0: zwischen Oldenburg-Umstede und dem Kreuz Oldenburg-Ost ist ebenfalls noch bis 5 Uhr gesperrt wegen Bauarbeiten. Und das geht dann jede Nacht bis Freitag noch so weiter, immer zwischen 7 abends und 5 Uhr morgens. Die Umleitung hier, die U26. A57 Krefeld Richtung Köln. Zwischen Krefeld-Zentrum und Krefeld-Oppum ist wegen Bauarbeiten bis Donnerstagmorgen gesperrt. Sie wissen Bescheid. Die A100 Berliner Stadtring in Richtung Wedding ist zwischen Hohenzollern-Damm und dem Tunnel Rathenauplatz wegen Wartungsarbeiten noch bis 5 Uhr gesperrt. Die A100 Stadtring Berlin in Richtung Treptow ist zwischen Jakob-Kaiser-Platz und dem Dreieck Charlottenburg wegen Wartungsarbeiten auch noch bis 5 Uhr gesperrt. Dann die A111 Berlin stadteinwärts zwischen Heckerdamm und dem Dreieck Charlottenburg ist wegen Wartungsarbeiten auch bis 5 Uhr gesperrt. Die A226 Bad Schwartau Richtung Travemünde ist zwischen dem Dreieck Bad Schwartau und Lübeck-Siems wegen Reinigungsarbeiten nach einer Ölspur gesperrt. Und in Berlin, der Tiergartentunnel, ist bis ca. 5:30, also 5.30 Uhr, in beiden Richtungen heute Morgen gesperrt. Das war's. Gute Fahrt durch diese Nacht.
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0: Aus dem Studio von NDR Info in Hamburg mit Nikolai Russ. Ganz Deutschland, zumindest das politische Deutschland, hat gestern nach Sachsen-Anhalt geschaut. Im Landtag von Magdeburg ist Historisches passiert. Jochen Müller berichtet.
2: Er ist der erste AfD-Politiker, der in Deutschland zum Landtagspräsidenten gewählt worden ist. Tobias Rausch war sichtlich bemüht, in seiner ersten Rede moderate Töne anzuschlagen.
3: Ich werde dieses Amt nicht als Präsident einer Fraktion führen, sondern ich werde es als Präsident des gesamten Landtages von Sachsen-Anhalt führen. Und diesen Anspruch möchte ich gerecht werden.
2: Im Parlament müssten für jeden die gleichen Regeln gelten, egal ob es sich um eine große oder um eine kleine Fraktion handelt. Er werde als Präsident hart in der Sache sein, aber fair im persönlichen Umgang.
3: Politische Härte in der Sache und persönlicher Respekt schließen sich nicht aus. Man hat manchmal das Gefühl, dass die Gesellschaft und Teile der Repräsentanten verlernt haben, dass man anderer politischer Meinung sein kann und trotzdem normal und fair miteinander umgehen kann. Ich möchte dieses Amt deshalb mit Fairness, Ruhe und der nötigen Konsequenz führen.
2: Am Mittag war Rausch mit 48 Ja-Stimmen im ersten Anlauf zum Landtagspräsidenten gewählt worden. AfD und BSW haben zusammen 44 Stimmen. Rausch bekam also zusätzlich 4 Stimmen aus anderen Fraktionen. CDU-Fraktionschef Sven Schulze zeigte sich überrascht. Er könne sich nicht erklären, woher diese Stimmen gekommen sind, sagte er. Vor dem Landtagsgebäude protestierten rund 500 Demonstranten und warnten vor Rechtsextremismus. Die konstituierende Sitzung des Landtags von Sachsen-Anhalt war am Vormittag von der dienstältesten Abgeordneten Eva von Angern eröffnet worden. Die linken Politikerin warnte in ihrer Rede vor den Folgen einer stärker werdenden AfD.
4: Eine neue Regierung ist noch nicht gebildet und die Wirkungen der angekündigten künftigen Landespolitik werden bereits spürbar. Erste Bewerberinnen und Bewerber für das Lehramt, sie springen ab. Gebuchte touristische Reisen nach Magdeburg, sie werden storniert. Nachbarländer werben um unser Personal und Mitglieder der Bundesregierung machen sich öffentlich Gedanken darüber, ob Sachsen-Anhalt weiter Fördermittel etwa in der Bildung bekommen können, wenn bundesrechtliche Standards nicht mehr eingehalten werden sollten.
2: Am Nachmittag beschloss der Landtag eine neue Geschäftsordnung. Die ermöglicht es der AfD, zusätzlich zum Präsidenten einen Vizepräsidenten zur Wahl zu stellen. Nominiert wurde Hans-Thomas Tillschneider, der umstrittene rechte Ideologe der AfD. Das BSW erklärte, Tillschneider nicht mitwählen zu wollen. Dennoch bekam auch der Stimmen aus anderen Fraktionen. Ebenfalls zum Vizepräsidenten wurde Carsten Borchert von der CDU gewählt, Armin Willingmann von der SPD fiel durch. Im Dezember soll im Landtag von Sachsen-Anhalt Ulrich Siegmund zum Ministerpräsidenten gewählt werden. Auch er muss auf Unterstützerstimmen aus anderen Fraktionen hoffen.
1: Die Meinung.
0: Und die kommt jetzt von Bianca Schwarz aus unserem ARD-Hauptstadtstudio.
5: Was heute im Landtag von Sachsen-Anhalt passiert ist, war zutiefst demokratisch. Aber deswegen finde ich das noch lange nicht normal. Der Wahlsieger einer freien Wahl stellt nun den Landtagspräsidenten. So soll das sein in einer funktionierenden Demokratie. Dahinter steht aber auch die Feststellung, Zum ersten Mal stellt die AfD einen Landtagspräsidenten von einem Landesverband, den der Verfassungsschutz als gesichert rechtsextremistisch einstuft. Und ich bin mir ziemlich sicher, dass Sie gerade sehr unterschiedlich reagiert haben auf dieses Wort. Rechtsextremistisch. Manche werden mit den Schultern gezuckt haben. Manche werden einen tiefen Schrecken verspürt haben. Und manche werden genervt die Augen verdreht haben, weil immer irgendjemand mit diesem Rechtsextremismus um die Ecke kommt. Auch das ist zutiefst demokratisch. Wir müssen uns politisch nicht einig sein. Wir können es noch nicht einmal. Perspektiven sind nun mal verschieden. Aber ich möchte deutlich sagen, ich werde einen Teufel tun, den heutigen Tag zu normalisieren. Denn mit diesem Tag ändert sich zweifelsfrei, dass nicht die wehrhafte Demokratie entspannt in der Mitte sitzt und so eine kleine Minderheit am Rande beobachtet. Nein, die frühere Minderheit sitzt jetzt in der Mitte. Auch räumlich, buchstäblich, im neuen Landtag von Sachsen-Anhalt sitzt die AfD nicht mehr traditionell rechts, sondern in der Mitte zwischen CDU und BSW. Und die Mitte ergibt sich für die AfD aus dem folgenden Fakt. Mehr Menschen haben ihr ihre Stimme gegeben als jeder anderen Partei. Aus Sicht der AfD repräsentiert sie jetzt die Mitte. Und da gehe ich nicht mit. Die Menschen hatten ihre Gründe dafür, wo sie ihr Kreuzchen gemacht haben, die vielleicht nicht unüberlegter oder durchdachter waren als die, aus denen man auch die CDU oder die Grünen wählt. Demokratie schützt gerade nicht vor Entscheidungen der Wähler, glücklicherweise, sonst wäre es keine. Aber eine demokratisch gewählte Partei kann trotzdem zutiefst undemokratisch regieren, wenn sie undemokratisch handelt. Die AfD trägt zum ersten Mal Gestaltungsverantwortung. Normalität aber entsteht durch das, was für uns normal wird. Also schauen wir hin, auf das, was sie sagt und noch viel deutlicher auf das, was sie tut. Kritisch zu bleiben in alle Richtungen, das ist zutiefst demokratisch.
0: Die Meinung von unserer Hauptstadtkorrespondentin Bianca Schwarz. Tobias Rausch von der AfD ist also der erste Landtagspräsident in Deutschland von dieser Partei. Alterspräsidentin im Landtag von Sachsen-Anhalt ist dagegen eine linken Politikerin, Eva von Angern. Mein WDR-Kollege Tobias Strauß hat mit ihr gesprochen und sie gefragt, ob das angemessen war, Rausch mit Hermann Göring zu vergleichen. Denn von Angern habe gesagt, wenn Tobias Rausch gewählt wird, dann werde erstmals seit Ende des Zweiten Weltkriegs ein Mitglied einer rechtsextremen Partei dieses Amt ausüben. Der letzte hieß Hermann Göring.
6: Also das habe ich erstmal nicht getan, sondern ich habe ausdrücklich darauf hingewiesen, dass das erste Mal seit 1945 ein Mitglied einer rechtsextremen Partei dieses hohe Amt ausfüllen sollen. Und alle schauen zwar wie gebannt auf die Ministerpräsidentenwahl, allerdings ist deutlich zu sagen, das höchste Amt eines Landes, das ist eben das Amt des Landtagspräsidenten. Das ist derjenige, der die erste Legislative, also alle Abgeordneten aller Fraktionen nach außen vertritt, der auch Büro oder Behördenleiter ist. Und deswegen ist das nicht irgendetwas. Und deswegen war es mir wichtig, das auch tatsächlich in diesen historischen Kontext zu stellen, weil aus meiner Sicht damit tatsächlich eine Zäsur verbunden ist. Eine Zäsur, die bedauerlicherweise in Sachsen-Anhalt beginnt.
7: Sie sagen gerade, Sie haben das nicht getan. Ich habe auch nicht gesagt, dass Sie Tobias Rausch mit Hermann Göring verglichen haben, aber Sie haben es natürlich schon im gleichen Satz gesagt.
6: Ja. Das ist korrekt, das ist korrekt und dazu stehe ich auch, weil es mir wichtig ist, deutlich zu machen, welchen Schritt da hier insbesondere das BSW ohne Not aus meiner Sicht geht. Weil das Amt des Landtagspräsidenten kommt durch eine Wahl zustande und bei einer Wahl hat man die Entscheidung, ja, nein oder Enthaltung zu stimmen. Und das BSW hat sich aus welchen Gründen auch immer für ein Ja entschieden und deswegen war es mir wichtig, deutlich zu machen, dass das damit bedeutet, dass es nach Hermann Göring der erste Politiker einer rechtsextremen Partei ist, der hier dieses höchste Amt, was ein Land zu vergeben hat, erfüllt. Und ich finde das tatsächlich bitter. Und ich erlebe auch, Herr Siegmund tritt gerade sehr, sehr selbstbewusst auf. Das macht nicht nur er, das machen auch andere Mitglieder seiner Fraktion, die de facto schon zur Revolution und zur Übernahme dieses Landes aufrufen. Und das sind Dinge, die wir hier seit 10 Jahren erleben, die sich immer mehr radikalisieren und jetzt noch deutlicher hervortreten. Und da sind wir hier tatsächlich in einer Alarmstellung. Und ich kann Ihnen sagen, ich als Politikerin nehme mich immer sehr zurück mit historischen Vergleichen, um auch nicht zu banalisieren. Das ist mir auch tatsächlich wichtig. Aber in diesem Fall habe ich diesen Vergleich bewusst herbeigezogen.
7: Was befürchten Sie denn, was passieren würde?
6: Naja, es ist also nicht mal nur Befürchtungen, sondern vieles davon ist schon angekündigt worden. Also alleine der Kampf gegen Beamtinnen und Beamte im öffentlichen Dienst, die aus unserer Sicht oder aus Sicht der Demokratinnen und Demokraten die Grundrechte vertreten werden, die sollen aussortiert werden. Die AfD

0: NRW hat bereits angekündigt, dass sie bis zu 200 Stellen neu besetzen will und Beamtinnen und Beamte oder Angestellte im öffentlichen Dienst aussortieren
1: Aber
0: will.
1: Aber ist das Kompetenz des Landtagspräsidenten?
0: Auch der Landtagspräsident hat solche Möglichkeiten.
1: Aber 200 Beamte im öffentlichen Dienst zu entlassen?
0: 200 schafft er nicht. Eben. Das schafft er nur in Gänze. Aber auch er hat eine Behörde von über 100 Menschen, die er leiten kann. Und deswegen, tatsächlich ist es mir beim Landtagspräsidenten aber noch viel wichtiger, dass er die Außenvertretungsmacht hat. Und man möge sich mal vorstellen, der 27. Januar ist ein Tag, den der Landtag in jedem Jahr begeht. Und man möge sich vorstellen, dass dieser Landtagspräsident die Rede in Gedenken der Opfer des Nationalsozialismus hält. Das ist aus meiner Sicht nicht nur undenkbar, sondern es ist ein Schlag ins Gesicht der Opfer und ihre Angehörigen. Und deswegen, es ist nicht irgendeine Personalie, sondern es ist der erste Mann im Staat.
1: Und es ist dann aus Ihrer Sicht auch egal, wer aus der AfD das wäre, weil Tobias Rausch, der gilt ja jetzt nicht als Hardliner innerhalb seiner Partei.
0: Na, mich überrascht erstmal die Einschätzung, dass er nicht als Hardliner gilt. Ich kann ihn auch gerne verharmlosend als Mitläufer nennen, weil auch er gehört zu jenen, die sich regelmäßig mit der Landtagspräsidentin oder dem Landtagspräsidenten in den Wahlperioden angelegt haben.
1: Ja gut, das macht einen ja noch nicht zum Hardliner.
0: Nicht interveniert. Ja, aber auch er hat nie interveniert, wenn seine Kolleginnen und Kollegen mitbrüllen. Aber tatsächlich, Sie haben es korrekt gefragt, darauf kommt es mir nicht an. Mir geht es tatsächlich um das Symbol, dass diese Partei, dieses Hohe Amt ausfüllen soll. Und genauso versteht diese Partei das übrigens auch.
1: Vielleicht nochmal grundsätzlich, wenn Sie sagen, aus Ihrer Sicht sollte niemand aus der AfD diesen Posten besetzen, wie erklären Sie das den 44% der Wählerinnen und Wählern, die ja vor einem Monat die AfD gewählt haben in Sachsen-Anhalt, die jetzt erwarten, dass diese Partei auch das Land regiert und entsprechend auch parlamentarische Gepflogenheiten, kann man das nennen, die hohen Ämter im Staat besetzt?
0: Naja, parlamentarische Gepflogenheiten heißt trotzdem nicht, Abstand zu nehmen von Wahlen und Wahlentscheidungen. Und Fakt ist, diese Partei hat keine absolute Mehrheit erhalten. Zumindest das ist uns gemeinsam mit der Zivilgesellschaft hier in Sachsen-Anhalt auch mit einem sehr, sehr harten, sehr, sehr unangenehmen Wahlkampf, so wie es ihn noch nie gab, gelungen. Und tatsächlich bin ich davon überzeugt, in dem Moment, wo noch keine absolute Mehrheit da ist, kann man sich auch hinstellen und sagen, nein, diese Partei sollte dieses Amt nicht ausfüllen.
2: Sagt die linken Politikerin Eva von Angern im Gespräch mit meinem WDR-Kollegen Tobias Strauß.
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2: 2:16 Uhr am sehr frühen Mittwochmorgen. Da schauen wir nach Ägypten. Dort haben Sicherheitskräfte eine komplette Redaktion festgenommen. 6 Redakteure einer Plattform. Der Vorwurf? Fake News. Nun ist Ägypten nicht gerade für seine Pressefreiheit bekannt. In der Rangfolge von Reporter ohne Grenzen liegt das Land ganz weit hinten. Ist diese Festnahme also ein weiterer Schlag gegen die Pressefreiheit? Moritz Behrendt.
4: Kürzlich veröffentlichte das ägyptische Gesundheitsministerium eine Langzeitstatistik zu Verletzten im Straßenverkehr. Demnach wurden im Zeitraum von 10 Jahren rund 500.000 Verkehrsopfer gemeldet. Die Redaktion von Mazadash schaute sich die Zahlen genauer an und stieß auf Ungereimtheiten. Anderen öffentlich verfügbaren Zahlen zufolge gab es im gleichen Zeitraum rund 2 Millionen Verkehrsopfer, 1,5 Millionen mehr als vom Gesundheitsministerium angegeben. Mazadash heißt übersetzt Glaube nicht. Die kleine Redaktion hat sich auf Faktenchecks spezialisiert, überprüft offizielle Angaben und auch Medienberichte. In der vergangenen Woche wurden 6 Mitglieder der Redaktion in Ägypten festgenommen.
5: Das ist das gesamte Team der Plattform,
4: empört sich Iman Aouf aus dem Vorstand der ägyptischen Journalistengewerkschaft.
5: Dabei werden ihnen die üblichen vorgefertigten Vorwürfe gemacht.
4: Auch Lina Atala, die Chefredakteurin der unabhängigen Nachrichtenplattform Mada Masre, regt sich über das Vorgehen der Behörden auf. Die Journalisten wurden in unterschiedlichen Gefängnissen festgehalten, sagt sie. Das sei aber erst herausgekommen, als sie mehrere Tage später dem Ermittlungsrichter vorgeführt wurden.
6: Dann konnten zum ersten Mal auch ihre Anwälte zu ihnen Kontakt aufnehmen. Vorher wussten weder die Anwälte noch ihre Familien, wo sie waren.
4: In einer Stellungnahme wirft das ägyptische Innenministerium dem Team von Mazadash vor, Falschnachrichten zu verbreiten und Fakten zu verdrehen, um die Stabilität Ägyptens zu untergraben. Die treibende Kraft dahinter seien die Muslimbrüder, eine vom ägyptischen Staat als Terroristen verfolgte Bewegung. Ob die Festnahme die Reaktion auf bestimmte Artikel der Faktenchecker war, ist unklar. Auf eine Interviewanfrage der ARD an das Innenministerium hieß es, das sei aus Zeitgründen noch nicht möglich. Iman Aouf von der Journalistengewerkschaft sagt, es gehe der Regierung gar nicht darum, gegen bestimmte Artikel vorzugehen, sondern darum, objektiven Journalismus zu behindern. Die Anschuldigung

0: Bewegungen bezeichnet sie als vorgefertigt.
1: Für jeden, der eine abweichende Meinung vertritt oder der objektiv oder professionell arbeitet, liegen die Vorwürfe schon bereit. Entweder ist es der Vorwurf der Verbreitung von Falschnachrichten oder die Anschuldigung, Mitglied in einer terroristischen Vereinigung zu sein oder auch der Erhalt von illegalen Finanzierungen.
0: Sie weist darauf hin, dass Maat Sardasch auch regelmäßig Berichte von Exilmedien der Muslimbrüder kritisch unter die Lupe genommen hat. Lina Atala von Madamassar sagt, das Ziel der Festnahmen sei,
2: diese Journalisten von ihrer Arbeit abzuhalten und auch den Rest von uns abzuschrecken. Die Regierung führt einen Kampf gegen die Wahrheit.
0: Gegen das Vorgehen der Regierung regt sich inzwischen Protest. Auf einer kleinen Demonstration vor dem Gebäude der Journalistengewerkschaft riefen Kollegen, holt die 6 aus den Gefängniszellen, Freiheit für jeden Gefangenen. Dazu zählen für Iman Aouf auch 20 weitere Journalisten, die in Ägypten inhaftiert sind. Einige seit Jahren. Im Fall eines der festgenommenen Journalisten hat die Staatsanwaltschaft zunächst eine 15-tägige Untersuchungshaft angeordnet. Bei den 5 anderen ist das weitere Vorgehen noch unklar. Bei ihrer ersten Anhörung gaben mehrere von ihnen an, dass sie in der Haft gefoltert und zu falschen Geständnissen gezwungen worden seien.
3: Es geht um Kriegsschiffe. Und es geht um verdammt viel Geld. Eigentlich sollte ein niederländisches Unternehmen moderne Fregatten für die Bundeswehr liefern. Doch das Verteidigungsministerium in Berlin hat das Projekt im Sommer beendet und eine andere Firma beauftragt. Das Ganze hat jetzt ein juristisches Nachspiel. Schadenersatzforderungen stehen im Raum. Die Opposition im Bundestag fordert Aufklärung. Mario Kubina.
4: Sie sollten die Bundeswehr einen großen Schritt voranbringen auf dem Weg zu einer voll einsatzbereiten Armee. Die Kriegsschiffe vom Typ F-126. Doch im Sommer wurde das Projekt beendet, was Boris Pistorius nach wie vor für richtig hält.
5: Die Damenwerft hat nicht geleistet, was vereinbart war und konnte nicht leisten in der Zeit, die verabredet war.
4: So der SPD-Verteidigungsminister gestern am Rande eines Marinetermins. Vorwürfe, die das Unternehmen nicht gelten lassen will. Von einer Verzögerungsverantwortung der Firma könne keine Rede sein, heißt es in einem Schreiben der vom Unternehmen beauftragten Kanzlei. Es liegt auch dem ARD-Hauptstadtstudio vor. Tenor, der Ausstieg sei politisch motiviert und in der Sache nicht gerechtfertigt. Eigentlich sollten 6 Fregatten dieses Typs gebaut werden. Kostenpunkt insgesamt rund 10 Milliarden Euro. So wollte die Bundeswehr ihren Bündnisverpflichtungen im Nordatlantik nachkommen, falls im Ernstfall gegnerische U-Boote bekämpft werden müssten.
5: Hier ging es um sicherheitspolitische Anforderungen und eben nicht um eine, wie der Anwalt des Unternehmens glauben machen will, politische Entscheidung. Und das werden wir sehr klar machen.
4: Damit reagiert Pistorius auf das genannte Anwaltsschreiben. Darin wird Geld vom Bund gefordert, und zwar in beträchtlicher Höhe. Auf fast 4,7 Milliarden Euro würden sich die Zahlungs- und Freistellungsansprüche belaufen, wie es in dem Brief der Kanzlei heißt. Aus Sicht der Anwälte war die Beendigung des Projekts rechtswidrig, was Pistorius zurückweist. Unterstützung bekommt er vom Koalitionspartner.
6: Die Beschaffung von modernen Fregatten für unsere deutsche Marine ist für unsere Bündnis- und Verteidigungsfähigkeit dringend und unverzichtbar. Die erheblichen Verzögerungen und zeitlichen Unwägbarkeiten bei der F-126 waren daher kritisch und die Beendigung dieses Projekts auf jeden Fall notwendig,
4: sagt der CDU-Verteidigungspolitiker Thomas Röwekamp. Neben der Zeit geht es auch ums Geld. Hätte man das Projekt doch noch retten wollen, wäre das laut Ministerium mit erheblichen Mehrkosten verbunden gewesen. Und was wird jetzt aus den NATO-Verpflichtungen? Die will die Bundeswehr mit Schiffen eines anderen Herstellers erfüllen. Die ersten 4 sind schon bestellt.
3: Es war ein Schock vor knapp 5 Monaten in Limburger Hof bei Ludwigshafen. Im Luftraum über der Gemeinde war ein Kleinflugzeug auseinandergebrochen. Die Trümmer sind auf ein Wohngebiet gestürzt und haben viele Häuser beschädigt. Die beiden Insassen im Flugzeug sind gestorben und am Boden wurde eine Anwohnerin leicht verletzt. Die meisten Schäden an den Gebäuden, die sind zwar mittlerweile beseitigt, aber viele Anwohnerinnen und Anwohner denken noch immer an das traumatische Ereignis. Martin Gärtner berichtet.
7: Martha Schneller war an dem Samstagmittag nicht zu Hause, als es passierte. Als sie heimkam, waren mehrere hundert Rettungskräfte im Wohngebiet im Einsatz. Im Garten ihres Hauses lagen Trümmer des Flugzeugs.
8: Es gab einiges an Schäden hier. An unserem Haus war das Dach betroffen. Die Nachbarn waren aber deutlich schlimmer dran. Wurde aber relativ schnell behoben. Gott sei Dank, bei uns wurde alles behoben, ja.
7: Nicht nur die Anwohner in der Wohnsiedlung in Limburger Hof waren schockiert, sondern auch die Rettungskräfte. Silvio Camilotti vom Technischen Hilfswerk Ludwigshafen erinnert sich.
9: Da ich im Nachbarort gegenüber wohne, war das für mich schon etwas erschreckend, dass sowas überhaupt passiert. Zumindest in unserer Gegend. Und vor allen Dingen, halt, was mich schockiert hat, war das Ausmaß, der Umfang und die große Fläche, auf denen eben diese Teile eingeschlagen sind.
7: Ein Gebiet von 400 Meter Länge und 100 Meter Breite war betroffen. Überall lagen Flugzeugtrümmer in den Gärten und auf den Dächern, erinnert sich THW-Einsatzleiter Sebastian Gebhardt vor Ort im Wohngebiet.
10: Die 22 war beschädigt, die 26 war beschädigt. Hier an dieser Stelle haben wir einen der Helme gefunden, der Piloten. Da waren auch teilweise persönliche Dokumente. Wir haben hier auch ein Telefon des Piloten gefunden.
7: Der Motorblock des Flugzeugs hatte sich beim Aufprall metertief in den Vorgarten eines Hauses gebohrt, berichtet Clemens Gottke vom Technischen Hilfswerk THW.
11: Es ist auch enorm, was für eine Kraft die Einzelteile auf dem Boden hinterlassen. Da kann man wirklich nur von Glück reden, dass zu dem Zeitpunkt kaum jemand draußen war und demzufolge auch zum Glück keiner am Boden verletzt wurde.
7: Clemens Gottke musste nicht beim Bergen der zwei Leichen helfen, aber einige seiner THW-Kameraden. In den Wochen danach gab es intensive psychologische Betreuung für alle, die beim Einsatz in Limburger Hof dabei waren. Und auch für die Bewohner der Siedlung. Denn der Schock hat lange nachgewirkt, berichtet Martha Schneller.
8: Die erste Zeit war sehr komisch und dadurch, dass hier viele Flugzeuge rumfliegen, Hubschrauber auch manchmal, zuckt man schon zusammen. Man hat ganz komisches Gefühl, aber nun ja, Gott sei Dank ist keinem was passiert, außer den Piloten, leider.
7: Es ist ein Gefühl großer Hilflosigkeit zu wissen, dass plötzlich etwas Großes und Schweres vom Himmel fallen und enorme Schäden verursachen kann, sagt Martha Schneller. Aber das müsse man akzeptieren.
8: Man hat sich einfach damit abgefunden, ja. Man kann auch nichts dagegen unternehmen, falls es nochmal passieren sollte. Man kann halt nichts dagegen tun. Es passieren Sachen auf der Welt und man muss das Beste draus machen. Und ich denke, in der Situation ist Zusammenhalt das Wichtigste, ja, für die Nachbarn. Wir haben viel miteinander gesprochen. Wir haben uns versammelt. Es gab ja auch noch eine Versammlung von der Stadt Limburger Hof organisiert, wo man sich aussprechen könnte. Ja, das war gut.
7: Warum das Flugzeug über Limburger Hof zerbrach und auf das Wohngebiet stürzte, ist nach wie vor unklar. Die Bundesstelle für Flugunfalluntersuchung arbeitet noch an ihrem Gutachten.
3: Ein Bericht von Martin Gärtner.
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13: Mit Martin Roschitz. Die deutsche U21-Fußballnationalmannschaft fährt als Gruppensieger zur Europameisterschaft in Albanien und Serbien, die im kommenden Sommer stattfindet. Vor großer Kulisse kam das Team von Trainer Antonio Di Salvo zu einem verdienten Heimerfolg gegen Georgien. Nicolas Weber.
14: Durch einen 2:0-Sieg gegen Georgien sicherte sich die DFB-Auswahl den ersten Platz in der Qualifikationsgruppe. Vor 20.000 Zuschauern in Bielefeld kam die deutsche Mannschaft gut ins Spiel und ging schon nach 9 Minuten in Führung. Ein Schlenzer von Elversbergs Noah Davich wurde von Stuttgarts Jenan Pejcinovic abgefälscht und landete im Netz. Die Gäste aus Georgien drängten zwar danach auf den Ausgleich, in Hälfte 2 konnte aber Pejcinovic für Deutschland erhöhen. Nach Vorlage von Kapitän Nicolo Tresoldi traf er ins leere Tor zum 2:0. Nach dem Jubel über die Qualifikation geht nun der Blick nach Belgrad, wo am 26. November die Gruppen für die EM-Endrunde ausgelost werden. Diese findet vom 16. Juni bis 3. Juli in Albanien und Serbien statt.
13: Und parallel läuft dann die Frauenweltmeisterschaft in Brasilien. Die DFB-Frauen sind in die Vorbereitung auf ihre ersten beiden Länderspiele der WM-Saison eingestiegen. In der Nähe von Heidelberg fand die erste Trainingseinheit statt. Anschließend gab es die erste Pressekonferenz. Christopher Klein war dabei.
15: Endlich geht es wieder los für die DFB-Frauen.
16: Hallo, hallo, 1, 2, 3.
15: Offensivspielerin Cora Zickey musste nicht nur wegen des Mikrofontests vor der digitalen Pressekonferenz grinsen, sondern auch wegen ihrer großen Vorfreude auf die anstehenden Länderspiele.
16: Ich habe mich gefreut, die Mädels wiederzusehen
12: ersten Jahr einfach wieder bei der Nationalmannschaft zu sein, weil es natürlich schon etwas sehr Besonderes ist.
15: Die Partien am Freitag in Karlsruhe gegen Australien und am Dienstag in Bremen gegen Japan läuten die WM-Saison ein. Es geht darum, sich nach 4 Monaten Sommerpause wieder einzuspielen und darum, gegen 2 potenzielle WM-Gegner erste wichtige Erkenntnisse zu sammeln, meint Verteidigerin Bibiane Schulze-Solano.
12: Der Hauptfokus ist, dass natürlich Testspiele sind, aber sehr wichtige Spiele für uns auch. Außereuropäische Mannschaften, die wir jetzt in letzter Zeit nicht bespielen konnten. Von daher gelten beide Spiele als sehr wichtige Spiele für die ganze Mannschaft. Ich denke auch für jede Spielerin, die sich dann eventuell nochmal zeigen kann.
15: Das gilt auch für Schulze-Solano selbst, die verletzungsbedingt fast 1 Jahr lang kein Länderspiel bestreiten konnte.
12: Diesmal hoffentlich dann auch die letzte Verletzung. Und ich bin natürlich sehr, sehr happy, wieder hier zu sein mit den Mädels, mit dem Staff. Und ja, es ist eine Ehre natürlich hier zu sein und ich freue mich sehr.
15: Bis zur WM in Brasilien sind es zwar noch knapp 9 Monate, aber trotzdem ist das Thema schon präsent in den Köpfen der DFB-Frauen.
12: Eine Weltmeisterschaft ist das Größte im Fußball und ich glaube, die WM in Brasilien ist für jeden so das Ziel am Ende der Saison.
15: Für dieses große Ziel wollen sich die deutschen Nationalspielerinnen ab sofort Schritt für Schritt in Bestform bringen, mit sehr viel Vorfreude im Gepäck. Denn endlich geht es wieder los.
13: Endlich geht es auch wieder los, beziehungsweise weiter im europäischen Vereinshandball. Die European League ist der zweithöchste Wettbewerb nach der Champions League und die deutschen Handballclubs sind in dieser European League traditionell sehr erfolgreich, um nicht zu sagen dominant. In der vergangenen Saison hat Melsungen den Titel geholt. In dieser Saison könnten es Gummersbach oder Flensburg sein, zum Beispiel. Beide haben auswärts gespielt, beide haben gewonnen. Gummersbach in Spanien bei Logroño, La Rioja mit 34-30 und Flensburg in Portugal bei Aguas Calientes mit 36-22. Rudi Dautwitz.
17: Eine knappe Viertelstunde konnte der Gastgeber von der großen Sensation träumen. 8-6 führten die Portugiesen, doch dann zerplatzte der Traum mit 8 Flensburger Treffern in Folge. Fortan war die SG nicht mehr zu stoppen. 18-10 führte Flensburg zur Pause und am Ende hieß es in Porto bei Aguas Santas 36-22 für den Bundesliga-Zweiten. Aymeric Mien war mit 6 Treffern der erfolgreichste Flensburger von insgesamt 11 Torschützen, darunter auch der lange aufgrund einer Krankheit fehlende Kent Robin Tönnesen, der 3 Treffer erzielte.
13: Außerdem hat auch der Bergische HC sein Heimspiel gegen den schwedischen Vertreter IK Sävehof mit 29-25 gewonnen.
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19: Um 2.31 Uhr mit Wolfgang Berger. Heute vor 3 Jahren haben Hamas-Terroristen Israel überfallen, 1200 Menschen getötet und mehr als 200 Geiseln genommen. Weltweit wird heute der Opfer gedacht, auch in Berlin. Bundestagspräsidentin Klöckner eröffnet am Abend eine Ausstellung zu den Hamas-Massakern im Bundestag. Aus Berlin Lissy Kaufmann.
20: Dem ARD-Hauptstadtstudio sagte Klöckner, es sei wichtig, an den 7. Oktober zu erinnern. Gerade in einer Zeit, in der der Judenhass weltweit zugenommen habe. Die Ausstellung zeige, dass der Krieg in Gaza eine Ursache gehabt habe, nämlich, wie Klöckner sagt, das furchtbare Massaker und Abschlachten durch die Hamas. Das Leid der Menschen in Gaza werde dadurch aber nicht geleugnet. Beim zentralen Gedenken auf dem Bebelplatz in Berlin am Nachmittag werden Innenminister Dobrindt und Israels Botschafter Prosor sprechen.
19: Die Wahl des AfD-Politikers Rausch zum Landtagspräsidenten in Sachsen-Anhalt sorgt weiter für Empörung im politischen Berlin. Die SPD-Bundestagsfraktion hat sich in Berlin am Abend zu einem Protestmarsch getroffen. Fraktionschef Miersch sagte dabei, es sei alarmierend, dass nun erstmals in der Bundesrepublik Rechtsextreme in ein Landtagspräsidium gewählt wurden.
21: Und deswegen ist der Auftrag jetzt an uns, Flagge zu zeigen, für die Demokratie einzustehen. Wir haben ein Buch, das sehr entscheidend auch für die nächsten Wochen, Monate und Jahre ist. Wir haben die Verfassung der Bundesrepublik Deutschland. Und diese Verfassung ist auf unserer Seite. Und deswegen ist es an uns, jetzt diese Werte zu verteidigen, zu vertreten und alles dafür zu tun, dass diese Werte sich durchsetzen.
19: So SPD-Fraktionschef Miersch. Die Ukraine hat nach russischen Angaben einen Öltanker im Schwarzen Meer mit Seedrohnen angegriffen. Das Schiff sei am Abend vor dem Urlaubsort Sotschi in Brand geraten, hieß es aus dem Verkehrsministerium in Moskau. Die 23 Besatzungsmitglieder aus Indien seien gerettet worden. Die Behörden sperrten die Strände in der Nähe. Russland wiederum soll nach ukrainischen Angaben gestern früh zwei Handelsschiffe vor der Küste Bulgariens mit Drohnen angegriffen haben. Eines davon ist gesunken. Die im US-Bundesstaat Tennessee zum Tode verurteilte Christa Pike hat nach ihrer gescheiterten Hinrichtung das Bewusstsein wieder erlangt. Das haben ihre Anwälte mitgeteilt. Pike könne auch sprechen. Wie groß ihre Überlebenschancen sind, sei aber unklar. Die Frau hatte am Mittwoch vergangener Woche zwei Giftspritzen überlebt. Das Wetter in Deutschland. Viele Wolken und einzelne Schauer möglich. Tiefstwerte 14 Grad auf den Nordseeinseln bis örtlich 4 Grad in der Lausitz. Tagsüber viele Wolken und einzelne Schauer möglich, meist trocken. Höchstwerte 17 bis 26 Grad. Am Donnerstag Regen und Gewitter möglich, später von Westen her freundlicher 12 bis 22 Grad. Am Freitag wechselhaft und windig, nur im Süden etwas Sonnenschein bei 9 bis 18 Grad. Das waren die Nachrichten.
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3: Wir starten auf der A5 Kassel Richtung Frankfurt. Zwischen Obermörlen und Friedberg gibt es 2 Kilometer Stau nach einem Unfall. Dann die A57 Krefeld Richtung Köln ist zwischen Krefeld Zentrum und Krefeld Oppum noch bis Donnerstagmorgen gesperrt. Das ist also morgen früh. Ach, guck an. Wir gucken nach Berlin. Die A111 Berlin stadteinwärts ist zwischen Neckardamm und dem Dreieck Charlottenburg wegen Wartungsarbeiten bis 5 Uhr gesperrt. Und der Tiergartentunnel ist bis ca. 5.30 Uhr in beiden Richtungen gesperrt. Gute Fahrt!
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1: Es läuft immer noch nicht so gut mit der Gleichberechtigung von Frauen und Männern in Deutschland, gerade mit Blick aufs Arbeitsleben. Weniger als jeder dritte Chefposten ist von einer Frau besetzt, so das Statistische Bundesamt. Und in einem Bereich ist das Verhältnis noch mal krasser. Ärztinnen können noch so präzise Diagnosen stellen. Sie können geniale Operateurinnen sein. Aber die Wahrscheinlichkeit, Chefärztin zu werden, ist minimal. Denn Krankenhäuser sind offenbar auch im Jahr 2026 noch Boys Clubs. Und Lea Struckmeier hat dazu mit Kolleginnen für eine neue Team-Recherche-Doku recherchiert. Lea ist investigative Journalistin beim NDR. Und wir klären heute, wie Ärztinnen schon in der Ausbildung klein gehalten werden. Warum sexuelle Übergriffe von Ärzten offenbar keine Einzelfälle sind. Und welchen Einfluss die Buddykultur und ein toxisches Arbeitsklima auf die Sicherheit von Patientinnen und Patienten haben kann. 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Ein Thema in aller Tiefe. Mein Name ist Elena Kuh. Hi Lea.
2: Hi Elena.
1: Sag mal, warum ist die Medizin so ein besonders krasses Beispiel, wenn es um Frauen in Chefpositionen geht?
2: Ja, das ist eine gute Frage, die wir uns am Anfang auch gestellt haben. Also wenn man sich andere Berufsgruppen anschaut, wie zum Beispiel das Handwerk oder die Bundeswehr, da starten auch am Anfang der Karriere total wenige Frauen. Da gibt es von vorne bis hinten einfach viel mehr Männer als Frauen. Es ist also logisch, dass da dann auch mehr Männer in Führungspositionen sind. In der Medizin ist es aber komplett andersrum. Da haben wir mittlerweile eine Situation, dass das Medizinstudium zu 70% Frauen anfangen. Also wir haben 70% Medizinstudentinnen. Und dann haben wir uns aber angeguckt, wie sieht das jetzt in den Unikliniken, in den Führungspositionen aus? Und da sind am Ende dann nur 15% Frauen.
1: Okay, dann lass uns aber mal durchgehen, wo auf der Karriereleiter früher und heute Frauen aus der, ja, rausdroppen, dass sie da eben nicht weiterkommen. Wen hast du da getroffen?
2: Also wir haben in der Recherche mit ganz, ganz vielen Chirurginnen und Ärztinnen gesprochen und eine, mit der wir uns wirklich sehr lange ausgetauscht und unterhalten haben, das ist Dr. Kara Krajewski. Und ich spreche das deshalb so aus, weil sie tatsächlich Amerikanerin ist. Also sie ist in Amerika geboren, ist da aufgewachsen. Und für sie war im Prinzip schon super lange klar seit ihrer Kindheit, sie möchte Ärztin werden. Und schon ziemlich zum Beginn des Medizinstudiums war dann auch klar, es muss die Chirurgie sein, weil sie dieses Handwerkliche so wahnsinnig fasziniert hat. Und dann nochmal spezifischer vor allem auch das Gehirn.
0: Das ist am Anfang so, man fühlt sich fast wie im Disney-Film, so einem magischen Ritual, dass man in Unterwäsche dann zu dem sterilen Bereich geht und dann nur grün anzieht, so eine Uniform. Und dann kommt dieser Moment, wo der Chirurg Schnitt sagt und dann das Messer quasi anwendet.
2: Ja, sie dachte, sie kann das schaffen, sie kann eine super Neurochirurgin werden. Und es sah auch einen ziemlich langen Teil ihrer Laufbahn sah das auch genauso aus. Also sie war eine super Schülerin, eine Überfliegerin eigentlich.

0: Sie hat mit 16 in den USA schon angefangen zu studieren. Und dann beginnt sie mit ihrer Facharztausbildung.
1: Ich habe gedacht, die Welt steht mir offen und dass ich auf jeden Fall eine gute Ausbildung bekommen werde.
2: Diese Facharztausbildung, die für Kara ansteht, die müssen Ärztinnen und Ärzte ja machen, um sich zu spezialisieren. Zum Beispiel auf Dermatologie oder Gynäkologie oder eben Chirurgie. So wie bei Kara, die will ja Neurochirurgin werden damals, hast du gesagt. Und gerade in der Chirurgie gibt es besonders wenig Frauen. Warum?
0: Die Chirurgie hat ja erstmal auch schon mal so eine Aura. Also Chirurgen, die gelten irgendwie als besonders krass. Die retten dir das Leben am OP-Tisch. Und wir haben dann uns die Facharztausbildung als Chirurg genau angeguckt. Und das ist sehr speziell, das muss man einmal verstehen. Also wenn ich Neurochirurgin zum Beispiel werden möchte und meine Facharztausbildung anfange, dann brauche ich quasi so einen ganzen Katalog von Operationen, muss ich mal durchgeführt haben. Weil Chirurgie, das ist im Grunde genommen wie ein Handwerk, ist fast wie Stricken. Also man muss dieses Handwerk richtig erlernen. Und in der Neurochirurgie zum Beispiel muss man in der Ausbildung 100-mal die Wirbelsäule operiert haben. Und jetzt kommt aber der Twist, ob ich diese Operation bekomme, also ob ich zu denen eingeteilt werde, das entscheidet der Arzt, der mir vorsteht. Im Prinzip mein Chef entscheidet, bekomme ich diese Operation, die ich unbedingt brauche, um die ja zu erlernen, oder nicht. Und da sind wir also in der Chirurgie in einer ganz besonderen Abhängigkeit, die die Ärztinnen da haben. Also wenn ich einen Chefarzt habe, der mir total wohlgesonnen ist, der mich fördern möchte, dann kann es sein, dass ich total schnell zu meinen OPs eingeteilt werde, die ich brauche, um das eben zu erlernen. Und wenn ich einen Chefarzt habe, der mich nicht mag oder was auch immer, der mich dann nicht in die OPs einteilt, dann kann es halt sein, dass es ewig dauert, bis man seinen Facharzt mal abschließen kann. Also es gibt kein vorgeschriebenes Zeitlimit, so nach dem Motto, nach 6 Jahren muss die Facharztausbildung abgeschlossen sein, sondern das kann sich ewig hinziehen, wenn man im Prinzip an der falschen Stelle landet. Ja, und da bin ich dann komplett abhängig, wie wohlgesonnen mir der Chef ist.
2: Die vor allem Männer sind.
0: Die vor allem Männer sind, genau.
2: Und wie war das bei Kara? Also du hast ja gesagt, die ist dann eingestiegen in die Facharztausbildung. Sie wollte Neurochirurgin werden. Wurde sie rangelassen an den OP-Tisch?
0: Erstmal ja, in der Facharztausbildung. Also erstmal ist sie auf ihre OPs gekommen und da lief alles ganz gut. Und sie wollte aber unbedingt ja relativ früh auch Mutter werden und hat dann in der Facharztausbildung das erste Kind bekommen. Mhm. Dann hat sie noch das zweite Kind bekommen in der Facharztausbildung. Und sie beschreibt das so, dass diese beiden Momente, die waren für sie ein absoluter Karriereknick.
1: Und nach dem zweiten Kind habe ich mich dann auf 40 Stunden reduziert. Hat mein Chef gesagt, okay, jetzt bist du in Teilzeitmutti. Ich wurde dann wirklich nach meiner 40-Stunden-Reduktion, allerdings immer noch bei gleichen Nachtdienstbelastungen, Wochenendbelastungen und so weiter, habe ich dann gemerkt, okay, jetzt ist wirklich alles vorbei.
0: Ja, der Teilzeitbegriff für Chirurgen ist ein bisschen was anderes als das, was wir unter Teilzeit verstehen. Also so eine normale Arbeitszeit für Chirurgen ist eher so im Bereich 70 bis 100 Stunden die Woche. Also sie hat dann tatsächlich reduziert ihre Stunden mit den beiden Kindern, aber auf 40 Stunden. Aber sie hatte dann auf jeden Fall keinen Stein mehr im Brett bei ihrem Chef.
2: Dabei könnte man ja denken, gerade für diese Lebensphase, Familiengründung, da hat die Politik ja schon seit vielen Jahren auch Steuerungsmittel bereitgestellt, nämlich Elternzeitregeln, die dafür sorgen sollen, dass Männer und Frauen ähnlich viel Elternzeit nehmen. Wie ist das in der Medizin oder speziell in der Chirurgie?
0: Ja, da ist es so speziell. Also wir haben Zahlen recherchiert und wollten herausfinden, wie ist denn so ein Elternzeitverhältnis. Und wir haben wirklich ein doppelt und dreifaches Fact-Checking gemacht, weil wir dachten uns, diese Zahl kann nicht stimmen. Es ist so, dass die Ärzte, die in Elternzeit gehen, das sind zu 97% sind das Frauen. Das bedeutet nur, also tatsächlich 2,8% Männer gehen in Elternzeit. Hui. Also so gut wie niemand. Und wir haben zum Beispiel Ärztinnen, mit denen wir gesprochen haben, die haben wir immer mal gefragt, ja, wie ist denn das bei dir in Abteilung? Gibt es da Ärzte, die in Elternzeit sind? Also kennst du Kolleginnen, die auch ein Kind bekommen haben? Und ganz viele haben es zum Beispiel niemals erlebt, dass überhaupt in ihrer Abteilung jemand in Elternzeit gegangen ist oder dass irgendein männlicher Arzt jemals in Elternzeit gegangen ist. Auch das ist was, was sich dann in der Chirurgie immer so fortsetzt. Eine Person, die dann in Anführungszeichen ausfällt, weil sie ein Kind bekommen hat oder weil sie eine Elternzeit übernimmt, jetzt auch egal, ob Mann oder Frau, das wird da so als

0: krasser Karriereknick gesehen oder als ja, wie so ein Karriereloch, in das man erstmal reinfällt und aus dem man sich dann rausarbeiten muss erstmal danach.
1: Nachdem Kara Kinder bekommen hat, wie hat sich das auf ihre Facharztausbildung ausgewirkt? Sie muss ja so und so oft für bestimmte OPs eingeteilt werden.
0: Also es gibt da zum Beispiel eine konkrete Anekdote, die Kara Krajewski mit uns geteilt hat. Und das war eine Situation auch in ihrer Facharztausbildung, nachdem sie eben die beiden Kinder hatte und gemerkt hat, oh, irgendwie komme ich hier jetzt nicht mehr auf meine OPs. Ich kriege nicht die OPs, die ich unbedingt brauche. Und was sie damals vor allem brauchte, das waren Wirbelsäulen-OPs. Und es gab damals einen Arzt, der wusste das, dass sie die dringend benötigt.
2: Und hat mir dann angeboten, die OPs zu geben, wenn ich mich für ihn ausziehe. Ich habe versucht, das als Scherz irgendwie mich da abzuwenden, so haha, ja, das ist irgendwie nicht steril oder was auch immer. Aber das kam mehrfach per WhatsApp und dann auch persönlich im Arztzimmer. Und ich habe gesagt, dass ich das nicht möchte und dass ich das auch nicht lustig finde. Und ich kannte aber die Ausreden. Es hieß immer, ich bin prüde, ich bin Amerikanerin, ich kenne keinen Spaß.
0: Eine Kollegin von Kara, die hat das auch bestätigt, dass es diese Situation so gegeben haben soll. Und das war für Kara ein absoluter Cut, sage ich mal, eigentlich in ihrer Laufbahn. Und nachdem hat sie sich beschlossen, okay, das geht jetzt hier so überhaupt gar nicht weiter.
1: Und wie könnt ihr belegen, dass Kara da kein Einzelfall ist?
0: Also wir haben wirklich mit zahlreichen Chirurginnen gesprochen. Die haben uns wirklich endlos viele Anekdoten erzählt, die aber auch immer wieder sehr, sehr ähnlich waren. Wir haben sowohl aus Krankenhäusern in Hamburg ganz ähnliche Berichte gehört, wie aus Krankenhäusern in München. Also die Geschichten waren teilweise sehr, sehr ähnlich. Die Zahlen stützen das. Und wir haben natürlich auch konkrete Erzählungen oder Berichte, wie jetzt im Fall von Kara, haben wir natürlich dann immer auch nochmal abgeglichen mit anderen Quellen, also mit Ärztinnen, die auch dabei waren, die das bezeugen konnten, die auch dabei waren oder die dann spezifische Oberärzte oder Chefärzte eben auch erlebt haben und diese Berichte dann also auch stützen konnten.
1: Und welche Auswirkungen hatte das für sie? Hat sie dann aufgegeben?
0: Sie hat dann etwas gemacht, was Ärztinnen in Kliniken tatsächlich immer noch selten machen. Und das ist, sie hat diesen Vorfall gemeldet. Mhm. Einer Gleichstellungsbeauftragten und die hat ihr in dem Gespräch dann das wohl so geschildert, dass sie eigentlich ja nichts machen kann gegen den Arzt, der ihr dieses sehr krasse Angebot gemacht hat. Also Kara hatte eigentlich dann zwei Auswahlmöglichkeiten. Entweder sie wechselt das Fach, also sie fängt quasi an zum Beispiel mit Unfallchirurgie, was sie aber nicht wollte, weil sie hat sich ja so verliebt in die Neurochirurgie. Also sie hört damit auf oder sie wechselt das Krankenhaus. Das waren quasi die einzigen Möglichkeiten, die ihr präsentiert worden sind.
1: Von der Gleichstellungsbeauftragten.
0: Von der Gleichstellungsbeauftragten, genau. Die das schon ernst genommen hat, aber die quasi gesagt haben soll, dass ihr so ein bisschen die Hände einfach gebunden sind. Und dann hat Kara sich entschieden, okay, dann wechsle ich das Krankenhaus.
1: Was sagt denn das Krankenhaus zu diesem mutmaßlichen Vorfall?
0: Also das Krankenhaus hat uns gegenüber bestätigt, dass es Karas Beschwerde gab und ihre Vorwürfe sind dann wohl auch geprüft worden. Aber das Krankenhaus schreibt uns, dass sie dann zu dem Schluss gekommen sind, dass ihre Vorwürfe nicht bestätigt werden konnten.
1: Es stand dann Aussage gegen Aussage.
0: Genau.
3: Einige der hier Anwesenden haben sich uns und sicherlich auch anderen Personen gegenüber übergriffig und völlig inakzeptabel verhalten.
1: In diesem Jahr gab es beim Bundesärztetag eine Art Aufschrei, also von Medizinstudentinnen. Kannst du mal erzählen, was ist da passiert? Was war da los dieses Jahr auf dem Ärztetag?
0: Also der Ärztetag ist ja sowas fast ein bisschen wie das Parlament der Ärzte in Deutschland. Es dauert immer mehrere Tage, gibt es diverse Veranstaltungen, wird über alles mögliche Berufspolitische diskutiert. Und da gibt es dann auch Abendveranstaltungen. Und bei diesen Abendveranstaltungen, da ist es wohl zu einigen Zwischenfällen, sage ich mal, soll es wohl dazu gekommen sein. Es gab dann ein Panel auf der großen Bühne und da sollten eben Studentinnen über Medizinstudentenbelange sprechen auf dem Ärztetag. Und sie haben aber ihre Redezeit dafür genutzt, von diesen eigentlich Übergriffen zu berichten, die ihnen passiert sind bei diesen Abendveranstaltungen. Und zwar haben ihnen wohl Ärzte bei diesen Abendveranstaltungen Angebote gemacht, wie dass man wohl doch zusammen auf ein

0: Hotelzimmer gehen könnte. Oder es wurden dann so über Themen wie Stillen, Schwangerschaft, all sowas geredet.
1: Mit unseren männlichen Kollegen über berufspolitische Themen zu sprechen, mit uns weiblichen über Kinderkriegen oder Stillen, ist unangebracht.
0: Und ihnen sind wohl ziemlich zweifelhafte Angebote von männlichen Ärzten gemacht worden. Und das haben sie dann für alle ziemlich überraschend auf sehr, sehr großer Bühne öffentlich gemacht auf dem Ärztetag.
1: Einladungen auf Hotelzimmer oder privat zu ihnen nach Hause sind unangebracht. Einladungen, doch mal eben zusammen vor die Tür zu gehen, sind unangebracht. Kommentare, sie würden uns heute Abend gerne mit nach Hause nehmen, sind unangebracht.
2: Was sagt denn die Interessenvertretung der Ärztinnen und Ärzte zu diesem Vorwurf, also die Bundesärztekammer? Und vor allem, wie wollen die dafür sorgen, dass sowas auch mal aufhört?
0: Ja, also wir konnten mit Dr. Klaus Reinhardt sprechen, der Präsident der Deutschen Ärztekammer. Und das muss man erstmal auch positiv erwähnen. Er war der einzige männliche Arzt, der sich tatsächlich auch unseren Fragen irgendwie stellen wollte. Mhm. Also die Bundesärztekammer, die nimmt das Problem auf jeden Fall sehr ernst.
3: Dass es passiert, ist nicht total überraschend. Also ich glaube, die Gesellschaft hat damit ein Problem. Davon bin ich fest überzeugt. Auch als Mann bin ich davon fest überzeugt. Und ich finde alle Bemühungen richtig, die dafür sorgen und Rechnung tragen, dass das abgestellt wird und dass es sanktioniert wird.
0: Man muss allerdings auch sagen, das ist jetzt richtig nochmal hochgekommen auf dem Bundesärztetag dieses Jahr. Das war aber auch nicht das erste Mal, ehrlicherweise, dass das da diskutiert worden ist. Es ist auch schon vor 7 Jahren, als Dr. Klaus Reinhardt überhaupt erst zum Präsident gewählt worden ist, da war das tatsächlich auch schon auf der Tagesordnung. Also das Thema ist nicht ganz neu. Wir haben natürlich Klaus Reinhardt dann auch gefragt, wieso er dieses Thema nicht schon früher so richtig nochmal deutlich auf die Tagesordnung gesetzt hat.
3: Das ist ein guter Vorwurf, den muss man sich stellen. Aber ich nicht alleine, sondern das ganze System. Und da ist der ganze Deutsche Ärztetag, da sitzen sehr viele Kolleginnen auch. Also wir alle miteinander, Männlein und Weiblein, haben an der Stelle wahrscheinlich ein bisschen, ich sage mal, geschlafen.
2: Lassen Sie mal auf Cara zu sprechen kommen. Die hat sich ja offenbar nicht die Butter vom Brot nehmen lassen. Sie hat sich beschwert. Und ist sie denn dann am Ende Neurochirurgin geworden?
0: Sie hat es dann geschafft. Sie ist Fachärztin für Neurochirurgie geworden und hat das Krankenhaus gewechselt und hat da dann tatsächlich einen Job auch als Oberärztin bekommen. Und da dachte sie sich wirklich, okay, jetzt habe ich ja auch Macht. Jetzt ändere ich mal hier, wie die Sachen laufen. Und das wird jetzt hier eine neue Ära.
4: Ich habe die deutsche Staatsexamina, deutsche Promotion, deutsche Habilitation, deutsche Facharzt in Neurochirurgie, Zusatzbezeichnung pädiatrische Neurochirurgie. Also in Deutschland sind nur 24 Menschen zertifiziert, die Kinderneurochirurgie auszuführen. Ich bin eins davon.
2: Und ist sie dann am Ende Chefärztin geworden?
0: Sie hat es nie geschafft, tatsächlich. Also auch an diesem Krankenhaus hat Cara sehr viel eigentlich genauso erlebt wie an dem Krankenhaus davor. Und es gab da vor allem eine Situation, die ihr sehr im Gedächtnis geblieben ist. Und zwar lag da ein kleines Kind auf der Intensivstation und dieses Kind hatte eine sogenannte Drainage im Hirn. Also das Gehirn war im Prinzip noch offen, da war eine Drainage drin, dass zum Beispiel sowas wie Hirnwasser abfließen kann.
4: Wir hatten zum Beispiel in der Visite eine Schwester, die dann gefragt hat, ob eine Hirndrainage richtig steht und wann sie das wie wechseln soll.
0: Die wollte sich bei dem Arzt versichern, ob diese Drainage auch richtig gut sitzt. Also im Grunde genommen, ob alles so sein soll, wie es sollte.
4: Und dann hat er vor versammelter Mannschaft gesagt, du bist wirklich so doof zum Scheißen. Wie oft muss ich das erklären? Die Frau hat nie wieder eine Frage gestellt.
0: Da ist natürlich die Frage, ob bei so einem Arbeitsklima man dann ja irgendwie noch mal Rückfragen stellt, wenn man sich irgendwie unsicher ist, ob irgendwas auch so richtig ist, ob irgendwas so sein soll, wenn man einfach Fragen hat. Und das war für Cara eine der Situationen, es gab natürlich noch einige mehr, aber es war eine der Situationen, dann auch in diesem Krankenhaus das zu melden, weil sie sich eben gesorgt hat um die Sicherheit der Patienten auch. Sie hat sich dann auch dort ja mit ihrem Arzt überworfen. Und letztendlich gab es dann keine Konsequenzen für den Arzt, sondern sie wurde dann gekündigt. Mit der offiziellen Begründung, dass es verhaltensbedingte Gründe für die Kündigung gegeben habe.

0: die am Werk, sie war eine von sehr wenigen Chirurgen, die Kinder am Gehirn operieren konnte und jetzt ist sie komplett raus. Sie macht jetzt ja Palliativmedizin und pflegt eben sehr, sehr kranke Menschen sozusagen in ihrer letzten Lebensphase.
1: Was bedeutet das denn am Ende für Patientinnen und Patienten, wenn so super wenig Frauen am Ende an der Spitze der Krankenhäuser stehen?
0: Ja, genau das war auch einer der Gründe, warum wir uns mit diesem Thema beschäftigt haben, weil es eben nicht nur, ich sage das jetzt mal ein bisschen flapsig, irgendein weiterer Berufszweig ist, wo es auch Sexismus gibt und wo es auch MeToo-Geschichten gibt, sondern in diesem Bereich in der Medizin gibt es ja eben noch den ziemlich entscheidenden Teil des Patienten, der ja mit in diesem Gefüge einfach mit drin ist. Und tatsächlich ist es so, dass auch ja, für uns als Patienten es sehr, sehr entscheidend sein kann, ob im Krankenhaus Gleichberechtigung herrscht oder nicht. Weil tatsächlich ist es so, dafür haben wir in verschiedenen Studien recherchiert, wenn es Gleichberechtigung gibt im Krankenhaus und wenn ich zum Beispiel von einer Frau operiert werde, habe ich, das sagen mehrere unterschiedliche Studien, habe ich ein signifikant geringeres Risiko, zum Beispiel bei dieser Operation zu sterben. Wenn ich von einer Frau operiert werde, habe ich zum Beispiel ein geringeres Risiko, nach der Operation irgendwie Komplikationen zu bekommen. Und das ist natürlich ein großes Argument dafür, warum es wichtig ist, dass auch Frauen am OP-Tisch stehen. Die interessante Frage ist natürlich, warum ist das jetzt genau so? Also warum habe ich eine geringere Chance zu sterben, wenn mich eine Frau operiert? Da muss man sagen, spekulieren diese Studien auch so ein bisschen. Es wird dann zum Beispiel vermutet, Frauen operieren zum Beispiel langsamer als Männer. Das könnte dann dafür mit ein Grund sein, warum das Ergebnis am Ende besser ist. Aber ja, es bleibt dabei, dass zahlreiche Studien zu diesem Ergebnis kommen.
1: Nun ist die Medizin ein Berufszweig, in dem es ja durch eure Recherche nochmal besonders deutlich wird, wie schwer Frauen es haben, wenn es so eine offenbar gewachsene Bodykultur gibt. Wofür steht dieses Beispiel Medizin aus deiner Sicht mit Blick auf Gleichberechtigung in Deutschland? Ist es einfach nur ein extremer Einzelfall?
0: Also ich glaube nicht, dass das ein Einzelfall ist. Ich glaube, es steht dafür, wo wir ein bisschen deutschlandweit auch mit der Gleichberechtigung stehen, wenn es eben kein Korrektiv gibt, wenn sich zu viel Macht auf einzelnen Schultern verteilt, wenn niemand auch was sagt. Also das Problem ist ja eben in der Medizin auch diese große Abhängigkeit. Und ich glaube, wenn es in der Medizin nicht das große Momentum gibt, im Prinzip, wo Frauen oder überhaupt betroffene Menschen von Machtmissbrauch und von dieser Diskriminierung, von dem Sexismus, wenn die nicht irgendwie dieses Momentum nutzen und Vorfälle oder Erlebnisse wirklich auch melden. Ich glaube, dann wird sich in der Medizin auch weiterhin nichts ändern.
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1: Um 3 Uhr mit Wolfgang Berger. Heute vor genau 3 Jahren hat die Hamas Israel überfallen und mehr als 1200 Menschen getötet. Weltweit wird heute an die Opfer erinnert. Auf dem Gelände des Nova Musikfestivals werden am frühen Morgen tausende Teilnehmer zu einer Gedenkveranstaltung erwartet. Dort hatten Hamas-Terroristen mehr als 360 Menschen ermordet und zahlreiche weitere als Geiseln verschleppt. Am Abend findet dann in Tel Aviv die zentrale Gedenkfeier statt, die von Angehörigen organisiert wird. Auch in Deutschland wird der Opfer des Hamas-Terrors gedacht. Das Brandenburger Tor wird am Abend in den Farben der israelischen Flagge beleuchtet. Die Bundesparteien haben sich entsetzt gezeigt von der Wahl des AfD-Politikers Rausch zum Landtagspräsidenten in Sachsen-Anhalt. Am Abend versammelte sich die SPD-Bundestagsfraktion spontan zu einem Protestmarsch. Aus der Nachrichtenredaktion Karen Busche.
2: Der Protestmarsch ging mitten durch Berlin, vom Bundestag durch das Brandenburger Tor zum Bebelplatz, dem Ort der Bücherverbrennung nach der Machtergreifung der Nationalsozialisten 1933. Fraktionschef Mirsch sagte, die SPD spüre die Pflicht, Flagge zu zeigen, wenn die Demokratie unter Druck stehe. Auch die anderen Bundestagsparteien, abgesehen von der AfD, zeigten sich entsetzt. Die Union schaue mit allergrößter Besorgnis auf die Wahl, betonte Fraktionschef Frei. Für linken Fraktionschef Pellmann ist die Wahl mehr als nur ein Dammbruch. Grünen-Fraktionschefin Hasselmann sprach von einem bedrückenden Tag.
1: Wegen der eskalierenden Schülerproteste hat Frankreichs Präsident Macron eine Krisensitzung einberufen. Daran teilnehmen sollten am Abend unter anderem Premierminister Le Cornu, Innenminister Nunes sowie Bildungsminister Geoffrey. Über Ergebnisse der Beratungen ist bislang nichts bekannt. Seit Tagen gibt es in ganz Frankreich Proteste. Die Demonstranten fordern unter anderem eine bessere Ausstattung der Schulen. Dabei kam es teilweise zu Ausschreitungen. In Frankfurt am Main startet heute die größte Buchmesse der Welt, zunächst für das Fachpublikum. Ab Freitag dürfen dann auch Privatbesucher aufs Gelände. Aus Frankfurt, Julia Herzka.
3: Das größte Thema ist die Lesekrise in der jungen Zielgruppe, denn die Verkaufszahlen bei den 10- bis 15-Jährigen sind im letzten Jahr rapide eingebrochen. Die Messe versucht dieses Jahr auch ganz neue Zielgruppen zu erschließen durch Filmadaption, Gaming und vor allem im Hörbuchmarkt. Weiteres Thema beim Fachpublikum: Wie kann die Buchbranche KI gut nutzen? Und welche Regeln braucht es, damit KI der Branche nicht weiter schadet?
1: Das waren die Nachrichten. Das Wetter in Deutschland: viele Wolken und einzelne Schauer möglich. Tiefstwerte 14 Grad auf den Nordseeinseln bis örtlich 4 Grad in der Lausitz. Tagsüber viele Wolken und einzelne Schauer möglich, meist trocken. Höchstwerte 17 bis 26 Grad. Am Donnerstag Regen und Gewitter möglich, später von Westen her freundlicher, 12 bis 22 Grad. Am Freitag wechselhaft und windig, nur im Süden etwas Sonnenschein bei 9 bis 18 Grad. Es ist 3.03 Uhr.
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4: Wir starten mit dem Unfall auf der A5 Kassel Richtung Frankfurt zwischen Obermörlen und Friedberg. Da gibt es 2 Kilometer Stau nach einem Unfall eben. Dann die A29 Ahorner Heide Richtung Oldenburg. Zwischen Badenburg und Sandkrug ist bis 5 Uhr noch gesperrt wegen Bauarbeiten. Die Umleitung führt über die U7. Die A29 Wilhelmshaven Richtung Ahorner Heide ist zwischen Oldenburg-Umstede und Oldenburg-Ost wegen Bauarbeiten noch bis Freitagmorgen immer zwischen 7 und 5 gesperrt. Wir merken uns für heute einfach mal, bis 5 ist da dicht. Die Umleitung führt über die U26. A57 Krefeld Richtung Köln. Zwischen Krefeld-Zentrum und Krefeld-Oppum ist noch bis morgen früh gesperrt wegen Bauarbeiten. Die A100 Berliner Stadtring in Richtung Wedding ist zwischen Hohenzollerndamm und Tunnel Rathenau Platz wegen Wartungsarbeiten noch bis 5 gesperrt. Genau wie die A100 Stadtring Berlin Richtung Treptow zwischen Jakob-Kaiser-Platz und dem Dreieck Charlottenburg. Auch hier laufen Wartungsarbeiten. Auch bis 5 gesperrt die A111 Berlin stadteinwärts

0: zwischen Heckerdamm und dem Dreieck Charlottenburg auch hier Wartungsarbeiten der Grund. Und Berlin, der Tiergartentunnel, ist bis circa 5:30 in beiden Richtungen gesperrt. Personalmangel ist hier der Grund. Gute Fahrt durch diese Nacht.
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0: Aus dem Studio von NDR Info in Hamburg mit Nikolai Russ. Hat ausgerechnet ein früherer Chef des Bundesnachrichtendienstes geheime Informationen ins Ausland weitergegeben? Vieles spricht dafür nach der Festnahme von August Hanning. Ingo Zamperoni hat darüber in den Tagesthemen mit Marc Henrichmann von der CDU gesprochen. Er ist der Vorsitzende des Parlamentarischen Kontrollgremiums. Und die erste Frage an ihn war: Wie groß ist aus Ihrer Sicht der Schaden für den deutschen Auslandsnachrichtendienst BND?
2: Naja, er hat an den Grundfesten gerüttelt, weil sich das wahrscheinlich auch niemand hätte vorstellen können. Das geht, wie gesagt, in den Bereich des Landesverrates, wenn die Vorfälle sich erhärten. Und das bei einem hochrangigen Funktionsträger, der jetzt 20 Jahre nicht mehr im Amte ist. Aber trotzdem muss das mit Blick auf die Zukunft jetzt wirklich heißen, aufklären und keinen Stein im Zweifel auf dem anderen lassen.
3: Vor einigen Jahren hatten wir den Fall Carsten L., ein hochrangiger BND-Mitarbeiter, der für Russland spioniert haben soll. Jetzt dieser Fall. Welches Signal sendet das an unsere Partnergeheimdienste?
2: Unsere Partner sind genauso professionell wie der BND und wissen natürlich, dass die Manipulation von Personen, und man muss ja wissen, dass Herr Hanning auch wirtschaftlich schwer angeschlagen war, offenbar auch Geld benötigte nach einer Insolvenz, dass das anfällig macht und insofern auch gegnerische Dienste immer versuchen, auf der Gegenseite Menschen in ihren Bann zu ziehen. Wie weit das hier geht, das klärt gerade der Generalbundesanwalt. Aber wie gesagt, der neue Präsident hat, glaube ich, ein super hohes Renommee, ist jetzt relativ frisch im Amt. Die Vorgänge liegen 4 Jahre jetzt zurück. Insofern ist es jetzt ein Neustart, aber der muss auch glaubwürdig sein.
3: Ja, aber die Frage bleibt ja, wie sollen denn ausländische Partnerdienste vertrauensvoll zusammenarbeiten mit dem BND, wenn das Gefühl ist, naja, ob das nicht irgendwo anders landet, das können wir nicht sicherstellen.
2: Das ist beim Austausch von Informationen am Ende immer ein Restrisiko in jedem Unternehmen, wie auch in jeder Sicherheitsbehörde. Das bleibt auch nie zu 100% auszuschließen. Das wissen auch unsere Partner. Und es gilt jetzt eben auch in enger Abstimmung. Und so wie ich das wahrnehme, ist das Renommee der deutschen Dienste da auch sehr, sehr gut in der Welt. Aber wie gesagt, es muss nach vorne jetzt auch heißen, dass man aufklären will. Das sehe ich so, das sehen auch wir als Kontrollgremium so, aber dass man jetzt eben auch um Vertrauen wirbt und in einer engen Zusammenarbeit eben diese Lücken schließt, die gegebenenfalls auch diese Anfälligkeit ausmachen, eben vielleicht früher ausmacht, wo sind Einfallstore auch für menschliche Sabotage oder für Abfluss von Informationen.
3: Hinzu kommt aber auch, dass das Ganze ja nicht der BND selbst aufgedeckt hat, sondern die Polizei und das auch nur per Zufall quasi als Beifang bei Ermittlungen zum Blockentführungsfall. Wie konnte das jahrelang so unentdeckt bleiben?
2: Ja, wie gesagt, die Vorgänge werden jetzt lückenlos aufgeklärt werden müssen. Es ist auch gut, dass ohne Ansehung von Person oder Amt jetzt heute schnell gehandelt wurde, auch sehr schnell auch presseöffentlich gemacht wurde, um welche Vorwürfe es da geht. Also man hat hier auch niemanden geschont. Und trotzdem, wie gesagt, muss man sagen, nach vorne gerichtet jetzt geht es jetzt darum, eben auch den Willen zu zeigen, da Transparenz reinzubringen. Wir werden jetzt auch die Frage uns sehr anschauen müssen, was machen Funktionsträger auch nach ihrer aktiven Zeit. Da hat es vor einigen Jahren mal Verschärfungen gegeben. Reicht das, ist die Frage. Ich persönlich glaube mittlerweile auch eher nein. Aber wie gesagt, das sind jetzt die Fragen, die wir stellen. Aber wir haben auch aus Leipzig, aus diesem Drohnenvorfall gelernt, dass es Sinn macht, die Ermittlungen jetzt erstmal abzuwarten. Was ist konkret überhaupt passiert? Welche Unterlagen sind überhaupt rausgegeben worden. Es gilt auch im BND ja immer das Need-to-Know-Prinzip. Also jeder weiß das, was er eigentlich wissen muss. Und insofern stellt sich die Frage, wie brisant war das? Wir reden jetzt über Dossiers, die Herr Hanning erstellt haben soll. Also nicht über brühwarme Informationen, vielleicht über Aufklärungsergebnisse. Wer weiß, wie groß das noch wird, was da kommt. Ich hoffe, es bleibt jetzt bei dem, was wir wissen. Aber wie gesagt, die Aufgabe, die Arbeit fängt jetzt an.
3: Wie sehr, glauben Sie, bedroht oder zumindest beeinflusst dieser Fall jetzt die geplante Ausweitung der Befugnisse des BND? Wir haben ja gerade gestern bei der öffentlichen Anhörung gehört, wie ernst die allgemeine Lage ist und dass es da ja neue Befugnisse geben soll für den Bundesnachrichtendienst.
2: Na, ich glaube, wir haben in Deutschland jetzt 2 Wege, die wir theoretisch gehen. Der eine, den ich für falsch halte, ist jetzt zu sagen, oh, alles ganz schrecklich, unsere Dienste müssen wieder ganz eng an die Kette gelegt werden, mit hoher Bürokratie überzogen werden. Aber wir sehen, die Welt ist eben nicht so. Und auch die Tatsache, dass so Menschen wie Herr Hanning offenbar gewonnen werden von fremden Mächten gegeben,

0: gegebenenfalls von ausländischen Diensten vielleicht auch. Das zeigt ja, dass wir von außen ständig attackiert werden und dass man gerade auch versucht, Menschen in den sensiblen Bereichen unserer Infrastruktur, unserer Sicherheitsbehörden zu platzieren. Und deswegen ist der zweite Weg, glaube ich, genau richtig zu sagen, operative Befugnisse, aber dann auch auf der zweiten Säule zu sagen, wir stärken gleichzeitig die Kontrolle parlamentarisch, aber auch juristisch. Das haben wir immer gesagt, das werden wir tun und man sieht, wie wichtig das ist.
1: Sagt der Vorsitzende des Parlamentarischen Kontrollgremiums Marc Henrichmann im Gespräch mit Ingo Zamperoni in den ARD-Tagesthemen.
2: Die Meinung.
1: Ex-BND-Chef August Hanning und die Frage nach dem Geheimnisverrat. Dazu jetzt der Kommentar von unserem ARD-Terrorismus- und Geheimdienstexperten Holger Schmidt.
3: In Geheimdienstromanen und Filmen wohnen ehemalige Geheimdienstchefs üblicherweise auf dem Land, schneiden versonnen ihre Rosen und empfangen ab und an geheimnisvolle Gäste, denen sie verklausulierte Einschätzungen geben oder für sie aus altem Wissen die Lösung auf Fragen der nationalen Sicherheit haben und so die Welt retten. Die Welt retten ist nicht unbedingt ihr Alltag, aber bei den deutschen Ex-Chefs von Sicherheitsbehörden ist das Weitermachen und nicht loslassen können eine häufiger anzutreffende Eigenschaft. Hans-Georg Maaßen mag so ein Beispiel sein, ohne dass ich ihn auch nur in die Nähe einer Straftat bringen möchte. Weitere Chefs von Sicherheitsbehörden fallen mir ein, als Personen in exklusiven Gesprächskreisen und Beratungsfirmen oder mit dem Wunsch, in den Aufsichtsrat eines Waffenherstellers zu wechseln. Aber der Fall heute, der Fall August Hanning, der hat eine ganz besondere Dimension. Natürlich, was August Hanning so nebenbei trieb, das war öffentlich schon bekannt, bevor heute Morgen das Bundeskriminalamt bei ihm klingelte. Eine eigene Beratungsfirma im Sicherheitsbereich, Schlagzeilen rund um sein Engagement für eine zweifelhafte Bank in Lettland und dann seine Rolle als möglicher Schattenratgeber im Entführungsfall Block. Der Entführungsfall Block war es dann auch, der die aktuellen Vorgänge ins Rollen brachte. Im Prozess um die Frage, ob die Hamburger Unternehmerin und Gastronomin Christina Block im Rahmen eines Sorgerechtsstreits mit ihrem Ex-Mann ihre eigenen Kinder mit Hilfe eines dubiosen israelischen Geheimkommandos aus Dänemark hatte entführen lassen, tauchte immer wieder der Name August Hanning auf. Und zwar so konkret, dass die Staatsanwaltschaft Hamburg Hannings Haus durchsuchen ließ. Nicht schlecht gestaunt dürften die Ermittler dann aber haben, als sie neben möglichen Hinweisen zum Fall Block vor allem tausende Dokumente rund um die Arbeit des Bundesnachrichtendienstes fanden. Dokumente, die Hanning offenbar nicht hätte haben sollen. Generalbundesanwalt und Bundeskriminalamt wurden hinzugezogen. Die Bundesanwaltschaft ermittelt in der Sache schon seit Mai. Für seinen alten Dienst im BND kommt der Fall dabei zu einer Unzeit. Gerade erst gestern hat der derzeitige Präsident Martin Jäger in deutlichen Worten die Herausforderungen seines Dienstes beschrieben. 40 Mal hat er in seinem Eingangsstatement Russland als die größte Gefahr beschworen und dürfte da schon gewusst haben, dass dem BND jedenfalls in der Vergangenheit auch eine hauseigene Gefahr drohte. Ein weiterer Verratsfall mitten im Auslandsdienst, nachdem schon durch die vorherigen Verratsfälle im Ausland die Frage auftauchte, was man denn so alles unbemerkt aus dem BND tragen kann. Der Fall Hanning ist das Letzte, was der Bundesnachrichtendienst gerade gebrauchen kann. Sollten sich die Vorwürfe bewahrheiten, ist es der maximale Absturz für den früheren Präsidenten, der besser Rosen geschnitten hätte, als sich in ein so dunkles Gewerbe zu begeben. Aber manchmal ist das Leben dann eben doch tatsächlich so wie im Geheimdienstroman. Allerdings gilt das auch für die Bedrohung, in der Deutschland gerade von außen steht. Die ist auch so real wie in manchem Roman. Drücken wir unserem Auslandsnachrichtendienst also die Daumen, dass er sich rasch wieder auf die Gegenwart konzentrieren kann.
1: Die Meinung von Holger Schmidt.
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1: 5 Monate ist die neue Regierung Ungarns jetzt im Amt und selbst kritische EU-Abgeordnete sind zufrieden mit den Fortschritten. Deswegen wollen sie eingefrorene Gelder aus EU-Darlehen und dem EU-Haushalt wieder freigeben. Jean-Marie Magro berichtet.
4: Knapp ein halbes Jahr ist es her. Da wählten die Ungarn Viktor Orbán als Premierminister ab. Einer der Gründe für seine Niederlage, so ist man sich in Budapest und Brüssel einig, war das Einfrieren der EU-Gelder. Wenn man alles zusammennimmt, wurden der Orbán-Regierung zwischenzeitlich 36 Milliarden Euro vorenthalten. Schon am Tag nach der Wahl im April erklärte Manfred Weber, der Chef der Europäischen Volkspartei,
5: die Gelder sollen fließen nach Ungarn, wir müssen Partner gegenüber dieser neuen ungarischen Regierung sein.
4: Ein Satz, der damals vor allem diejenigen im Europaparlament ärgerte, die sich am stärksten für die sogenannte Rechtsstaatskonditionalität eingesetzt hatten. Vereinfacht gesagt bedeutet die, Mitgliedstaaten, die gegen Rechtsstaatsprinzipien verstoßen, die Werte der Europäischen Union nicht einhalten, kriegen keine EU-Gelder. Nun fragen sich aber auch kritische Haushälter im EU-Parlament:
6: Is it time to unblock the money?
4: Ob es nach 5 Monaten der Regierungsgeschäfte Peter Modjos nun an der Zeit sei, Gelder wieder freizugeben, so der französische Sozialist Jean-Marc Germain. Eile ist geboten, denn einige Milliarden könnten schon bald verfallen. Aus dem sogenannten Corona-Wiederaufbaufonds, für den die EU-Staaten gemeinsam Schulden aufgenommen haben, stehen Ungarn noch gut 9 Milliarden Euro zu, die bis Ende des Jahres ausgezahlt werden müssen. Weitere 7 Milliarden Euro aus dem EU-Haushalt sind ebenfalls eingefroren. Dazu Darlehen aus dem SAFE-Programm für die Verteidigungsindustrie in Höhe von 16 Milliarden Euro. Der Grünen-Europaabgeordnete Daniel Freund.
6: Ja, es sollen keine Gelder verfallen, aber man kann auch nicht sagen, dass jetzt 4 Monate, nachdem diese neue Regierung ins Amt gekommen ist, 16 Jahre korruptes Orbán-System komplett verschwunden sind.
4: Freund reiste nun gemeinsam mit dem Sozialisten Germain und dem FDP-Europaabgeordneten Moritz Körner nach Budapest. Die drei besuchten Unternehmer, die Antikorruptionsbehörde und Menschenrechtsaktivistinnen wie Marta Padavi vom ungarischen Helsinki-Komitee.
7: It is more than changing a government, it's actually about changing a regime.
8: Das hier ist nicht nur ein Regierungs-, sondern ein Regimewechsel. Es geht darum, ein kleptokratisches System zu zerschlagen. Das erfordert Gesetzesänderungen, personelle Veränderungen und politische Kurswechsel, und das braucht Zeit.
7: So it requires legislative changes, personnel changes, policy changes, and it takes time.
4: Vor allem im Kampf gegen die Korruption habe die Modjo-Regierung schon vieles erreicht. Beim Asylrecht und auch beim Schutz von Minderheiten herrsche dagegen weiter Nachholbedarf.
9: Natürlich ist noch nicht alles nach 5 Monaten tippitoppi,
4: sagt der FDP-Politiker Körner. Trotzdem glaubt er,
9: dass schon relevante Teile der eingefrorenen Gelder freigegeben werden können.
4: Das sehen auch die Mitreisenden so, wenn dies auch mit Risiken verbunden ist. Ob im Bausektor oder der Verteidigungsindustrie, fließen binnen weniger Monate mehrere Milliarden in Projekte, droht davon ein Teil weiterhin in Korruption zu versickern. Dabei darauf zu achten, dass Regeln eingehalten werden, sei auch Job des EU-Parlaments, sagt Daniel Freund. Der Grünen-Politiker hebt hervor,
6: dass bisher in 2 EU-Mitgliedstaaten EU-Gelder eingefroren wurden. Und in 2 EU-Mitgliedstaaten haben wir bei der nächsten nationalen Wahl nach dem Einfrieren der Gelder einen Regierungswechsel gesehen.
4: Geld vorenthalten helfe also, so Freund. Und das dürfe nicht nur für Ungarn und Polen gelten, sondern auch für die ganz großen Nettozahler, sollten hier mal Regierungen an die Macht kommen, die sich den Werten der EU nicht verpflichtet fühlen.
1: Zurück zu uns nach Deutschland. In vielen Bundesländern ist die Kita-Versorgung ein beliebtes Wahlkampfthema. Die Politik verspricht mehr Plätze und bessere Betreuung, nur in manchen anderen Regionen ist der Bedarf gar nicht mehr da. Ein Beispiel aus Hessen von Marc Klug.
10: Es ist Freitag, der letzte Tag vor den Ferien. Und Sandra Endlicher holt ihren Sohn Alfons von der Waldkita in Allendorf-Lumde ab. Betreut werden die Kinder hier in einem weißen Gebäude, direkt am Waldrand und auch direkt hinter der Burgmauer im Ortsteil Nordegg. Mehr Naturidylle geht nicht. Endlicher kann deshalb nicht nachvollziehen, dass die Waldkita geschlossen wird. Für Alfons und andere Kinder aus Allendorf wird es das letzte Kita-Jahr hier sein.
11: Wir sind auf jeden Fall nicht glücklich und es ist natürlich auch ein Unterschied, ob die Kinder jetzt 2-3 Mal die Woche so für 3 Stunden im Wald sind oder wie hier, wo sie 7 Stunden jeden Tag wirklich draußen sind. Also das ist einfach der Ort, wo sie sich am meisten entfalten können.
10: Die Stadtverordneten haben sich unter anderem deshalb für die Schließung von einer der 3 Kitas im Ort entschieden, weil die Kita-Versorgung in Allendorf-Lumda ein Minusgeschäft ist, mit einem jährlichen Defizit von ca. 2,4 Millionen Euro. Das Aus für die Waldkita ist aber auch eine Reaktion auf ein Überangebot. Es gibt in der Kleinstadt momentan etwa 30 Kita-Plätze mehr als Kinder, die betreut werden müssen, sagt Bürgermeister Sebastian Schwarz von der SPD.
12: Wir haben festgestellt, dass in den Jahren, seitdem wir die Waldkita haben, die Belegungsplätze immer deutlich zurückgegangen sind. Und aktuell können wir die Kinder, die wir im Waldkindergarten betreuen, in die Hauskitas mit aufnehmen und wir werden die Naturpädagogik in den Hauskitas ein Stück weit ausbauen.
10: Laut Schwarz haben auch andere Kommunen im Kreis Gießen dasselbe Problem, zum Beispiel Reiskirchen oder Rabenau. In den vergangenen Jahren sind die Geburten hier zurückgegangen und somit gibt es auch weniger Kinder zu betreuen. Auch in Gladenbach im Kreis Marburg-Biedenkopf werden daraus Konsequenzen gezogen. Die Krippengruppe Löwenzahn im Ortsteil Runzhausen wird aufgelöst. Damit ist das Grundproblem aber nicht gelöst, sagt Sebastian Weber vom Kita-Träger Weißer Stein.
13: Ob kleinere Kommunen oder auch größere Städte, die Situation ist überall die, dass die Geburtenzahlen rückläufig sind. Gewisse Veränderungen hat man dort, wo Neubaugebiete ausgewiesen sind und momentan auch verkauft werden. Da ist die Situation etwas entspannter. Da, wo eher die Bevölkerung älter wird, ist die Situation ähnlich wie jetzt hier auch in Gladenbach.
10: Es gibt wohl nicht nur eine Ursache für diesen Teilaspekt des demografischen Wandels, vermutet auch der parteilose Gladenbacher Bürgermeister Peter Krämer.
14: Sicherlich ist die wirtschaftliche Entwicklung insgesamt in den letzten Jahren ein Marker dafür, dass die Eltern sagen, naja, wir warten noch mal mit zusätzlichem Nachwuchs. Sehr wahrscheinlich hat es auch mit der Migration zu tun. Es gibt weniger Flüchtlinge hier in Gladenbach. Wir hatten hier immer relativ viele.
10: Das hessische Sozialministerium bestätigt auf Anfrage, dass es aktuell bei der Kita-Versorgung zu einem regionalen Nachfragerückgang komme. Der Bedarf an Fachkräften und auch Kita-Plätzen sei insgesamt in Hessen aber unverändert hoch. Vor allem, weil hessenweit viele Erzieherinnen und Erzieher in Rente gehen. Es liege aber ohnehin letztlich in der Verantwortung der Kommunen, auf Angebot und Nachfrage bei den Kita-Plätzen zu reagieren. Allendorfs Bürgermeister Schwarz sieht genau das aber als das entscheidende Problem. Die Kommunen müssen immer mehr Aufgaben bewältigen und die Kassen werden dabei immer leerer.
12: Die großen Jahre sind vorbei. Wir laufen auf ein Defizit raus. Wir sind eine Kommune mit ca. 4000 Bewohnern und dann haben sie da nicht so viele Möglichkeiten, das Ganze irgendwie auch aufzufangen.
10: Und eine dieser Möglichkeiten ist eben das Aus für die Waldkita.
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1: Und da schauen wir heute 20 Jahre zurück. Sophie Angavi.
15: Die regierungskritische Journalistin Anna Stepanowna Politkovskaja lebt gefährlich. Regelmäßig erhält sie Morddrohungen. Und doch, auf diesem Flug nach Beslan trinkt sie einen Tee und wird ohnmächtig. Vergiftet kommt sie ins Krankenhaus.
16: Ich bin vor allem eine Journalistin. Was das Risiko angeht, so ist es ein Bestandteil meines Berufes. Wenn man den Journalistenberuf wählt, dann muss man sich auch mit dem Risiko abfinden.
15: Doch diesen Mordanschlag überlebt sie und arbeitet weiter bei der Zeitung Novaya Gazeta in Moskau. Am 30. August 1958 wird Anna Stepanowna Mazepa als Tochter von zwei sowjetischen Diplomaten ukrainischer Abstammung geboren. Nicht in Moskau, nicht in St. Petersburg, sondern in New York City, USA. Ihr Leben lang behält sie beide Staatsbürgerschaften. Ausgebildet wird sie von Beginn an in Russland, studiert an der renommierten Lomonossow-Universität in Moskau Journalismus. Im Studium lernt sie auch ihren späteren Ehemann Alexander Politkovsky kennen. Doch erst in den 90er Jahren, nach dem Zerfall der Sowjetunion, kann sie ihr journalistisches Können wirklich beweisen. Statt aus dem heimatlichen Komfort zu berichten, reist Politkovskaja mehr als 50 Mal in tschetschenische Kriegsgebiete.
16: Ich fühle mich nicht als mutiger Mensch. Man muss die Arbeit machen, man macht die Arbeit. Und erst danach kommt man manchmal auf den Gedanken, dass diese Arbeit nicht ganz glücklich ausgehen könnte. Aber erst danach. Vorher denkt man darüber nicht nach.
15: Immer wieder findet sie klare, kritische Worte für die Kriegsführung und Russlands autoritäre Politik. In Büchern und Berichten beschreibt sie scharfsinnig Szenen des Krieges und seine Folgen.
17: Duba-Jurt gleicht einer riesigen Vogelscheuche. Leblos, abgerissen, von Kugelhagel durchlöchert, übersät mit rußschwarzen Artillerieeinschüssen. Selbst die Berge über Duba-Jurt sehen gerupft aus, grindbedeckt wie räudige Straßenköter.
15: Sie ist eine ungemütliche Journalistin. Und sie ist sich sicher, die grausamen Kriegsverbrechen in Russland sind Resultate der Kreml-Politik.
18: Unser Putin ist Korruption einfach eine Massenerscheinung geworden.
15: So macht sie sich Feinde. Auf allen Seiten. Morddrohungen sind ihr Alltag. Sogar eine Scheinhinrichtung überlebt sie. Das Risiko ihrer Arbeit ist ihr bewusst.
18: Nein, natürlich habe ich Angst. Nur ein Idiot hat keine Angst. Ein normaler Mensch hat natürlich Angst.
15: So berichtet sie es 2005 im Interview mit dem NDR. Als Anna Politkovskaja am 7. Oktober 2006 mit vollen Einkaufstaschen in den Fahrstuhl ihres Wohnhauses steigt, wartet ihr Mörder schon im Treppenhaus auf sie. Mit 5 Schüssen richtet er sie hin, entledigt sich seiner Waffe noch am Tatort. Wer die Drahtzieher des Mordes sind, ist bis heute ungeklärt. Am 7. Oktober 2006, Wladimir Putins 54. Geburtstag, wurde die regierungskritische, preisgekrönte russisch-amerikanische Journalistin Anna Stepanowna Politkovskaja erschossen. Das war heute, vor 20 Jahren.
1: Der Stichtag von Sophie Angavi.
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19: Mit Jan Möller. 4 Nations League-Partien in 2 Wochen. Das war mal eine lange Fußball-Länderspielphase. Nicht nur fürs deutsche Team. Am Abend waren zum Abschluss dieses XXL-Fensters unter anderem noch der Weltmeister Spanien und auch England mit Trainer Thomas Tuchel gefordert. Beide haben gewonnen. Martin Roschitz hat die Spiele verfolgt. Und bei den Engländern war, wie schon vor ein paar Tagen, beim 7:0 in Kroatien einer wieder besonders gut drauf.
20: Beim 3:0-Sieg gegen Tschechien traf Englands Stürmerstar Harry Kane vom FC Bayern erneut doppelt und hat nun im Shirt der Three Lions insgesamt 91 Tore erzielt. Und jetzt ist Kane nicht nur Rekordtorschütze, sondern auch Rekordnationalspieler. Mit 125 Einsätzen zieht Kane mit Torwartlegende Peter Shilton gleich. Die Engländer damit auf dem 2. Tabellenplatz in ihrer Gruppe hinter Spitzenreiter Spanien. Der Weltmeister geriet beim Auswärtsspiel in Kroatien überraschend in Rückstand. Ivan Perisic hatte die Kroaten früh in Führung gebracht, trug aber mit seinem Platzverweis 10 Minuten vor Schluss trotzdem zur Niederlage seines Teams bei. Der eingewechselte Mikel Merino erzielte erst den Ausgleich und nach der gelb-roten Karte gegen Perisic auch noch den Last-Minute-Siegtreffer zum 2:1 für Spanien.
19: Ja, und damit hat der Welt- und Europameister seit mittlerweile 42 Spielen nicht mehr in der regulären Spielzeit verloren. Das wird auch Bundestrainer Jürgen Klopp interessiert verfolgt haben, der in der Nations League schon mal eine ganze Reihe von 9 Spielern gecastet hat. Und im Blick hat er, das hat er ganz klar gesagt, auch die U21-Nationalmannschaft. Die hat sich nun das Ticket für die Europameisterschaft gesichert mit einem 2:0-Erfolg gegen Georgien. Da ging es schon früh in die richtige Richtung. Tim Wichmann war dabei.
21: Noah Darwichs, noch von Jenan Pečinović abgefälschter Distanzschuss aus der 10. Minute, stellte die Weichen für das Team von Antonio Di Salvo. Nach der Pause strapazierten 2 Abwehrwackler die Nerven des Trainers und ließen die Georgier am Ausgleich schnuppern. Da Verfolger Griechenland parallel gewann, hätte ein Unentschieden Nachsitzen in den Playoffs bedeutet. In der 69. Minute produzierte erneut Pečinović aber die Beruhigungspille in Form des Treffers zum 2:0 Endstand, umjubelt von der Rekordkulisse von 20.049 Zuschauern auf der Bielefelder Alm. Beim Turnier in Albanien und Serbien schielt die deutsche U21 auf den 4. EM-Titel nach 2009, 2017 und 2021.
19: Und da geht es dann auch um die Qualifikation für die Olympischen Sommerspiele 2028 in Los Angeles. Am 26. November werden in Belgrad die Gruppen für die EM ausgelost. Stichwort Olympia, da hat sich ja vor gut einer Woche München gegen die Region Rhein-Ruhr im Rennen um die deutsche Bewerbung durchgesetzt. Nun hat das Internationale Olympische Komitee den weiteren Fahrplan bekannt gegeben, jedenfalls was die Olympischen und Paralympischen Spiele 2036 angeht. Insgesamt gibt es da 6 Konkurrenten für München. Welche das sind? Dazu Markus Tepper.
22: Nun, die Liste der 6 Konkurrenten überrascht nicht wirklich. Neben München sind aus Europa noch Ungarn und die Türkei dabei, mutmaßlich mit Budapest und Istanbul. Dazu Bewerber aus Katar, aus Indien sowie aus Südkorea und Südafrika. Alle Bewerber werden noch im November ihre Konzepte virtuell dem IOC vorstellen. Im kommenden März gibt es dann die nächste Entscheidung, mit wem das IOC dann in die nächste Bewerbungsphase geht, den sogenannten strategischen Dialog. Darin bekommen die verbliebenen Kandidaten Besuch von einer IOC-Prüfkommission und sie müssen erste rechtliche und finanzielle Garantien hinterlegen, ehe das IOC dann im Dezember 2028, also in gut 2 Jahren, den Kreis der Bewerber noch einmal verkleinert, quasi die Finalisten ermittelt. Aus denen wählt dann im Sommer 2029 die IOC-Vollversammlung den Gastgeber der Sommerspiele 2036 aus.
19: Und für 2040 und 2044 steht der Zeitplan noch nicht fest. Da würde sich Deutschland mit München ja auch bewerben. Zum Schluss noch zum Handball. Da steht der Bergische HC in der Bundesliga auf einem Abstiegsplatz, aber am Wochenende gab es den ersten Sieg und nun war der BHC auch im 2. Europapokalwettbewerb der European League erfolgreich. 29:25 gegen IK Sävehof aus Schweden, im 1. Heimspiel überhaupt in einem Europapokalwettbewerb, also ein historischer Erfolg und nach 2 Spielen ist der BHC sogar Spitzenreiter in seiner Gruppe. Und gewonnen haben auch die anderen beiden deutschen Clubs, die SG Flensburg-Handewitt beim portugiesischen Club Águas Santas und der VfL Gummersbach in Logroño in Spanien.
1: Der Sport mit Jan Möller.

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1: Um 3.30 Uhr mit Wolfgang Berger. Am 7. Oktober vor 3 Jahren haben Terroristen aus dem Gazastreifen israelische Orte und Armeestützpunkte entlang der Grenze angegriffen. Mehr als 1.200 Menschen wurden getötet. Aus Tel Aviv Felicitas Böselager.
2: Vor 3 Jahren um 6.29 Uhr schrillten in ganz Israel die Sirenen. Die groß angelegte Terrorattacke der Hamas überraschte das Land. Die Hamas-Kämpfer töteten mehr als 1.200 Menschen und verschleppten 251 Geiseln in den Gazastreifen. Kurz nach dem Angriff begann die israelische Armee ihre Offensive gegen die Hamas im Gazastreifen, die auch tausenden Zivilisten das Leben kostete. Dieses Jahr gedenkt Israel dem Terror zum ersten Mal, nachdem alle Geiseln befreit wurden. Sie kamen kurz nach dem vergangenen Jahrestag frei. Seitdem herrscht im Gazastreifen eine, wenn auch brüchige, Waffenruhe.
1: Nach der Wahl des AfD-Politikers Rausch zum Landtagspräsidenten in Sachsen-Anhalt hat sich in Berlin die SPD-Bundestagsfraktion spontan zu einem Protestmarsch versammelt. Er führte vom Bundestag durch das Brandenburger Tor zum Bebelplatz, dem Ort der Bücherverbrennung nach der Machtergreifung der Nationalsozialisten 1933. Fraktionschef Miersch sagte, die SPD spüre die Pflicht, Flagge zu zeigen, wenn die Demokratie unter Druck stehe. Unionsfraktionschef Frei sagte, man schaue mit allergrößter Besorgnis auf die Wahl in Sachsen-Anhalt. Bundeswirtschaftsministerin Reiche sieht in diesem Winter keinen Gasmangel auf Deutschland zukommen, trotz vergleichsweise niedriger Speicherstände. Entsprechend äußerte sie sich im Gespräch mit der Süddeutschen Zeitung. Aus der Nachrichtenredaktion David Rühl.
3: Schon heute liege mehr Gas in den deutschen Speichern, als selbst im bislang kältesten Jahr verbraucht worden sei, heißt es von der Wirtschaftsministerin. Tatsache ist aber, Deutschland verfehlt dieses Jahr mit Abstand die eigenen gesetzlichen Vorgaben. Demnach müssen die Speicher nächsten Monat zu 80% gefüllt sein. Das wird Experten zufolge allein aus technischen Gründen nicht mehr erreicht werden können. Derzeit liegt der Füllstand etwas unter 60%. Das hat Sorgen über die Gasversorgung im Winter und Kritik an Ministerin Reiche ausgelöst.
1: In Frankfurt am Main ist zum 78. Mal die Buchmesse eröffnet worden. Gastland ist in diesem Jahr Tschechien. Neben Themen wie Urheberrecht oder Leseschwäche liegt der Fokus auch auf künstlicher Intelligenz. Der Börsenverein des deutschen Buchhandels fordert strengere Regeln beim Umgang mit KI. Bis Sonntag werden mehr als 250.000 Besucher erwartet. Das Wetter in Deutschland. Tagsüber viele Wolken und einzelne Schauer möglich, meist trocken. Höchstwerte 17 Grad auf Sylt bis 26 Grad am Oberrhein. Am Donnerstag Regen und Gewitter möglich, später von Westen her freundlicher 12 bis 22 Grad. Am Freitag wechselhaft und windig, nur im Süden etwas Sonnenschein bei 9 bis 18 Grad. Das waren die Nachrichten.
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4: Da gucken wir auf die A57 Krefeld Richtung Köln. Hier ist zwischen Krefeld Zentrum und Krefeld Oppum noch bis morgen früh, also Donnerstagmorgen, gesperrt. Und der Hinweis, der Tiergartentunnel in Berlin, der ist noch bis circa 5:30, also bis in 2 Stunden dann in beiden Richtungen gesperrt. Alle Langzeitsperren gleich wieder um 4:15. Gute Fahrt.
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4: Mit Nikolai Russ. Der russische Angriffskrieg gegen die Ukraine, der geht unvermindert weiter. Zuletzt hatte die Armee auch Brücken in Kiew und Saporischschja im Visier. Um die Lage in der Ukraine und die Folgen für uns in Deutschland, darum geht es jetzt auch im Podcast Streitkräfte und Strategien.
5: Russland führt einen Schattenkrieg gegen uns.
6: So die eindringliche Botschaft von Martin Jäger, Chef des deutschen Auslandsgeheimdienstes BND, zu Wochenbeginn. Wachrüttelworte, die verdeutlichen sollen, Machthaber Putin hat uns zwar nicht den Krieg erklärt,

0: lehrt, aber er führt ihn. Verdeckt, verschlagen, verwirrend bisweilen, unterhalb der Schwelle eines militärischen Angriffs. Als Schattenkrieg eben. Und warum?
1: Nicht wir haben diese Konfrontation gesucht. Russland drängt sie uns auf, sieht in uns einen Hauptgegner. Weil wir Russlands revisionistisch-expansive Politik und den Angriffskrieg gegen die Ukraine nicht hinnehmen, weil wir der russischen Einschüchterung unserer Bündnispartner im Baltikum und anderswo in Europa entgegentreten.
0: Deutschland als Hauptgegner Russlands, weil wir dessen imperialistische Neuordnung der Welt nicht hinnehmen wollen. Wer ist gefährlicher für uns, Stefan? Was meinst du, Putin oder die künstliche Intelligenz?
2: Boah, steigst mal mit was Leichtem ein.
0: Ja, tut mir leid.
2: Ich bin mir nicht sicher, ob man die Frage so kategorisch stellen sollte, ob menschliche Abgründe, also sozusagen das Böse im Menschen, gefährlicher ist als eine, ja, letztlich gewissenlose Maschine, eine unmenschliche künstliche Intelligenz. Jedenfalls würde es mir schwerfallen, darauf spontan eine endgültige Antwort zu geben, Kai. Aber ich ahne, du suchst elegant darauf hinzuweisen, dass wir uns heute auch dem so dringlichen Thema KI im Krieg zuwenden, oder?
0: Ja, das war der Versuch. Weiß nicht, ob er gelungen ist, aber das werden die Hörerinnen und Hörer entscheiden. Es erschien uns beiden jedenfalls dringend notwendig, darüber zu reden, nachdem die US-Tech-Konzerne selbst ja Alarm geschlagen und sogar gewarnt hatten, der Menschheit drohe mit etwas Pech die Auslöschung durch die Maschinen.
3: Also ich glaube, diese Warnungen sind schon sehr apokalyptisch und überspitzt, aber völlig auszuschließen ist es wahrscheinlich nicht, dass das grundsätzlich existenzielle Fragen und Bedrohungen darstellen kann.
0: Das hat uns die KI-Expertin Anja Dahlmann vom Institut für Friedensforschung und Sicherheitspolitik im Interview gesagt. Jetzt aber erstmal zurück zu wahrscheinlich unmittelbareren Bedrohungen. Einmal pro Jahr schnappen im übertragenen Sinn an den Aktenkoffern deutscher Geheimdienste die Zahlenschlösser auf. Und die Chefs der Nachrichtendienste machen das öffentlich, was sonst in streng vertraulichen Akten steht und in Tresoren lagert. Wenn nämlich unter anderem der Auslandsgeheimdienst BND im Bundestag dem parlamentarischen Kontrollgremium Rechenschaft ablegt. Und ich kann mich nicht wirklich erinnern, Stefan, dass ein BND-Präsident diese Gelegenheit zu derart warnenden Worten genutzt hätte, wie diesmal Martin Jäger.
2: Ja, ich auch nicht. Deutschland ist in Gefahr, in einen gewaltsamen Konflikt mit Russland zu geraten. Das war einer dieser eindringlichen Sätze. Der Anschlagsversuch in Leipzig, der den Nachrichtendiensten zufolge ja eindeutig auf das Konto Russlands geht, sei nur ein Beispiel dafür. Nun lautet die große Frage, wie soll Deutschland damit umgehen? Denn Parteien wie die AfD und das BSW raten ja dazu, Ukraine-Hilfen einstellen, wieder russisches Gas kaufen und auch sonst Putin eher alles recht machen, als sich ihm entgegenzustellen. Wohl in der Hoffnung, Russlands Herrscher würde Deutschland dann wieder, ja, richtig lieb haben.
0: Ohne konkret parteipolitisch zu werden oder auf solcherlei Forderungen einzugehen, ist die richtige Haltung aus BND-Sicht standhaft bleiben und sich nicht spalten lassen, denn Putin, so hat es Martin Jäger formuliert, beobachte jede deutsche Reaktion sehr genau.
1: Jedes Zeichen von Wankelmut lädt aus Sicht der Führung im Kreml dazu ein, den Druck auf Deutschland weiter zu erhöhen.
0: Worüber wir jetzt noch nicht gesprochen haben, Stefan, ist die Einschätzung des BND und seines aktuellen Chefs Jäger zu Russlands Krieg gegen die Ukraine. Die sind ebenfalls nicht besonders ermutigend, diese Einschätzungen. Putin werde den Krieg weiter ausweiten, so die BND-Erkenntnisse, in dem Versuch, die Ukraine diesen Winter in die Knie zu zwingen, so hat es Jäger formuliert.
1: Präsident Putin ist über den Punkt hinaus, wo er den Angriff auf die Ukraine einfach einstellen könnte, ohne seine Machtbasis im Inneren zu gefährden. Er muss einen Erfolg in der Ukraine vorweisen, der die bisher erbrachten immensen Opfer aus russischer Sicht rechtfertigt. Das setzt ihn unter Zugzwang.
0: Und dieser Zugzwang führt im Moment jedenfalls zu dem, was wir ja täglich sehen, Stefan, und was wir auch bei unserem Besuch in der Ukraine unmittelbar erlebt haben, nämlich eine Enthemmung der Luftangriffe auf die Zivilbevölkerung. Und damit sind wir eigentlich bei der aktuellen Lage.
2: Russlands Terror aus der Luft hört einfach

0: einfach nicht auf. Im Gegenteil, die Angriffe auf ukrainische Großstädte werden noch massiver. Das bringt uns auch direkt zum überraschenden Kanzlerbesuch in Kiew, Kai. Friedrich Merz war ja trotz des fast pausenlosen Luftalarms am Samstag mit dem Nachtzug in die ukrainische Hauptstadt aufgebrochen. Regierungsvertreter haben ihn dort am Sonntagmorgen äußerst freundlich empfangen, während gleichzeitig das russische Bombardement unvermindert weiterging. Er hatte seine Ukraine-Reise ja unter besonders strengen Sicherheitsvorkehrungen angetreten und sein Besuch wurde vom Sirenengeheul dauernden Luftalarms begleitet. Im Ohr hatte der Kanzler vermutlich die in Deutschland lauter werdende Kritik an der finanziellen Unterstützung der Ukraine und den Waffenlieferungen. Die erste Botschaft des Kanzlers galt jedoch Moskau.
1: An einem friedlichen Sonntag wird hier mitten während meines Besuches eine Brücke bombardiert in Kiew. Und eine Woche vorher ist die Akademie der Wissenschaften Ziel eines Drohnenangriffs oder eines Bombenangriffs gewesen. Das zeigt, wie sinnlos und wie völlig kopflos dieser Krieg von Russland weitergeführt wird. Der muss beendet werden. Und das ist mein Aufruf auch heute Abend noch einmal. Herr Putin, beenden Sie diesen sinnlosen Krieg. Dann können wir über alles reden, aber die Waffen müssen schweigen.
0: Ja, doch Russlands Herrscher will nicht reden, will nicht, dass die Waffen schweigen. Wladimir Putin hat den russischen Streitkräften augenscheinlich befohlen, das Dauerbombardement auf ukrainische Städte zu intensivieren. Allein in der vergangenen Woche habe Russland die Ukraine mit 1700 Gleitbomben und Marschflugkörpern, mit 25 ballistischen Raketen und mit 1900 Drohnen angegriffen, von denen 800 jetgetrieben, also besonders schwer abzuwehren gewesen sein, so Wladimir Selenskyj. Vor allem Kiews Bevölkerung solle wohl in die Flucht getrieben und zum Aufgeben gezwungen werden.
2: Man sollte ja meinen, dass der ukrainische Militärgeheimdienst seine Erkenntnisse über Russlands neu entwickelte jetgetriebene Drohnen für sich behalten würde. Aber stattdessen müssen wir erkennen, die werden sogar ins Internet gestellt. Warum das?
0: Ja, hat mich auch überrascht, aber aus zwei Gründen. Zum einen wollen sie darauf aufmerksam machen, wie viele Bauteile auch aus westlichen Staaten inklusive Deutschland trotz aller Sanktionen immer noch in russischen Waffen verbaut sind. Deshalb die Veröffentlichung im Netz unter Weapons and Sanctions. Außerdem haben das ukrainische Militär, der Geheimdienst und die politische Führung wohl erkannt, dass möglichst viele öffentliche technische Details dazu beitragen können, schneller wirksame Gegenmittel zu erfinden. Open Source sozusagen als Ansporn für Tüftler und Start-ups. Es soll die beflügeln und jede Idee kann natürlich helfen, das Blatt zu wenden und die Flugabwehr der Ukraine wieder verteidigungsbereiter zu machen.
2: Okay, das leuchtet irgendwie ein. Da die Erkenntnisse des ukrainischen Geheimdienstes jetzt also nicht geheim sind, was gibt's da Neues zu diesen schnellen russischen Drohnen?
0: Die neueste und von Russland seit Herbst eingesetzte Geran-4-Variante, die kann präziser navigieren und ist dabei nicht mehr allein auf Satellitensignale angewiesen. Ein Magnetsensor der US-Firma PNI Sensor helfe der Drohne, Veränderungen ihrer Position zu erkennen und Fehler ihres Bordnavigationssystems zu korrigieren, wodurch die Fähigkeit, den Kurs zu halten, gesteigert worden sei. Die Russen hätten zudem ein optisches Navigationssystem namens Susanin eingebaut, das mit einer Kamera die abgeflogene Landschaft mit topografischen Computerdaten abgleiche. Auch das helfe bei der Zielgenauigkeit, ohne sich auf GPS oder Satellitennavigation verlassen zu müssen. So analysiert es der ukrainische Militärgeheimdienst.
2: Wir wissen also, Russland optimiert sein Drohnenarsenal wohl auch mit iranischer Hilfe und mit Bauteilen aus China und eben auch aus dem Westen. Was kann die Ukraine da tun, um ihre Luftverteidigung anzupassen?
0: Kiews Flugabwehr setzt neuerdings wieder auf den Einsatz von Maschinengewehren. In der ukrainischen Hauptstadt wurden laut Präsident Selenskyj 12 Geschütztürme installiert, die auch die Brücken über den Dnipro vor russischen Drohnen schützen sollen künftig. Das sind aber keine einfachen Maschinengewehre, sondern automatisierte und mit KI operierende Systeme, mit denen die Flugabwehr verstärkt werden soll, mit künstlicher Intelligenz also. Und 8 weitere solcher Einheiten sollen im Kiewer Umland eingesetzt werden, mutmaßlich zum Schutz kritischer Infrastruktur und Industrie.
2: Und es zeigt auch, wie aktuell wir sind mit unserem Schwerpunktthema KI im Krieg. Jetzt hat der ukrainische Präsident Selenskyj

0: ja diese Neuerung beim Besuch des Bundeskanzlers in Kiew verkündet. Friedrich Merz hat der Ukraine am Sonntag ein umfangreiches Hilfspaket angeboten. Lass uns nochmal aufschlüsseln, woraus genau das besteht.
1: Ja, es besteht aus der Freigabe für Militärhilfe in Höhe von 1 Milliarde Euro sowie finanziellen Mitteln in Höhe von 350 Millionen Euro für den von Russland ständig bombardierten Energiesektor vor allem. Die ukrainische Regierung und Firmen vereinbarten mit deutschen Rüstungskonzernen nach Angaben der Bundesregierung 14 Kooperationen, die ein Volumen von rund 6,6 Milliarden Euro haben sollen. Und zentraler Teil der deutschen Hilfe sind diesmal laut Merz eine Vereinbarung zur gemeinsamen Herstellung von sogenannten Anti-Jet-Drohnen sowie von Raketen mit einer Reichweite von mehr als 1000 Kilometern und von Satellitentechnik, die der ukrainischen Armee bei der Zielerfassung helfen soll.
0: Vielen Dank, Stefan, für diesen ausgiebigen Überblick und damit zu unserem heutigen Schwerpunkt. Die Warnungen klangen apokalyptisch und sie kamen aus einer Ecke, aus der man sie eigentlich am wenigsten erwartet hatte. Die künstliche Intelligenz, kurz KI, könnte schon bald in der Lage sein, die Menschheit auszulöschen, warnten ausgerechnet KI-Entwickler selbst. Auf über 10% schätzte der Sicherheitsexperte Evan Hubinger der US-Firma Anthropic das Risiko ein, dass KI im Laufe des nächsten Jahrzehnts alle Menschen umbringt. Eine Wahrscheinlichkeit, bei der ich zumindest persönlich dazu tendiere zu sagen, vielleicht sollten wir es nicht drauf ankommen lassen und uns ein paar Regeln zulegen. Da KI, wie wir seit der Ukraine, seit Venezuela, Gaza und vor allem dem Iran-Krieg wissen, auch in der modernen Kriegsführung eine immer größere Rolle spielt, fanden wir es angebracht, uns diesem Thema ausführlich zu widmen. Durchaus passend dazu auch die aktuelle Meldung, dass die Ukraine plant, zur Abwehr jetgetriebener russischer Drohnen mit künstlicher Intelligenz arbeitende Luftabwehrgeschütze an Brücken zu installieren. Es gibt viel zu besprechen. Das tun wir mit Anja Dahlmann. Sie ist Leiterin des Berliner Büros des Instituts für Friedensforschung und Sicherheitspolitik und zuständig für das Themengebiet Rüstungskontrolle und neue Technologien. Und ich habe Frau Dahlmann als erstes gefragt, halten Sie eigentlich die Warnungen, die zum Teil ja von KI-Entwicklern selbst kommen, für übertrieben, für zu apokalyptisch oder sollten wir die durchaus ernst nehmen?
2: Also ich glaube, diese Warnungen sind schon sehr apokalyptisch und überspitzt. Da müsste sicherlich einiges zusammenkommen. Aber völlig auszuschließen ist es wahrscheinlich nicht, dass das grundsätzlich existenzielle Fragen und Bedrohungen darstellen kann. Ich nehme diese Warnung also grundsätzlich ernst, würde aber den Fokus aktuell eher verschieben auf die Probleme, die KI jetzt mit sich bringt und die Gefahren.
0: Was wären das für Probleme, wo Sie die schon ansprechen?
2: Genau, also im militärischen Bereich geht es da vor allem um die Beschleunigung der Kriegsführung, aber auch natürlich darüber hinaus Fragen von Biases, also Verzerrungen und zunehmende Ungleichheiten, die durch KI entstehen können. Das Verlernen von Fähigkeiten durch Menschen, ja, wenn die KI alles übernimmt. Auch das Problem, dass Menschen KIs durchaus erstmal alles glauben, dieser sogenannte Automation Bias. Also da kommen wirklich einige Sachen zusammen, wo man die Nutzung von künstlicher Intelligenz sehr, sehr kritisch hinterfragen muss.
0: Über KI im Krieg und all das, was Sie gerade angesprochen haben, an möglichen Problemen, lassen Sie uns da gerne gleich nochmal vertieft drüber sprechen. Aber erstmal nochmal die Frage, wenn Sie sagen, so ein apokalyptisches Szenario sei jetzt auch nicht völlig auszuschließen, wo sehen Sie da die Hauptgefahr? Müssen wir da schon in so Dimensionen wie Terminator denken, also dieser Filmreihe, die ja aus den 80er Jahren des letzten Jahrhunderts stammt, in denen dann irgendwann Maschinen anfangen, auf Menschen Jagd zu machen und versuchen, die Menschheit auszulöschen?
2: Also die gute Nachricht ist, dass ich den zeitreisenden Killerroboter für kein realistisches Szenario halte. Viel problematischer ist eben die Beschleunigung der Kriegsführung, die wir durch KI sehen, diese KI-Entscheidungsunterstützung, wo es eben schwierig für Menschen wird, das überhaupt noch zu hinterfragen, was passiert da eigentlich, weil es sehr undurchsichtig ist und sehr schnell, weil KI oft zu sehr überraschenden Lösungswegen neigt und damit sehr unvorhersehbare Ergebnisse produzieren kann. Wir sehen das im Moment bei KI-Modellen immer wieder in Anführungszeichen ausbrechen aus ihrer Testumgebung, unautorisiert irgendwie reale Ziele im Internet angreifen, auch das in Anführungszeichen. Wir sehen das bei einem Beispiel, wo das US-Militär beinahe ein chinesisches Schiff geentert hätte, weil ein Chat-Programm einem Analysten im Geheimdienst plausibel gemacht hat, es handelte sich dabei um Teil des Atomwaffenprogramms von China. war nicht so.

0: Man hat es dann im letzten Moment auch noch gemerkt. Aber die Eskalationsgefahr ist natürlich ganz groß.
1: Ich glaube, wir müssen an dieser Stelle einen Begriff einführen, der sich Kill Chain, also vielleicht irgendwie Todeskette, oder haben Sie da eine schönere Übersetzung für?
0: Also ich würde es im Deutschen vielleicht eher mit Zielkreislauf oder Zielauswahl übersetzen.
1: Okay.
0: Die Frage, ob es eine Kette oder ein Kreis ist, aber ja.
1: Es geht am Ende darum, dass die KI massiv dabei hilft, Daten auszuwerten, also zum Beispiel Bewegungsdaten von möglichen Zielen, sagen wir von mutmaßlichen Entscheidungsträgern im Iran. Und dann ist die KI ja mittlerweile auch so weit, dass sie den Militärs Ziele vorschlägt und ihnen dabei hilft, Zeitpunkte festzulegen, also sagt, so, in genau diesem Moment haben wir jetzt ein 30-Minuten-Zeitfenster, um diese oder jene Person in Anführungsstrichen auszuschalten. Ist das genau das Problem, diese Killchain, dass die immer kürzer wird und die Entscheidungsfreiheit des Menschen dadurch eingeschränkt wird?
0: Genau, das beschreibt es tatsächlich sehr gut. Also diese verschiedenen Schritte im Prozess der Zielauswahl können nach und nach alle automatisiert werden und KI-gestützt laufen. Und das führt zu einer Kompression dieses Kreislaufs oder dieser Kette. Was früher vielleicht Tage dauerte, dauert jetzt nur noch Minuten. Und es werden auch sehr viele Ziele teilweise erzeugt. Und ja, wer dann schneller entscheidet, hat eben Vorteil. Und genau daraus entsteht dann so ein Druck zur letztlich maschinellen Autonomie, weil der Mensch als Bremse wahrgenommen wird. Ja, und dann geht es an vielen Stellen nur noch darum, Ziele möglichst schnell anzuklicken und auszuwählen. Oder auch ein Risiko dabei ist, dass es eben diesen Automation Bias gibt, also dass der Mensch möglicherweise gar nicht hinterfragt, ob es auch noch andere Optionen gegeben hätte. Natürlich gibt es auch viele militärische Vorteile, die will ich gar nicht kleinreden, aber genau, mir geht es eben hier erstmal um die Schwierigkeiten und Herausforderungen.
1: Also Automation Bias, weil der Mensch einfach der künstlichen Intelligenz mehr vertraut als sich selbst und dem eigenen Urteil, richtig?
0: Genau.
1: Damit sind wir, glaube ich, beim ja so wichtigen Thema Regulierung. Es schien ja so ein bisschen so, als würden die Tech-Konzerne in den USA geradezu darum betteln, reguliert zu werden, indem sie vor den Gefahren gewarnt haben. Erstmal die Frage, wie nötig wäre das, dass wir uns irgendwie Regeln zurechtlegen, die dann die KI in Schach halten können?
0: Also grundsätzlich halte ich das für extrem wichtig und dringend, sowohl im zivilen als auch im militärischen Bereich. Und diese ja, Selbstverpflichtungen, die jetzt vielleicht aus der Industrie kommen, halte ich da nicht für ausreichend. Also wenn sich die Firmen praktisch selbst die Regeln geben können und selber über deren Einhaltung wachen, ohne dass es wirklich einen Sanktionsmechanismus gibt, dann wird das aus meiner Sicht nicht besonders beitragen. Zumal das ja die gleichen Firmen sind, die gesagt haben, man bräuchte eigentlich ein Moratorium, aber das können wir nicht machen, weil die anderen es weiterentwickeln. In der Logik kommen wir dann natürlich nicht weiter. Und wenn sie es ernst meinen würden und eben nicht ja, wirtschaftliche, vielleicht auch geopolitische Interessen voranstellten, dann hätten wir so ein Moratorium schon längst.
1: Das war ja so ein bisschen das Ergebnis des Treffens der Tech-Branche mit US-Präsident Trump vergangene Woche. Die Unternehmen sollen sich bitte selbst regulieren. Das heißt, war das vielleicht auch so ein bisschen so ein PR-Trick, dass die Konzerne erstmal gesagt haben, wir müssen uns verlangsamen und wir brauchen Regeln und jetzt aber ganz glücklich sind, dass sie die eben nicht bekommen?
0: Ja, aus meiner Sicht ist das vorwiegend PR, ja.
1: Eben weil damit die Glaubwürdigkeit der Konzerne steigt oder warum PR?
0: Genau, also das eine ist natürlich zu sagen, unsere Technologie ist so fähig und so gefährlich, die müssen wir regulieren. Das macht es natürlich irgendwie auch interessanter, weil es die Leistungsfähigkeit hervorhebt. Das ist irgendwie auch letztlich eine ganz gute Werbung. Genau, und das andere ist, man fängt es dadurch so ein bisschen selber ein, kann sich irgendwie als, ja, als guter Akteur generieren. Aber am Ende, wie gesagt, stehen aus meiner Sicht die wirtschaftlichen Interessen sehr viel weiter oben.
1: Aber dann ist ja die Frage, wie reguliert man dann richtig? Was wäre nötig aus Ihrer Sicht?
0: Ich denke, im zivilen Bereich zeigt der europäische, also der EU AI Act, schon ganz gut auf, was man machen kann. Da ist dann noch die Frage, ob man den nochmal adaptieren muss an neuere technologische Entwicklungen. Aber da gibt es ja eben genau Vorgaben für Systeme, klassifiziert nach deren Risiko für sozusagen Menschen und Gesellschaften. Das ist sicherlich ein Ansatz. Dieser EU AI Act nimmt aber militärische Entwicklungen explizit aus. Und da gibt es dann verschiedene andere Ansätze. zum Beispiel bei den Vereinten Nationen im Rahmen der UN-Waffenkonvention gibt es seit gut 10 Jahren mittlerweile Gespräche darüber, wie man das Ganze einfangen könnte. Es gibt ja freiwillige

0: und eine Pflicht zu menschlicher Kontrolle über Waffensysteme und deren Nutzung einsetzen.
1: Und geben Sie solchen Ansätzen der Vereinten Nationen irgendwie eine Chance, wenn ja die beiden Großmächte in Anführungsstrichen, was KI betrifft, die USA und China sagen, wir müssen uns ungehindert weiterentwickeln können, weil sonst die andere Seite einen Vorteil erhält?
0: Das ist zugegeben ziemlich schwierig. Also ich glaube, dieser Verhandlungs- oder Gesprächsprozess hat einen normativen Effekt. Ja? Allein dadurch, dass sich Staaten irgendwie dazu verhalten müssen zu dieser Frage von menschlicher Kontrolle und was bedeutet das eigentlich und was wollen wir eigentlich im Krieg einsetzen und warum? Das hat schon einen Effekt auf die Diskussion, vielleicht auch auf die Entwicklungen. Aber klar, wenn die USA und China nicht dabei sind, dann wird das sehr schwierig und hat nur einen sehr geringen Effekt. Nichtsdestotrotz halte ich es für wichtig, dass sich Staaten, denen das wichtig ist, ja, sich trotzdem danach richten. Denn letztlich ist dieser Marker der menschlichen Kontrolle ein ziemlich geringer Anspruch. Es geht nämlich letztlich eigentlich darum, dass man die Anforderungen des humanitären Völkerrechts vernünftig erfüllen kann. Und ich finde, das sollte immer der Anspruch von rechtsstaatlich organisierten Staaten sein.
1: Frau Dahlmann, vielen Dank für das Gespräch.
0: Sehr, sehr gern.
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2: In Sachsen-Anhalt stellt die AfD künftig den Landtagspräsidenten. Tobias Rausch erhielt 9 Stimmen mehr, als die AfD Sitze hat. Und auch einer der stellvertretenden Landtagspräsidenten kommt von der AfD. Auch er bekam mehr Stimmen als erwartet. Unser Gastautor heute bei den Standpunkten ist Mike Koltermann, Chefredakteur der Hamburger Morgenpost. Er meint in seinem Kommentar, die Folgen dieser Wahl seien noch nicht absehbar.
4: In Sachsen-Anhalt stellt der vom Verfassungsschutz als gesichert rechtsextremistische Bestrebung eingestufte AfD-Landesverband nun den Landtagspräsidenten und einen der Stellvertreter. Es sollen also künftig dort diejenigen über die Einhaltung der Parlamentsordnung wachen, deren Partei auch die Verächtlichmachung demokratischer Prozesse und Grundwerte zu ihrem Markenkern gemacht hat. Das wird umso schmerzhafter, als dass der künftige Präsident Rausch dabei auf Stimmen anderer Parteien auch über das BSW hinaus zählen konnte. Auch der zum Stellvertreter gewählte Till Schneider bekam mehr Stimmen als nur die der eigenen Partei. Und das, obwohl er selbst innerhalb der AfD als besonders radikal gilt. Die Bilder der freundlichen Gratulation nach der Wahl, die warmen Worte der frisch Gewählten, das alles erweckte gestern fast den Anschein, alles ganz normal hier. Ist es nicht. Es ist ein historischer Bruch mit bisher unabsehbaren Folgen.
2: Die Meinung von Mike Koltermann, Chefredakteur der Hamburger Morgenpost. Der Weser-Kurier aus Bremen befasst sich mit der gescheiterten Wahl des SPD-Kandidaten für das Amt eines Vize-Landtagspräsidenten in Magdeburg.
5: Es ist ein Desaster für den noch Ministerpräsidenten und CDU-Fraktionschef Sven Schulze, dass mehrere Parlamentarier gegen seine Empfehlung gestimmt haben. Noch bezeichnender ist allerdings, dass der SPD-Kandidat für das Landtagspräsidium, Armin Willingmann, anschließend durchfiel und dabei nicht alle Stimmen der demokratischen Parteien erhielt. Das deutet darauf hin, dass Heckenschützen aus der CDU offenbar gemeinsame Sache mit der AfD machen. Das ist besorgniserregend und ein Hinweis darauf, welches Szenario Anfang Dezember bei der Wahl des Ministerpräsidenten droht.
2: Spiegel Online sieht in den Ereignissen in Sachsen-Anhalt ein böses Vorzeichen für die Bundesregierung und Kanzler Friedrich Merz.
5: Die gesamte bisherige Strategie im Umgang mit der AfD, die klare Abgrenzung zur Partei der Rechtsextremen, gerät ins Wanken. Wenn auf die eigenen Leute in den Landesverbänden, in den Fraktionen kein Verlass mehr ist bei der klaren Ablehnung der AfD, werden Merz und die Seinen ihren Brandmauerkurs nicht mehr lange durchhalten können. Das heißt für den Kanzler und Parteichef, ein neuer Plan muss her, und zwar bald.
2: Und das waren unsere Standpunkte. Zusammengestellt hat sie heute Peter Behrendt.

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1: Um 4 Uhr mit Wolfgang Berger. Heute vor 3 Jahren haben Hamas-Terroristen Israel überfallen, 1200 Menschen getötet und mehr als 200 Geiseln genommen. Weltweit wird heute der Opfer gedacht, auch in Berlin. Bundestagspräsidentin Klöckner eröffnet am Abend eine Ausstellung zu den Hamas-Massakern im Bundestag. Aus Berlin Lissy Kaufmann.
2: Im ARD-Hauptstadtstudio sagte Klöckner, es sei wichtig, an den 7. Oktober zu erinnern. Gerade in einer Zeit, in der Judenhass weltweit zugenommen habe. Die Ausstellung zeige, dass der Krieg in Gaza eine Ursache gehabt habe, nämlich, wie Klöckner sagt, das furchtbare Massaker und Abschlachten durch die Hamas. Das Leid der Menschen in Gaza werde dadurch aber nicht geleugnet. Beim zentralen Gedenken auf dem Bebelplatz in Berlin am Nachmittag werden Innenminister Dobrindt und Israels Botschafter Prosor sprechen.
1: Die Wahl des AfD-Politikers Rausch zum Landtagspräsidenten in Sachsen-Anhalt sorgt weiter für Empörung im politischen Berlin. Die SPD-Bundestagsfraktion hat sich in Berlin am Abend zu einem Protestmarsch getroffen. Fraktionschef Miersch sagte dabei, es sei alarmierend, dass nun erstmals in der Bundesrepublik Rechtsextreme in ein Landtagspräsidium gewählt wurden.
3: Und deswegen ist der Auftrag jetzt an uns, Flagge zu zeigen, für die Demokratie einzustehen. Wir haben ein Buch, das sehr entscheidend auch für die nächsten Wochen, Monate und Jahre ist. Wir haben die Verfassung der Bundesrepublik Deutschland. Und diese Verfassung ist auf unserer Seite. Und deswegen ist es an uns, jetzt diese Werte zu verteidigen, zu vertreten und alles dafür zu tun, dass diese Werte sich durchsetzen.
1: SPD-Fraktionschef Miersch. Nach dem angeblichen Lungenpest-Todesfall in Russland hat die Weltgesundheitsorganisation ihre Hilfe angeboten. WHO-Chef Tedros sagte, man stehe mit den russischen Behörden in Kontakt, um bei der Aufklärung zu unterstützen. Außerdem habe man um weitere Informationen gebeten. Am Freitag war in Sibirien die Mitarbeiterin eines Pest-Forschungszentrums gestorben, nach offiziellen Angaben an einer Lungenentzündung unbekannter Herkunft. Medienberichten zufolge könnte sie sich im Labor mit der Lungenpest infiziert haben. Auch ein zweiter Mitarbeiter soll erkrankt sein. Die im US-Bundesstaat Tennessee zu Tode verurteilte Christa Pike hat nach ihrer gescheiterten Hinrichtung das Bewusstsein wiedererlangt. Das haben ihre Anwälte mitgeteilt. Pike könne auch sprechen. Wie groß ihre Überlebenschancen sind, sei aber unklar. Die Frau hatte am Mittwoch vergangener Woche 2 Giftspritzen überlebt. Das waren die Nachrichten. Das Wetter in Deutschland. Tagsüber viele Wolken und einzelne Schauer möglich, meist trocken. Höchstwerte 17 Grad auf Sylt bis 26 Grad am Oberrhein. Am Donnerstag Regen und Gewitter möglich, später von Westen her freundlicher. Es ist 4.03 Uhr.
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4: Mit der A29 Ahorner Heide Richtung Oldenburg. Hier ist zwischen Wadenburg und Sandkrug wegen Bauarbeiten noch bis 5 Uhr, also eine knappe Stunde gesperrt. Die Umleitung geht über die U7. A29 Wilhelmshaven Richtung Ahorner Heide zwischen Oldenburg-Ohmstede und dem Kreuz Oldenburg-Ost ist noch bis 5 Uhr gesperrt wegen Bauarbeiten. Die Umleitung hier, die U26. A57 Krefeld Richtung Köln. Hier ist zwischen Krefeld Zentrum und Krefeld Oppum noch bis morgen früh gesperrt, auch hier wegen Bauarbeiten. Nach Berlin die A100 Berliner Stadtring in Richtung Wedding. Hier ist zwischen Hohenzollerndamm und Tunnel Rathenauplatz wegen Wartungsarbeiten noch bis 5 gesperrt. Genauso die A100 Stadtring Berlin Richtung Treptow. Hier zwischen Jakob-Kaiser-Platz und dem Dreieck Charlottenburg. Die A111 Berlin stadteinwärts ist zwischen Heckerdamm und dem Dreieck Charlottenburg auch noch bis 5 wegen Wartungsarbeiten gesperrt und bis 5:30 der Tiergartentunnel in Berlin in beiden Richtungen wegen Personalmangels. Gute Fahrt!
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4: Aus dem Studio von NDR Info in Hamburg mit Nikolai Russ. Ganz Deutschland hat gestern nach Sachsen-Anhalt geschaut. Im Landtag von Magdeburg ist Historisches passiert. Jochen Müller berichtet.
5: Er ist der erste AfD-Politiker, der in Deutschland zum Landtagspräsidenten gewählt worden ist. Tobias Rausch war sichtlich bemüht, in seiner ersten Rede moderate Töne anzuschlagen.
6: Ich werde dieses Amt nicht als Präsident einer Fraktion führen, sondern ich werde es als Präsident des gesamten Landes

0: Tages von Sachsen-Anhalt führen. Und diesen Anspruch möchte ich gerecht werden.
1: Im Parlament müssten für jeden die gleichen Regeln gelten, egal ob es sich um eine große oder um eine kleine Fraktion handelt. Er werde als Präsident hart in der Sache sein, aber fair im persönlichen Umgang.
0: Politische Härte in der Sache und persönlicher Respekt schließen sich nicht aus. Man hat manchmal das Gefühl, dass die Gesellschaft und Teile der Repräsentanten verlernt haben, dass man anderer politischer Meinung sein kann und trotzdem normal und fair miteinander umgehen kann. Ich möchte dieses Amt deshalb mit Fairness, Ruhe und der nötigen Konsequenz führen.
1: Am Mittag war Rausch mit 48 Ja-Stimmen im ersten Anlauf zum Landtagspräsidenten gewählt worden. AfD und BSW haben zusammen 44 Stimmen. Rausch bekam also zusätzlich 4 Stimmen aus anderen Fraktionen. CDU-Fraktionschef Sven Schulze zeigte sich überrascht. Er könne sich nicht erklären, woher diese Stimmen gekommen sind, sagte er. Vor dem Landtagsgebäude protestierten rund 500 Demonstranten und warnten vor Rechtsextremismus. Die konstituierende Sitzung des Landtags von Sachsen-Anhalt war am Vormittag von der dienstältesten Abgeordneten Eva von Angern eröffnet worden. Die linken Politikerin warnte in ihrer Rede vor den Folgen einer stärker werdenden AfD.
2: Eine neue Regierung ist noch nicht gebildet und die Wirkungen der angekündigten künftigen Landespolitik werden bereits spürbar. Erste Bewerberinnen und Bewerber für das Lehramt, sie springen ab. Gebuchte touristische Reisen nach Magdeburg, sie werden storniert. Nachbarländer werben um unser Personal und Mitglieder der Bundesregierung machen sich öffentlich Gedanken darüber, ob Sachsen-Anhalt weiter Fördermittel etwa in der Bildung bekommen können, wenn bundesrechtliche Standards nicht mehr eingehalten werden sollten.
1: Am Nachmittag beschloss der Landtag eine neue Geschäftsordnung. Die ermöglicht es der AfD, zusätzlich zum Präsidenten einen Vizepräsidenten zur Wahl zu stellen. Nominiert wurde Hans-Thomas Tillschneider, der umstrittene rechte Ideologe der AfD. Das BSW erklärte, Tillschneider nicht mitwählen zu wollen. Dennoch bekam auch der Stimmen aus anderen Fraktionen. Ebenfalls zum Vizepräsidenten wurde Carsten Borchert von der CDU gewählt, Armin Willingmann von der SPD fiel durch. Im Dezember soll im Landtag von Sachsen-Anhalt Ulrich Siegmund zum Ministerpräsidenten gewählt werden. Auch er muss auf Unterstützerstimmen aus anderen Fraktionen hoffen.
3: Jetzt sprechen alle über diese Wahl zum Landtagspräsidenten in Sachsen-Anhalt, aber welche Bedeutung hat der Landtagspräsident eigentlich? Also warum ist dieses Amt so wichtig? Alena Lagmöller erklärt.
4: Im Parlament sehen die Bürgerinnen und Bürger, wie ihre Abgeordneten Argumente austauschen, diskutieren und streiten. Und der Landtagspräsident ist bei diesem Geschehen der Schiedsrichter. Er leitet die Sitzung und prägt so maßgeblich mit, wie die Abgeordneten miteinander umgehen. Als Sitzungsleitung kann er anderen Abgeordneten Ordnungsrufe erteilen, ihnen das Wort entziehen oder sogar Abgeordnete von der Sitzung ausschließen. Wie schnell Zwischenrufe eine Rüge nach sich ziehen oder wann es während einer Rede zu unruhig wird, das entscheidet er. Der Landtagspräsident hat also erheblichen Einfluss auf den Umgang und die Kultur im Parlament. Er vertritt auch das Parlament nach außen und hält zum Beispiel Reden bei Gedenktagen im Landtag. Auch von solchen eher symbolischen Aufgaben kann jedoch eine große Wirkung ausgehen. Mehr als nur symbolische Wirkung hat die Ausübung des Hausrechts und der Polizeigewalt. Der Landtagspräsident entscheidet, wer das Gebäude des Landtags betreten darf und ob die Polizei dort tätig werden darf. Eine weitere wichtige Aufgabe: Der Landtagspräsident ist der Chef der Landtagsverwaltung. Die rund 140 Mitarbeitenden sorgen dafür, dass organisatorisch alles klappt, also zum Beispiel, dass so wichtige Dinge wie die IT funktionieren. Auch wenn der Landtagspräsident viel Macht hat, er kann nicht machen, was er will. Auch er ist an das Gesetz gebunden. Anderen Abgeordneten das Rederecht entziehen, einfach nur, weil er nicht gut findet, was sie sagen, das geht zum Beispiel nicht. Möglich wäre aber der Entzug des Rederechts, wenn ein Abgeordneter zu oft vom Verhandlungsgegenstand abweicht. Über die Rechtmäßigkeit einer solchen Entscheidung des Landtagspräsidenten müsste im Zweifel das Landesverfassungsgericht von Sachsen-Anhalt entscheiden.
5: Die Meinung.
3: Die Meinung zum ersten AfD-Landtagspräsidenten. Jetzt aus unserem Hauptstadtstudio von Bianca Schwarz.
6: Was heute im Landtag von Sachsen-Anhalt passiert ist, war zutiefst demokratisch. Aber deswegen finde ich das noch lange nicht normal. Der Wahlsieger einer freien Wahl stellt nun den Landtagspräsidenten. So soll das sein in einer funktionierenden Demokratie. Dahinter steht aber auch die Feststellung: Zum ersten Mal stellt die AfD einen Landtagspräsidenten von einem Landesverband, den der Verfassungsschutz als gesichert rechtsextremistisch einstuft. Und ich bin mir ziemlich sicher, dass Sie gerade sehr unterschiedlich reagiert haben auf dieses Wort.

0: rechtsextremistisch. Manche werden mit den Schultern gezuckt haben. Manche werden einen tiefen Schrecken verspürt haben. Und manche werden genervt die Augen verdreht haben, weil immer irgendjemand mit diesem Rechtsextremismus um die Ecke kommt. Auch das ist zutiefst demokratisch. Wir müssen uns politisch nicht einig sein. Wir können es noch nicht einmal. Perspektiven sind nun mal verschieden. Aber ich möchte deutlich sagen, ich werde einen Teufel tun, den heutigen Tag zu normalisieren. Denn mit diesem Tag ändert sich zweifelsfrei, dass nicht die wehrhafte Demokratie entspannt in der Mitte sitzt und so eine kleine Minderheit am Rande beobachtet. Nein, die frühere Minderheit sitzt jetzt in der Mitte. Auch räumlich, buchstäblich, im neuen Landtag von Sachsen-Anhalt sitzt die AfD nicht mehr traditionell rechts, sondern in der Mitte zwischen CDU und BSW. Und die Mitte ergibt sich für die AfD aus dem folgenden Fakt. Mehr Menschen haben ihre Stimme gegeben als jeder anderen Partei. Aus Sicht der AfD repräsentiert sie jetzt die Mitte. Und da gehe ich nicht mit. Die Menschen hatten ihre Gründe dafür, wo sie ihr Kreuzchen gemacht haben, die vielleicht nicht unüberlegter oder durchdachter waren als die, aus denen man auch die CDU oder die Grünen wählt. Demokratie schützt gerade nicht vor Entscheidungen der Wähler, glücklicherweise, sonst wäre es keine. Aber eine demokratisch gewählte Partei kann trotzdem zutiefst undemokratisch regieren, wenn sie undemokratisch handelt. Die AfD trägt zum ersten Mal Gestaltungsverantwortung. Normalität aber entsteht durch das, was für uns normal wird. Also schauen wir hin, auf das, was sie sagt und noch viel deutlicher auf das, was sie tut. Kritisch zu bleiben in alle Richtungen, das ist zutiefst demokratisch.
1: Die Meinung von ARD-Hauptstadtkorrespondentin Bianca Schwarz.
2: Das Wetter in Deutschland.
1: Erstmal vor allem im Norden noch viele Wolken und stellenweise auch Regenschauer. Aber im Laufe des Vormittags und Mittags wird das immer weniger und überall wird es trockener. Und dann gibt es auch überall viel Sonne in Deutschland bei maximal 17 bis 26 Grad. Heute Abend, eher am späteren Abend, kommt aus Westen frischer Regen und der ist dann vor allem morgen ein Thema, also am Donnerstag. Aus Nordwesten kommt dann immer wieder ein neuer Regen nach und so richtig viel Sonne gibt es morgen nicht, außer im äußersten Südosten Bayerns. Maximal morgen 12 bis 22 Grad. Und wir gucken nochmal auf die Uhr, auch da gibt es eine Zahl 4 Uhr und 12.
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1: In Ägypten haben Sicherheitskräfte eine komplette Redaktion festgenommen. 6 Redakteure einer Plattform. Der Vorwurf: Fake News. Nun ist Ägypten nicht gerade für seine Pressefreiheit bekannt. In der Rangfolge von Reporter ohne Grenzen liegt das Land ganz weit hinten. Ist diese Festnahme also ein weiterer Schlag gegen die Pressefreiheit? Moritz Behrendt berichtet.
3: Kürzlich veröffentlichte das ägyptische Gesundheitsministerium eine Langzeitstatistik zu Verletzten im Straßenverkehr. Demnach wurden im Zeitraum von 10 Jahren rund 500.000 Verkehrsopfer gemeldet. Die Redaktion von Mazadash schaute sich die Zahlen genauer an und stieß auf Ungereimtheiten. Anderen öffentlich verfügbaren Zahlen zufolge gab es im gleichen Zeitraum rund 2 Millionen Verkehrsopfer, 1,5 Millionen mehr als vom Gesundheitsministerium angegeben. Die Diskrepanz erkläre sich daraus, dass Patienten nicht erfasst worden seien, die entweder direkt am Unfallort oder in privaten Krankenhäusern behandelt wurden, schreibt Mazadash in seinem Bericht. Mazadash heißt übersetzt »Glaube nicht«. Die kleine Redaktion hat sich auf Faktenchecks spezialisiert, überprüft offizielle Angaben und auch Medienberichte. In der vergangenen Woche wurden 6 Mitglieder der Redaktion in Ägypten festgenommen.
4: Das ist das gesamte Team der Plattform,
3: empört sich Iman Aouf aus dem Vorstand der ägyptischen Journalistengewerkschaft.
4: Dabei werden ihnen die üblichen vorgefertigten Vorwürfe gemacht.
3: Auch Lina Atala, die Chefredakteurin der unabhängigen Nachrichtenplattform Mada Masr, regt sich über das Vorgehen der Behörden auf. Die Journalisten wurden in unterschiedlichen Gefängnissen festgehalten, sagt sie. Das sei aber erst herausgekommen, als sie mehrere Tage später dem Ermittlungsrichter vorgeführt wurden.
5: Dann konnten zum ersten Mal auch ihre Anwälte zu ihnen Kontakt aufnehmen. Vorher wussten weder die Anwälte noch ihre Familien, wo sie waren.
3: In einer Stellungnahme wirft das ägyptische Innenministerium dem Team von Mazadash vor, Falschnachrichten zu verbreiten und Fakten zu verdrehen, um die Stabilität Ägyptens zu untergraben. Die treibende Kraft dahinter seien die Muslimbrüder, eine vom ägyptischen Staat als Terroristen verfolgte Bewegung. Ob die Festnahme die Reaktion auf bestimmte Artikel der Faktenchecker war, ist unklar. Auf eine Interviewanfrage der ARD an das Innenministerium hieß es, das sei aus Zeitgründen noch nicht möglich. Iman Aouf von der Journalistengewerkschaft sagt, es gehe der Regierung gar nicht darum, gegen bestimmte Artikel vorzugehen, sondern darum, objektiven Journalismus zu behindern. Die Anschuldigungen bezeichnet sie als vorgefertigt.
4: Sie liegen immer und ewig parat. Für jeden, der eine abweichende Meinung vertritt oder der objektiv oder professionell arbeitet, liegen die Vorwürfe schon bereit. Entweder ist es der Vorwurf der Verbreitung von Falschnachrichten oder die Anschuldigung, Mitglied in einer terroristischen Vereinigung zu sein oder auch der Erhalt von illegalen Finanzierungen.
3: Sie weist darauf hin, dass Maat Sadash auch regelmäßig Berichte von Exilmedien der Muslimbrüder kritisch unter die Lupe genommen hat. Lina Atala von Madame Asr sagt, das Ziel der Festnahmen sei,
5: diese Journalisten von ihrer Arbeit abzuhalten und auch den Rest von uns abzuschrecken. Die Regierung führt einen Kampf gegen die Wahrheit.
3: Gegen das Vorgehen der Regierung regt sich inzwischen Protest. Auf einer kleinen Demonstration vor dem Gebäude der Journalistengewerkschaft riefen Kollegen, holt die Sechs aus den Gefängniszellen, Freiheit für jeden Gefangenen. Dazu zählen für Iman Aouf auch 20 weitere Journalisten, die in Ägypten inhaftiert sind. Einige seit Jahren. Sie sagt, die Angriffe auf die Pressefreiheit betreffen alle Kolleginnen und Kollegen im Land.
4: Wir werden mit Verboten, Drohungen und Einschüchterungen konfrontiert. Das beginnt, sobald Journalisten beschließen, ihre Arbeit neutral, professionell und objektiv zu erledigen.
3: Im Fall eines der festgenommenen Journalisten hat die Staatsanwaltschaft zunächst eine 15-tägige Untersuchungshaft angeordnet. Bei den 5 anderen ist das weitere Vorgehen noch unklar. Bei ihrer ersten Anhörung gaben mehrere von ihnen an, dass sie in der Haft gefoltert und zu falschen Geständnissen gezwungen worden seien. Der Umgang mit den Journalisten steht im Kontrast zu anderen Aussagen der Regierung. In wenigen Tagen will sie nach eigenen Angaben mit dem sogenannten Forum 2026 in einen Austausch mit der Zivilgesellschaft treten. Lina Atala hält das für Augenwischerei.
5: Maat Sadash hat sich zur Aufgabe gesetzt, mit Mythen aufzuräumen, also Informationen zu korrigieren, die vorwiegend von der Regierung als Propaganda verbreitet werden. Während es beim Forum 2026 darum geht, das Narrativ der Regierung zu verbreiten.
3: Entsprechend titelte Atalas Plattform Madame Masr zum groß angelegten Dialogforum: Sprich nur dann, wenn du dazu aufgefordert wirst.
1: Tja, was machen mit einer alten Vespa, wenn die plötzlich nicht mehr überall hinfahren darf? In vielen Städten in Italien ist das jetzt der Fall. Die Umwelt- und Zufahrtsregeln, die sind schärfer. Ältere Vespas müssen manchmal draußen bleiben. Das Ding verkaufen, kommt für viele nicht in Frage. Vor allem junge Italienerinnen und Italiener, die bauen die Vespa lieber zu E-Rollern um. Alter Motor raus, neuer rein. Greta Prünster hat sich das für uns genauer angeschaut und natürlich auch angehört.
6: Es ist ein vertrautes Geräusch für die Menschen in Italien. Eine knatternde Vespa, gespeist mit einer Mischung aus Öl und Benzin, die durch die Gassen braust. Doch zuletzt ist das Knattern seltener zu hören. Viele italienische Städte haben alten Motoren den Kampf angesagt. In den Innenstadtbereichen gelten mancherorts strenge Fahrverbote. Auch die Vespa von Enrico Boldrini war davon betroffen. Doch der Friseur und DJ konnte sich von seinem hellblauen Roller nicht trennen. Mein Großvater hat sie mir vererbt. Sie hat für mich einen großen emotionalen Wert. Es fühlt sich damit ein bisschen so an, als ob er noch bei mir wäre. Das Erbstück pflegte er gut. Doch weil er damit nicht mehr ins Zentrum fahren durfte, war der Roller für Enrico Boldrini im Alltag kaum noch zu gebrauchen. Die Lösung fand er auf einer Motorradmesse. Beim Startup RetroKit aus Rimini, das alten Vespas ein elektrisches Herz und damit ein zweites Leben verpasst. Der alte Motor wird entnommen und durch einen Elektromotor ersetzt. Wer handwerklich geschickt ist, könne sich einen Bausatz mit E-Motor einfach nach Hause bestellen, erklärt Startup-Gründer Alex Leardini. Man kann ihn selbst zusammenbauen, wie bei IKEA-Möbeln. Wir bieten dazu eine Schritt-für-Schritt-Anleitung an. RetroKit bietet auch Einbauten in der eigenen Werkstatt oder bei Vertriebspartnern an, auch in Deutschland. Das Startup ist in den vergangenen Jahren stark gewachsen. Besonders bei jungen Menschen komme die Idee gut an, erzählt der Gründer. Unser Konzept ist Reuse, also Wiederverwertung. Das ist deutlich nachhaltiger als Recycling. Außerdem lassen wir bei unseren Kunden alte Erinnerungen wieder aufleben. Doch der Weg zur Unternehmensgründung war steinig. Das Problem? Für den Einbaumotor gab es keine Zulassung. Alex Leardini sprach persönlich beim Verkehrsministerium in Rom vor und präsentierte sein Konzept. Mit Erfolg. Inzwischen ist unser Kit geprüft und genehmigt worden. Unsere Kunden können einfach zur Kfz-Zulassungsstelle gehen und sich die Genehmigung für die modifizierte Vespa ausstellen lassen. Enrico Boldrini strahlt über beide Ohren, als er seine hellblaue Vespa aus der Werkstatt abholt. Das hätte seinem Großvater auch gefallen.
1: Guck mal an, eine Vespa mit E-Motor. Wir kommen zurück zu uns nach Deutschland und gucken nach Limburger Hof bei Ludwigshafen. Da gab es vor knapp 5 Monaten einen großen Schock. Im Luftraum über der Gemeinde war ein Kleinflugzeug auseinandergebrochen. Die Trümmer sind auf ein Wohngebiet gestürzt und haben viele Häuser beschädigt. Die beiden Insassen im Flugzeug haben das nicht überlebt. Am Boden wurde eine Anwohnerin leicht verletzt. Die meisten Schäden an den Gebäuden, die sind mittlerweile beseitigt, aber viele Anwohner denken noch immer an das traumatische Ereignis. Martin Gärtner berichtet.
7: Martha Schneller war an dem Samstagmittag nicht zu Hause, als es passierte. Als sie heimkam, waren mehrere hundert Rettungskräfte im Wohngebiet im Einsatz. Im Garten ihres Hauses lagen Trümmer des Flugzeugs.
8: Es gab einiges an Schäden hier. In unserem Haus war das Dach betroffen. Die Nachbarn waren aber deutlich schlimmer dran, wurde aber relativ schnell behoben. Gott sei Dank, bei uns wurde alles behoben, ja.
7: Nicht nur die Anwohner in der Wohnsiedlung in Limburger Hof waren schockiert, sondern auch die Rettungskräfte. Silvio Camilotti vom Technischen Hilfswerk Ludwigshafen erinnert sich.
9: Da ich im Nachbarort gegenüber wohne, war das für mich schon etwas erschreckend, dass sowas überhaupt passiert. Zumindest in unserer Gegend. Und vor allen Dingen, halt, was mich schockiert hat, war das Ausmaß, der Umfang und die große Fläche, auf denen eben diese Teile eingeschlagen sind.
7: Ein Gebiet von 400 Meter Länge und 100 Meter Breite war betroffen. Überall lagen Flugzeugtrümmer in den Gärten und auf den Dächern, erinnert sich THW-Einsatzleiter Sebastian Gebhardt vor Ort im Wohngebiet.
10: Die 22 war beschädigt, die 26 war beschädigt. Hier an dieser Stelle haben wir einen der Helme gefunden, der Piloten. Da waren auch teilweise persönliche Dokumente. Wir haben hier auch ein Telefon des Piloten gefunden.
7: Der Motorblock des Flugzeugs hatte sich beim Aufprall metertief in den Vorgarten eines Hauses gebohrt, berichtet Clemens Gottke vom Technischen Hilfswerk THW.
11: Es ist auch enorm, was für eine Kraft die Einzelteile auf dem Boden hinterlassen. Da kann man wirklich nur von Glück reden, dass zu dem Zeitpunkt kaum jemand draußen war und demzufolge auch zum Glück keiner am Boden verletzt wurde.
7: Clemens Gottke musste nicht beim Bergen der zwei Leichen helfen, aber einige seiner THW-Kameraden. In den Wochen danach gab es intensive psychologische Betreuung für alle, die beim Einsatz in Limburger Hof dabei waren. Und auch für die Bewohner der Siedlung. Denn der Schock hat lange nachgewirkt, berichtet Martha Schneller.
8: Die erste Zeit war sehr komisch und dadurch, dass hier viele Flugzeuge rumfliegen, Hubschrauber auch manchmal, zuckt man schon zusammen. Man hat ganz komisches Gefühl, aber nun ja, Gott sei Dank ist keinem was passiert, außer den Piloten, leider.
7: Es ist ein Gefühl großer Hilflosigkeit zu wissen, dass plötzlich etwas Großes und Schweres vom Himmel fallen und enorme Schäden verursachen kann, sagt Martha Schneller. Aber das müsse man akzeptieren.
8: Man hat sich einfach damit abgefunden. Ja? Man kann auch nichts dagegen unternehmen, falls es nochmal passieren sollte. Man kann halt nichts dagegen tun. Es passieren Sachen auf der Welt und man muss das Beste draus machen. Und ich denke, in der Situation ist Zusammenhalt das Wichtigste, ja, für die Nachbarn. Wir haben viel miteinander gesprochen. Wir haben uns versammelt. Es gab ja auch noch eine Versammlung von der Stadt Limburger Hof organisiert, wo man sich aussprechen könnte. Ja, das war gut.
7: Warum das Flugzeug über Limburger Hof zerbrach und auf das Wohngebiet stürzte, ist nach wie vor unklar. Die Bundesstelle für Flugunfalluntersuchung arbeitet noch an ihrem Gutachten.
1: Martin Gärtner berichtete.
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12: Mit Martin Roschitz. Die deutsche U21-Fußballnationalmannschaft fährt als Gruppensieger zur Europameisterschaft in Albanien und Serbien, die im kommenden Sommer stattfindet. Vor großer Kulisse kam das Team von Trainer Antonio Di Salvo zu einem verdienten Heimerfolg gegen Georgien. Nicolas Weber.
13: Durch einen 2:0-Sieg gegen Georgien sicherte sich die DFB-Auswahl den ersten Platz in der Qualifikationsgruppe. Vor 20.000 Zuschauern in Bielefeld kam die deutsche Mannschaft gut ins Spiel und ging schon nach 9 Minuten in Führung. Ein Schlenzer von Elversbergs Noah Davich wurde von Stuttgarts Jenan Pejcinovic abgefälscht und landete im Netz. Die Gäste aus Georgien drängten zwar danach auf den Ausgleich, in Hälfte 2 konnte aber Pejcinovic für Deutschland erhöhen. Nach Vorlage von Kapitän Nicolo Tresoldi traf er ins leere Tor zum 2:0. Nach dem Jubel über die Qualifikation geht nun der Blick nach Belgrad, wo am 26. November die Gruppen für die EM-Endrunde ausgelost werden. Diese findet vom 16. Juni bis 3. Juli in Albanien und Serbien statt.
12: Und parallel läuft dann die Frauenweltmeisterschaft in Brasilien. Die DFB-Frauen sind in die Vorbereitung auf ihre ersten beiden Länderspiele der WM-Saison eingestiegen. In der Nähe von Heidelberg fand die erste Trainingseinheit statt. Anschließend gab es die erste Pressekonferenz. Christopher Klein war dabei.
14: Endlich geht es wieder los für die DFB-Frauen.
15: Hallo, hallo, 1, 2, 3.
14: Offensivspielerin Cora Zickey musste nicht nur wegen des Mikrofontests vor der digitalen Pressekonferenz grinsen, sondern auch wegen ihrer großen Vorfreude auf die anstehenden Länderspiele.
15: Ich habe mich gefreut, die Mädels wiederzusehen. Ja, einfach wieder bei der Nationalmannschaft zu sein, weil es natürlich schon etwas sehr Besonderes ist.
14: Die Partien am Freitag in Karlsruhe gegen Australien und am Dienstag in Bremen gegen Japan läuten die WM-Saison ein. Es geht darum, sich nach 4 Monaten Sommerpause wieder einzuspielen und darum, gegen 2 potenzielle WM-Gegner erste wichtige Erkenntnisse zu sammeln, meint Verteidigerin Bibiane Schulze-Solano.
16: Der Hauptfokus ist, dass natürlich Testspiele sind, aber sehr wichtige Spiele für uns auch, außereuropäische Mannschaften, die wir jetzt in letzter Zeit nicht bespielen konnten. Von daher gelten beide Spiele als sehr wichtige Spiele für die ganze Mannschaft. Ich denke auch für jede Spielerin, die sich dann eventuell nochmal zeigen kann.
14: Das gilt auch für Schulze Solano selbst, die verletzungsbedingt fast 1 Jahr lang kein Länderspiel bestreiten konnte.
16: Diesmal hoffentlich dann auch die letzte Verletzung. Und ich bin natürlich sehr, sehr happy, wieder hier zu sein mit den Mädels, mit dem Staff. Und ja, es ist eine Ehre natürlich hier zu sein und ich freue mich sehr.
14: Bis zur WM in Brasilien sind es zwar noch knapp 9 Monate, aber trotzdem ist das Thema schon präsent in den Köpfen der DFB-Frauen.
16: Eine Weltmeisterschaft ist das Größte im Fußball und ich glaube, die WM in Brasilien ist für jeden so das Ziel am Ende der Saison.
14: Für dieses große Ziel wollen sich die deutschen Nationalspielerinnen ab sofort Schritt für Schritt in Bestform bringen, mit sehr viel Vorfreude im Gepäck. Denn endlich geht es wieder los.
12: Endlich geht's auch wieder los, beziehungsweise weiter im europäischen Vereinshandball. Die European League ist der zweithöchste Wettbewerb nach der Champions League und die deutschen Handballclubs sind in dieser European League traditionell sehr erfolgreich, um nicht zu sagen dominant. In der vergangenen Saison hat Melsungen den Titel geholt. In dieser Saison könnten es Gummersbach oder Flensburg sein, zum Beispiel. Beide haben auswärts gespielt, beide haben gewonnen. Gummersbach in Spanien bei Logroño, La Rioja mit 34:30 und Flensburg in Portugal bei Aguas Calientes mit 36:22. Rudi Dautwitz.
17: Eine knappe Viertelstunde konnte der Gastgeber von der großen Sensation träumen. 8:6 führten die Portugiesen, doch dann zerplatzte der Traum mit 8 Flensburger Treffern in Folge. Fortan war die SG nicht mehr zu stoppen. 18:10 führte Flensburg zur Pause und am Ende hieß es in Porto bei Aguas Santas 36:22 für den Bundesliga-Zweiten. Aymeric Mien war mit 6 Treffern der erfolgreichste Flensburger von insgesamt 11 Torschützen, darunter auch der lange aufgrund einer Krankheit fehlende Kent Robin Tönnesen, der 3 Treffer erzielte.
12: Außerdem hat auch der Bergische HC sein Heimspiel gegen den schwedischen Vertreter IK Sävehof mit 29:25 gewonnen.
1: Und das war der Sport in der Infonacht mit Martin Roschitz.

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1: Um 4.30 Uhr mit Wolfgang Berger. Heute vor genau 3 Jahren hat die Hamas Israel überfallen und mehr als 1.200 Menschen getötet. Weltweit wird heute an die Opfer erinnert. Auf dem Gelände des Nova Musikfestivals werden am frühen Morgen tausende Teilnehmer zu einer Gedenkveranstaltung erwartet. Dort hatten Hamas-Terroristen mehr als 360 Menschen ermordet und zahlreiche weitere als Geiseln verschleppt. Am Abend findet dann in Tel Aviv die zentrale Gedenkfeier statt, die von Angehörigen organisiert wird. Auch in Deutschland wird der Opfer des Hamas-Terrors gedacht. Das Brandenburger Tor wird am Abend in den Farben der israelischen Flagge beleuchtet. Die Bundesparteien haben sich entsetzt gezeigt von der Wahl des AfD-Politikers Rausch zum Landtagspräsidenten in Sachsen-Anhalt. Am Abend versammelte sich die SPD-Bundestagsfraktion spontan zu einem Protestmarsch. Aus der Nachrichtenredaktion Karin Busche.
2: Der Protestmarsch ging mitten durch Berlin, vom Bundestag durch das Brandenburger Tor zum Bebelplatz, dem Ort der Bücherverbrennung nach der Machtergreifung der Nationalsozialisten 1933. Fraktionschef Mirsch sagte, die SPD spüre die Pflicht, Flagge zu zeigen, wenn die Demokratie unter Druck stehe. Auch die anderen Bundestagsparteien, abgesehen von der AfD, zeigten sich entsetzt. Die Union schaue mit allergrößter Besorgnis auf die Wahl, betonte Fraktionschef Frei. Für linken Fraktionschef Pellmann ist die Wahl mehr als nur ein Dammbruch. Grünen-Fraktionschefin Hasselmann sprach von einem bedrückenden Tag.
1: Wegen der eskalierenden Schülerproteste hat Frankreichs Präsident Macron eine Krisensitzung einberufen. Daran teilnehmen sollten am Abend unter anderem Premierminister Le Cornu, Innenminister Nunes sowie Bildungsminister Geoffrey. Über Ergebnisse der Beratungen ist bislang nichts bekannt. Seit Tagen gibt es in ganz Frankreich Proteste. Die Demonstranten fordern unter anderem eine bessere Ausstattung der Schulen. Dabei kam es teilweise zu Ausschreitungen. In Frankfurt am Main startet heute die größte Buchmesse der Welt, zunächst für das Fachpublikum. Ab Freitag dürfen dann auch Privatbesucher aufs Gelände. Aus Frankfurt, Julia Herzka.
3: Das größte Thema ist die Lesekrise in der jungen Zielgruppe, denn die Verkaufszahlen bei den 10- bis 15-Jährigen sind im letzten Jahr rapide eingebrochen. Die Messe versucht dieses Jahr auch ganz neue Zielgruppen zu erschließen, durch Filmadaption, Gaming und vor allem im Hörbuchmarkt. Weiteres Thema beim Fachpublikum: Wie kann die Buchbranche KI gut nutzen? Und welche Regeln braucht es, damit KI der Branche nicht weiter schadet?
1: Das Wetter in Deutschland. Tagsüber viele Wolken und einzelne Schauer möglich, meist trocken. Höchstwerte 17 Grad auf Sylt bis 26 Grad am Oberrhein. Am Donnerstag Regen und Gewitter möglich, später von Westen her freundlicher, 12 bis 22 Grad. Und am Freitag ist es dann wechselhaft und windig. Nur im Süden gibt es etwas Sonnenschein bei 9 bis 18 Grad. Das waren die Nachrichten.
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4: Mit der A29 Alhorner Heide Richtung Oldenburg. Hier ist zwischen Wadenburg und Sandkrug wegen Bauarbeiten noch bis 5 Uhr gesperrt. Also eine knappe halbe Stunde. Die Umleitung führt über die U7. A29 Wilhelmshaven Richtung Alhorner Heide zwischen Oldenburg-Umstede und dem Kreuz Oldenburg-Ost ist ebenfalls noch diese knappe halbe Stunde bis 5 Uhr wegen Bauarbeiten gesperrt. Und das geht die nächsten Nächte auch so. Die Umleitung hier, die U26. A57 Krefeld Richtung Köln. Hier ist zwischen Krefeld Zentrum und Krefeld Oppum noch bis morgen, also Donnerstagmorgen, gesperrt wegen Bauarbeiten. A100 Berliner Stadtring in Richtung Wedding. Hier ist zwischen Hohenzollerndamm und Tunnel Rathenauplatz wegen Wartungsarbeiten auch noch bis 5 gesperrt, genau wie die A100 Stadtring Berlin Richtung Treptow zwischen Jakob-Kaiser-Platz und dem Dreieck Charlottenburg. Und auch Wartungsarbeiten laufen auf der A111 Berlin stadteinwärts. Hier ist zwischen Heckerdamm und dem Dreieck Charlottenburg wegen Wartungsarbeiten eben noch bis 5 gesperrt. Das war's. Gute Fahrt.
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4: Mit Nikolai Ross, guten Morgen. Der Fall sorgt weiter für Schlagzeilen. Der Fall einer mutmaßlichen Gruppenvergewaltigung an einer US-amerikanischen Elite-Universität. Eine frühere Studentin wirft 7 Mitgliedern dort einer Studentenverbindung vor, sie betäubt und dann vergewaltigt zu haben. Die Campuspolizei und die Universitätsleitung haben sie damals informiert, passiert sei nichts. Gestern gab es eine große Protestdemo auf dem Unikampus.

0: Martin Ganselmeier.
1: Mehr als 1000 Studentinnen und Studenten haben sich auf dem Gelände der Cornell University versammelt. Viele von ihnen tragen violette Schleifen als Zeichen der Solidarität mit Jane Doe. So nennt sich das Opfer der mutmaßlichen Gruppenvergewaltigung, weil sie anonym bleiben will, da sie um ihre Sicherheit fürchtet. Alles an diesem Vorfall ist sehr emotional für uns, sagt eine der protestierenden Studentinnen. Es geht um unsere Körper, um unsere Leben, um alles. Es ist wirklich schwer, hier zu sein.
2: Everything about this is emotional for us. It's our bodies, it's our lives, it's everything. So it's really hard to be here.
1: Der Zorn der Studierenden richtet sich nicht nur gegen die mutmaßlichen Täter. 7 Verbindungsstudenten, von denen einige behaupten, sie hätten sich an der Gruppenvergewaltigung nicht beteiligt. Andere sagen, der Sex sei einvernehmlich gewesen. Was wirklich vor 2 Jahren passiert ist, soll nun die Generalstaatsanwältin des Bundesstaates New York ermitteln. Der Physikstudent Lewis Holland sieht eine Mitschuld bei den Studentenverbindungen. Sie fördern eine toxische Männlichkeit, sagt er, und betrachten Frauen als Objekte.
3: Frats, as they are now, encourage toxic masculinity. They encourage people to objectify women.
1: Fast noch wütender sind die Demonstrierenden auf die Universitätsleitung. Sie tut nichts, um die wehrlosen Opfer zu beschützen, kritisiert Grace aus New Jersey. Dagegen kommen die Vergewaltiger straffrei davon. Die Leitung will doch nur das Image der Uni schützen.
4: The administration just won't do anything to protect the most vulnerable people, while they let rapists get away with this. They're more interested in protecting their image.
1: Studentin Hannah findet schlimm, dass einige der mutmaßlichen Vergewaltiger noch immer an der Elite-Uni studieren. Dagegen musste Jane Doe Cornell verlassen, weil sie nicht länger ertragen konnte, mit jenen zu studieren, die ihr solches Leid zugefügt hatten. Ich weiß, dass Jane Doe sehr hart arbeiten musste, um sich das Studium hier leisten zu können, sagt Hannah. Und dann geschieht ihr sowas Schreckliches, das ist fürchterlich.
5: From what I know, Jane Doe worked really hard to be able to even afford Cornell. So for people to work so hard and to make it here and then have something terrible like this happen to them, it's just really terrible.
1: Nicht nur Studentinnen protestieren. Eine Studentin hat ihren Freund mitgebracht. Er sagt, dies ist ein Problem, das uns alle als Menschen bewegen sollte. Denn jeder, den du kennst, könnte davon betroffen sein.
3: I feel like this is a problem that should really move you on a human basis. Just like anybody you know could be affected by this.
1: Seine Freundin sagt, er sei freiwillig zur Demo gekommen. Hätte ich ihn bitten müssen, wäre er nicht mein Freund. Er wollte selbst hierher kommen, so ist er nun mal.
2: He wouldn't be my partner if I had to ask him to come here. He wanted to do this of his own volition and that's just the kind of guy he is.
1: Nach langer Funkstille äußerte sich am Wochenende auch der Präsident der Cornell University, Michael Kotlikoff. Er versprach, zuzuhören, zu lernen und besser zu kommunizieren. Viele Studierende nehmen ihm das nicht mehr ab. Zu lange habe die Unileitung den Fall vertuscht. Sie fordern jetzt seinen Rücktritt.
6: Wirtschaft.
7: Und damit auch guten Morgen in die vielen Autos in Deutschland. Die ersten sind sicherlich unterwegs zur Frühschicht. Und hoffentlich hat bei Ihnen heute Morgen mit dem Auto alles geklappt. Wenn nicht, dann vertrauen viele bei uns in Deutschland auf den ADAC und seine Pannenhilfe. Doch ist die wirklich so gut oder hat die Konkurrenz bessere, vielleicht sogar günstigere Angebote? Magdalena Uwe aus der ARD Verbraucherredaktion.
8: Alle 9 Sekunden rücken sie aus. Etwa 10.000 Mal an einem Tag. Egal wohin. Oder? Das Versprechen des ADAC klingt eindeutig.
9: Wo auch immer du bist, wir sind für dich da.
8: Aber ist der ADAC wirklich immer da, wo man ihn braucht? Und was ist wichtig für die Menschen vor Ort? Wir haben nachgefragt, was Menschen eigentlich am meisten am ADAC interessiert.
10: Wenn Sie mitbestimmen könnten, was sollen wir mal testen?
11: Fahrrad.
12: Preis-Leistung, wo sind die Unterschiede zu anderen Anbietern?
10: Was würde Sie interessieren?
13: Wahrscheinlich eher am ehesten der Pannentest, besonders in sehr ländlichen Regionen.
8: Und damit geht's los in die erste Testrunde. Und zwar mit überraschenden Ergebnissen. Dabei hilft uns Familie Linke aus Sachsen. Mama Silvia und Papa Falco leben mit ihren 10-jährigen Zwillingen auf dem Land. Die Linkes haben seit vielen Jahren das ADAC-Paket für die ganze Familie. Für uns schauen sie genauer hin und stellen fest, dass sie sogar für Fahrradpannen versichert sind. Das bietet der ADAC inzwischen nämlich auch an. Und um das zu testen, muss erstmal der Fahrradreifen dran glauben. Konstantin ist schockiert.
0: Das sieht ja schrecklich aus.
8: Die Zwillinge Konstantin und Valentin melden unabhängig voneinander eine Reifenpanne über die App. An einem gut erreichbaren Parkplatz klappt alles wie versprochen. Nach nur gut einer halben Stunde ist der Helfer da. Mama Silvia hat mit ihrem Sohn gewartet und ist zufrieden.
6: Der Mitarbeiter, der war ruckizucki da und hat uns geholfen. Also was will man denn mehr?
8: Anders sieht es auf einem etwas abgelegeneren Radweg an der Mulde aus. Statt der versprochenen Stunde warten Konstantin und sein Vater mehr als anderthalb Stunden auf Hilfe. Mit dem Service des Mitarbeiters ist Papa Falco weniger zufrieden.
11: Die ADAC-App hat den falschen Standort einfach übermittelt. Und dann hat der Mitarbeiter angerufen, sehr unfreundlich, leider.
8: Die Fahrradpannenhilfe funktioniert grundsätzlich, allerdings nur mit Straßenanbindung. Noch wichtiger als die Zweiräder sind aber für viele Autofahrer ihre Vierräder. Darum testen wir auch hier. Wie gut hilft der ADAC bei einer echten Autopanne? Gemeinsam mit Kfz-Experte Andreas Kessler, vielen bekannt als der Autopapst, haben wir zwei Autos mit klassischen Fehlern präpariert.
14: Die roten Sicherungen und hier die blauen Sicherungen. Und die letzte blaue, die knallen wir durch. Und dann springt er auch nicht an.
8: Das Ergebnis? Der ADAC war deutlich schneller als die Konkurrenz von AVD und ACE. Die eigentliche Ursache der Panne fand er allerdings nicht. Der Autopapst hätte mehr erwartet.
14: Also er war nahe dran, hat es aber nicht geschafft.
8: Offen ist jetzt nur noch die Preisfrage. Und hier wird es für Verbraucher interessant. Für die ADAC Plus Mitgliedschaft, wie die von Familie Linke, zahlen sie aktuell 129 Euro im Jahr. Beim ACE kostet ein vergleichbarer Tarif zum Beispiel nur 82 Euro jährlich. Fest steht, bei Schnelligkeit und Service gehört der ADAC weiterhin zu den Besten. Wer allerdings Mitglied werden oder bleiben möchte, sollte die Preise vergleichen. Denn beim Schutz im Pannenfall bieten inzwischen auch andere Anbieter ähnliche Leistungen, teilweise deutlich günstiger an.
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7: Was die AfD in Sachsen-Anhalt vorhat, ist kein Geheimnis. Ihr Regierungsprogramm ist ausführlich und konkret. Ihr Spitzenkandidat will sich im Dezember im Landtag zur Wahl stellen und Ministerpräsident werden. Es wäre das erste Mal, dass die AfD ein Bundesland regiert. Und damit hätte sie zum Beispiel das Thema Bildung fast komplett in eigener Hand. An den Universitäten in Sachsen-Anhalt gibt es deswegen die Sorge, die AfD könnte das wirklich umsetzen, was sie ankündigt. Zum Beispiel Gender Studies abschaffen oder die Forschung zum Postkolonialismus streichen. Die Deutsche Forschungsgemeinschaft ist einer der wichtigsten Geldgeber für Forschungsprojekte in Deutschland und dort arbeitet eine ganze Arbeitsgruppe seit dem vergangenen Jahr an konkreten Vorschlägen, wie sich die Freiheit von Lehre und Forschung besser schützen lässt. Johannes Grave ist Kunsthistoriker an der Uni Jena und hat an einem Positionspapier mitgeschrieben, das im Juli veröffentlicht wurde. Meine Kollegin Anja Backhaus vom WDR hat mit ihm gesprochen und ihn gefragt, wie gefährdet die Wissenschaft gegen Angriffe von außen in Deutschland eigentlich ist.
15: Naja, also wenn man ganz grundsätzlich anfängt, dann sieht es ja bei uns eigentlich sehr gut aus, weil wir eines der gar nicht so vielen Länder sind, bei denen der Schutz der Wissenschaftsfreiheit grundgesetzlich, also in der Verfassung, festgeschrieben ist. Da ist ja festgehalten, dass die Forschung und Lehre sozusagen frei sind. So, dass wir uns tatsächlich, wenn die Wissenschaftsfreiheit angegriffen wird, darauf berufen können und im Zweifel sogar bis vor das Bundesverfassungsgericht gehen könnten. Das heißt aber natürlich nicht, dass wir uns zurücklehnen können und irgendwie uns sicher sein können, sondern es gibt natürlich allerlei Möglichkeiten, auch unterhalb der Schwelle sozusagen, dass es dann tatsächlich verfassungsrechtlich problematisch wird, die Freiheit von Forschung und von Lehre und von Wissenschaft einzuschränken.
16: Bevor wir da nochmal drauf zu sprechen kommen, würde mich interessieren, wenn ja niemand von außen Einfluss auf die Wissenschaft nehmen darf, wer kontrolliert dann die Wissenschaft? Sie sich selber?
15: Zumindest eben zu einem erheblichen Maße auch. Also vielleicht muss man sich nochmal klar machen, sozusagen, was ist sozusagen der Kernpunkt von Wissenschaftsfreiheit. Der Kernpunkt ist, dass Wissenschaft selber sagt, was denn wissenschaftlich ist und was Wissenschaft ist. Dass es eben gerade nicht politisch oder von anderen gesellschaftlichen Akteuren gesetzt wird. Also, dass genau das nicht passiert, was die AfD gerade macht, nämlich zu sagen, naja, die postkolonialen Studien oder die Gender Studies, die halten wir nicht für Wissenschaft. Und da muss eben Wissenschaft mit ihrer Wissenschaftsfreiheit immer sagen, das geht so nicht. Das ist etwas, was wird im wissenschaftlichen Diskurs sozusagen ermittelt und wird in der Wissenschaft selber entschieden, ob das Teil der Wissenschaft ist. Und es ist evidentermaßen Teil der Wissenschaft. Das ist, glaube ich, erstmal sozusagen grundsätzlich ganz wichtig festzuhalten. Und in dem Sinne kann eben dann Politik da nicht eingreifen, kann nicht einfach irgendwie von außen aus einer Laune heraus sagen, das ist nicht mehr Wissenschaft.
16: Mhm.

0: Weil die Wissenschaft, Professor Raffer, bekommt ja auch Aufträge, ich sage mal Forschungsaufträge. Jetzt kann man sagen, sie arbeitet offiziell im Auftrag der Gesellschaft. Aber es ist ja schon so, dass natürlich auch bestimmte Themen als wichtig empfunden werden. Irgendeiner muss ja Forschungsaufträge geben. Kann man da überhaupt politisch neutral sein?
1: Naja, da kann man vermutlich auch politisch neutral sein, aber es ist natürlich vollkommen richtig und ist auch wichtig, dass Politik und Gesellschaft, auch Wirtschaft zum Teil, deutlich macht, wir haben gerade ein besonderes Interesse an dieser oder jener Expertise und wir brauchen hier und da neue Forschungsergebnisse. Das heißt, es ist vollkommen legitim, dass Politik darüber nachdenkt, welche Wissenschaft sie fördert.
0: Also wenn zum Beispiel jetzt gewollt ist, dass mehr E-Autos fahren, dann wird es natürlich auch Forschungsaufträge in diese Richtung geben, ne?
1: Das ist richtig, genauso wie es aber eben auch aus den intrinsischen Prozessen der Wissenschaft heraus zu Entwicklungen kommen kann, die eben zu neuen Erfindungen oder neuen Möglichkeiten führen, die dann im Umkehrschluss vielleicht neue politische Handlungsmöglichkeiten eröffnen. Ja.
0: Jetzt, das Positionspapier formuliert ja Empfehlungen, die dazu dienen, die Wissenschaftsfreiheit zu verteidigen. Was sind das für Empfehlungen, Herr Grave? Was sind die Anliegen, die Sie haben?
1: Ja, das Anliegen des Papiers ist es vor allem auch erstmal nochmal grundsätzlich sich über die gesamte Problematik zu orientieren. Das heißt, wir haben auch nicht nur Empfehlungen formuliert, sondern wir haben erstmal versucht zusammenzutragen, welche Ziele denn die Akteure verfolgen könnten, bei denen wir sehen, dass sie die Wissenschaftsfreiheit nicht so verstehen, wie wir das machen. Dann eben haben wir uns gefragt, wo sind denn die Wissenschaften verwundbar? Wo sind sie vielleicht unvermeidbar verwundbar? Aber wo gibt es vielleicht auch Achillesfersen, an denen wir selber arbeiten können? Und daraus haben wir dann versucht, so eine Skizze abzuleiten, auf welchen Handlungsfeldern denn Wissenschaft etwas tun kann, um die Resilienz zu erhöhen.
0: Dann lassen Sie doch kurz da mal reingehen. Also wo ist denn die Wissenschaft verwundbar?
1: Sie ist ganz handfest natürlich verwundbar und das kann die Wissenschaft selber auch nicht abstellen, wenn es eben um Budgets, um Finanzzuweisungen geht und wenn Politik auch berechtigterweise damit bestimmte Erwartungen eben verbindet. Da kann man, das ist eine Verwundbarkeit, die kann man nicht vollständig abstellen. Das wäre auch gar nicht sinnvoll, sondern da kann man nur gemeinsam mit der Politik darüber nachdenken, wie gestalten wir diese Prozesse so, dass dabei eben nicht völlig wissenschaftsfremd über Grundfragen der Wissenschaft eben entschieden wird. Und dann gibt es andere Verwundbarkeiten. Wie kommunizieren wir mit der Öffentlichkeit? Wie klar ist uns und wie klar machen wir der Öffentlichkeit, was Wissenschaft ist und was nicht Wissenschaft ist? Das sind so Beispiele, wie stark sozusagen engagiert sich Wissenschaft im politischen Raum. Das ist sicherlich wichtig und ist auch unbedingt der Fall. Aber wann wird daraus eben eine für die Wissenschaft wiederum problematische Politisierung? Das sind Fragen, an denen muss die Wissenschaft selber eben auch arbeiten. Das tut sie auch, aber wir laden in gewisser Weise dazu ein, das nochmal durchaus mit größerem Nachdruck zu machen.
0: Und haben Sie auch schon konkrete Maßnahmen dann dafür vorgeschlagen? Zum Beispiel jetzt in dem Bereich, dass die Wissenschaft vielleicht auch mehr erklären soll, wie sie arbeitet, für wen sie eigentlich ist?
1: Das ist einer der Vorschläge, der sich in dem Papier findet. Das ist natürlich jetzt auch nicht ganz neu, sondern das ist ein Grundsatz auch von moderner Wissenschaftskommunikation, dass wir nicht einfach nur triumphale Ergebnisse der Forschung verkünden, sondern eben auch ein bisschen die Blackbox dessen, was Wissenschaftler da machen, soweit es geht, eben öffnen. Aber daran gilt es weiterzuarbeiten. Und ein weiterer Vorschlag, den wir machen, ist, dass es tatsächlich gut ist, wenn möglichst viele Wissenschaftlerinnen und Wissenschaftler sich nochmal klar darüber werden, was sozusagen ihren Alltag trägt, was sich in Routinen und Institutionen sozusagen sedimentiert hat, nämlich die Frage, was eigentlich Wissenschaft von anderen Wissensformen unterscheidet und was dann zum Beispiel Wissenschaftsfreiheit von Meinungsfreiheit unterscheidet.
0: Zum Beispiel, inwiefern unterscheiden Sie sich? Das eine sind Meinungen, das andere sind Fakten, würde ich jetzt mal so pauschal sagen.
1: Genau, im Prinzip trifft es das. Also unter die Meinungsfreiheit fällt alles. Da können Sie jeglichen Unsinn sozusagen äußern und das geht eben unter Wissenschaftsfreiheit nicht, sondern Wissenschaftsfreiheit bezieht sich nur auf das, was ernsthaft als Wissenschaft bezeichnet werden kann, was also irgendwie methodisch erarbeitet worden ist, ein Stück weit nachvollziehbar, überprüfbar ist, was kritisierbar ist und was auch einer Logik von wahr und falsch und nicht einer Logik von ich möchte dies oder möchte jenes nicht eben folgt. Und das sind Grundlagen, die im Prinzip klar sind, aber über die man sich, glaube ich, auch in der Wissenschaft durchaus noch mal wieder weiter verständigen soll.
0: Inwiefern sind in dem Zusammenhang vielleicht auch so mal Kontroversen im wissenschaftlichen Diskurs wichtig? Also vor allen Dingen auch die zulassen, vielleicht mal Fehler einzugestehen.
1: Unbedingt. Das gehört unbedingt dazu, weil wir tatsächlich in der Öffentlichkeit vielleicht noch klarer vermitteln müssen, warum wissenschaftliches Wissen einen hohen Grad an Verlässlichkeit hat, aber eben nicht auf Dauer und ewig in Stein gemeißelt ist. Also Wissenschaft lebt ja davon, dass bisherige Erkenntnis dann weiterentwickelt, auch ein Stück weit revidiert wird. Mhm. Und ein Gefühl dafür sozusagen, wo eigentlich die Ungewissheitsmomente in der Wissenschaft noch sind und wo sie eben sehr verlässlich ist, kann man unter anderem dadurch vermitteln, dass man auch Einblicke vermittelt in Dinge, die nicht gut gelaufen sind, in Fehler, in Korrekturen. Daran zeigt sich ja nicht zuletzt auch, dass das Wissenschaftssystem im Ganzen funktioniert. Das Wissenschaftssystem ist eines, das besonders gut tatsächlich eigentlich mit Fehlern und mit Irrtümern umgehen kann.
0: Also darüber schwingt ja eigentlich auch immer der Gedanke, dass allen auch nochmal klar gemacht werden soll, wie wichtig die Wissenschaft ist. Vielleicht können Sie das auch nochmal für uns sagen. Wieso ist es wichtig für uns alle als Gesellschaft, dass die Wissenschaft unabhängig und frei von Einflüssen forschen kann?
1: Naja, sie muss unabhängig und frei von Einflüssen forschen, weil sie ansonsten tatsächlich nicht dem Prinzip folgen kann, zu etwas zu führen, was wir Wahrheit nennen. Ja? Wir können nicht einfach vorher durch bestimmte politische oder gesellschaftliche Interessen setzen, was uns genehm wäre, was wahr und falsch ist. Ansonsten kommen wir eben zu falschen Ergebnissen. Und das könnte tatsächlich in vielerlei Hinsicht verheerende Folgen haben. Das könnte, wenn medizinische Forschung sozusagen durch bestimmte politische Setzungen eingeschränkt wird, dazu führen, dass wir mit falschen Behandlungsformen und Therapien operieren. Das könnte in der Wirtschaft dazu führen, dass völlig falsche unternehmerische Entscheidungen getroffen werden. Und so können Sie sozusagen viele Felder sozusagen gesellschaftlichen Lebenspolitik selber eben halt auch aneinander rein, die ein Stück weit darauf angewiesen sind, dass sie diese verlässliche wissenschaftliche Orientierung haben, im Wissen darum, dass die Wissenschaft selber voranschreiten wird und revisionsoffen bleiben muss.
0: Jetzt haben wir eben gehört, dass Peter Hegemann, der frisch gekürte Medizin-Nobelpreisträger, vor allen Dingen die Universitäten in Nordrhein-Westfalen gelobt hat. Stimmt es, dass Wissenschaftler und Wissenschaftlerinnen jetzt überlegen, aus Sachsen-Anhalt in andere Bundesländer ins Exil zu gehen, sag ich mal?
1: Das ist mir oder das ist uns so bislang nicht bekannt und es wäre auch sehr zu hoffen, dass es nicht dazu kommt. Wir haben, glaube ich, alles Interesse daran, selbst wenn die Verhältnisse schwieriger würden, dass auch das gerade das Wissenschaftssystem im Land sozusagen stabil bleibt. Das ist ja nebenbei möglicherweise eines der Interessen, die diejenigen verfolgen, die Wissenschaftsfreiheit oder auch wissenschaftliche Institutionen schwächen wollen. Wissenschaftliche Institutionen sind ganz wichtige kritische Instanzen. Sie können nicht direkt einfach irgendwie wie andere politische Akteure agieren, aber sie können natürlich im gesellschaftlichen Diskurs darauf aufmerksam machen, wo Dinge wirklich evidentermaßen schieflaufen und eben keine sozusagen faktenbasierte Basis haben. Und wir sehen ja in den USA, wir haben das auch ein Stück weit in Ungarn gesehen, dass politische Bewegungen, die eben viel Spielraum haben wollen, auch für sehr arbiträre Entscheidungen, dass die ein Interesse daran haben, Wissenschaft zu schwächen und zu schleifen. Und insofern sollte uns daran gelegen sein, auch wenn es in Sachsen-Anhalt zu einer Landesregierung käme, die der Wissenschaft nicht unbedingt wohlgesonnen ist, dass die Wissenschaft selber dort stabil und stark bleibt.
2: Sagt der Kunsthistoriker Johannes Grave im Gespräch mit meiner WDR-Kollegin Anja Backhaus. Und hier noch ein kurzer Hörtipp.
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2: Jetzt mit einem neuen Album der Beatles. Warte, was? Ja, aber natürlich ist es nicht wirklich, wirklich neu. Es klingt nur ein bisschen anders.

0: aus Mono wird Stereo und ein echtes Klangwunder, ohne die Originalaufnahmen zu verändern.
1: Es ist mir wichtig zu sagen, dass ich dafür keine konstruktive künstliche Intelligenz nutze. Ich füge nichts hinzu, was die Beatles nicht aufgenommen haben.
2: I'm not adding stuff that wasn't recorded. Baby, you can drive my car. Yes, I'm gonna
0: be a star. Die insgesamt 14 Stücke stehen für eine tiefe Zäsur in der Karriere der Beatles. Sie verabschiedeten sich vom simplen Beat der Anfangstage und experimentierten mit Soul, Folk, Psychedelia und Country. Klangfarben, die sie bei ihrer zweiten Nordamerika-Tournee aufgegriffen haben und in ihren eigenen Songs integrierten. Bestes Beispiel: Norwegian Wood.
1: Ein sehr Dylan-mäßiger Song wäre da nicht die Instrumentierung. Denn Dylan hätte ja nie eine Sitar gespielt. Bei den Demos kann man die Entwicklung des Stücks verfolgen. Die Band erkennt da, okay, so weit können wir nicht gehen, weil wir die Beatles sind. Trotzdem müssen wir das ausloten.
0: Das klingt nach einem netten Song, handelt aber von einer gescheiterten Beziehung und trieft vor Zynismus. Ein Novum für die Beatles, das sie ambitioniert und erwachsen zeigte. Damit haben sie die Musikwelt der späten 60er anspruchsvoller und experimenteller werden lassen und sind in ihre Phase als reine Studioband eingetreten.
1: Sie haben sich von der Beatlemania verabschiedet und wollten lieber als Musiker akzeptiert werden. Ich erinnere da an das Eric Clapton-Interview, in dem er sagte, plötzlich haben wir erkannt, dass die Beatles richtig gut an ihren Instrumenten waren. Wir hatten ja keine Ahnung. Das hat sie sehr geärgert.
2: And that must have bothered them.

Michelle. Ehrgeiz als Motor für ein Album, das klanglich lange in seiner Zeit gefangen schien. Der Stereo-Mix von Giles Martin könnte dem Werk ein neues, junges Publikum bescheren, hat aber auch seinen Preis. Die Spezialedition mit 28 Demo-Versionen kostet auf CD rund 130 Euro, auf LP sogar 220 Euro. Und doch dürfte die Anschaffung für Fans und Sammler unerlässlich sein. Nicht zuletzt wegen des unveröffentlichten John-Lennon-Demos Little Girl. Little.

0: Marcel Anders über die neue Spezialedition des Beatle-Albums Rubber Soul und wir gönnen uns noch so ein bisschen was an diesem unveröffentlichten John Lennon-Demo Little Girl hier in der Infonacht.
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1: Um 5 Uhr mit Wolfgang Berger. Am 7. Oktober vor 3 Jahren haben Terroristen aus dem Gazastreifen israelische Orte und Armeestützpunkte entlang der Grenze angegriffen. Mehr als 1200 Menschen wurden getötet. Aus Tel Aviv, Felicitas Böselager.
2: Vor 3 Jahren, um 6.29 Uhr, schrillten in ganz Israel die Sirenen. Die groß angelegte Terrorattacke der Hamas überraschte das Land. Die Hamas-Kämpfer töteten mehr als 1200 Menschen

0: und verschleppten 251 Geiseln in den Gazastreifen. Kurz nach dem Angriff begann die israelische Armee ihre Offensive gegen die Hamas im Gazastreifen, die auch tausenden Zivilisten das Leben kostete. Dieses Jahr gedenkt Israel dem Terror zum ersten Mal, nachdem alle Geiseln befreit wurden. Sie kamen kurz nach dem vergangenen Jahrestag frei. Seitdem herrscht im Gazastreifen eine, wenn auch brüchige, Waffenruhe.
1: Nach der Wahl des AfD-Politikers Rausch zum Landtagspräsidenten in Sachsen-Anhalt hat sich in Berlin die SPD-Bundestagsfraktion spontan zu einem Protestmarsch versammelt. Er führte vom Bundestag durch das Brandenburger Tor zum Bebelplatz, dem Ort der Bücherverbrennung nach der Machtergreifung der Nationalsozialisten 1933. Fraktionschef Miersch sagte, die SPD spüre die Pflicht, Flagge zu zeigen, wenn die Demokratie unter Druck stehe. Unionsfraktionschef Frei sagte, man schaue mit allergrößter Besorgnis auf die Wahl in Sachsen-Anhalt. Bundeswirtschaftsministerin Reiche sieht in diesem Winter keinen Gasmangel auf Deutschland zukommen, trotz vergleichsweise niedriger Speicherstände. Entsprechend äußerte sie sich im Gespräch mit der Süddeutschen Zeitung. Aus der Nachrichtenredaktion David Rühl.
2: Schon heute liege mehr Gas in den deutschen Speichern, als selbst im bislang kältesten Jahr verbraucht worden sei, heißt es von der Wirtschaftsministerin. Tatsache ist aber, Deutschland verfehlt dieses Jahr mit Abstand die eigenen gesetzlichen Vorgaben. Demnach müssen die Speicher nächsten Monat zu 80% gefüllt sein. Das wird Experten zufolge allein aus technischen Gründen nicht mehr erreicht werden können. Derzeit liegt der Füllstand etwas unter 60%. Das hat Sorgen über die Gasversorgung im Winter und Kritik an Ministerin Reiche ausgelöst.
1: In Frankfurt am Main ist zum 78. Mal die Buchmesse eröffnet worden. Gastland ist in diesem Jahr Tschechien. Neben Themen wie Urheberrecht oder Leseschwäche liegt der Fokus auch auf künstlicher Intelligenz. Der Börsenverein des deutschen Buchhandels fordert strengere Regeln beim Umgang mit KI. Bis Sonntag werden mehr als 250.000 Besucher erwartet. Das waren die Nachrichten. Das Wetter in Deutschland. Tagsüber viele Wolken und einzelne Schauer möglich, meist trocken. Höchstwerte 17 Grad auf Sylt bis 26 Grad am Oberrhein. Am Donnerstag Regen und Gewitter möglich, später von Westen her freundlicher, 12 bis 22 Grad. Am Freitag wechselhaft und windig, nur im Süden etwas Sonnenschein bei 9 bis 18 Grad. Es ist 5.03 Uhr.
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4: Mit der A29 Anhorner Heide Richtung Oldenburg zwischen Wadenburg und Sandkrug ist wegen Bauarbeiten gesperrt. Die Umleitung führt über die U7. Dann die Gegenrichtung. Die A29 Wilhelmshaven Richtung Anhorner Heide ist zwischen Oldenburg-Umstädte und dem Kreuz Oldenburg-Ost wegen Bauarbeiten noch bis 5 Uhr gesperrt. Naja, das wäre ja dann wohl vor 3,5 Minuten gewesen. Also offenbar ist da noch dicht im Moment. Ne? Umleitung hier, die U26. Dann haben wir die A57 Krefeld Richtung Köln. Zwischen Krefeld Zentrum und Krefeld Oppum. Sie wissen Bescheid, da laufen Bauarbeiten, deswegen ist da bis morgen früh noch gesperrt. Die A72 Richtung Hof zwischen Hartmannsdorf und dem Kreuz Chemnitz. Achtung, jetzt wird's kompliziert. Instandsetzungsarbeiten laufen da. Die Verkehrsführung ist geändert. Es besteht Staugefahr. Und zwar ab heute Morgen circa 7, also so knapp 2 Stunden, bis übermorgen Nachmittag um circa 17 Uhr. Also A72 Richtung Hof, da ab 7 zwischen Hartmannsdorf und Kreuz Chemnitz, da wird's schwierig. Die A111 Berlin Stadt einwärts zwischen Heckerdamm und dem Kreuz Charlottenburg, hier ist gesperrt wegen Wartungsarbeiten. Noch ein bisschen länger als eigentlich geplant. So, das war's. Gute Fahrt.
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4: Aus dem Studio von NDR Info in Hamburg mit Nikolai Russ. Guten Morgen. Ganz Deutschland hat gestern nach Sachsen-Anhalt geschaut. Im Landtag von Magdeburg ist Historisches passiert. Die AfD stellt zum ersten Mal einen Landtagspräsidenten. Tobias Rausch hat im ersten Wahlgang mehr Stimmen bekommen als benötigt. Reaktionen auf seine Wahl aus Berlin von Frank Aschmann.
5: Bedrückend, bestürzend, besorgniserregend. So kommentieren abgesehen von der AfD alle Bundestagsparteien die Wahl des ersten AfD-Landtagspräsidenten. SPD-Fraktionschef Miersch kündigt an, beim Koalitionsausschuss mit der Union über die Wahl in Sachsen-Anhalt zu sprechen. Es gehe um den Zustand der Parteien und den Umgang mit der AfD. Unionsfraktionschef Frei ist ebenfalls höchst besorgt, aber wendet sich gegen die Vermutung, dass im Landtag in Magdeburg CDU-Abgeordnete für die AfD gestimmt hätten. Angesichts der geheimen Wahl sei das reine Spekulation. Für Linken-Fraktionschef Pellmann ist die Wahl mehr als nur ein Dammbruch. Dieser Tag werde in die Geschichte eingehen. Spätere Generationen würden fragen, was habt ihr getan, das aufzuhalten? Ein erschreckendes Signal sieht Grünen-Fraktionschefin Hasselmann in der Abstimmung zum Landtagspräsidenten. Gesichert rechtsextreme Parteien hätten nichts in solchen Funktionen zu suchen. AfD-Chefin Weidel dagegen sieht erneut das Ende der Brandmauer gekommen. Die CDU müsse sich auf Bundesebene mit der AfD an einen Tisch setzen. Die Hand sei ausgestreckt.
4: Soweit die Reaktionen aus Berlin auf die Wahl des ersten AfD-Landtagspräsidenten. Uli Wittstock hat die Wahl in Magdeburg gestern beobachtet für uns und schildert seine Eindrücke und Einschätzungen von dort.
6: Also Tobias Rausch ist der neue Landtagspräsident und Hans-Thomas Tillschneider von der AfD ist sein Stellvertreter. Also die AfD hat zwei Kandidaten durchgekriegt und das, obwohl die AfD gar keine Mehrheit hat. Wie ist das gelungen? Naja, bei Tobias Rausch hat ja das BSW gesagt, wir wählen den mit, weil sich das so gehört. Das ist die stärkste Partei. Allerdings hat Tobias Rausch 4 Stimmen mehr bekommen als ursprünglich gedacht. Von anderen Parteien. Und auch Hans-Thomas Tillschneider, der trat an, da hieß es, keiner will den wählen außer der AfD. Und siehe da, auch der hat genug Stimmen bekommen. Und auch da guckt jetzt wieder jeder im Saal umher und sagt, wer war das denn? Wer hat ihn denn gewählt? Das ist eine geheime Wahl, man kann es also nicht genau sagen. Und jetzt verdächtigt man sich gegenseitig, müssen uns nicht dran beteiligen, all dem Gerede. Fakt ist jedenfalls, die AfD hat zwei wichtige Posten hier im Parlament besetzt. Die wirkliche Überraschung ist das Ergebnis. Ansonsten gab es relativ wenig Überraschungen. Man hat sich hier tatsächlich auch von allen Seiten bemüht, kein Chaos zu veranstalten. Also ich glaube, das war jetzt allen hier im Landtag klar. Man wollte hier wirklich eine geordnete Sitzung abhalten und das ist eigentlich auch gelungen. Und Tobias Rausch hat ja gesagt, als neuer Landtagspräsident, Fairness ist für ihn wichtig. Es gelten dieselben Regeln für alle Parteien, ob groß oder klein. Daran will er sich messen lassen. Ja, und dann muss man eben sehen, ob das so funktioniert. Hans-Thomas Tillschneider ist ein anderes Kaliber. Da muss man mal sehen, ob er auch diese Fairness und diese Überparteilichkeit dann an den Tag legt, die man eigentlich in diesem Amt braucht. Und die anderen Parteien, nun ja, die gucken jetzt doch eher ein wenig betröpfelt, ob des Ergebnisses. Ulrich Siegmund geht aus dem Tag gestärkt hervor, denn er hat mehr Stimmen für die AfD bekommen, als die AfD hatte. Und nun hat ja auch Ulrich Siegmund gesagt, er tritt nur ein einziges Mal an. Und wenn es dann nicht klappt, dann gibt es halt Neuwahlen. Und ich glaube, das ist auch ein starkes Argument. Ich kann mir nicht vorstellen, dass das BSW gerne Neuwahlen will. Ich kann mir auch nicht vorstellen, dass Teile der CDU jetzt auf Neuwahlen stehen. Und auch bei den anderen Parteien ist das nicht gerade ausgeprägt, die Sehnsucht nach neuen Wahlen. Und das könnte schon ausreichen, um hier sozusagen einfach mal ein paar Pflöcke einzuschlagen. Ob das alles so klappt, das weiß man nicht. Dieses Parlament ist neu und da ist das eine oder andere Unberechenbare immer auch noch denkbar.
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4: Die AfD in Sachsen-Anhalt stellt also jetzt den ersten Landtagspräsidenten in ihrer Geschichte in einem Landtag. Dazu jetzt der Kommentar von Sabine Falk-Bartz.
7: Ein Dammbruch, sagen die einen und bemühen Vergleiche zum Reichstagspräsidenten Hermann Göring. Ein Sieg der Demokratie, sagen andere. Es ist demokratisch, wenn gemäß Regularien des Landtages die stärkste Fraktion den Landtagspräsidenten stellt und ihn eine Mehrheit wählt. Das ist die AfD, legitimiert durch 44% der abgegebenen Wählerstimmen und heute unterstützt durch das BSW und man merke auf auch mit 4 weiteren Stimmen. Die kommen mit großer Wahrscheinlichkeit von der CDU. Ein erfolgreicher Testballon für Ulrich Siegmund, den AfD-Ministerpräsidentenkandidaten, der sich im Dezember zur Wahl stellen will. Die 3 fehlenden Stimmen zu seiner Mehrheit hätte er, bliebe es bei diesem Wahlverhalten. Ein interner Warnschuss für die CDU, deren Fraktion gespalten ist. Der nunmehr jüngste Landtagspräsident Deutschlands ist Mitglied eines rechtsextremen Landesverbandes und fiel bislang durch die Vetternwirtschaftsaffäre mit mehreren Verwandten als Angestellte in der Bundestagsfraktion auf. Und er hat Macht. Er regelt die Belange des Hohen Hauses. Der AfD-Mann ernennt und entlässt den Präsidenten des Landesrechnungshofes sowie den Landesbeauftragten für den Datenschutz. Die kontrollieren unter anderem das Handeln der Regierung. Noch wissen wir nicht, wer die Regierung von Sachsen-Anhalt stellt.

0: Die AfD hat heute einen symbolträchtigen Posten besetzt und gleich die Möglichkeit genutzt, als erstes die Geschäftsordnung des Landtages zu ändern, mit den Stimmen des BSW, um sich einen weiteren Posten, den des Vizepräsidenten, zu sichern. Rausch ist jetzt ein Präsident der AfD, der überparteilich agieren, der die Rechte aller Abgeordneten wahren muss. Diese ranghöchste Position in einem Bundesland ist der erste Prüfstein für die AfD, dass sie es ernst meint mit der Demokratie, dass nicht alles nur Fassade ist für eine Partei, bei der aktuell nur die Sitze in der Mitte stehen.
1: Die Meinung von Sabine Falk-Parz.
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1: Rein geht's in einen meist sonnigen Mittwoch. Ja, an den Küsten, also im Norden ist noch viel Gewölk mit dabei und auch stellenweise Regenschauer, aber das wird im Laufe des Tages weniger. Und dann gibt's fast überall in Deutschland Sonne und es wird mild mit bis zu 26 Grad, zumindest im Süden. Morgen am Donnerstag ein recht anderes Bild im Südosten Bayerns. Da gibt es, Stand jetzt, noch einiges an Sonne, aber sonst viele Wolken erstmal und immer wieder Regen bei maximal 12 bis 22 Grad. Also der Herbst, der kommt dann doch. Und wir gucken nochmal auf ein paar aktuelle Werte. 13 Grad sind es in Bremen, 6 Grad in Dresden, 11 in Hannover, 9 in Köln und aktuell 13 Grad in Rostock.

0: und wir gucken auf die Uhr. Es ist 5.12 Uhr.
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0: 5 Monate ist die neue Regierung Ungarns jetzt im Amt und selbstkritische EU-Abgeordnete sind zufrieden mit den Fortschritten. Deswegen wollen sie eingefrorene Gelder aus EU-Darlehen und aus dem EU-Haushalt wieder freigeben. Jean-Marie Magro berichtet.
2: Knapp ein halbes Jahr ist es her. Da wählten die Ungarn Viktor Orbán als Premierminister ab. Einer der Gründe für seine Niederlage, so ist man sich in Budapest und Brüssel einig, war das Einfrieren der EU-Gelder. Wenn man alles zusammennimmt, wurden der Orbán-Regierung zwischenzeitlich 36 Milliarden Euro vorenthalten. Schon am Tag nach der Wahl im April erklärte Manfred Weber, der Chef der Europäischen Volkspartei,
3: die Gelder sollen fließen nach Ungarn, wir müssen Partner gegenüber dieser neuen ungarischen Regierung sein.
2: Ein Satz, der damals vor allem diejenigen im Europaparlament ärgerte, die sich am stärksten für die sogenannte Rechtsstaatskonditionalität eingesetzt hatten. Vereinfacht gesagt bedeutet die, Mitgliedstaaten, die gegen Rechtsstaatsprinzipien verstoßen, die Werte der Europäischen Union nicht einhalten, kriegen keine EU-Gelder. Nun fragen sich aber auch kritische Haushälter im EU-Parlament,
4: is it time to unblock the money?
2: Ob es nach 5 Monaten der Regierungsgeschäfte Peter Modjos nun an der Zeit sei, Gelder wieder freizugeben, so der französische Sozialist Jean-Marc Germain. Eile ist geboten, denn einige Milliarden könnten schon bald verfallen. Aus dem sogenannten Corona-Wiederaufbaufonds, für den die EU-Staaten gemeinsam Schulden aufgenommen haben, stehen Ungarn noch gut 9 Milliarden Euro zu, die bis Ende des Jahres ausgezahlt werden müssen. Weitere 7 Milliarden Euro aus dem EU-Haushalt sind ebenfalls eingefroren. Dazu Darlehen aus dem SAFE-Programm für die Verteidigungsindustrie in Höhe von 16 Milliarden Euro. Der grünen Europaabgeordnete Daniel Freund.
5: Ja, es sollen keine Gelder verfallen, aber man kann auch nicht sagen, dass jetzt 4 Monate, nachdem diese neue Regierung ins Amt gekommen ist, 16 Jahre korruptes Orbán-System komplett verschwunden sind.
2: Freund reiste nun gemeinsam mit dem Sozialisten Germain und dem FDP-Europaabgeordneten Moritz Körner nach Budapest. Die drei besuchten Unternehmer, die Antikorruptionsbehörde und Menschenrechtsaktivistinnen wie Marta Padavi vom ungarischen Helsinki-Komitee.
6: It is more than changing a government, it's actually about changing a regime.
7: Das hier ist nicht nur ein Regierungs-, sondern ein Regimewechsel. Es geht darum, ein kleptokratisches System zu zerschlagen. Das erfordert Gesetzesänderungen, personelle Veränderungen und politische Kurswechsel. Und das braucht Zeit.
6: So it requires legislative changes, personnel changes, policy changes, and it takes time.
2: Vor allem im Kampf gegen die Korruption habe die Modjo-Regierung schon vieles erreicht. Beim Asylrecht und auch beim Schutz von Minderheiten herrsche dagegen weiter Nachholbedarf.
8: Natürlich ist noch nicht alles nach 5 Monaten tippitoppi,
2: sagt der FDP-Politiker Körner. Trotzdem glaubt er,
8: dass schon relevante Teile der eingefrorenen Gelder freigegeben werden können.
2: Das sehen auch die Mitreisenden so, wenn dies auch mit Risiken verbunden ist. Ob im Bausektor oder der Verteidigungsindustrie, fließen binnen weniger Monate mehrere Milliarden in Projekte, droht davon ein Teil weiterhin in Korruption zu versickern. Dabei darauf zu achten, dass Regeln eingehalten werden, sei auch Job des EU-Parlaments, sagt Daniel Freund. Der Grünen-Politiker hebt hervor,
5: dass bisher in 2 EU-Mitgliedstaaten EU-Gelder eingefroren wurden. Und in 2 EU-Mitgliedstaaten haben wir bei der nächsten nationalen Wahl nach dem Einfrieren der Gelder einen Regierungswechsel gesehen.
2: Geld vorenthalten helfe also, so Freund. Und das dürfe nicht nur für Ungarn und Polen gelten, sondern auch für die ganz großen Nettozahler, sollten hier mal Regierungen an die Macht kommen, die sich den Werten der EU nicht verpflichtet fühlen.
0: Und jetzt zu einem Namen, den haben viele von uns schon länger nicht mehr gehört und schon gar nicht ausgesprochen. Deswegen verzeihen Sie mir, falls es jetzt schief geht. Carles Puigdemont, katalanischer Separatistenführer. Gut, über Puigdemont bin ich nicht gestolpert, aber die Separatistenführer. Und früherer Chef der Regionalregierung in Katalonien. Im Oktober 2017 ist er nach Belgien geflohen, nach dem gescheiterten Versuch, Katalonien damals aus Spanien herauszubrechen. Fast 10 Jahre später darf er jetzt zurück. Das spanische Verfassungsgericht hat ein Urteil gefällt, was den Haftbefehl gegen Puigdemont aufhebt. Hans-Günther Kellner berichtet.
9: Die Amnestie für die Anführer der katalanischen Unabhängigkeitsbewegung war wohl die umstrittenste Gesetzesinitiative dieser Legislaturperiode. Spaniens Ministerpräsident Pedro Sánchez lasse sich von den Separatisten erpressen, sagten nicht nur die Konservativen und Ultrarechten, sondern auch Teile der eigenen Partei. Dass die Amnestie jetzt vom spanischen Verfassungsgericht anerkannt wurde, war für den sozialistischen Politiker eine Genugtuung. Zur katalanischen Unabhängigkeitsdebatte sagte Sánchez: Sie war ein politisches Problem und die Politik musste es lösen, nicht die Justiz. Über diese Amnestie wurde viel gesagt, dass sie ungesetzlich ist, nicht mit Europa vereinbar. Aber auch der Europäische Gerichtshof hat sie gebilligt, vom ersten bis zum letzten Buchstaben. Er hat sogar gesagt, dass Amnestien ein zulässiges Instrument sind, um Gesellschaften wieder miteinander zu versöhnen. Das ist doch die Botschaft für das Zusammenleben der Katalanen. Mit der politischen Entwicklung in Katalonien fühlt sich Sánchez mit seinem Kurs bestätigt. Längst beherrscht die Frage der Unabhängigkeit nicht mehr die Debatten in Katalonien und die Sozialisten gewannen vor 2 Jahren die katalanische Parlamentswahl. Junts, die Partei von Carles Puigdemont, ist nur noch viertstärkste Kraft. Vielleicht zeigte sich Puigdemont deshalb so unversöhnlich, als er nach der Bekanntgabe der Aufhebung seines Haftbefehls im belgischen Waterloo vor die Presse trat.
10: Pretendre que vivim en normalitat. En retrobament i en concòrdia és mentir.
9: Vorzugeben, in Katalonien herrsche Normalität und ein gutes Zusammenleben zwischen der Bevölkerung sei eine Lüge, sagte Carles Puigdemont.
10: Malgrat el que és avui una clara derrota.
9: Das Urteil sei eine klare Niederlage der spanischen Staatsgewalten, die versucht hätten, ihn vor Gericht zu stellen, einschließlich des amtierenden Ministerpräsidenten Pedro Sánchez, erklärte Puigdemont kämpferisch. Das Selbstbestimmungsrecht und auch einseitige Maßnahmen zu seiner Durchsetzung seien unverzichtbar, wenn alle Versuche einer Verhandlungslösung ausgeschöpft seien. Die spanische Politikwissenschaftlerin Mariam Martínez-Bascuñán hält diese Bewertung für widersprüchlich. Auf der einen Seite ermögliche ihm das spanische Verfassungsgericht die Rückkehr, wenn Puigdemont die spanischen Gerichte als repressiv bezeichnet, sagt die Professorin von der Madrider Autónoma Universität. Und am selben Tag, an dem diese Institutionen ihm die Tür öffnen, besteht er erneut auf der Möglichkeit einer einseitigen Unabhängigkeitserklärung. Dabei weiß doch jeder, wie das beim letzten Mal ausgegangen ist. Katalonien wurde nicht unabhängig, die Regionalregierung wurde aufgelöst, führende Politiker landeten im Gefängnis, während er selbst, im Gegensatz zu anderen, auf eine wenig elegante Weise ins Ausland geflohen ist. Puigdemont sei ein Politiker, der aus der Zeit gefallen sei, sagt die Politologin. Längst sorgten sich auch in Katalonien die Menschen mehr um die Mieten als um die Unabhängigkeit. Auch in Katalonien erleben wir deswegen sehr große Demonstrationen. Und das Problem von Junts ist, dass diese Partei bei

0: all diesen konkreten sozialen Fragen keine Stimme mehr hat. Nach einem Jahrzehnt, in dem alles, wirklich alles dieser einen Achse untergeordnet wurde, der Unabhängigkeit. Wann er in seine Heimat zurückkehren wird, hat Puigdemont unterdessen offen gelassen, auch wenn der Haftbefehl gegen ihn nun aufgehoben ist.
1: Zurück zu uns nach Deutschland. In vielen Bundesländern ist die Kita-Versorgung ein sehr beliebtes Wahlkampfthema. Die Politik verspricht mehr Plätze und bessere Betreuung, nur in manchen Regionen ist der Bedarf gar nicht mehr so da. Ein Beispiel aus Hessen von Marc Klug.
2: Es ist Freitag, der letzte Tag vor den Ferien. Und Sandra Endlicher holt ihren Sohn Alfons von der Waldkita in Allendorf-Lumde ab. Betreut werden die Kinder hier in einem weißen Gebäude, direkt am Waldrand und auch direkt hinter der Burgmauer im Ortsteil Nordegg. Mehr Naturidylle geht nicht. Endlicher kann deshalb nicht nachvollziehen, dass die Waldkita geschlossen wird. Für Alfons und andere Kinder aus Allendorf wird es das letzte Kita-Jahr hier sein.
3: Wir sind auf jeden Fall nicht glücklich und das ist natürlich auch ein Unterschied, ob die Kinder jetzt 2-3 Mal die Woche so für 3 Stunden im Wald sind oder wie hier, wo sie 7 Stunden jeden Tag wirklich draußen sind. Also das ist einfach der Ort, wo sie sich am meisten entfalten können.
2: Die Stadtverordneten haben sich unter anderem deshalb für die Schließung von einer der 3 Kitas im Ort entschieden, weil die Kita-Versorgung in Allendorf-Lumde ein Minusgeschäft ist, mit einem jährlichen Defizit von ca. 2,4 Millionen Euro. Das Aus für die Waldkita ist aber auch eine Reaktion auf ein Überangebot. Es gibt in der Kleinstadt momentan etwa 30 Kita-Plätze mehr als Kinder, die betreut werden müssen, sagt Bürgermeister Sebastian Schwarz von der SPD.
4: Wir haben festgestellt, dass in den Jahren, seitdem wir die Waldkita haben, die Belegungsplätze immer deutlich zurückgegangen sind. Und aktuell können wir die Kinder, die wir im Waldkindergarten betreuen, in die Hauskitas mit aufnehmen und wir werden die Naturpädagogik in den Hauskitas ein Stück weit ausbauen.
2: Laut Schwarz haben auch andere Kommunen im Kreis Gießen dasselbe Problem, zum Beispiel Reiskirchen oder Rabenau. In den vergangenen Jahren sind die Geburten hier zurückgegangen und somit gibt es auch weniger Kinder zu betreuen. Auch in Gladenbach im Kreis Marburg-Biedenkopf werden daraus Konsequenzen gezogen. Die Krippengruppe Löwenzahn im Ortsteil Runzhausen wird aufgelöst. Damit ist das Grundproblem aber nicht gelöst, sagt Sebastian Weber vom Kita-Träger Weißer Stein.
5: Ob kleinere Kommunen oder auch größere Städte, die Situation ist überall die, dass die Geburtenzahlen rückläufig sind. Gewisse Veränderungen hat man dort, wo Neubaugebiete ausgewiesen sind und momentan auch verkauft werden. Da ist die Situation etwas entspannter. Da, wo eher die Bevölkerung älter wird, ist die Situation ähnlich wie jetzt hier auch in Gladenbach.
2: Es gibt wohl nicht nur eine Ursache für diesen Teilaspekt des demografischen Wandels, vermutet auch der parteilose Gladenbacher Bürgermeister Peter Krämer.
6: Sicherlich ist die wirtschaftliche Entwicklung insgesamt in den letzten Jahren ein Marker dafür, dass die Eltern sagen, naja, wir warten noch mal mit zusätzlichem Nachwuchs. Sehr wahrscheinlich hat es auch mit der Migration zu tun. Es gibt weniger Flüchtlinge hier in Gladenbach. Wir hatten hier immer relativ viele.
2: Das hessische Sozialministerium bestätigt auf Anfrage, dass es aktuell bei der Kita-Versorgung zu einem regionalen Nachfragerückgang komme. Der Bedarf an Fachkräften und auch Kita-Plätzen sei insgesamt in Hessen aber unverändert hoch. Vor allem, weil hessenweit viele Erzieherinnen und Erzieher in Rente gehen. Es liege aber ohnehin letztlich in der Verantwortung der Kommunen, auf Angebot und Nachfrage bei den Kita-Plätzen zu reagieren. Allendorfs Bürgermeister Schwarz sieht genau das aber als das entscheidende Problem. Die Kommunen müssen immer mehr Aufgaben bewältigen und die Kassen werden dabei immer leerer.
4: Die großen Jahre sind vorbei. Wir laufen auf ein Defizit raus. Wir sind eine Kommune mit ca. 4000 Bewohnern und dann haben sie da nicht so viele Möglichkeiten, das Ganze irgendwie auch aufzufangen.
2: Und eine dieser Möglichkeiten ist eben das Aus für die Waldkita.
1: Marc Klug berichtete.
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8: Mit Jan Möller. 4 Nations-League-Partien in 2 Wochen. Das war mal eine lange Fußball-Länderspielphase. Nicht nur fürs deutsche Team. Am Abend waren zum Abschluss dieses XXL-Fensters unter anderem noch der Weltmeister Spanien und auch England mit Trainer Thomas Tuchel gefordert. Beide haben gewonnen. Martin Roschitz hat die Spiele verfolgt. Und bei den Engländern war, wie schon vor ein paar Tagen, beim 7:0 in Kroatien einer wieder besonders gut drauf.
9: Beim 3:0-Sieg gegen Tschechien traf Englands Stürmerstar Harry Kane vom FC Bayern erneut doppelt und hat nun im Shirt der Three Lions insgesamt 91 Tore erzielt. Und jetzt ist Kane nicht nur Rekordtorschütze, sondern auch Rekordnationalspieler. Mit 125 Einsätzen zieht Kane mit Torwartlegende Peter Shilton gleich. Die Engländer damit auf dem 2. Tabellenplatz in ihrer Gruppe hinter Spitzenreiter Spanien. Der Weltmeister geriet beim Auswärtsspiel in Kroatien überraschend in Rückstand. Ivan Perisic hatte die Kroaten früh in Führung gebracht, trug aber mit seinem Platzverweis 10 Minuten vor Schluss trotzdem zur Niederlage seines Teams bei. Der eingewechselte Mikel Merino

0: Leno erzielte erst den Ausgleich und nach der gelb-roten Karte gegen Perisic auch noch den Last-Minute-Siegtreffer zum 2:1 für Spanien.
1: Tja, und damit hat der Welt- und Europameister seit mittlerweile 42 Spielen nicht mehr in der regulären Spielzeit verloren. Das wird auch Bundestrainer Jürgen Klopp interessiert verfolgt haben, der in der Nations League schon mal eine ganze Reihe von neuen Spielern gecastet hat. Und im Blick hat er, das hat er ganz klar gesagt, auch die U21-Nationalmannschaft. Die hat sich nun das Ticket für die Europameisterschaft gesichert mit einem 2:0-Erfolg gegen Georgien. Da ging es schon früh in die richtige Richtung. Tim Wichmann war dabei.
2: Noah Darwichs, noch von Jenan Pečinović abgefälschter Distanzschuss aus der 10. Minute, stellte die Weichen für das Team von Antonio Di Salvo. Nach der Pause strapazierten zwei Abwehrwackler die Nerven des Trainers und ließen die Georgier am Ausgleich schnuppern. Da Verfolger Griechenland parallel gewann, hätte ein Unentschieden Nachsitzen in den Playoffs bedeutet. In der 69. Minute produzierte erneut Pečinović aber die Beruhigungspille in Form des Treffers zum 2:0 Endstand. Umjubelt von der Rekordkulisse von 20.049 Zuschauern auf der Bielefelder Alm. Beim Turnier in Albanien und Serbien schielt die deutsche U21 auf den 4. EM-Titel nach 2009, 2017 und 2021.
1: Und da geht es dann auch um die Qualifikation für die Olympischen Sommerspiele 2028 in Los Angeles. Am 26. November werden in Belgrad die Gruppen für die EM ausgelost. Stichwort Olympia, da hat sich ja vor gut einer Woche München gegen die Region Rhein-Ruhr im Rennen um die deutsche Bewerbung durchgesetzt. Nun hat das Internationale Olympische Komitee den weiteren Fahrplan bekannt gegeben, jedenfalls was die Olympischen und Paralympischen Spiele 2036 angeht. Insgesamt gibt es da 6 Konkurrenten für München. Welche das sind? Dazu Markus Tepper.
3: Nun, die Liste der 6 Konkurrenten überrascht nicht wirklich. Neben München sind aus Europa noch Ungarn und die Türkei dabei, mutmaßlich mit Budapest und Istanbul. Dazu Bewerber aus Katar, aus Indien sowie aus Südkorea und Südafrika. Alle Bewerber werden noch im November ihre Konzepte virtuell dem IOC vorstellen. Im kommenden März gibt es dann die nächste Entscheidung, mit wem das IOC dann in die nächste Bewerbungsphase geht, den sogenannten strategischen Dialog. Darin bekommen die verbliebenen Kandidaten Besuch von einer IOC-Prüfkommission. Und sie müssen erste rechtliche und finanzielle Garantien hinterlegen, ehe das IOC dann im Dezember 2028, also in gut 2 Jahren, den Kreis der Bewerber noch einmal verkleinert, quasi die Finalisten ermittelt. Aus denen wählt dann im Sommer 2029 die IOC-Vollversammlung den Gastgeber der Sommerspiele 2036 aus.
1: Und für 2040 und 2044 steht der Zeitplan noch nicht fest, da würde sich Deutschland mit München ja auch bewerben. Zum Schluss noch zum Handball, da steht der Bergische HC in der Bundesliga auf einem Abstiegsplatz, aber am Wochenende gab es den ersten Sieg und nun war der BHC auch im zweithöchsten Europapokalwettbewerb der European League erfolgreich. 29:25 gegen IK Sävehof aus Schweden, im ersten Heimspiel überhaupt in einem Europapokalwettbewerb, also ein historischer Erfolg und nach 2 Spielen ist der BHC sogar Spitzenreiter in seiner Gruppe. Und gewonnen haben auch die anderen beiden deutschen Clubs, die SG Flensburg-Handewitt beim portugiesischen Club Águas Santas und der VfL Gummersbach in Logroño in Spanien.
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1: Um 5.30 Uhr mit Wolfgang Berger. Heute vor 3 Jahren haben Hamas-Terroristen Israel überfallen, 1200 Menschen getötet und mehr als 250 Geiseln genommen. Weltweit wird heute der Opfer gedacht, auch in Berlin. Bundestagspräsidentin Klöckner eröffnet am Abend eine Ausstellung zu den Hamas-Massakern im Bundestag. Aus Berlin Lissy Kaufmann.
2: 733 Tage, 2 Stunden und 35 Minuten. So lange befanden sich die letzten israelischen Geiseln

0: in den Händen der Hamas. Die Zahlen sind der Titel der Ausstellung zum 7. Oktober im Bundestag, organisiert von der Deutsch-Israelischen Gesellschaft. Am Abend wird Bundestagspräsidentin Julia Klöckner die Ausstellung eröffnen. Dem ARD-Hauptstadtstudio sagte Klöckner, es sei wichtig, an den 7. Oktober zu erinnern, gerade in einer Zeit, in der der Judenhass weltweit zugenommen habe. Beim zentralen Gedenken auf dem Bebelplatz in Berlin am Nachmittag werden Innenminister Dobrindt und Israels Botschafter Prosor sprechen. Später soll es noch einen religionsübergreifenden Gottesdienst in der Kaiser-Wilhelm-Gedächtniskirche geben. Angekündigt sind auch pro-palästinensische Demonstrationen.
1: Der frühere BND-Chef Hanning wird heute am Bundesgerichtshof dem Haftrichter vorgeführt. Die Vorwürfe lauten versuchter Landesverrat und geheimdienstliche Agententätigkeit. Aus der Nachrichtenredaktion Christoph Tietz.
2: Die Bundesanwaltschaft geht davon aus, es ging dem Ex-BND-Chef ums Geld. 2000 Dokumente soll er sich nach seinem Ausscheiden im Jahr 2005 beschafft und gehortet haben, einige davon Verschlusssachen des Geheimdienstes. Die habe er, so der Vorwurf, als Berater versucht, zu Geld zu machen. Schicken ließ Hanning sich demnach die teils vertraulichen Papiere von seinem ehemaligen Büroleiter im BND, einem Manfred D. D. hat noch bis vor wenigen Monaten beim BND gearbeitet. Auch er wurde festgenommen.
1: Nach dem angeblichen Lungenpest-Todesfall in Russland hat die Weltgesundheitsorganisation ihre Hilfe angeboten. WHO-Chef Tedros sagte, man stehe mit den russischen Behörden in Kontakt, um bei der Aufklärung zu unterstützen. Außerdem habe man um weitere Informationen gebeten. Am Freitag war in Sibirien die Mitarbeiterin eines Pestforschungsinstituts gestorben, nach offiziellen Angaben an einer Lungenentzündung unbekannter Herkunft. Medienberichten zufolge könnte sie sich im Labor mit der Lungenpest infiziert haben. Auch ein zweiter Mitarbeiter soll erkrankt sein. Die im US-Bundesstaat Tennessee zum Tode verurteilte Krista Pike hat nach ihrer gescheiterten Hinrichtung das Bewusstsein wiedererlangt. Das haben ihre Anwälte mitgeteilt. Pike könne auch sprechen. Wie groß ihre Überlebenschancen sind, sei aber unklar. Die Frau hatte am Mittwoch vergangener Woche 2 Giftspritzen überlebt. Und das Wetter in Deutschland. Tagsüber viele Wolken und einzelne Schauer möglich, meist trocken, Höchstwerte 17 Grad auf Sylt bis 26 Grad am Oberrhein. Am Donnerstag Regen und Gewitter möglich, später von Westen her freundlicher bei 12 bis 22 Grad. Freitag wechselhaft und windig, nur im Süden etwas Sonnenschein bei 9 bis 18 Grad. Das waren die Nachrichten.
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4: Die A8 Karlsruhe Richtung Stuttgart. Da haben wir zwischen Pforzheim West und Pforzheim Süd 5 Kilometer stockenden Verkehr. Und die A57 Krefeld Richtung Köln ist zwischen Krefeld Zentrum und Krefeld Oppum noch bis morgen früh wegen Bauarbeiten gesperrt. Das war's. Gute Fahrt.
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4: Mit Nikolai Roos. Guten Morgen. Akt 2 oder Akt 3 mit so 3 Strichen. So haben die demonstrierenden Schülerinnen und Schüler in Frankreich den landesweiten Protesttag gestern genannt. Also wahrscheinlich haben sie eher Act 3 gesagt. Vorläufiger Höhepunkt einer Protestwelle, die Mitte September im Großraum Paris begonnen hat und seitdem sich ausweitet. Laut Innenministerium sind gestern landesweit knapp 270.000 Menschen auf die Straße gegangen. Knapp 60.000 davon in Paris. Die Organisatorinnen und Organisatoren, die sprechen von deutlich mehr Teilnehmenden. Präsident Macron hat am Abend mehrere Minister zu einer Krisensitzung in den Élysée-Palast eingeladen. Wie eine politische Antwort auf die Proteste aussehen könnte, ist bisher aber unklar.
5: Laut tönt die französische Nationalhymne über die Place de la République mitten in Paris. Allerdings in der Version Schülerproteste. Aux armes lycéens singen die Demonstrierenden, zu den Waffen Schüler. Der Text der Nationalhymne passt zu diesem Zeitpunkt aber nicht wirklich zur Stimmung auf dem Platz, denn die ist entschlossen, aber friedlich. Ihr sei es wichtig gewesen, dabei zu sein, sagt Schülerin Lilith. Wir kämpfen für die Bedingungen an unseren Schulen, auch wenn wir hier in Paris sicherlich nicht die schlechtesten haben. Aber es geht um Bildung an sich. Die Regierung steckt viel mehr Geld in Krieg, während Bildung und Gesundheit vor allem in den Vorstädten, den Banlieues, kaputt gehen. Wir müssen zeigen, dass wir damit nicht einverstanden sind. Auch Liliths Mutter Aurélie ist gekommen, sowie viele Eltern an diesem Nachmittag. Sie wolle ihre Tochter begleiten, aber auch schützen, sagt Aurélie. Zuletzt waren die Proteste von Gewalt geprägt, sowohl auf Seiten der Demonstrierenden als auch bei den Sicherheitskräften. Sie halte die Polizei aber für viel gewaltsamer als die protestierenden Jugendlichen, sagt Mutter Aurélie.
6: Alors moi je pense que les bah déjà la police elle est violente. Voilà, elle est infiniment plus violente que les jeunes qui sont mobilisés.
5: Seit der vergangenen Woche haben mindestens 3 Schüler schwerste Verletzungen erlitten, unter anderem durch Tränengasgranaten der Polizei. Die genauen Umstände sind noch unklar. Die interne Ermittlungseinheit der französischen Polizei hat bisher insgesamt 10 Untersuchungen eingeleitet. Premierminister Sébastien Lecornu spricht von Unfällen und weist den Begriff Polizeigewalt vehement zurück.
7: Violence policière suggérait qu'il y ait des instructions politiques.
5: Das legt nahe, dass es eine politische Anweisung zur polizeilichen Unterdrückung gebe. Das ist falsch, das ist eine Lüge und es bedeutet, Schande über die Polizei der Republik zu bringen. Laut Innenministerium wurden am Mittwoch landesweit knapp 500 Personen vorübergehend festgenommen und etwa 40 Polizisten verletzt. In Paris gab es am Rande der Demo vereinzelt Zusammenstöße zwischen Teilnehmenden und der Polizei. Insgesamt verlief der Protesttag aber verhältnismäßig ruhig. In der medialen und politischen Debatte tritt die Gewalt in den Vordergrund, ist deutlich präsenter als die Forderungen der Schüler nach mehr Lehrpersonal, schlankeren Stundenplänen oder einer Reform von Parcoursup, dem System zur Vergabe von Studienplätzen, das viele als ungerecht empfinden. Hier stellt Premierminister Lecornu Anpassungen zumindest in Aussicht.
7: Il y a évidemment des questions sur Parcoursup.
5: Braucht es mehr Transparenz? Der zuständige Minister und ich finden, ja. Muss es einfacher werden? Ja. Alles, was wir korrigieren können, werden wir korrigieren. Viele auf der Pariser Demo sehen die Schülerproteste aber als Symbol für eine allgemeine soziale Wut und Anspannung, weit über die Forderungen der Lycéens hinaus. Schüler- und Studierendenorganisationen haben aufgerufen, die Proteste weiterzuführen. Präsident Emmanuel Macron hat am Abend mehrere Minister zu einer Krisensitzung in den Élysée-Palast eingeladen. Wie eine politische Antwort auf die Proteste aussehen könnte, ist bislang aber weitgehend unklar.
4: Ein Bericht von unserer Frankreich-Korrespondentin Caroline Düller.
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4: Wenn Sie Tofu mögen, dann kennen Sie das Problem. Es ist immer mal wieder ausverkauft, das Produkt. Warum ist das so? Darum hat sich Iris Roman gekümmert.
8: Stefan Froschmeier ist unterwegs zu seinen Sojafeldern, dem Grundstoff für Tofu. Seit 10 Jahren baut der Landwirt Soja an, eine schwierige Feldfrucht.
9: Ein Beispiel sind Spätfröste, die bei uns auftreten können. Und dann kann es auch sein, dass die ganze Saat umsonst war. Das ist schon herausfordernd im Vergleich zum Getreide, das an unsere Breiten relativ gut angepasst ist und eigentlich relativ stabil immer wächst.
8: Soja ist zwar empfindlicher und aufwendiger im Anbau, für die Landwirte aber auch deutlich lukrativer.
9: Also der Soja bringt einfach mehr Erlös pro Tonne als jetzt zum Beispiel ein Weizen. Und dadurch ist es eben wert, dass man auch einen großen Aufwand treibt, eben zum Beispiel das Unkraut rauszubekommen oder den ganzen Anbau zu betreiben.
8: Die Anbaufläche hierzulande ist in 10 Jahren von 15.000 auf 51.000 Hektar gewachsen. Trotzdem decken heimische Landwirte nur einen Bruchteil des Tofu-Soja-Bedarfs hierzulande, gerade einmal 3,5%. Das meiste Soja für den deutschen Tofu kommt aus Frankreich, Österreich und Rumänien. Verarbeitet wird er nur von einer Handvoll großer Hersteller: Taifun, Berif, Sojafarm, Treiber. Matthias Krön von der Firma New Originals Company meint, für viele Hersteller ist Tofu eigentlich zu günstig, um wirtschaftlich produziert zu werden.
10: Tatsächlich ist es so, dass viele Tofu-Firmen in den letzten Jahren wirtschaftliche Schwierigkeiten hatten, weil eben für die Art der Produktion sehr händisch, viel Personal, relativ hohe Kosten, hohe Preise bei Sojabohnen, die Verkaufspreise zu niedrig waren.
8: Die New Originals Company investiert deshalb Millionen in eine deutlich größere Produktionsstätte. Alte Anlagen werden ersetzt, um schneller und effizienter zu produzieren, denn die Tofu-Nachfrage steigt schneller als das Angebot.
10: Wir hatten letztes Jahr, glaube ich, 26% Nachfragesteigerung in Deutschland. Das ist nicht normal. Also normalerweise geht es um 1-2% oder 3%, ist schon viel. Jetzt 26%, das heißt einfach einfach viele Leute kommen drauf, Tofu ist einfach

0: zu verwenden. Es schmeckt gut, es ist gesund, es ist günstig. Die Asia-Trends kommen rein, die Influencer machen Videos und es kommen tolle Rezepte rein und die Leute lernen es vom Nachbarn, von der Freundin, vom Freund aus dem Internet und deswegen geht da die Post ab gerade.
1: Der Boom dürfte allerdings noch eine Weile dafür sorgen, dass Tofu in den Läden immer wieder einmal vergriffen ist.
0: Wenn die Nachfrage weiter so schnell steigt, kann es wieder zu Engpässen kommen, was wir nicht hoffen natürlich. Aber genau ausschließen kann man es auch nicht. Weil wir sind im Strukturwandel, wir haben einen starken Nachfragedruck und der Markt ist etwas eng.
1: Die vier größten Handelsketten geben sich dagegen zuversichtlich. Rewe geht nach eigenen Angaben davon aus, dass sich die Situation bis Ende des Jahres normalisiert. Edeka, Lidl und Aldi sprechen davon, dass die Versorgung grundsätzlich gesichert ist.
2: Also guck mal an, statt Würstchen gibt es dann Tofu unterm Weihnachtsbaum. Umgefallene Bäume und abgenagte Sträucher. In einigen Regionen Deutschlands sehen wir das immer wieder. Oft sind Biber schuld. In Eichstätten im Landkreis Augsburg gibt es jetzt ein richtiges Problembiberchen, weil er seine Dämme mitten in einem Wohngebiet baut. Der Bürgermeister weiß genau, wo der Biber wohnt.
3: Jetzt gehen wir links runter ans Gewässer und das sehen wir dann schon, ist quasi der Eingang zum Biberbau.
4: Bürgermeister Markus Winterhalter steigt geübt hinunter ins Bachbett. Er weiß mittlerweile, welche Spuren der Biber hinterlässt.
3: Hier sieht man auch die Kratzspuren, also der schöpft hier die Erde ab. Der bildet sich hier einen Gumpen im Endeffekt, sodass dieser Eingang zum Biberbau unter Wasser bleibt. Da fühlt er sich dann richtig wohl.
4: Die streng geschützten Tiere haben entlang des Mühlbachs, der durch Eichstätten fließt, mehrere Dämme gebaut. Das erhöht aber die Überschwemmungsgefahr für die angrenzenden Wohngrundstücke, sagt der Bürgermeister. Den ansonsten recht schmalen Mühlbach hatte der Biber schon ordentlich aufgestaut. Deshalb wurden die Dämme entfernt. Sorgen macht dem Bürgermeister aber auch, dass die Tiere bereits ins Rohrsystem vorgerückt sind, also dahin, wo der Bach unterirdisch geführt wird.
3: Der baut irgendwo tief drinnen seinen Damm und dann hast du halt ein Problem, den auch wieder freizubekommen, den Durchgang, ne?
4: Die betroffenen Rohre sind deshalb mit Gittern gesichert worden. Das Haus von Barbara Schoppel steht nur wenige Meter oberhalb des Bachs. Sie hat anfangs gar nicht gemerkt, dass sie quasi einen Untermieter hat.
5: So wie es ausschaut, wohnt er bei uns unter der Terrasse. Ja, bei uns hat sich jetzt schon dreimal die Terrasse gesenkt. Eine Steinterrasse, die steht auf so Bohlen drauf.
4: Rundherum um den Ort gibt es schon seit langem Biber. Warum er jetzt aber so ins Wohngebiet drückt, ist unklar, sagt der Bürgermeister. Sorgen bereitet ihm auch, dass neben dem Mühlbach der vielbefahrene Weldenradweg vorbeiführt und einige Radler nachts schon eine Begegnung mit dem Biber hatten. Die Arbeiter vom Bauhof fahren jetzt in Eichstätten jeden Tag auf Biberpatrouille und kontrollieren die Bachabschnitte. Und auch der Biberberater des Landkreises ist eingeschaltet.
3: Das Tier, das ist geschützt und da läuft auch bei uns alles nur in enger Absprache mit dem Biberbeauftragten.
4: Die Gemeinde hofft jetzt, dass diese Maßnahmen ausreichen, damit der Biber wieder raus aufs Feld geht, sagt Bürgermeister Markus Winterhalter.
2: Barbara Leinfelder war für uns auf Biberpatrouille. Es wird 5.44 Uhr.
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2: 75 Jahre diplomatische Beziehungen zwischen Frankreich und Deutschland. Zur Feier dieses Jubiläums reist Bundespräsident Frank-Walter Steinmeier heute ins Nachbarland. Dietrich Karlmeurer.
7: Aus früheren Feinden sollten Freunde werden. 1951 nahmen Frankreich und die Bundesrepublik diplomatische Beziehungen auf. Es dauerte dann noch einmal 12 Jahre, bis der französische Staatspräsident und der deutsche Bundeskanzler die Aussöhnung besiegelten mit dem Élysée-Vertrag.
8: De Gaulle und Adenauer küssen sich nach französischer Sitte auf beide Wangen.
7: So schildert 1963 der Rundfunk den historischen Moment.
8: Und damit ist die Aussöhnung zwischen den beiden Nachbarvölkern, die sich im Laufe ihrer Geschichte so tiefe Wunden beigebracht haben, eine geschichtliche Tatsache geworden, verbrieft und gesiegelt.
7: Aus der Annäherung erwuchs eine dauerhafte Zusammenarbeit mit engen politischen Kontakten, dem deutsch-französischen Jugendwerk und später der gemeinsamen Brigade und der TV-Kooperation Arte. Der Bundespräsident besucht Frankreich nun in einer Zeit, in der das Verhältnis schwieriger geworden ist. Wie sehr es knirscht, zeigt FKAS, Deutschland, Frankreich und Spanien wollten ein neues Luftkampfsystem entwickeln. Im Juni beendeten Bundeskanzler Merz und Präsident Macron die gemeinsame Entwicklung des Kampfjets. Frankreich will seine eigene Rüstungsindustrie stärker schützen. Deutschland dagegen setzt auch auf US-Systeme. Zudem treffen nationale Industrieinteressen aufeinander. Auch deshalb sieht Franziska Brandner das Verhältnis kritisch. Die Grünen-Chefin begleitet den Bundespräsidenten nach Frankreich.
9: Das deutsch-französische Verhältnis hatte schon bessere Tage. Wir haben in den letzten Jahren immer wieder das Bekenntnis von Herrn Merz zum deutsch-französischen Partnerschaft gesehen. Aber häufig fehlt danach die Taten.
7: Doch zugleich funktioniert die deutsch-französische Zusammenarbeit weiter. Gerade erst schlugen Merz und Macron der EU-Kommission neue Instrumente gegen unfaire Handelspraktiken vor. Auch bei der Verteidigung sieht der CDU-Bundestagsabgeordnete Roland Theiss Chancen für ein Miteinander. Der Vorsitzende der deutsch-französischen Parlamentariergruppe begleitet ebenfalls Steinmeier nach Frankreich.
10: Das bedeutet, dass wir bei wesentlichen Waffensystemen besser gemeinsam strategische Fähigkeiten entwickeln, ob das weitreichende Waffensysteme sind oder ob das beim Weltraum ist. Dort gilt es, gemeinsam an europäischen strategischen Fähigkeiten zu arbeiten. Das muss jetzt ganz oben auf die deutsch-französische Agenda.
7: Vor diesem Hintergrund besucht Frank-Walter Steinmeier nun Frankreich. 75 Jahre nach Aufnahme der diplomatischen Beziehungen will er die Freundschaft und tiefe Verbundenheit beider Länder unterstreichen. Es ist der erste Staatsbesuch eines deutschen Bundespräsidenten in Frankreich seit 13 Jahren. Für den Frankreich-Experten Jakob Ross von der Deutschen Gesellschaft für Auswärtige Politik liegt die Bedeutung des Besuchs vor allem in der Geste.
11: Es geht im Rahmen der Staatsbesuche und insbesondere auch des jetzigen, also vor allem um Symbolik, um die gegenseitige Wertschätzung. Mit konkreten Ankündigungen und Abmachungen ist, anders als bei den regelmäßig tagenden Ministerräten, nicht zu rechnen.
7: Eine Geste zum Abschied. Steinmeiers Amtszeit endet nächstes Jahr. Auch Macron scheidet dann aus dem Amt. Für die deutsch-französische Partnerschaft dürfte danach eine neue Phase beginnen.
6: Kultur.
2: In Frankfurt am Main ist die Buchmesse feierlich eröffnet worden. Es gab Musik, es gab Dichtung und es gab Reden und natürlich gab es auch Protest. Mehr von Anne Barsack.
12: Die Feier fand im Kongresscenter am Messegelände statt, im Saal Harmonie. Aber dissonante Töne spielten an diesem Abend durchaus eine Rolle. Nicht nur in der Musik. Gastland auf der Frankfurter Buchmesse ist in diesem Jahr Tschechien. 75 Autoren und Autorinnen präsentieren ihr Land unter dem Motto »Ein Land an der Küste«. Das ist inspiriert von einem Shakespeare-Zitat. Tschechien will sich als Teil des großen Weltmeers der Literatur verstanden wissen. Wellen der Empörung verursachte jedenfalls der tschechische Kulturminister Otto Klempisch mit seinem Auftritt.
13: Kupříkladu Václav Havel, Ludvík Vaculík. Alexander Kliment.
12: Denn der Rechtsaußenpolitiker ist hoch umstritten. Der Leiter der Prager Buchmesse erklärt seine Protestrufe so. Ich habe gerufen, dass er früher bei der Stasi in Tschechien war. Er ist ein Antikulturminister. Die Regierung cancelt alles und will Zensur. Und ähnliche Vorwürfe kommen später am Abend auch von der tschechischen Schriftstellerin Radka Denemakova.
14: Die Staatsminister für die Kultur, die Kultur vernichten, kommen und gehen. Aber die Literatur bleibt.
12: Die Autorin hielt eine bemerkenswert kämpferische Rede für die Literatur und gegen den zunehmenden Druck, unter dem sie aktuell steht.
14: Die Frage von heute ist ganz einfach. Offene Demokratie oder geschlossene Gesellschaft? Die Literatur kennt die Antwort. Deshalb ist sie so gefährlich.
12: Dafür gab es Standing Ovations. Ein anderes wichtiges Thema am Eröffnungsabend, künstliche Intelligenz, Social Media und die Macht der sogenannten Tech-Bros hinter den Konzernen. Deutschlands Kulturstaatsminister Weimar sprach sich, wie schon letztes Jahr, für strenge KI-Regeln in Europa aus. Weimar forderte, dass Meta und Co. ihre Algorithmen ändern. Außerdem sprach sich Weimar dafür aus, den chinesischen TikTok-Konzern aus Sicherheitsgründen in ein europäisches Unternehmen zu überführen, ähnlich wie die USA. Der Staatsminister hatte aber auch noch eine andere Ankündigung.
15: Wir wollen das literarische Wort des Jahres küren. Es gibt das Unwort des Jahres, jeder kennt es, es macht Schlagzeilen. Aber das literarische Wort, das zu feiern und sichtbar zu machen, da freue ich mich sehr.
12: Eine Jury soll dafür ältere und neue Literatur auf besondere Sprachschöpfungen untersuchen. Wie die anderen Redner bedankte sich auch Weimar beim Frankfurter Buchmessendirektor Jürgen Boos für seinen

0: Einsatz für die Literatur. Nach 21 Jahren leitet Boos die weltgrößte Bücherschau nun zum letzten Mal. Und der Vorsteher des Börsenvereins des deutschen Buchhandels, Sebastian Gugolz, überließ ihm eine ehrenvolle Aufgabe.
1: Lieber Jürgen, jetzt darfst du deine letzte Buchmesse mit einem Hammerschlag, mit einem Donnerschlag und einem Hammerschlag eröffnen.
2: Danke.
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4: In Sachsen-Anhalt stellt die AfD künftig den Landtagspräsidenten. Tobias Rausch erhielt 9 Stimmen mehr, als die AfD Sitze hat. Und auch einer der stellvertretenden Landtagspräsidenten kommt von der AfD. Auch er bekam mehr Stimmen als erwartet. Unser Gastautor heute bei den Standpunkten ist Mike Koltermann, Chefredakteur der Hamburger Morgenpost. Er meint in seinem Kommentar, die Folgen dieser Wahl seien noch nicht absehbar.
5: In Sachsen-Anhalt stellt der vom Verfassungsschutz als gesichert rechtsextremistische Bestrebung eingestufte AfD-Landesverband nun den Landtagspräsidenten und einen der Stellvertreter. Es sollen also künftig dort diejenigen über die Einhaltung der Parlamentsordnung wachen, deren Partei auch die Verächtlichmachung demokratischer Prozesse und Grundwerte zu ihrem Markenkern gemacht hat. Das wird umso schmerzhafter, als dass der künftige Präsident Rausch dabei auf Stimmen anderer Parteien auch über das BSW hinaus zählen konnte. Auch der zum Stellvertreter gewählte Till Schneider bekam mehr Stimmen als nur die der eigenen Partei. Und das, obwohl er selbst innerhalb der AfD als besonders radikal gilt. Die Bilder der freundlichen Gratulation nach der Wahl, die warmen Worte der frisch Gewählten, das alles erweckte gestern fast den Anschein, alles ganz normal hier. Ist es nicht. Es ist ein historischer Bruch mit bisher unabsehbaren Folgen.
4: Die Meinung von Mike Koltermann, Chefredakteur der Hamburger Morgenpost. Der Weser-Kurier aus Bremen befasst sich mit der gescheiterten Wahl des SPD-Kandidaten für das Amt eines Vize-Landtagspräsidenten in Magdeburg.
6: Es ist ein Desaster für den noch Ministerpräsidenten und CDU-Fraktionschef Sven Schulze, dass mehrere Parlamentarier gegen seine Empfehlung gestimmt haben. Noch bezeichnender ist allerdings, dass der SPD-Kandidat für das Landtagspräsidium, Armin Willingmann, anschließend durchfiel und dabei nicht alle Stimmen der demokratischen Parteien erhielt. Das deutet darauf hin, dass Heckenschützen aus der CDU offenbar gemeinsame Sache mit der AfD machen. Das ist besorgniserregend und ein Hinweis darauf, welches Szenario Anfang Dezember bei der Wahl des Ministerpräsidenten droht.
4: Und ein weiteres Thema beschäftigt die Medien heute Morgen: die Festnahme des ehemaligen Chefs des Bundesnachrichtendienstes, Hanning. Er steht im Verdacht, gegen Geld jahrelang geheime BND-Unterlagen beschafft und diese für seine private Beratertätigkeit genutzt zu haben. Gegen Hanning steht deshalb der Verdacht der Spionage und des versuchten Landesverrats im Raum. Die Neue Osnabrücker Zeitung sieht einen eklatanten Vertrauensbruch.
6: Wenn ausgerechnet jene, die die Bürger schützen sollen, selbst zum Sicherheitsrisiko werden, wirft das nicht nur ein schlechtes Licht auf eine Behörde, dann bringt das den gesamten Staat beim Bürger in Verruf. Für die Republik ist der Fall schon jetzt eine Mahnung. Die parlamentarische Kontrolle von Sicherheitsbehörden ist keine Schikane, sondern als Ausdruck berechtigten Misstrauens bitter nötig. Die geplante Reform der Nachrichtendienste dürfte davon nicht unberührt bleiben.
4: Der Kölner Stadtanzeiger spricht von einem Skandal im XXL-Format.
6: Zudem steht der Fall Hanning nicht allein. Der ehemalige Verfassungsschutzpräsident Maaßen hatte noch während seiner Amtszeit damit begonnen, ins rechtsradikale Lager überzulaufen. Und der einstige Geheimdienstkoordinator im Kanzleramt, Fritzsche, war später als Berater des österreichischen Innenministers Kickl tätig. Der ist Vorsitzender der rechtslastigen FPÖ und als Hardliner bekannt. In der Summe ergibt sich eine brennende Frage: Wie konnten Leute ohne Integrität wie Hanning, Maaßen und Fritzsche überhaupt auf solchen Posten landen? Die Antwort könnte Anlass zur Beunruhigung geben.
4: Und das waren die Standpunkte. Zusammengestellt hat sie Peter Behrendt.
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4: Und da schauen wir heute genau 20 Jahre zurück. Sophie Angawi macht das für uns.
7: Die regierungskritische Journalistin Anna Stepanowna Politkovskaja lebt gefährlich. Regelmäßig erhält sie Morddrohungen. Und doch, auf diesem Flug nach Beslan trinkt sie einen Tee und wird ohnmächtig. Vergiftet kommt sie ins Krankenhaus.
8: Во-первых, я прежде всего журналист.
2: Ich bin vor allem eine Journalistin. Was das Risiko angeht, so ist es ein Bestandteil meines Berufes. Wenn man den Journalistenberuf wählt, dann muss man sich auch mit dem Risiko abfinden.

0: Alexander Politkowski kennen. Doch erst in den 90er Jahren, nach dem Zerfall der Sowjetunion, kann sie ihr journalistisches Können wirklich beweisen. Statt aus dem heimatlichen Komfort zu berichten, reist Politkowska ja mehr als 50 Mal in tschetschenische Kriegsgebiete.
1: Ich fühle mich nicht als mutiger Mensch. Man muss die Arbeit machen, man macht die Arbeit.
0: Sie ist eine ungemütliche Journalistin. So macht sie sich Feinde. Auf allen Seiten.
2: Nein, natürlich habe ich Angst. Nur ein Idiot hat keine Angst. Ein normaler Mensch hat natürlich Angst.
0: So berichtet sie es 2005 im Interview mit dem NDR. Als Anna Politkowskaja am 7. Oktober 2006 mit vollen Einkaufstaschen in den Fahrstuhl ihres Wohnhauses steigt, wartet ihr Mörder schon im Treppenhaus auf sie. Mit 5 Schüssen richtet er sie hin. Wer die Drahtzieher des Mordes sind, ist ungeklärt. Das war heute. Vor 20 Jahren.
3: Der Stichtag von Sophie Angavi und wir gucken noch mal ganz kurz auf die Straßen. Da kam gerade eine wichtige Meldung rein von der A2 Richtung Berlin in der ARD-Infonacht zwischen Allerengersleben und Eisleben. Da ist jetzt ein Schwertransport unterwegs, im Moment 4 Kilometer stockender Verkehr. Und die A7 Fulda Richtung Hannover auch noch reingekommen gerade eben. Da ist zwischen dem Dreieck Kassel Süd und dem Kreuz Kassel Mitte wegen eines querstehenden LKW gesperrt. So, und das war's jetzt auch von der ARD Infonacht mit Nikolai Russ. Ich wünsche Ihnen einen schönen Mittwoch, den 7. Oktober und die Zeit ist es gleich 5.58 Uhr.
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6: Mit einer Verkehrsmeldung von der B20 Burghausen-Straubing. Die ist zwischen der Überleitung zur B388 und Falkenberg. Da gibt's Behinderungen nach einem LKW-Unfall und es sind Rettungsfahrzeuge im Einsatz.

0: 6 Uhr, heute ist Mittwoch, der 7. Oktober.
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0: Auf den Tag genau heute vor 3 Jahren haben Hamas-Terroristen Israel überfallen und mehr als 1200 Menschen getötet. Wir berichten über die Gedenkveranstaltungen, die heute stattfinden. Bei uns in Deutschland schlägt es hohe Wellen, dass gestern zum ersten Mal ein AfD-Politiker zum Landtagspräsidenten gewählt wurde. Und der frühere BND-Chef Hanning wird heute dem Haftrichter vorgeführt. Das sind unsere wichtigsten Themen heute früh. Durch die Sendung begleitet Sie in den nächsten 1,5 Stunden Katja Strippel. Ich wünsche Ihnen einen schönen guten Morgen. 3 Jahre nach dem Überfall von Hamas-Terroristen wird heute in Israel an die Opfer erinnert. Im ganzen Land sind mehrere Gedenkveranstaltungen geplant, auch auf dem Gelände des Nova Musikfestivals, wo die Angreifer mehr als 370 Menschen getötet hatten und viele weitere als Geiseln in den Gazastreifen verschleppten. Felicitas von Böselager aus unserem Studio in Tel Aviv.

0: Vor 3 Jahren um 6.29 Uhr schrillten in ganz Israel die Sirenen. Die groß angelegte Terrorattacke der Hamas überraschte das Land. Kurz nach dem Angriff begann die israelische Armee ihre Offensive gegen die Hamas im Gazastreifen, die auch tausende Zivilisten das Leben kostete. Dieses Jahr gedenkt Israel dem Terror zum ersten Mal, nachdem alle Geiseln befreit wurden. Sie kamen kurz nach dem vergangenen Jahrestag frei. Seitdem herrscht im Gazastreifen eine, wenn auch brüchige, Waffenruhe. Bei einer Veranstaltung Anfang der Woche in Jerusalem sagte Israels Premierminister Benjamin Netanyahu, es werde in Zukunft keine Herrschaft der Hamas im Gazastreifen geben. In Israel finden heute den ganzen Tag an vielen verschiedenen Schauplätzen des Terrors Gedenkveranstaltungen statt.
1: Und auch bei uns in Deutschland wird der Opfer des Hamas-Terrors gedacht. Die zentrale Veranstaltung findet auf dem Bebelplatz in Berlin statt. Kanzler Merz sagte, er hoffe, dass der Schmerz und die Wunden heilen könnten, die diese monströsen und barbarischen Taten geschlagen hätten. Und er fügte hinzu, dass die israelischen Freunde auf Deutschland zählen könnten, damit sich ein solches Verbrechen niemals wiederholt. Im Bundestag wird heute eine Ausstellung eröffnet, die sich mit dem Terrorangriff befasst. Lissy Kaufmann aus Berlin.
2: 733 Tage, 2 Stunden und 35 Minuten. So lange befanden sich die letzten israelischen Geiseln in den Händen der Hamas. Die Zahlen sind der Titel der Ausstellung zum 7. Oktober im Bundestag, organisiert von der Deutsch-Israelischen Gesellschaft. Am Abend wird Bundestagspräsidentin Julia Klöckner die Ausstellung eröffnen. Dem ARD-Hauptstadtstudio sagte Klöckner, es sei wichtig, an den 7. Oktober zu erinnern, gerade in einer Zeit, in der Judenhass weltweit zugenommen habe. Die Ausstellung zeige, dass der Krieg in Gaza eine Ursache gehabt habe, nämlich, wie Klöckner sagt, das furchtbare Massaker und Abschlachten durch die Hamas. Das Leid der Menschen in Gaza werde dadurch aber nicht geleugnet. Die Ausstellung zeigt Bilder aus den überfallenen Orten in Israel, vom Nova Musikfestival, aber auch von den Protesten für die Geiseln in Tel Aviv. Beim zentralen Gedenken auf dem Bebelplatz in Berlin am Nachmittag werden Innenminister Dobrindt und Israels Botschafter Prosor sprechen. Später soll es noch einen religionsübergreifenden Gottesdienst in der Kaiser-Wilhelm-Gedächtniskirche geben. Angekündigt sind auch pro-palästinensische Demonstrationen.
1: Gestern ist zum ersten Mal ein AfD-Politiker zum Landtagspräsidenten gewählt worden. Der 35 Jahre alte Tobias Rausch leitet jetzt die Parlamentssitzung in Sachsen-Anhalt und sein Parteifreund Hans-Thomas Tillschneider wurde zum Vize gewählt. Bei der geheimen Abstimmung im Landtag von Magdeburg hatten neben den AfD- und BSW-Abgeordneten auch mehrere Abgeordnete anderer Parteien für Tobias Rausch gestimmt. Und die Reaktionen auf diese Wahl fallen in Berlin gemischt aus. Die AfD im Bund freut sich, andere Parteien reagierten zum Teil alarmiert. Und gestern Abend hat es eine spontane Kundgebung der SPD-Bundestagsfraktion in Berlin-Mitte gegeben. Von dort Mario Kubina.
3: Das Entsetzen in der SPD-Fraktion ist groß. So groß, dass sich sozialdemokratische Abgeordnete am Abend spontan zu einem Protestmarsch versammeln. Sie ziehen vom Brandenburger Tor zum Bebelplatz, dem Ort der Bücherverbrennung nach der Machtergreifung der Nazis 1933. Der SPD-Fraktionschef erinnert daran, wie sich Sozialdemokraten bis zuletzt gegen die NS-Herrschaft gestemmt haben.
4: Und wir haben die verdammte Pflicht, in Zeiten, wo Demokratie wieder unter Druck steht, Flagge zu zeigen. Deswegen sind wir hier,
3: sagt Matthias Mirsch unter dem Applaus seiner Fraktionskollegen. Die Entwicklung in Sachsen-Anhalt kommentiert er so.
4: Das erste Mal seit Gründung der Bundesrepublik Deutschland sind Rechtsextreme in ein Landtagspräsidium gewählt worden. Das muss uns alle alarmieren.
3: Auch Boris Pistorius ist zum Bebelplatz gekommen. Der SPD-Verteidigungsminister spricht von einem Tabubruch in der Geschichte der parlamentarischen Demokratie.
5: Es ist der Tag von Wut. Es ist der Tag von Enttäuschung darüber, dass Demokratinnen und Demokraten offenbar nichts gelernt haben aus der Geschichte und die Geschichte sich wieder wiederholen lassen. Und ich sage es in aller Deutlichkeit, wer das zugelassen hat, hat sich an der Demokratie unseres großartigen Landes vergangen.
3: Damit bezieht sich Pistorius auf das Abstimmungsverhalten im Magdeburger Landtag. Der AfD-Politiker Tobias Rausch hat gestern 4 Stimmen mehr bekommen, als AfD und BSW im Landtag zusammen haben. Die beiden Parteien stimmen sich in Sachsen-Anhalt in bestimmten Fragen ab. Und das BSW hat den Kandidaten, der in Sachsen-Anhalt als gesichert rechtsextremistisch eingestuften AfD, gestern bei der Wahl zum Landtagspräsidenten unterstützt. Für BSW-Gründerin Sarah Wagenknecht ist klar, dass damit auch die Wahl eines ersten AfD-Ministerpräsidenten

0: Umständen wahrscheinlicher wird. Wie Wagenknecht nochmal deutlich macht, wird sich das BSW bei der für Dezember geplanten Ministerpräsidentenwahl enthalten. Unter Umständen könnte ihre Partei damit dem AfD-Politiker Ulrich Siegmund den Weg in die Magdeburger Staatskanzlei ebnen. Die Brandmauer im Umgang mit der AfD hält Wagenknecht sowieso für gescheitert. Da ist sie sich mit AfD-Chefin Alice Weidel einig.
1: Die Brandmauerpolitik der CDU zerstört vor allen Dingen die CDU selbst.
0: So Weidel gestern bei einem Statement im Bundestag. Allerdings, die Union selbst sieht das anders, jedenfalls auf Bundesebene. Der stellvertretende Fraktionschef Alexander Hoffmann von der CSU schaut mit Sorge nach Magdeburg.
2: AfD und BSW verfügen über eine destruktive Mehrheit in Sachsen-Anhalt und die nutzen sie auch.
0: Aber der neue Landtagspräsident von der AfD hat eben nicht nur Stimmen aus der eigenen und aus der BSW-Fraktion bekommen. Ein Punkt, der jetzt viele bei Union und SPD auf Bundesebene beschäftigt und der auch bei einem Spitzentreffen von Schwarz-Rot heute Abend zur Sprache kommen dürfte.
3: Mario Kubina über die Stimmung im politischen Berlin nach der historischen Landtagssitzung in Sachsen-Anhalt. Und diese Sitzung ist heute früh auch unser Thema des Tages. Um 7:20 schalten wir live zu unseren Korrespondenten in Magdeburg und in Berlin. Welche Informationen hat der frühere BND-Chef Hanning weitergegeben und an wen? Das ist die große Frage am Tag nach seiner Festnahme. Er soll heute in Karlsruhe einem Ermittlungsrichter des Bundesgerichtshofs vorgeführt werden. Die Aufarbeitung steht noch ganz am Anfang. Der Vorsitzende des Parlamentarischen Kontrollgremiums, Henrich Mann, hat angekündigt, dass man bei der Untersuchung keinen Stein auf dem anderen lassen will.
4: Wir haben auch aus Leipzig, aus diesem Drohnenvorfall gelernt, dass es Sinn macht, die Ermittlungen jetzt erstmal abzuwarten. Was ist konkret überhaupt passiert? Welche Unterlagen sind überhaupt rausgegeben worden? Es gilt auch im BND ja immer das Need-to-Know-Prinzip. Also jeder weiß das, was er eigentlich wissen muss. Und insofern stellt sich die Frage, wie brisant war das? Wir reden jetzt über Dossiers, die Herr Hanning erstellt haben soll. Also nicht über brühwarme Informationen, vielleicht über Aufklärungsergebnisse. Wer weiß, wie groß das noch wird, was da kommt. Ich hoffe, es bleibt jetzt bei dem, was wir wissen. Aber wie gesagt, die Aufgabe, die Arbeit fängt jetzt an.
3: Der Vorsitzende des Parlamentarischen Kontrollgremiums, Henrich Mann, gestern Abend in den Tagesthemen im Ersten. Die EU entscheidet, welche Pestizide auf den europäischen Feldern gespritzt werden dürfen und jeder Wirkstoff kommt nach 10 bis 15 Jahren nochmal auf den Prüfstand, zumindest bislang. Die EU-Kommission will das Verfahren für die Wiederzulassung für die meisten Stoffe nämlich abschaffen, um Bürokratie abzubauen. Welche Folgen das haben könnte, das zeigt eine Datenauswertung des BR. Konstanze Bayer.
5: Seit 2011 standen 241 Pestizidwirkstoffe in der EU zur Neubewertung an. 54 davon wurden nicht wieder zugelassen, weil Gefahren für Mensch und Umwelt erkannt wurden. Das zeigt die Auswertung der EU-Pestiziddatenbank. Hätte es für sie eine unbefristete Genehmigung gegeben, wie jetzt von der EU-Kommission geplant, wären die Stoffe vermutlich weiter auf dem Markt. Moritz Tapp vom Umweltinstitut München kritisiert scharf, dass die regelmäßige Neubewertung von Pestiziden wegfallen soll.
6: Dieser Pestizid-Omnibus ist ein nie dagewesener Angriff auf unsere Umwelt und Gesundheit.
5: Die EU-Kommission weist die Kritik auf BR-Anfrage zurück. Sie beschreibt das derzeitige Verfahren als ineffizient. Es sei geplant, Pestizide weiterhin anlassbezogen zu überprüfen. Auch Bauernvertreter unterstützen den Gesetzesvorschlag. Sie führen an, dass eine größere Auswahl an Wirkstoffen helfe, Resistenzen vorzubeugen. Eine Entscheidung im Europaparlament erwarten Abgeordnete aufgrund zahlreicher Änderungsvorschläge erst im nächsten Jahr.
3: Anfang nächster Woche verhandelt Karlsruhe über mehrere Klagen gegen die Erbschaftssteuer. Der Freistaat hat im vergangenen Jahr so viel Erbschafts- und Schenkungssteuer eingenommen wie noch nie. Konkret wurden rund 8,8 Milliarden Euro festgesetzt. Das sind satte 168% mehr als im Vorjahr. Aber Bayern könnte noch deutlich mehr einnehmen. Das beklagt zumindest der SPD-Landtagsabgeordnete Florian von Brunn. Er sagt, oft hätten die bayerischen Finanzbehörden die Erbschafts- und Schenkungssteuer nämlich erlassen. Hans-Joachim Viehweger aus München.
7: Bayern sei ein Steuerparadies für Superreiche, sagt Florian von Brunn. Zur Begründung verweist der Münchner SPD-Abgeordnete darauf, dass die Finanzbehörden im Freistaat häufig die Steuern erlassen, wenn größere Firmenvermögen vererbt oder verschenkt werden. Eine Anfrage seiner Fraktion im Landtag ergab, dass zwischen 2021 und Mitte 2026 insgesamt rund 6,7 Milliarden Euro erlassen wurden. Nur ein einziger Antrag auf Steuererlass sei abgelehnt worden.

0: Während Normalverdiener brav Steuern zahlten, so von Brunn, werde in der Champagner-Etage alles durchgewunken. Eine Kritik, die das bayerische Finanzministerium nicht stehen lassen will. Beim Erlass von Erbschaft und Schenkungssteuer hätten die Behörden keinen Spielraum. Vielmehr gäbe es einen Rechtsanspruch, wenn bestimmte Voraussetzungen vorliegen. Bei den entsprechenden Regelungen gehe es darum, Arbeitsplätze zu sichern und familiengeführte Unternehmen zu erhalten. Dass Betriebsvermögen beim Vererben oder Schenken besser gestellt sind als Privatvermögen, ist umstritten. Das Bundesverfassungsgericht befasst sich in der kommenden Woche mit einer Klage zu dieser Thematik.
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2: Elefanten tröten nicht nur, sehr viel häufiger verständigen sie sich mit Grollen und Brummen. Diese Töne sind so tief, dass Menschen sie nicht hören können. Wissenschaftler haben diese tiefen Frequenzen jetzt am Computer bearbeitet und mit KI entschlüsselt, was sie bedeuten könnten. Priska Straub.
3: Für uns und unter normalen Umständen sind diese Laute nicht hörbar. Für Elefanten aber schon. Sie sind sogar ziemlich laut. Afrikanische Elefanten kommunizieren mit sogenannten Infraschalltönen, und zwar kilometerweit. So klingt es also, wenn wildlebende Elefanten sich zum Beispiel begrüßen. Ein US-amerikanisches Forschungsteam hat jetzt erstmals künstliche Intelligenz eingesetzt, um das Klanggewirr der Brummlaute systematisch zu kategorisieren. Die Verhaltensbiologen wollten wissen, über was sprechen Elefanten eigentlich den ganzen Tag? Mal einzeln, mal alle auf einmal und zu welchen Gelegenheiten? Und tatsächlich konnte die KI die unterschiedlichen Brummtöne jeweils konkreten sozialen Situationen zuordnen. Neben Begrüßung auch Wiedervereinigung nach Trennung, Trost oder Beruhigung von Jungtieren sowie typische Let's-Go-Situationen, wenn also die Leitelefantenkuh aufbricht und die Gruppe auffordert, ihr zu folgen. Übrigens, es gibt sogar Hinweise darauf, dass sich in unterschiedlichen Elefantenfamilien jeweils ein eigener, charakteristischer Dickhäuter-Dialekt ausbildet. Eine Art Elefanten-Insider-Brummen, das die Zugehörigkeit zur eigenen Gruppe verstärkt und Familienfremde ausgrenzt. In etwa so, wie es auch in Menschenfamilien Redewendungen und Wortschöpfungen gibt, die kein Außenstehender versteht.

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4: Und jetzt ist es 6.15 Uhr.
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4: Die Nachrichten mit Gudrun Skupin.
6: Israel gedenkt der Opfer des Hamas-Angriffs. Am dritten Jahrestag des Überfalls auf zahlreiche Zivilisten sind im ganzen Land Gedenkveranstaltungen geplant. Heute vor genau 3 Jahren hatten Hamas-Kämpfer mehr als 1.200 Menschen getötet und rund 250 Geiseln in den Gazastreifen verschleppt. Sie waren unter anderem in einen Kibbutz eingedrungen und auf ein Musikfestival. Israel reagierte mit einem massiven Militäreinsatz. SPD protestiert gegen Wahl von AfD-Politiker. Die Bundestagsfraktion hat sich am Abend zu einem Protestmarsch versammelt. Er führte durch das Brandenburger Tor zum Bebelplatz, dem Ort der Bücherverbrennung nach der Machtergreifung der Nationalsozialisten 1933. Gestern war der AfD-Politiker Rausch in Sachsen-Anhalt zum Landtagspräsidenten gewählt worden. Er hatte 4 Stimmen mehr erhalten, als BSW und AfD haben. Elektrobranche verbucht mehr Aufträge. Der Verband sprach von einem Plus in Höhe von 17% im August im Vergleich zu den ersten 7 Monaten des Jahres. Begründet wurde der Wachstumsschub unter anderem mit der zunehmenden Bedeutung von künstlicher Intelligenz. Ein weiterer Treiber sind mehr Aufträge aus der Rüstung. Russland greift Kiew mit Drohnen und Raketen an. In den frühen Morgenstunden sind nach Angaben von Reportern zahlreiche Explosionen in der Hauptstadt zu hören gewesen. Laut Bürgermeister Klitschko wurden unter anderem Lagerhallen getroffen. Ob Menschen verletzt oder getötet wurden, ist bisher nicht bekannt. Oscar-Preisträgerin Eva Marie Saint ist tot. Wie ihr Sprecher bekannt gab, starb die US-Schauspielerin im Alter von 102 Jahren in Los Angeles. Saint wurde in den 1950er Jahren berühmt durch Filme wie Die Faust im Nacken und Der unsichtbare Dritte. Das Wetter in Bayern: zunächst neblig, später sonnig oder bewölkt, 20 bis 26 Grad, 6.17 Uhr.
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7: Der Terrorangriff der Hamas vom 7. Oktober 2023 hat das Leben von Millionen Menschen in Israel und in jüdischen Gemeinschaften weltweit verändert. Auch in Bayern, Christine Gaub.
8: Tatsächlich fühlen sich auch im Freistaat viele Jüdinnen und Juden nicht mehr sicher, vor allem weil die Zahl antisemitischer Vorfälle und Straftaten massiv nach oben gegangen ist. Sandra Demmelhuber mit den Einzelheiten.
9: Am Münchner St. Jakobsplatz vor dem jüdischen Gemeindezentrum stehen fast rund um die Uhr Polizisten. Auch an anderen Orten in Bayern werden Synagogen oder jüdische Schulen streng bewacht. Das hat einen Grund, so Michael Weinzierl, der Beauftragte der bayerischen Polizei gegen Hasskriminalität, insbesondere Antisemitismus.
10: Mit Stichtag 7. Oktober 2023 müssen wir leider feststellen in Bayern, dass wir eine immense Zunahme an antisemitischen Straftaten haben. Dass er nahezu in allen Gesellschaftsschichten zu finden ist. Besonders herauszuheben ist, dass antisemitische Straftaten kein Alter kennen.
9: Konkret bedeutet das, 2022 haben die Behörden in Bayern knapp 360 antisemitische Straftaten registriert. 2023 stieg die Anzahl auf fast 590 Fälle an, die meisten davon nach dem 7. Oktober. Seitdem ist die Anzahl der Straftaten mit rund 550 Fällen pro Jahr fast gleichbleibend hoch. Bayerns Antisemitismusbeauftragter Ludwig Spänle fordert von der Zivilgesellschaft eine, Zitat, Kultur des Hinschauens. Neben einer Sanktionierung von Straftaten sei zudem präventive Bildungsarbeit wichtig.
8: Wie sich eine Deutsch-Israelin, die das Massaker vom 7. Oktober überlebt hat, heute in München fühlt, das hören Sie hier in BR24 Bayern in einer halben Stunde. Freie Kapazitäten im Stromnetz gelten mittlerweile als das neue Gold der Energiewende, denn sie sind knapp und neue Leitungen bauen dauert lange. Bayerns größter Verteilnetzbetreiber Bayernwerk will heute in Regensburg ein Konzept vorstellen, wie er künftig mit diesem Mangel umgehen kann. Lorenz Storch.
11: Viele Bayernwerk-Kunden sind nicht gut auf ihren Stromnetzbetreiber zu sprechen, weil sie lange warten müssen, zum Beispiel auf den Anschluss ihrer Photovoltaikanlage oder auf einen intelligenten Stromzähler. Einfach Anbieter wechseln geht nicht, denn die jeweiligen Verteilnetzbetreiber in Deutschland sind ein, allerdings staatlich reguliertes, Monopol. Auch Großkunden balgen sich um knappe Kapazitäten. In Teilen Niederbayerns zum Beispiel sind inzwischen so viele Solarparks an das auf dem Land eher schwach ausgebaute Bayernwerk-Stromnetz angeschlossen, dass vor allem im Sommer zur Mittagszeit nicht mehr der ganze Solarstrom durch die Leitungen passt. Und inzwischen sind auch noch viele Batteriespeicher angemeldet für den Anschluss ans Netz. Rechenzentren kommen auch noch dazu. Um mit diesem Andrang zurechtzukommen, will das Bayernwerk heute einen sogenannten Bauplan mit System vorstellen. Er soll unter anderem Kriterien enthalten, wer Vorrang bekommt, wenn das Stromnetz nicht für alle reicht.
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7: Akt 3. So haben die Schülerinnen und Schüler den landesweiten Protesttag gestern in Frankreich genannt. Soll wohl heißen, das war nicht die letzte Demo. Eher der vorläufige Höhepunkt einer Protestwelle, die Mitte September im Großraum Paris begonnen und inzwischen das ganze Land erfasst hat. Die jungen Leute sind aufgebracht über marode Gebäude, zu viel Unterrichtsausfall und das Vergabesystem für Studienplätze in Frankreich. Die Regierung beschwichtigt, verspricht, die Missstände zu beseitigen. Aber die Demonstranten trauen den Zusagen nicht. Unsere Korrespondentin

0: Korrespondentin Caroline Diller hat in Paris mit einigen von ihnen sprechen können.
1: Kurz bevor sich der Demonstrationszug in Gang setzt, stimmen die Protestierenden die französische Nationalhymne an. Version Schülerproteste. Aux armes, lycéens. Zu den Waffen, Schüler. Der martialische Text der Nationalhymne passt allerdings nicht wirklich zur Stimmung auf der Place de la République im Herzen von Paris. Denn die ist entschlossen, aber bisher friedlich. Khalil und Esperanza gehen in Massy, südlich von Paris, zur Schule. Sie fordern vor allem mehr Geld im Schulsystem. Ich bin gekommen, um gegen Stellenstreichungen bei Lehrkräften zu protestieren. Es heißt, die würden gestrichen, weil es in Zukunft aus demografischen Gründen weniger Schüler geben wird. Aber damit soll doch bloß Geld gespart werden. Und das führt dazu, dass in manchen Klassen bis zu 35 Schüler sitzen. Das sind keine Bedingungen, um zu lernen.
2: Und es ist skandalös, dass das Budget
1: Es ist skandalös, dass das Geld in weniger wichtige Bereiche wie die Armee fließt. Es ist doch Bildung, die die Nation rettet. Esperanza, Khalil und ihr Freund Nassim wollen sich solidarisch zeigen mit den Schülerinnen und Schülern im Département Seine-Saint-Denis, nördlich von Paris. Dort leben besonders viele sozial benachteiligte Menschen. Dort fehlt das meiste Geld. Dort hatten die Proteste Mitte September begonnen. Tony Tremblay ist Mathelehrer in Seine-Saint-Denis und Vertreter der Gewerkschaft SNES-FSU. Wir protestieren seit 3 Jahren. Lehrkräfte, Abgeordnete und Eltern fordern seit 3 Jahren einen Notfallplan für das Departement. Und alles, was wir als Antwort bekommen, ist die Verachtung der Regierung und dass sie uns die Polizei schickt. Wir halten diese Antwort nicht für angemessen. Wir wollen bildungspolitische Antworten. Seit den großen Rentenprotesten 2023 war die Place de la République bei einer Demo selten so voll von Menschen. Neben Schülern, Studierenden und Lehrkräften sind dieses Mal auch viele Eltern dabei, zum Schutz. Auch Gewerkschaften und linke politische Parteien hatten Ordnungsdienste geschickt. Zuletzt waren die Proteste auch von Gewalt geprägt, zum Teil auf Seiten der Demonstrierenden, aber auch auf Seiten der Polizei. Für viele auf der Pariser Demo geht es aber um mehr als überladene Stundenpläne, Unterrichtsausfall und marode Gebäude. Sie sehen die Schülerproteste als Symbol für eine allgemeine soziale Anspannung. Ob die Schüler die neuen Gelbwesten seien, fragt sich ein Demo-Teilnehmer auf seinem Plakat. Esperanza würde so weit vielleicht nicht gehen, aber sie will kämpfen, bis alle Forderungen der Schüler erfüllt sind. Oder sie zumindest so nah wie möglich daran kommen.
0: Über die Großdemonstration französischer Schülerinnen und Schüler gestern in Paris berichtete Caroline Diller.
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0: In Frankfurt am Main öffnet heute die größte Buchmesse der Welt wieder ihre Pforten für Fachbesucher. Gastland ist diesmal Tschechien. Nach der Corona-Pandemie ist die Buchmesse gewachsen, aber die Branche steht vor großen Problemen, denn es werden immer weniger Bücher gekauft. Und ein Aufwärtstrend ist nicht in Sicht, denn die Jugend liest kaum noch. Über eine Messe in schwierigen Zeiten berichtet Lars Hofmann.
4: Okay, das Internet dreht vielleicht nicht komplett durch, aber in gewissen Kreisen ist doch eine gewisse Aufregung zu spüren. Grund ist ein Teaser-Trailer des US-Studios Warner Brothers, veröffentlicht Ende September und gerade mal 11 Sekunden kurz. Darin zu sehen, eins der bekanntesten Filmflauschmonster der 80er Jahre. Gizmo ist zurück. Zumindest fast. Im Herbst 2028, kurz vor Halloween, will Warner mit Gremlins 3 den teddybärigen Mogwai und seine nicht ganz so niedliche reptilienartige Chaosbrut zurück ins Kino bringen. Immerhin 38 Jahre nach dem letzten Teil der Kult-Horror-Komödie. Bedenkt man, dass Gremlins 2 damals an den Kinokassen ziemlich gefloppt ist, kann man sich durchaus fragen, warum Warner seine kleinen Monster ausgerechnet jetzt aus der Mottenkiste zaubert. Schließlich gibt es mittlerweile viel zeitgeistigere Plagegeister auf der Leinwand. Man denke etwa an die Minions, deren hyperaktive Zerstörungswut durchaus den Geist der Gremlins atmet. Aber den Minions fehlt einfach der Charme der 80er. sind doch die Gremlins Teil eines Retro-Trends, der nun schon in der zweiten Welle auf Kinoleinwände und Monitore schwappt. Los ging es vor knapp 10 Jahren mit in den 80er Jahren spielenden Serienerfolgen wie Stranger Things und The Americans. Auf je eigene Art griffen sie Themen wie Regierungsparanoia, Untergangsszenarien und Sorgen vor einem Krieg der Supermächte auf. Ängste, die damals aktuell waren und auch heute wieder global gegenwärtig sind. Insbesondere die Teenager-Mystery-Serie Stranger Things hat obendrein dazu beigetragen, dass die Gen Z über 9 Jahre und 5 Staffeln hinweg die Popkultur der 80er aufgesogen hat. Die Synthie-Hits von damals sind nicht mehr wegzudenken aus TikTok-Reels und Spotify-Charts. Ebenso neu aufgelegte Fashion-Crimes wie Fokuhila, Neon-Blazer und schrecklich schön gemusterte Cliff Huxtable-Gedächtnispullis. Apropos. Bill Cosby ist zwar mittlerweile eine Persona non grata, aber die in den 80ern auch in Deutschland extrem populäre Sitcom The Cosby Show und die Geschichten der Familie Huxtable bleiben ein integraler Teil der damaligen Popkultur. Schon nach 3 Staffeln bekam Serientochter Denise mit College Fieber ein eigenes Spin-off. Unter dem Originaltitel A Different World gibt es auf Netflix seit Ende September eine Neuauflage der Serie.
3: Bitte die nächste!
4: A Different World gehört somit zur zweiten 80er-Retrowelle, in der keine neuen Formate erdacht werden, sondern die Originale, ob Film oder Serie, weitererzählt oder nochmal von vorn aufgerollt werden. Das kann funktionieren, wie bei Top Gun Maverick, dem Pumuckl und der Karate Kid Serienfortsetzung Cobra Kai. We need to go back to where it all began. Oder ordentlich in die Hose gehen wie bei Tron Ares und Masters of the Universe. Flops allerdings können den Trend nicht aufhalten. Fans der ersten Stunde wird man mit solchen Reboots immer erreichen. Selbst wenn sie am Original festhalten und sich im Netz über die Neuauflage aufregen, auch negative Reaktionen liefern Aufmerksamkeit und kostenlosen Werbeeffekt. Und solange die Gen Z ihre Liebe für die 80er beibehält, wird die Welle definitiv nicht abebben.
0: Sie haben es bestimmt gemerkt, das war natürlich kein Beitrag über die Eröffnung der Frankfurter Buchmesse für das Fachpublikum, sondern der Bericht von Bettina Dunkel über den 80er-Trend und aktuelle Filme und Serien.
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0: A6 Nürnberg Richtung Heilbronn. Zwischen Ansbach und Feuchtwang Nord Stau an einer Baustelle. B20 Burghausen-Straubing. Zwischen Eggenfelden und Falkenberg Sperre nach einem Unfall in beiden Richtungen. Dort sind Rettungsfahrzeuge im Einsatz. Das Wetter in Bayern. Wenn sich die letzten Nebelfelder aufgelöst haben, dann ist es überall sonnig oder locker bewölkt. An den Alpen wird es leicht föhnig. Die Temperaturen erreichen heute maximal 20 bis 26 Grad. In der Nacht ziehen dann von Westen her dichte Wolken auf und in Franken kann es regnen. Die weiteren Aussichten. Morgen ist es überwiegend bewölkt und regnerisch mit Dauerregen an den Alpen. Der Freitag wird wechselhaft und am Samstag gibt es auch viele Wolken. An allen 3 Tagen ist es sehr windig und die Höchstwerte liegen erst zwischen 14 und 20 Grad. Ab Freitag dann zwischen 10 und 17 Grad.
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0: Heute ist Mittwoch, der 7. Oktober. Es ist 6.30 Uhr.
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0: Heute vor 3 Jahren haben Hamas-Terroristen Israel überfallen und mehr als 1.200 Menschen getötet. Kanzler Merz hat betont, dass Deutschland an der Seite Israels steht. Außerdem berichten wir über die Reaktionen auf die historische Landtagssitzung gestern in Sachsen-Anhalt. Denn da ist zum ersten Mal ein AfD-Politiker zum Parlamentspräsidenten gewählt worden. Und der frühere BND-Chef Hanning wird heute dem Haftrichter vorgeführt. Durch die Sendung begleitet sie Katja Strippel. Ich wünsche Ihnen einen schönen guten Morgen. 3 Jahre ist es heute her, dass Hamas-Terroristen Israel überfallen haben. Sie nahmen auch mehr als 250 Geiseln, die sie in den Gazastreifen verschleppten. Heute wird in Israel der Opfer gedacht, zum ersten Mal, seitdem keine Geiseln mehr in der Gewalt der Terroristen sind. Die Waffenruhe, die seit letztem Jahr offiziell für den Gazastreifen gilt, ist weiter brüchig. Aber so sehr die israelische Regierung auch international immer wieder kritisiert wird für ihre Angriffe auf Gaza, die Bundesregierung will heute ein Zeichen der Verbundenheit setzen und gegen Antisemitismus. Mario Kubina aus Berlin.
3: Ein Punkt ist dem Kanzler besonders wichtig. Deutschland steht fest an der Seite Israels, wie es Friedrich Merz ausdrückt. Die Bundesregierung werde ihren Beitrag leisten, damit sich so etwas wie die Hamas-Attacke vor 3 Jahren nicht wiederhole. Der Kanzler wörtlich: Wir stehen für die Sicherheit und Existenz Israels ein, als Lehrer aus dem Holocaust. Jüdischen Menschen in Deutschland verspricht Merz, dass die Bundesregierung alles tun werde, um Antisemitismus zu bekämpfen. Zum Schutz jüdischen Lebens gibt es heute auch eine Debatte im Bundestag. Und auf dem Bebelplatz in Berlin-Mitte findet am Nachmittag eine Gedenkveranstaltung statt, bei der an die Opfer des Angriffs erinnert wird. Für die Bundesregierung wird dort Innenminister Alexander Dobrindt sprechen. Bei der islamistischen Attacke auf Israel vor 3 Jahren wurden rund 1200 Menschen getötet und 250 verschleppt.
0: In Sachsen-Anhalt ist zum ersten Mal ein AfD-Politiker zum Landtagspräsidenten gewählt worden. Dabei hat der Kandidat Tobias Rausch in der geheimen Abstimmung mehr Stimmen als die seiner Partei bekommen. Ein Vorgang, den man nach Ansicht der Bundes-SPD auf gar keinen Fall so stehen lassen kann. Parteichef Klingbeil fordert Aufklärung. Chris Berdrow aus Berlin.
7: Vizekanzler Lars Klingbeil von der SPD sagte in Berlin, die Wahl des AfD-Politikers Tobias Rausch in Sachsen-Anhalt sei ein Tabubruch und werfe sehr drängende Fragen auf. Nicht nur das BSW, sondern auch die CDU muss aus seiner Sicht dringend erklären, wie es dazu kommen konnte. Hintergrund: Der AfD-Kandidat bekam bei seiner Wahl 4 Stimmen mehr als seine Partei und das BSW gemeinsam haben. Auch von der CDU könnten also Stimmen gekommen sein. Die SPD-Bundestagsfraktion versammelte sich am Abend zu einem Protestmarsch. Abgeordnete zogen teils mit dem Grundgesetz in der Hand vom Bundestag durch das Brandenburger Tor zum Bebelplatz. Verteidigungsminister Boris Pistorius sagte, er sei wütend, dass Demokraten offenbar nichts gelernt hätten aus der Geschichte. Am Ende seiner Rede sang er die Nationalhymne. Die stellvertretende CDU-Vorsitzende und Bundesbildungsministerin Karin Prien äußerte sich auf der Rückfahrt von einem Ukraine-Besuch zu den Vorgängen in Sachsen-Anhalt. Sie könne von dort nicht beurteilen, was bei der Wahl in Magdeburg genau passiert sei. Die CDU habe als Bundespartei aber klare Beschlüsse, die wir einfordern werden, sagte Prien wörtlich. Die Spitzen von Union und SPD kommen am Abend zu einem Koalitionsausschuss zusammen. Auch dort wird die Wahl von Sachsen-Anhalt ein Thema sein.
0: Und die historische Landtagssitzung in Sachsen-Anhalt ist heute früh auch unser Thema des Tages. Um 7:20 schalten wir zu unseren Korrespondenten in Magdeburg und in Berlin. Die Bundesregierung zieht heute eine Zwischenbilanz ihrer sogenannten Modernisierungsagenda am Abend während einer Sitzung des Koalitionsausschusses. Vor einem Jahr wurden etwa 100 Maßnahmen festgelegt, um Bürokratie abzubauen und den Staat leistungsfähiger zu machen. Der zuständige Digitalminister Wildberger berichtet dazu im Kabinett über den aktuellen Stand. Markus Sambale aus Berlin.
8: Mehr als 100 Seiten hat der Bericht, den Carsten Wildberger, der zuständige Minister, heute vorlegt. Und da drin sind erstmal viele Positivbeispiele, etwa der sogenannte Bauturbo. Da gibt es dann Ausnahmen vom Planungsrecht, damit mehr bezahlbare Wohnungen gebaut werden. Ein anderes Beispiel, ganz konkret, das betrifft viele, eine digitale App für die Autopapiere. Den digitalen Fahrzeugschein, den gibt es darin schon. Zum Jahreswechsel etwa soll auch der digitale Führerschein dazukommen. Und in der Wirtschaft soll einiges schneller laufen und unbürokratischer, weniger Vorschriften, sodass zum Beispiel kleinere Betriebe keine Sicherheitsbeauftragten mehr haben müssen. Nach diesem einen Jahr, da ist vieles angestoßen, aber es ist erst ein Anfang. Von den etwa 100 Maßnahmen sind erst 12 komplett abgeschlossen. Carsten Wildberger betont sein Bericht heute, das solle eine ehrliche Zwischenbilanz sein. Der Branchenverband Bitkom, der findet es erstmal gut, dass das Digitalministerium überhaupt die eigenen Fortschritte misst und offenlegt. Der Digitalverband sieht auch erste Erfolge nach diesem einen Jahr. Er sagt aber auch, die Staatsmodernisierung, die muss jetzt im zweiten Jahr in der Breite ankommen. Aus Pilotprojekten Projekten, da muss Alltag werden. Beispielsweise ein Unternehmen innerhalb von 24 Stunden zu gründen, das müsse überall in Deutschland möglich sein und nicht nur wie im Moment an einzelnen Standorten.
0: Welche Informationen hat der frühere BND-Chef Hanning weitergegeben und an wen? Das ist die

0: große Frage am Tag nach seiner Festnahme. Er soll heute in Karlsruhe dem Ermittlungsrichter des Bundesgerichtshofs vorgeführt werden. Die Aufarbeitung steht noch ganz am Anfang. Der Vorsitzende des Parlamentarischen Kontrollgremiums, Henrich Mann, hat angekündigt, dass man bei der Untersuchung keinen Stein auf dem anderen lassen will.
1: Wir haben auch aus Leipzig, aus diesem Drohnenvorfall gelernt, dass es Sinn macht, die Ermittlungen jetzt erstmal abzuwarten. Was ist konkret überhaupt passiert? Welche Unterlagen sind überhaupt rausgegeben worden? Es gilt auch im BND ja immer das Need-to-Know-Prinzip. Also jeder weiß das, was er eigentlich wissen muss. Und insofern stellt sich die Frage, wie brisant war das? Wir reden jetzt über Dossiers, die Herr Hanning erstellt haben soll. Also nicht über brühwarme Informationen, vielleicht über Aufklärungsergebnisse. Wer weiß, wie groß das noch wird, was da kommt. Ich hoffe, es bleibt jetzt bei dem, was wir wissen. Aber wie gesagt, die Aufgabe, die Arbeit fängt jetzt an.
0: Der Vorsitzende des Parlamentarischen Kontrollgremiums, Henrich Mann, gestern Abend in den Tagesthemen im Ersten. Die Schufa hatte im Frühling versprochen, nur noch einen einzigen Score zur Verbraucherbewertung einzusetzen. Transparent und verständlich. Aber NDR und Süddeutsche Zeitung hatten enthüllt, dass heimlich weitere Scores und Geschäftsmodelle eingeführt wurden. Die Schufa sagt jetzt, das sei alles ein Missverständnis. Man habe nie von nur einem Score gesprochen. Aber Verbraucherpolitikerinnen und Politiker aller Bundestagsfraktionen bis auf die AfD wollen dem Unternehmen das nicht durchgehen lassen. Peter Hornung.
2: Es sei das Gegenteil von Transparenz, was die Schufa mache. Das sagte Carmen Wegge, Verbraucherpolitikerin der SPD-Bundestagsfraktion. Erst habe die Wirtschaftsauskunftei wochenlang mit einer Transparenzoffensive geworben und dann stelle sich heraus, so Wegge, dass dabei wesentliche Teile der neuen Geschäftsausrichtung verschwiegen worden seien. Die bisherigen Erklärungen der Schufa seien für sie noch nicht überzeugend, so Susanne Hehl von der CDU-CSU-Fraktion. Millionen von Verbraucherinnen und Verbrauchern seien belogen worden, sagte Lukas Benner von den Grünen mit Blick auf die versprochene Transparenz. Die Schufa betreibe nun ein noch komplizierteres, noch intransparenteres System. Christine Willnert von der Linken sieht das Vertrauen der Verbraucher beschädigt. Der Fall zeige, dass es statt des Privatunternehmens Schufa eine staatliche Stelle brauche, mit Transparenz und einem vernünftigen Datenschutz. Einzig Stefan Möller von der AfD übte keine Kritik an der Schufa. Dass deren Bewertungen nicht hundertprozentig transparent und nachvollziehbar seien, liege, Zitat, in der Natur der Sache. Stichwort Geschäftsgeheimnis. NDR und Süddeutsche Zeitung hatten vergangene Woche enthüllt, dass die Schufa unbemerkt von der Öffentlichkeit neue Scores und komplexere Bewertungsmodelle eingeführt hat, obwohl sie im Frühjahr damit geworben hatte, künftig nur noch einen Score zu verwenden, der nachvollziehbar und verständlich sei.
0: Tschechien ist in diesem Jahr das Gastland der Frankfurter Buchmesse und die Vertreter des Landes haben bei der Eröffnung gestern Abend ganz unterschiedliche Reaktionen im Publikum ausgelöst. Wer Applaus bekam und bei wem gepfiffen wurde, das hat Julia Herzka verfolgt. Aber erstmal sagt sie uns, was die generellen Probleme der Buchbranche gerade sind.
3: Die diesjährige Buchmesse steht nicht nur im Zeichen politischer Debatten, sondern auch im Zeichen einer schwächelnden Branche. Die Buchverkäufe gehen zurück, gerade in der jungen Zielgruppe. Über diese Lesekrise diskutieren die Verlagsvertreter bei den Fachtagen, aber auch über künstliche Intelligenz und das Potenzial im Audiomarkt. Von Freitag bis Sonntag können dann Privatbesucher Bücher kaufen und zu Veranstaltungen gehen. Die Buchmesse wurde gestern Abend mit einem feierlichen Festakt eröffnet, mit deutlichen Worten der Autorin Radka Denemarkova, die für das Gastland Tschechien sprechen durfte. Die Kulturminister, die die Kultur zerstören, kommen und gehen. Die Literatur aber bleibe, sagte Denemarkova in ihrer Rede. Eine Reaktion auf die Rede des tschechischen Kulturministers Otto Klempir. Er gehört der rechtspopulistischen Koalition des Landes an und war zuletzt wegen seines Vorgehens gegen die öffentlich-rechtlichen Medien scharf kritisiert worden. Für seine Rede wiederum gab es Buhrufe aus dem Buchmessenpublikum.
0: Und jetzt ist es 20 vor 7.
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0: Trotz der geplanten Gesundheitsreform befürchten Krankenkassen steigende Beiträge. Gabriel Wirth, warum ist das so?
5: Die Krankenkassen haben eben die Sorge, dass das im Sommer beschlossene Sparpaket nochmal aufgeschnürt wird. Denn bisher besteht ja nur der Plan. Und meistens gibt es im Gesetzgebungsverfahren dann noch Änderungen. Heute berät dazu der Gesundheitsausschuss. Weitere Einzelheiten von Nikolaus Nützel.
6: Quer durchs Gesundheitswesen gab es laute Proteste, als die Bundesregierung Ende Juli bekannt gab, wie sie die Beitragssätze stabil halten will. Als Grundregel gilt, die Ausgaben sollen nicht schneller steigen als die Einnahmen. Die Maßzahl dafür läuft unter dem Fachbegriff Grundlohnsumme. Für sie wird nächstes Jahr ein Anstieg um 3,4% erwartet. Doch nach Protesten zahlreicher Verbände könnte die Kopplung an den Anstieg der Grundlohnsumme in etlichen Bereichen zu sehr aufgeweicht werden, warnen die Krankenkassen. Alleine im Klinikbereich seien durch nachträgliche Änderungen Mehrausgaben von über einer 500 Millionen Euro zu erwarten, rechnen die Ersatzkassen vor, zu denen unter anderem TK, Barmer und DAK gehören. Auch Zugeständnisse an Ärzte und Psychotherapeuten bei der Berechnung ihrer Honorare würden zu Mehrausgaben führen, deren Folgen noch nicht absehbar seien. Derzeit beginnen die Krankenkassen ihre Haushalte fürs nächste Jahr aufzustellen. Am Mittwoch der nächsten Woche wird ein offizielles Gremium, der Schätzerkreis, Berechnungen darüber vorlegen, ob die Kassenbeiträge im Schnitt stabil bleiben können oder ob sie weiter steigen müssen.
5: Deutliche Auftragszuwächse gibt es bei der deutschen Elektro- und Digitalindustrie. Mit einem Plus von 17% stieg der Auftragseingang im August stärker als im Durchschnitt der ersten 7 Monate des Jahres, wie der Chefvolkswirt des Verbands der Elektro- und Digitalindustrie, ZVI, Andreas Gontermann, der Augsburger Allgemeinen, sagte. Grund: die umfangreichen Investitionen in die künstliche Intelligenz. Bei einem Rechenzentrum kämen bis auf die Gebäudehülle beinahe alle Bestandteile aus ihrer Branche, so Gontermann. Im vergangenen Jahr hat Bayern so viel Erbschafts- und Schenkungssteuer eingenommen wie noch nie zuvor. Und zwar wurden 8,8 Milliarden Euro festgesetzt, unter anderem dank des Milliardenerbes eines verstorbenen Unternehmers. Doch der Freistaat könnte noch deutlich mehr einnehmen, meint der SPD-Landtagsabgeordnete Florian von Brunn. Ein Bericht von Hans-Joachim Viehweger.
4: Bayern sei ein Steuerparadies für Superreiche, sagt Florian von Brunn. Zur Begründung verweist der Münchner SPD-Abgeordnete darauf, dass die Finanzbehörden im Freistaat häufig die Steuern erlassen, wenn größere Firmenvermögen vererbt oder verschenkt werden. Eine Anfrage seiner Fraktion im Landtag ergab, dass zwischen 2021 und Mitte 2026 insgesamt rund 6,7 Milliarden Euro erlassen wurden. Nur ein einziger Antrag auf Steuererlass sei abgelehnt worden. Während Normalverdiener brav Steuern zahlten, so von Brunn, werde in der Champagner-Etage alles durchgewunken. Eine Kritik, die das bayerische Finanzministerium nicht stehen lassen will. Beim Erlass von Erbschaft und Schenkungssteuer hätten die Behörden keinen Spielraum. Vielmehr gäbe es einen Rechtsanspruch, wenn bestimmte Voraussetzungen vorliegen. Bei den entsprechenden Regelungen gehe es darum, Arbeitsplätze zu sichern und familiengeführte Unternehmen zu erhalten. Dass Betriebsvermögen beim Vererben oder Schenken besser gestellt sind als Privatvermögen, ist umstritten. Das Bundesverfassungsgericht befasst sich in der kommenden Woche mit einer Klage zu dieser Thematik.
5: Die finnischen Behörden haben die Bauarbeiten für 2 Rechenzentren des US-Konzerns Google vorerst gestoppt. Es besteht der Verdacht, dass an beiden Standorten ohne die vorgeschriebene Umweltverträglichkeitsprüfung hunderte Hektar Wald gerodet wurden. Eine Sprecherin räumte ein, dass man in diesem konkreten Fall den eigenen hohen Standards nicht gerecht geworden sei. Die Behörden wollen nun eine Umweltverträglichkeitsprüfung abwarten, bevor entschieden wird, wie es weitergeht.

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2: Und jetzt ist es 6.45 Uhr.
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2: Die Nachrichten mit Gudrun Skupin.
3: Merz sichert Israel Unterstützung zu. Anlässlich des dritten Jahrestages des Hamas-Überfalls sagte der Bundeskanzler, Deutschland stehe fest an der Seite Israels. Das Land könne auf den Einsatz der Deutschen zählen, damit sich so ein Verbrechen nicht wiederhole. Insgesamt kamen bei den Angriffen der Hamas vor 3 Jahren an verschiedenen Orten mehr als 1200 Menschen ums Leben. Etwa 250 Geiseln wurden in den Gazastreifen verschleppt. Kurz danach begann Israel seine Offensive im Gazastreifen, bei der auch Zehntausende Zivilisten starben. SPD sieht Klärungsbedarf bei der Union. Nach der Wahl eines AfD-Politikers zum Landtagspräsidenten in Sachsen-Anhalt sagte Parteichef Klingbeil, dies werfe sehr drängende Fragen auf. Die CDU müsse dringend klären, wie es dazu kommen konnte. Gestern wurde Tobias Rausch von der AfD zum Parlamentspräsidenten gewählt. Dabei kam er auf 4 Stimmen.

0: Stimmen mehr als AfD und BSW im Landtag haben. Ex-BND-Präsident Hanning soll heute vor den Ermittlungsrichter. Das hat die Bundesanwaltschaft mitgeteilt. Der Richter soll entscheiden, ob Hanning in Untersuchungshaft kommt. Dem Ex-BND-Chef wird unter anderem geheimdienstliche Agententätigkeit, landesverräterische Ausspähung und Auskundschaften von Staatsgeheimnissen vorgeworfen. Reiche sieht keinen Gasmangel in Deutschland. Die Bundeswirtschaftsministerin sagte, Stand heute sei mehr Gas in den Speichern, als selbst im kältesten Jahr verbraucht worden sei. Derzeit liegt der Speicherstand bei knapp 60%. Laut gesetzlichen Vorgaben müsste es mehr sein. WHO bietet Russland nach Lungenpestverdacht Hilfe an. Der Chef der Weltgesundheitsorganisation Tedros schrieb in den sozialen Medien, man habe Moskau um weitere Informationen gebeten. Gestern war eine Mitarbeiterin eines Pestforschungszentrums in Sibirien ums Leben gekommen. Ein zweiter Mitarbeiter soll erkrankt sein. Das Wetter: zunächst neblig, später sonnig oder bewölkt, Höchstwerte 20 bis 26 Grad.
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2: Der 7. Oktober 2023 war auch für jüdische Menschen in Bayern ein großer Einschnitt. Viele fühlen sich seitdem nicht mehr sicher in Deutschland. Und Statistiken zeigen, dass die Zahlen antisemitischer Vorfälle und Straftaten stark gestiegen sind. Sandra Demmelhuber hat die Münchnerin Daphna Gerstner getroffen, die den Terror der Hamas aus nächster Nähe erlebt hat.
3: Daphna Gerstner lebt seit 10 Jahren in München und ist Überlebende des Hamas-Massakers. Denn am 7. Oktober 2023 war sie mit ihrem deutschen Mann Florian zu Besuch bei ihrer israelischen Familie im Kibbutz Be'eri. Ihr Bruder Ethan und viele Freunde und Bekannte wurden ermordet. Neben der Trauer und dem Schmerz gibt es seitdem ein weiteres Gefühl: Angst. Auch hier in Bayern.
4: Ich fühle mich hier nicht sicher seit dem 7. Oktober. Die Stimmung ist gegen Israel, gegen Juden, gegen Israelis und fühle mich jetzt nicht wohl. Oder offen auf der Straße Hebräisch zu reden, bin ich schon vorsichtiger.
3: Beleidigungen, Bedrohungen und Angriffe gegen Jüdinnen und Juden sind mittlerweile zum Alltag geworden. Synagogen oder jüdische Schulen werden fast rund um die Uhr von der Polizei bewacht. Dazu Michael Weinzierl, der Beauftragte der Bayerischen Polizei gegen Hasskriminalität, insbesondere Antisemitismus.
5: Mit Stichtag 7. Oktober 2023 müssen wir leider feststellen in Bayern, dass wir eine immense Zunahme an antisemitischen Straftaten haben.
3: Konkret bedeutet das, im Jahr 2022 haben die Behörden knapp 360 antisemitische Straftaten registriert. 2023 stieg die Zahl auf fast 590 Fälle an, die meisten davon nach dem 7. Oktober. Seitdem ist die Zahl der Straftaten mit rund 550 Fällen pro Jahr in Bayern gleichbleibend auf einem hohen Niveau. Doch nicht nur die Straftaten sind seitdem stark angestiegen, sondern auch die antisemitischen Vorfälle. Dazu zählen zum Beispiel Diskriminierungen unterhalb der Strafbarkeitsgrenze, also etwa, wenn jüdische Menschen aus Bayern für Handlungen des Staates Israel verantwortlich gemacht werden. Solche Vorfälle dokumentiert zusätzlich die Recherchestelle RIAS Bayern. Hinzu kommen in beiden Bereichen, also sowohl bei den antisemitischen Straftaten als auch bei den Vorfällen, hohe Dunkelziffern. Michael Weinzierl von der Polizei Bayern erklärt, dass es keine andere feindselige Weltanschauung gibt, die bei so vielen unterschiedlichen Gruppierungen vorkommt wie der Antisemitismus.
5: Dass er nahezu in allen Gesellschaftsschichten zu finden ist, in allen Geschlechtsbereichen, wenn man so will. Besonders herauszuheben ist, glaube ich, auch, dass antisemitische Straftaten kein Alter kennen.
3: Auch deshalb beschäftigt Daphna Gerstner jeden Tag die Frage, was es aktuell bedeutet, Israelin und Jüdin zu sein. Ihr Leben, sagt sie, hat sich seit dem 7. Oktober 2023 komplett verändert.
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2: In Krimis greifen Polizisten schnell zur Waffe und schießen ihren Angreifern oft ins Bein. Aber in der Realität kommt sowas nur selten vor. Alternative Methoden zum Selbstschutz oder zur Verteidigung sind Schlagstöcke, Pfefferspray oder Taser, also kleine Elektroimpulsgeräte. Bei br24.de und in unserer App haben User gerade über solche Maßnahmen diskutiert. Anders war ein Polizeieinsatz in Oberfranken. Und deshalb ist Frederik Eichstädt von unserem Dein-Argument-Team mal der Frage nachgegangen, wann Polizisten zu welchen Mitteln greifen dürfen und welche Risiken und Gefahren überhaupt bestehen.
6: In Rattelsdorf im Kreis Bamberg soll ein Mann Mitte September Polizisten unter anderem mit Messern bedroht haben. Die Beamten setzten Pfefferspray ein und gaben einen Warnschuss ab. Da der Mann sich davon nicht abbringen ließ, wie es in einer Polizeimeldung hieß, schossen Beamte ihm ins Bein. Auch ein Taser kam zum Einsatz. Online in der Kommentarspalte bei BR24 diskutierten User über den Waffengebrauch der Polizei. Zukunft Europa kommentierte:
7: Warnschuss, dann Beinschuss. Vorbildliches Verhalten der Polizeibeamten. Wir können stolz auf unsere Polizei sein.
6: Der Nutzer Froschhaarpinsel schrieb:
8: Taser und Schusswaffe im Einsatz? Spannend.
6: Auf Anfrage teilt ein Sprecher des bayerischen Innenministeriums mit, dass der Einsatz von Schusswaffen gegen Personen im täglichen Polizeidienst in Bayern die absolute Ausnahme sei.
9: Der polizeiliche Schusswaffengebrauch ist immer das letzte Mittel und unterliegt strengen rechtlichen Voraussetzungen. Ein Schuss auf einen Angreifer, etwa ins Bein, ist grundsätzlich nur dann zulässig, wenn andere Maßnahmen der Polizei nicht ausreichen oder offensichtlich keinen Erfolg versprechen.
6: Geregelt sei das in den jeweiligen Polizeigesetzen der Länder bzw. im Bundespolizeigesetz, sagt Jochen Kopelke, Bundesvorsitzender der Gewerkschaft der Polizei.
10: Es gibt verschiedene rechtliche Grundlagen, um die Pistole überhaupt einsetzen zu dürfen. Wenn wir uns verteidigen müssen, wenn wir Leben retten müssen, eine akute Gefahr für Leib oder Leben sehen.
6: Polizisten müssten im Einsatz in kürzester Zeit Entscheidungen treffen. Dabei gäbe es auch klare Verbote.
10: Wir dürfen zum Beispiel die Schusswaffe nicht in Menschenmengen einsetzen. Wir dürfen Schusswaffen auch nicht gegen Kinder einsetzen. Das ist auch gesetzlich verboten.
6: Bei dem Fall in Rattelsdorf schossen die Beamten dem Mann, der mit Messern gedroht haben soll, ins Bein. Online bei BR24 diskutierten User darüber, wie sinnvoll und gefährlich ein Beinschuss sei. Allgeier schrieb:
11: Beinschuss verzögert bzw. stoppt den akuten Angriff. Genau das soll damit erreicht werden. Und wenn ich es richtig verstehe, wurde das Ziel erreicht.
6: Nutzer wie Enigma hoben die davon ausgehende Gefahr hervor.
12: Wenn dabei eine Arterie getroffen wird, ist man in kürzester Zeit tot.
6: Ähnliches sagt Jochen Kopelke von der Gewerkschaft der Polizei.
10: Auch ein Beinschuss ist gefährlich, vielleicht sogar lebensgefährlich, je nachdem, welche Arterie getroffen wird. Und deswegen müssen Polizistinnen und Polizisten in der Lage sein, Wirkungstreffer abzugeben, um die Situation zu beenden. Das ist für viele oft der Beinschuss, der Schuss an die Hand, damit das Messer fällt.
6: Dazu sei Übung notwendig. Daher müssten Beamte jedes Jahr verpflichtend Schießtraining bzw. Prüfungen absolvieren. Moderne Zentren würden dabei Stresssituationen simulieren. Dass Polizisten dadurch in brenzligen Situationen immer treffen würden, sei nicht garantiert, sagt jedoch Philipp Krüger, Experte für Polizei und Menschenrechte bei Amnesty International in Deutschland.
13: Das Schießtraining findet jetzt nicht so häufig statt. Insofern wird man von dem normalen Schutzbeamten sicherlich nicht erwarten können, dass er dann in einer Hochstresssituation dann immer zielgerichtet tatsächlich auch einen Arm oder ein Bein treffen kann.
6: Nach einem Waffengebrauch eines Polizisten wird ermittelt, ob der Beamte zurechtgeschossen hat. In Bayern findet die Überprüfung durch das Dezernat 13 im Landeskriminalamt statt. So soll sichergestellt werden, dass Ermittlungen unabhängig geführt werden. Die rechtliche Bewertung liege dann bei der Staatsanwaltschaft oder dem zuständigen Gericht.
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2: Harry Kane hat den nächsten Rekord eingesammelt. Der FC Bayern-Star stand gestern für die englische Nationalmannschaft auf dem Platz und zwar schon zum 125. Mal. Damit ist er jetzt Rekordnationalspieler. Patricia Gabor, wie ist denn sein 125. Länderspiel gelaufen?
14: Na, das ging runter wie warmer English Breakfast Tea. Ein perfekter Abend für Kane. Die Three Lions haben in der Nations League gegen Tschechien mit 3:0 gewonnen. Und man ahnt es vielleicht schon, 2 Tore hat Kane selbst geschossen. Und ein Treffer war ein tschechisches Eigentor nach einem Zuspiel von Harry Kane. Rekordschütze ist er ja eh schon längst. Jetzt also auch noch Rekordnationalspieler. Allerdings ist es aktuell ein geteilter Rekord. Heißt, den alleinigen, den könnte er sich noch holen. Und wir bleiben bei Namen, die strahlen. Wie Quasare, wie die hellsten Objekte im Fußballuniversum. Lionel Messi hat sich verabschiedet von der argentinischen Nationalmannschaft. Wie er bei seinem allerletzten Länderspiel gefeiert wurde, das fasst unsere Korrespondentin Anne Herberg zusammen.
15: Mit Feuerwerk, mit Nostalgie, mit Nationalhymne, mit Tänzen, Trommeln, Fahnen und mit ganz viel Tränen und viel, viel hellblau-weißer Liebe und Dankbarkeit für die Rückennummer 10. Es waren vor dem Stadion Hunderte, die dort gefeiert haben, weil sie nicht reinkamen. Im Stadion waren 85.000 Zuschauer. Viele wirklich, wirklich den Tränen nah. Wir haben Leute getroffen, die sind mehr als 10 Stunden angereist, wie Miguel Morosini aus Córdoba. Der hat Messi davor noch nie live gesehen. Jetzt das erste Mal und dann gleich

0: Endförmig. Ich hatte das große Glück, hier und überall auf der Welt zu spielen und eure Liebe von Anfang bis zum Ende zu spüren. Ich bin so dankbar für alles, was ich erleben durfte.
1: 2005 mit 18 Jahren hatte Messi sein Debüt in der A-Nationalmannschaft gegeben. Jetzt nach 21 Jahren ist also Schluss auf der großen internationalen Bühne. Bei seinem Verein Inter Miami geht's aber noch weiter. Dieser Sieg war made in München. Die deutsche U21-Nationalmannschaft hat sich für die EM im kommenden Jahr qualifiziert durch einen 2:0-Erfolg gegen Georgien. Die zwei Treffer kamen vom gebürtigen Münchner Jenan Pejcinovic. Nicolas Weber fasst die Partie zusammen.
2: Die deutsche U21-Nationalmannschaft hat das Ticket für die Europameisterschaft im kommenden Jahr gelöst. Durch einen 2:0-Sieg gegen Georgien sicherte sich die DFB-Auswahl den ersten Platz in der Qualifikationsgruppe. Vor 20.000 Zuschauern in Bielefeld kam die deutsche Mannschaft gut ins Spiel und ging schon nach 9 Minuten in Führung. Ein Schlenzer von Elversbergs Noah Davich wurde von Stuttgarts Jenan Pejcinovic abgefälscht und landete im Netz.
3: Also wenn ich es jetzt richtig verstanden habe, hat mir die FIFA das Tor gegeben. Ich habe mich ein bisschen schlecht gefühlt für Noah. Ich wollte einen Raum aufziehen. Ich glaube, der wäre auch ohne mich reingegangen. Aber gleichzeitig muss ich auch sagen, nehme ich das einfach mit.
2: Die Gäste aus Georgien drängten zwar danach auf den Ausgleich. In Hälfte 2 konnte aber Pejcinovic für Deutschland erhöhen. Nach Vorlage von Kapitän Nicolo Tresoldi traf er ins leere Tor zum 2:0. Nach dem Jubel über die Qualifikation geht nun der Blick nach Belgrad, wo am 26. November die Gruppen für die EM-Endrunde ausgelost werden. Diese findet vom 16. Juni bis 3. Juli in Albanien und Serbien statt.
1: Ja, nach diesem Sieg hat sogar A-Bundestrainer Jürgen Klopp gleich mal per Textnachricht gratuliert. Die U21 ist im nächsten Jahr bei der EM dabei.
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5: A6 Nürnberg Richtung Heilbronn. Zwischen Ansbach und Feuchtwangen Nord Stau an einer Baustelle. A94 München Richtung Passau. Zwischen Schwindeck und Waldkraiburg-Ampfing 3 Kilometer Stau. Und B20 Burghausen-Straubing. Zwischen Eggenfelden und Falkenberg Behinderungen nach einem Unfall. Das Wetter in Bayern. Wenn sich die letzten Nebelfelder aufgelöst haben, dann ist es heute überall sonnig oder locker bewölkt. An den Alpen wird es leicht föhnig, die Temperaturen erreichen maximal 20 bis 26 Grad. In der Nacht ziehen dann von Westen her dichte Wolken auf, in Franken kann es regnen. Und die weiteren Aussichten? Morgen ist es überwiegend bewölkt und regnerisch. An den Alpen gibt es sogar Dauerregen, der Freitag wird wechselhaft und am Samstag gibt es viele Wolken. An allen 3 Tagen ist es sehr windig und die Höchstwerte liegen unter der 20-Grad-Marke.

0: 7 Uhr, heute ist Mittwoch, der 7. Oktober.
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0: Am dritten Jahrestag des Hamas-Überfalls auf Israel haben die Menschen im Land der Opfer gedacht. Und auch auf dem Gelände des Nova Musikfestivals findet gerade eine große Gedenkfeier statt. Von dort ist uns unsere Korrespondentin gleich zugeschaltet und ich spreche mit ihr. Außerdem schauen wir auf die Reaktionen auf die historische Landtagssitzung gestern in Sachsen-Anhalt, denn da ist zum ersten Mal ein AfD-Politiker zum Parlamentspräsidenten gewählt worden. Und das ist dann auch unser Thema des Tages. Durch die Sendung begleitet sie Katja Strippel. Ich wünsche Ihnen einen schönen guten Morgen. Heute ist es genau 3 Jahre her, dass Hamas-Terroristen Israel überfallen haben und mehr als 1200 Menschen getötet haben. Auf der ganzen Welt wird an die Opfer erinnert. Auf dem Gelände des Nova Musikfestivals findet seit heute früh eine große Gedenkveranstaltung statt. Dort waren ja mehr als 370 Menschen ermordet worden und viele weitere wurden als Geiseln in den Gazastreifen verschleppt. Und live von dieser Gedenkveranstaltung ist mir jetzt unsere Korrespondentin Bettina Meyer zugeschaltet.
2: Guten Morgen.
0: Frau Meyer, wie viele Menschen sind denn zu der Gedenkveranstaltung gekommen?
2: Ja, also man muss sagen, dass das eine

0: sehr, ja, eine Veranstaltung ist, die sehr privat ist. Denn es ist eigentlich hier dieser große Schilderwald, wo man wirklich die Bilder der getöteten jungen Leute sieht, die auf dem Nova-Festival waren. Und hier kommen einfach viele Familienangehörige her, immer wieder jetzt im Laufe des Tages. Sie haben Blumen mitgebracht oder liegen auch Kränze oder persönliche Gegenstände hier nieder und sie zünden Kerzen an. Es war sehr, sehr dramatisch um 6.29 Uhr, als die Sonne aufging und damals eben der Angriff der Hamas am 7. Oktober begann, haben einige hier eine Schweigeminute eingelegt und haben auch teilweise dann Lautsprecher mitgehabt, um nach dieser Schweigeminute die Musik anzumachen, die auf dem Nova-Fest damals gespielt wurde. Das hat hier Emotionen ausgelöst, richtiges Gänsehautgefühl. Es ist übrigens auch das erste Jahr ohne Geiseln im Gazastreifen. Das ist etwas anderes. Ja, und auch interessant, es haben sich schon Politiker hier sehen lassen. Also man merkt auch, dass Wahlkampf ist. Naftali Bennett zum Beispiel von der Opposition war vorhin hier und hat mit den Menschen getrauert.
1: Sie selbst sind ja am 7. Oktober 2023 auch schon für uns als Korrespondentin in Israel gewesen. Wann haben Sie damals die ersten Meldungen erreicht und wann wurde Ihnen klar, dass es ein Terrorangriff ist?
0: Also ich bin damals aus dem Bett gefallen, kann man sagen. Es hatte überhaupt keine Meldung gegeben, sondern es gab Sirenen draußen und dadurch wurden alle Menschen Israel quasi geweckt. Bin dann aufgestanden und dachte, das ist jetzt Alarm und wir müssen in den Schutzbunker. Und dann hat man erstmal gar nicht begriffen, was da eigentlich passiert und vor sich geht. Es hatte schon vorher eine kleinere Eskalation gegeben und deshalb war das ein bisschen wie Routine für viele Israelis. Die konnten sich gar nicht ausmalen, was hier für ein Massaker dann stattfindet. Das ist erst im Laufe des Tages nach und nach durch Meldungen klar geworden. Vor allen Dingen nicht nur durch Meldungen, sondern eigentlich durch diese Videos, diese Horrorvideos, die die Hamas-Terroristen gepostet haben. Sie haben auch vielen Angehörigen damals Videos und Nachrichten geschickt und auch angerufen, um ihnen zu zeigen und zu erzählen, dass sie jetzt ihre Lieben töten. Und das war wirklich grausam. Das zieht nach, das merkt man heute. Ich habe vorhin mit einem Vater gesprochen. Seine Tochter wurde getötet. Er zieht jetzt die drei Kinder auf, ihre drei Kinder. Und damals hat ein Hamas-Terrorist ihn angerufen und ihm ein Bild seiner getöteten Tochter geschickt.
1: Wie sehr hat sich das Land in den letzten 3 Jahren verändert?
0: Das hat sich grundlegend verändert. Man merkt es im Alltag. Man merkt es mit jedem, mit dem man spricht. Irgendwie, wer kennt immer jemand, der am 7. Oktober entweder jemand verloren hat oder wo jemand verletzt wurde oder auch vielleicht entführt wurde. Also es ist ein relativ kleines Land. Und das Wichtigste ist, das Sicherheitsgefühl hier in Israel ist schwer erschüttert und das Vertrauen in die Regierung, die am 7. Oktober schwer versagt hat. Und was viele hier beschäftigt, ist eben, dass der Premierminister, dass Netanyahu keine Verantwortung bisher übernommen hat für das Versagen am 7. Oktober. Und deshalb ist das nicht heute nicht nur ein Gedenktag, sondern es gibt auch Protestveranstaltungen, auch von Angehörigen, die einen Regierungswechsel fordern.
1: Israel hat ja heute mehr Feinde als je zuvor in der Welt. Und trotz aller offiziellen Treueschwüre, die es auch heute wieder vom Bundeskanzler Merz gab, gibt es auch in Deutschland viel Kritik, die leider oft in Antisemitismus kippt. Sehen Sie, dass sich das ändern könnte, wenn Netanyahus Koalition Ende des Monats abgewählt werden sollte?
0: Das ist eine Frage, die in den Sternen steht, aber es sieht nach einem sehr engen Kopf-an-Kopf-Rennen aus. Wenn es eine Veränderung hier in Israel gibt, wäre eben zu fragen, wird das für eine Regierung? Es wird jedenfalls, wenn es eine andere Regierung wird, eine Koalition natürlich auch wieder sein. Dann muss man schauen, wie diese Koalition sich zusammensetzt. Der große Gegner Netanyahus im Wahlkampf ist Gadi Eisenkot, ein Militär. Mann, der für über 40 Jahre Militärerfahrung hat, selbst auch Generalstabschef der israelischen Armee war, dass sich hier etwas grundlegend daran ändert, wie man zum Beispiel im Krieg umgeht und wie man mit den vermeintlichen Feinden umgeht, das wage ich zu bezweifeln. Das sehen auch viele in Israel nicht so. Viele sagen einfach nur, alles ist besser als Benjamin Netanyahu, aber der Kurs, dass Israel sich weiter mit Angriffen und also im Gazastreifen vorgeht und sag es mal solchen Pufferzonen schafft an den Grenzen, das dürfte sich auch unter Gadi Eisenkot nicht grundlegend verändern.
1: Wie tief sind denn die Gräben zwischen Israelis und Palästinensern? Sehen Sie überhaupt Chancen für einen Frieden?
0: Das ist wirklich sehr traurig, muss man sagen, denn wir haben ja noch vor einigen Jahren von einem Friedensprozess und Hoffnung gesprochen. Das ist jetzt eigentlich dahin, kann man sagen, für mehrere Generationen.

0: Generation. Ich habe gestern mit einem Rückkehrer gesprochen im Kibbutz Kfar Aza, also hier in der Nähe, ein Kibbutz, was überfallen wurde, wo viele Menschen entführt und ermordet wurden. Einer der ersten, der zurückgekommen ist und sagt, ich bin hier, ich bleibe hier und niemand kriegt mich hier weg. Und ja, also der hat wirklich gesagt, das ist auch, man kann wirklich, wenn man da sitzt mit ihm auf der Terrasse, kann man direkt über dem Zaun den Gazastreifen sehen und die Trümmerwüste, die da sich abzeichnet. Und er guckt da jeden Tag drauf und sagt, es tut ihm auch leid, was da drüben passiert, aber er möchte auch hier sicher leben können. Und er sagt, dass es aber schlimm ist, dass Israel immer noch im Krieg ist und dass man damit aufhören soll, weil jetzt Generationen heranwachsen, auch im Gazastreifen, die nichts anderes wollen als Rache, die auch nichts anderes kennen als Krieg und Gewalt.
1: Das waren Informationen und Einschätzungen von unserer Israel-Korrespondentin Bettina Meyer, live von der Gedenkveranstaltung auf dem Gelände des Nova Musikfestivals. Vielen Dank, Frau Meyer. Und ja, wir machen weiter im Programm. Gestern ist zum ersten Mal ein AfD-Politiker zum Landtagspräsidenten gewählt worden. Der 35 Jahre alte Tobias Rausch leitet jetzt die Parlamentssitzung in Sachsen-Anhalt und sein Parteifreund Hans-Thomas Tillschneider wurde zum Vize gewählt. Bei der geheimen Abstimmung im Landtag von Magdeburg hatten neben den AfD- und BSW-Abgeordneten auch mehrere Abgeordnete anderer Parteien für Tobias Rausch gestimmt. Ein Vorgang, den man nach Ansicht der Bundes-SPD in keinem Fall so stehen lassen kann. Parteichef Klingbeil fordert Aufklärung. Chris Berdrow aus Berlin.
2: Vizekanzler Lars Klingbeil von der SPD sagte in Berlin, die Wahl des AfD-Politikers Tobias Rausch in Sachsen-Anhalt sei ein Tabubruch und werfe sehr drängende Fragen auf. Nicht nur das BSW, sondern auch die CDU muss aus seiner Sicht dringend erklären, wie es dazu kommen konnte. Hintergrund: Der AfD-Kandidat bekam bei seiner Wahl 4 Stimmen mehr als seine Partei und das BSW gemeinsam haben. Auch von der CDU könnten also Stimmen gekommen sein. Die SPD-Bundestagsfraktion versammelte sich am Abend zu einem Protestmarsch. Abgeordnete zogen teils mit dem Grundgesetz in der Hand vom Bundestag durch das Brandenburger Tor zum Bebelplatz. Verteidigungsminister Boris Pistorius sagte, er sei wütend, dass Demokraten offenbar nichts gelernt hätten aus der Geschichte. Am Ende seiner Rede sang er die Nationalhymne. Die stellvertretende CDU-Vorsitzende und Bundesbildungsministerin Karin Prien äußerte sich auf der Rückfahrt von einem Ukraine-Besuch zu den Vorgängen in Sachsen-Anhalt. Sie könne von dort nicht beurteilen, was bei der Wahl in Magdeburg genau passiert sei. Die CDU habe als Bundespartei aber klare Beschlüsse, die wir einfordern werden, sagte Prien wörtlich. Die Spitzen von Union und SPD kommen am Abend zu einem Koalitionsausschuss zusammen. Auch dort wird die Wahl von Sachsen-Anhalt ein Thema sein.
1: Und auch in unserem Thema des Tages ist sie Thema um 20 nach 7 und um 20 nach 7 hier im Programm. Da schalten wir live nach Magdeburg und nach Berlin. Welche Informationen hat der frühere BND-Chef Hanning weitergegeben und an wen? Das ist die große Frage am Tag nach seiner Festnahme. Er soll heute in Karlsruhe einem Ermittlungsrichter des Bundesgerichtshofs vorgeführt werden. Die Aufarbeitung steht noch ganz am Anfang. Der Vorsitzende des Parlamentarischen Kontrollgremiums, Henrich Mann, hat angekündigt, dass man bei der Untersuchung keinen Stein auf dem anderen lassen will.
3: Wir haben auch aus Leipzig, aus diesem Drohnenvorfall gelernt, dass es Sinn macht, die Ermittlungen jetzt erstmal abzuwarten. Was ist konkret überhaupt passiert? Welche Unterlagen sind überhaupt rausgegeben worden. Es gilt auch im BND ja immer das Need-to-Know-Prinzip. Also jeder weiß das, was er eigentlich wissen muss. Und insofern stellt sich die Frage, wie brisant war das? Wir reden jetzt über Dossiers, die Herr Hanning erstellt haben soll. Also nicht über brühwarme Informationen, vielleicht über Aufklärungsergebnisse. Wer weiß, wie groß das noch wird, was da kommt. Ich hoffe, es bleibt jetzt bei dem, was wir wissen. Aber wie gesagt, die Aufgabe, die Arbeit fängt jetzt an.
1: Soweit der Vorsitzende des Parlamentarischen Kontrollgremiums Henrich Mann gestern Abend in den Tagesthemen im Ersten. Die EU entscheidet, welche Pestizide auf den europäischen Feldern gespritzt werden dürfen. Und jeder Wirkstoff kommt nach 10 bis 15 Jahren nochmal auf den Prüfstand. Zumindest bislang. Die EU-Kommission will das Verfahren für die Wiederzulassung für die meisten Stoffe nämlich abschaffen, um Bürokratie abzubauen. Welche Folgen das haben könnte, das zeigt eine Datenauswertung des BR. Konstanze Bayer.
4: Seit 2011 standen 241 Pestizidwirkstoffe in der EU zur Neubewertung an. 54 davon wurden nicht wieder zugelassen, weil Gefahren für Mensch und Umwelt erkannt wurden. Das zeigt die Auswertung der EU-Pestiziddatenbank. Hätte es für sie eine unbefristete Genehmigung gegeben, wie jetzt von der EU-Kommission geplant, wären die Stoffe vermutlich weiter auf dem Markt. Moritz Tapf

0: Vom Umweltinstitut München kritisiert scharf, dass die regelmäßige Neubewertung von Pestiziden wegfallen soll.
1: Dieser Pestizidomnibus ist ein nie dagewesener Angriff auf unsere Umwelt und Gesundheit.
0: Die EU-Kommission weist die Kritik auf BR-Anfrage zurück. Sie beschreibt das derzeitige Verfahren als ineffizient. Es sei geplant, Pestizide weiterhin anlassbezogen zu überprüfen. Auch Bauernvertreter unterstützen den Gesetzesvorschlag. Sie führen an, dass eine größere Auswahl an Wirkstoffen helfe, Resistenzen vorzubeugen. Eine Entscheidung im Europaparlament erwarten Abgeordnete aufgrund zahlreicher Änderungsvorschläge erst im nächsten Jahr.
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2: Elefanten tröten nicht nur, sehr viel häufiger verständigen sie sich mit Grollen und Brummen. Die Töne sind so tief, dass Menschen sie nicht hören können. Wissenschaftler haben diese tiefen Frequenzen jetzt am Computer bearbeitet und mit KI entschlüsselt, was sie bedeuten könnten. Priska Straub.
4: Für uns und unter normalen Umständen sind diese Laute nicht hörbar. Für Elefanten aber schon. Sie sind sogar ziemlich laut. Afrikanische Elefanten kommunizieren mit sogenannten Infraschalltönen, und zwar kilometerweit. So klingt es also, wenn wildlebende Elefanten sich zum Beispiel begrüßen. Ein US-amerikanisches Forschungsteam hat jetzt erstmals künstliche Intelligenz eingesetzt, um das Klanggewirr der Brummlaute systematisch zu kategorisieren. Die Verhaltensbiologen wollten wissen, über was sprechen Elefanten eigentlich den ganzen Tag? Mal einzeln, mal alle auf einmal und zu welchen Gelegenheiten? Und tatsächlich konnte die KI die unterschiedlichen Brummtöne jeweils konkreten sozialen Situationen zuordnen. Neben Begrüßung auch Wiedervereinigung nach Trennung, Trost oder Beruhigung von Jungtieren sowie typische Let's-Go-Situationen, wenn also die Leitelefantenkuh aufbricht und die Gruppe auffordert, ihr zu folgen. Übrigens, es gibt sogar Hinweise darauf, dass sich in unterschiedlichen Elefantenfamilien jeweils ein eigener, charakteristischer Dickhäuter-Dialekt ausbildet. Eine Art Elefanten-Insider-Brummen, das die Zugehörigkeit zur eigenen Gruppe verstärkt und Familienfremde ausgrenzt. In etwa so, wie es auch in Menschenfamilien Redewendungen und Wortschöpfungen gibt, die kein Außenstehender versteht.

0: 7.15 Uhr.
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0: Die Nachrichten mit Gudrun Skupin.
2: Israel gedenkt der Opfer des Hamas-Angriffs. 3 Jahre nach dem Überfall sind in ganz Israel Veranstaltungen geplant. Am Ort des Nova-Musikfestivals im Süden Israels, wo die Terroristen hunderte Menschen töteten, hielten Hinterbliebene genau um 6.29 Uhr zur Erinnerung an den Beginn des Massakers eine Schweigeminute ab. Insgesamt ermordete die Hamas am 7. Oktober 2023 mehr als 1.200 Menschen und verschleppte etwa 250 Geiseln. Es war das schwerste Verbrechen an Juden seit dem Holocaust. Israel reagierte mit einem massiven Militäreinsatz im Gazastreifen. SPD protestiert gegen Wahl von AfD-Politiker. Gemeinsam marschierten die Abgeordneten der Bundestagsfraktion vom Bundestag durch das Brandenburger Tor zum Bebelplatz. Auch im Koalitionsausschuss am Abend will die SPD über die Wahl reden. Der AfD-Politiker Rausch war gestern mit 4 Stimmen mehr als BSW und AfD zusammen haben zum Landtagspräsidenten von Sachsen-Anhalt gewählt worden. Die SPD vermutet, dass Abgeordnete der Christdemokraten Rausch unterstützt haben. Macron beruft Krisensitzung wegen Schülerprotest ein. Der französische Präsident Macron hat sich am Abend mit mehreren Ministern im Élysée-Palast getroffen. Wie eine politische Antwort auf die landesweiten Demonstrationen aussehen soll, ist bisher unklar. Die Proteste hatten vor 2 Wochen begonnen und gestern einen vorläufigen Höhepunkt erreicht. Es gibt mehr Aufträge für die Elektro- und Digitalindustrie. Ein deutliches Plus von 17% verzeichnet der Verband. Ein Grund für den Zuwachs ist den Angaben nach die zunehmende Bedeutung von künstlicher Intelligenz. In der Branche arbeiten knapp 900.000 Beschäftigte. Heute beginnt die Frankfurter Buchmesse. Zunächst sind die Messehallen nur für Fachpublikum geöffnet. Von Freitag bis Sonntag sind dann auch Privatbesucher eingeladen. Ehrengastland ist in diesem Jahr Tschechien. Das Wetter: erst Nebel, später sonnig oder locker bewölkt, bis 26 Grad.
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3: Die Autoindustrie schwächelt, die Rüstungsindustrie boomt und da erscheint es fast logisch, was jetzt in Ingolstadt geschieht, Christine Gaub.
4: Ja, Audi verleiht, kann man sagen, Beschäftigte an Rüstungsbetriebe. Wie uns ein Unternehmenssprecher bestätigt hat, hat Audi gemeinsam mit Partnern aus der bayerischen Metall- und Elektroindustrie ein Modell auf den Weg gebracht, wie Mitarbeiter zeitweise in einer Branche arbeiten können, in der es besser läuft. Susanne Pfaller weiß mehr.
5: Audi-Mitarbeiter am Stammsitz Ingolstadt können freiwillig entscheiden, ob sie zeitlich befristet bei den Rüstungsunternehmen Diehl, Airbus, MBDA oder KNDS arbeiten wollen. Das wird per Arbeitnehmerüberlassung geregelt. Zielgruppe des Modells sind insbesondere Ingenieure, Qualitätsingenieure, Projektmanager sowie Mitarbeitende der Werkstätten in der technischen Entwicklung und der Qualitätssicherung. Die entliehenen Audianer bleiben während der gesamten Laufzeit Beschäftigte der Audi AG. Ende Oktober soll es laut Audi größere Informationsveranstaltungen geben. Doch schon jetzt stößt das Modell laut einem Audi-Sprecher auf ein sehr großes Interesse innerhalb der Audi-Belegschaft. Ziel der Verleihaktion ist es laut Audi, Beschäftigungsperspektiven für Mitarbeitende zu erweitern und die Transformation der Industrie aktiv mitzugestalten.
4: Vor 80 Jahren ist das Urteil gefallen im Nürnberger Hauptkriegsverbrecherprozess gegen Mitglieder der Naziführung wie Hermann Göring und Rudolf Hess. Wichtig war das für das Völkerstrafrecht, das seitdem weiterentwickelt wurde. Und genau darum geht es auf einer Konferenz, die heute in Nürnberg startet. Eleonore Birkenstock berichtet.
6: Internationale Rechtswissenschaftler und Juristen kommen zu der 3-tägigen Konferenz, dem Nürnberg-Forum 2026. Im historischen Schwurgerichtssaal 600 im Nürnberger Justizpalast diskutieren die Experten unter anderem über die UN-Charta und das Völkerstrafrecht angesichts aktueller Konflikte. Es geht aber auch um Kunst und Literatur und wie diese Überlebenden internationaler Verbrechen eine Stimme geben können. Im Oktober vor 80 Jahren fielen die Urteile im Hauptkriegsverbrecherprozess gegen Mitglieder der Nazi-Führung, entscheidend für die Entwicklung des Völkerstrafrechts. Diesem widmet sich die Internationale Akademie Nürnberger Prinzipien, eine Stiftung, die von der Bundesrepublik, dem Freistaat Bayern und der Stadt Nürnberg gegründet wurde.
4: Und mal eine Meisterschaft der anderen Art. In Schweinfurt beginnen in einer halben Stunde die bayerischen Berufsmeisterschaften der Spengler und Anlagenbauer. Sie müssen eine Heizungs- und Wasserleitung installieren oder eine Dachrinne aus Kupferblech mit Überlauf fertigen. Wer hier gewinnt, qualifiziert sich für die Deutsche Meisterschaft im November in Hamburg. 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
3: Mit Katja Strippel. Zum ersten Mal ist gestern in Deutschland ein Politiker der AfD zum Landtagspräsidenten gewählt worden. Der 35-jährige Tobias Rausch in Sachsen-Anhalt. Dort wird die Partei vom Landesverfassungsschutz als rechtsextremistisch eingestuft. Das Ergebnis der geheimen Wahl schlägt hohe Wellen, denn möglicherweise haben auch CDU-Politiker für Rausch gestimmt. Die AfD sagt, die Brandmauer sei gefallen. Oppositionsparteien sprechen von einem schwarzen Tag für den Parlamentarismus in Deutschland. Wir schalten gleich zu unserem Hauptstadtkorrespondenten nach Berlin, aber erstmal nach Magdeburg zu Uli Wittstock. Schönen guten Morgen.
7: Ja, schönen guten Morgen.
3: Herr Wittstock, wie haben Sie die Sitzung gestern erlebt?
7: Ja, das war dann doch eine relativ durchschnittliche Sitzung, würde ich mal sagen. Also es war kein Krawall. Alle Parteien haben sich Mühe gegeben zu zeigen, dass die Demokratie trotz sehr unterschiedlicher politischer Meinungen, auch gegensätzlicher Meinungen, in Sachsen-Anhalt funktioniert. Also das muss man klar sagen. Es gab jetzt nicht so eine chaotischen Verhältnisse wie in Thüringen. Und man muss auch sagen, dass die AfD sich gestern ziemlich staatstragend gegeben hat.

0: Also das war für mich auch, sind überraschende Töne gewesen, die man da gehört hat. Also der neue Landtagspräsident hat gesagt, Fairness für alle, dieselben Regeln für alle, kleine und große Parteien werden gleich behandelt, daran wolle er sich messen lassen. Und er hat aber auch gesagt, dass die Brandmauer der Vergangenheit angehört. Gut, das war aber eigentlich auch klar, würde ich sagen, wenn eine Partei 44% der Wählerstimmen hat, wie will man denn da Brandmauern erheben? Also das ist eigentlich dann die logische Konsequenz aus dem Wahlausgang.
1: Gestern im Landtag ist Tobias Rausch ja mit 48 Stimmen gewählt worden. Das sind 4 mehr als AfD und BSW zusammen haben. Die müssen also entweder von CDU, SPD, Grünen oder Linken gekommen sein. Wie geht die CDU denn mit dem Verdacht um, dass einige ihrer Abgeordneten für den AfD-Kandidaten gestimmt haben? Denn eigentlich wollte sich die Partei ja enthalten.
0: Ja, die sagen alle, wir waren es nicht. Wir waren es nicht. Ist eine geheime Wahl. Wir waren das nicht, das waren die anderen. Nun muss man aber sagen, das Ganze ist schon für den CDU-Chef Schulz eine ziemliche Niederlage. Er hat gesagt, wir wollen uns alle enthalten. Mhm. So. Es gab aber nur 5 Enthaltungen. Es muss auch sozusagen ein Teil der CDU gegen Tobias Rausch gestimmt haben und dann höchstwahrscheinlich, wir wissen es nicht genau, haben auch noch einige für ihn gestimmt. Nun muss man auch Folgendes sagen. Die CDU ist ja in den Regionalparlamenten, in den Kommunalparlamenten, Kreistagen häufig auch mit der AfD zusammen bei bestimmten Aktivitäten gemeinsam, dass sie da was machen. Und man kennt sich da auch tatsächlich sehr viel besser. Und ich denke, das spielt dann auch eine Rolle, dass man dann hier auf dem kurzen Dienstweg das eine oder andere mal eben klärt.
1: Neben Rausch ist ja gestern noch ein zweiter AfD-Politiker gewählt worden, Hans-Thomas Tillschneider, zum Landtagsvizepräsidenten. Er gilt als russlandnah und hatte in der Vergangenheit immer wieder mit Provokationen für Aufsehen im Magdeburger Parlament gesorgt. Und auch er hat ja Stimmen aus anderen Parteien bekommen. Wie viel Überparteilichkeit, die ja in diesem Amt gefordert wird, ist von jemandem wie ihm zu erwarten?
0: Ja, das ist mal die ganz wirklich große Frage, um die es da geht. Also er hat sich gestern tatsächlich in einer Pressemitteilung derartig staatstragend gezeigt, dass ich dachte, wow, das ist ja tatsächlich ein völlig neuer Ton an ihm. Denn der war immer auf Attacke und Krawall getrimmt. Er ist jemand, der auch tatsächlich völkische Stimmungen verbreitet, der das Deutschtum hochhalten will, das sogenannte Deutschtum. Und ja, bislang hat er sich jetzt nicht als sonderlich konziliant erwiesen in den aktuellen Debatten hier im Landtag. Und ob der es jetzt schafft, seine Parteizugehörigkeit nach hinten zu stellen, wenn er dann den Vorsitz im Landtag hat, das muss man sehen. Er hat es jedenfalls versprochen.
1: Könnten diese Mehrheiten gestern im Landtag jetzt ein Fingerzeig in Richtung Ministerpräsidentenwahl sein oder vielleicht sogar eine Vorentscheidung?
0: Das war gestern sozusagen der Vorfilm für das, was da in 8 Wochen passieren könnte, denke ich jedenfalls relativ klar. Also wenn Ulrich Siegmund sagt, er hat für den ersten Wahlgang dann genügend Stimmen beisammen, so glaube ich, muss man ihm das inzwischen abnehmen. Seit dem gestrigen Tag scheint es so zu sein, als wenn er zumindest erstmal mit einer Mehrheit in das Amt kommt. Ob es dann gelingt, mit solchen Mehrheiten auch weiter zu regieren, das ist dann nochmal eine zweite Frage.
1: Das war Ulrich Wittstock, live aus Magdeburg. Dankeschön. Und damit gleich weiter nach Berlin zu unserem Hauptstadtkorrespondenten Tim Aßmann. Guten Morgen, Tim.
2: Ja, guten Morgen.
1: Was macht die Wahl des ersten AfD-Landtagspräsidenten in Sachsen-Anhalt mit der Bundespolitik?
2: Sie erfreut die AfD, die sieht das Ganze als Vorzeichen für die erwähnte Ministerpräsidentenwahl und für weitere Erfolge, von denen man in der Partei sicherlich ausgeht. Sie betrübt die Linke und die Grünen und sie spaltet die Koalitionsparteien. Das kann man klar sagen. In der SPD gibt es breite Empörung darüber, wie die CDU möglicherweise abgestimmt hat da in Magdeburg. Denn wir haben es ja vom Kollegen gehört, das war alles geheim, aber viele Sozialdemokraten sind sich schon sehr sicher, dass die CDU da eben zumindest in Teilen dem AfD-Kandidaten mit ins Amt geholfen haben könnte. Und mindestens das Enthaltungsverhalten war ja auch ein anderes als angekündigt. Und dann ist der SPD-Kandidat in Magdeburg, Armin Willingmann, bei der Wahl zum Vizepräsidenten, der hat ja für einen dieser Posten auch kandidiert, auch noch krachend durchgefallen und hat da auch nicht alle Stimmen, die theoretisch im Nicht-AfD-Lager gewesen wären, bekommen. Also auch das hat viele bei der SPD empört und deswegen herrscht da jetzt extremer Gesprächsbedarf, kann man sagen, mit Blick auf die Union. Da wird vieles zu klären sein.
1: Gestern Abend hat es ja eine spontane Kundgebung der SPD-Bundestagsfraktion in Berlin gegeben. Die sind zum Bebelplatz gezogen. Das ist der Ort, wo die Bücherverbrennung nach der Machtergreifung der Nazis 1933 stattgefunden hat. Und Verteidigungsminister Pistorius war auch dabei und hat klare Worte gefunden.
3: Es ist der Tag von Wut. Es ist der Tag von Enttäuschung darüber, dass Demokratinnen und Demokraten offenbar nichts gelernt haben aus der Geschichte und die Geschichte sich wieder wiederholen lassen. Und ich sage es in aller Deutlichkeit, wer das zugelassen hat, hat sich an der Demokratie unseres großartigen Landes vergangen.
1: Tim, was glaubst du, an wen waren diese Worte von Pistorius gerichtet?
2: An die CDU, das muss man klar sagen. Boris Pistorius hat wohl auch vorher schon in der Fraktionssitzung das Wort ergriffen. Man weiß, dass er jemand ist, dem dieses Erstarken von rechts sehr, sehr große Sorgen macht. Er hat ja gestern dann auch im Anschluss an seine Rede die Nationalhymne angestimmt und viele seiner Fraktionskollegen haben eingestimmt. Also das macht ein bisschen das Klima klar, in dem heute Abend die Spitzen von CDU, CSU und SPD zusammenkommen. Eigentlich in einem Koalitionsausschuss, der den Schwerpunkt hat, die politischen Schritte der nächsten Wochen und Monate, Stichwort Reformen, zu besprechen. Aber ich denke, es wird sehr, sehr stark darum gehen, was da gestern in Magdeburg passiert ist.
1: Meinst du, dass da jetzt ein Machtwort von CDU-Chef und Kanzler Merz zu erwarten ist?
2: Ja, sinnvoll wäre natürlich so ein Machtwort, vor allem mit Blick auf das, was der Kollege aus Magdeburg ja auch gesagt hat, die Abstimmung da in rund 8 Wochen. Nun muss man aber sagen, Adressat eines solchen Machtwortes wäre ja die CDU-Landtagsfraktion in Sachsen-Anhalt. Die kannte die Position des Kanzlers auch schon vor der Abstimmung gestern. Deswegen ist ja fraglich, was Friedrich Merz mit so einem Machtwort Richtung Magdeburg noch erreichen könnte. Und im Umgang mit der SPD muss er jetzt vor allem, denke ich, ein Signal senden und sagen, das, was da passiert ist, hat hier mit der Bundespolitik nichts zu tun. Und es wäre sicherlich für das Koalitionsklima aus Sicht vieler Sozialdemokraten auch hilfreich, wenn die CDU nicht mehr so stark kritisieren würde, dass die SPD in Berlin vielleicht mit der Linken zusammen koalieren könnte. Da gab es sehr viel Kritik aus der CDU. Die sollte aus Sicht vieler Sozialdemokraten nun deutlich leiser werden zugunsten des Koalitionsfriedens.
1: Das waren Informationen und Einschätzungen unseres Hauptstadtkorrespondenten Tim Aßmann. Danke, Tim. Die Wahl des ersten AfD-Landtagspräsidenten hat auch in der Bundespolitik für Aufregung gesorgt und eine Debatte in der Regierungskoalition ausgelöst. Und das war unser BR24-Thema des Tages dazu.
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1: A8 Salzburg Richtung München zwischen Achenmühle und Rosenheim 4 Kilometer Stau an einer Baustelle. A9 Berlin Richtung Nürnberg zwischen dem Dreieck Bayreuth-Kulmbach und Bayreuth Nord ein Unfall auf der linken Spur und B20 Burghausen-Straubing zwischen Eggenfelden und Falkenberg Behinderungen nach einem Unfall. Und das Wetter in Bayern. Wenn sich die letzten Nebelfelder aufgelöst haben, dann ist es heute überall sonnig oder locker bewölkt. An den Alpen kann es Föhn geben. Die Temperaturen erreichen maximal 20 bis 26 Grad. Morgen ist es dann überwiegend bewölkt und regnerisch. Und der Freitag wird wechselhaft. Am Samstag gibt es viele Wolken. Die Höchstwerte liegen unter der 20-Grad-Marke.

0: 7.30 Uhr, heute ist Mittwoch, der 7. Oktober.
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0: Am Mikrofon Stefanie Mannhardt. Guten Morgen. Es ist der Jahrestag des Hamas-Überfalls auf Israel. Wir berichten in dieser halben Stunde ausführlich, wie dort und auch in Deutschland an die Opfer erinnert wird und wie sehr sich das Leben jüdischer Menschen in Bayern seitdem verändert hat. Außerdem blicken wir nach Berlin, wie die Wahl des Landtagspräsidenten in Sachsen-Anhalt die CDU unter Druck bringt und ein erster Rundgang auf der Frankfurter Buchmesse, die heute für Fachpublikum öffnet. 3 Jahre ist es heute her, dass Terroristen der Hamas Israel überfallen haben. Sie töteten mehr als 1200 Menschen, unter anderem viele junge Besucher eines Musikfestivals. Mehr als 250 Menschen wurden in den Gazastreifen verschleppt. Heute wird in Israel der Opfer gedacht, zum ersten Mal, seitdem keine der Geiseln mehr in der Gewalt der Terroristen sind. Die Waffenruhe, die seit letztem Jahr offiziell für den Gazastreifen gilt, ist allerdings weiter brüchig. Aber so sehr die israelische Regierung auch international immer wieder kritisiert wird für ihre Angriffe auf Gaza, die Bundesregierung will heute ein Zeichen der Verbundenheit setzen und gegen Antisemitismus. Aus Berlin berichtet Mario Kubina.
2: Ein Punkt ist dem Kanzler besonders wichtig. Deutschland steht fest an der Seite Israels, wie es Friedrich Merz ausdrückt. Die Bundesregierung werde ihren Beitrag leisten, damit sich so etwas wie die Hamas-Attacke vor 3 Jahren nicht wiederhole. Der Kanzler wörtlich: Wir stehen für die Sicherheit und Existenz Israels ein, als Lehrer aus dem Holocaust. Jüdischen Menschen in Deutschland verspricht Merz, dass die Bundesregierung alles tun werde, um Antisemitismus zu bekämpfen. Zum Schutz jüdischen Lebens gibt es heute auch eine Debatte im Bundestag. Und auf dem Bebelplatz in Berlin-Mitte findet am Nachmittag eine Gedenkveranstaltung statt, bei der an die Opfer des Angriffs erinnert wird. Für die Bundesregierung wird dort Innenminister Alexander Dobrindt sprechen. Bei der islamistischen Attacke auf Israel vor 3 Jahren wurden rund 1200 Menschen getötet und 250 verschleppt.
0: Ja, und was für eine Zäsur der 7. Oktober 2023 für die Menschen im Freistaat, jüdischen Glaubens im Freistaat war, darauf schauen wir gleich in BR24 Bayern um 7.47 Uhr. Die Wahl des Landtagspräsidenten in Sachsen-Anhalt schlägt hohe Wellen in Berlin. Gestern wurde ja der AfD-Politiker Tobias Rausch in dieses höchste Amt in Magdeburg gewählt. An sich schon beispiellos, weil eben zum ersten Mal ein AfD-Politiker so einen wichtigen Posten übernimmt. Aber vor allem die Umstände der Wahl werfen Fragen auf, weil Rausch auch Stimmen aus anderen Fraktionen bekommen haben muss, nicht nur von AfD und BSW. Die Wahl war zwar geheim, aber für die SPD in Berlin ist klar, dass CDU-Abgeordnete für den AfD-Politiker gestimmt haben. Chris Berdrow berichtet.
3: Vizekanzler Lars Klingbeil von der SPD sagte in Berlin, die Wahl des AfD-Politikers Tobias Rausch in Sachsen-Anhalt sei ein Tabubruch und werfe sehr drängende Fragen auf. Nicht nur das BSW, sondern auch die CDU muss aus seiner Sicht dringend erklären, wie es dazu kommen konnte. Hintergrund: Der AfD-Kandidat bekam bei seiner Wahl 4 Stimmen mehr als seine Partei und das BSW gemeinsam haben. Auch von der CDU könnten also Stimmen gekommen sein. Die SPD-Bundestagsfraktion versammelte sich am Abend zu einem Protestmarsch. Abgeordnete zogen teils mit dem Grundgesetz in der Hand vom Bundestag durch das Brandenburger Tor zum Bebelplatz. Verteidigungsminister Boris Pistorius sagte, er sei wütend, dass Demokraten offenbar nichts gelernt hätten aus der Geschichte. Am Ende seiner Rede sang er die Nationalhymne. Die stellvertretende CDU-Vorsitzende und Bundesbildungsministerin Karin Prien äußerte sich auf der Rückfahrt von einem Ukraine-Besuch zu den Vorgängen in Sachsen-Anhalt. Sie könne von dort nicht beurteilen, was bei der Wahl in Magdeburg genau passiert sei. Die CDU habe als Bundespartei aber klare Beschlüsse, die wir einfordern werden, sagte Prien wörtlich. Die Spitzen von Union und SPD kommen am Abend zu einem Koalitionsausschuss zusammen. Auch dort wird die Wahl von Sachsen-Anhalt ein Thema sein.
0: Die schwarz-rote Bundesregierung ist ja angetreten mit dem Versprechen, Bürokratie abzubauen. Für die Wirtschaft und für uns Bürger soll vieles einfacher und schneller werden. Was ist da bisher draus geworden? Der zuständige Digitalminister, der legt heute eine erste Zwischenbilanz vor zur sogenannten Staatsmodernisierung. Aus Berlin dazu Markus Sambale.
4: Mehr als 100 Seiten hat der Bericht, den Carsten Wildberger, der zuständige Minister, heute vorlegt. Und da drin sind erstmal viele Positivbeispiele, etwa der sogenannte Bauturbo. Da gibt es dann Ausnahmen vom Planungsrecht, damit mehr bezahlbare Wohnungen gebaut werden. Ein anderes Beispiel, ganz konkret, das betrifft viele, eine digitale App für die Autopapiere. Den digitalen Fahrzeugschein, den gibt es darin schon. Zum Jahreswechsel etwa soll auch der digitale Führerschein dazukommen. Und in der Wirtschaft soll einiges schneller laufen und unbürokratischer, weniger Vorschriften, sodass zum Beispiel kleinere Betriebe keine Sicherheitsbeauftragten mehr haben müssen. Nach diesem einen Jahr, da ist vieles angestoßen, aber es ist erst ein Anfang. Von den etwa 100 Maßnahmen sind erst 12 komplett abgeschlossen. Carsten Wildberger betont, sein Bericht heute, das solle eine ehrliche Zwischenbilanz sein. Der Branchenverband Bitkom, der findet es erstmal gut, dass das Digitalministerium überhaupt die eigenen Fortschritte misst und offenlegt. Der Digitalverband sieht auch erste Erfolge nach diesem einen Jahr. Er sagt aber auch, die Staatsmodernisierung, die muss jetzt im zweiten Jahr in der Breite ankommen. Aus Pilotprojekten. Da muss Alltag werden. Beispielsweise ein Unternehmen innerhalb von 24 Stunden zu gründen, das müsse überall in Deutschland möglich sein und nicht nur wie im Moment an einzelnen Standorten.
0: Versuchter Landesverrat, geheimdienstliche Agententätigkeit. Die Vorgänge um den früheren BND-Chef August Hanning, die klingen wie ein schlechter Krimi. Hanning war gestern ja festgenommen worden, nachdem Ermittler 2000 geheime Dokumente bei ihm sichergestellt hatten. Ein Datenleak, das ein schlechtes Licht auf den Bundesnachrichtendienst wirft. Welche Informationen hat August Hanning weitergegeben und an wen? Die Recherchekooperation von NDR, WDR und Süddeutscher Zeitung ist der Frage nachgegangen. Ihr Leiter Jörg Diehl sagte dazu im Morgenmagazin von ARD und ZDF.
5: Es gibt erste Hinweise darauf, dass er diese Dokumente genutzt haben soll, um Sicherheitsanalysen zu schreiben. In einem Fall auch eine Sicherheitsanalyse, die offenbar gedacht war für den Geheimdienst von Aserbaidschan. Mhm. In einem anderen Fall soll er diese brisanten und internen Informationen des BND genutzt haben, um in Kontakt mit einem anderen ausländischen Agenten zu treten. Also ganz offensichtlich hat er sie zu geschäftlichen Interessen genutzt.
0: Und der frühere BND-Chef Hanning, der soll heute dem Haftrichter vorgeführt werden. Bei der Wohnungssuche, der Kontoeröffnung oder wenn man einen Kredit aufnehmen möchte, bei all dem wird unsere Bonität geprüft, sprich ob wir überhaupt die finanziellen Mittel haben. Auskunft darüber gibt die Schufa, die war zuletzt allerdings in die Kritik geraten, weil nicht immer nachvollziehbar war, wie sie zu ihren Einschätzungen, zum sogenannten Score kommt. Die Auskunftei hatte deshalb mehr Transparenz versprochen. Allerdings ist letzte Woche bekannt geworden, dass die Schufa heimlich weitere Scores eingeführt hat. Dagegen kommt jetzt Widerstand von fast allen Bundestagsfraktionen, außer von der AfD. Die Einzelheiten von Peter Hornung.
6: Es sei das Gegenteil von Transparenz, was die Schufa mache. Das sagte Carmen Wegge, Verbraucherpolitikerin der SPD-Bundestagsfraktion. Erst habe die Wirtschaftsauskunftei wochenlang mit einer Transparenzoffensive geworben und dann stelle sich heraus, so Wegge, dass dabei wesentliche Teile der neuen Geschäftsausrichtung verschwiegen worden seien. Die bisherigen Erklärungen der Schufa seien für sie noch nicht überzeugend, so Susanne Hehl von der CDU-CSU-Fraktion. Millionen von Verbraucherinnen und Verbrauchern seien belogen worden, sagte Lukas Benner von den Grünen mit Blick auf die versprochene Transparenz. Die Schufa betreibe nun ein noch komplizierteres, noch intransparenteres System. Christine Willnert von der Linken sieht das Vertrauen der Verbraucher beschädigt. Der Fall zeige, dass es statt des Privatunternehmens Schufa eine staatliche Stelle brauche, mit Transparenz und einem vernünftigen Datenschutz. Einzig Stefan Möller von der AfD übte keine Kritik an der Schufa. Dass deren Bewertungen nicht hundertprozentig transparent und nachvollziehbar seien, liege, Zitat, in der Natur der Sache. Stichwort Geschäftsgeheimnis. NDR und Süddeutsche Zeitung hatten vergangene Woche enthüllt, dass die Schufa unbemerkt von der Öffentlichkeit neue Scores und komplexere Bewertungsmodelle eingeführt hat, obwohl sie im Frühjahr damit geworben hatte, künftig nur noch einen Score zu verwenden, der nachvollziehbar und verständlich sei.
0: Die Frankfurter Buchmesse ist die größte Buchmesse der Welt und ab heute dürfte es auch wieder voll werden in den Messehallen in Frankfurt. Erstmal dürfen ab heute Fachbesucher rein, ab Freitag dann alle. Allerdings Feierstimmung herrscht in der Branche nicht, eher Krisenmodus. Zum einen wegen KI und der Frage, wie die sich in den nächsten Jahren auswirken wird. Zum anderen aber auch, weil die Leselust bei den Jungen zu schwinden scheint. Aus Frankfurt berichtet Julia Herzka.
7: Die diesjährige Buchmesse steht nicht nur im Zeichen politischer Debatten, sondern auch im Zeichen einer schwächelnden Branche. Die Buchverkäufe gehen zurück, gerade in der jungen Zielgruppe. Über diese Lesekrise diskutieren die Verlagsvertreter bei den Fachtagen, aber auch über künstliche Intelligenz und das Potenzial im Audiomarkt. Von Freitag bis Sonntag können dann Privatbesucher Bücher kaufen und zu Veranstaltungen gehen. Die Buchmesse wurde gestern Abend mit einem feierlichen Festakt eröffnet, mit deutlichen Worten der Autorin Radka Denemarkova, die für das Gastland Tschechien sprechen durfte. Die Kulturminister, die die Kultur zerstören, kommen und gehen. Die Literatur aber bleibe, sagte Denemarkova in ihrer Rede. Eine Reaktion auf die Rede des tschechischen Kulturministers Otto Klempir. Er gehört der rechtspopulistischen Koalition des Landes an und war zuletzt wegen seines Vorgehens gegen die öffentlich-rechtlichen Medien scharf kritisiert worden. Für seine Rede wiederum gab es Buhrufe aus dem Buchmessenpublikum.
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0: In München wird heute der Wirecard-Prozess fortgesetzt. Gabriel Wirth, ist da denn jetzt ein Ende absehbar?
8: Das Verfahren könnte wirklich langsam nach mehr als 280 Verhandlungstagen in die Zielkurve einlenken, wenn jetzt nicht noch groß etwas passiert. Und dann ist halt die Frage, wie lang ist diese Zielkurve? Heute jedenfalls ist eine der letzten Zeugeneinvernahmen geplant. Aus München berichtet Arne Meyer-Fünffinger.
9: Die Kammer will heute eine ehemalige Mitarbeiterin der Wirecard Bank vernehmen. Die Zeugin dürfte eine der letzten in dem seit Anfang Dezember 2022 laufenden Prozess sein. Wann dieser mit einem Urteil endet, Spekulationen darüber gibt es schon seit Monaten. Vor der Sommerpause Ende Juli hatte Richter Markus Födisch die übernächste Woche ins Spiel gebracht für letzte persönliche Stellungnahme der drei Angeklagten und die Plädoyers ihrer Verteidigerteams. Davon ist zuletzt nicht mehr die Rede gewesen. Ein Urteil Ende dieses Jahres gilt trotzdem nach wie vor als wahrscheinlich. Bis dahin wird das Gericht unter anderem über weitere Beweisanträge entscheiden, die vor allem die Verteidigung von Ex-Wirecard-Vorstandschef Markus Braun in den vergangenen Wochen und Monaten eingebracht hat, mit dem Ziel, weitere Zeugen vorzuladen und die Ermittlungen auszuweiten. Zuletzt hatte sie deswegen abermals die Aussetzung des Verfahrens beantragt. Als einziger der drei Angeklagten sitzt Braun nach wie vor in Untersuchungshaft seit mehr als 6 Jahren. Ihm, dem ehemaligen Wirecard-Chefbuchhalter Stefan von Erfa und dem früheren Statthalter des Aschheimer Zahlungsdienstleisters in Dubai, Oliver Bellenhaus, wirft die Staatsanwaltschaft unter anderem bandenmäßigen Betrug vor.
8: Bundeswirtschaftsministerin Katharina Reiche sieht in diesem Winter keinen Gasmangel in Deutschland, trotz vergleichsweise niedriger Speicherstände. Stand heute liege mehr Gas in den Speichern, als selbst im kältesten Jahr verbraucht worden sein, sagte die CDU-Politikerin der Süddeutschen Zeitung. Beim Rückruf des VW-Konzerns wegen einer Schraube am Lenkgetriebe ist die Zahl der Betroffenen größer als anfangs angenommen. Bei VW, Audi, Seat und Skoda wusste man zunächst offenbar gar nicht, um wie viele Fahrzeuge es geht. Und das verursachte Unsicherheit. Ein Bericht von Felix Linke.
10: Wer einen VW, Golf, Tiguan, Touran oder Caddy, einen Audi Q3, einen Skoda, Octavia, Superb, Karoq oder Kodiaq fährt oder einen Seat Ateca oder Tarraco, kann betroffen sein. Es geht um bis zu 10 Baujahre bis einschließlich 2024 mit einer möglicherweise verrosteten Schraube an der Lenkung. Wer sich nicht selbst online drum kümmern will, bekommt ein offizielles Schreiben in den kommenden Wochen. Der VW-Konzern nutzt dafür die Halterdaten des Kraftfahrtbundesamts. Oft brauchen Werkstätten das Schreiben, um Maßnahmen kostenfrei mit dem Hersteller abzurechnen. Da eine fehlerhafte Schraube am Lenkgetriebe die Sicherheit betrifft, ist dem Aufruf zu folgen. Sonst droht der Verlust des Versicherungsschutzes und eine zwangsweise Stilllegung des Fahrzeugs. Das wieder rückgängig zu machen, wäre aufwendiger und teurer, als zweimal in die Werkstatt zu fahren. Da die verbesserte Schraube bei VW noch Mangelware ist, wird zunächst auch noch der alte Schraubentyp neu eingebaut. Das bietet aber nur vorübergehend Sicherheit. Wenn dann die neue, verbesserte Schraube mit dem Korrosionsschutz komplett verfügbar ist, werden viele ein zweites Mal in die Werkstatt müssen.

0: Es ist 7.45 Uhr.
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0: Die Nachrichten mit Gudrun Skopin.
2: Merz sichert Israel Unterstützung zu. Anlässlich des dritten Jahrestags des Hamas-Überfalls sagte der Bundeskanzler, Deutschland stehe fest an der Seite Israels. Das Land könne auf den Einsatz der Deutschen zählen, damit sich so ein Verbrechen nicht wiederhole. Insgesamt kamen bei den Angriffen der Hamas vor 3 Jahren an verschiedenen Orten mehr als 1.200 Menschen ums Leben. Etwa 250 Geiseln wurden in den Gazastreifen verschleppt. Kurz danach begann Israel seine Offensive im Gazastreifen, bei der auch Zehntausende Zivilisten starben. SPD sieht Klärungsbedarf bei der Union. Nach der Wahl eines AfD-Politikers zum Landtagspräsidenten in Sachsen-Anhalt sagte Parteichef Klingbeil, dies werfe sehr drängende Fragen auf. Die CDU müsse dringend erklären, wie es dazu kommen konnte. Gestern wurde Tobias Rausch von der AfD zum Parlamentspräsidenten gewählt. Dabei kam er auf 4 Stimmen mehr als AfD und BSW im Landtag haben. Reiche sieht keinen Gasmangel in Deutschland. Die Bundeswirtschaftsministerin sagte, Stand heute sei mehr Gas in den Speichern, als selbst im kältesten Jahr verbraucht worden sei. Derzeit liegt der Speicherstand bei knapp 60%. Laut gesetzlichen Vorgaben müssten es mehr sein. WHO bietet Russland nach Lungenpestverdacht Hilfe an. Der Chef der Weltgesundheitsorganisation Tedros schrieb in den sozialen Medien, man habe Moskau um weitere Informationen gebeten. Gestern war eine Mitarbeiterin eines Pestforschungszentrums in Sibirien ums Leben gekommen. Ein zweiter Mitarbeiter soll erkrankt sein. Arrow-Stationierung im Allgäu ist Thema im Verteidigungsausschuss des Bundestags. Die Grünen fordern weitere Informationen, etwa ob Alternativstandorte geprüft wurden. Es geht um insgesamt 3 Hochleistungsradare für das deutschlandweite Raketenabwehrsystem. Eines soll bei Friesenried im Ostallgäu entstehen und Raketen in großen Höhen abfangen können. Das Wetter in Bayern, zunächst neblig, später sonnig oder bewölkt, 20 bis 26 Grad.
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0: Der 7. Oktober 2023 war auch für jüdische Menschen in Bayern ein großer Einschnitt. Viele fühlen sich seitdem auch bei uns nicht mehr sicher, vor allem weil antisemitische Vorfälle und Straftaten stark zugenommen haben. Sandra Demmelhuber hat die Münchnerin Daphna Gerstner getroffen, die den Terror der Hamas aus nächster Nähe erlebt hat.
3: Daphna Gerstner lebt seit 10 Jahren in München und ist Überlebende des Hamas-Massakers. Denn am 7. Oktober 2023 war sie mit ihrem deutschen Mann Florian zu Besuch bei ihrer israelischen Familie im Kibbutz Be'eri. Ihr Bruder Ethan und viele Freunde und Bekannte wurden ermordet. Neben der Trauer und dem Schmerz gibt es seitdem ein weiteres Gefühl: Angst. Auch hier in Bayern.
4: Ich fühle mich hier nicht sicher seit dem 7. Oktober. Die Stimmung ist gegen Israel, gegen Juden, gegen Israelis und fühle mich jetzt nicht wohl. Oder offen auf der Straße Hebräisch zu reden, bin ich schon vorsichtiger.
3: Beleidigungen, Bedrohungen und Angriffe gegen Jüdinnen und Juden sind mittlerweile zum Alltag geworden. Synagogen oder jüdische Schulen werden fast rund um die Uhr von der Polizei bewacht. Dazu Michael Weinzierl, der Beauftragte der Bayerischen Polizei gegen Hasskriminalität, insbesondere Antisemitismus.
5: Mit Stichtag 7. Oktober 2023 müssen wir leider feststellen in Bayern, dass wir eine immense Zunahme an antisemitischen Straftaten haben.
3: Konkret bedeutet das, im Jahr 2022 haben die Behörden knapp 360 antisemitische Straftaten registriert. 2023 stieg die Zahl auf fast 590 Fälle an, die meisten davon nach dem 7. Oktober. Seitdem ist die Zahl der Straftaten mit rund 550 Fällen pro Jahr in Bayern gleichbleibend auf einem hohen Niveau. Doch nicht nur die Straftaten sind seitdem stark angestiegen, sondern auch die antisemitischen Vorfälle. Dazu zählen zum Beispiel Diskriminierungen unterhalb der Strafbarkeitsgrenze, also etwa, wenn jüdische Menschen aus Bayern für Handlungen des Staates Israel verantwortlich gemacht werden. Solche Vorfälle dokumentiert zusätzlich die Recherchestelle RIAS Bayern. Hinzu kommen in beiden Bereichen, also sowohl bei den antisemitischen Straftaten als auch bei den Vorfällen, hohe Dunkelziffern. Michael Weinzierl von der Polizei Bayern erklärt, dass es keine andere feindselige Weltanschauung gibt, die bei so vielen unterschiedlichen Gruppierungen vorkommt, wie der Antisemitismus.
5: Dass er nahezu in allen Gesellschaftsschichten zu finden ist, in allen Geschlechtsbereichen, wenn man so will. Besonders herauszuheben ist, glaube ich, auch, dass antisemitische Straftaten kein Alter kennen.
3: Auch deshalb beschäftigt Daphna Gerstner jeden Tag die Frage, was es aktuell bedeutet, Israelin und Jüdin zu sein. Ihr Leben, sagt sie, hat sich seit dem 7. Oktober 2023 komplett verändert.
0: Ja, und wir bleiben noch bei diesem 7. Oktober 2023. Da war es in der Früh, als die Terroristen der Hamas Israel überfallen haben. Die Islamisten griffen an mehreren Orten an, töteten rund 1200 Menschen und verschleppten 250 Menschen in den Gazastreifen. Das war das größte Massaker an Juden seit dem Holocaust. Eine dieser Attacken erfolgte mit Booten am Strand von Sikkim. Der liegt wenige hundert Meter vom Gazastreifen entfernt in Israel. Es war der einzige Angriff am 7. Oktober, der vom Meer ausgeführt wurde. Die Terroristen versuchten, das dort gelegene Kibbutz anzugreifen. 3 Jahre danach hat Bettina Meyer mit Überlebenden gesprochen, die heute wieder dort wohnen.
6: It was like 6:30 in the morning. We run because we have 15 seconds.
7: Es war 6.30 Uhr, als wir die Sirenen hörten und aufwachten. Wir haben nur 15 Sekunden, um in unseren Schutzraum zu kommen, also sind wir losgerannt.
6: So, like this.
7: Rehut Burda zeigt, wie sie am 7. Oktober 2023 vom Angriff der Terrororganisation Hamas in ihrem Kibbutz Zikim am Gazastreifen überrascht wurde. Die dreifache Mutter steht im engen Schutzraum, der als Kinderschlafzimmer dient.
6: We locked the door. We heard a lot of alarms.
7: Wir haben die Tür verriegelt, hörten Sirenen. Wir bekamen die Nachricht, dass Terroristen kommen. Mein Mann nahm seine Waffe und ging nach draußen. Ich blieb mit den Kindern zurück. Da wusste ich nicht, dass Terroristen vom Meer mit Booten kamen. Ich verstand erst nicht, was für eine Katastrophe passierte. 18 Menschen, die meisten Spaziergänger, starben am Morgen des Hamas-Überfalls am 7. Oktober, ein paar hundert Meter von hier, als Dutzende Terroristen mit Booten den Strand von Zikim überfielen. Nach dem Massaker stahlen sie ein Auto, fuhren zum Kibbutzzaun, wo Riut und ihr Mann Dani Burda wohnen. Dani war Teil des Sicherheitsteams, das gegen die Angreifer kämpfte. Er zeigt auf den Zaun, an dem er sich mit seinen Kollegen postiert hatte.
8: There was a car arriving.
7: Da kam ein Auto an. Mein Kollege dachte, es wären israelische Soldaten. Dann sah er, dass es Terroristen waren und er schoss. Dann warfen sie eine Handgranate über den Zaun. Splitter trafen mich hier an der Seite. Mein Schutzhelm und meine Weste haben mich gerettet. Das Versagen des Militärs am 7. Oktober und der Regierung, die die Bevölkerung nicht warnte, hat bei den Burdas einen tiefen Vertrauensbruch verursacht und ein Trauma hinterlassen. Sich der Angst stellen will auch Michael Richter, ausgerechnet an dem Strand, wo Terroristen am 7. Oktober mit Booten anlegten und Menschen ermordeten. Hier, wenige hundert Meter vom Kibbutz entfernt, steigt die Mutter auf ein Surfbrett. Auch sie überlebte den Hamas-Angriff im Schutzraum in Zikim. Wie die Burdas kehrte sie zurück. Ein Schritt, der auch 3 Jahre später Ängste wachruft. Die Angst ist ständig da. Es geht nicht um das Meer, sich hineinzuwagen, sondern dass ich mich meinen Ängsten seit dem 7. Oktober stelle. Sehen Sie, direkt hinter dem Zaun ist Gaza. Dort gibt es immer noch Gefahr. Nur wenige Meter entfernt sind durch den Grenzzaun, der quer über den Strand verläuft, die Umrisse von Gaza Stadt zu sehen. Gespenstische Ruinen, Zeugnisse des 3 Jahre andauernden Krieges, der in Gaza eine Trümmerwüste hinterließ. Das ist der Ort, von dem aus Terroristen zu meinem Haus kamen. Michael geht ins Wasser. Wenn sie nicht selbst surft, unterrichtet sie andere Opfer des 7. Oktober. Wegzuziehen komme nicht in Frage, betont sie. Auch Familie Burda will bleiben, trotz der brüchigen Waffenruhe im Gazastreifen. Ich bin hier in Zikim geboren und gehe nicht weg, sagt Dani Burda und schaut auf eine riesige Düne, die seinen Kibbutz vom Gazastreifen trennt.
0: Die Überlebenden vom Kibbutz Zikim 3 Jahre nach dem Hamas-Angriff. Das war ein Beitrag von Bettina Meyer.
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0: Die deutsche Fußballnationalmannschaft hat zwar schon längst zusammengepackt, die Spieler sind zurück bei ihren Vereinen, aber andere Nationalteams haben gestern noch gespielt. Patricia Gabor, was waren da die Highlights?
9: In England hat Harry Kane den nächsten Rekord in seine eh schon überquillenden Taschen gestopft. Zum 125. Mal hatte er das Trikot der Three Lions an. Damit darf er sich jetzt auch noch Rekordnationalspieler in den Lebenslauf schreiben. Und er war beim 3:0 gegen Tschechien auch noch an allen drei Toren direkt und indirekt beteiligt. Mehr Glitzer geht nicht. Und in Argentinien war gefühlter Taschentuchnotstand. Lionel Messi stand zum allerletzten Mal für Argentinien auf dem Platz. Und da flossen natürlich so einige Tränen. Anne Herberg.
10: Ole, ole, ole, ole, Messi, Messi.
11: Es gab kein anderes Thema, keinen anderen Plan an diesem Tag in Argentinien. Ein Land verabschiedet sich von Messi. Tausende sind zum Monumentalstadion in Buenos Aires gepilgert, mit oder ohne Ticket, das rund 200 Euro umgerechnet kostete. Jeder wollte dabei sein, wenn die Nummer 10, ihr Kapitän Lionel Messi, sich von der Nationalmannschaft verabschiedet. Es sind viele Gefühle. Ich bin sehr glücklich, hier zu sein, ihn sehen zu können. Wir müssen diesen Moment genießen. Tränen, Stolz, Nostalgie und vor allem Dankbarkeit. Unweit der Hauptstadt kämpft Mattia Celestino bereits seit dem Morgen mit den Tränen. Seit 26 Jahren reist er der Nationalmannschaft hinterher. Was können wir also noch von ihm verlangen? Wir werden nichts mehr von ihm verlangen. Er hat meine Familie und mir eine große Freude bereitet. Sohn Benedito kommt mit, Ehrensache, Zweitname Lionel. Matthias und seine Frau wählten einen Namen, auf den der Sohn immer stolz sein könne. Denn welchen anderen Namen sollte ich ihm geben? Ich habe ihn ihm zu einer Zeit gegeben, als ihn alle kritisierten. Nach schmerzhaften Finalniederlagen dann der Durchbruch.

0: Elfer schoss und zwei Vorlagen servierte. Auch in seinen Augen am Schluss Tränen.
1: Das ist ein sehr schwieriger Moment für mich. Ich hatte das große Glück, hier und überall auf der Welt zu spielen und eure Liebe von Anfang bis zum Ende zu spüren. Ich bin so dankbar für alles, was ich erleben durfte.
0: Die Argentinier verabschieden einen ganz Großen und sind sicher, er wird nicht nur ihnen fehlen.
2: Bundestrainer Jürgen Klopp hat zwar schon zwei Busse voller Nationalspieler, aber schadet ja nicht weiter auf dem Laufenden zu bleiben. Jedenfalls hat er gestern die deutsche U21-Nationalmannschaft mitverfolgt und gratuliert. Die Nachwuchstalente haben mit 2:0 gegen Georgien gewonnen und sich für die EM im nächsten Jahr qualifiziert. Der Name des gebürtigen Münchners, Jenan Pečinović, steht über beiden Treffern. Tim Wichmann.
3: Noah Darvichs, noch von Jenan Pečinović abgefälschter Distanzschuss aus der 10. Minute, stellte die Weichen für das Team von Antonio Di Salvo. Nach der Pause strapazierten zwei Abwehrwackler die Nerven des Trainers und ließen die Georgier am Ausgleich schnuppern. Da Verfolger Griechenland parallel gewann, hätte ein Unentschieden Nachsitzen in den Playoffs bedeutet. In der 69. Minute produzierte erneut Pečinović aber die Beruhigungspille in Form des Treffers zum 2:0 Endstand. Umjubelt von der Rekordkulisse von 20.049 Zuschauern auf der Bielefelder Alm. Beim Turnier in Albanien und Serbien schielt die deutsche U21 auf den 4. EM-Titel nach 2009, 2017 und 2021.
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5: A8, Salzburg Richtung München, zwischen Achenmühle und Rosenheim, 4 Kilometer Stau an einer Baustelle. A9, Berlin Richtung Nürnberg, zwischen dem Dreieck Bayreuth-Kulmbach und Bayreuth-Nord, hat es einen Unfall auf der linken Spur gegeben. A94, Passau Richtung München, zwischen Paarstetten und Paarsdorf, 10 Kilometer stockend. A96, Lindau Richtung München, zwischen Gräfelfing und Sendling, 3 Kilometer Stau. Dann die B20, Burghausen-Straubing, zwischen Eggenfelden und Falkenberg, Behinderungen nach einem Unfall. Und noch die B286, Markt Bibart Richtung Schweinfurt, zwischen Schwebhain und der A70. Schweinfurt Zentrum, Behinderungen nach einem Unfall. Wir schauen aufs Wetter in Bayern. Heute ist es erstmal noch oft neblig, danach setzt sich aber meistens wieder die Sonne durch und es sind nur ein paar lockere Wolken dabei. An den Alpen wird es föhnig, das Ganze bei Höchstwerten heute zwischen 20 und 26 Grad. Morgen kommt dann der Wetterwechsel, dann nur im Südosten anfangs noch etwas Sonnenschein, ansonsten viele Wolken und auch immer wieder mal Regen. Außerdem wird es kühler ab morgen, 14 bis 20 Grad dann maximal, Freitag und Samstag auch durchwachsen. Selten Sonne, viele Wolken und immer wieder Regen. Acht Uhr an diesem Mittwoch. Es ist der 7. Oktober. Guten Morgen.
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5: Am Mikrofon begleitet sie Stefanie Mannhardt und heute früh geht es bei uns vor allem um den Jahrestag des Hamas-Überfalls. Wir berichten, wie in Israel und auch in Deutschland der Opfer gedacht wird. Außerdem berichten wir über das politische Beben in Berlin, das die Wahl eines AfD-Politikers zum Landtagspräsidenten in Sachsen-Anhalt ausgelöst hat. Und BR-Recherchen zeigen, was neue Pläne der EU in Sachen Pestizide für Folgen haben könnten. Der 7. Oktober 2023 war eine Zäsur in Israel. An dem Tag hat sich gezeigt, wie angreifbar das Land ist, obwohl es militärisch ja so hoch aufgerüstet hat. Mehr als 1200 Menschen wurden am 7. Oktober vor 3 Jahren von Hamas-Terroristen ermordet. In ihren Häusern, in Schutzräumen oder auch bei einem Musikfestival. Mehr als 250 Menschen wurden verschleppt in den Gazastreifen. Was folgte, waren heftige Angriffe Israels auf Stellungen der Hamas im Gazastreifen, bei denen aber auch tausende Zivilisten getötet wurden. Seit einem Jahr gilt nun offiziell eine Waffenruhe, die allerdings brüchig ist. In Israel versammeln sich heute viele Menschen an den Orten der Hamas-Massaker, um an die Opfer zu erinnern. Aus Tel Aviv berichtet Felicitas von Böselager.
6: Vor 3 Jahren, um 6.29 Uhr, schrillten in ganz Israel die Sirenen. Die groß angelegte Terrorattacke der Hamas überraschte das Land. Kurz nach dem Angriff begann die israelische Armee ihre Offensive gegen die Hamas im Gazastreifen, die auch tausende Zivilisten das Leben kostete. Dieses Jahr gedenkt Israel dem Terror zum ersten Mal, nachdem alle Geiseln befreit wurden. Sie kamen kurz nach dem vergangenen Jahrestag frei. Seitdem herrscht im Gazastreifen eine, wenn auch brüchige, Waffenruhe. Bei einer Veranstaltung Anfang der Woche in Jerusalem sagte Israels Premierminister Benjamin Netanyahu, es werde in Zukunft keine Herrschaft der Hamas im Gazastreifen geben. In Israel finden heute den ganzen Tag an vielen

0: verschiedenen Schauplätzen des Terrors Gedenkveranstaltungen statt.
1: Auch in Deutschland wird heute an die Opfer des Hamas-Überfalls erinnert. In Berlin gibt es dazu mehrere Gedenkveranstaltungen und der Bundestag debattiert über den Schutz jüdischen Lebens in Deutschland. Kanzler Merz und Außenminister Wadephul warnen davor, dass Antisemitismus in Deutschland auf dem Vormarsch sei. Merz betont die Unterstützung für Israel. Gleichzeitig spricht er sich aber auch für die Gründung eines palästinensischen Staates aus. Mit dem Grauen des 7. Oktober befasst sich auch eine Foto- und Videoausstellung, die heute Abend im Bundestag eröffnet wird. Mehr dazu von Lissy Kaufmann.
2: 733 Tage, 2 Stunden und 35 Minuten. So lange befanden sich die letzten israelischen Geiseln in den Händen der Hamas. Die Zahlen sind der Titel der Ausstellung zum 7. Oktober im Bundestag, organisiert von der Deutsch-Israelischen Gesellschaft. Am Abend wird Bundestagspräsidentin Julia Klöckner die Ausstellung eröffnen. Dem ARD-Hauptstadtstudio sagte Klöckner, es sei wichtig, an den 7. Oktober zu erinnern, gerade in einer Zeit, in der der Judenhass weltweit zugenommen habe. Die Ausstellung zeige, dass der Krieg in Gaza eine Ursache gehabt habe, nämlich, wie Klöckner sagt, das furchtbare Massaker und Abschlachten durch die Hamas. Das Leid der Menschen in Gaza werde dadurch aber nicht geleugnet. Die Ausstellung zeigt Bilder aus den überfallenen Orten in Israel, vom Nova Musikfestival, aber auch von den Protesten für die Geiseln in Tel Aviv. Beim zentralen Gedenken auf dem Bebelplatz in Berlin am Nachmittag werden Innenminister Dobrindt und Israels Botschafter Prosor sprechen. Später soll es noch einen religionsübergreifenden Gottesdienst in der Kaiser-Wilhelm-Gedächtniskirche geben. Angekündigt sind auch pro-palästinensische Demonstrationen.
1: Die Wahl des Landtagspräsidenten in Sachsen-Anhalt schlägt hohe Wellen in Berlin. Gestern wurde ja der AfD-Politiker Tobias Rausch in dieses höchste Amt in Magdeburg gewählt. An sich schon beispiellos, weil eben zum ersten Mal ein AfD-Politiker so einen wichtigen Posten übernimmt. Aber vor allem die Umstände der Wahl werfen Fragen auf, weil Rausch auch Stimmen aus anderen Fraktionen bekommen haben muss, nicht nur von AfD und BSW. Die Wahl war zwar geheim, aber für die SPD in Berlin ist klar, dass CDU-Abgeordnete für den AfD-Politiker gestimmt haben. Chris Berdrow berichtet.
3: Vizekanzler Lars Klingbeil von der SPD sagte in Berlin, die Wahl des AfD-Politikers Tobias Rausch in Sachsen-Anhalt sei ein Tabubruch und werfe sehr drängende Fragen auf. Nicht nur das BSW, sondern auch die CDU muss aus seiner Sicht dringend erklären, wie es dazu kommen konnte. Hintergrund: Der AfD-Kandidat bekam bei seiner Wahl 4 Stimmen mehr als seine Partei und das BSW gemeinsam haben. Auch von der CDU könnten also Stimmen gekommen sein. Die SPD-Bundestagsfraktion versammelte sich am Abend zu einem Protestmarsch. Abgeordnete zogen teils mit dem Grundgesetz in der Hand vom Bundestag durch das Brandenburger Tor zum Bebelplatz. Verteidigungsminister Boris Pistorius sagte, er sei wütend, dass Demokraten offenbar nichts gelernt hätten aus der Geschichte. Am Ende seiner Rede sang er die Nationalhymne. Die stellvertretende CDU-Vorsitzende und Bundesbildungsministerin Karin Prien äußerte sich auf der Rückfahrt von einem Ukraine-Besuch zu den Vorgängen in Sachsen-Anhalt. Sie könne von dort nicht beurteilen, was bei der Wahl in Magdeburg genau passiert sei. Die CDU habe als Bundespartei aber klare Beschlüsse, die wir einfordern werden, sagte Prien wörtlich. Die Spitzen von Union und SPD kommen am Abend zu einem Koalitionsausschuss zusammen. Auch dort wird die Wahl von Sachsen-Anhalt ein Thema sein.
1: Ja, die CDU also offenbar in Erklärungsnot. Und die Frage, ist die vielbeschworene Brandmauer jetzt also auch auf Landesebene eingerissen? Und was macht das alles mit der Regierungskoalition in Berlin? Darauf schauen wir gleich auch ausführlich in unserem BR24-Thema des Tages um 20 nach 8. Wenn man nicht mehr weiter weiß, dann bildet man einen Arbeitskreis. Solche Arbeitskreise oder auch anders ausgedrückt Kommissionen, die erfreuen sich ja gerade in der Politik großer Beliebtheit. Der Vorteil, so unkt man zumindest, da kann sich die Politik hinter den Ergebnissen dieser Experten verstecken oder auch sagen, oh, das war ja nicht unsere Idee, sondern die der Fachleute. Eine Kommission soll sich also jetzt auch um die Pflegeversicherung kümmern. Bei dem Thema konnte sich die Koalition ja bisher nicht auf eine große Linie verständigen. Das soll die Kommission also übernehmen und bis Ende Januar Vorschläge vorlegen. Aber ist es denn sinnvoll, dass Politik auf solche Kommissionen setzt? Mit der Frage hat sich Gabor Hallas aus Berlin befasst.
4: Wir werden Einsparungen vornehmen müssen.
5: Der Gesundheitsminister sagt, es muss sich was ändern bei der Pflege. Nur wie, das weiß auch Carsten Linnemann noch nicht.
4: Darüber hinaus haben wir uns darauf geeinigt, dass wir eine Kommission einsetzen, um auch noch mal grundsätzlicher, struktureller das Pflegesystem fit zu machen.
5: Der Politikwissenschaftler Sven Siefken kennt sich mit Kommissionen aus. Diesmal, so sagt er, geht es vor allem darum, einen Kompromiss zu finden.
6: Dass man in einem Politikfeld, über das seit Jahrzehnten nachgedacht wird und wo man nicht vorankommt, dass man da den gordischen Knoten zerschlagen kann und vorankommt vor allem.
5: Große Themen, schwierige Reformen, wenn Politik nicht weiterkommt, sollen Kommissionen helfen.
7: Bundeskanzler Schröder hat die Reform des Arbeitsmarktes zur Chefsache erklärt.
8: Alle reden nur noch von der Hartz-Kommission.
9: Die Hartz-Kommission sucht weiter.
10: Hartz-Kommission.
11: Und die Hartz-Kommission drückt aufs Tempo.
12: Die Kommission hatte offiziell einen zu langen Namen. Regierungskommission für moderne Dienstleistungen am Arbeitsmarkt.
5: Erzählt Peter Hartz vor wenigen Wochen im Saarländischen Rundfunk.
12: Dann bringt es die Praxis mit sich, dass man die Kommission dann nach dem Vorsitzenden benennt. Und so bin ich dazu gekommen.
5: Peter Hartz war Personalvorstand bei Volkswagen und er soll mit der Kommission, die seinen Namen trägt, den Arbeitsmarkt reformieren. 2002 war das und damals waren mehr als 4 Millionen Menschen arbeitslos gemeldet.
13: 2 Millionen Arbeitslose weniger in 3 Jahren.
5: Verspricht der Manager und der Bundeskanzler ist zufrieden.
14: Ich verspreche mir von der Arbeit der Kommission auch einen neuen Geist.
5: Und Gerhard Schröder sagt zu, die Hartz-Vorschläge 1:1 umzusetzen.
12: Bis seine Partei nicht mehr mitgemacht hat.
5: Eigentlich kein Problem, sagt der Politikwissenschaftler Sven Siefken.
6: Man muss natürlich vermeiden, dass dann sowas wie Cherrypicking betrieben wird. Man sucht sich also nur die schönen Kirschen, die einem gerade passen.
5: Ganz ähnlich klang im Sommer die Bundesarbeitsministerin Bärbel Baas, als sie über die Rentenkommission sprach.
15: Es gibt jetzt kein Rosinenpicken, sondern es ist ein Gesamtkunstwerk.
5: Ob Rosinen oder Kirschen, das Picken hat trotzdem begonnen. Und über das, was die Rentenkommission vorgelegt hat, wird bereits diskutiert. Das kann Pascal Reddick, der für die CDU in der Kommission saß, auch verstehen.
16: Es gehört in der Demokratie dazu, dass wir über alle Maßnahmen immer wieder auch diskutieren. Und trotzdem braucht es auch eine gewisse Verlässlichkeit. Und ich glaube, das ist auch extrem wichtig, sich dann auch an die Zusagen, die man gemacht hat, zu halten.
5: Er war am Anfang skeptisch, aber dann habe ihn die Arbeit überzeugt. Gerade, dass Wissenschaftler und Politik gemeinsam um Lösungen gerungen haben.
16: Wir sind nicht in den parteipolitischen Schützengräben gestartet, sondern haben uns einfach wissenschaftlich angeschaut, was muss man eigentlich tun, um die Systeme besser aufzustellen und für eine gute Altersvorsorge zu sorgen. Wissenschaftler können gut sagen, welche Auswirkungen welche Maßnahme hat, aber nicht zwingend immer eine gute Entscheidung treffen. Und deswegen ist, glaube ich, die Kombination gut.
5: Politikwissenschaftler Sven Siefken sieht aber auch eine Gefahr, wenn Politik immer mehr Fragen auslagert.
6: Weil Expertenherrschaft letztlich ja nicht demokratisch legitimiert ist.
5: Und doch wird die neue Pflegekommission wohl nicht die letzte gewesen sein.
1: Gabor Hallas war das über Sinn und Unsinn von Kommissionen. Es ist ein Dilemma. Einerseits wird überall ja nach Entbürokratisierung gerufen. Andererseits sind natürlich hohe Sicherheitsstandards ein hohes Gut, gerade auch beim Einsatz von Pestiziden. Bisher galt in der EU die Regel, alles, was in der EU auf die Felder gesprüht wird, das muss regelmäßig überprüft werden. Nach 10 bis 15 Jahren, um sicherzustellen, dass keine Gefahr für Mensch und Umwelt von den Wirkstoffen ausgeht. Jetzt aber will die EU diese Sicherheitsüberprüfungen abschaffen. Welche Auswirkungen das haben kann, das zeigen umfangreiche Recherchen von BR Data. Konstanze Bayer berichtet.
17: Seit 2011 standen 241 Pestizidwirkstoffe in der EU zur Neubewertung an. 54 davon wurden nicht wieder zugelassen, weil Gefahren für Mensch und Umwelt erkannt wurden. Das zeigt die Auswertung der EU-Pestiziddatenbank. Hätte es für sie eine unbefristete Genehmigung gegeben, wie jetzt von der EU-Kommission geplant, wären die Stoffe vermutlich weiter auf dem Markt. Moritz Tapp vom Umweltinstitut München kritisiert scharf, dass die regelmäßige Neubewertung von Pestiziden wegfallen soll.
18: Dieser Pestizid-Omnibus ist ein nie dagewesener Angriff auf unsere Umwelt und Gesundheit.
17: Die EU-Kommission weist die Kritik auf BR-Anfrage zurück. Sie beschreibt das derzeitige Verfahren als ineffizient. Es sei geplant, Pestizide weiterhin anlassbezogen zu überprüfen. Auch Bauernvertreter unterstützen den Gesetzesvorschlag. Sie führen an, dass eine größere Auswahl an Wirkstoffen helfe, Resistenzen vorzubeugen. Eine Entscheidung im Europaparlament erwarten Abgeordnete aufgrund zahlreicher Änderungsvorschläge erst im nächsten Jahr.
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1: Elefanten machen allerhand unterschiedliche Geräusche. Häufig grollen oder brummen sie. Und diese Töne, die sind so tief, dass Menschen sie gar nicht hören können. Forschende haben diese tiefen Frequenzen jetzt am Computer bearbeitet und mit KI entschlüsselt.

0: entschlüsselt, was sie bedeuten könnten. Dazu Priska Straub.
1: Für uns und unter normalen Umständen sind diese Laute nicht hörbar. Für Elefanten aber schon. Sie sind sogar ziemlich laut. Afrikanische Elefanten kommunizieren mit sogenannten Infraschalltönen, und zwar kilometerweit. So klingt es also, wenn wildlebende Elefanten sich zum Beispiel begrüßen. Ein US-amerikanisches Forschungsteam hat jetzt erstmals künstliche Intelligenz eingesetzt, um das Klanggewirr der Brummlaute systematisch zu kategorisieren. Die Verhaltensbiologen wollten wissen, über was sprechen Elefanten eigentlich den ganzen Tag? Mal einzeln, mal alle auf einmal und zu welchen Gelegenheiten? Und tatsächlich konnte die KI die unterschiedlichen Brummtöne jeweils konkreten sozialen Situationen zuordnen. Neben Begrüßung auch Wiedervereinigung nach Trennung, Trost oder Beruhigung von Jungtieren sowie typische Let's-Go-Situationen, wenn also die Leitelefantenkuh aufbricht und die Gruppe auffordert, ihr zu folgen. Übrigens, es gibt sogar Hinweise darauf, dass sich in unterschiedlichen Elefantenfamilien jeweils ein eigener, charakteristischer Dickhäuter-Dialekt ausbildet. Eine Art Elefanten-Insider-Brummen, das die Zugehörigkeit zur eigenen Gruppe verstärkt und Familienfremde ausgrenzt. In etwa so, wie es auch in Menschenfamilien Redewendungen und Wortschöpfungen gibt, die kein Außenstehender versteht.
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0: Es ist 7:45.
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0: Die Nachrichten mit Gudrun Skupin.
8: Israel gedenkt der Opfer des Hamas-Angriffs. Am Ort des Nova-Musikfestivals im Süden des Landes, wo die Terroristen vor 3 Jahren hunderte Menschen töteten, hielten Hinterbliebene genau um 6.29 Uhr zur Erinnerung an den Beginn des Massakers eine Schweigeminute ab. Insgesamt ermordete die Hamas am 7. Oktober 2023 mehr als 1.200 Menschen und verschleppte etwa 250 Geiseln. Israel reagierte mit einem massiven Militäreinsatz im Gazastreifen. Auch in Deutschland gibt es am Nachmittag Gedenkveranstaltungen. SPD sieht Klärungsbedarf mit Union. Die Sozialdemokraten vermuten, dass auch Abgeordnete der Christdemokraten den AfD-Politiker Rausch in Sachsen-Anhalt zum Landtagspräsidenten gewählt haben. Rausch hatte gestern 4 Stimmen mehr erhalten, als BSW und AfD zusammen haben. Der Chef der SPD-Bundestagsfraktion Miersch kündigte an, dass darüber am Abend im Koalitionsausschuss gesprochen werden soll. Reiche sieht keinen Gasmangel in Deutschland. Die Bundeswirtschaftsministerin sagte, Stand heute sei mehr Gas in den Speichern, als selbst im kältesten Jahr verbraucht worden sei. Derzeit liegt der Speicherstand bei knapp 60%. Laut gesetzlichen Vorgaben müsste es mehr sein. Macron beruft Krisensitzung wegen Schülerprotest ein. Der französische Präsident Macron hat sich am Abend mit mehreren Ministern im Élysée-Palast getroffen. Wie eine politische Antwort auf die landesweiten Demonstrationen aussehen soll, ist bisher unklar. Die Proteste hatten vor 2 Wochen begonnen und gestern einen vorläufigen Höhepunkt erreicht. Heute beginnt die Frankfurter Buchmesse. Zunächst sind die Messehallen nur für Fachpublikum geöffnet. Von Freitag bis Sonntag sind dann auch Privatbesucher eingeladen. Ehrengastland ist in diesem Jahr Tschechien. Das Wetter?

0: nach nebelsonnig, an den Alpen leicht föhnig bis 26 Grad.
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2: Der Terrorangriff der Hamas vom 7. Oktober vor 3 Jahren hat das Leben von Millionen Menschen in Israel und in jüdischen Gemeinschaften weltweit verändert. Auch in Bayern fühlen sich viele Jüdinnen und Juden nicht mehr so sicher, Christine Gaub.
3: Ja, und tatsächlich ist ja auch die Zahl antisemitischer Vorfälle und Straftaten deutlich angestiegen. Sandra Demmelhuber hat Details.
4: Am Münchner St. Jakobsplatz vor dem jüdischen Gemeindezentrum stehen fast rund um die Uhr Polizisten. Auch an anderen Orten in Bayern werden Synagogen oder jüdische Schulen streng bewacht. Das hat einen Grund, so Michael Weinzierl, der Beauftragte der bayerischen Polizei gegen Hasskriminalität, insbesondere Antisemitismus.
5: Mit Stichtag 7. Oktober 2023 müssen wir leider feststellen in Bayern, dass wir eine immense Zunahme an antisemitischen Straftaten haben. Dass er nahezu in allen Gesellschaftsschichten zu finden ist. Besonders herauszuheben ist, dass antisemitische Straftaten kein Alter kennen.
4: Konkret bedeutet das, 2022 haben die Behörden in Bayern knapp 360 antisemitische Straftaten registriert. 2023 stieg die Anzahl auf fast 590 Fälle an, die meisten davon nach dem 7. Oktober. Seitdem ist die Anzahl der Straftaten mit rund 550 Fällen pro Jahr fast gleichbleibend hoch. Bayerns Antisemitismusbeauftragter Ludwig Spänle fordert von der Zivilgesellschaft eine, Zitat, Kultur des Hinschauens. Neben einer Sanktionierung von Straftaten sei zudem präventive Bildungsarbeit wichtig.
3: 2 Wochen lang wurde geschunkelt und sich zugebrustet. Jetzt nach dem Oktoberfest wird vor allem geschnieft und gehustet. Was hat es mit der sprichwörtlichen Wiesengrippe auf sich? Das untersucht derzeit der Kardiologe im LMU-Klinikum Stefan Max Brunner genauer.
6: Gibt es die Wiesengrippe überhaupt oder ist das nur ein saisonales Phänomen? Und wie viele Menschen werden eigentlich krank? Brunner startet eine Untersuchung und rekrutiert gemeinsam mit seinen Doktoranden Wiesenbesucher.
7: Das sind zum einen Fragen zum Wiesenbesuch, das heißt, wie oft waren sie auf der Wiesen, wie oft waren sie in einem Zelt, welche Alkoholmenge wurde zu sich genommen.
6: Bei denen, die krank geworden sind, nimmt Brunner einen Abstrich. So findet er heraus, um welche Erreger es sich handelt. Seine Ergebnisse gleicht er mit Proben aus dem Münchner Abwasser ab. Und um auszuschließen, dass es nur eine normale Herbsterkältungswelle ist, macht er zusätzlich Tests in anderen Städten. Die Studie läuft noch, aber erste Erkenntnisse gibt es schon.
7: Was wir schon sagen können, ist, dass es auch vereinzelt tatsächlich der richtige Grippevirus, der Influenzavirus ist, der eine Rolle spielen kann. Aber das ist sicher nur ein kleinerer Teil. Der große Teil werden sicher andere Viren sein, die die ganz normalen Erkältungssymptome verursachen.
6: Pünktlich zur nächsten Wiesen wollen Brunner und sein Team ihre Untersuchungen veröffentlichen.
3: Greta Brünster zur sogenannten Wiesengrippe. 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
0: Zum ersten Mal in Deutschland ist mit Tobias Rausch in Sachsen-Anhalt ein Politiker der AfD zum Landtagspräsidenten gewählt worden. Eine Partei, die ja vom Verfassungsschutz als in Teilen rechtsextremistisch eingestuft wird. Dieses Ergebnis der geheimen Wahl war so erwartet worden, schlägt aber trotzdem hohe Wellen, und zwar bis nach Berlin, auch weil möglicherweise CDU-Abgeordnete für Rausch gestimmt haben. Die AfD sieht die sogenannte Brandmauer gefallen. Oppositionsparteien sprechen von einem schwarzen Tag für den Parlamentarismus in Deutschland. Darüber hat meine Kollegin Katja Strippel vor einer Stunde mit unserem Korrespondenten in Magdeburg, Uli Wittstock, gesprochen.
8: Herr Wittstock, wie haben Sie die Sitzung gestern erlebt?
9: Ja, das war dann doch eine relativ durchschnittliche Sitzung, würde ich mal sagen. Also es war kein Krawall. Alle Parteien haben sich Mühe gegeben zu zeigen, dass die Demokratie trotz sehr unterschiedlicher politischer Meinungen, auch gegensätzlicher Meinungen, in Sachsen-Anhalt funktioniert. Also das muss man klar sagen. Es gab jetzt nicht so eine chaotischen Verhältnisse wie in Thüringen. Und man muss auch sagen, dass die AfD sich gestern ziemlich staatstragend gegeben hat. Also das war für mich auch, sind überraschende Töne gewesen, die man da gehört hat. Also der neue Landtagspräsident gesagt, Fairness für alle, dieselben Regeln für alle, kleine und große Parteien werden gleich behandelt, daran wolle er sich messen lassen. Und er hat aber auch gesagt, dass die Brandmauer der Vergangenheit angehört. Gut, das war aber eigentlich auch klar, würde ich sagen, wenn eine Partei 44% der Wählerstimmen hat,

0: wie will man denn da Brandmauern erheben? Also das ist eigentlich dann die logische Konsequenz aus dem Wahlausgang.
1: Gestern im Landtag ist Tobias Rausch ja mit 48 Stimmen gewählt worden. Das sind 4 mehr als AfD und BSW zusammen haben. Die müssen also entweder von CDU, SPD, Grünen oder Linken gekommen sein. Wie geht die CDU denn mit dem Verdacht um, dass einige ihrer Abgeordneten für den AfD-Kandidaten gestimmt haben? Denn eigentlich wollte sich die Partei ja enthalten.
0: Ja, die sagen alle, wir waren es nicht. Wir waren es nicht. Ist eine geheime Wahl. Wir waren das nicht, das waren die anderen. Nun muss man aber sagen, das Ganze ist schon für den CDU-Chef Schulz eine ziemliche Niederlage. Er hat gesagt, wir wollen uns alle enthalten. Mhm. So. Es gab aber nur 5 Enthaltungen. Es muss auch sozusagen ein Teil der CDU gegen Tobias Rausch gestimmt haben und dann höchstwahrscheinlich, wir wissen es nicht genau, haben auch noch einige für ihn gestimmt. Nun muss man auch Folgendes sagen. Die CDU ist ja in den Regionalparlamenten, in den Kommunalparlamenten, Kreistagen häufig auch mit der AfD zusammen bei bestimmten Aktivitäten gemeinsam, dass sie da was machen. Und man kennt sich da auch tatsächlich sehr viel besser. Und ich denke, das spielt dann auch eine Rolle, dass man dann hier auf dem kurzen Dienstweg das eine oder andere mal eben klärt.
1: Neben Rausch ist ja gestern noch ein zweiter AfD-Politiker gewählt worden, Hans-Thomas Tillschneider, zum Landtagsvizepräsidenten. Er gilt als russlandnah und hatte in der Vergangenheit immer wieder mit Provokationen für Aufsehen im Magdeburger Parlament gesorgt. Und auch er hat ja Stimmen aus anderen Parteien bekommen. Wie viel Überparteilichkeit, die ja in diesem Amt gefordert wird, ist von jemandem wie ihm zu erwarten?
0: Ja, das ist mal die ganz wirklich große Frage, um die es da geht. Also er hat sich gestern tatsächlich in einer Pressemitteilung derartig staatstragend gezeigt, dass ich dachte, wow, das ist ja tatsächlich ein völlig neuer Ton an ihm. Denn der war immer auf Attacke und Krawall getrimmt. Er ist jemand, der auch tatsächlich völkische Stimmungen verbreitet, der das Deutschtum hochhalten will, das sogenannte Deutschtum. Und ja, bislang hat er sich jetzt nicht als sonderlich konziliant erwiesen in den aktuellen Debatten hier im Landtag. Und ob der es jetzt schafft, seine Parteizugehörigkeit nach hinten zu stellen, wenn er dann den Vorsitz im Landtag hat, das muss man sehen. Er hat es jedenfalls versprochen.
1: Könnten diese Mehrheiten gestern im Landtag jetzt ein Fingerzeig in Richtung Ministerpräsidentenwahl sein oder vielleicht sogar eine Vorentscheidung?
0: Das war gestern sozusagen der Vorfilm für das, was da in 8 Wochen passieren könnte, denke ich jedenfalls relativ klar. Also wenn Ulrich Siegmund sagt, er hat für den ersten Wahlgang dann genügend Stimmen beisammen, so glaube ich, muss man ihm das inzwischen abnehmen. Seit dem gestrigen Tag scheint es so zu sein, als wenn er zumindest erstmal mit einer Mehrheit in das Amt kommt. Ob es dann gelingt, mit solchen Mehrheiten auch weiter zu regieren, das ist dann nochmal eine zweite Frage.
2: Uli Wittstock war es über die Wahl des AfD-Politikers Tobias Rausch zum Landtagspräsidenten gestern in Sachsen-Anhalt. Eine Wahl, die auch in Berlin mit Interesse und teils auch mit großer Sorge verfolgt wurde. Katja Strippel hat darüber mit unserem Hauptstadtkorrespondenten Tim Aßmann gesprochen.
1: Was macht die Wahl des ersten AfD-Landtagspräsidenten in Sachsen-Anhalt mit der Bundespolitik?
3: Sie erfreut die AfD und die sieht das Ganze als Vorzeichen für die erwähnte Ministerpräsidentenwahl und für weitere Erfolge, von denen man in der Partei sicherlich ausgeht. Sie betrübt die Linke und die Grünen und sie spaltet die Koalitionsparteien. Das kann man klar sagen. In der SPD gibt es breite Empörung darüber, wie die CDU möglicherweise abgestimmt hat da in Magdeburg. Denn wir haben es ja vom Kollegen gehört, das war alles geheim, aber viele Sozialdemokraten sind sich schon sehr sicher, dass die CDU da eben zumindest in Teilen dem AfD-Kandidaten mit ins Amt geholfen haben könnte. Und mindestens das Enthaltungsverhalten war ja auch ein anderes als angekündigt. Und dann ist der SPD-Kandidat in Magdeburg, Armin Willingmann, bei der Wahl zum Vizepräsidenten, der hat ja für einen dieser Posten auch kandidiert, auch noch krachend durchgefallen und hat da auch nicht alle Stimmen, die theoretisch im Nicht-AfD-Lager gewesen wären, bekommen. Also auch das hat viele bei der SPD empört und deswegen herrscht da jetzt extremer Gesprächsbedarf, kann man sagen, mit Blick auf die Union. Da wird vieles zu klären sein.
1: Gestern Abend hat es ja eine spontane Kundgebung der SPD-Bundestagsfraktion in Berlin gegeben. Die sind zum Bebelplatz gezogen. Das ist der Ort, wo die Bücherverbrennung nach der Machtergreifung der Nazis 1933 stattgefunden hat. Und Verteidigungsminister Pistorius war auch dabei und hat klare Worte gefunden.
4: Es ist der Tag von Wut. Es ist der Tag von Enttäuschung darüber, dass Demokratinnen und Demokraten offenbar nichts gelernt haben aus der Geschichte und die Geschichte sich wiederholen lassen. Und ich sage es in aller Deutlichkeit, wer das zugelassen hat, hat sich an der Demokratie unseres großartigen Landes vergangen.
1: Tim, was glaubst du, an wen waren diese Worte von Pistorius gerichtet?
3: an die CDU. Das muss man klar sagen. Boris Pistorius hat wohl auch vorher schon in der Fraktionssitzung das Wort ergriffen. Man weiß, dass er jemand ist, dem dieses Erstarken von rechts sehr, sehr große Sorgen macht. Er hat ja gestern dann auch im Anschluss an seine Rede die Nationalhymne angestimmt und viele seiner Fraktionskollegen haben eingestimmt. Also das macht ein bisschen das Klima klar, in dem heute Abend die Spitzen von CDU, CSU und SPD zusammenkommen. Eigentlich in einem Koalitionsausschuss, der den Schwerpunkt hat, die politischen Schritte der nächsten Wochen und Monate, Stichwort Reformen, zu besprechen. Aber ich denke, es wird sehr, sehr stark darum gehen, was da gestern in Magdeburg passiert ist.
1: Meinst du, dass da jetzt ein Machtwort von CDU-Chef und Kanzler Merz zu erwarten ist?
3: Ja, sinnvoll wäre natürlich so ein Machtwort, vor allem mit Blick auf das, was der Kollege aus Magdeburg ja auch gesagt hat, die Abstimmung da in rund 8 Wochen. Nun muss man aber sagen, Adressat eines solchen Machtwortes wäre ja die CDU-Landtagsfraktion in Sachsen-Anhalt. Die kannte die Position des Kanzlers auch schon vor der Abstimmung gestern. Deswegen ist ja fraglich, was Friedrich Merz mit so einem Machtwort Richtung Magdeburg noch erreichen könnte. Und im Umgang mit der SPD muss er jetzt vor allem, denke ich, ein Signal senden und sagen, das, was da passiert ist, hat hier mit der Bundespolitik nichts zu tun. Und es wäre sicherlich für das Koalitionsklima aus Sicht vieler Sozialdemokraten auch hilfreich, wenn die CDU nicht mehr so stark kritisieren würde, dass die SPD in Berlin vielleicht mit der Linken zusammen koalieren könnte. Da gab es sehr viel Kritik aus der CDU. Die sollte aus Sicht vieler Sozialdemokraten nun deutlich leiser werden zugunsten des Koalitionsfriedens.
2: Tim Assmann war das zu den Berliner Reaktionen auf die Wahl des bundesweit ersten AfD-Landtagspräsidenten in Sachsen-Anhalt. Und das war unser BR24-Thema des Tages. 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
2: A7 Würzburg Richtung Füssen zwischen Langenau und dem Dreieck Hittstetten 11 Kilometer stockender Verkehr. A8 Salzburg Richtung München zwischen Achenmühle und Rosenheim 4 Kilometer Stau an einer Baustelle. A9 Nürnberg Richtung München zwischen Garching Süd und Freimann 4 Kilometer Stau. A94 Passau Richtung München zwischen Paarstetten und Paarsdorf 10 Kilometer stockend. A96 Lindau Richtung München zwischen Gräfelfing und Sendling 3 Kilometer und noch die B20 Burghausen-Straubing zwischen Eggenfelden und Falkenberg Behinderungen nach einem Unfall. Kurzer Blick aufs Wetter in Bayern. Heute ist es erstmal oft neblig, danach setzt sich aber meistens wieder die Sonne durch. Und es sind nur ein paar lockere Wolken dabei heute. An den Alpen wird es föhnig. Das Ganze bei Höchstwerten heute zwischen 20 und 26 Grad. Morgen kommt dann der Wetterwechsel. Nur im Südosten anfangs noch etwas Sonnenschein, ansonsten viele Wolken und auch immer wieder mal Regen. Außerdem wird es kühler. 14 bis 20 Grad nur noch maximal.
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2: Und jetzt ist es gleich 8.31 Uhr. Heute ist Mittwoch, der 7. Oktober.
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2: Am Mikrofon Stefanie Mannhardt. Guten Morgen. Es ist der Jahrestag des Hamas-Überfalls auf Israel und wir berichten in dieser halben Stunde ausführlich, wie dort und auch in Deutschland an die Opfer erinnert wird und wie sehr sich das Leben jüdischer Menschen in Bayern seither verändert hat. Außerdem blicken wir nach Berlin, wie die Wahl des AfD-Landtagspräsidenten in Sachsen-Anhalt die CDU unter Druck bringt. Und im BR24-Hintergrund um 10 vor 9 geht es dann um die Schülerproteste in Frankreich. Da hat Präsident Macron für heute Abend eine Krisensitzung der Regierung angekündigt. 3 Jahre ist es heute her, dass Terroristen der Hamas Israel überfallen haben. Sie töteten mehr als 1200 Menschen, unter anderem viele junge Besucher eines Musikfestivals. Mehr als 250 Menschen wurden in den Gazastreifen verschleppt. Heute wird in Israel der Opfer gedacht, zum ersten Mal, seitdem keine der Geiseln mehr in der Gewalt der Terroristen sind. Die Waffenruhe, die seit letztem Jahr offiziell für den Gazastreifen gilt, ist allerdings weiter brüchig. Aber so

0: So sehr die israelische Regierung auch international immer wieder kritisiert wird für ihre Angriffe auf Gaza. Die Bundesregierung will heute ein Zeichen der Verbundenheit setzen und gegen Antisemitismus. Aus Berlin berichtet Mario Kubina.
1: Ein Punkt ist dem Kanzler besonders wichtig. Deutschland steht fest an der Seite Israels, wie es Friedrich Merz ausdrückt. Die Bundesregierung werde ihren Beitrag leisten, damit sich so etwas wie die Hamas-Attacke vor 3 Jahren nicht wiederhole. Der Kanzler wörtlich: Wir stehen für die Sicherheit und Existenz Israels ein, als Lehrer aus dem Holocaust. Jüdischen Menschen in Deutschland verspricht Merz, dass die Bundesregierung alles tun werde, um Antisemitismus zu bekämpfen. Zum Schutz jüdischen Lebens gibt es heute auch eine Debatte im Bundestag. Und auf dem Bebelplatz in Berlin-Mitte findet am Nachmittag eine Gedenkveranstaltung statt, bei der an die Opfer des Angriffs erinnert wird. Für die Bundesregierung wird dort Innenminister Alexander Dobrindt sprechen. Bei der islamistischen Attacke auf Israel vor 3 Jahren wurden rund 1200 Menschen getötet und 250 verschleppt.
0: Die Wahl des Landtagspräsidenten in Sachsen-Anhalt schlägt hohe Wellen in Berlin. Gestern wurde ja der AfD-Politiker Tobias Rausch in dieses höchste Amt in Magdeburg gewählt. An sich schon beispiellos, weil eben zum ersten Mal ein AfD-Politiker so einen wichtigen Posten übernimmt. Aber vor allem die Umstände der Wahl werfen Fragen auf, weil Rausch nämlich auch Stimmen aus anderen Fraktionen bekommen haben muss, nicht nur von AfD und BSW. Die Wahl war zwar geheim, aber für die SPD in Berlin ist klar, dass CDU-Abgeordnete für den AfD-Politiker gestimmt haben. Chris Berdrow berichtet.
2: Vizekanzler Lars Klingbeil von der SPD sagte in Berlin, die Wahl des AfD-Politikers Tobias Rausch in Sachsen-Anhalt sei ein Tabubruch und werfe sehr drängende Fragen auf. Nicht nur das BSW, sondern auch die CDU muss aus seiner Sicht dringend erklären, wie es dazu kommen konnte. Hintergrund: Der AfD-Kandidat bekam bei seiner Wahl 4 Stimmen mehr als seine Partei und das BSW gemeinsam haben. Auch von der CDU könnten also Stimmen gekommen sein. Die SPD-Bundestagsfraktion versammelte sich am Abend zu einem Protestmarsch. Abgeordnete zogen teils mit dem Grundgesetz in der Hand vom Bundestag durch das Brandenburger Tor zum Bebelplatz. Verteidigungsminister Boris Pistorius sagte, er sei wütend, dass Demokraten offenbar nichts gelernt hätten aus der Geschichte. Am Ende seiner Rede sang er die Nationalhymne. Die stellvertretende CDU-Vorsitzende und Bundesbildungsministerin Karin Prien äußerte sich auf der Rückfahrt von einem Ukraine-Besuch zu den Vorgängen in Sachsen-Anhalt. Sie könne von dort nicht beurteilen, was bei der Wahl in Magdeburg genau passiert sei. Die CDU habe als Bundespartei aber klare Beschlüsse, die wir einfordern werden, sagte Prien wörtlich. Die Spitzen von Union und SPD kommen am Abend zu einem Koalitionsausschuss zusammen. Auch dort wird die Wahl von Sachsen-Anhalt ein Thema sein.
0: Die schwarz-rote Bundesregierung ist ja angetreten mit dem Versprechen, Bürokratie abzubauen. Für die Wirtschaft und für uns Bürger soll vieles einfacher und schneller werden. Ja, was ist da bisher draus geworden? Der zuständige Digitalminister, der legt heute eine erste Zwischenbilanz vor zur sogenannten Staatsmodernisierung. Aus Berlin berichtet Markus Sambale.
3: Mehr als 100 Seiten hat der Bericht, den Carsten Wildberger, der zuständige Minister, heute vorlegt. Und da drin sind erstmal viele Positivbeispiele, etwa der sogenannte Bauturbo. Da gibt es dann Ausnahmen vom Planungsrecht, damit mehr bezahlbare Wohnungen gebaut werden. Ein anderes Beispiel, ganz konkret, das betrifft viele, eine digitale App für die Autopapiere. Den digitalen Fahrzeugschein, den gibt es darin schon. Zum Jahreswechsel etwa soll auch der digitale Führerschein dazukommen. Und in der Wirtschaft soll einiges schneller laufen und unbürokratischer, weniger Vorschriften, sodass zum Beispiel kleinere Betriebe keine Sicherheitsbeauftragten mehr haben müssen. Nach diesem einen Jahr, da ist vieles angestoßen, aber es ist erst ein Anfang. Von den etwa 100 Maßnahmen sind erst 12 komplett abgeschlossen. Carsten Wildberger betont sein Bericht heute, das solle eine ehrliche Zwischenbilanz sein. Der Branchenverband Bitkom, der findet es erstmal gut, dass das Digitalministerium überhaupt die eigenen Fortschritte misst und offenlegt. Der Digitalverband sieht auch erste Erfolge nach diesem einen Jahr. Er sagt aber auch, die Staatsmodernisierung, die muss jetzt im zweiten Jahr in der Breite ankommen. Aus Pilotprojekten. Da muss Alltag werden. Beispielsweise ein Unternehmen innerhalb von 24 Stunden zu gründen, das müsse überall in Deutschland möglich sein und nicht nur wie im Moment an einzelnen Standorten.
0: Versuchter Landesverrat, geheimdienstliche Agententätigkeit. Die Vorgänge um den früheren BND-Chef August Hanning, die klingen wie ein schlechter Krimi. Hanning war gestern ja festgenommen worden,

0: nachdem Ermittler 2000 geheime Dokumente bei ihm sichergestellt hatten. Ein Datenleak, das natürlich ein schlechtes Licht auf den Bundesnachrichtendienst wirft. Welche Informationen hat August Hanning weitergegeben und an wen? Die Recherchekooperation von NDR, WDR und Süddeutscher Zeitung ist der Frage nachgegangen. Und ihr Leiter Jörg Diehl hat dazu im Morgenmagazin von ARD und ZDF gesagt:
1: Es gibt erste Hinweise darauf, dass er diese Dokumente genutzt haben soll, um Sicherheitsanalysen zu schreiben. In einem Fall auch eine Sicherheitsanalyse, die offenbar gedacht war für den Geheimdienst von Aserbaidschan. Mhm. In einem anderen Fall soll er diese brisanten und internen Informationen des BND genutzt haben, um in Kontakt mit einem anderen ausländischen Agenten zu treten. Also ganz offensichtlich hat er sie zu geschäftlichen Interessen genutzt.
0: Und laut Diehl ist der Schaden für den BND enorm.
1: Für den BND ist es die größtmögliche Katastrophe, die man sich vorstellen konnte. Und es trifft den BND eben in einer sehr, sehr empfindlichen Zeit. Denn zum einen durch die Bedrohung aus Russland ist er natürlich gerade auf die Zusammenarbeit und das Vertrauen internationaler Partner, anderer Geheimdienste angewiesen. Und zum anderen schickt sich die Bundesregierung ja gerade an, dem BND, auch dem Verfassungsschutz, deutlich, deutlich mehr Befugnisse zu geben. Und zwar in einem historischen Ausmaß. Also auch in dieser Situation bräuchte der BND das Vertrauen der Bevölkerung, auch der Politik.
0: Und der frühere BND-Chef Hanning, der soll heute dem Haftrichter vorgeführt werden. Der Fall hat vergangene Woche weltweit für Schlagzeilen gesorgt. Christa Pike hat im US-Bundesstaat Tennessee ihre eigene Hinrichtung überlebt. Bei der Injektion der Giftspritze gab es offensichtlich Probleme. Inzwischen ist die 50-Jährige wieder bei Bewusstsein, wie Nina Barth berichtet.
2: Pikes weitere Prognose sei aber noch ungewiss. Wir rechnen zumindest mit einer langen Genesungszeit, schreibt das Anwaltsteam in einer Stellungnahme. Demnach hat Christa Pike auch schwere Verletzungen an den Armen erlitten. Dennoch sei sie mit Handschellen und Fußfesseln an ihr Bett in einem Krankenhaus in Nashville, Tennessee, gefesselt. Christa Pike hätte vor einer Woche wegen Mordes an einer Mitschülerin 1995 durch die Giftspritze hingerichtet werden sollen. Pike überlebte 2 Injektionen. Sie gilt als erster Mensch überhaupt, dem eine Giftspritze verabreicht wurde und der das überlebt hat. Der Fall hat in den USA die Diskussion über die Todesstrafe und Hinrichtungsmethoden neu entfacht. Infolge der gescheiterten Hinrichtung hat der Gouverneur von Tennessee alle noch für dieses Jahr geplanten Hinrichtungen vorerst gestoppt. Der Leiter der Gefängnisbehörde von Tennessee trat zurück. Wie es nun weitergeht, ist unklar. Für heute ist eine Gerichtsanhörung dazu geplant.
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0: Trotz der geplanten Gesundheitsreform befürchten Krankenkassen steigende Beiträge. Was ist denn der Grund für diese Sorge, Gabriel Wirth?
4: Die Krankenkassen haben die Sorge, dass das im Sommer beschlossene Sparpaket nochmal aufgeschnürt wird. Denn bisher steht ja nur der Plan. Und meistens gibt es ja dann im Gesetzgebungsverfahren dann noch Änderungen. Heute berät dazu auch der Gesundheitsausschuss. Einzelheiten von Nikolaus Nützel.
5: Quer durchs Gesundheitswesen gab es laute Proteste, als die Bundesregierung Ende Juli bekannt gab, wie sie die Beitragssätze stabil halten will. Als Grundregel gilt, die Ausgaben sollen nicht schneller steigen als die Einnahmen. Die Maßzahl dafür läuft unter dem Fachbegriff Grundlohnsumme. Für sie wird nächstes Jahr ein Anstieg um 3,4% erwartet. Doch nach Protesten zahlreicher Verbände könnte die Kopplung an den Anstieg der Grundlohnsumme in etlichen Bereichen zu sehr aufgeweicht werden, warnen die Krankenkassen. Alleine im Klinikbereich seien durch nachträgliche Änderungen Mehrausgaben von über 500 Millionen Euro zu erwarten, rechnen die Ersatzkassen vor, zu denen unter anderem TK, Barmer und DAK gehören. Auch Zugeständnisse an Ärzte und Psychotherapeuten bei der Berechnung ihrer Honorare würden zu Mehrausgaben führen, deren Folgen noch nicht absehbar seien. Derzeit beginnen die Krankenkassen ihre Haushalte fürs nächste Jahr aufzustellen. Am Mittwoch der nächsten Woche wird ein offizielles Gremium, der Schätzerkreis, Berechnungen darüber vorlegen, ob die Kassenbeiträge im Schnitt stabil bleiben können oder ob sie weiter steigen müssen.
4: Bundeswirtschaftsministerin Katharina Reiche sieht in diesem Winter keinen Gasmangel in Deutschland, trotz vergleichsweise niedriger Speicherstände. Stand heute liege mehr Gas in den Speichern, als selbst im kältesten Jahr verbraucht worden seien, sagte die CDU-Politikerin der Süddeutschen Zeitung. Angesichts zunehmender Bedrohungen sei es aber sinnvoll, bildlich gesprochen, neben Gürtel auch Hosenträger vorzuhalten, fügte sie hinzu. Geplant ist ja eine strategische Gasreserve. Im vergangenen Jahr hat Bayern so viel Erbschaft und

0: Entschenkungssteuer eingenommen wie noch nie zuvor. Und zwar wurden 8,8 Milliarden Euro festgesetzt, unter anderem dank des Milliardenerbes eines verstorbenen Unternehmers. Doch der Freistaat könnte noch deutlich mehr einnehmen, meint zumindest der SPD-Landtagsabgeordnete Florian von Brunn. Ein Bericht von Hans-Joachim Viehweger.
1: Bayern sei ein Steuerparadies für Superreiche, sagt Florian von Brunn. Zur Begründung verweist der Münchner SPD-Abgeordnete darauf, dass die Finanzbehörden im Freistaat häufig die Steuern erlassen, wenn größere Firmenvermögen vererbt oder verschenkt werden. Eine Anfrage seiner Fraktion im Landtag ergab, dass zwischen 2021 und Mitte 2026 insgesamt rund 6,7 Milliarden Euro erlassen wurden. Nur ein einziger Antrag auf Steuererlass sei abgelehnt worden. Während Normalverdiener brav Steuern zahlten, so von Brunn, werde in der Champagner-Etage alles durchgewunken. Eine Kritik, die das bayerische Finanzministerium nicht stehen lassen will. Beim Erlass von Erbschaft und Schenkungssteuer hätten die Behörden keinen Spielraum. Vielmehr gäbe es einen Rechtsanspruch, wenn bestimmte Voraussetzungen vorliegen. Bei den entsprechenden Regelungen gehe es darum, Arbeitsplätze zu sichern und familiengeführte Unternehmen zu erhalten. Dass Betriebsvermögen beim Vererben oder Schenken besser gestellt sind als Privatvermögen, ist umstritten. Das Bundesverfassungsgericht befasst sich in der kommenden Woche mit einer Klage zu dieser Thematik.

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4: Und jetzt ist es 8.45 Uhr.
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4: Die Nachrichten mit Gudrun Skupin.
6: Israel gedenkt der Opfer des Hamas-Angriffs vor 3 Jahren. Am Gedenkort des Nova Musikfestivals hielten die Anwesenden um 6.29 Uhr eine Schweigeminute ab. Zu diesem Zeitpunkt begann das Massaker. Am 7. Oktober 2023 hatten Kämpfer der Hamas mehr als 1.200 Menschen getötet und etwa 250 weitere als Geiseln in den Gazastreifen verschleppt. Israel hatte daraufhin einen Militäreinsatz begonnen, bei dem Zehntausende Zivilisten starben. SPD protestiert gegen Wahl von AfD-Politiker. Die Bundestagsfraktion hat sich am Abend zu einem Protestmarsch versammelt. Er führte durch das Brandenburger Tor zum Bebelplatz, dem Ort der Bücherverbrennung nach der Machtergreifung der Nationalsozialisten 1933. Gestern war der AfD-Politiker Rausch in Sachsen-Anhalt zum Landtagspräsidenten gewählt worden. Er hatte 4 Stimmen mehr erhalten, als BSW und AfD haben. Reiche sieht keinen Gasmangel in Deutschland. Die Bundeswirtschaftsministerin sagte, Stand heute sei mehr Gas in den Speichern, als selbst im kältesten Jahr verbraucht worden sei. Derzeit liegt der Speicherstand bei knapp 60%. Laut gesetzlichen Vorgaben müsste es mehr sein. Arrow-Stationierung im Allgäu ist Thema im Verteidigungsausschuss des Bundestags. Die Grünen fordern weitere Informationen, etwa ob Alternativstandorte geprüft wurden. Es geht um insgesamt 3 Hochleistungsradare für das deutschlandweite Raketenabwehrsystem. Einer soll bei Friesenried im Ostallgäu entstehen und Raketen in großen Höhen abfangen können. Christa Pike ist nach gescheiterter Hinrichtung bei Bewusstsein. Laut ihren Anwälten ist die Amerikanerin ansprechbar, wird aber weiter intensivmedizinisch behandelt. Pike war 1996 wegen Mordes zum Tode verurteilt worden und hatte 2 Hinrichtungsversuche überlebt. Noch ist unklar, wie es mit Pike jetzt weitergeht. Das Wetter in Bayern: zunächst neblig, später sonnig oder bewölkt, 20 bis 26 Grad.
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4: Der 7. Oktober 2023 war auch für jüdische Menschen in Bayern ein großer Einschnitt. Viele fühlen sich seitdem auch bei uns nicht mehr sicher, vor allem weil antisemitische Vorfälle und Straftaten stark zugenommen haben. Sandra Demmelhuber hat die Münchnerin Daphna Gerstner getroffen, die den Terror der Hamas aus nächster Nähe erlebt hat.
7: Daphna Gerstner lebt seit 10 Jahren in München und ist Überlebende des Hamas-Massakers. Denn am 7. Oktober 2023 war sie mit ihrem deutschen Mann Florian zu Besuch bei ihrer israelischen Familie im Kibbutz Be'eri. Ihr Bruder Itan und viele Freunde und Bekannte wurden ermordet. Neben der Trauer und dem Schmerz gibt es seitdem ein weiteres Gefühl: Angst. Auch hier in Bayern.
8: Ich fühle mich hier nicht sicher seit dem 7. Oktober. Die Stimmung ist gegen Israel, gegen Juden, gegen Israelis und fühle mich jetzt nicht wohl. Oder offen auf der Straße Hebräisch zu reden, bin ich schon vorsichtiger.
7: Beleidigungen, Bedrohungen und Angriffe gegen Jüdinnen und Juden sind mittlerweile zum Alltag geworden. Synagogen oder jüdische Schulen werden fast rund um die Uhr von der Polizei bewacht. Dazu Michael Weinzierl, der Beauftragte der bayerischen Polizei gegen Hasskriminalität, insbesondere Antisemitismus.
9: Mit Stichtag 7. Oktober 2023 müssen wir leider feststellen in Bayern, dass wir eine immense Zunahme an antisemitischen Straftaten haben.
7: Konkret bedeutet das, im Jahr 2022 haben die Behörden knapp 360 antisemitische Straftaten registriert. 2023 stieg die Zahl auf fast 590 Fälle an, die meisten davon nach dem 7. Oktober. Seitdem ist die Zahl der Straftaten mit rund 550 Fällen pro Jahr in Bayern gleichbleibend auf einem hohen Niveau. Doch nicht nur die Straftaten sind seitdem stark angestiegen, sondern auch die antisemitischen Vorfälle. Dazu zählen zum Beispiel Diskriminierungen unterhalb der Strafbarkeitsgrenze, also etwa, wenn jüdische Menschen aus Bayern für Handlungen des Staates Israel verantwortlich gemacht werden. Solche Vorfälle dokumentiert zusätzlich die Recherchestelle RIAS Bayern. Hinzu kommen in beiden Bereichen, also sowohl bei den antisemitischen Straftaten als auch bei den Vorfällen, hohe Dunkelziffern. Michael Weinzierl von der Polizei Bayern erklärt, dass es keine andere feindselige Weltanschauung gibt, die bei so vielen unterschiedlichen Gruppierungen vorkommt wie der Antisemitismus.
9: Dass er nahezu in allen Gesellschaftsschichten zu finden ist, in allen Geschlechtsbereichen, wenn man so will. Besonders herauszuheben ist, glaube ich, auch, dass antisemitische Straftaten kein Alter kennen.
7: Auch deshalb beschäftigt Daphna Gerstner jeden Tag die Frage, was es aktuell bedeutet, Israelin und Jüdin zu sein. Ihr Leben, sagt sie, hat sich seit dem 7. Oktober 2023 komplett verändert.
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4: Akt 3. So haben die Schülerinnen und Schüler den landesweiten Protesttag gestern in Frankreich genannt. Aber es war wohl noch nicht die letzte Demo. Eher der vorläufige Höhepunkt einer Protestwelle, die Mitte September im Großraum Paris begonnen und inzwischen das ganze Land erfasst hat. Die jungen Menschen in Frankreich sind aufgebracht wegen maroder Gebäude, wegen zu viel Unterrichtsausfall und auch wegen des Vergabesystems für Studienplätze in Frankreich, das viele als ungerecht empfinden. Die Regierung beschwichtigt, verspricht, die Missstände zu beseitigen, aber die Demonstranten trauen diesen Zusagen nicht. Unsere Paris-Korrespondentin Caroline Diller hat mit einigen von ihnen gesprochen.
10: Kurz bevor sich der Demonstrationszug in Gang setzt, stimmen die Protestierenden die französische Nationalhymne an. Version Schülerproteste. Aux armes, lycéens. Zu den Waffen, Schüler. Der martialische Text der Nationalhymne passt allerdings nicht wirklich zur Stimmung auf der Place de la République im Herzen von Paris. Denn die ist entschlossen, aber bisher friedlich. Khalil und Esperanza gehen in Massy, südlich von Paris, zur Schule. Sie fordern vor allem mehr Geld im Schulsystem. Ich bin gekommen, um gegen Stellenstreichungen bei Lehrkräften zu protestieren. Es heißt, die würden gestrichen, weil es in Zukunft aus demografischen Gründen weniger Schüler geben wird. Aber damit soll doch bloß Geld gespart werden. Und das führt dazu, dass in manchen Klassen bis zu 35 Schüler sitzen. Das sind keine Bedingungen, um zu lernen. Es ist skandalös, dass das Geld in weniger wichtige Bereiche wie die Armee fließt. Es ist doch Bildung, die die Nation rettet.

0: à l'éducation et que c'est ce qui sauve la nation, quoi.
1: Esperanza, Khalil und ihr Freund Nassim wollen sich solidarisch zeigen mit den Schülerinnen und Schülern im Département Seine-Saint-Denis, nördlich von Paris. Dort leben besonders viele sozial benachteiligte Menschen. Dort fehlt das meiste Geld. Dort hatten die Proteste Mitte September begonnen. Tony Tremblay ist Mathelehrer in Seine-Saint-Denis und Vertreter der Gewerkschaft SNES-FSU. Wir protestieren seit 3 Jahren. Lehrkräfte, Abgeordnete und Eltern fordern seit 3 Jahren einen Notfallplan für das Departement. Und alles, was wir als Antwort bekommen, ist die Verachtung der Regierung und dass sie uns die Polizei schickt. Wir halten diese Antwort nicht für angemessen. Wir wollen bildungspolitische Antworten. Seit den großen Rentenprotesten 2023 war die Place de la République bei einer Demo selten so voll von Menschen. Neben Schülern, Studierenden und Lehrkräften sind dieses Mal auch viele Eltern dabei, zum Schutz. Auch Gewerkschaften und linke politische Parteien hatten Ordnungsdienste geschickt. Zuletzt waren die Proteste auch von Gewalt geprägt, zum Teil auf Seiten der Demonstrierenden, aber auch auf Seiten der Polizei. Für viele auf der Pariser Demo geht es aber um mehr als überladene Stundenpläne, Unterrichtsausfall und marode Gebäude. Sie sehen die Schülerproteste als Symbol für eine allgemeine soziale Anspannung. Ob die Schüler die neuen Gelbwesten seien, fragt sich ein Demo-Teilnehmer auf seinem Plakat. Esperanza würde so weit vielleicht nicht gehen, aber sie will kämpfen, bis alle Forderungen der Schüler erfüllt sind. Oder sie zumindest so nah wie möglich daran kommen.
2: Caroline Diller war das aus Paris über die Großdemonstration gestern dort von französischen Schülerinnen und Schülern.
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2: Er knackt eine Rekordmarke nach der anderen. Jetzt ist FC Bayern-Star Harry Kane auch noch Rekordnationalspieler. Gestern stand er zum 125. Mal für England auf dem Platz. Patricia Gabor, hat er denn auch sportlich abgeliefert?
4: Ja, sowas von. Die Fans hatten Tore bei Kane bestellt und er hat pünktlich geliefert, heiß und fettig. Die Three Lions haben in der Nations League gegen Tschechien mit 3:0 gewonnen. 2 Tore hat Kane selbst gemacht und ein Treffer war ein tschechisches Eigentor nach einem Zuspiel von, man ahnt es, Harry Kane. Rekordschütze ist er ja schon längst, jetzt also auch noch Rekordnationalspieler. Allerdings ist es aktuell ein geteilter Rekord, heißt, den alleinigen kann er sich noch holen. Da ist noch Luft nach oben. Und wir bleiben bei Fußballsternchen oder besser gesagt bei Planeten, denn er ist quasi Jupiter. Er gehört zu den größten Planeten in unserem Fußballsonnensystem, Lionel Messi. Der Argentinier hat sich heute Nacht aus der Nationalmannschaft verabschiedet mit einem letzten Länderspiel. Wie er gefeiert wurde, das fasst unsere Korrespondentin Anne Herberg zusammen.
5: Mit Feuerwerk, mit Nostalgie, mit Nationalhymne, mit Tänzen, Trommeln, Fahnen und mit ganz viel Tränen und viel, viel hellblau-weißer Liebe und Dankbarkeit für die Rückennummer 10. Es waren vor dem Stadion Hunderte, die dort gefeiert haben, weil sie nicht reinkamen. Im Stadion waren 85.000 Zuschauer, viele wirklich, wirklich den Tränen nah. Wir haben Leute getroffen, die sind mehr als 10 Stunden angereist, wie Miguel Morosini aus Córdoba. Der hat Messi davor noch nie live gesehen, jetzt das erste Mal und dann gleich ein Abschied. Es ist ein Traum, ein Lebenstraum. Jetzt kann ich in Frieden sterben. Das ist das Allerbeste. Ich kann vor lauter Tränen gar nicht mehr aufhören zu weinen. Und es gab wirklich auch an diesem Tag kein anderes Thema in Argentinien. Über den Rasen gespannt war noch so ein riesengroßes T-Shirt mit Messis Rücknummer 10 und ein großes goldenes Gracias. Dankeschön.
4: Viele Tränen bei den Fans und natürlich auch bei Lionel Messi selbst.
5: Das ist ein sehr schwieriger Moment für mich. Ich hatte das große Glück, hier und überall auf der Welt zu spielen und eure Liebe von Anfang bis zum Ende zu spüren. Ich bin so dankbar für alles, was ich erleben durfte.
4: Nach 21 Jahren ist also Schluss auf der großen internationalen Bühne. Bei seinem Verein Inter Miami geht's aber noch weiter. Die schönste Bromance-Geschichte kommt heute aus der nordamerikanischen Fußballliga, der MLS. Denn diese zwei haben sich einmal kräftig in die Arme genommen. Thomas Müller und Robert Lewandowski. Die beiden Ex-FC Bayern-Stars sind gestern zum ersten Mal in der MLS aufeinander getroffen. Lewandowski hat mit seiner Mannschaft Chicago Fire mit 3:1 gegen Müllers Vancouver Whitecaps gewonnen. Und ja, Lewandowski war eigentlich mit der polnischen Nationalmannschaft unterwegs, ist aber eher abgereist und konnte deswegen, anders als geplant, für Chicago Fire auflaufen. Er hat sogar den dritten Treffer gegen Müllers Team vorbereitet. Und zur deutschen U21-Nationalmannschaft. Dort hat der gebürtige

0: ersten Platz in der Qualifikationsgruppe. Vor 20.000 Zuschauern in Bielefeld kam die deutsche Mannschaft gut ins Spiel und ging schon nach 9 Minuten in Führung. Ein Schlenzer von Elversbergs Noah Davig wurde von Stuttgarts Jenan Pejcinovic abgefälscht und landete im Netz.
1: Ich habe mich ein bisschen schlecht gefühlt für Noah. Ich wollte einen Raum aufziehen. Ich glaube, der wäre auch ohne mich reingegangen. Aber gleichzeitig muss ich auch sagen, nehme ich das einfach mit.
0: Die Gäste aus Georgien drängten zwar danach auf den Ausgleich, in Hälfte 2 konnte aber Pejcinovic für Deutschland erhöhen. Nach Vorlage von Kapitän Nicolo Tresoldi traf er ins leere Tor zum 2:0. Nach dem Jubel über die Qualifikation geht nun der Blick nach Belgrad, wo am 26. November die Gruppen für die EM-Endrunde ausgelost werden. Diese findet vom 16. Juni bis 3. Juli in Albanien und Serbien statt.
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3: A7 Würzburg Richtung Füssen zwischen Langenau und dem Dreieck Hittistetten, 11 Kilometer stockend. A8 Stuttgart Richtung München zwischen Leipheim und Günzburg, da hat es einen Unfall gegeben. A8 Salzburg Richtung München zwischen Achenmühle und Rosenheim, 4 Kilometer Stau an einer Baustelle. A94 Passau Richtung München zwischen Pastetten und Parsdorf, 10 Kilometer stockend. A96 Lindau Richtung München zwischen Gräfelfing und Sendling, 3 Kilometer Stau. A99 Westumfahrung München Richtung Nürnberg zwischen Lochhausen und dem Dreieck Feldmoching, 10 Kilometer stockend. Und B20 Burghausen-Straubing zwischen Eggenfelden und Falkenberg, Sperre in beiden Richtungen wegen Bergungsarbeiten. Wir schauen aufs Wetter in Bayern. Heute ist es oft sonnig mit nur ein paar lockeren Wolken an den Alpen föhnig. Dazu Höchstwerte zwischen 20 und 26 Grad. Morgen dann der Wetterwechsel. Dann nur noch selten Sonne, stattdessen viele Wolken und auch immer wieder Regen. Und es wird etwas kühler.

0: 9 Uhr.
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0: Israel erinnert an die Opfer des Terrorangriffs der Hamas vor 3 Jahren. Hier hören Sie gleich ein Interview mit unserer Korrespondentin, die heute früh bei der Gedenkveranstaltung auf dem Gelände des Nova Musikfestivals war. Außerdem berichten wir über die jüngsten Äußerungen von Wirtschaftsministerin Reiche zu den Füllständen deutscher Gasspeicher. Und wir sagen Ihnen, worum es heute Abend im Koalitionsausschuss von Union und SPD gehen wird. Durch die Sendung begleitet Sie jetzt wieder Katja Strippel. Schönen guten Morgen. Heute vor genau 3 Jahren haben Hamas-Terroristen Israel überfallen und mehr als 1200 Menschen getötet. Auf der ganzen Welt wird an die Opfer erinnert. Auch auf dem Gelände des Nova Musikfestivals hat es am Morgen eine Gedenkveranstaltung gegeben. Allein dort waren mehr als 370 Menschen ermordet worden und viele weitere wurden als Geiseln in den Gazastreifen verschleppt. Unsere Israel-Korrespondentin Bettina Meyer war bei der Gedenkveranstaltung dabei und ich konnte heute früh mit ihr sprechen.
2: Ja, also man muss sagen, dass das eine Veranstaltung ist, die sehr privat ist, denn es ist eigentlich hier dieser große Schilderwald, wo man wirklich die Bilder der getöteten jungen Leute sieht, die auf dem Nova-Festival waren. Und hier kommen einfach viele Familienangehörige her, immer wieder jetzt im Laufe des Tages. Sie haben Blumen mitgebracht oder legen auch persönliche Gegenstände nieder und sie zünden Kerzen an. Es war sehr, sehr dramatisch um 6.29 Uhr, als die Sonne aufging und damals eben der Angriff der Hamas am 7. Oktober begann, haben einige hier eine Schweigeminute eingelegt und haben auch teilweise dann Lautsprecher mitgehabt, um nach dieser Schweigeminute die Musik anzumachen, die auf dem Novafest damals gespielt wurde. Das hat hier Emotionen ausgelöst, richtiges Gänsehautgefühl. Es ist übrigens auch das erste Jahr ohne Geiseln im Gazastreifen. Das ist etwas anderes. Ja, und auch interessant, es haben sich schon Politiker hier sehen lassen. Also man merkt auch, dass Wahlkampf ist. Naftali Bennett zum Beispiel von der Opposition war vorhin hier und hat mit den Menschen getrauert.
0: Sie selbst sind ja am 7. Oktober 2023 auch schon für uns als Korrespondentin in Israel gewesen. Wann haben Sie damals die ersten Meldungen erreicht und wann wurde Ihnen klar, dass es ein Terrorangriff ist?
2: Also ich bin damals aus dem Bett gefallen, kann man sagen. Es hatte überhaupt keine Meldung gegeben, sondern es gab Sirenen draußen und dadurch wurden alle Menschen Israel quasi geweckt. Bin dann aufgestanden und dachte, das ist jetzt Alarm und wir müssen in den Schutzbunker. Und dann hat man erstmal gar nicht begriffen, was da eigentlich passiert und vor sich geht. Was hier für ein Massaker dann stattfindet, das ist erst im Laufe des Tages nach und nach klar geworden. Vor allen Dingen nicht nur durch Meldungen, sondern eigentlich durch diese Videos.

0: diese Horrorvideos, die die Hamas-Terroristen gepostet haben. Sie haben auch vielen Angehörigen damals Videos und Nachrichten geschickt und auch angerufen, um ihnen zu zeigen und zu erzählen, dass sie jetzt ihre Lieben töten. Und das war wirklich grausam. Das zieht nach. Das merkt man heute. Ich habe vorhin mit einem Vater gesprochen. Seine Tochter wurde getötet. Er zieht jetzt die drei Kinder auf, ihre drei Kinder. Und damals hat ein Hamas-Terrorist ihn angerufen und ihm ein Bild seiner getöteten Tochter geschickt.
1: Wie sehr hat sich das Land in den letzten 3 Jahren verändert?
0: Das hat sich grundlegend verändert. Man merkt es im Alltag. Man merkt es mit jedem, mit dem man spricht. Irgendwie, wer kennt immer jemand, der am 7. Oktober entweder jemand verloren hat oder wo jemand entführt wurde. Also es ist ein relativ kleines Land. Und das Wichtigste ist, das Sicherheitsgefühl hier in Israel ist schwer erschüttert und das Vertrauen in die Regierung, die am 7. Oktober schwer versagt hat. Und was viele hier beschäftigt, ist eben, dass der Premierminister keine Verantwortung bisher übernommen hat für das Versagen am 7. Oktober. Und deshalb ist das heute nicht nur ein Gedenktag, sondern es gibt auch Protestveranstaltungen, auch von Angehörigen, die einen Regierungswechsel fordern.
1: Israel hat ja heute mehr Feinde als je zuvor in der Welt. Und trotz aller offiziellen Treueschwüre, die es auch heute wieder vom Bundeskanzler Merz gab, gibt es auch in Deutschland viel Kritik, die leider oft den Antisemitismus kippt. Sehen Sie, dass sich das ändern könnte, wenn Netanjahus Koalition Ende des Monats abgewählt werden sollte?
0: Das ist eine Frage, die in den Sternen steht, aber es sieht nach einem sehr engen Kopf-an-Kopf-Rennen aus. Wenn es eine Veränderung hier in Israel gibt, wäre eben zu fragen, wird das für eine Regierung? Es wird jedenfalls, wenn es eine andere Regierung wird, eine Koalition natürlich auch wieder sein. Dann muss man schauen, wie diese Koalition sich zusammensetzt. Der große Gegner Netanjahus im Wahlkampf ist Gadi Eisenkot, ein Militärmann, der für über 40 Jahre Militärerfahrung hat, selbst auch Generalstabschef der israelischen Armee war, dass sich hier etwas grundlegend daran ändert, wie man zum Beispiel im Krieg mit den vermeintlichen Feinden umgeht. Das wage ich zu bezweifeln. Das sehen auch viele in Israel nicht so. Viele sagen einfach nur, alles ist besser als Benjamin Netanjahu. Aber der Kurs dürfte sich auch unter Gadi Eisenkot nicht grundlegend verändern.
1: Wie tief sind denn die Gräben zwischen Israelis und Palästinensern? Sehen Sie überhaupt Chancen für einen Frieden?
0: Das ist wirklich sehr traurig, muss man sagen, denn wir haben ja noch vor einigen Jahren von einem Friedensprozess und Hoffnung gesprochen. Das ist jetzt eigentlich dahin, kann man sagen, für mehrere Generationen. Ich habe gestern mit einem Rückkehrer gesprochen im Kibbutz Kfar Aza, also hier in der Nähe, einer der ersten, der zurückgekommen ist und sagt, ich bin hier, ich bleibe hier und niemand kriegt mich hier weg. Und man kann wirklich, wenn man da sitzt mit ihm auf der Terrasse, direkt über dem Zaun den Gazastreifen sehen und die Trümmerwüste, die da sich abzeichnet. Und er sagt, es tut ihm auch leid, was da drüben passiert, aber er möchte auch hier sicher leben. Und dass jetzt Generationen heranwachsen, auch im Gazastreifen, die nichts anderes wollen als Rache, die auch nichts anderes kennen als Krieg und Gewalt.
1: Das waren Informationen und Einschätzungen von unserer Israel-Korrespondentin Bettina Meyer. Sie berichtete von der Gedenkveranstaltung auf dem Gelände des Nova Musikfestivals, wo vor 3 Jahren mehr als 370 Menschen getötet wurden. Bundeskanzler Merz stellte klar, dass die Bundesregierung für die Sicherheit und Existenz Israels einsteht. Das sei eine Lehre aus der Shoah und Teil deutscher Identität. Aber die Zahl judenfeindlicher Angriffe in Deutschland ist seit Beginn des Gaza-Kriegs stark gestiegen. Armin Laschet leitet den Auswärtigen Ausschuss im Bundestag und er sieht Politik und Gesellschaft dringend gefordert.
2: Man muss in jeder Generation neu beginnen, zu erklären, zu informieren, auch über den 7. Oktober und die Hintergründe dieses Anschlags. Nichts ist Gott gegeben. Und wir erleben heute, Demokratie ist unter Druck, Krieg ist in Europa, Antisemitismus ist wieder da. Also alles, was wir dachten, dass es überwunden ist, ist wieder da.
1: Der CDU-Politiker Armin Laschet im Morgenmagazin von ARD und ZDF. Noch haben wir Temperaturen um die 20 Grad, aber der nächste Winter kommt bestimmt und dann beginnt die Heizsaison. Schon seit Wochen berichten wir hier immer wieder über die vergleichsweise niedrigen Füllstände der deutschen Gasspeicher und Wirtschaftsministerin Reiche wiederholt dann fast schon mantraartig, dass das Gas reichen wird. Diesmal hat sie mit der SZ gesprochen. Frank Eichmann aus Berlin.
3: Stand heute liegt mehr Gas in den Speichern, als selbst im kältesten Jahr verbraucht wurde, beruhigt Wirtschaftsministerin Reiche im Interview mit der Süddeutschen Zeitung. Allerdings räumt Reiche ein, angesichts zunehmender Bedrohungen sei es sinnvoll, bildlich gesprochen, neben Gürtel auch Hosenträger vorzuhalten. Gemeint einerseits der schon mehrfach angekündigte Aufbau einer zusätzlichen strategischen Gasreserve, um sich gegen unvorhergesehene Ereignisse abzusichern. Und andererseits langfristige Lieferverträge, um den Preis abzusichern. Am 1. November müssen die Gasspeicher zu 80% gefüllt sein, so schreibt es die Gasspeicherfüllstandsverordnung vor. Nach Angaben der Bundeswirtschaftsministerin speichern die staatlichen Gasimporteure Sefe und Uniper derzeit mehr ein. Dazu haben wir sie auch ermuntert, so Ministerin Reiche wörtlich. Im Bundestag wird sie sich heute ab 14 Uhr den Fragen der Abgeordneten stellen, gemeinsam mit dem neuen Verkehrsminister Bilger im Rahmen der Regierungsbefragung.
1: Die Bundesparteien haben sich entsetzt gezeigt über die Landtagspräsidentenwahl gestern in Sachsen-Anhalt. Da hatte es eine deutliche Mehrheit für den AfD-Politiker Tobias Rausch gegeben. Er bekam bei der Geheimwahl auch Stimmen von anderen Parteien als AfD oder BSW. SPD-Chef Klingbeil sieht jetzt Klärungsbedarf bei der CDU, die sich ja eigentlich geschlossen enthalten wollte, und wird den Umgang mit der AfD wohl auch beim Koalitionsausschuss heute Abend thematisieren. Außerdem fordern die Sozialdemokraten Änderungen an den geplanten Reformen. Um welche Projekte es genau geht und wie da der aktuelle Stand ist, dazu jetzt ein Stichwort von Isabel Karras aus Berlin. Von A wie Arbeit bis Z wie Zucker.
4: Die Arbeitszeitreform.
5: Die Koalition will Arbeitszeitregeln flexibler machen. In ihrem Koalitionsvertrag hatten Union und SPD vereinbart, in Zukunft wollen wir eine wöchentliche Höchstarbeitszeit statt der festen 8 Stunden pro Tag. Bisher kommt das Vorhaben aber kaum voran, deshalb erhöht die SPD-Basis jetzt den Druck. Verschiedene Arbeitsgruppen der Partei fordern, dass diese Wochenarbeitszeit nur unter bestimmten Bedingungen kommt, zum Beispiel nur in Betrieben mit Tarifverträgen. Bei CDU/CSU dürften die Forderungen auf Widerstand stoßen.
4: Die Pflegereform.
5: Die Pflegereform wurde letzte Woche vom Bundeskabinett auf den Weg gebracht. In einem ersten Schritt ging es darum, die Finanzlücke in der Pflegeversicherung zu schließen. In einem zweiten Schritt soll die Versicherung grundlegend reformiert werden. Denn immer mehr Menschen sind auf Pflege angewiesen. Gleichzeitig gibt es aber weniger Menschen, die Geld in die Versicherung einzahlen. Heute soll deshalb eine neue Pflegekommission eingesetzt werden. Bundesgesundheitsminister Carsten Linnemann von der CDU erwartet, dass die Expertinnen und Experten bis Ende Januar Vorschläge machen, wie das System langfristig funktionieren kann.
4: Die Rentenreform.
5: Eine Kommission gab es auch bei der Rente. Im Sommer hat sie ein Paket aus verschiedenen Maßnahmen vorgelegt. Das Ziel, die Rente langfristig bezahlbar und fair gegenüber jüngeren Menschen aufzustellen. Besonders umstritten ist die geplante Abschaffung der abschlagsfreien Rente nach 45 Beitragsjahren, umgangssprachlich Rente mit 63. Für viele in der Union ist sie vor allem ein teures Geschenk für gut verdienende Fachkräfte, die körperlich nicht hart gearbeitet haben. Für die SPD geht es stärker um die Anerkennung nach 45 Jahren Arbeit. Wer so lange eingezahlt hat, soll auch die Möglichkeit haben, früher ohne Abschläge in Rente zu gehen.
4: Die Steuerreform.
5: Die Steuerreform soll Menschen mit niedrigen und mittleren Einkommen um mehrere hundert Euro im Jahr entlasten. Dafür soll unter anderem der Grundfreibetrag erhöht werden. Das ist der Betrag, auf den gar keine Einkommenssteuer fällig wird. Den Gesetzentwurf für die Reform hat die Bundesregierung schon auf den Weg gebracht. Am Donnerstag soll er zum ersten Mal im Bundestag beraten werden. Da gibt es allerdings Kritik. Die Union findet die Entlastungen zu gering und lehnt neue oder höhere Steuern ab. Deshalb könnte sich an den Plänen noch einiges ändern.
4: Die Zuckersteuer.
5: Mit der geplanten Zuckersteuer sollen vor allem zwei Dinge erreicht werden. Die Menschen sollen gesünder leben und der Staat soll mehr Geld einnehmen. Der Gesetzentwurf aus dem Finanzministerium sieht vor, ab 5 Gramm Zucker pro 100 Milliliter soll eine Steuer fällig werden. Das soll Hersteller dazu bewegen, weniger Zucker in ihre Getränke zu mischen. Die Einnahmen sollen vor allem helfen, das Finanzloch der gesetzlichen Krankenkassen zu schließen. Doch dieser Plan steckt vorerst fest, denn gerade in der Union befürchten viele, die Steuer könne eine Belastung für mittelständische Getränkehersteller sein. Der bisherige Entwurf sieht die neue Abgabe ab Juli vor.
1: Über die möglichen Themen heute Abend im Koalitionsausschuss von Union und SPD berichtete Isabel Karras. Es gibt viele Baustellen. Ob es der Koalitionsausschuss heute Abend schafft, die eine oder andere abzuräumen, das werden wir sehen. Dabei wäre es nicht so schwer, sich zu einigen. Das meint zumindest der Politikwissenschaftler Thorsten Faas von der Freien Universität Berlin. Er hat im Morgenmagazin von ARD und ZDF gesagt:
6: Kompromissmöglichkeiten gibt es zuhauf. Das sind so riesige Pakete. Da finden erfahrene Verhandlerinnen und Verhandler immer Raum, um Kompromisse zu finden. Die Schwierigkeit ist, dass es so symbolisch wichtige Themen sind. Die Rente, als sie damals als Rente mit 63 eingeführt wurde, war eben ein Prestigeprojekt der SPD. Arbeitszeit ist etwas, das kann die SPD als Arbeitnehmer, Arbeitnehmerinnenpartei nicht einfach abnicken. Da muss sie auch symbolisch gegenhalten. Und da bräuchte es dann insgesamt Autorität von Seiten der Führung zu sagen, wir müssen das jetzt trotzdem durchziehen, so schwer das ist. Aber

0: Genau diese Autorität ist nicht da. Das Vertrauen ist auch ein Stück weit weg. Aber man liest ja, das soll ja heute auch Thema sein und vielleicht wieder gefunden werden.
1: Sagt der Politikwissenschaftler Thorsten Faas im Morgenmagazin.

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2: Und jetzt ist es 9.15 Uhr.
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2: Die Nachrichten mit Gudrun Skupin.
3: Israel erinnert an die Opfer des Hamas-Angriffs. Auf dem Gelände des Nova-Musikfestivals, wo die Terroristen vor 3 Jahren hunderte Menschen töteten, hielten Hinterbliebene zur Erinnerung eine Schweigeminute ab. Insgesamt ermordete die Hamas heute vor genau 3 Jahren mehr als 1200 Menschen und verschleppte etwa 250 weitere als Geiseln. Israel reagierte mit einem massiven Militäreinsatz im Gazastreifen. Kabinett befasst sich unter anderem mit der Pflege. Dazu soll eine Kommission eingesetzt werden, die Vorschläge erarbeitet, um den Bereich grundlegend zu reformieren. Ziel ist, die Kassen zu stabilisieren. Bundesgesundheitsminister Linnemann sagte, das Pflegesystem sei in seiner jetzigen Form nicht zukunftsfest. Ohne Reform werde es in den 30er Jahren kollabieren. Weltgesundheitsorganisation warnt vor Fettleibigkeit bei Kindern. Nach Angaben der WHO in Genf haben im Jahr 2024 rund 100 Millionen Jugendliche und 70 Millionen Kinder mit Adipositas gelebt. Damit hat sich die Zahl der fettleibigen Kinder seit den 1990er Jahren vervierfacht. Die WHO rief die Politik zum Handeln auf. Ölkonzerne geben Tankrabatt nur teilweise weiter. Das hat das IFO-Institut in München mitgeteilt. Beim Diesel gaben die Tankstellen in den ersten 5 Tagen von den 17 Cent Steuersenkung je Liter durchschnittlich 15 Cent weiter. Genauso wie bei Super E10. Beim Superbenzin E5 waren es demnach durchschnittlich 16 Cent. Oscar-Preisträgerin Eva Marie Saint ist tot. Wie ihr Sprecher bekannt gab, starb die US-Schauspielerin im Alter von 102 Jahren in Los Angeles. Saint wurde in den 1950er Jahren berühmt durch Filme wie Die Faust im Nacken und Der unsichtbare Dritte. Das Wetter? Nach Nebel sonnig, an den Alpen leicht föhnig bis 26 Grad.
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4: 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Die Autoindustrie schwächelt, die Rüstungsindustrie boomt. Da erscheint dieser Schritt fast logisch. Audi in Ingolstadt verleiht Beschäftigte an Rüstungsbetriebe in der Region. Dafür, so ein Unternehmenssprecher, habe Audi gemeinsam mit Partnern aus der bayerischen Metall- und Elektroindustrie nun ein eigenes Modell auf den Weg gebracht. Susanne Pfaller.
5: Audi-Mitarbeiter am Stammsitz Ingolstadt können freiwillig entscheiden, ob sie zeitlich befristet bei den Rüstungsunternehmen Diehl, Airbus, MBDA oder KNDS arbeiten wollen. Das wird per Arbeitnehmerüberlassung geregelt. Zielgruppe des Modells sind insbesondere Ingenieure, Qualitätsingenieure, Projektmanager sowie Mitarbeitende der Werkstätten in der technischen Entwicklung und der Qualitätssicherung. Die entliehenen Audianer bleiben während der gesamten Laufzeit Beschäftigte der Audi AG. Ende Oktober soll es laut Audi größere Informationsveranstaltungen geben, doch schon jetzt stößt das Modell laut einem Audi-Sprecher auf ein sehr großes Interesse innerhalb der Audi-Belegschaft.
4: Und das soll heute Thema sein im Verteidigungsausschuss des Bundestags. Die Stationierung eines der 3 Hochleistungsradars für das deutschlandweite Raketenabwehrsystem Arrow bei Friesenried im Ostallgäu. Ende September war das Thema auf heute vertagt worden. Die Grünen wollen wissen, warum der Hightech-Radar gerade dort im Allgäu stationiert werden soll und ob Alternativstandorte geprüft wurden. Laut Bundeswehr sei dies geschehen. Keiner der geprüften Standorte in Süddeutschland habe sich als geeignet erwiesen, nur der Königsberger Forst eben bei Friesenried. Sie gelten mittlerweile als das neue Gold der Energiewende, freie Kapazitäten im Stromnetz. Sie sind knapp und neue Leitungen bauen dauert lange. Bayerns größter Verteilnetzbetreiber Bayernwerk will heute in Regensburg ein Konzept vorstellen, wie er künftig mit diesem Mangel umgehen kann. Lorenz Storch.
6: Viele Bayernwerk-Kunden sind nicht gut auf ihren Stromnetzbetreiber zu sprechen, weil sie lange warten müssen, zum Beispiel auf den Anschluss ihrer Photovoltaikanlage oder auf einen intelligenten Stromzähler. Einfach Anbieter wechseln geht nicht, denn die jeweiligen Verteilnetzbetreiber in Deutschland sind ein, allerdings staatlich reguliertes, Monopol. Auch Großkunden balgen sich um knappe Kapazitäten. In Teilen Niederbayerns zum Beispiel sind inzwischen so viele Solarparks an das auf dem Land eher schwach ausgebaute Bayernwerk-Stromnetz angeschlossen, dass vor allem im Sommer zur Mittagszeit nicht mehr der ganze Solarstrom durch die Leitungen passt. Und inzwischen sind auch noch viele Batteriespeicher angemeldet für den Anschluss ans Netz. Rechenzentren kommen auch noch dazu. Um mit diesem Andrang zurechtzukommen, will das Bayernwerk heute einen sogenannten Bauplan mit System vorstellen. Er soll unter anderem Kriterien enthalten, wer Vorrang bekommt, wenn das Stromnetz nicht für alle reicht.
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2: Nach dem Zweiten Weltkrieg haben Deutschland und Frankreich ihre diplomatischen Beziehungen wieder aufgenommen. Und diese Partnerschaft besteht jetzt seit 75 Jahren. Aber es knirscht immer wieder im deutsch-französischen Verhältnis. Bundespräsident Steinmeier reist heute zum Staatsbesuch nach Frankreich. Heute Abend empfängt ihn erstmal der deutsche Botschafter in seiner Residenz in Paris. Und morgen beginnt der Staatsbesuch dann offiziell. Dietrich Kalmeurer blickt voraus und erstmal zurück.
7: Aus früheren Feinden sollten Freunde werden. 1951 nahmen Frankreich und die Bundesrepublik diplomatische Beziehungen auf. Es dauerte dann noch einmal 12 Jahre, bis der französische Staatspräsident und der deutsche Bundeskanzler die Aussöhnung besiegelten mit dem Élysée-Vertrag.
8: De Gaulle und Adenauer küssen sich nach französischer Sitte auf beide Wangen.
7: So schildert 1963 der Rundfunk den historischen Moment.
8: Und damit ist die Aussöhnung zwischen den beiden Nachbarvölkern, die sich im Laufe ihrer Geschichte so tiefe Wunden beigebracht haben, eine geschichtliche Tatsache geworden, verbrieft und gesiegelt.
7: Aus der Annäherung erwuchs eine dauerhafte Zusammenarbeit mit engen politischen Kontakten, dem deutsch-französischen Jugendwerk und später der gemeinsamen Brigade und der TV-Kooperation Arte. Der Bundespräsident besucht Frankreich nun in einer Zeit, in der das Verhältnis schwieriger geworden ist. Wie sehr es knirscht, zeigt FKAS. Deutschland, Frankreich und Spanien wollten ein neues Luftkampfsystem entwickeln. Im Juni beendeten Bundeskanzler Merz und Präsident Macron die gemeinsame Entwicklung des Kampfjets. Frankreich will seine eigene Rüstungsindustrie stärker schützen. Deutschland dagegen setzt auch auf US-Systeme. Zudem treffen nationale Industrieinteressen aufeinander. Auch deshalb sieht Franziska Brandner das Verhältnis kritisch. Die Grünen-Chefin begleitet den Bundespräsidenten nach Frankreich.
9: Das deutsch-französische Verhältnis hatte schon bessere Tage. Wir haben in den letzten Jahren immer wieder das Bekenntnis von Herrn Merz zum deutsch-französischen Partnerschaft gesehen. Aber häufig fehlt danach die Taten.
7: Doch zugleich funktioniert die deutsch-französische Zusammenarbeit weiter. Gerade erst schlugen Merz und Macron der EU-Kommission neue Instrumente gegen unfaire Handelspraktiken vor. Auch bei der Verteidigung sieht der CDU-Bundestagsabgeordnete Roland Theiss Chancen für ein Miteinander. Der Vorsitzende der deutsch-französischen Parlamentariergruppe begleitet ebenfalls Steinmeier nach Frankreich.
10: Das bedeutet, dass wir bei wesentlichen Waffensystemen besser gemeinsam strategische Fähigkeiten entwickeln. Ob das

0: weitreichende Waffensysteme sind oder ob das beim Weltraum ist. Dort gilt es, gemeinsam an europäischen strategischen Fähigkeiten zu arbeiten. Das muss jetzt ganz oben auf die deutsch-französische Agenda.
1: Vor diesem Hintergrund besucht Frank-Walter Steinmeier nun Frankreich. 75 Jahre nach Aufnahme der diplomatischen Beziehungen will er die Freundschaft und tiefe Verbundenheit beider Länder unterstreichen. Es ist der erste Staatsbesuch eines deutschen Bundespräsidenten in Frankreich seit 13 Jahren. Für den Frankreich-Experten Jakob Ross von der Deutschen Gesellschaft für Auswärtige Politik liegt die Bedeutung des Besuchs vor allem in der Geste.
2: Es geht im Rahmen der Staatsbesuche und insbesondere auch des jetzigen, also vor allem um Symbolik, um die gegenseitige Wertschätzung. Mit konkreten Ankündigungen und Abmachungen ist, anders als bei den regelmäßig tagenden Ministerräten, nicht zu rechnen.
1: Eine Geste zum Abschied. Steinmeiers Amtszeit endet nächstes Jahr. Auch Macron scheidet dann aus dem Amt. Für die deutsch-französische Partnerschaft dürfte danach eine neue Phase beginnen.
3: Über die deutsch-französische Freundschaft berichtete Dietrich Karl Meurer.
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3: In Frankfurt am Main öffnet heute die größte Buchmesse der Welt wieder ihre Pforten für Fachbesucher. Gastland ist Tschechien. Nach der Corona-Pandemie ist die Buchmesse wieder gewachsen, aber die Branche, die steht vor vielen Problemen. Es werden immer weniger Bücher gekauft und ein Aufwärtstrend ist nicht in Sicht, denn junge Menschen lesen kaum noch. Lars Hofmann berichtet über eine Messe in schwierigen Zeiten.
5: Die aktuelle PISA-Studie hat auch die Buchbranche aufgeschreckt. Die Lesekompetenz von Schülern und Schülerinnen ist weiter gesunken. Dazu kommt, gerade die Jüngsten, die 10- bis 15-Jährigen, haben im vergangenen Jahr rund ein Drittel weniger Bücher gekauft. Ein Problem für die Buchbranche. Auch auf der Buchmesse, sagt Sebastian Gogolz, der neue Vorsteher des Börsenvereins des Buchhandels.
6: Also der Abbau von Leseprogrammen, von Leseförderungsprogrammen ist natürlich fatal in einer Situation wie jetzt. Das Gegenteil muss passieren. Diese Programme müssen aufgebaut werden, müssen mit einem politischen Willen und auch mit dem politischen Willen ist immer dann eben auch die Finanzierung verknüpft. Das muss unbedingt aufgerüstet werden und diese Forderung muss so laut wie möglich von der Buchmesse herabtönen.
5: Insgesamt findet die Frankfurter Buchmesse also in für die Branche schwierigen Zeiten statt. Im vergangenen Jahr ist der Umsatz um fast 3% gesunken, im ersten Halbjahr nochmal um gut 4%. Buchhandlungen, aber auch Verlage seien zunehmend in Gefahr, sagt Sebastian Gogolz.
6: Es verschärft sich eben und der Trend, den wir jetzt in den allerersten Zahlen für dieses Jahr schon absehen können, der zeigt leider nicht wieder in die Aufwärtsrichtung. Und ich glaube, die Gefahr, dass das sich jetzt wirklich in unmittelbare Schließungen umsetzt, die ist wirklich greifbar.
5: Das erlebt auch die Offenbacher Buchhändlerin Andrea Tuscher. Sie macht ihren Buchladen Ende des Jahres zu, versucht es dann mit einem kleineren, günstigeren Buchgeschäft neu. Dass die Menschen sparen, sei aber nur ein Grund für die Probleme der Branche, sagt sie.
7: Ich habe viele Kundinnen und Kunden, die hören Podcasts. Wenn du Podcasts hörst, dann musst du dir kein Buch kaufen. Viele informieren sich halt viel über die sozialen Medien und bleiben da natürlich auch hängen. Die Zeit ist einfach zu wenig da. Also um zu lesen, die Ruhe. Wir haben einfach eine super schnelllebige Zeit und dementsprechend ist das Buch dann so ein bisschen im Hintergrund.
5: Auch für die Frankfurter Buchmesse sind diese veränderten Gewohnheiten eine Herausforderung. Sie muss sich immer wieder zumindest ein bisschen neu erfinden, neue Geschäftsfelder bearbeiten. Beispielsweise geht es zunehmend auch darum, Buchrechte an Filmfirmen, Fernsehsender oder Streamingdienste zu verkaufen, sagt Buchmessendirektor Jürgen Boos.
8: Man muss voneinander lernen. Die Branchen reagieren ganz anders. Netflix muss im Moment die Serie alle zweimal im Jahr erneuern, ja, und alle suchen nach Stoffen und 70% dieser Stoffe kommen aus den Büchern.
5: Aber auch den Gewohnheiten der Besucher und Besucherinnen will die Messe entgegenkommen. In den Hallen gibt es in diesem Jahr neue Themenwelten zu entdecken. Die Crime World für Krimi-Freunde zum Beispiel oder eine Bühne für Comics, damit die Menschen schneller ihre Inhalte finden können. Und die Messe hat noch aus einem anderen Grund ihr Konzept geändert. In den letzten Jahren waren einzelne Hallen auf der Frankfurter Buchmesse zeitweise völlig überlaufen. Jürgen Boos will das in diesem Jahr verhindern.
8: Wir waren übervoll und es muss sicherer werden. Wir haben in den letzten Jahren immer wieder eine Halle abgesperrt für Stunden. Dieses Jahr haben wir lange uns Gedanken gemacht und haben jetzt über alle Hallen die Publikumsmagneten verteilt. Das heißt, sie finden in jeder Hallenebene, Erdgeschossebene, Publikumsmagneten, aber auch zusätzliche Bühnen, die wir als Treffpunkte geschaffen haben. Also ich glaube, da sind wir einen großen Schritt voran.
5: Und auf der Agora, also dem großen Freigelände auf der Messe, signieren Autorinnen und Autoren Bücher. Ziel, die Besucher sollen sich so besser verteilen,

0: soll sicherer und für sie angenehmer werden.
1: Für das Publikum öffnet die Messe am Freitag. Auf 10 Bühnen sind bis Sonntag dann mehr als 1000 Redner zu erleben. Das war ein Bericht von Lars Hofmann.
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1: A7 Würzburg Richtung Füssen, zwischen Langenau und dem Dreikettistetten, 11 Kilometer stockender Verkehr. A8 Stuttgart Richtung München, zwischen Leipheim und Günzburg ein Unfall. A8 Salzburg Richtung München, zwischen Achenmühle und Rosenheim 4 Kilometer Stau an einer Baustelle. A96 Lindau Richtung München, zwischen Gräfelfing und Sendling 3 Kilometer Stau. A99 Westumfahrung München Richtung Nürnberg, zwischen Germering Nord und Neuherberg 14 Kilometer stockender Verkehr. Und B20 Burghausen-Straubing, zwischen Eggenfelden und Falkenberg Sperre in beiden Richtungen wegen Bergungsarbeiten.

Das Wetter in Bayern. Wenn sich die letzten Nebelfelder aufgelöst haben, dann ist es heute überall sonnig oder nur locker bewölkt. An den Alpen wird es leicht föhnig und die Temperaturen erreichen maximal 20 bis 26 Grad. Die weiteren Aussichten. Morgen ist es dann überwiegend bewölkt und regnerisch mit Dauerregen an den Alpen. Der Freitag wird wechselhaft und am Samstag gibt es viele Wolken. An allen drei Tagen ist es sehr windig. Die Höchstwerte liegen erst zwischen 14 und 20 Grad und ab Freitag dann zwischen 10 und 17 Grad.

0: Jetzt ist es 9.30 Uhr.
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0: Mit Katja Strippel und diesen Themen. Israel erinnert an die Opfer des Terrorangriffs der Hamas vor 3 Jahren. SPD-Chef Klingbeil sieht Klärungsbedarf bei der CDU wegen Sachsen-Anhalt. Und der frühere BND-Chef Hanning wird heute dem Ermittlungsrichter vorgeführt. Beim Überfall der Hamas auf Israel vor 3 Jahren sind mehr als 1.200 Menschen getötet worden. In Israel ist der Opfer am Morgen mit einer Schweigeminute gedacht worden. Sie fand auf dem Gelände des Nova Musikfestivals statt, wo die Terroristen besonders viele Menschen ermordet hatten. Die zentrale israelische Gedenkfeier, die ist heute Abend in Tel Aviv. Bundeskanzler Merz hat betont, dass die Bundesregierung fest an der Seite Israels stehe. Mario Kubina aus Berlin.
2: Ein Punkt ist dem Kanzler besonders wichtig. Deutschland steht fest an der Seite Israels, wie es Friedrich Merz ausdrückt. Die Bundesregierung werde ihren Beitrag leisten, damit sich so etwas wie die Hamas-Attacke vor 3 Jahren nicht wiederhole. Der Kanzler wörtlich: Wir stehen für die Sicherheit und Existenz Israels ein, als Lehrer aus dem Holocaust. Jüdischen Menschen in Deutschland verspricht Merz, dass die Bundesregierung alles tun werde, um Antisemitismus zu bekämpfen. Zum Schutz jüdischen Lebens gibt es heute auch eine Debatte im Bundestag. Und auf dem Bebelplatz in Berlin-Mitte findet am Nachmittag eine Gedenkveranstaltung statt, bei der an die Opfer des Angriffs erinnert wird. Für die Bundesregierung wird dort Innenminister Alexander Dobrindt sprechen. Bei der islamistischen Attacke auf Israel vor 3 Jahren wurden rund 1.200 Menschen getötet und 250 verschleppt.
0: Seit dem Hamas-Überfall vor 3 Jahren und dem Beginn des Gaza-Kriegs gibt es bei uns in Deutschland immer mehr antisemitische Vorfälle. Doch in Bayern fühlen sich viele Jüdinnen und Juden nicht mehr sicher. Josef Römel hat recherchiert.
3: Ich habe nichts gemacht, außer dass ich Jude bin. Das sagt der Münchner Robby Reiber im Gespräch mit dem BR. Im Frühjahr 2024 erfährt er, ein Mann soll ihn und sein Umfeld ausgespäht haben. Die Polizei sieht Reiber in Lebensgefahr. Er bekommt bewaffneten Personenschutz. Der Verdächtige wird einige Monate später in Frankreich verhaftet. Er soll Teil einer Zelle mit Verbindungen zum Iran gewesen sein. Reiber äußert sich jetzt erstmals ausführlich öffentlich zu seinem Fall. Nach unseren Recherchen als erster Betroffener aus der jüdischen Community in Deutschland, der mutmaßlich von einem Netzwerk mit Iran-Verbindungen ins Visier genommen wurde. Seit dem Hamas-Überfall vom 7. Oktober 2023 ist die Zahl antisemitischer Vorfälle stark gestiegen und bleibt hoch. Der Bundesverband der Recherche- und Informationsstelle Antisemitismus, RIAS, registrierte 2025 bundesweit 8.725 Fälle. Die Gefahren reichen von islamistischem und rechtsextremen Antisemitismus bis zu antisemitischer Hetze aus dem linksextremen Spektrum. Das bayerische Innenministerium spricht von einer anhaltend hohen abstrakten Gefährdung. Schutzmaßnahmen würden engmaschig überprüft und bei Bedarf kurzfristig verstärkt.
0: Wie sicher ist jüdisches Leben in Deutschland? 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Die Bundesparteien haben sich entsetzt gezeigt über die Landtagssitzung gestern in Sachsen-Anhalt. Dort hatte es eine deutliche Mehrheit für den AfD-Politiker Tobias Rausch gegeben. Er bekam bei der geheimen Landtagspräsidentenwahl auch Stimmen von anderen Parteien als AfD oder BSW. Die SPD-Bundestagsfraktion hat sich gestern Abend in Berlin spontan zu einem Protestmarsch getroffen. Die Politiker sind zu dem Ort gelaufen, an dem 1933 die Bücherverbrennung stattgefunden hatte. Chris Berdrow aus Berlin.
4: Vizekanzler Lars Klingbeil von der SPD sagte in Berlin, die Wahl des AfD-Politikers Tobias Rausch in Sachsen-Anhalt sei ein Tabubruch und werfe sehr drängende Fragen auf. Nicht nur das BSW, sondern auch die CDU muss aus seiner Sicht dringend erklären, wie es dazu kommen konnte. Hintergrund: Der AfD-Kandidat bekam bei seiner Wahl 4 Stimmen mehr, als seine Partei und das BSW gemeinsam haben. Auch von der CDU könnten also Stimmen gekommen sein. Die SPD-Bundestagsfraktion versammelte sich am Abend zu einem Protestmarsch. Abgeordnete zogen teils mit dem Grundgesetz in der Hand vom Bundestag durch das Brandenburger Tor zum Bebelplatz. Verteidigungsminister Boris Pistorius sagte, er sei wütend, dass Demokraten offenbar nichts gelernt hätten aus der Geschichte. Am Ende seiner Rede sang er die Nationalhymne. Die stellvertretende CDU-Vorsitzende und Bundesbildungsministerin Karin Prien äußerte sich auf der Rückfahrt von einem Ukraine-Besuch zu den Vorgängen in Sachsen-Anhalt. Sie könne von dort nicht beurteilen, was bei der Wahl in Magdeburg genau passiert sei. Die CDU habe als Bundespartei aber klare Beschlüsse, die wir einfordern werden, sagte Prien wörtlich. Die Spitzen von Union und SPD kommen am Abend zu einem Koalitionsausschuss zusammen. Auch dort wird die Wahl von Sachsen-Anhalt ein Thema sein.
0: Und die Reaktionen auf die Wahl in Sachsen-Anhalt in Berlin, die sind gleich nochmal unser Thema im BR24-Hintergrund um 10 vor 10. Der frühere BND-Präsident August Hanning wird heute einem Ermittlungsrichter am Bundesgerichtshof vorgeführt. Der Richter soll den Haftbefehl gegen Hanning verkünden und entscheiden, ob er in Untersuchungshaft kommt. Der frühere BND-Chef war gestern festgenommen worden und steht unter Spionageverdacht. Die große Frage ist, welche Informationen er weitergegeben hat und an wen. Die Recherchekooperation von NDR, WDR und SZ ist dem nachgegangen. Und ihr Leiter, Jörg Diehl, sagte im Morgenmagazin von ARD und ZDF:
5: Es gibt erste Hinweise darauf, dass er diese Dokumente genutzt haben soll, um Sicherheitsanalysen zu schreiben. In einem Fall auch eine Sicherheitsanalyse, die offenbar gedacht war für den Geheimdienst von Aserbaidschan. Mhm. In einem anderen Fall soll er diese brisanten und internen Informationen des BND genutzt haben, um in Kontakt mit einem anderen ausländischen Agenten zu treten. Also ganz offensichtlich hat er sie zu geschäftlichen Interessen genutzt.
0: Jörg Diehl hat hinzugefügt, dass der Schaden für den Bundesnachrichtendienst enorm sei.
5: Für den BND ist es die größtmögliche Katastrophe, die man sich vorstellen konnte. Und es trifft den BND eben in einer sehr, sehr empfindlichen Zeit. Denn zum einen durch die Bedrohung aus Russland ist er natürlich gerade auf die Zusammenarbeit und das Vertrauen internationaler Partner, anderer Geheimdienste angewiesen. Und zum anderen schickt sich die Bundesregierung ja gerade an, dem BND, auch dem Verfassungsschutz, deutlich, deutlich mehr Befugnisse zu geben, und zwar in einem historischen Ausmaß. Also auch in dieser Situation bräuchte der BND das Vertrauen der Bevölkerung, auch der Politik.
0: Soweit der Leiter der Recherchekooperation von NDR, WDR und Süddeutscher Zeitung, Jörg Diehl, zu den Ermittlungen gegen den früheren BND-Präsidenten Hanning. Der Fall hat vergangene Woche weltweit für Schlagzeilen gesorgt. Christa Pike hat im US-Bundesstaat Tennessee ihre Hinrichtung überlebt. Bei der Injektion mit der Giftspritze gab es offensichtlich Probleme. Inzwischen ist die 50-Jährige wieder bei Bewusstsein. Nina Barth.
6: Pikes weitere Prognose sei aber noch ungewiss. Wir rechnen zumindest mit einer langen Genesungszeit, schreibt das Anwaltsteam in einer Stellungnahme. Demnach hat Christa Pike auch schwere Verletzungen an den Armen erlitten. Dennoch sei sie mit Handschellen und Fußfesseln an ihr Bett in einem Krankenhaus in Nashville, Tennessee, gefesselt. Christa Pike hätte vor einer Woche wegen Mordes an einer Mitschülerin 1995 durch die Giftspritze hingerichtet werden sollen. Pike überlebte zwei Injektionen. Sie gilt als erster Mensch überhaupt, dem eine Giftspritze verabreicht wurde und der das überlebt hat. Der Fall hat in den USA die Diskussion über die Todesstrafe und Hinrichtungsmethoden neu entfacht. Infolge der gescheiterten Hinrichtung hat der Gouverneur von Tennessee alle noch für dieses Jahr geplanten Hinrichtungen vorerst gestoppt. Der Leiter der Gefängnisbehörde von Tennessee trat zurück. Wie es nun weitergeht, ist unklar. Für heute ist eine Gerichtsanhörung dazu geplant.
0: Die Frankfurter Buchmesse ist gestern Abend offiziell eröffnet worden. Ab heute dürfen Fachbesucher in die Messehallen und ab Freitag dann alle. Aber die Branche ist gerade im Krisenmodus. Und das liegt auch daran, dass viele junge Leute kaum noch lesen. Julia Herzka aus Frankfurt.
7: Die diesjährige Buchmesse steht nicht nur im Zeichen politischer Debatten, sondern auch im Zeichen einer schwächelnden Branche. Die Buchverkäufe gehen zurück, gerade in der jungen Zielgruppe. Über diese Lesekrise diskutieren die Verlagsvertreter bei den Fachtagen, aber auch über künstliche Intelligenz und das Potenzial im Audiomarkt. Von Freitag bis Sonntag können dann Privatbesucher Bücher kaufen und zu Veranstaltungen gehen. Die Buchmesse wurde gestern Abend mit einem feierlichen Festakt eröffnet, mit deutlichen Worten der Autorin Radka Denemarkova, die für das Gastland Tschechien sprechen durfte. Die Kulturminister, die Kultur zerstören, kommen und gehen, die Literatur aber bleibe, sagte Denemarkova in ihrer Rede. Eine Reaktion auf die Rede des tschechischen Kulturministers Otto Klempir. Er gehört der rechtspopulistischen Koalition des Landes an und war zuletzt wegen seines Vorgehens gegen die öffentlich-rechtlichen Medien scharf kritisiert worden. Für seine Rede wiederum gab es Buhrufe aus dem Buchmessenpublikum.
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8: im Studio Gabriel Wirth. Die Gasspeicher hierzulande sind nach wie vor deutlich geringer gefüllt als in den Vorjahren um diese Zeit. Laut Bundesnetzagentur liegt der Füllstand bei aktuell rund 59%. Dabei steht der Winter vor der Tür. Bundeswirtschaftsministerin Katharina Reicher sieht offenbar trotzdem keinen großen Grund zur Sorge. Aus Berlin Frank Eichmann.
9: Stand heute liegt mehr Gas in den Speichern, als selbst im kältesten Jahr verbraucht wurde, beruhigt Wirtschaftsministerin Reiche im Interview mit der Süddeutschen Zeitung. Allerdings räumt Reiche ein, angesichts zunehmender Bedrohungen sei es sinnvoll, bildlich gesprochen, neben Gürtel auch Hosenträger vorzuhalten. Gemeint einerseits der schon mehrfach angekündigte Aufbau einer zusätzlichen strategischen Gasreserve, um sich gegen unvorhergesehene Ereignisse abzusichern. Und andererseits langfristige Lieferverträge, um den Preis abzusichern. Am 1. November müssen die Gasspeicher zu 80% gefüllt sein, so schreibt es die Gasspeicherfüllstandsverordnung vor. Nach Angaben der Bundeswirtschaftsministerin speichern die staatlichen Gasimporteure Sefe und Uniper derzeit mehr ein. Dazu haben wir sie auch ermuntert, so Ministerin Reiche wörtlich. Im Bundestag wird sie sich heute ab 14 Uhr den Fragen der Abgeordneten stellen, gemeinsam mit dem neuen Verkehrsminister Bilger im Rahmen der Regierungsbefragung.
8: Trotz Behinderungen der Rheinschifffahrt durch das Niedrigwasser haben die deutschen Unternehmen ihre Produktion im August so stark hochgefahren wie seit fast anderthalb Jahren nicht mehr. Industrie, Bau und Energieversorger stellten zusammen 2% mehr her als im Vormonat, wie das Statistische Bundesamt mitteilte. Ein kräftigeres Plus gab es zuletzt im März 2025 mit 2,5%. In ihrem Koalitionsvertrag haben Union und SPD vereinbart, das Arbeitszeitrecht flexibler zu gestalten. Künftig soll ja auch eine wöchentliche Höchstarbeitszeit möglich sein. Allerdings, es gibt hier noch keine Einigung, wie das jetzt konkret umgesetzt werden soll. Dabei gibt es heute schon etliche Berufe, für die flexible Arbeitszeitregeln gelten. Jan Müller-Reit.
10: 8 Stunden am Tag. Das ist die Grundregel. Mit Ausgleich dürfen es aber schon heute bis zu 10 Stunden sein. Und in einigen Branchen ist noch deutlich mehr drin. Etwa im Krankenhaus. Wenn ein Bereitschaftsdienst anfällt, können Tarifverträge längere Dienste erlauben. Bei Ärztinnen und Ärzten an kommunalen Kliniken sind unter bestimmten Voraussetzungen sogar bis zu 24 Stunden möglich. Alles über 8 Stunden muss dabei im Wesentlichen Bereitschaftsdienst sein. Für Lkw-Fahrer gilt schon heute eine Wochenregel. Grundsätzlich höchstens 48 Stunden, vorübergehend bis zu 60, wenn dies später ausgeglichen wird. Gesondert begrenzt ist die reine Lenkzeit auf in der Regel 9 Stunden am Tag. In Schichtbetrieben, etwa der Chemie- oder Energieindustrie, in denen rund um die Uhr gearbeitet wird, sind an Sonn- und Feiertagen tariflich Schichten von bis zu 12 Stunden möglich. Und in der Landwirtschaft kann die Arbeitszeit an Ernte und Wetter angepasst werden, wenn sie außerhalb der Saison ausgeglichen wird. Der 8-Stunden-Tag ist also schon heute in vielen

0: erreichen eher die Ausnahme als die Regel.
1: Die finnischen Behörden haben die Bauarbeiten für zwei Rechenzentren des US-Konzerns Google vorerst gestoppt. Es besteht der Verdacht, dass an beiden Standorten ohne die vorgeschriebene Umweltverträglichkeitsprüfung hunderte Hektar Wald gerodet wurden. Eine Sprecherin räumte ein, dass man in diesem konkreten Fall den eigenen hohen Standards nicht gerecht geworden sei. Die Behörden wollen nun eine Umweltverträglichkeitsprüfung abwarten, bevor entschieden wird, wie es dort weitergeht. Deutliche Auftragszuwächse gibt es bei der deutschen Elektro- und Digitalindustrie. Mit einem Plus von 17% stieg der Auftragseingang im August stärker als im Durchschnitt der ersten 7 Monate des Jahres, wie der Chefvolkswirt des Verbands der Elektro- und Digitalindustrie, ZVEI, Andreas Gontermann, der Augsburger Allgemeinen, sagte. Grund: die umfangreichen Investitionen in die künstliche Intelligenz. Bei einem Rechenzentrum kämen bis auf die Gebäudehülle beinahe alle Bestandteile aus ihrer Branche, so Gontermann.

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2: Und jetzt ist es 9.45 Uhr.
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2: Die Nachrichten mit Gudrun Skupin.
4: Israel erinnert an das Massaker vom 7. Oktober 2023. Präsident Herzog zündete um 6.29 Uhr in Jerusalem eine Kerze an. Um diese Zeit begann der Hamas-Überfall, bei dem rund 1.200 Menschen getötet wurden. Viele Trauernde kamen auf das Gelände des Nova Musikfestivals, um ihrer getöteten Angehörigen und Freunde zu gedenken. Bei dem Angriff wurden etwa 250 Menschen als Geiseln in den Gazastreifen verschleppt. Israel reagierte mit massiven Angriffen auf den Gazastreifen. Die palästinensischen Behörden sprechen von mehr als 74.000 Toten. Kabinett befasst sich unter anderem mit der Pflege. Dazu soll eine Kommission eingesetzt werden, die Vorschläge erarbeitet, um den Bereich grundlegend zu reformieren. Ziel ist, die Kassen zu stabilisieren. Bundesgesundheitsminister Lindemann sagte, das Pflegesystem sei in seiner jetzigen Form nicht zukunftsfest. Ohne Reform werde es in den 30er Jahren kollabieren. Russland greift Ukraine erneut mit Raketen an. Die bei Attacken auf die Hauptstadt Kiew sind nach Angaben von Bürgermeister Klitschko 2 Menschen getötet worden. In der Nacht waren Reportern zufolge mehrere Explosionen zu hören. Menschen suchten einmal mehr in U-Bahn-Stationen Schutz. Reiche sieht keinen Gasmangel in Deutschland. Die Bundeswirtschaftsministerin sagte, Stand heute sei mehr Gas in den Speichern, als selbst im kältesten Jahr verbraucht worden sei. Derzeit liegt der Speicherstand bei knapp 60%. Laut gesetzlichen Vorgaben müsste es mehr sein. Museum der Augsburger Puppenkiste feiert Jubiläum. Besucher erhalten zum 25-jährigen Bestehen exklusive Einblicke hinter die Kulissen der Ausstellung. Für Kinder gibt es eine Museumsschnitzeljagd sowie spezielle Führungen mit der beliebten Ratte Frieda. Das Wetter in Bayern. Zunächst neblig, später sonnig oder bewölkt, 20 bis 26 Grad.
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5: Mit Christine Gaub. Am 7. Oktober vor 3 Jahren überfallen palästinensische Terroristen Israel, ermorden rund 1.200 Menschen und verschleppen etwa 250 Frauen, Kinder und Männer als Geiseln. Mittendrin auch Daphna Gerstner, die eigentlich in München lebt. Die Deutsch-Israelin ist zufällig auf Besuch bei ihrer Familie im Kibbutz Be'eri. Wie kann man nach diesem Trauma weiterleben? Sandra Demmelhuber hat Daphna Gerstner in München getroffen.
6: Wenn Daphna Gerstner über den Kibbutz Be'eri, den Ort ihrer Kindheit, spricht, dann lächelt sie.
7: Wirklich romantisch. Wir konnten

0: und alles machen. Ich habe mich so wohl gefühlt, so wirklich eine Traumkindheit gewesen.
1: Der Kibbutz Be'eri wurde im Jahr 1946 gegründet und liegt im Süden Israels, nur wenige Kilometer vom Gazastreifen entfernt. Jahrzehntelang haben viele der rund 1000 Bewohnerinnen und Bewohner der Gemeinschaft auch gute Kontakte zu ihren Nachbarn im Gazastreifen gepflegt. So gab es Hilfe für kranke Palästinenser und auf den landwirtschaftlichen Feldern des Kibbutz auch Arbeiter aus Gaza. Und die israelischen Familien in Be'eri lebten dort teilweise schon seit Generationen zusammen. Doch alles ändert sich am 7. Oktober 2023. Es ist ein Samstagmorgen und der jüdische Feiertag Simchat Torah. Daphna Gerstner ist mit ihrem Mann Florian zu Besuch bei ihrer Familie und übernachtet im Haus ihres Bruders. Am Vorabend sitzen sie noch zusammen. Daphna trinkt gegen 22:30 noch ein Bier mit ihrem Bruder Ethan. Dass sich in wenigen Stunden ihr Leben für immer verändern wird, ahnen sie nicht.
0: Gegen 7 war dann nur Explosionen zu hören, Gewehrsalven zu hören, ohne Pause.
1: Insgesamt 19 Stunden verbringen sie im Schutzraum, bis sie von der israelischen Armee evakuiert werden. Über WhatsApp bekommen sie nach und nach mit, was in Israel passiert. Später erfahren sie, dass Daphna Gerstners Bruder Ethan getötet wurde, ebenso wie über 100 weitere Menschen aus der Gemeinschaft. 32 werden alleine aus Be'eri als Geiseln verschleppt, unzählige Häuser in dem Kibbutz niedergebrannt oder zerstört. Heute gilt Be'eri als eine der symbolträchtigsten Stätten des Massakers vom 7. Oktober.
0: Ich bin mit den Leuten, die ermordet wurden, aufgewachsen. Ich hatte unglaublich viele Freunde verloren.
1: Nach dem Überfall bleibt Daphna Gerstner ein halbes Jahr in Israel, um ihrer Familie beizustehen. Mittlerweile lebt und arbeitet sie wieder in München und hat ein Buch geschrieben mit dem Titel »Sie kamen, um uns zu töten«.
0: Das hat mir auf jeden Fall geholfen, den Schmerz zu verarbeiten und überhaupt das Unsagbare in Worte zu fassen. Und mir war ganz wichtig, eine Art Zeitzeugenbericht zu verfassen, damit die Menschen auch hier in Deutschland ein bisschen näher verstehen können.
1: Daphna Gerstner selbst beschäftigt seitdem jeden Tag die Frage, was es aktuell in dieser Welt bedeutet, Israelin und Jüdin zu sein.
2: Vor allem eben auch, sich nicht mehr so sicher zu fühlen. Sandra Demmelhuber hat Daphna Gerstner, Überlebende des Hamas-Angriffs, getroffen.
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4: Gestern ist zum ersten Mal ein AfD-Politiker zum Landtagspräsidenten gewählt worden. Der 35 Jahre alte Tobias Rausch leitet jetzt die Parlamentssitzung in Sachsen-Anhalt und sein Parteifreund Hans-Thomas Tillschneider wurde zum Vize gewählt. Bei der geheimen Abstimmung im Landtag von Magdeburg hatten neben den AfD- und den BSW-Abgeordneten auch mehrere Abgeordnete anderer Parteien für Rausch gestimmt. Und deshalb sieht SPD-Chef Klingbeil Klärungsbedarf bei der CDU. Das wird wohl heute Abend auch Thema beim Koalitionsausschuss sein. Über die Reaktionen aus Berlin auf die historische Landtagssitzung in Sachsen-Anhalt berichtet Mario Kubina.
5: Das Entsetzen in der SPD-Fraktion ist groß. So groß, dass sich sozialdemokratische Abgeordnete am Abend spontan zu einem Protestmarsch versammeln. Sie ziehen vom Brandenburger Tor zum Bebelplatz, dem Ort der Bücherverbrennung nach der Machtergreifung der Nazis 1933. Der SPD-Fraktionschef erinnert daran, wie sich Sozialdemokraten bis zuletzt gegen die NS-Herrschaft gestemmt haben.
6: Und wir haben die verdammte Pflicht, in Zeiten, wo Demokratie wieder unter Druck steht, Flagge zu zeigen. Deswegen sind wir hier,
5: sagt Matthias Mirsch unter dem Applaus seiner Fraktionskollegen. Die Entwicklung in Sachsen-Anhalt kommentiert er so.
6: Das erste Mal seit Gründung der Bundesrepublik Deutschland sind Rechtsextreme in ein Landtagspräsidium gewählt worden. Das muss uns alle alarmieren.
5: Auch Boris Pistorius ist zum Bebelplatz gekommen. Der SPD-Verteidigungsminister spricht von einem Tabubruch in der Geschichte der parlamentarischen Demokratie.
7: Es ist der Tag von Wut. Es ist der Tag von Enttäuschung darüber, dass Demokratinnen und Demokraten offenbar nichts gelernt haben aus der Geschichte und die Geschichte sich wiederholen lassen. Und ich sage es in aller Deutlichkeit, wer das zugelassen hat, hat sich an der Demokratie unseres großartigen Landes vergangen.
5: Damit bezieht sich Pistorius auf das Abstimmungsverhalten im Magdeburger Landtag. Der AfD-Politiker Tobias Rausch hat gestern 4 Stimmen mehr bekommen, als AfD und BSW im Landtag zusammen haben. Die beiden Parteien stimmen sich in Sachsen-Anhalt in bestimmten Fragen ab. Und das BSW hat den Kandidaten, der in Sachsen-Anhalt als gesichert rechtsextremistisch

0: eingestuften AfD gestern bei der Wahl zum Landtagspräsidenten unterstützt. Für BSW-Gründerin Sarah Wagenknecht ist klar, dass damit auch die Wahl eines ersten AfD-Ministerpräsidenten wahrscheinlicher wird. Wie Wagenknecht nochmal deutlich macht, wird sich das BSW bei der für Dezember geplanten Ministerpräsidentenwahl enthalten. Unter Umständen könnte ihre Partei damit dem AfD-Politiker Ulrich Siegmund den Weg in die Magdeburger Staatskanzlei ebnen. Die Brandmauer im Umgang mit der AfD hält Wagenknecht sowieso für gescheitert. Da ist sie sich mit AfD-Chefin Alice Weidel einig.
1: Die Brandmauerpolitik der CDU zerstört vor allen Dingen die CDU selbst.
0: So Weidel gestern bei einem Statement im Bundestag. Allerdings, die Union selbst sieht das anders, jedenfalls auf Bundesebene. Der stellvertretende Fraktionschef Alexander Hoffmann von der CSU schaut mit Sorge nach Magdeburg.
2: AfD und BSW verfügen über eine destruktive Mehrheit in Sachsen-Anhalt und die nutzen sie auch.
0: Aber der neue Landtagspräsident von der AfD hat eben nicht nur Stimmen aus der eigenen und aus der BSW-Fraktion bekommen. Ein Punkt, der jetzt viele bei Union und SPD auf Bundesebene beschäftigt und der auch bei einem Spitzentreffen von Schwarz-Rot heute Abend zur Sprache kommen dürfte.
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5: mit Patricia Gabor. Gefühlt waren Taschentücher, Küchenrolle, Servietten und Toilettenpapier in Argentinien ausverkauft, denn da flossen die Tränen quasi bei jedem, der etwas mit Fußball zu tun hat. Lionel Messi stand zum allerletzten Mal für Argentinien auf dem Platz. Nach 21 Jahren macht er Schluss auf der großen internationalen Bühne. Anne Herberg.
6: Ole!
7: Es gab kein anderes Thema, keinen anderen Plan an diesem Tag in Argentinien. Ein Land verabschiedet sich von Messi. Tausende sind zum Monumentalstadion in Buenos Aires gepilgert, mit oder ohne Ticket, das rund 200 Euro umgerechnet kostete. Jeder wollte dabei sein, wenn die Nummer 10, ihr Kapitän Lionel Messi, sich von der Nationalmannschaft verabschiedet. Es sind viele Gefühle. Ich bin sehr glücklich, hier zu sein, ihn sehen zu können. Wir müssen diesen Moment genießen. Tränen, Stolz, Nostalgie und vor allem Dankbarkeit. Unweit der Hauptstadt kämpft Mattia Celestino bereits seit dem Morgen mit den Tränen. Seit 26 Jahren reist er der Nationalmannschaft hinterher. Was können wir also noch von ihm verlangen? Wir werden nichts mehr von ihm verlangen. Er hat meine Familie und mir eine große Freude bereitet. Sohn Benedito kommt mit, Ehrensache, Zweitname Lionel. Matthias und seine Frau wählten einen Namen, auf den der Sohn immer stolz sein könne. Denn welchen anderen Namen sollte ich ihm geben? Ich habe ihn ihm zu einer Zeit gegeben, als ihn alle kritisierten. Nach schmerzhaften Finalniederlagen dann der Durchbruch. Erst bei der Südamerikameisterschaft 2021, die Copa America, dann 2022 Weltmeister. Feuerwerk, euphorischer Jubel, ein gigantisches Nationaltrikot mit der Rückennummer 10 im Stadion. Das Spiel gegen Benin, Nummer 93 auf der Weltrangliste, eher mau, aber das ist völlig egal. 3:0 steht es am Schluss, natürlich dank Messi, der einen Elfer schoss und zwei Vorlagen servierte. Auch in seinen Augen am Schluss Tränen. Das ist ein sehr schwieriger Moment für mich. Ich hatte das große Glück, hier und überall auf der Welt zu spielen und eure Liebe von Anfang bis zum Ende zu spüren. Ich bin so dankbar für alles, was ich erleben durfte. Die Argentinier verabschieden einen ganz Großen und sind sicher, er wird nicht nur ihnen fehlen.
5: Es ist wild, wie viele Rekorde Lionel Messi im Laufe seiner Karriere aufgestellt hat. Da kann sich sogar ein Harry Kane noch was abgucken. Der FC Bayern-Star, der jagt ja auch gerne Rekorde. Seit gestern ist er englischer Rekordnationalspieler mit 125 Länderspielen. U-Nationalmannschaften, zum Beispiel die deutsche U21, sind ja sowas wie der Brutkasten für den A-Kader. Bundestrainer Jürgen Klopp, der hat zwar aktuell schon einen Spielerpool zusammengestellt, der aus allen Nähten platzt, aber die U21 hat er trotzdem weiter im Blick. Jedenfalls hat er gestern gleich mal gratuliert. Die deutschen Nachwuchstalente haben sich nämlich das EM-Ticket gesichert durch einen 2:0-Sieg gegen Georgien. Der Name des gebürtigen Münchners, Jenan Pečinović, der steht dabei über beiden Treffern. Tim Wichmann.
4: Noah Darwichs, noch von Jenan Pečinović abgefälschter Distanzschuss aus der 10. Minute, stellte

0: Turnier in Albanien und Serbien schielt die deutsche U21 auf den 4. EM-Titel nach 2009, 2017 und 2021.
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2: A7 Würzburg Richtung Füssen zwischen Langenau und dem Dreikittistetten 11 Kilometer stockender Verkehr. A8 Salzburg Richtung München zwischen Fraßdorf und Rosenheim 6 Kilometer Stau an einer Baustelle. Hier ist nur eine Spur frei. A99 Westumfahrung München Richtung Nürnberg zwischen Germering Nord und Neuherberg 14 Kilometer stockender Verkehr. Und B20 Burghausen-Straubing zwischen Eggenfelden und Falkenberg gibt es eine Sperre in beiden Richtungen wegen Bergungsarbeiten. Das Wetter in Bayern. Wenn sich die letzten Nebelfelder aufgelöst haben, dann scheint überall die Sonne oder es ist locker bewölkt. An den Alpen wird es leicht föhnig. Die Temperaturen erreichen maximal 20 bis 26 Grad. Morgen ist es dann überwiegend bewölkt und regnerisch mit Dauerregen an den Alpen. Der Freitag wird wechselhaft und am Samstag gibt es viele Wolken. Und die Höchstwerte liegen unter der 20-Grad-Marke.

0: 10 Uhr.
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0: Mit Katja Strippel und diesen Themen. Israel erinnert an die Opfer des Terrorangriffs der Hamas vor 3 Jahren. Die Bundesregierung will eine Pflegekommission einsetzen und Verbraucherpolitiker kritisieren die Schufa. Heute vor 3 Jahren haben Hamas-Terroristen Israel überfallen und mehr als 1200 Menschen getötet. Auf der ganzen Welt wird heute an die Opfer erinnert. Auch auf dem Gelände des Nova Musikfestivals hat es am Morgen eine Gedenkveranstaltung gegeben. Dort waren mehr als 370 Menschen ermordet worden und viele weitere wurden als Geiseln in den Gazastreifen verschleppt. Julio Segador.
2: Es ist ein stilles, ein zutiefst emotionales Gedenken, das Israel am heutigen 3. Jahrestag des Hamas-Überfalls erlebt. In zahlreichen Kibbuzim entlang der Grenze zum Gazastreifen, vor allem aber in Re'im auf dem Gelände des Nova Musikfestivals, wo mehr als 350 Menschen von den Hamas-Terroristen getötet wurden, versammelten sich Familienangehörige der Opfer und auch ehemalige Geiseln. Sie legten Kränze nieder, auch persönliche Gegenstände der dort getöteten, meist jungen Menschen. Manche weinten, sprachen Gebete. Es ist der 1. Jahrestag des Hamas-Überfalls, wo nicht mehr die Geiseln im Vordergrund stehen. Alle wurden inzwischen freigelassen. Die sterblichen Überreste der toten Geiseln wurden zurückgeführt nach Israel. Dies führt dazu, dass dieser Jahrestag stärker als sonst politisiert ist. In knapp 3 Wochen findet in Israel die Parlamentswahl statt. Viele Angehörige der Getöteten fordern, dass Regierungschef Netanyahu abgewählt werden soll. Bis heute hat er es abgelehnt, Verantwortung zu übernehmen für die Sicherheitspannen, die es am 7. Oktober vor 3 Jahren gab und die den Terrorüberfall mit diesen Folgen möglich machten. Netanyahu selbst hat bei der staatlichen Gedenkfeier zum 7.10. vor 2 Tagen erneut Stärke demonstriert. Er verwies auf die militärischen Erfolge und betonte den Kampf gegen die Feinde. Für ihn ist der Krieg gegen die Hamas noch lange nicht beendet.
0: Auch in Deutschland wird heute an die Opfer des Hamas-Terrors erinnert. Die zentrale Veranstaltung findet auf dem Bebelplatz in Berlin statt. Kanzler Merz sagte, er hoffe, dass der Schmerz und die Wunden heilen könnten, die diese monströsen und barbarischen Taten geschlagen hätten. Und er fügte hinzu, dass die israelischen Freunde auf Deutschland zählen könnten, damit sich ein solches Verbrechen niemals wiederholt. Im Bundestag wird heute eine Ausstellung eröffnet, die sich mit dem Terrorangriff befasst. Lissy Kaufmann aus Berlin.
3: 733 Tage, 2 Stunden und 35 Minuten. So lange befanden sich die letzten israelischen Geiseln in den Händen der Hamas. Die Zahlen sind der Titel der Ausstellung zum 7. Oktober im Bundestag, organisiert von der Deutsch-Israelischen Gesellschaft. Am Abend wird Bundestagspräsidentin Julia Klöckner die Ausstellung eröffnen. Dem ARD-Hauptstadtstudio sagte Klöckner, es sei wichtig, an den 7. Oktober zu erinnern. Gerade in einer Zeit, in der der Judenhass weltweit zugenommen habe. Die Ausstellung zeige, dass der Krieg in Gaza eine Ursache gehabt habe, nämlich, wie Klöckner sagt, das furchtbare Massaker und Abschlachten durch die Hamas. Das Leid der Menschen in Gaza werde dadurch aber nicht geleugnet. Die Ausstellung zeigt Bilder aus den überfallenen Orten in Israel, vom Nova

0: Musikfestival, aber auch von den Protesten für die Geiseln in Tel Aviv. Beim zentralen Gedenken auf dem Bebelplatz in Berlin am Nachmittag werden Innenminister Dobrindt und Israels Botschafter Prosor sprechen. Später soll es noch einen religionsübergreifenden Gottesdienst in der Kaiser-Wilhelm-Gedächtniskirche geben. Angekündigt sind auch pro-palästinensische Demonstrationen.
1: Die Zahl der judenfeindlichen Angriffe bei uns in Deutschland ist seit Beginn des Gazakriegs stark gestiegen. Armin Laschet leitet den Auswärtigen Ausschuss im Bundestag und er sieht Politik und Gesellschaft da dringend gefordert.
2: Man muss in jeder Generation neu beginnen, zu erklären, zu informieren, auch über den 7. Oktober und die Hintergründe dieses Anschlags. Nichts ist Gott gegeben. Und wir erleben heute, Demokratie ist unter Druck, Krieg ist in Europa, Antisemitismus ist wieder da. Also alles, was wir dachten, dass es überwunden ist, ist wieder da.
1: Der CDU-Politiker Armin Laschet im Morgenmagazin von ARD und ZDF. Wenn du nicht mehr weiter weißt, dann gründe einen Arbeitskreis. Solche Arbeitskreise oder schöner ausgedrückt Kommissionen, die gibt's gerade zuhauf in Berlin. Der Vorteil, man kann sich gut hinter den Ergebnissen von Experten verstecken und sagen, ist ja nicht meine Idee, sondern die der Fachleute. Wieder mal eine Kommission soll sich jetzt auch um die Pflegeversicherung kümmern. Denn bei diesem Thema konnte sich die Koalition nicht auf große Linien einigen. Das soll die Kommission jetzt übernehmen und bis Ende Januar Vorschläge vorlegen. Aber ist es denn sinnvoll, dass Politik auf Kommissionen setzt? Gabor Hallers aus Berlin.
3: Wir werden Einsparungen vornehmen müssen.
4: Der Gesundheitsminister sagt, es muss sich was ändern bei der Pflege. Nur wie, das weiß auch Carsten Linnemann noch nicht.
3: Darüber hinaus haben wir uns darauf geeinigt, dass wir eine Kommission einsetzen, um auch noch mal grundsätzlicher, struktureller das Pflegesystem fit zu machen.
4: Der Politikwissenschaftler Sven Siefken kennt sich mit Kommissionen aus. Diesmal, so sagt er, geht es vor allem darum, einen Kompromiss zu finden.
5: Dass man in einem Politikfeld, über das seit Jahrzehnten nachgedacht wird und wo man nicht vorankommt, dass man da den gordischen Knoten zerschlagen kann und vorankommt vor allem.
4: Große Themen, schwierige Reformen, wenn Politik nicht weiterkommt, sollen Kommissionen helfen.
6: Bundeskanzler Schröder hat die Reform des Arbeitsmarktes zur Chefsache erklärt.
7: Alle reden nur noch von der Hartz-Kommission.
8: Die Hartz-Kommission sucht weiter.
9: Hartz-Kommission.
10: Und die Hartz-Kommission drückt aufs Tempo.
11: Die Kommission hatte offiziell einen zu langen Namen. Regierungskommission für moderne Dienstleistungen am Arbeitsmarkt.
4: Erzählt Peter Hartz vor wenigen Wochen im Saarländischen Rundfunk.
11: Dann bringt es die Praxis mit sich, dass man die Kommission dann nach dem Vorsitzenden benennt. Und so bin ich dazu gekommen.
4: Peter Hartz war Personalvorstand bei Volkswagen und er soll mit der Kommission, die seinen Namen trägt, den Arbeitsmarkt reformieren. 2002 war das und damals waren mehr als 4 Millionen Menschen arbeitslos gemeldet.
12: 2 Millionen Arbeitslose weniger in 3 Jahren.
4: Verspricht der Manager und der Bundeskanzler ist zufrieden.
13: Ich verspreche mir von der Arbeit der Kommission auch einen neuen Geist.
4: Und Gerhard Schröder sagt zu, die Hartz-Vorschläge 1:1 umzusetzen.
11: Bis seine Partei nicht mehr mitgemacht hat.
4: Eigentlich kein Problem, sagt der Politikwissenschaftler Sven Siefken.
5: Man muss natürlich vermeiden, dass dann sowas wie Cherrypicking betrieben wird. Man sucht sich also nur die schönen Kirschen, die einem gerade passen.
4: Ganz ähnlich klang im Sommer die Bundesarbeitsministerin Bärbel Baas, als sie über die Rentenkommission sprach.
14: Es gibt jetzt kein Rosinenpicken, sondern es ist ein Gesamtkunstwerk.
4: Ob Rosinen oder Kirschen, das Picken hat trotzdem begonnen. Und über das, was die Rentenkommission vorgelegt hat, wird bereits diskutiert. Das kann Pascal Reddick, der für die CDU in der Kommission saß, auch verstehen.
15: Es gehört in der Demokratie dazu, dass wir über alle Maßnahmen immer wieder auch diskutieren. Und trotzdem braucht es auch eine gewisse Verlässlichkeit. Und ich glaube, das ist auch extrem wichtig, sich dann auch an die Zusagen, die man gemacht hat, zu halten.
4: Er war am Anfang skeptisch, aber dann habe ihn die Arbeit überzeugt. Gerade dass Wissenschaftler und Politik gemeinsam um Lösungen gerungen haben.
15: Wir sind nicht in den parteipolitischen Schützengräben gestartet, sondern haben uns einfach wissenschaftlich angeschaut, was muss man eigentlich tun, um die Systeme besser aufzustellen und für eine gute Altersvorsorge zu sorgen. Wissenschaftler können gut sagen, welche Auswirkungen welche Maßnahme hat, aber nicht zwingend immer eine gute Entscheidung treffen. Und deswegen ist, glaube ich, die Kombination gut.
4: Politikwissenschaftler Sven Siefken sieht aber auch eine Gefahr, wenn Politik immer mehr Fragen auslagert.
5: Weil Expertenherrschaft letztlich ja nicht demokratisch legitimiert ist.
4: Und doch wird die neue Pflegekommission wohl nicht die letzte gewesen sein.
1: Über den Sinn und Unsinn von Kommissionen berichtete Gabor Hallers. Die EU entscheidet, welche Pestizide auf den europäischen Feldern gespritzt werden dürfen und jeder Wirkstoff kommt nach 10 bis 15 Jahren nochmal auf den Prüfstand. Zumindest ist das bislang so, denn die EU-Kommission will das Verfahren für die Wiederzulassung

0: für die meisten Stoffe abschaffen, um Bürokratie abzubauen. Welche Folgen das haben könnte, das zeigt eine Datenauswertung des BR. Konstanze Bayer.
1: Seit 2011 standen 241 Pestizidwirkstoffe in der EU zur Neubewertung an. 54 davon wurden nicht wieder zugelassen, weil Gefahren für Mensch und Umwelt erkannt wurden. Das zeigt die Auswertung der EU-Pestiziddatenbank. Hätte es für sie eine unbefristete Genehmigung gegeben, wie jetzt von der EU-Kommission geplant, wären die Stoffe vermutlich weiter auf dem Markt. Moritz Tapp vom Umweltinstitut München kritisiert scharf, dass die regelmäßige Neubewertung von Pestiziden wegfallen soll.
2: Dieser Pestizidomnibus ist ein nie dagewesener Angriff auf unsere Umwelt und Gesundheit.
1: Die EU-Kommission weist die Kritik auf BR-Anfrage zurück. Sie beschreibt das derzeitige Verfahren als ineffizient. Es sei geplant, Pestizide weiterhin anlassbezogen zu überprüfen. Auch Bauernvertreter unterstützen den Gesetzesvorschlag. Sie führen an, dass eine größere Auswahl an Wirkstoffen helfe, Resistenzen vorzubeugen. Eine Entscheidung im Europaparlament erwarten Abgeordnete aufgrund zahlreicher Änderungsvorschläge erst im nächsten Jahr.
0: Kampf um Pestizide, weniger Bürokratie, mehr Risiko. 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Im Frühling hatte die Schufa mal versprochen, dass sie nur noch einen einzigen Score zur Verbraucherbewertung einsetzen will. Transparent und verständlich. Und dann wurde bekannt, dass die Wirtschaftsauskunftei heimlich andere und deutlich komplexere neue Bewertungen entwickelt hat. Das haben Recherchen von NDR und Süddeutscher Zeitung ergeben. Die Schufa sagt jetzt, es sei alles ein Missverständnis. Man habe nie von nur einem Score gesprochen. Aber Verbraucherpolitiker aller Bundestagsfraktionen bis auf die AfD wollen dem Unternehmen das nicht durchgehen lassen. Peter Hornung.
3: Es sei das Gegenteil von Transparenz, was die Schufa mache. Das sagte Carmen Wegge, Verbraucherpolitikerin der SPD-Bundestagsfraktion. Erst habe die Wirtschaftsauskunftei wochenlang mit einer Transparenzoffensive geworben und dann stelle sich heraus, so Wegge, dass dabei wesentliche Teile der neuen Geschäftsausrichtung verschwiegen worden seien. Die bisherigen Erklärungen der Schufa seien für sie noch nicht überzeugend, so Susanne Hehl von der CDU-CSU-Fraktion. Millionen von Verbraucherinnen und Verbrauchern seien belogen worden, sagte Lukas Benner von den Grünen mit Blick auf die versprochene Transparenz. Die Schufa betreibe nun ein noch komplizierteres, noch intransparenteres System. Christine Willnert von der Linken sieht das Vertrauen der Verbraucher beschädigt. Der Fall zeige, dass es statt des Privatunternehmens Schufa eine staatliche Stelle brauche, mit Transparenz und einem vernünftigen Datenschutz. Einzig Stefan Möller von der AfD übte keine Kritik an der Schufa. Dass deren Bewertungen nicht hundertprozentig transparent und nachvollziehbar seien, liege, Zitat, in der Natur der Sache. Stichwort Geschäftsgeheimnis. NDR und Süddeutsche Zeitung hatten vergangene Woche enthüllt, dass die Schufa unbemerkt von der Öffentlichkeit neue Scores und komplexere Bewertungsmodelle eingeführt hat, obwohl sie im Frühjahr damit geworben hatte, künftig nur noch einen Score zu verwenden, der nachvollziehbar und verständlich sei.
0: Anfang nächster Woche verhandelt Karlsruhe über mehrere Klagen gegen die Erbschaftssteuer. Der Freistaat hat im vergangenen Jahr so viel Erbschafts- und Schenkungssteuer eingenommen wie noch nie. Konkret wurden rund 8,8 Milliarden Euro festgesetzt. Das sind satte 168% mehr als im Vorjahr. Aber Bayern könnte noch deutlich mehr einnehmen. Der SPD-Landtagsabgeordnete von Brunn weist darauf hin, dass die bayerischen Finanzbehörden die Erbschafts- und Schenkungssteuer oft erlassen haben. Hans-Joachim Viehweger aus München.
4: Bayern sei ein Steuerparadies für Superreiche, sagt Florian von Brunn. Zur Begründung verweist der Münchner SPD-Abgeordnete darauf, dass die Finanzbehörden im Freistaat häufig die Steuern erlassen, wenn größere Firmenvermögen vererbt oder verschenkt werden. Eine Anfrage seiner Fraktion im Landtag ergab, dass zwischen 2021 und Mitte 2026 insgesamt rund 6,7 Milliarden Euro erlassen wurden. Nur ein einziger Antrag auf Steuererlass sei abgelehnt worden. Während Normalverdiener brav Steuern zahlten, so von Brunn, werde in der Champagner-Etage alles durchgewunken. Eine Kritik, die das bayerische Finanzministerium nicht stehen lassen will. Beim Erlass von Erbschaft und Schenkungssteuer hätten die Behörden keinen Spielraum. Vielmehr gäbe es einen Rechtsanspruch, wenn bestimmte Voraussetzungen vorliegen. Bei den entsprechenden Regelungen gehe es darum, Arbeitsplätze zu sichern und familiengeführte Unternehmen zu erhalten. Dass Betriebsvermögen beim Vererben oder Schenken besser gestellt sind als Privatvermögen, ist umstritten. Das Bundesverfassungsgericht befasst sich in der kommenden Woche mit einer Klage zu dieser Thematik.

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3: Und jetzt ist es 10.15 Uhr.
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3: Die Nachrichten mit Gudrun Skupin.
5: Israel erinnert an Massaker vom 7. Oktober 2023. 3 Jahre nach dem verheerenden Angriff der Hamas mit rund 1200 Toten finden in Israel Gedenkveranstaltungen statt. Präsident Herzog sprach von 3 Jahren Schmerz, Verlust und einer Erinnerung, die nicht ausgelöscht werde. Bundeskanzler Merz sicherte Israel die Solidarität Deutschlands zu. Kabinett berät über Gesetz gegen digitale Gewalt. Der von Bundesjustizministerin Hubich angekündigte Entwurf sieht unter anderem vor, Besitz, Herstellung und Verbreitung von Vergewaltigungsvideos künftig unter Strafe zu stellen. Außerdem sollen Identitätsmissbrauch und das Herstellen und Verbreiten von sexualisierten Deepfakes bestraft werden. Prien nennt Stimmen für AfD inakzeptabel. Die CDU-Vizevorsitzende sagte dem RBB, noch sei nicht klar, ob Politiker ihrer Partei in Sachsen-Anhalt für den AfD-Politiker Rausch als Landtagspräsidenten gestimmt hätten. Es gebe diesbezüglich aber klare Beschlüsse innerhalb der CDU. Rausch hatte in geheimer Abstimmung 4 Stimmen mehr erhalten, als BSW und AfD zusammen haben. Die SPD vermutet, dass diese von der CDU kamen. Tankrabatt wird offenbar nur teilweise weitergegeben. Laut dem IFO-Institut gibt es eine Differenz zwischen dem Steuerrabatt und dem Preisrückgang an den Tankstellen. Beim Diesel haben die Tankstellen in den ersten 5 Tagen von den 17 Cent Steuersenkung pro Liter im Durchschnitt 15 Cent weitergegeben und beim Benzin waren es 15 bis 16 Cent. Konflikt im Jemen spitzt sich weiter zu. Die Houthi-Rebellen haben am Morgen offenbar einen Flughafen im Süden des Landes angegriffen. Eine Maschine aus Ägypten, die kurz danach landen sollte, wurde umgeleitet. Seit Anfang der Woche läuft eine Offensive der jemenitischen Regierungstruppen. Beide Konfliktparteien melden seither Geländegewinne. Das Wetter in Bayern. Zunächst neblig, später sonnig oder bewölkt bei 20 bis 26 Grad.
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6: Mit Christine Gaub. 2 Wochen lang wurde geschunkelt und sich zugeprustet. Jetzt, nach dem Oktoberfest, wird vor allem geschnieft und gehustet. Was hat es mit der sprichwörtlichen Wiesengrippe auf sich? Das untersucht derzeit der Kardiologe im LMU-Klinikum Stefan Max Brunner genauer.
7: Gibt es die Wiesengrippe überhaupt oder ist das nur ein saisonales Phänomen? Und wie viele Menschen werden eigentlich krank? Brunner startet eine Untersuchung und rekrutiert gemeinsam mit seinen Doktoranden Wiesenbesucher.
8: Das sind zum einen Fragen zum Wiesenbesuch, das heißt, wie oft waren sie auf der Wiesen, wie oft waren sie in einem Zelt, welche Alkoholmenge wurde zu sich genommen.
7: Bei denen, die krank geworden sind, nimmt Brunner einen Abstrich. So findet er heraus, um welche Erreger es sich handelt. Seine Ergebnisse gleicht er mit Proben aus dem Münchner Abwasser ab. Und um auszuschließen, dass es nur eine normale Herbsterkältungswelle ist, macht er zusätzlich Tests in anderen Städten. Die Studie läuft noch, aber erste Erkenntnisse gibt es schon.
8: Was wir schon sagen können, ist, dass es auch vereinzelt tatsächlich der richtige Grippevirus, der Influenzavirus ist, der eine Rolle spielen kann. Aber das ist sicher nur ein kleinerer Teil. Der große Teil werden sicher andere Viren sein, die die ganz normalen Erkältungssymptome verursachen.
7: Pünktlich zur nächsten Wiesen wollen Brunner und sein Team ihre Untersuchungen veröffentlichen.
6: Greta Brünster zur sogenannten Wiesengrippe. Darf man Fotos von anderen im Klassenchat posten? Wie kann ich mich gegen Cybermobbing schützen? Mit solchen Fragen beschäftigen sich Schülerinnen und Schüler diese Woche im Amtsgericht Regensburg, damit sie verantwortungsvoll mit dem Handy umgehen. Hanna Nussbaumer berichtet.
9: Im Klassenchat landen Nacktfotos, in der Fußballgruppe Kriegsbilder. Solche Szenarien bespricht Polizeibeamtin Ute Hübner diese Woche mit Schülerinnen und Schülern im Amtsgericht Regensburg. In Kooperation mit der Polizei und dem Weißen Ring veranstaltet die Staatsanwaltschaft Regensburg eine Präventionswoche für Achtklässler. Das Ziel: verantwortungsvoller Umgang mit digitalen Medien.
10: Es ist beängstigend, ehrlich gesagt. Die denken gar nicht mehr nach, die teilen, egal ob das Kinderpornografie ist oder irgendwas. Das Hirn ist komplett ausgeschalten und die Verrohung wird immer schlimmer.
9: Die Workshops finden noch bis Freitag im Amtsgericht Regensburg statt. Insgesamt werden rund 400 Jugendliche aus 15 Schulen erwartet.
6: Die vergangene Saison war die schlechteste in der Kelheimer Schifffahrt. Und die zieht nun Konsequenzen aus der Niedrigwassersaison, in der sie seit Monaten nicht durch den Donaudurchbruch fahren können. Sie ändern ihren Fahrplan und weiten im kommenden Jahr die Ausflugsfahrten im Altmühltal aus. Auf dem Main-Donau-Kanal ist man nicht so vom Wasserstand abhängig. Deshalb wird es ab kommendem Mai einen täglichen Linienverkehr nach Riedenburg geben, außerdem mehrere Tagesrouten bis nach Bellengries.
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3: In Krimis greifen Polizisten schnell zur Waffe und schießen ihre Angreifer dann ins Bein. Aber in der Realität kommt sowas nur selten vor. Alternative Methoden zum Selbstschutz oder zur Verteidigung sind Schlagstöcke, Pfefferspray oder Taser, also kleine Elektroimpulsgeräte. In unseren Kommentarspalten bei BR24 hat es eine Diskussion über solche Maßnahmen gegeben. Anders war ein Polizeieinsatz in Oberfranken und Frederik Eichstädt aus unserem Dein Argument-Team hat recherchiert, wann Polizisten zu welchen Mitteln greifen dürfen.
11: In Rattelsdorf im Kreis Bamberg soll ein Mann Mitte September Polizisten unter anderem mit Messern bedroht haben. Die Beamten setzten Pfefferspray ein und gaben einen Warnschuss ab. Da der Mann sich davon nicht abbringen ließ, wie es in einer Polizeimeldung hieß, schossen Beamte ihm ins Bein. Auch ein Taser kam zum Einsatz. Online in der Kommentarspalte bei BR24 diskutierten User über den Waffengebrauch der Polizei. Zukunft Europa kommentierte:
12: Warnschuss, dann Beinschuss. Vorbildliches Verhalten der Polizeibeamten. Wir können stolz auf unsere Polizei sein.
11: Der Nutzer Froschhaarpinsel schrieb:
13: Taser und Schusswaffe im Einsatz? Spannend.
11: Auf Anfrage teilt ein Sprecher des bayerischen Innenministeriums mit, dass der Einsatz von Schusswaffen gegen Personen im täglichen Polizeidienst in Bayern die absolute Ausnahme sei.
14: Der polizeiliche Schusswaffengebrauch ist immer das letzte Mittel und unterliegt strengen rechtlichen Voraussetzungen. Ein Schuss auf einen Angreifer, etwa ins Bein, ist grundsätzlich nur dann zulässig, wenn andere Maßnahmen der Polizei nicht ausreichen oder offensichtlich keinen Erfolg versprechen.
11: Geregelt sei das in den jeweiligen Polizeigesetzen der Länder bzw. im Bundespolizeigesetz, sagt Jochen Kopelke, Bundesvorsitzender der Gewerkschaft der Polizei.
15: Es gibt verschiedene rechtliche Grundlagen, um die Pistole überhaupt einsetzen zu dürfen. Wenn wir uns verteidigen müssen, wenn wir Leben retten müssen, eine akute Gefahr für Leib oder Leben sehen.
11: Polizisten müssten im Einsatz in kürzester Zeit Entscheidungen treffen. Dabei gäbe es auch klare Verbote.
15: Wir dürfen zum Beispiel die Schusswaffe nicht in Menschenmengen einsetzen. Wir dürfen Schusswaffen auch nicht gegen Kinder einsetzen. Das ist auch gesetzlich verboten.
11: Bei dem Fall in Rattelsdorf schossen die Beamten dem Mann, der mit Messern gedroht haben soll, ins Bein. Online bei BR24 diskutierten User darüber, wie sinnvoll und gefährlich ein Beinschuss sei. Allgeier schrieb:
16: Beinschuss verzögert bzw. stoppt den akuten Angriff. Genau das soll damit erreicht werden. Und wenn ich es richtig verstehe, wurde das Ziel erreicht.
11: Nutzer wie Enigma hoben die davon ausgehende Gefahr hervor.
17: Wenn dabei eine Arterie getroffen wird, ist man in kürzester Zeit tot.
11: Ähnliches sagt Jochen Kopelke von der Gewerkschaft der Polizei.
15: Auch ein Beinschuss ist gefährlich, vielleicht sogar lebensgefährlich, je nachdem, welche Arterie getroffen wird. Und deswegen müssen Polizistinnen und Polizisten in der Lage sein, Wirkungstreffer abzugeben, um die Situation zu beenden. Das ist für viele oft der Beinschuss, der Schuss an die Hand, damit das Messer fällt.
11: Dazu sei Übung notwendig. Daher müssten Beamte jedes Jahr verpflichtend Schießtraining bzw. Prüfungen absolvieren. Moderne Zentren würden dabei

0: Stresssituationen simulieren. Dass Polizisten dadurch in brenzligen Situationen immer treffen würden, sei nicht garantiert, sagt jedoch Philipp Krüger, Experte für Polizei und Menschenrechte bei Amnesty International in Deutschland.
1: Das Schießtraining findet jetzt nicht so häufig statt. Insofern wird man von dem normalen Schutzbeamten sicherlich nicht erwarten können, dass er dann in einer Hochstresssituation dann immer zielgerichtet tatsächlich auch einen Arm oder ein Bein treffen kann.
0: Nach einem Waffengebrauch eines Polizisten wird ermittelt, ob der Beamte zurechtgeschossen hat. In Bayern findet die Überprüfung durch das Dezernat 13 im Landeskriminalamt statt. So soll sichergestellt werden, dass Ermittlungen unabhängig geführt werden. Die rechtliche Bewertung liege dann bei der Staatsanwaltschaft oder dem zuständigen Gericht.
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3: Die einen freut's, die anderen nervt's. Seit ein paar Jahren erleben die 1980er ein Revival. Und zwar nicht nur modisch oder musikalisch, sondern auch im Kino und beim Stream. Vor allem auf Filmebene hält der Trend an. Woran das liegt und warum ziemlich sicher noch einiges nachkommen wird, darüber hat sich Bettina Dunkel Gedanken gemacht.
4: Okay, das Internet dreht vielleicht nicht komplett durch, aber in gewissen Kreisen ist doch eine gewisse Aufregung zu spüren. Grund ist ein Teaser-Trailer des US-Studios Warner Brothers, veröffentlicht Ende September und gerade mal 11 Sekunden kurz. Darin zu sehen, eins der bekanntesten Filmflauschmonster der 80er Jahre. Gizmo ist zurück. Zumindest fast. Im Herbst 2028, kurz vor Halloween, will Warner mit Gremlins 3 den teddybärigen Mogwai und seine nicht ganz so niedliche, reptilienartige Chaosbrut zurück ins Kino bringen. Immerhin 38 Jahre nach dem letzten Teil der Kult-Horror-Komödie. Bedenkt man, dass Gremlins 2 damals an den Kinokassen ziemlich gefloppt ist, kann man sich durchaus fragen, warum Warner seine kleinen Monster ausgerechnet jetzt aus der Mottenkiste zaubert. Schließlich gibt es mittlerweile viel zeitgeistigere Plagegeister auf der Leinwand. Man denke etwa an die Minions, deren hyperaktive Zerstörungswut durchaus den Geist der Gremlins atmet. Aber den Minions fehlt einfach der Charme der 80er. Sind doch die Gremlins Teil eines Retro-Trends, der nun schon in der zweiten Welle auf Kinoleinwände und Monitore schwappt. Los ging es vor knapp 10 Jahren mit in den 80er Jahren spielenden Serienerfolgen wie Stranger Things und The Americans. Auf je eigene Art griffen sie Themen wie Regierungsparanoia, Untergangsszenarien und Sorgen vor einem Krieg der Supermächte auf. Ängste, die damals aktuell waren und auch heute wieder global gegenwärtig sind. Insbesondere die Teenager-Mystery-Serie Stranger Things hat obendrein dazu beigetragen, dass die Gen Z über 9 Jahre und 5 Staffeln hinweg die Popkultur der 80er aufgesogen hat. Die Synthie-Hits von damals sind nicht mehr wegzudenken aus TikTok-Reels und Spotify-Charts. Ebenso neu aufgelegte Fashion-Crimes wie Fokuhila, Neon-Blazer und schrecklich schön gemusterte Cliff Huxtable-Gedächtnispullis. Apropos. Bill Cosby ist zwar mittlerweile eine Persona non grata, aber die in den 80ern auch in Deutschland extrem populäre Sitcom The Cosby Show und die Geschichten der Familie Huxtable bleiben ein integraler Teil der damaligen Popkultur. Schon nach 3 Staffeln bekam Serientochter Denise mit College Fieber ein eigenes Spin-off. Unter dem Originaltitel A Different World gibt es auf Netflix seit Ende September eine Neuauflage der Serie.
5: Bitte die nächste!
4: A Different World gehört somit zur zweiten 80er-Retrowelle, in der keine neuen Formate erdacht werden, sondern die Originale, ob Film oder Serie, weitererzählt oder nochmal von vorn aufgerollt werden. Das kann funktionieren, wie bei Top Gun Maverick, dem Pumuckl und der Karate Kid Serienfortsetzung Cobra Kai.
6: We need to go back to where it all began.
4: Oder ordentlich in die Hose gehen, wie bei Tron Ares und Masters of the Universe. Flops allerdings können den Trend nicht aufhalten. Fans der ersten Stunde wird man mit solchen Reboots immer erreichen. Selbst wenn sie am Original festhalten und sich im Netz über die Neuauflage aufregen, auch negative Reaktionen liefern Aufmerksamkeit und kostenlosen Werbeeffekt. Und solange die Gen Z ihre Liebe für die 80er beibehält, wird die Welle definitiv nicht abebben.
3: Über den 80er-Trend in aktuellen Filmen und Serien berichtete Bettina Dunkel.
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3: A3, Passau Richtung Nürnberg, zwischen Parsberg und Velburg.

Behinderung nach einem Unfall. Hier ist die linke Spur blockiert. A8 Salzburg Richtung München zwischen Fraßdorf und Rosenheim 6 Kilometer Stau an einer Baustelle. Hier ist nur eine Spur frei. A99 Westumfahrung München Richtung Nürnberg zwischen Germering Nord und Neuherberg 14 Kilometer stockender Verkehr. Und B20 Burghausen-Straubing zwischen Eggenfelden und Falkenberg Sperre in beiden Richtungen wegen Bergungsarbeiten. Das Wetter in Bayern. Heute ist es überall sonnig oder locker bewölkt. An den Alpen gibt es Föhn und die Temperaturen erreichen maximal 20 bis 26 Grad. Morgen dann viele Wolken, es ist regnerisch und Dauerregen gibt es an den Alpen. Der Freitag wird wechselhaft und am Samstag dann auch viele Wolken. An allen drei Tagen ist es sehr windig und die Höchstwerte liegen dann unter der 20-Grad-Marke.

0: Es ist 10.30 Uhr.
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0: Mit Stefanie Mannhardt. Schön, dass Sie eingeschaltet haben. Und das sind einige unserer Themen in dieser halben Stunde. Zuerst berichten wir über das Gedenken in Israel an die Opfer des Terrorüberfalls der Hamas vor 3 Jahren. Außerdem schauen wir in die Ukraine. Da hat Russland jetzt wieder Kiew mit Raketen und Drohnen angegriffen. Und auch wichtig, die Weltgesundheitsorganisation schlägt Alarm wegen immer mehr fettleibiger Kinder. Für die Menschen in Israel kommt heute wieder alles hoch, das, was vor 3 Jahren passiert ist, als Hamas-Terroristen nach Israel kamen und dort ein Massaker anrichteten. Mehr als 1200 Menschen wurden brutal ermordet, mehr als 250 wurden als Geiseln in den Gazastreifen verschleppt. An den unterschiedlichen Tatorten haben Überlebende, Angehörige und viele weitere Menschen an die Opfer und das Grauen dieses 7. Oktober vor 3 Jahren erinnert. Der Krieg im Gazastreifen, den die israelische Regierung damals direkt danach begann gegen die Hamas, die vielen palästinensischen Opfer dabei auch, die spielen in Israel heute keine besonders große Rolle. Wohl aber die Frage, ob Regierungschef Netanyahu damals versagt hat. Aus Tel Aviv berichtet Julio Segador.
2: Es ist ein stilles, ein zutiefst emotionales Gedenken, das Israel am heutigen 3. Jahrestag des Hamas-Überfalls erlebt. In zahlreichen Kibbuzinen entlang der Grenze zum Gazastreifen, vor allem aber in Reim auf dem Gelände des Nova Musikfestivals, wo mehr als 350 Menschen von den Hamas-Terroristen getötet wurden, versammelten sich Familienangehörige der Opfer und auch ehemalige Geiseln. Sie legten Kränze nieder, auch persönliche Gegenstände der dort getöteten, meist jungen Menschen. Manche weinten, sprachen Gebete. Es ist der 1. Jahrestag des Hamas-Überfalls, wo nicht mehr die Geiseln im Vordergrund stehen. Alle wurden inzwischen freigelassen. Die sterblichen Überreste der toten Geiseln wurden zurückgeführt nach Israel. Dies führt dazu, dass dieser Jahrestag stärker als sonst politisiert ist. In knapp 3 Wochen findet in Israel die Parlamentswahl statt. Viele Angehörige der Getöteten fordern, dass Regierungschef Netanyahu abgewählt werden soll. Bis heute hatte er es abgelehnt, Verantwortung zu übernehmen für die Sicherheitspannen, die es am 7. Oktober vor 3 Jahren gab und die den Terrorüberfall mit diesen Folgen möglich machten. Netanyahu selbst hat bei der staatlichen Gedenkfeier zum 7.10. vor 2 Tagen erneut Stärke demonstriert. Er verwies auf die militärischen Erfolge und betonte den Kampf gegen die Feinde. Für ihn ist der Krieg gegen die Hamas noch lange nicht beendet.
0: Schauen wir jetzt in die Ukraine. Da ist bei einem russischen Großangriff in der Nacht wieder die Hauptstadt Kiew besonders getroffen worden. Nach Angaben von Bürgermeister Klitschko wurden 2 Menschen getötet. Medien berichten von massiven Luftangriffen und zahlreichen Explosionen, auch außerhalb der Hauptstadt. Die Einzelheiten von Nils Buhler.
3: Russland hat die Ukraine in der Nacht mit 130 Drohnen, 48 Lenkraketen und mit mehreren ballistischen Raketen beschossen. Das meldeten die ukrainischen Luftstreitkräfte. In der Stadt Kremenchuk wurde dabei ein Komplex mit mehrstöckigen Wohnhäusern und mehrere Einfamilienhäuser getroffen. Es handele sich um die massivste Beschädigung von Wohninfrastruktur der Stadt seit Beginn der russischen Großinvasion, teilte der Bürgermeister von Kremenchuk in seinem Telegram-Kanal mit. Laut Behörden wurde bei dem Angriff unter anderem eine 72-jährige Frau getötet. Auch in anderen Orten der Ukraine gibt es nach den Angriffen Tote und Verletzte, etwa in der nördlichen Region Tscherniw. Dort sind nach Behördenangaben mehrere Kinder unter den Verletzten. Gestern Abend hatte der ukrainische Präsident Volodymyr Zelensky die Bevölkerung vor einem bevorstehenden Angriff gewarnt und dazu aufgefordert, den Luftalarm ernst zu nehmen und sich in Schutzräume zu begeben.
0: In Sachsen-Anhalt ist gestern ja zum ersten Mal ein AfD-Politiker zum Präsidenten eines Landtags gewählt worden. Und zwar mit 4 Stimmen mehr als AfD und BSW gemeinsam haben. Das führt zu der Spekulation, dass auch CDU-Abgeordnete in Magdeburg für den AfD-Mann votiert haben. Die viel beschworene Brandmauer, die wäre dann also in Sachsen-Anhalt eingerissen. Die Vorgänge in Magdeburg, die strahlen auch auf die schwarz-rote Koalition im Bund aus. Die SPD verlangt Aufklärung. Armin Laschet, CDU-Abgeordneter und Vorsitzender des Auswärtigen Ausschusses im Bundestag, hält das für gar nicht so einfach.
4: Naja, es war ja geheim, aber die Wahlergebnisse sind nicht so, dass alle CDU-Abgeordneten, wie besprochen, sich enthalten haben. Da weiß ich jetzt noch nicht, ob manche auch noch mal von den anderen Parteien taktisch gewählt hat, um eine solche Debatte zu erzeugen. Das ist das Problem bei geheimen Abstimmungen, dass man es nie weiß. Aber viel schlimmer finde ich eigentlich die Wahl des Vizepräsidenten des Landtags, der der Verfasser dieses rechtsradikalen Programms ist. Und der hat fast noch mehr Stimmen bekommen. Mhm. Gut ist das alles nicht.
0: Der CDU-Politiker Armin Laschet war das im Morgenmagazin von ARD und ZDF. Die SPD-Fraktion im Bundestag, die ist gestern Abend aus Protest gegen das, was da in Magdeburg passiert war, auf den Bebelplatz gezogen, also an den Ort der Bücherverbrennung nach der Machtübergreifung der Nationalsozialisten. Für die CDU im Bund betont Laschet, die Brandmauer bleibe bestehen. Die Rede ist schon von einem Super-GAU und gemeint ist damit der Skandal rund um den früheren Chef des Bundesnachrichtendienstes, August Hanning. Der wurde gestern ja festgenommen. Ihm werden Spionage und Landesverrat vorgeworfen. Er soll über einen BND-Mitarbeiter auch nach seiner Pensionierung noch geheime Dokumente erhalten und die dann möglicherweise an ausländische Geheimdienste weitergegeben haben. Der Rechercheverbund von WDR, NDR und SZ ist der Frage nachgegangen, um was für Informationen es da geht und an wen sie wohl weitergereicht wurden. Dazu der Leiter der Recherchegruppe Jörg Diehl im Morgenmagazin von ARD und ZDF.
5: Es gibt erste Hinweise darauf, dass er diese Dokumente genutzt haben soll, um Sicherheitsanalysen zu schreiben. In einem Fall auch eine Sicherheitsanalyse, die offenbar gedacht war für den Geheimdienst von Aserbaidschan. Mhm. In einem anderen Fall soll er diese brisanten und internen Informationen des BND genutzt haben, um in Kontakt mit einem anderen ausländischen Agenten zu treten. Also ganz offensichtlich hat er sie zu geschäftlichen Interessen genutzt.
0: Und Jörg Diehl fügt hinzu, dass der Schaden für den Bundesnachrichtendienst enorm sei.
5: Für den BND ist es die größtmögliche Katastrophe, die man sich vorstellen konnte. Und es trifft den BND eben in einer sehr, sehr empfindlichen Zeit. Denn zum einen durch die Bedrohung aus Russland ist er natürlich gerade auf die Zusammenarbeit und das Vertrauen internationaler Partner anderer Geheimdienste angewiesen. Und zum anderen schickt sich die Bundesregierung ja gerade an, dem BND, auch dem Verfassungsschutz, deutlich, deutlich mehr Befugnisse zu geben. Und zwar in einem historischen Ausmaß. Also auch in dieser Situation bräuchte der BND das Vertrauen der Bevölkerung, auch der Politik.
0: Soweit also der Leiter der Recherchekooperation von NDR, WDR und SZ, Jörg Diehl, zu den Ermittlungen gegen den früheren BND-Präsidenten Hanning. 13 Jahre lang war kein deutscher Bundespräsident mehr zum Staatsbesuch in Frankreich. Und das, obwohl Deutschland und Frankreich ja immer die engen Beziehungen hochhalten. Kurz bevor Frank-Walter Steinmeier sein Amt Anfang nächsten Jahres dann aufgibt, fährt er nun heute noch nach Paris, wo es gerade allerdings ja drunter und drüber geht wegen der Schülerproteste. Aber dieser Besuch heute, der ist nun schon lange geplant und Steinmeier kommt auch nicht allein. Dietrich Karl Meurer berichtet.
6: Der Staatsbesuch soll die enge Freundschaft und die tiefe Verbundenheit beider Länder unterstreichen, so heißt es vorab aus dem Bundespräsidialamt. Zudem wollen Paris und Berlin an ihre gemeinsame Verantwortung für ein starkes und demokratisches Europa erinnern. Steinmeiers Delegation besteht aus hochrangigen Vertreterinnen und Vertretern aus Politik, Wirtschaft und Kultur. Zu ihr gehören mehrere Bundesminister sowie die Ministerpräsidenten der drei deutschen Bundesländer an der Grenze zu Frankreich. Begleitet wird der Besuch außerdem von der Schauspielerin Johanna Wokalek und dem vor allem durch seine Fernsehauftritte bekannten deutsch-französischen Kabarettisten Alphonse. Es ist der erste Staatsbesuch eines deutschen Bundespräsidenten in Frankreich seit 13 Jahren. Im Mai 2024 hatte Steinmeier den französischen Präsidenten Emmanuel Macron zu einem Staatsbesuch in Deutschland empfangen.
0: Die Weltgesundheitsorganisation schlägt Alarm. Nach neuen Zahlen sind weltweit nämlich immer mehr Kinder fettleibig. Seit 1990 habe sich die Zahl der adipösen jungen Menschen vervierfacht. Die Folgen? Soziale Ausgrenzung und vor allem natürlich ein hohes gesundheitliches Risiko. Von der Politik fordert die WHO Strategien, die gesunde Ernährung und körperliche Aktivität erleichtern. Aus Genf berichtet Sandra Bieger.
7: Adipositas, also Fettleibigkeit, ist laut Weltgesundheitsorganisation WHO in Genf eine ernstzunehmende chronische Krankheit, die strukturiert behandelt werden muss. Dauerhaft sei das nur durch die Umstellung der Ernährung und ein begleitendes Sportprogramm möglich. Unerlässlich ist nach Ansicht der WHO hierbei, dass die Familien der betroffenen Kinder und Jugendlichen eingebunden werden. Das erhöhe die Chancen für eine bleibende Verhaltensänderung deutlich. Auch bei Kindern und Jugendlichen zwischen 10 und 19 Jahren sollten laut WHO Abnehmspritzen erst zum Einsatz kommen, wenn Verhaltenstherapien und Ernährungsprogramme nicht erfolgreich waren. Operative Eingriffe zur Gewichtsreduktion in dieser Altersgruppe sind für die WHO nur als Mittel für Betroffene mit schwerer Fettleibigkeit denkbar. Es ist das erste Mal überhaupt, dass die Weltgesundheitsorganisation in Genf eigene Leitlinien für die Behandlung von Adipositas bei Kindern und Jugendlichen herausgibt. Der Grund ist, dass es weltweit immer mehr Betroffene gibt. Nach WHO-Angaben sind es mittlerweile 170 Millionen Kinder und Jugendliche.
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8: Im Studio Gabriel Wirth. Kommende Woche beginnt in Bangkok die Jahrestagung von IWF und Weltbank. Im Vorfeld hat sich nun die Chefin des Internationalen Währungsfonds öffentlich in Singapur geäußert. Jennifer Johnston hat der Rede zugehört.
9: Die hohen Energiepreise infolge des Irankriegs werden laut der Chefin des Internationalen Währungsfonds IWF noch einige Zeit anhalten. Als Grund nannte Kristalina Georgieva bei ihrer Eröffnungsrede in Singapur die beginnende kalte Jahreszeit und damit eine steigende Nachfrage nach Energie. Selbst wenn der Konflikt bald ende, dürften die Preise bis 2027 weiter hoch bleiben. Auch der Boom rund um künstliche Intelligenz treibe die Inflation. Zudem Zölle, höhere Verteidigungsausgaben und eine aus ihrer Sicht zu hohe Staatsverschuldung vieler Industrieländer. Sie nannte explizit Deutschland, die USA und Japan. Die Chefin des IWF appellierte an die Länder, einen umsichtigeren Ansatz in der Geldpolitik zu verfolgen. Hier lobte sie die US-Notenbank Fed, die Europäische Zentralbank EZB und die Bank of Japan, die bereits ihre Leitzinsen angehoben haben. Die Länder müssten handeln und dürften schwierige politische Entscheidungen nicht weiter aufschieben. Der IWF und die Weltbank kommen ab kommender Woche in Bangkok zu ihrer Jahrestagung zusammen. Bei dem Treffen werden Finanzminister und Zentralbankchefs aus den 191 Mitgliedsländern die Lage der Weltwirtschaft bewerten und Strategien für ein nachhaltiges Wachstum diskutieren.
8: Trotz Behinderungen der Rheinschifffahrt durch das Niedrigwasser haben die deutschen Unternehmen ihre Produktion im August so stark hochgefahren wie seit fast anderthalb Jahren nicht mehr. Industrie, Bau- und Energieversorger stellten zusammen 2% mehr her als im Vormonat, wie das Statistische Bundesamt mitteilte. Ein kräftigeres Plus gab es zuletzt im März 2025 mit 2,5%. Und in München wird heute der Wirecard-Prozess fortgesetzt. Das Verfahren könnte langsam nach mehr als immerhin 280 Verhandlungstagen in die Zielkurve einlenken, wenn jetzt nicht noch groß was passiert. Heute ist eine der letzten Zeugen Einvernahmen geplant. Aus München berichtet Arne Meyer-Fünfinger.
10: Die Kammer will heute eine ehemalige Mitarbeiterin der Wirecard Bank vernehmen. Die Zeugin dürfte eine der letzten in dem seit Anfang Dezember 2022 laufenden Prozess sein. Wann dieser mit einem Urteil endet, Spekulationen darüber gibt es schon seit Monaten. Vor der Sommerpause Ende Juli hatte Richter Markus Födisch die übernächste Woche ins Spiel gebracht für letzte persönliche Stellungnahme der drei Angeklagten und die Plädoyers ihrer Verteidigerteams. Davon ist zuletzt nicht mehr die Rede gewesen. Ein Urteil Ende dieses Jahres gilt trotzdem nach wie vor als wahrscheinlich. Bis dahin wird das Gericht unter anderem über weitere Beweisanträge entscheiden, die vor allem die Verteidigung von Ex-Wirecard-Vorstandschef Markus Braun in den vergangenen Wochen und Monaten eingebracht hat, mit dem Ziel, weitere Zeugen vorzuladen und die Ermittlungen auszuweiten. Zuletzt hatte sie deswegen abermals die Aussetzung des Verfahrens beantragt. Als einziger der drei Angeklagten sitzt Braun nach wie vor in Untersuchungshaft seit mehr als 6 Jahren. Ihm, dem ehemaligen Wirecard-Chefbuchhalter Stefan von Erfa und dem früheren Statthalter des Aschheimer Zahlungsdienstleisters in Dubai, Oliver Bellenhaus, wirft die Staatsanwaltschaft unter anderem bandenmäßigen Betrug vor.

0: Es ist 10.45 Uhr.
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0: Die Nachrichten mit Gudrun Skupin.
2: Israel erinnert an Massaker vom 7. Oktober 2023. Präsident Herzog zündete um 6.29 Uhr in Jerusalem eine Kerze an. Um diese Zeit begann der Hamas-Überfall, bei dem rund 1.200 Menschen getötet wurden. Viele Trauernde kamen auf das Gelände des Nova Musikfestivals, um ihrer getöteten Angehörigen und Freunde zu gedenken. Bei dem Überfall wurden etwa 250 Menschen als Geiseln in den Gazastreifen verschleppt. Israel reagierte mit massiven Angriffen auf den Gazastreifen. Die palästinensischen Behörden sprechen von mehr als 74.000 Toten. Ukrainische Behörden melden Tote und Verletzte. Bei russischen Angriffen auf den Norden des Landes traf eine Rakete demnach ein mehrstöckiges Wohnhaus. Mindestens 4 Menschen wurden den Angaben zufolge getötet, 20 weitere verletzt. Angriffe gab es auch in der Hauptstadt Kiew. Dort kamen 2 Menschen ums Leben. Auch in der Mitte des Landes wurden 2 Menschen getötet. Kabinett will Gesetz gegen digitale Gewalt auf den Weg bringen. Wer im Netz die Identität anderer missbraucht oder etwa ungefragt in der Sauna filmt, muss künftig mit Haft rechnen. Das sieht ein Gesetzentwurf von Bundesjustizministerin Hubich vor. Außerdem geht es heute im Kabinett um die Pflege. Weltgesundheitsorganisation warnt vor Fettleibigkeit bei Kindern. Nach Angaben der WHO in Genf haben im Jahr 2024 rund 100 Millionen Jugendliche und 70 Millionen Kinder mit Adipositas gelebt. Damit hat sich die Zahl der fettleibigen Kinder seit den 1990er Jahren vervierfacht. Museum der Augsburger Puppenkiste feiert Jubiläum. Besucher erhalten zum 25-jährigen Bestehen exklusive Einblicke hinter die Kulissen der Ausstellung. Für Kinder gibt es eine Museumsschnitzeljagd sowie spezielle Führungen mit der beliebten Ratte Frieda. Das Wetter. Zunächst neblig, später sonnig oder bewölkt, 20 bis 26 Grad.
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3: Mit Christine Gaub. Am 7. Oktober vor 3 Jahren überfallen Terroristen der Hamas Israel, ermorden rund 1.200 Menschen, verschleppen weitere 250 als Geiseln. Mittendrin auch Daphna Gerstner, die eigentlich in München lebt. Die Deutsch-Israelin ist zufällig auf Besuch bei ihrer Familie im Kibbutz Be'eri. Wie kann man nach diesem Trauma weiterleben? Sandra Demmelhuber hat Daphna Gerstner in München getroffen.
4: Wenn Daphna Gerstner über den Kibbutz Be'eri, den Ort ihrer Kindheit, spricht, dann lächelt sie.
5: Wirklich romantisch. Wir konnten alles machen. Ich habe mich so wohl gefühlt. So ein wirklich ein Traumkindheit gewesen.
4: Der Kibbutz Be'eri wurde im Jahr 1946 gegründet und liegt im Süden Israels, nur wenige Kilometer vom Gazastreifen entfernt. Jahrzehntelang haben viele der rund 1000 Bewohnerinnen und Bewohner der Gemeinschaft auch gute Kontakte zu ihren Nachbarn im Gazastreifen gepflegt. So gab es Hilfe für kranke Palästinenser und auf den landwirtschaftlichen Feldern des Kibbutz auch Arbeiter aus Gaza. Und die israelischen Familien in Be'eri lebten dort teilweise schon seit Generationen zusammen. Doch alles ändert sich am 7. Oktober 2023. Es ist ein Samstagmorgen und der jüdische Feiertag Simchat Torah. Daphna Gerstner ist mit ihrem Mann Florian zu Besuch bei ihrer Familie und übernachtet im Haus ihres Bruders. Am Vorabend sitzen sie noch zusammen. Daphna trinkt gegen 22:30 noch ein Bier mit ihrem Bruder Ethan. Dass sich in wenigen Stunden ihr Leben für immer verändern wird, ahnen sie nicht.
5: Gegen 7 war dann nur Explosionen zu hören, Gewehrsalven zu hören, ohne Pause.
4: Insgesamt 19 Stunden verbringen sie im Schutzraum, bis sie von der israelischen Armee evakuiert werden. Über WhatsApp bekommen sie nach und nach mit, was in Israel passiert. Später erfahren sie, dass Daphna Gerstners Bruder Ethan getötet wurde, ebenso wie über 100 weitere Menschen aus der Gemeinschaft. 32 werden alleine aus Be'eri als Geiseln verschleppt, unzählige Häuser in dem Kibbutz niedergebrannt oder zerstört. Heute gilt Be'eri als eine der symbolträchtigsten Stätten des Massakers vom 7. Oktober.
5: Ich bin mit den Leuten, die ermordet wurden, aufgewachsen. Ich hatte unglaublich viele Freunde verloren.
4: Nach dem Überfall bleibt Daphna Gerstner ein halbes Jahr in Israel, um ihrer Familie beizustehen. Mittlerweile lebt und arbeitet sie wieder in München. und hat ein Buch geschrieben mit dem Titel »Sie kamen, um uns zu töten«.
5: Das hat mir auf jeden Fall geholfen, den Schmerz zu verarbeiten und überhaupt das Unsagbare in Worte zu fassen. Und mir war ganz wichtig, eine Art Zeitzeugenbericht zu verfassen, damit die Menschen auch hier in Deutschland ein bisschen näher verstehen können.
4: Daphna Gerstner selbst beschäftigt seitdem jeden Tag die Frage, was es aktuell in dieser Welt bedeutet, Israelin und Jüdin zu sein.
3: Vor allem eben auch, sich nicht mehr so sicher zu fühlen. Sandra Demmelhuber hat Daphna Gerstner, Überlebende des Hamas-Angriffs, getroffen.
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0: Heute vor genau 30 Jahren ist der US-amerikanische Nachrichtensender Fox News auf Sendung gegangen. Medienmogul Rupert Murdoch wollte damals ein rechtskonservatives Gegengewicht zu den linksliberalen Sendern schaffen. Innerhalb weniger Jahre hat sich Fox News dann zum Markt- und Meinungsführer in den USA aufgeschwungen. Und so manche Beobachter, nicht nur in den USA, sind sich sicher, die beiden Wahlsiege von Donald Trump, die wären ohne Fox News kaum denkbar gewesen. Aus New York berichtet Martin Ganzelmeier.
6: Good morning, welcome to Fox News Channel.
7: Mit diesen unspektakulären Worten begann am 7. Oktober 1996 die neue Ära im US-Fernsehen. Viele waren damals skeptisch, ob ein rechtskonservativer Nachrichtensender überhaupt die ersten Jahre überstehen könnte. Doch innerhalb von nur 6 Jahren überholte Fox News den etablierten Nachrichtensender CNN. Heute erreicht Fox News täglich bis zu 4 Millionen Zuschauer, 4-mal so viele wie CNN und mehr als alle anderen Nachrichtensender zusammen. Das Erfolgsrezept von Fox News hat Rees Peck intensiv erforscht. Es ist nicht nur die rechtskonservative Ausrichtung, sagt der Politikwissenschaftler an der City University in New York.
8: It was a voice that was not highbrow.
7: Es ist die Ansprache bei Fox News, die nicht von oben daherkommt. Eben nicht diese bis dahin dominierende Moderatorenhaltung. Ein großer Teil der US-Bürger kann mit dieser professionellen, aber roboterhaften Moderation nichts anfangen. Sie wollten eine andere Ansprache.
8: They wanted a different voice.
7: Reden wie Menschen ohne Uni-Abschluss, klare Kante statt ausgewogener Berichterstattung, Polemik statt politischer Korrektheit. Mit dieser Haltung stieg Fox News zum Marktführer unter den Nachrichtensendern und zum Meinungsführer in den USA auf. Damit hat Fox News nicht nur die US-Medienlandschaft radikal verändert, sondern auch die Politik in den USA. Einen solch meinungsstarken, parteiischen Journalismus gab es vorher nicht. Ein Erfolgsrezept, das Schule machte. Der Nachrichtensender MSNBC, der seit einem Jahr MS Now heißt, wurde zu einem links-progressiven Nachrichtensender und überholte ebenfalls CNN. Eine Medienentwicklung, die zur Polarisierung der US-Gesellschaft beitrug, sagt Rees Peck. Alle kopieren jetzt das Rezept, Linke wie Rechte. Es geht nicht mehr um Wahrheit oder Fakten, sondern darum, welches Team gewinnt. Ohne Fox News wäre Donald Trump nicht 2-mal zum Präsidenten gewählt worden, ist der Politikwissenschaftler überzeugt. Trump schaut Fox News, richtet seine Politik nach Fox News aus und hat ehemalige Fox News-Moderatoren wie Pete Hegseth zum Verteidigungsminister und Sean Duffy zum Verkehrsminister gemacht. Dennoch war die Beziehung zwischen Trump und Fox News nicht immer reibungslos. Im Präsidentschaftswahlkampf von 2016 wollte Rupert Murdoch Trump zunächst verhindern. Und kürzlich zeigte sich der Sender solidarisch mit CNN und Politico, nachdem Trump deren Korrespondentinnen den Zutritt zum Weißen Haus entzogen hatte. Vielleicht hat Fox News den Höhepunkt seiner Wirkkraft überschritten. Das Durchschnittsalter der Zuschauer beträgt 70 Jahre. Im vergangenen Jahr erwirtschaftete der Sender immer noch einen Nettogewinn von knapp 1,7 Milliarden Dollar. Im Medienimperium von Rupert Murdoch ist Fox News nach wie vor ein Goldesel.
0: Martin Ganzelmeier war das über den Sendestart von Fox News, heute vor 30 Jahren in den USA, und wie der Sender seitdem die Medienlandschaft und sogar auch die Politik in den USA verändert hat.
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9: mit Patricia Gabor. Der Mond ist rund 400.000 Kilometer von uns entfernt, gleichzeitig aber auch irgendwie ganz nah, weil er ja jede Nacht über unseren Köpfen schwebt. Ähnlich ist es mit der Frauenfußball-Weltmeisterschaft. Die findet zwar erst in knapp 9 Monaten in Brasilien statt, ist noch ein bisschen hin, trotzdem schwebt sie schon jetzt um die Spielerinnen herum. Für die deutsche Nationalmannschaft geht es diese Woche sozusagen los mit der WM-Saison, mit Testspielen gegen Australien und Japan. Kapitänin Julia Gwin vom FC Bayern ist nicht dabei, sie ist verletzt, aber ihre Münchner Kolleginnen wie Clara Bühl oder Linda Dahlmann, die stehen natürlich im Kader. Christopher Klein über das deutsche Team, das auf einen geschmeidigen Start hofft.
10: Hallo, hallo, 1, 2, 3.
11: Offensivspielerin Cora Zickey musste nicht nur wegen des Mikrofontests vor der digitalen Pressekonferenz grinsen, sondern auch wegen ihrer großen Vorfreude auf die anstehenden Länderspiele.
10: Ich habe mich gefreut, die Mädels wiederzusehen. Ja, einfach wieder bei der Nationalmannschaft zu sein, weil es natürlich schon etwas sehr Besonderes ist.
11: Die Partien am Freitag in Karlsruhe gegen Australien und am Dienstag in Bremen gegen Japan läuten die WM-Saison ein. Es geht darum, sich nach 4 Monaten Sommerpause wieder einzuspielen und darum, gegen 2 potenzielle WM-Gegner erste wichtige Erkenntnisse zu sammeln, meint Verteidigerin Bibiane Schulze-Solano.
12: Der Hauptfokus ist, dass natürlich Testspiele sind, aber sehr wichtige Spiele für uns auch, außereuropäische Mannschaften, die wir jetzt in letzter Zeit nicht bespielen konnten. Von daher gelten beide Spiele als sehr wichtige Spiele für die ganze Mannschaft. Ich denke auch für jede Spielerin, die sich dann eventuell nochmal zeigen kann.
11: Das gilt auch für Schulze-Solano selbst, die verletzungsbedingt fast 1 Jahr lang kein Länderspiel bestreiten konnte.
12: Diesmal hoffentlich dann auch die letzte Verletzung. Und ich bin natürlich sehr, sehr happy, wieder hier zu sein mit den Mädels, mit dem Staff. Und ja, es ist eine Ehre natürlich hier zu sein und ich freue mich sehr.
11: Bis zur WM in Brasilien sind es zwar noch knapp 9 Monate, aber trotzdem ist das Thema schon präsent in den Köpfen der DFB-Frauen.
12: Eine Weltmeisterschaft ist das Größte im Fußball und ich glaube, die WM in Brasilien ist für jeden so das Ziel am Ende der Saison.
11: Für dieses große Ziel wollen sich die deutschen Nationalspielerinnen ab sofort Schritt für Schritt in Bestform bringen, mit sehr viel Vorfreude im Gepäck, denn endlich geht es wieder los.
9: Am Freitag dann der erste Test gegen Australien. Es ist schwierig, in die Fußstapfen von jemandem zu treten, der gefühlte Krater hinterlässt. Fußball-Superstar Lionel Messi hat sich aus der argentinischen Nationalmannschaft verabschiedet. Vergangene Nacht, nach deutscher Zeit, stand er zum letzten Mal für Argentinien auf dem Platz. Sehr emotional für die Fans. Und wie es für ihn war, das fasst unsere Korrespondentin Anne Herberg zusammen.
13: Ja, hatte ja im Vorfeld schon ein Video veröffentlicht und sich da bedankt, gesagt, dass dieses Trikot wirklich sein Stolz und auch sein Leben gewesen ist und dass er die Argentinier vermissen wird. Er hat dann während des Spiels, das so an sich jetzt auch nicht direkt irgendwie das Herzinfarkt-Spiel war wie Argentinien-England. Es ging ja gegen Benin, aber Argentinien hat 3-0 gewonnen. Messi durfte noch einen Elfer schießen und davor 2 Vorlagen hat er gemacht für Otamendi und Nico Paz. Und am Schluss gab es dann nochmal für Messi übrigens ungewöhnlich eine sehr, sehr, sehr lange Dankesrede mit feuchten Augen. Er sagte, es sei wirklich ein schwieriger Moment für ihn. Er sei aber extrem dankbar. Er dankte den Fans, den Teamkollegen, der ganzen Welt im Grunde. Und er sagte und merkte an, lasst uns immer vereint sein, weil gemeinsam ist man immer stärker. Er sei sehr, sehr stolz, dass er diesen großen Traum mit allen Argentinern gemeinsam verwirklichen konnte. Alles in allem also ein sehr, sehr emotionaler Fußballmoment, wie ihn die Argentinier lieben. Und jetzt fragen sich alle, was sollen wir bei der nächsten WM machen, wenn Messi nicht mehr mitspielt? Aber das ist ein anderes Thema.
9: Vielleicht mehr auf Harry Kane schauen. Der ist jetzt immerhin auch Rekordnationalspieler. Der FC Bayern-Stürmer stand gestern zum 125.

Kilometer Stau an einer Baustelle, da ist nur eine Spur frei. A94 Passau Richtung München zwischen Neuötting und Altötting, da hat es einen Unfall gegeben. Und noch die B20 Burghausen-Straubing zwischen Eggenfelden und Falkenberg. Sperre in beiden Richtungen wegen Bergungsarbeiten. Schauen wir aufs Wetter in Bayern. Heute gibt es noch mal viel Sonnenschein, nur ein paar lockere Wolken und es ist noch mal sehr warm. 20 bis 26 Grad heute. Morgen kommt dann aber der Wetterumschwung, nur im Südosten anfangs noch etwas Sonnenschein. Ansonsten morgen viele Wolken und auch immer wieder mal Regen. Es wird auch kühler, 14 bis 20 Grad morgen maximal. Und auch Freitag und Samstag wird es dann durchwachsen. Selten Sonne, dafür viele Wolken und auch immer wieder Regen.

0: 11 Uhr.
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0: Mit Stefanie Mannhardt. Und dieser Tag heute, der steht ganz im Zeichen der Erinnerung an den Terrorangriff der Hamas vor 3 Jahren. Wie in Israel an die Opfer erinnert wurde und auch noch wird, darüber berichten wir als Erstes. Und auch darüber, wie sich in den letzten 3 Jahren das Leben von Jüdinnen und Juden in Deutschland verändert hat. Außerdem geht es um die Gasreserven in Deutschland. Die Speicher sind nicht so voll, wie sie sein sollten. Dazu muss heute Bundeswirtschaftsministerin Reiche im Bundestag Rede und Antwort stehen. Und in der BR24 Kultur um kurz vor halb sind wir dann auf der Frankfurter Buchmesse. Was da in diesem Jahr neu ist und vor welchen Herausforderungen die Branche steht. Für die Menschen in Israel kommt heute alles wieder hoch. Das, was vor 3 Jahren passiert ist, als Hamas-Terroristen nach Israel kamen und dort ein Massaker anrichteten. Mehr als 1200 Menschen wurden brutal ermordet. Mehr als 250 wurden als Geiseln in den Gazastreifen verschleppt. An den vielen unterschiedlichen Tatorten haben Überlebende, Angehörige und viele weitere Menschen an die Opfer und an dieses Grauen des 7. Oktober vor 3 Jahren erinnert. Der Krieg im Gazastreifen, den die israelische Regierung damals direkt danach begann, gegen die Hamas, aber auch die vielen palästinensischen Opfer, die spielen in Israel heute keine besonders große Rolle. Wohl aber die Frage, ob Regierungschef Netanyahu damals versagt hat. Aus Tel Aviv berichtet Julio Segador.
2: Es ist ein stilles, ein zutiefst emotionales Gedenken, das Israel am heutigen 3. Jahrestag des Hamas-Überfalls erlebt. In zahlreichen Kibbuzim entlang der Grenze zum Gazastreifen, vor allem aber in Re'im auf dem Gelände des Nova Musikfestivals, wo mehr als 350 Menschen von den Hamas-Terroristen getötet wurden, versammelten sich Familienangehörige der Opfer und auch ehemalige Geiseln. Sie legten Kränze nieder, auch persönliche Gegenstände der dort getöteten, meist jungen Menschen. Manche weinten, sprachen Gebete. Es ist der 1. Jahrestag des Hamas-Überfalls, wo nicht mehr die Geiseln im Vordergrund stehen. Alle wurden inzwischen freigelassen. Die sterblichen Überreste der toten Geiseln wurden zurückgeführt nach Israel. Dies führt dazu, dass dieser Jahrestag stärker als sonst politisiert ist. In knapp 3 Wochen findet in Israel die Parlamentswahl statt. Viele Angehörige der Getöteten fordern, dass Regierungschef Netanyahu abgewählt werden soll. Bis heute hat er es abgelehnt, Verantwortung zu übernehmen für die Sicherheitspannen, die es am 7. Oktober vor 3 Jahren gab und die den Terrorüberfall mit diesen Folgen möglich machten. Netanyahu selbst hat bei der staatlichen Gedenkfeier zum 7.10. vor 2 Tagen erneut Stärke demonstriert. Er verwies auf die militärischen Erfolge und betonte den Kampf gegen die Feinde. Für ihn ist der Krieg gegen die Hamas noch lange nicht beendet.
0: Auch in Deutschland wird heute an die Opfer des Hamas-Überfalls erinnert. In Berlin finden mehrere Gedenkveranstaltungen statt und der Bundestag debattiert über den Schutz jüdischen Lebens in Deutschland. Kanzler Merz und auch Außenminister Wadephul warnen davor, dass Antisemitismus in Deutschland auf dem Vormarsch sei. Tatsächlich erleben Jüdinnen und Juden auch in Bayern seit dem 7. Oktober 2023 mehr Übergriffe und Anfeindungen. Dazu hat Josef Römel recherchiert.
3: Ich habe nichts gemacht, außer dass ich Jude bin. Das sagt der Münchner Robbie Reiber im Gespräch mit dem BR. Im Frühjahr 2024 erfährt er, ein Mann soll ihn und sein Umfeld ausgesperrt haben. Die Polizei sieht Reiber in Lebensgefahr. Er bekommt bewaffneten Personenschutz. Der Verdächtige wird einige Monate später in Frankreich verhaftet. Er soll Teil einer Zelle mit Verbindungen zum Iran gewesen sein. Reiber äußert sich jetzt erstmals aus

0: ausführlich öffentlich zu seinem Fall nach unseren Recherchen als erster Betroffener aus der jüdischen Community in Deutschland, der mutmaßlich von einem Netzwerk mit Iran-Verbindungen ins Visier genommen wurde. Seit dem Hamas-Überfall vom 7. Oktober 2023 ist die Zahl antisemitischer Vorfälle stark gestiegen und bleibt hoch. Der Bundesverband der Recherche- und Informationsstelle Antisemitismus, RIAS, registrierte 2025 bundesweit 8.725 Fälle. Die Gefahren reichen von islamistischem und rechtsextremen Antisemitismus bis zu antisemitischer Hetze aus dem linksextremen Spektrum. Das bayerische Innenministerium spricht von einer anhaltend hohen abstrakten Gefährdung. Schutzmaßnahmen würden engmaschig überprüft und bei Bedarf kurzfristig verstärkt.
1: 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Wie es um die Füllstände deutscher Gasspeicher steht, das hat noch vor einigen Jahren wohl nur wenige Experten interessiert. Mit dem Beginn des russischen Angriffskriegs gegen die Ukraine hat sich das allerdings verändert, weil russische Öl- und Gasimporte ja damals beendet wurden. Dadurch wurde Energie bekanntlich knapp und so gab es dann eben vor 4 Jahren, vor dem Winter, regelmäßige Zwischenstände, wie es um die deutschen Gasreserven steht. Schaut man sich die Zahlen jetzt an, fällt auf, die Vorgaben werden verfehlt. Die Speicher sind nur zu rund 60% gefüllt, müssten Anfang November aber zu 80% gefüllt sein. Die zuständige Wirtschaftsministerin Reiche gibt sich aber gelassen, wie Frank Eichmann aus Berlin berichtet.
2: Stand heute liegt mehr Gas in den Speichern, als selbst im kältesten Jahr verbraucht wurde, beruhigt Wirtschaftsministerin Reiche im Interview mit der Süddeutschen Zeitung. Allerdings räumt Reiche ein, angesichts zunehmender Bedrohungen sei es sinnvoll, bildlich gesprochen, neben Gürtel auch Hosenträger vorzuhalten. Gemeint einerseits der schon mehrfach angekündigte Aufbau einer zusätzlichen strategischen Gasreserve, um sich gegen unvorhergesehene Ereignisse abzusichern. Und andererseits langfristige Lieferverträge, um den Preis abzusichern. Am 1. November müssen die Gasspeicher zu 80% gefüllt sein, so schreibt es die Gasspeicherfüllstandsverordnung vor. Nach Angaben der Bundeswirtschaftsministerin speichern die staatlichen Gasimporteure Sefe und Uniper derzeit mehr ein. Dazu haben wir sie auch ermuntert, so Ministerin Reiche wörtlich. Im Bundestag wird sie sich heute ab 14 Uhr den Fragen der Abgeordneten stellen, gemeinsam mit dem neuen Verkehrsminister Bilger im Rahmen der Regierungsbefragung.
1: Ja, heute Nachmittag also Regierungsbefragung im Bundestag und heute Abend wollen sich dann die Spitzen von Union und SPD mal wieder zum Koalitionsausschuss treffen, zum ersten Mal nach der Sommerpause. Und da dürfte es auch um die umstrittene Wahl gestern in Sachsen-Anhalt gehen, wo ja ein AfD-Politiker zum neuen Landtagspräsidenten gewählt wurde, möglicherweise auch mit Stimmen von CDU-Abgeordneten. Ein Unding, sagt dazu die SPD und versucht Druck zu machen auf Kanzler Merz. Ja, und sonst geht es in dem Ausschuss heute Abend wohl vor allem um die geplanten Reformen und wie es um die Umsetzung steht. Isabel Karas mit einem Überblick.
3: Die Arbeitszeitreform.
4: Die Koalition will Arbeitszeitregeln flexibler machen. In ihrem Koalitionsvertrag hatten Union und SPD vereinbart, in Zukunft wollen wir eine wöchentliche Höchstarbeitszeit statt der festen 8 Stunden pro Tag. Bisher kommt das Vorhaben aber kaum voran, deshalb erhöht die SPD-Basis jetzt den Druck. Verschiedene Arbeitsgruppen der Partei fordern, dass diese Wochenarbeitszeit nur unter bestimmten Bedingungen kommt, zum Beispiel nur in Betrieben mit Tarifverträgen. Bei CDU/CSU dürften die Forderungen auf Widerstand stoßen.
3: Die Pflegereform.
4: Die Pflegereform wurde letzte Woche vom Bundeskabinett auf den Weg gebracht. In einem ersten Schritt ging es darum, die Finanzlücke in der Pflegeversicherung zu schließen. In einem zweiten Schritt soll die Versicherung grundlegend reformiert werden. Denn immer mehr Menschen sind auf Pflege angewiesen. Gleichzeitig gibt es aber weniger Menschen, die Geld in die Versicherung einzahlen. Heute soll deshalb eine neue Pflegekommission eingesetzt werden. Bundesgesundheitsminister Carsten Linnemann von der CDU erwartet, dass die Expertinnen und Experten bis Ende Januar Vorschläge machen, wie das System langfristig funktionieren kann.
3: Die Rentenreform.
4: Eine Kommission gab es auch bei der Rente. Im Sommer hat sie ein Paket aus verschiedenen Maßnahmen vorgelegt. Das Ziel, die Rente langfristig bezahlbar und fair gegenüber jüngeren Menschen aufzustellen. Besonders umstritten ist die geplante Abschaffung der abschlagsfreien Rente nach 45 Beitragsjahren, umgangssprachlich Rente mit 63. Für viele in der Union ist sie vor allem ein teures Geschenk für gut verdienende Fachkräfte, die körperlich nicht hart gearbeitet haben. Für die SPD geht es stärker um die Anerkennung nach 45 Jahren Arbeit. Wer so lange eingezahlt hat, soll auch die Möglichkeit haben, früher ohne Abschläge in Rente zu gehen.
3: Die Steuerreform.
4: Die Steuerreform soll Menschen mit niedrigen und mittleren Einkommen um mehrere hundert Euro im Jahr entlasten. Dafür soll unter anderem der Grundfreibetrag erhöht werden. Das ist der Betrag, auf den gar keine Einkommenssteuer fällig wird. Den Gesetzentwurf für die Reform hat die Bundesregierung schon auf den Weg gebracht. Am Donnerstag soll er zum ersten Mal im Bundestag beraten werden. Da gibt es allerdings Kritik. Die Union findet die Entlastung zu gering und lehnt neue oder höhere Steuern ab. Deshalb könnte sich an den Plänen noch einiges ändern.
3: Die Zuckersteuer.
4: Mit der geplanten Zuckersteuer sollen vor allem zwei Dinge erreicht werden. Die Menschen sollen gesünder leben und der Staat soll mehr Geld einnehmen. Der Gesetzentwurf aus dem Finanzministerium sieht vor, ab 5 Gramm Zucker pro 100 Milliliter soll eine Steuer fällig werden. Das soll Hersteller dazu bewegen, weniger Zucker in ihre Getränke zu mischen. Die Einnahmen sollen vor allem helfen, das Finanzloch der gesetzlichen Krankenkassen zu schließen. Doch dieser Plan steckt vorerst fest, denn gerade in der Union befürchten viele, die Steuer könne eine Belastung für mittelständische Getränkehersteller sein. Der bisherige Entwurf sieht die neue Abgabe ab Juli vor.
1: Tja, Baustellen gibt es also viele. Fraglich ist, ob und wie der Koalitionsausschuss heute Abend da neuen Schwung reinbringt. Dabei wäre es gar nicht so schwer, sich zu einigen. Das meint jedenfalls der Politikwissenschaftler und Professor an der Freien Universität Berlin, Thorsten Faas.
5: Kompromissmöglichkeiten gibt es zuhauf. Das sind so riesige Pakete. Da finden erfahrene Verhandlerinnen und Verhandler immer Raum, um Kompromisse zu finden. Die Schwierigkeit ist, dass es so symbolisch wichtige Themen sind. Die Rente, als sie damals als Rente mit 63 eingeführt wurde, war eben ein Prestigeprojekt der SPD. Arbeitszeit ist etwas, das kann die SPD als Arbeitnehmer, Arbeitnehmerinnenpartei nicht einfach abnicken. Da muss sie auch symbolisch gegenhalten. Und da bräuchte es dann insgesamt Autorität von Seiten der Führung zu sagen, wir müssen das jetzt trotzdem durchziehen, so schwer das ist. Aber genau diese Autorität ist nicht da. Das Vertrauen ist auch ein Stück weit weg. Aber man liest ja, das soll ja heute auch Thema sein und vielleicht wiedergefunden werden.
1: Das sagt der Politikwissenschaftler Thorsten Faas heute früh im Morgenmagazin von ARD und ZDF. Es ist ein Dilemma. Einerseits wird ja überall nach Entbürokratisierung gerufen. Andererseits sind natürlich hohe Sicherheitsstandards wichtig, gerade auch beim Einsatz von Pestiziden. Bisher galt in der EU die Regel, alles, was in der EU auf die Felder gesprüht wird, das muss regelmäßig überprüft werden. Nach 10 bis 15 Jahren, um sicherzustellen, dass keine Gefahr für Mensch und Umwelt von den Wirkstoffen ausgeht. Jetzt aber will die EU diese Sicherheitsüberprüfungen abschaffen. Welche Auswirkungen das haben kann, das zeigen umfangreiche Recherchen von BR Data. Konstanze Bayer berichtet.
6: Knapp unter dem Gipfel der Zugspitze steht Moritz Tapp vom Umweltinstitut München auf der Terrasse des Schneefernerhauses. Vor ihm ein Messgerät für Pestizidrückstände in der Luft. Wochenlang hat es feinste Partikel gesammelt, die erste Zwischenbilanz. Rückstände von Glyphosat und anderen Pestiziden.
7: Es ist in erster Linie total erschreckend, dass man sogar hier oben Pestizidrückstände feststellen kann in der Luft, weil wir hier wirklich sehr weit auf fast 3000 Metern Höhe, sozusagen sehr weit ab vom Schuss sind.
6: Welche Pestizide auf Europas Feldern eingesetzt werden dürfen, entscheidet die EU. Und genau dort könnte sich bald Grundlegendes ändern. Denn die EU-Kommission will die Regeln für Pestizide lockern. Bisher wurde jeder Wirkstoff nach spätestens 15 Jahren neu bewertet und dann wieder zugelassen oder verboten. Nun soll eine Zulassung auf unbegrenzte Zeit gelten, um Bürokratie abzubauen und das System effizienter zu gestalten, sagt die Kommission. Aktuell wird der Vorschlag in den Ausschüssen des Europaparlaments diskutiert. Welche Folgen die Änderung haben könnte, zeigt eine Datenauswertung des BR. Seit 2011 standen 241 Wirkstoffe zur Wiederzulassung an. 54 davon wurden bei der Neubewertung verboten, weil sie gefährlicher waren als zunächst angenommen. Fallen die regelmäßigen Wiederzulassungen weg, wie jetzt geplant, werden Risiken möglicherweise nicht erkannt und gefährliche Wirkstoffe könnten auf dem Markt bleiben. Die Ökotoxikologin Martina Pfeiffer von der Uni Leiden in den Niederlanden will das bisherige System deshalb so beibehalten.
8: Wir nehmen diese Wirkstoffe vom Markt. Das Verfahren funktioniert also. Und es ist ein Beweis dafür, dass wir nicht besonders gut darin sind, im Voraus zu sehen, worauf wir achten müssen.
6: Die EU-Kommission hält das derzeitige Zulassungsverfahren hingegen für ineffizient. Weil Behörden damit überlastet seien, würden neue innovative Wirkstoffe jahrelang nicht geprüft. Sie hält auch das neue Verfahren für sicher. Auf BR-Anfrage heißt es:
9: Die Lebens- und Futtermittelsicherheit in der EU bleibt nicht verhandelbar und stützt sich stets auf fundierte wissenschaftliche Bewertungen.
6: Es gäbe weiterhin die Möglichkeit für anlassbezogene Prüfungen, wenn neue Risiken bekannt würden. Hermann Greif ist selbst Landwirt und im Bayerischen Bauernverband aktiv. Er begrüßt die Pläne der Kommission.
10: Wir haben in den letzten Jahren so viele Wirkstoffe verloren. Nicht, weil sie der Natur was getan hätten oder den Menschen oder den Tieren, sondern ganz einfach, weil sie nicht mehr lukrativ waren.
6: Denn eine Wiederzulassung ist teuer. Deshalb verzichtet die Industrie immer wieder darauf, die Wirkstoffe verschwinden vom Markt. Ob die EU-Kommission ihre Pläne durchsetzen kann, ist noch nicht entschieden. Ursprünglich sollte die Abstimmung im Parlament noch im Oktober erfolgen. Wegen vieler Änderungsvorschläge rechnen Abgeordnete jedoch nicht mehr mit einer Entscheidung in diesem Jahr.
1: Die EU will also die Pestizidzulassungsregeln lockern. Das war ein Beitrag von Constanze Bayer. Und jetzt ist es 11:15.
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1: Die Nachrichten mit Gudrun Skupin.
12: Israel erinnert an Terroropfer. 3 Jahre nach dem Überfall der Hamas am 7. Oktober 2023 finden an verschiedenen Orten in Israel Gedenkveranstaltungen statt. Die Terroristen hatten damals rund 1200 Menschen getötet und über 250 weitere als Geiseln genommen. Israel reagierte mit massiven Gegenschlägen, was den Beginn des Gazakrieges mit Zehntausenden Toten markierte. Europäische Spitzenpolitiker betonen Solidarität mit Israel. Kanzler Merz sagte, Deutschland stehe für die Sicherheit und Existenz Israels ein. EU-Kommissionspräsidentin von der Leyen schrieb, die EU sei bereit, dazu beizutragen, dass ein dauerhafter Frieden auf Basis einer Zwei-Staaten-Lösung entstehe. EU-Präsident Costa teilte mit, die Europäische Union werde stets das Recht Israels auf Frieden und Sicherheit verteidigen. Debatte über Wahl zum Landtagspräsidenten in Sachsen-Anhalt geht weiter. Der gewählte AfD-Politiker Rausch hat in einem Interview auf die Frage, ob er auch von CDU-Abgeordneten gewählt worden sei, mit Ja geantwortet. Bei der geheimen Wahl hatte Rausch 4 zusätzliche Stimmen bekommen. CDU-Vize Prien sagte, falls diese von der CDU kämen, sei dies inakzeptabel. Rausch sagte weiter, auch bei der Wahl seines Parteikollegen Siegmund zum Ministerpräsidenten rechne er mit CDU-Stimmen. Nur wenige deutsche Firmen sind auf KI-Angriffe vorbereitet. Das geht aus einer Untersuchung des TÜV-Verbands und des Bundesamtes für Sicherheit in der Informationstechnik hervor. Demnach hat nur jedes 10. Unternehmen Maßnahmen etabliert, um sich vor KI-Cyberangriffen zu schützen. Frankreich stoppt Granateneinsatz. Im Zuge der Schülerproteste setzt die Polizei keine Schockgranaten mehr ein. Dies teilte Innenminister Nunez mit. Einem 15-Jährigen war durch eine solche Granate die Hand abgerissen worden. Schüler in Frankreich demonstrieren seit Wochen für bessere Lernbedingungen. Das Wetter, viel Sonne und wenige Wolken, bis 26 Grad.
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13: mit Christine Gaub. Vor 80 Jahren wurden die Urteile gesprochen im Nürnberger Hauptkriegsverbrecherprozess gegen Mitglieder der Naziführung wie Hermann Göring und Rudolf Hess. Wichtig auch für das Völkerstrafrecht, das seitdem weiterentwickelt wurde. Und genau darum geht es heute auf einer Konferenz in Nürnberg. Eleonore Birkenstock berichtet.
14: Internationale Rechtswissenschaftler und Juristen kommen zu der dreitägigen Konferenz, dem Nürnberg-Forum 2026. Im historischen Schwurgerichtssaal 600 im Nürnberger Justizpalast diskutieren die Experten unter anderem über die UN-Charta und das Völkerstrafrecht angesichts aktueller Konflikte. Es geht aber auch um Kunst und Literatur und wie diese Überlebenden internationaler Verbrechen eine Stimme geben können. Im Oktober vor 80 Jahren fielen die Urteile im Hauptkriegsverbrecherprozess gegen Mitglieder der Nazi-Führung, entscheidend für die Entwicklung des Völkerstrafrechts. Diesem widmet sich die Internationale Akademie Nürnberger Prinzipien, eine Stiftung, die von der Bundesrepublik, dem Freistaat Bayern und der Stadt Nürnberg gegründet wurde.
13: Der extrem niedrige Donaupegel dieses Jahr hat die Kelheimer Schifffahrtsunternehmen hart getroffen. Seit Monaten können sie nicht mehr durch den berühmten Donaudurchbruch fahren. Wie Marcel Kehrer berichtet, ziehen sie jetzt für die kommende Saison Konsequenzen.
15: Das Altmühltal rückt für die drei Kelheimer Schifffahrtsunternehmen künftig mehr in den Fokus. Nachdem der niedrige Donaupegel dieses Jahr für schmerzhafte Umsatzeinbußen gesorgt hat, haben sie beschlossen, im kommenden Jahr mehr Fahrten auf dem Main-Donau-Kanal anzubieten. Konkret einen täglichen Linienverkehr nach Riedenburg, bislang gibt es ihn meist nur Mittwoch bis Freitag, und mehrere Tagestouren bis nach Beilngries. Auf dem Kanal sei man nicht vom Pegel abhängig, sagt Unternehmer Andreas Schweiger.
16: Da ist es gestaut, da haben wir immer unsere Wassertiefen, die wir brauchen. Na, bei Hochwasser hätte man da keine Probleme mit den Brückendurchfahrtshöhen. Da können wir einfach immer fahren und den Gästen diese schöne Landschaft dann zeigen bis nach Beilngries.
15: Seit Juni können die Kelheimer Schifffahrtsunternehmen keinen Linienverkehr durch den Donaudurchbruch anbieten. Sie fahren aktuell nur im Altmühltal und Rundfahrten zum Hafen Saal.
13: Mit dem Mountainbike durch den Wald fahren macht vielen Menschen Spaß, kann aber auch für Ärger sorgen, wenn die Mountainbiker abseits der Wege auf wilden, illegalen Trails fahren und Schäden anrichten. Um das zu verhindern, bilden sich in Bayern immer mehr Kooperationen zwischen Waldeigentümern und Vereinen. Veronika Scheidel schaut für uns beispielhaft nach Augsburg.
17: So sind insgesamt 12 legale Trails westlich von Augsburg entstanden. Diese schmalen Pfade mit unterschiedlichen Schwierigkeitsgraden dürfen die Mountainbiker befahren. Das Angebot wird gut angenommen. Und illegale Trails sind laut bayerischen Staatsforsten zum Beispiel im Leitershofer Wald bei Augsburg wieder zugewachsen und die Natur erhole sich. Nach Angaben der deutschen Initiative Mountainbike fahren an die 670.000 Menschen in Bayern regelmäßig Mountainbike. Der Bedarf an solchen offiziellen Trails sei deswegen hoch, gerade in Ballungsgebieten.
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1: Es war heute früh vor 3 Jahren, als der verheerende Überfall der Hamas auf Israel begann. Die Islamisten griffen an mehreren Orten an, töteten mehr als 1200 Menschen und verschleppten 250 Menschen in den Gazastreifen. Es war das größte Massaker an Juden seit dem Holocaust. Eine dieser Attacken erfolgte mit Booten am Strand von Sikkim. Er liegt wenige hundert Meter vom Gazastreifen entfernt in Israel. Und es war der einzige Angriff am 7. Oktober, der vom Meer ausgeführt wurde. Die Terroristen versuchten, das dort gelegene Kibbutz Sikkim anzugreifen. 3 Jahre danach hat nun Bettina Meyer mit Überlebenden gesprochen, die heute wieder dort wohnen.
18: It was like 6:30 in the morning. We run because we have 15 seconds.
19: Es war 6:30 Uhr, als wir die Sirenen hörten und aufwachten. Wir haben nur 15 Sekunden, um in unseren Schutzraum zu kommen, also sind wir losgerannt.
18: So like this.
19: Rehut Burda zeigt, wie sie am 7. Oktober 2023 vom Angriff der Terrororganisation Hamas in ihrem Kibbutz Sikkim am Gazastreifen überrascht wurde. Die dreifache Mutter steht im engen Schutzraum, der als Kinderschlafzimmer dient.
18: We locked the door. We heard a lot of alarms.
19: Wir haben die Tür verriegelt, hörten Sirenen. Wir bekamen die Nachricht, dass Terroristen kommen. Mein Mann nahm seine Waffe und ging nach draußen. Ich blieb mit den Kindern zurück. Da wusste ich nicht, dass Terroristen vom Meer mit Booten kamen. Ich verstand erst nicht, was für eine Katastrophe passierte. 18 Menschen, die meisten Spaziergänger, sterben am Morgen des Hamas-Überfalls am 7. Oktober, ein paar hundert Meter von hier, als Dutzende Terroristen mit Booten den Strand von Sikkim überfielen. Nach dem Massaker stahlen sie ein Auto, fuhren zum Kibbutzzaun, wo Riut und ihr Mann Dani Burda wohnen. Dani war Teil des Sicherheitsteams, das gegen die Angreifer kämpfte. Er zeigt auf den Zaun, an dem er sich mit seinen Kollegen postiert hatte.
20: There was a car arriving.
19: Da kam ein Auto an. Mein Kollege dachte, es wären israelische Soldaten. Dann sah er, dass es Terroristen waren und er schoss. Dann warfen sie eine Handgranate über den Zaun. Splitter trafen mich hier an der Seite. Mein Schutzhelm und meine Weste haben mich gerettet. Das Versagen des Militärs am 7. Oktober und der Regierung, die die Bevölkerung nicht warnte, hat bei den Burdas einen tiefen Vertrauensbruch verursacht und ein Trauma hinterlassen. Sich der Angst stellen, will auch Michael Richter, ausgerechnet an dem Strand, wo Terroristen am 7. Oktober mit Booten anlegten und Menschen ermordeten. Hier, wenige hundert Meter vom Kibbutz entfernt, steigt die Mutter auf ein Surfbrett. Auch sie überlebte den Hamas-Angriff im Schutzraum in Zikim. Wie die Burdas kehrte sie zurück. Ein Schritt, der auch 3 Jahre später Ängste wachruft. Die Angst ist ständig da. Es geht nicht um das Meer, sich hineinzuwagen, sondern dass ich mich meinen Ängsten seit dem 7. Oktober stelle. Sehen Sie, direkt hinter dem Zaun ist Gaza. Dort gibt es immer noch Gefahr. Nur wenige Meter entfernt sind durch den Grenzzaun, der quer über den Strand verläuft, die Umrisse von Gaza-Stadt zu sehen. Gespenstische Ruinen, Zeugnisse des 3 Jahre andauernden Krieges, der in Gaza eine Trümmerwüste hinterließ. Das ist der Ort, von dem aus Terroristen zu meinem Haus kamen. Michal geht ins Wasser. Wenn sie nicht selbst surft, unterrichtet sie andere Opfer des 7. Oktober. Wegzuziehen komme nicht in Frage, betont sie. Auch Familie Burda will bleiben, trotz der brüchigen Waffenruhe im Gazastreifen. Ich bin hier in Zikim geboren und gehe nicht weg, sagt Dani Burda und schaut auf eine riesige Düne, die seinen Kibbutz vom Gazastreifen trennt.
1: Die Überlebenden vom Kibbutz Zikim 3 Jahre nach dem Terrorangriff der Hamas. Das war ein Beitrag von Bettina Meyer.
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1: In Frankfurt hat heute die größte Buchmesse der Welt wieder ihre Pforten geöffnet. Zuerst einmal für Fachbesucher. Und Gastland ist in diesem Jahr Tschechien. Nach der Corona-Pandemie ist die Buchmesse zuletzt wieder deutlich gewachsen. Aber das kann nicht verdecken, dass die Branche trotzdem vor vielen Problemen steht. Es werden immer weniger Bücher verkauft und ein Aufwärtstrend ist nicht in Sicht. Denn viele junge Menschen lesen kaum noch. Lars Hofmann über eine Messe in schwierigen Zeiten.
0: Die aktuelle PISA-Studie hat auch die Buchbranche aufgeschreckt. Die Lesekompetenz von Schülern und Schülerinnen ist weiter gesunken. Dazu kommt, gerade die Jüngsten, die 10- bis 15-Jährigen, haben im vergangenen Jahr rund ein Drittel weniger Bücher gekauft. Ein Problem für die Buchbranche. Auch auf der Buchmesse, sagt Sebastian Gogolz, der neue Vorsteher des Börsenvereins des Buchhandels.
21: Also der Abbau von Leseprogrammen, von Leseförderungsprogrammen ist natürlich fatal in einer Situation wie jetzt. Das Gegenteil muss passieren. Diese Programme müssen aufgebaut werden, müssen mit einem politischen Willen und auch mit dem politischen Willen ist immer dann eben auch die Finanzierung verknüpft. Das muss unbedingt aufgerüstet werden und diese Forderung muss so laut wie möglich von der Buchmesse herabtönen.
0: Insgesamt findet die Frankfurter Buchmesse also in für die Branche schwierigen Zeiten statt. Im vergangenen Jahr ist der Umsatz um fast 3% gesunken, im ersten Halbjahr nochmal um gut 4%. Buchhandlungen, aber auch Verlage seien zunehmend in Gefahr, sagt Sebastian Gogolz.
21: Es verschärft sich eben und der Trend, den wir jetzt in den allerersten Zahlen für dieses Jahr schon absehen können, der zeigt leider nicht wieder in die Aufwärtsrichtung. Und ich glaube, die Gefahr, dass das sich jetzt wirklich in unmittelbare Schließungen umsetzt, die ist wirklich greifbar.
0: Das erlebt auch die Offenbacher Buchhändlerin Andrea Tuscher. Sie macht ihren Buchladen Ende des Jahres zu, versucht es dann mit einem kleineren, günstigeren Buchgeschäft neu. Dass die Menschen sparen, sei aber nur ein Grund für die Probleme der Branche, sagt sie.
22: Ich habe viele Kundinnen und Kunden, die hören Podcasts. Wenn du Podcasts hörst, dann musst du dir kein Buch kaufen. Viele informieren sich halt viel über die sozialen Medien und bleiben da natürlich auch hängen. Die Zeit ist einfach zu wenig da. Also um zu lesen, die Ruhe. Wir haben einfach eine super schnelllebige Zeit und dementsprechend ist das Buch dann so ein bisschen im Hintergrund.
0: Auch für die Frankfurter Buchmesse sind diese veränderten Gewohnheiten eine Herausforderung. Sie muss sich immer wieder zumindest ein bisschen neu erfinden, neue Geschäftsfelder bearbeiten. Beispielsweise geht es zunehmend auch darum, Buchrechte an Filmfirmen, Fernsehsender oder Streamingdienste zu verkaufen, sagt Buchmessendirektor Jürgen Boos.
23: Man muss voneinander lernen. Die Branchen reagieren ganz anders. Netflix muss im Moment die Serie alle 2-mal im Jahr erneuern. Ja? Und alle suchen nach Stoffen und 70% dieser Stoffe kommen aus den Büchern.
0: Aber auch den Gewohnheiten der Besucher und Besucherinnen will die Messe entgegenkommen. In den Hallen gibt es in diesem Jahr neue Themenwelten zu entdecken. Die Crime World für Krimi-Freunde zum Beispiel oder eine Bühne für Comics, damit die Menschen schneller ihre Inhalte finden können. Und die Messe hat noch aus einem anderen Grund ihr Konzept geändert. In den letzten Jahren waren einzelne Hallen auf der Frankfurter Buchmesse zeitweise völlig überlaufen. Jürgen Boos will das in diesem Jahr verhindern.
23: Wir waren übervoll und es muss sicherer werden. Wir haben in den letzten Jahren immer wieder eine Halle abgesperrt für Stunden. Dieses Jahr haben wir lange uns Gedanken gemacht und haben jetzt über alle Hallen die Publikumsmagneten verteilt. Das heißt, sie finden in jeder Hallenebene, Erdgeschossebene, Publikumsmagneten, aber auch zusätzliche Bühnen, die wir als Treffpunkte geschaffen haben. Also ich glaube, da sind wir einen großen Schritt voran.
0: Und auf der Agora, also dem großen Freigelände auf der Messe, signieren Autorinnen und Autoren Bücher. Ziel, die Besucher sollen sich so besser verteilen. Es soll sicherer und für sie angenehmer werden.
1: Die Frankfurter Buchmesse. Heute hat sie also für Fachpublikum geöffnet und ab Freitag dann für alle Besucher. Das war ein Beitrag von Lars Hofmann.
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1: A7 Ulm Richtung Füssen zwischen dem Kreuz Ulm-Elchingen und dem Dreieck Hittistetten 5 Kilometer stockender Verkehr. A8 Salzburg Richtung München zwischen Fraßdorf und Rosenheim 6 Kilometer Stau an einer Baustelle, da ist nur eine Spur frei. A94 Passau Richtung München zwischen Neuötting und Altötting, da hat es einen Unfall gegeben. B20 Burghausen-Straubing zwischen Eckenfelden und Falkenberg, Sperre in beiden Richtungen wegen Bergungsarbeiten. B23 Peiting, Garmisch-Partenkirchen in beiden Richtungen zwischen Ettal und Oberau, Behinderungen nach einem Unfall. Und noch die B588 Eckenfelden, Neuötting in beiden Richtungen zwischen Reischach und Karger, Behinderungen nach einem Unfall. Kurzer Blick aufs Wetter in Bayern. Heute nochmal viel Sonnenschein und nur ein paar lockere Wolken. Und es ist auch nochmal warm. 20 bis 26 Grad sind die Höchstwerte heute. Morgen kommt dann der Wetterumschwung, dann nur noch im Südosten. Anfangs etwas Sonnenschein, ansonsten aber viele Wolken und auch immer wieder Regen. Außerdem wird es kühler, 14 bis 20 Grad morgen maximal. Und auch Freitag und Samstag geht es dann regnerisch und durchwachsen weiter. Und jetzt ist es 11.30 Uhr.
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1: Mit Stefanie Mannhardt und das sind einige unserer Themen in dieser halben Stunde. Wir berichten zuerst über das Gedenken in Israel an die Opfer des Terrorüberfalls der Hamas vor 3 Jahren. Außerdem geht es um die CDU, die in Erklärungsnot ist, nachdem in Sachsen-Anhalt der neue Landtagspräsident möglicherweise ja auch von CDU-Abgeordneten gewählt wurde. Und wir blicken auf neue Recherchen rund um den Spionagevorwurf gegen den früheren BND-Chef Hanning, der gestern festgenommen wurde. Für die Menschen in Israel kommt heute alles wieder hoch, das was vor 3 Jahren passiert ist, als Hamas-Terroristen nach Israel kamen und dort ein Massaker anrichteten. Mehr als 1200 Menschen wurden brutal ermordet, mehr als 250 wurden als Geiseln in den Gazastreifen verschleppt. An den vielen unterschiedlichen Tatorten haben Überlebende, Angehörige und viele weitere Menschen an die Opfer und an dieses Grauen des 7. Oktober vor 3 Jahren erinnert. Der Krieg im Gazastreifen, den die israelische Regierung damals direkt danach begann, gegen die Hamas, aber auch die vielen palästinensischen Opfer, all das spielt in Israel heute keine besonders große Rolle, wohl aber die Frage, ob Regierungschef Netanyahu damals versagt hat. Aus Tel Aviv berichtet Julio Segador.
2: Es ist ein stilles, ein zutiefst emotionales Gedenken, das Israel am heutigen 3. Jahrestag des Hamas-Überfalls erlebt. In zahlreichen Kibbuzim entlang der Grenze zum Gazastreifen, vor allem aber in Reim auf dem Gelände des Nova Musikfestivals, wo mehr als 350 Menschen von den Hamas-Terroristen getötet wurden, versammelten sich Familienangehörige der Opfer und auch ehemalige Geiseln. Sie legten Kränze nieder, auch persönliche Gegenstände der dort getöteten, meist jungen Menschen. Manche weinten, sprachen Gebete. Es ist der 1. Jahrestag des Hamas-Überfalls, wo nicht mehr die Geiseln im Vordergrund stehen. Alle wurden inzwischen freigelassen, die sterblichen Überreste der toten Geiseln wurden zurückgeführt nach Israel. Dies führt dazu, dass dieser Jahrestag stärker als sonst politisiert ist. In knapp 3 Wochen findet in Israel die Parlamentswahl statt. Viele Angehörige der Getöteten fordern, dass Regierungschef Netanyahu abgewählt werden soll. Bis heute hatte er es abgelehnt, Verantwortung zu übernehmen für die Sicherheitspannen, die es am 7. Oktober vor 3 Jahren gab und die den Terrorüberfall mit diesen Folgen möglich machten. Netanjahu selbst hat bei der staatlichen Gedenkfeier zum 7.10. vor 2 Tagen erneut Stärke demonstriert. Er verwies auf die militärischen Erfolge und betonte den Kampf gegen die Feinde. Für ihn ist der Krieg gegen die Hamas noch lange nicht beendet.
1: Ja, und so sehr die israelische Regierung auch international immer wieder kritisiert wird für eben diese Angriffe auf Gaza. Die Bundesregierung, die will heute ein Zeichen der Verbundenheit setzen. In Berlin gibt es diverse Gedenkveranstaltungen und es soll auch ein Zeichen gesetzt werden gegen Antisemitismus. Aus Berlin berichtet Mario Kubina.
3: Ein Punkt ist dem Kanzler besonders wichtig. Deutschland steht fest an der Seite Israels, wie es Friedrich Merz ausdrückt. Die Bundesregierung werde ihren Beitrag leisten, damit sich so etwas wie die Hamas-Attacke vor 3 Jahren nicht wiederhole. Der Kanzler wörtlich: Wir stehen für die Sicherheit und Existenz Israels ein, als Lehrer aus dem Holocaust. Jüdischen Menschen in Deutschland verspricht Merz, dass die Bundesregierung alles tun werde, um Antisemitismus zu bekämpfen. Zum Schutz jüdischen Lebens gibt es heute auch eine Debatte im Bundestag. Und auf dem Bebelplatz in Berlin-Mitte findet am Nachmittag eine Gedenkveranstaltung statt, bei der an die Opfer des Angriffs erinnert wird. Für die Bundesregierung wird dort Innenminister Alexander Dobrindt sprechen. Bei der islamistischen Attacke auf Israel vor 3 Jahren wurden rund 1200 Menschen getötet und 250 verschleppt.
1: In Sachsen-Anhalt ist gestern ja zum ersten Mal ein AfD-Politiker zum Präsidenten eines Landtags gewählt worden. Und zwar mit 4 Stimmen mehr als AfD und BSW gemeinsam haben. Das Ganze führt zu der Spekulation, dass auch CDU-Abgeordnete für den AfD-Mann votiert haben. Und ja, die vielbeschworene Brandmauer, die wäre dann in Sachsen-Anhalt jedenfalls eingerissen. Die Vorgänge in Magdeburg, die strahlen auch auf die schwarz-rote Koalition im Bund aus. Die SPD verlangt Aufklärung. Armin Laschet, CDU-Abgeordneter und Vorsitzender des Auswärtigen Ausschusses im Bundestag, der hält das aber für gar nicht so einfach.
4: Naja, es war ja geheim, aber die Wahlergebnisse sind nicht so, dass alle CDU-Abgeordneten, wie besprochen, sich enthalten haben. Da weiß ich jetzt noch nicht, ob manche auch noch mal von den anderen Parteien taktisch gewählt hat, um eine solche Debatte zu erzeugen. Das ist das Problem bei geheimen Abstimmungen, dass man es nie weiß. Aber viel schlimmer finde ich eigentlich die Wahl des Vizepräsidenten des Landtags, der Verfasser dieses rechtsradikalen Programms ist. Und der hat fast noch mehr Stimmen bekommen. Mhm. Gut ist das alles nicht.
1: Der CDU-Politiker Armin Laschet war das im Morgenmagazin von ARD und ZDF. Die SPD-Fraktion im Bundestag, die ist gestern Abend aus Protest gegen das, was da in Magdeburg passiert ist, auf den Bebelplatz gezogen, also an den Ort der Bücherverbrennung nach der Machtergreifung der Nationalsozialisten. Die Rede ist schon von einem Super-GAU und gemeint ist damit der Skandal rund um den früheren Chef des Bundesnachrichtendienstes, August Hanning. Der wurde gestern ja festgenommen. Ihm werden Spionage und Landesverrat vorgeworfen. Er soll über einen BND-Mitarbeiter auch nach seiner Pensionierung noch geheime Dokumente erhalten und die dann möglicherweise an ausländische Geheimdienste weitergegeben haben. Der Rechercheverbund von WDR, NDR und SZ ist der Frage nachgegangen, um was für Informationen es geht und an wen sie wohl weitergereicht wurden. Dazu der Leiter der Recherchegruppe, Jörg Diehl, im Morgenmagazin von ARD und ZDF.
5: Es gibt erste Hinweise darauf, dass er diese Dokumente genutzt haben soll, um Sicherheitsanalysen zu schreiben. In einem Fall auch eine Sicherheitsanalyse, die offenbar gedacht war für den Geheimdienst von Aserbaidschan. Mhm. In einem anderen Fall soll er diese brisanten und internen Informationen des BND genutzt haben, um in Kontakt mit einem anderen ausländischen Agenten zu treten. Also ganz offensichtlich hat er sie zu geschäftlichen Interessen genutzt.
1: Ja, und Jörg Diehl sagt, dass der Schaden für den Bundesnachrichtendienst enorm sei.
5: Für den BND ist es die größtmögliche Katastrophe, die man sich vorstellen konnte. Und es trifft den BND eben in einer sehr, sehr empfindlichen Zeit. Denn zum einen durch die Bedrohung aus Russland ist er natürlich gerade auf die Zusammenarbeit und das Vertrauen internationaler Partner anderer Geheimdienste angewiesen. Und zum anderen schickt sich die Bundesregierung ja gerade an, dem BND, auch dem Verfassungsschutz, deutlich, deutlich mehr Befugnisse zu geben. Und zwar in einem historischen Ausmaß. Also auch in dieser Situation bräuchte der BND das Vertrauen der Bevölkerung, auch der Politik.
1: Soweit also der Leiter der Recherche-Kooperation von NDR, WDR und SZ, Jörg Diehl, zu den Ermittlungen gegen den früheren BND-Präsidenten Hanning. Bei der Wohnungssuche oder auch bei einer Kontoeröffnung oder wenn man einen Kredit aufnehmen möchte, bei all dem wird unsere Bonität geprüft. Sprich, ob wir überhaupt die finanziellen Mittel haben oder möglicherweise schon hoch verschuldet sind. Auskunft gibt darüber die Schufa. Die war zuletzt allerdings in die Kritik geraten, weil nicht immer nachvollziehbar war, wie sie zu ihren Einschätzungen zum sogenannten Score kommt. Die Auskunft Thai hatte deshalb mehr Transparenz versprochen. Allerdings ist letzte Woche bekannt geworden, dass die Schufa heimlich weitere Scores eingeführt hat. Und dagegen kommt jetzt Widerstand von fast allen Bundestagsfraktionen außer von der AfD. Die Einzelheiten von Peter Hornung.
7: Es sei das Gegenteil von Transparenz, was die Schufa mache. Das sagte Carmen Wegge, Verbraucherpolitikerin der SPD-Bundestagsfraktion. Erst habe die Wirtschaftsauskunft Thai wochenlang mit einer Transparenzoffensive geworben und dann stelle sich heraus, so Wegge, dass dabei wesentliche Teile der neuen Geschäftsausrichtung verschwiegen worden seien. Die bisherigen Erklärungen der Schufa seien für sie noch nicht überzeugend, so Susanne Hehl von der CDU-CSU-Fraktion. Millionen von Verbraucherinnen und Verbrauchern seien belogen worden, sagte Lukas Benner von den Grünen mit Blick auf die versprochene Transparenz. Die Schufa betreibe nun ein noch komplizierteres, noch intransparenteres System. Christine Willnert von der Linken sieht das Vertrauen der Verbraucher beschädigt. Der Fall zeige, dass es statt des Privatunternehmens Schufa eine staatliche Stelle brauche, mit Transparenz und einem vernünftigen Datenschutz. Einzig Stefan Möller von der AfD übte keine Kritik an der Schufa. Dass deren Bewertungen nicht hundertprozentig transparent und nachvollziehbar seien, liege, Zitat, in der Natur der Sache. Stichwort Geschäftsgeheimnis. NDR und Süddeutsche Zeitung hatten vergangene Woche enthüllt, dass die Schufa unbemerkt von der Öffentlichkeit neue Scores und komplexere Bewertungsmodelle eingeführt hat, obwohl sie im Frühjahr damit geworben hatte, künftig nur noch einen Score zu verwenden, der nachvollziehbar und verständlich sei.
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8: Im Studio Gabriel Wirth. Die Bundesregierung hat den Verkauf von 80% der Anteile des Hamburger Logistikunternehmens Zippel an die chinesische Staatsreederei COSCO untersagt, wegen Sicherheitsbedenken, wie ein Sprecher des Bundeswirtschaftsministeriums nach einer Kabinettssitzung erklärte. Man sieht offensichtlich eine Gefahr in der Widerstandsfähigkeit von Lieferketten in Deutschland und Europa. Zippel ist darauf spezialisiert, Containerfracht vor allem von den Nordseehäfen Hamburg und Bremerhaven per Lkw und Bahn nach Ostdeutschland zu transportieren. Kommende Woche beginnt in Bangkok die Jahrestagung von IWF und Weltbank. Im Vorfeld hat sich nun die Chefin des Internationalen Währungsfonds öffentlich in Singapur geäußert. Jennifer Johnston hat zugehört.
9: Die hohen Energiepreise infolge des Iran-Kriegs werden laut der Chefin des Internationalen Währungsfonds IWF noch einige Zeit anhalten. Als Grund nannte Kristalina Georgieva bei ihrer Eröffnungsrede in Singapur die beginnende kalte Jahreszeit und damit eine steigende Nachfrage nach Energie. Selbst wenn der Konflikt bald ende, dürften die Preise bis 2027 weiter hoch bleiben. Auch der Boom rund um künstliche Intelligenz treibe die Inflation. Zudem Zölle, höhere Verteidigungsausgaben und eine aus ihrer Sicht zu hohe Staatsverschuldung vieler Industrieländer. Sie nannte explizit Deutschland, die USA und Japan. Die Chefin des IWF appellierte an die Länder, einen umsichtigeren Ansatz in der Geldpolitik zu verfolgen. Hier lobte sie die US-Notenbank Fed, die Europäische Zentralbank EZB und die Bank of Japan, die bereits ihre Leitzinsen angehoben haben. Die Länder müssten handeln und dürften schwierige politische Entscheidungen nicht weiter aufschieben. Der IWF und die Weltbank kommen ab kommender Woche in Bangkok zu ihrer Jahrestagung zusammen. Bei dem Treffen werden Finanzminister und Zentralbankchefs aus den 191 Mitgliedsländern die Lage der Weltwirtschaft bewerten und Strategien für ein nachhaltiges Wachstum diskutieren.
8: Die Gasspeicher hierzulande sind nach wie vor deutlich geringer gefüllt als in den Vorjahren um diese Zeit. Laut Bundesnetzagentur liegt der Füllstand bei aktuell rund 59%. Dabei steht der Winter vor der Tür. Bundeswirtschaftsministerin Katharina Reiche sieht offenbar trotzdem keinen großen Grund zur Sorge. Aus Berlin, Frank Eichmann.
6: Stand heute liegt mehr Gas in den Speichern, als selbst im kältesten Jahr verbraucht wurde, beruhigt Wirtschaftsministerin Reiche im Interview mit der Süddeutschen Zeitung. Allerdings räumt Reiche ein, angesichts zunehmender Bedrohungen sei es sinnvoll, bildlich gesprochen, neben Gürtel auch Hosenträger vorzuhalten. Gemeint einerseits der schon mehrfach angekündigte Aufbau einer zusätzlichen strategischen Gasreserve, um sich gegen unvorhergesehene Ereignisse abzusichern. Und andererseits langfristige Lieferverträge, um den Preis abzusichern. Am 1. November müssen die Gasspeicher zu 80% gefüllt sein, so schreibt es die Gasspeicherfüllstandsverordnung vor. Nach Angaben der Bundeswirtschaftsministerin speichern die staatlichen Gasimporteure Sefe und Uniper derzeit mehr ein. Dazu haben wir sie auch ermuntert, so Ministerin Reiche wörtlich. Im Bundestag wird sie sich heute ab 14 Uhr den Fragen der Abgeordneten stellen, gemeinsam mit dem neuen Verkehrsminister Bilger im Rahmen der Regierungsbefragung.
8: Die finnischen Behörden haben die Bauarbeiten für zwei Rechenzentren des US-Konzerns Google vorerst gestoppt. Es besteht der Verdacht, dass an beiden Standorten ohne die vorgeschriebene Umweltverträglichkeitsprüfung hunderte Hektar Wald gerodet wurden. Eine Sprecherin räumte ein, dass man

in diesem konkreten Fall den eigenen hohen Standards nicht gerecht geworden sei. Die Behörden wollen nun in Finnland eine Umweltverträglichkeitsprüfung abwarten, bevor entschieden wird, wie es weitergeht.

0: Es ist 11.45 Uhr.
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0: Die Nachrichten mit Friedrich Schloffer.
2: Ex-BND-Präsident Hanning soll heute vor den Ermittlungsrichter. Das hat die Bundesanwaltschaft mitgeteilt. Der Richter soll entscheiden, ob Hanning in Untersuchungshaft kommt. Dem Ex-BND-Chef werden unter anderem geheimdienstliche Agententätigkeit, landesverräterische Ausspähung und Auskundschaften von Staatsgeheimnissen vorgeworfen. Israel erinnert an Massaker vom 7. Oktober 2023. Präsident Herzog zündete um 6.29 Uhr in Jerusalem eine Kerze an. Um diese Zeit begann der Hamas-Überfall, bei dem rund 1.200 Menschen getötet wurden. Viele Trauernde kamen auf das Gelände des Nova Musikfestivals, um ihrer getöteten Angehörigen und Freunde zu gedenken. Bei dem Überfall wurden etwa 250 Menschen als Geiseln in den Gazastreifen verschleppt. Ukrainische Behörden melden Tote und Verletzte. Bei russischen Angriffen auf den Norden des Landes traf eine Rakete demnach ein mehrstöckiges Wohnhaus. Mindestens 4 Menschen wurden den Angaben zufolge getötet, 20 weitere verletzt. Angriffe gab es auch in der Hauptstadt Kiew. Dort kamen 2 Menschen ums Leben und auch in der Mitte des Landes wurden 2 Menschen getötet. Immer mehr Jugendliche werden wegen Essstörungen behandelt. Das geht aus dem Krankenhausdiagnosebericht des Statistischen Bundesamtes hervor. Fast 6.000 Jugendliche zwischen 10 und 17 Jahren waren demnach 2024 wegen einer Essstörung stationär im Krankenhaus. Das sind mehr als doppelt so viele wie 10 Jahre zuvor. Arrow-Stationierung im Allgäu ist Thema im Verteidigungsausschuss des Bundestags. Die Grünen fordern weitere Informationen. Es geht um insgesamt 3 Hochleistungsradare für das deutschlandweite Raketenabwehrsystem. Einer soll bei Friesenried im Ostallgäu entstehen und Raketen in großen Höhen erfassen können. Das Wetter in Bayern? Zunächst neblig, später sonnig oder bewölkt bei Höchstwerten von 20 bis 26 Grad.
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3: Mit Christine Gaub. Er soll der längste Straßentunnel in Bayern werden. Seit 7 Jahren wird im Norden von Garmisch-Partenkirchen am Kramer-Tunnel gebaut. Im Lossachtal hofft man dadurch auf weniger Stau und Lärm. Vom Fortschritt der Bauarbeiten berichtet unser Oberland-Korrespondent Louis Knoll.
4: Raphael Zuber blickt auf den Detailplan seines Tunnels. Seit über 6 Jahren hat er die Verantwortung für den Bau.
5: Auf den Plan habe ich jetzt schon hunderte Male drauf geschaut und ich bin ehrlich gesagt schon stolz, dass wir jetzt so weit gekommen sind und wirklich große Herausforderungen haben meistern müssen.
4: Der Betonfertiger hat gerade erst losgelegt und schon liegen 900 Meter neue Fahrbahn im Berg. Eine Maschine, so breit wie der Tunnel selbst, rüttelt den Beton ein, schneidet später Fugen, schafft eine spiegelglatte, helle Oberfläche aus Beton. Ziel, ein Tunnel, der 100 Jahre hält.
5: Also allein die Betonfahrbahn ist es möglich, in etwas mehr als 10 Arbeitstagen im Haupttunnel einzubauen. Da werden knapp 7000 Kubikmeter Beton dann reingefahren. Dafür ist extra nochmal ein eigenes Betonmischwerk aufgebaut worden.
4: Doch während unten die Fahrbahn wächst, zeigt sich oben am Fuß des Kramers ein anderes Bild. Wo früher alles nass war, ist heute eine gemähte Wiese. Der Bund Naturschutz hat vor Gericht dafür gekämpft, dass die Schäden durch den Tunnelbau an der Oberfläche wieder repariert werden. Andreas Keller vom Bund Naturschutz.
6: Wir haben sogar ein Gutachten von einem Moorspezialisten, der sagt, diese Hangquellmoore sind bayernweit einmalig schützenswert. Diese Moore sind jetzt eine Wiese im Grunde, ist gemäht, was für Hangquellmoore der höchsten Güteklasse natürlich ein Unsinn ist.
4: Keller spricht von Brutalität, weil schwere Maschinen in das Moor gefahren seien. Die seltenen Pflanzen, die Frösche, die winzige Windelschnecke, alles abhängig von konstant kühlem Quellwasser aus dem Berg.
6: Das waren Biotope, die man nie gemäht hat. Und wenn wir weiterschauen, hier dieser Bach, das war eine der Quellen, die eigentlich fließen müssten.
4: Die Tunnelbauer halten dagegen. Der Stollen sei seit Ende letzten Jahres dicht. Das Grundwasser im Berg steige wieder an. Sie nennen es die Wiederaufspiegelung. Erste Quellen seien wieder angesprungen. Doch das extrem trockene Jahr hat die Erholung der Natur an der Oberfläche verlangsamt. Raphael Zuber.
5: Im Februar diesen Jahres sind erste Hangquellen wieder angesprungen, insbesondere die große Sonnbichelquelle. Und seit April diesen Jahres haben wir über 40 Meter Wassersäule über dem Tunnel anstehen. Kleiner Wermutstropfen an der ganzen Sache ist, dass wir einfach zu kämpfen haben mit der Wasserknappheit und müssen derzeit auch noch künstlich etwas nachhelfen.
4: Über 2 Kilometer lang ist die Wasserleitung vom Lahne-Wiesgraben an den Fuß des Kramers. Mit ihr werden die Wiesen und Moore oberhalb des Tunnels künstlich bewässert. kostspielig und aufwendig. Die Baukosten für den Kramer haben sich seit Baubeginn vervierfacht, auf über 400 Millionen Euro erhöht. 2028 soll er für den Verkehr freigegeben werden.
3: Wie ist der Stand beim Kramer-Tunnel? Oberland-Korrespondent Luik Knoll berichtete.
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0: Sie wurde bekannt durch ihre Recherchen zu Folter, Korruption und den Krieg in Tschetschenien. Die Journalistin Anna Politkovskaya. Das allerdings passte den Mächtigen in Russland schon damals nicht. Politkovskaya wurde am 7. Oktober 2006, also heute vor 20 Jahren, in Moskau erschossen. Sie arbeitete für die unabhängige Zeitung Novaya Gazeta. Der Chefredakteur der Zeitung erinnert sich im ARD-Interview an Politkovskaya. Für das Studio Moskau berichtet Stefan Lag.
7: Anna Politkovskaya. Für die Bürgerrechtlerin Svetlana Ganushkina bleibt sie bis heute ein Vorbild an Unerschrockenheit. Im Interview mit dem ARD-Studio Moskau schildert sie ihre Erinnerungen an die ermordete Reporterin. Anna war beeindruckend. Sie war verständnisvoll, mitfühlend, sehr entschlossen und ungeheuer mutig. Nach den bedrohlichen Situationen, die sie etwa im Zusammenhang mit Ramzan Kadyrov erlebt hatte, kehrte sie trotzdem immer wieder nach Tschetschenien zurück. Sie überwand diese ganz natürliche Angst, die jeder Mensch in einer solchen Lage verspüren würde. Das hat mich immer tief beeindruckt. Bis heute ist ungeklärt, wer den Mord an ihr in Auftrag gegeben hat. Die Auftraggeber wurden nie ermittelt. Ihre Recherchen über Kriegsverbrechen, Folter und Menschenrechtsverletzungen in Tschetschenien brachten Anna Politkovskaya in Konflikt mit den Mächtigen. Vor allem der tschetschenische Machthaber Ramzan Kadyrov sah in ihr eine Gegnerin. Er bedrohte sie mehrfach, ließ sie sogar festnehmen. Morddrohungen zwangen die Journalistin zeitweise ins Exil nach Österreich. Doch Politkovskaya kehrte zurück nach Russland. In der Dokumentation »Ein Brief an Anna« spricht Politkovskaya im Jahr 2003 offen darüber, wie sehr die ständige Gefahr ihr Leben bestimmte. Natürlich kann man fragen, warum lebst du noch? Wenn ich mir das ernsthaft vor Augen führe, ist es für mich ein Wunder. Es ist zweifelsohne ein Wunder, dass mich jemand noch auf der Erde halten will. Ein Wunder, das nicht ewig anhielt. Vor 20 Jahren starb Politkovskaya durch mehrere tödliche Schüsse im Aufzug vor ihrer Wohnung in Moskau. Kremlchef Wladimir Putin reagierte damals mit einem sarkastischen Kommentar. Bei einem Besuch in Dresden sagte er: Politkovskaya kritisierte die russische Führung. Politisch war ihr Einfluss jedoch eher begrenzt. Ihr Mord richtete daher größeren Schaden für das Ansehen der Staatsführung an als ihre Recherchen und Veröffentlichungen. Es folgten jahrelange Ermittlungen, die immer wieder von Pannen und Verfahrensfehlern überschattet wurden. Verdächtige konnten sich zeitweise dem Zugriff der Justiz entziehen und 2009 wurde mit Stanislav Makelov auch Politkovskayas erster Anwalt ermordet. Zwar wurden nach mehreren Gerichtsverfahren die unmittelbaren Täter verurteilt, doch die Frage nach den Auftraggebern blieb unbeantwortet. Bis heute konnten die russischen Ermittlungsbehörden nicht klären, wer den Mord in Auftrag gegeben hat. Beobachter vermuten die Hintermänner entweder im Umfeld tschetschenischer Machtstrukturen oder in staatlichen Sicherheits- und Regierungsapparaten. Belege dafür gibt es jedoch nicht. Fest steht jedoch, der Mord an Anna Politkovskaya markierte eine Zäsur. Mit ihr verlor Russland eine seiner bekanntesten Journalistinnen. Es folgten weitere tödliche Angriffe auf Medienschaffende, darunter mehrere aus dem Umfeld der Novaya Gazeta, für die auch Anna Politkovskaya schrieb. Als deren Chefredakteur Dmitri Muratov 2021 mit dem Friedensnobelpreis ausgezeichnet wurde, sagte er: Dieser Preis geht an Anna Politkovskaya, Yuri Koschishin, Igor Domnikov, Nastya Baburova, Stas Makelov und Natascha Estimirova. All unsere verstorbenen Kenner, die für ihren Beruf ihr Leben opfern.
0: Vor 20 Jahren wurde die Journalistin Anna Politkovskaya ermordet, Stefan Lag berichtete. Und bevor wir jetzt mit dem Sport gleich weitermachen, wir haben ja gerade Nobelpreiswoche, die Preisträger werden verkündet. Heute steht Chemie an und da wurde gerade bekannt, dass der Nobelpreis für Chemie in diesem Jahr an einen Franzosen und an einen Japaner geht. Und zwar für die Entdeckung nichtlinearer Effekte und der Autokatalyse in der asymmetrischen organischen Synthese. Ich kann Ihnen dazu jetzt nicht weiteres sagen, aber wir sprechen natürlich in der kommenden Stunde mit einem Experten aus unserer Wissenschaftsredaktion, der das Ganze einordnet und erklärt, warum das bahnbrechende Erkenntnisse sind und weshalb eben die beiden Forscher dafür den Chemie-Nobelpreis in diesem Jahr erhalten.
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8: Mit Patricia Gabor. Der Mond ist rund 400.000 Kilometer von uns entfernt, gleichzeitig aber auch irgendwie ganz nah, weil er ja jede Nacht über unseren Köpfen schwebt. Ähnlich ist es mit der Frauenfußball-Weltmeisterschaft. Die findet zwar erst in knapp 9 Monaten in Brasilien statt, ist noch ein bisschen hin, trotzdem schwebt sie schon jetzt um die Spielerinnen herum. Für die deutsche Nationalmannschaft geht's diese Woche sozusagen los mit der WM-Saison, mit Testspielen gegen Australien und Japan. Kapitänin Julia Gwin vom FC Bayern ist nicht dabei, sie ist verletzt, aber ihre Münchner Kolleginnen wie Clara Bühl oder Linda Dallmann, die stehen natürlich im Kader. Christopher Klein über das deutsche Team, das auf einen geschmeidigen Start hofft.
9: Hallo, 1, 2, 3.
10: Offensivspielerin Cora Zickey musste nicht nur wegen des Mikrofontests vor der digitalen Pressekonferenz grinsen, sondern auch wegen ihrer großen Vorfreude auf die anstehenden Länderspiele.
9: Ich habe mich gefreut, die Mädels wiederzusehen. Ja, einfach wieder bei der Nationalmannschaft zu sein, weil es natürlich schon etwas sehr Besonderes ist.
10: Die Partien am Freitag in Karlsruhe gegen Australien und am Dienstag in Bremen gegen Japan läuten die WM-Saison ein. Es geht darum, sich nach 4 Monaten Sommerpause wieder einzuspielen und darum, gegen 2 potenzielle WM-Gegner erste wichtige Erkenntnisse zu sammeln, meint Verteidigerin Bibiane Schulze-Solano.
11: Der Hauptfokus ist, dass natürlich Testspiele sind, aber sehr wichtige Spiele für uns auch, außereuropäische Mannschaften, die wir jetzt in letzter Zeit nicht bespielen konnten. Von daher gelten beide Spiele als sehr wichtige Spiele für die ganze Mannschaft. Ich denke auch für jede Spielerin, die sich dann eventuell nochmal zeigen kann.
10: Das gilt auch für Schulze-Solano selbst, die verletzungsbedingt fast 1 Jahr lang kein Länderspiel bestreiten konnte.
11: Diesmal hoffentlich dann auch die letzte Verletzung. Und ich bin natürlich sehr, sehr happy, wieder hier zu sein mit den Mädels, mit dem Staff. Und ja, es ist eine Ehre natürlich hier zu sein und ich freue mich sehr.
10: Bis zur WM in Brasilien sind es zwar noch knapp 9 Monate, aber trotzdem ist das Thema schon präsent in den Köpfen der DFB-Frauen.
11: Eine Weltmeisterschaft ist das Größte im Fußball und ich glaube, die WM in Brasilien ist für jeden so das Ziel am Ende der Saison.
10: Für dieses große Ziel wollen sich die deutschen Nationalspielerinnen ab sofort Schritt für Schritt in Bestform bringen, mit sehr viel Vorfreude im Gepäck, denn endlich geht es wieder los.
8: Am Freitag dann der erste Test gegen Australien. Es ist schwierig, in die Fußstapfen von jemandem zu treten, der gefühlte Krater hinterlässt. Fußball-Superstar Lionel Messi hat sich aus der argentinischen Nationalmannschaft verabschiedet. Vergangene Nacht, nach deutscher Zeit, stand er zum letzten Mal für Argentinien auf dem Platz. Sehr emotional für die Fans. Und wie es für ihn war, das fasst unsere Korrespondentin Anne Herberg zusammen.
12: Er hatte ja im Vorfeld schon ein Video veröffentlicht und sich da bedankt, gesagt, dass dieses Trikot wirklich sein Stolz und auch sein Leben gewesen ist und dass er die Argentinier vermissen wird. Er hat dann während des Spiels, das so an sich jetzt auch nicht direkt irgendwie das Herzinfarktspiel war wie Argentinien-England. Es ging ja gegen Benin, aber Argentinien hat 3-0 gewonnen. Messi durfte noch einen Elfer schießen und davor 2 Vorlagen hat er gemacht für Otamendi und Nico Paz. Und am Schluss gab es dann nochmal für Messi übrigens ungewöhnlich eine sehr, sehr, sehr lange Dankesrede mit feuchten Augen. Er sagte, es sei wirklich ein schwieriger Moment für ihn, er sei aber extrem dankbar. Er dankte den Fans, den Teamkollegen, der ganzen Welt im Grunde und er sagte und merkte an, lasst uns immer vereint sein, weil gemeinsam ist man immer stärker. Er sei sehr, sehr stolz, dass er diesen großen Traum mit allen Argentinern gemeinsam verwirklichen konnte. Alles in allem also ein sehr, sehr emotionaler Fußballmoment, wie ihn die Argentinier lieben. Und jetzt fragen sich alle, was sollen wir bei der nächsten WM machen, wenn Messi nicht mehr mitspielt? Aber das ist ein anderes Thema.
8: Vielleicht mehr auf Harry Kane schauen. Der ist jetzt immerhin auch Rekordnationalspieler. Der FC Bayern-Stürmer stand gestern zum 125. Mal für England auf dem Platz. Eine herzliche Umarmung.

Zwischen dem Kreuz Ulm-Elchingen und dem Dreieck Hittistetten 5 Kilometer stockender Verkehr. A8 Salzburg Richtung München in Höhe Traunstein-Siegsdorf-Ost. Da hat es einen Unfall auf der rechten Spur gegeben. Und weiter auf der A8 zwischen Fraßdorf und Rosenheim. 6 Kilometer Stau an einer Baustelle, da ist nur eine Spur frei. Jetzt die A94 Passau Richtung München zwischen Neuötting und Altötting. Da hat es einen Unfall gegeben. Die B20 Burghausen-Straubing zwischen Eggenfelden und Falkenberg. Sperre in beiden Richtungen wegen Bergungsarbeiten. Und noch die B588 Eggenfelden-Neuötting in beiden Richtungen zwischen Reischach und Karger. Behinderungen nach einem Unfall. Kurzer Blick aufs Wetter in Bayern. Heute noch mal viel Sonnenschein und es ist auch noch mal warm. 20 bis 26 Grad heute Morgen. Kommt dann der Wetterumschwung. Dann nur im Südosten anfangs noch etwas Sonnenschein, sonst aber viele Wolken morgen und auch immer wieder mal Regen. Außerdem wird es kühler. Nur noch 14 bis 20 Grad sind die Höchstwerte dann.

0: Jetzt ist es 12 Uhr.
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0: Und das sind einige Themen in der kommenden halben Stunde. Der Nobelpreis für Chemie geht an den Franzosen Henri Cargan und den Japaner Kenzo Sohai. Israel gedenkt der Opfer des Hamas-Terrors vor 3 Jahren und Steinmeier reist nach Frankreich als Zeichen der Freundschaft. Im Studio ist Joachim Dangel. Schön, dass Sie eingeschaltet haben. Der dritte Tag der Nobelwoche nach dem Preis in den Kategorien Medizin und Physik hat die Königliche Akademie der Wissenschaften in Stockholm vor einer Viertelstunde bekannt gegeben, wer den Nobelpreis für Chemie bekommt. Es sind der Franzose Henri Cargan und der Japaner Kenzo Sohai.
2: The Royal Swedish Academy of Sciences has decided to award the 2026 Nobel Prize in Chemistry to Henri Cargan and Kenzo Sohai. For the discovery of nonlinear effects and autocatalysis in asymmetric organic synthesis.
0: Also was sie da gerade gesagt hat, ist, dass Henri Cargan und Kenzo Sohai ausgezeichnet wurden für die Entdeckung nichtlinearer Effekte und der Autokatalyse in der asymmetrischen organischen Synthese. Diese Entdeckungen seien entscheidend für Chemiker gewesen, die Grundlagen für die Herstellung von Arzneimitteln entwickeln, hieß es. Was da aber genau dahinter steckt und warum ihre Arbeit so bedeutend ist, darüber sprechen wir in einer halben Stunde hier im Programm mit unserer Wissenschaftsredaktion. Tag der Trauer in Israel. Heute vor 3 Jahren war es, dass Hamas-Terroristen ein Musikfestival nahe der Grenze zum Gazastreifen überfallen haben, in mehrere Kibbuzim eingedrungen sind, Menschen getötet, vergewaltigt, verstümmelt und verschleppt haben. Die Hinterbliebenen gedenken der Opfer an den jeweiligen Schauplätzen des Grauens. Julio Segador berichtet aus Israel.
3: Es sind tiefe Wunden, die der Überfall der Hamas vor genau 3 Jahren geschlagen hat. Und die Narben sind in Israel noch lange nicht verheilt. Das hat sich am Morgen vor allem auf dem Gelände des Nova Musikfestivals gezeigt, wo um Punkt 6.29 Uhr, der Uhrzeit, als vor 3 Jahren die Musik abbrach und die Sirenen schrillten, eine Schweigeminute eingelegt wurde. Hunderte Angehörige standen auf dem Gelände Arm in Arm, zwischen den Tafeln mit den Gesichtern der Ermordeten und Entführten. Die Stimmung, eine Mischung aus kollektiver Schockstarre und tiefer Trauer. Viele sagten, für sie sei die Zeit vor 3 Jahren einfach stehen geblieben. Doch diese tiefe Trauer ist hochpolitisch. Der heutige Jahrestag legt die tiefen Risse im Land schonungslos offen. Nur 20 Tage vor der Parlamentswahl ist das Gedenken komplett politisiert. Während die Netanjahu-Regierung den Tag als militärischen Triumph inszeniert, werfen Kritiker der Führung schweres Versagen vor. Bei vielen Opferfamilien herrscht bittere Wut. Sie fordern, dass Regierungschef Netanjahu Verantwortung übernehmen soll für die Sicherheitspannen, die es am 7. Oktober vor 3 Jahren gab und die den Terrorüberfall mit diesen Folgen möglich machten.
0: Bundeskanzler Merz hat Israel Deutschlands Solidarität erneut ausgesprochen und den jüdischen Menschen hier bei uns, versprach er. Die Bundesregierung werde alles tun, um Antisemitismus zu bekämpfen. Aber wie sicher ist jüdisches Leben in Deutschland und hier in Bayern? Josef Römel hat dazu recherchiert.

0: Ich habe nichts gemacht, außer dass ich Jude bin. Das sagt der Münchner Robby Reiber im Gespräch mit dem BR. Im Frühjahr 2024 erfährt er, ein Mann soll ihn und sein Umfeld ausgespäht haben. Die Polizei sieht Reiber in Lebensgefahr. Er bekommt bewaffneten Personenschutz. Der Verdächtige wird einige Monate später in Frankreich verhaftet. Er soll Teil einer Zelle mit Verbindungen zum Iran gewesen sein. Reiber äußert sich jetzt erstmals ausführlich öffentlich zu seinem Fall. Nach unseren Recherchen als erster Betroffener aus der jüdischen Community in Deutschland, der mutmaßlich von einem Netzwerk mit Iran-Verbindungen ins Visier genommen wurde. Seit dem Hamas-Überfall vom 7. Oktober 2023 ist die Zahl antisemitischer Vorfälle stark gestiegen und bleibt hoch. Der Bundesverband der Recherche- und Informationsstelle Antisemitismus, RIAS, registrierte 2025 bundesweit 8.725 Fälle. Die Gefahren reichen von islamistischem und rechtsextremen Antisemitismus bis zu antisemitischer Hetze aus dem linksextremen Spektrum. Das bayerische Innenministerium spricht von einer anhaltend hohen abstrakten Gefährdung. Schutzmaßnahmen würden engmaschig überprüft und bei Bedarf kurzfristig verstärkt.
1: 3 Jahre nach dem 7. Oktober. Wie sicher ist jüdisches Leben in Deutschland? Die ganze Recherche zum Thema hören Sie im Funkstreifzug in gut 10 Minuten hier im Programm. Bundespräsident Steinmeier beginnt heute seinen Staatsbesuch in Frankreich. Das deutsche Staatsoberhaupt kommt auf Einladung des französischen Präsidenten Macron. Anlass für den Besuch sind 75 Jahre diplomatische Beziehungen zwischen Frankreich und der Bundesrepublik. Und weil diese Beziehungen derzeit nicht gerade florieren, kommt das Jubiläum gerade recht. Aus Berlin Dietrich Karlmeurer.
2: Der Staatsbesuch soll die enge Freundschaft und die tiefe Verbundenheit beider Länder unterstreichen, so heißt es vorab aus dem Bundespräsidialamt. Zudem wollen Paris und Berlin an ihre gemeinsame Verantwortung für ein starkes und demokratisches Europa erinnern. Steinmeiers Delegation besteht aus hochrangigen Vertreterinnen und Vertretern aus Politik, Wirtschaft und Kultur. Zu ihr gehören mehrere Bundesminister sowie die Ministerpräsidenten der 3 deutschen Bundesländer an der Grenze zu Frankreich. Begleitet wird der Besuch außerdem von der Schauspielerin Johanna Wokalek und dem vor allem durch seine Fernsehauftritte bekannten deutsch-französischen Kabarettisten Alphonse. Es ist der erste Staatsbesuch eines deutschen Bundespräsidenten in Frankreich seit 13 Jahren. Im Mai 2024 hatte Steinmeier den französischen Präsidenten Emmanuel Macron zu einem Staatsbesuch in Deutschland empfangen.
1: An den Winter mag noch keiner denken, aber morgens in der Früh merkt man schon, es wird kühler und bald ist auch wieder Zeit, die Heizung anzuwerfen. Die deutschen Gasspeicher sind aktuell zu 59% gefüllt. Das ist deutlich weniger als vor einem Jahr. Da lag die Reserve bei 76%. Bundeswirtschaftsministerin Reiche wird aber nicht müde zu betonen, dass trotz des niedrigen Füllstands kein Engpass in Sicht sei. Frank Eichmann mit Einzelheiten.
3: Stand heute liegt mehr Gas in den Speichern, als selbst im kältesten Jahr verbraucht wurde, beruhigt Wirtschaftsministerin Reiche im Interview mit der Süddeutschen Zeitung. Allerdings räumt Reiche ein, angesichts zunehmender Bedrohungen sei es sinnvoll, bildlich gesprochen, neben Gürtel auch Hosenträger vorzuhalten. Gemeint einerseits der schon mehrfach angekündigte Aufbau einer zusätzlichen strategischen Gasreserve, um sich gegen unvorhergesehene Ereignisse abzusichern. Und andererseits langfristige Lieferverträge, um den Preis abzusichern. Am 1. November müssen die Gasspeicher zu 80% gefüllt sein, so schreibt es die Gasspeicherfüllstandsverordnung vor. Nach Angaben der Bundeswirtschaftsministerin speichern die staatlichen Gasimporteure Sefe und Uniper derzeit mehr ein. Dazu haben wir sie auch ermuntert, so Ministerin Reiche wörtlich. Im Bundestag wird sie sich heute ab 14 Uhr den Fragen der Abgeordneten stellen, gemeinsam mit dem neuen Verkehrsminister Bilger im Rahmen der Regierungsbefragung.
1: Kommende Woche beginnt in Bangkok die Jahrestagung von Weltbank und IWF, also dem Internationalen Währungsfonds. Auf der Tagesordnung stehen schwierige Themen. Die Volkswirtschaften sind belastet aus mehreren Gründen, durch eine hohe Verschuldung und durch die Folgen des Kriegs im Nahen Osten und in der Ukraine. Die Chefin des IWF, Kristalina Georgieva, fordert die Länder zum Handeln auf. Sie dürften schwierige politische Entscheidungen nicht mehr aufschieben, Jennifer Johnston berichtet.
4: Die hohen Energiepreise infolge des Iran-Kriegs werden laut der Chefin des Internationalen Währungsfonds IWF noch einige Zeit anhalten. Als Grund nannte Kristalina Georgieva bei ihrer Eröffnungsrede in Singapur die beginnende kalte Jahreszeit und damit eine steigende Nachfrage nach Energie. Selbst wenn

0: Wenn der Konflikt bald ende, dürften die Preise bis 2027 weiter hoch bleiben. Auch der Boom rund um künstliche Intelligenz treibe die Inflation. Zudem Zölle, höhere Verteidigungsausgaben und eine aus ihrer Sicht zu hohe Staatsverschuldung vieler Industrieländer. Sie nannte explizit Deutschland, die USA und Japan. Die Chefin des IWF appellierte an die Länder, einen umsichtigeren Ansatz in der Geldpolitik zu verfolgen. Hier lobte sie die US-Notenbank Fed, die Europäische Zentralbank EZB und die Bank of Japan, die bereits ihre Leitzinsen angehoben haben. Der IWF und die Weltbank kommen ab kommender Woche in Bangkok zu ihrer Jahrestagung zusammen. Bei dem Treffen werden Finanzminister und Zentralbankchefs aus den 191 Mitgliedsländern die Lage der Weltwirtschaft bewerten und Strategien für ein nachhaltiges Wachstum diskutieren.
1: Eine zum Tode verurteilte Frau, Krista Pike, überlebt ihre Hinrichtung. Bei der Injektion der Giftspritze im US-Bundesstaat Tennessee gab es offensichtlich Probleme. Inzwischen ist die 50-Jährige wieder bei Bewusstsein, Nina Barth berichtet.
2: Pikes weitere Prognose sei noch ungewiss. Wir rechnen zumindest mit einer langen Genesungszeit, schreibt das Anwaltsteam in einer Stellungnahme. Demnach hat Krista Pike auch schwere Verletzungen an den Armen erlitten. Dennoch sei sie mit Handschellen und Fußfesseln an ihr Bett in einem Krankenhaus in Nashville, Tennessee, gefesselt. Krista Pike hätte vor einer Woche wegen Mordes an einer Mitschülerin 1995 durch die Giftspritze hingerichtet werden sollen. Pike überlebte 2 Injektionen. Sie gilt als erster Mensch überhaupt, dem eine Giftspritze verabreicht wurde und der das überlebt hat.
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4: Mit Matthias Stadelmann. Wenn hier gerade nichts zu tun ist, dann macht man erst mal woanders weiter. Das hat man sich auch beim Ingolstädter Autobauer Audi gedacht und ein Pilotmodell erarbeitet, gemeinsam mit Partnern aus der bayerischen Metall- und Elektroindustrie. Audi-Mitarbeiter sollen demnach in bayerischen Rüstungsbetrieben aushelfen. Befristet, regional und vor allem freiwillig. Susanne Pfaller hat weitere Details.
5: Von Audi in die Rüstung für maximal 2 Jahre. Auf freiwilliger Basis können Audianer befristet zu Diehl, Airbus, MBDA oder KNDS wechseln. Zielgruppe des Modells sind insbesondere Ingenieure, Projektmanager, Mitarbeiter der technischen Entwicklung und der Qualitätssicherung. Das Personalmodell wird per Arbeitnehmerüberlassung geregelt. Die Audianer bleiben während des Einsatzes Beschäftigte der Audi AG, erhalten ihr bisheriges Tarifentgelt und können nach Ablauf des befristeten Einsatzes zu Audi garantiert zurückkehren. Noch ist unklar, wie viele Beschäftigte von Audi an dem Modell teilnehmen werden. Das Modell wurde intern vor wenigen Tagen erstmals vorgestellt. Wie ein Audi-Sprecher sagt, stößt es auf, Zitat, sehr großes Interesse innerhalb der Belegschaft. Ob sich auch der Audi-Standort in Neckarsulm an dem Verleihmodell beteiligen wird, ist derzeit noch nicht spruchreif.
4: In Regensburg findet diese Woche ein internationaler Kongress mit Vertretern von Rettungsdiensten aus verschiedenen Ländern statt. Das Ziel: voneinander lernen, wie Rettungsdienste in Zukunft organisiert werden können. Andreas Wehnleder berichtet.
6: 250 Rettungsdienstbetreiber aus über 20 Ländern sowie Politikvertreter und Wissenschaftler kommen seit Montag jeden Tag in Regensburg zusammen, um sich über die Arbeit der Rettungsdienste auszutauschen. Einer von ihnen ist Michael Nolan aus der kanadischen Provinz Ontario. Vom Kongress nehme er durchaus Ideen für seine eigene Arbeit mit, sagt Nolan.
7: Wir lernen enorm viel. Wenn wir über unsere Arbeit nachdenken, dann zwingt uns das, bessere Wege zu erkennen, die einfachen Dinge zu tun und bessere Wege für komplexe Probleme zu sehen. Aber wir kommen oft zu den gleichen Lösungen.
6: Auch ganz praktisch dient die Konferenz des Runden Tischs internationaler Rettungsdienste IRCP dem Austausch. So sind kanadische Rettungssanitäter zusammen mit Kollegen des Bayerischen Roten Kreuzes rund um Regensburg bei echten Einsätzen unterwegs.
4: Der Terrorangriff der Hamas am 7. Oktober jährt sich heute zum 3. Mal. An vielen Stellen wird heute daran erinnert. Auch heute Abend im Deutschen Bundestag, wo eine Ausstellung zu diesem Thema eröffnet wird. Konzipiert wurde sie von einem Freundeskreis aus Würzburg. Was zu sehen ist, berichtet Pirmin Brennenek.
8: Ein kleiner rosa Elefant verdreckt auf dem Boden ein Stofftier. Zu sehen auf einem Foto, aufgenommen in einem Kindergarten nahe Gaza. Das Foto ist Teil einer Ausstellung. Erstellt haben sie Mitglieder der Deutsch-Israelischen Gesellschaft aus Würzburg. Vor einem Jahr sind sie nach Israel gereist, an Orte, die am 7. Oktober 2023

0: von Terroristen der Hamas überfallen wurden. In Israel hat das Projektteam Verwüstungen dokumentiert, Videointerviews mit Überlebenden geführt. Ehrenamtlich ist daraus die Ausstellung entstanden.
1: Weil ich glaube, dass es unheimlich wichtig ist, dafür einzustehen, dass dieser Staat weiterhin besteht und auch dagegen zu stehen, wenn Leute versuchen, diesen Staat anzugreifen, weil es einfach der einzige Schutzraum ist, den jüdisches Leben in der Welt hat.
0: Sagt Jonas Weibel aus dem Projektteam. Die Ausstellung ist zunächst 4 Wochen im Deutschen Bundestag zu sehen. Anschließend soll sie in weiteren Städten Station machen.
2: Und wo und wann das Ganze passieren wird, ist allerdings noch nicht raus. 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
3: Es ist 12.15 Uhr.
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3: Die Nachrichten mit Friedrich Schloffer.
5: Chemie-Nobelpreis geht an Wissenschaftler aus Frankreich und Japan. Ausgezeichnet werden Henri Cargan und Kenzo Sohai, wie die Königlich Schwedische Akademie der Wissenschaften mitteilte. Die beiden Forscher erhalten den Nobelpreis für ihre Arbeit an der sogenannten organischen Synthese. Die Entdeckungen seien für Chemiker entscheidend gewesen, um die Grundlagen für die Herstellung von Arzneimitteln zu entwickeln, hieß es weiter. Israel erinnert an Massaker vom 7. Oktober 2023. 3 Jahre nach dem verheerenden Angriff der Hamas mit rund 1200 Toten finden in Israel Gedenkveranstaltungen statt. Präsident Herzog sprach von 3 Jahren Schmerz, Verlust und einer Erinnerung, die nicht ausgelöscht werde. Bundeskanzler Merz sicherte Israel die Solidarität Deutschlands zu. Hamburger Logistikunternehmen darf nicht an Chinesen verkauft werden. Wegen Sicherheitsbedenken hat die Bundesregierung den Verkauf von 80% der Unternehmensanteile an den chinesischen Staatskonzern Costco untersagt. Ein Sprecher des Bundeswirtschaftsministeriums sagte, der Erwerb hätte Abhängigkeiten vertieft und die Resilienz von Lieferketten in Deutschland und der EU gefährdet. Ex-BND-Präsident Hanning soll heute vor den Ermittlungsrichter. Das hat die Bundesanwaltschaft mitgeteilt. Die Richter sollen entscheiden, ob Hanning in Untersuchungshaft kommt. Dem Ex-BND-Chef werden unter anderem geheimdienstliche Agententätigkeit, landesverräterische Ausspähung und Auskundschaften von Staatsgeheimnissen vorgeworfen. Konflikt im Jemen spitzt sich weiter zu. Die Houthi-Rebellen haben am Morgen offenbar einen Flughafen im Süden des Landes angegriffen. Eine Maschine aus Ägypten, die kurz danach landen sollte, wurde umgeleitet. Seit Anfang der Woche läuft eine Offensive der jemenitischen Regierungstruppen. Beide Konfliktparteien meldeten seither Geländegewinne. Das Wetter in Bayern. Überwiegend sonnig bei 20 bis 26 Grad.
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6: Ein Anruf und das Leben von Robbie Reiber ist nicht mehr das gleiche.
7: Plötzlich habe ich einen Anruf von der Polizei bekommen, dass ich Polizeischutz kriege.
6: Reiber ist ehemaliger Vorstand vom jüdischen Sportverein Maccabi München. Sein Judentum zeigt er offen. Im Frühjahr 2024 erfährt Reiber, ein Mann soll sich in der Nähe seines Münchner Büros aufgehalten und sein Umfeld ausgespäht haben.
7: Da kam ein Terrorist nach München und der hat sich in der Nähe von meinem Büro rumgedreht.
6: Reiber bekommt 2024 Bodyguards, kann keinen Schritt mehr allein machen. Aber davon lässt er sich nicht einschüchtern. Er geht damals weiterhin auf Demonstrationen für die Freilassung der israelischen Geiseln der Hamas, bewacht von schwer bewaffneten Beamten des Landeskriminalamtes. Das ist sein Leben seit dem Überfall der Terrororganisation auf Israel. Seit diesem Überfall am 7. Oktober 2023 fragen sich viele Jüdinnen und Juden wie Reiber, wie sicher sie in Deutschland noch sind. Denn seit diesem Tag, dem schlimmsten Pogrom seit dem Dritten Reich, ist die Zahl der Angriffe auf Jüdinnen und Juden dramatisch gestiegen. Und der Überfall hat offenbar viele Extremisten auch in Deutschland dazu ermutigt, ihren Antisemitismus offen zu zeigen und auszuleben.
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6: Rückblick. Am 7. Oktober 2023 überfielen Terroristen der Hamas und anderer bewaffneter Gruppen Israel. Sie töteten rund 1200 Menschen und verschleppten 251 als Geiseln in den Gazastreifen. Der Angriff geschah in Israel, aber auch in Deutschland wurde er zum Auslöser einer Welle antisemitischer Vorfälle. Dabei sind Jüdinnen und Juden hierzulande nicht erst seit dem 7. Oktober Bedrohungen und Anfeindungen ausgesetzt. Synagogen, jüdische Schulen und Kindergärten stehen seit Jahren unter Polizeischutz. Doch seit dem Hamas-Angriff hat sich die Sicherheitslage noch einmal verschärft, wie bei Robbie Reiber.
7: Vom normalen zivilen Leben dann mit Bodyguards rumzulaufen, das ist schon eine große Änderung. Erstmal danke. Danke, muss ich sagen, an den bayerischen Staat und danke an die Polizei und an die Bodyguards, die ich hatte, die mein Leben geschützt haben. Aber das ist schon ein sehr befremdendes Gefühl und sehr ungewohnt, dass ich nicht frei rumlaufen kann, wo ich möchte, ohne nicht bewaffnete Bodyguards dabei zu haben, weil ich habe nichts gemacht, außer dass ich Jude bin.
6: Die Polizei sieht Reiber in Lebensgefahr. Sie fürchtet, ein mutmaßlicher Terrorist könnte ihn erschießen und niederstechen. Was Reiber erlebt, ist ein Fall. Aber die Berichte über Attacken auf jüdische Einrichtungen oder Drohungen gegen prominente Einzelpersonen häufen sich seit dem 7.10.2023. Erst diesen September zum Beispiel erhielt die Präsidentin der israelitischen Kultusgemeinde München und Oberbayern, Charlotte Knobloch, eine Todesdrohung. Der Antisemitismusbeauftragte der Generalstaatsanwaltschaft München ermittelt. Auch bei Robbie Reiber, dem ehemaligen Vorstand vom jüdischen Sportverein Maccabi München, wird ermittelt. Der Mann, vor dem ihn die Polizei schützen ließ, heißt Abdelkrim S. So berichtet uns eine Quelle aus Sicherheitskreisen, die nicht genannt werden möchte. Ermittler beobachteten, wie S. in München Häuser und Klingelschilder jüdischer Menschen fotografierte. Auch jüdische Einrichtungen in Berlin soll S. ausgespäht haben. Später, im gleichen Jahr 2024, wurde er in Frankreich festgenommen. Dort war er den Behörden bereits als Krimineller bekannt. Deutsche Sicherheitsbehörden vermuten nun, dass S. zu einer Terrorzelle mit Verbindung zum Iran gehörte, die Gewalttaten gegen Jüdinnen und Juden in Deutschland und Frankreich plante, wie beispielsweise gegen Robbie Reiber. Abdelkrim S., der Reiber ausspähte, weist die Vorwürfe laut Nachrichtenagentur AFP und dem französischen Online-Medium Mediapart zurück. Aber warum geriet ausgerechnet Robbie Reiber ins Visier? Der Islamwissenschaftler Guido Steinberg von der Stiftung Wissenschaft und Politik erklärt im Gespräch mit dem BR das Kalkül hinter iranischen Anschlagsplänen.
9: Und so ab etwa 2010 hat sich die iranische Seite entschieden, wieder vermehrt Anschläge auf israelische und jüdische Einrichtungen, aber auch auf Politiker anderer Staaten zu verüben.
6: Der Iran habe nach dem 7. Oktober seine Gefolgsleute bei der Terrororganisation Hisbollah mobilisiert. Zudem unterstütze der Iran die Hamas seit Jahren finanziell. Seitdem gehe immer wieder Raketenhagel auf Israel, zuletzt vom Iran nach dem gemeinsamen Angriff der USA und Israels auf das Regime Ende Februar dieses Jahres. Israel wehre sich und töte vom Iran unterstützte Terroristen im Libanon, Gaza, der Westbank und Syrien. Dafür, so die Experteneinschätzung Guido Sternbergs, wolle sich wiederum Iran rächen. Deshalb würden neben prominenten israelischen Vertretern auch lokal bekannte jüdische Persönlichkeiten weltweit zum Ziel.
9: Und weil das offensichtlich so schwer war, haben sich die Revolutionsgarden entschieden, in ganz, ganz vielen Fällen Kriminelle zu rekrutieren. Das können durchaus Profikriminelle sein, die mit Waffen umgehen können.
6: Auch Abdelkrim S. passt in dieses Muster. Robbie Reiber wurde ganz konkret bedroht. Doch die Folgen des 7. Oktober spüren auch Jüdinnen und Juden, gegen die sich keine konkreten Anschlagsplanungen richten. Daphna Gerstner etwa ist vorsichtiger geworden. Auch sie lebt in München. Und sie hat den Hamas-Überfall selbst erlebt. Am 7. Oktober 2023 ist sie zu Besuch im israelischen Kibbutz Beeri, wo sie aufgewachsen ist. Früh morgens hört sie Raketen, dann dringen Terroristen der Hamas in den Ort ein. Gerstner und ihr Mann verstecken sich im Schutzraum des Hauses ihres Bruders. Die Tür lässt sich nicht abschließen. Sie hören die Terroristen im Nebenraum. Wenige Wochen nach dem Überfall erzählt sie in den ARD-Tagesthemen, was ihr durch den Kopf ging.
10: Es war einfach Horror, ein Horror. Und man weiß nicht, ob der Terrorist gerade nach Hause kommt. Man weiß nicht, ob man das überlebt. Ich habe meinem Mann gesagt, es kann sein, dass wir heute sterben.
6: Ihr Bruder gehört zur Sicherheitswacht des Kibbutz. Er geht hinaus, um Beeri zu verteidigen. Im Kampf gegen die Terroristen wird er getötet. Gerstner und ihr Mann bleiben im Schutzraum 19 Stunden lang.
10: Ich habe gesagt, du hältst einfach die Tür, wenn der Terrorist da kommt. Ich habe irgendwann eine Waffe gesucht bei meinem Bruder. Wir wissen einfach nicht. Und die Zeit, es ist, als ob es gibt keine Zeit mehr.
6: Gerstner und ihr Mann überleben. Zunächst kommt sie mit anderen Menschen aus Beeri in einem Hotel in Israel unter. Rund 6 Monate später kehrt sie nach München zurück. Aber was im Kibbutz geschah, begleitet sie bis heute in ihrem Alltag hier. Sogar dann, wenn das Telefon klingelt.
11: In der U-Bahn, wenn jemand anruft aus Israel, ich sage, hey, ich bin in der U-Bahn, ich bin im Zug. Ich kann hier kein Hebräisch sprechen, wir sprechen später. Ne? Also da weiß jeder Israeli, was es bedeutet. Da muss ich überhaupt nicht erklären.
10: Musst du gucken, wer ist gerade da? Wer schaut, wer hört, wer guckt?
6: Gerstner will öffentlich nicht als Israelin oder als Jüdin identifiziert werden. Sie sagt, weil die Angriffe auf Juden und jüdische Einrichtungen seit dem 7. Oktober 2023 deutlich angestiegen sind. Das bestätigen auch die Zahlen des Bundesverbands der Recherche- und Informationsstelle Antisemitismus, kurz RIAS. Diese dokumentierte deutschlandweit bereits vor dem 7. Oktober rechnerisch gut 7 antisemitische Vorfälle pro Tag. Seit dem Überfall ist die Zahl antisemitischer Vorfälle stark gestiegen und bleibt auch 2025 hoch. Die Bilanz, Zitat:
8: 8.725 antisemitische Vorfälle, darunter 807 mit rechtsextremem, 501 mit links-antiimperialistischem und 166 mit islamischem oder islamistischem Hintergrund.
6: Das bayerische Innenministerium spricht auf unsere Anfrage weiterhin von einer anhaltend hohen abstrakten Gefährdung für jüdische Einrichtungen. Seit dem Hamas-Überfall würden die Schutzmaßnahmen kontinuierlich und engmaschig überprüft und je nach Lage auch kurzfristig verstärkt. Seit dem 7. Oktober 2023 hat sich das Leben von Jüdinnen und Juden in Deutschland verändert. Wer bedroht wird, richtet sich im Alltag neu ein. Generell gilt eine größere Vorsicht. Das hat auch Robby Reiber erlebt, der ehemalige Vorsitzende vom jüdischen Sportclub in München. Inzwischen hat er keine Personenschützer mehr und zeigt allen Anfeindungen zum Trotz seine jüdische Identität.
7: Ich möchte mein Judentum, wenn ich es möchte, frei entfalten können, ohne dass ich aufpassen muss. Und wenn ich eine Kippa trage, dann möchte ich eine Kippa tragen und nicht ein Baseballcap, um das zu verstecken, um nicht aufzufallen. Also ich will Münchner sein, ich will Bayer sein. Ich habe auch eine Lederhose, wo auf dem Latz der israelischen und der bayerischen Fahne drauf ist. Und wenn ich auf die Wiesen gehe, dann ziehe ich die auch weiterhin an, weil ich bin. Aber viele würden es heute nicht mehr tun.
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2: A7 Ulm Richtung Füssen zwischen dem Kreuz Ulm-Elchingen und Dreieck Hittistetten, 5 Kilometer stockender Verkehr. A8 München Richtung Salzburg zwischen Rosenheim-West und Rohrdorf, 5 Kilometer Stau. Und Richtung München in Höhe Traunstein-Siegsdorf-Ost, ein Unfall auf der rechten Spur. Weiter zwischen Fraßdorf und Rosenheim, 6 Kilometer Stau an einer Baustelle, es ist nur eine Spur frei. A73 Nürnberg Richtung Bamberg, zwischen Hirscheid und Bamberg Süd, ein Unfall. A94 Passau Richtung München, zwischen Neuötting und Altötting, ebenfalls ein Unfall. Und B20 Burghausen-Straubing, zwischen Eckenfelden und Falkenberg, Sperre in beiden Richtungen wegen Bergungsarbeiten.
12: und B588 Eckenfelden-Neuötting in beiden Richtungen zwischen Reischach und Karger Behinderungen nach einem Unfall. Das Wetter in Bayern, es ist verbreitet sonnig, an den Alpen leicht föhnig und trocken, die Höchstwerte 20 bis 26 Grad. Morgen dann meist bewölkt und zeitweise Regen, in Richtung Alpen später auch Dauerregen. Am Freitag nach örtlichem Nebel zunächst sonnige Abschnitte, ab Mittag von Nordwesten her dann neue Wolken und dann in Franken auch Regen. Und am Samstag viele Wolken, wenig Sonne und häufig Regen bei 14 bis 20 und am Freitag 10 bis 17 Grad.

0: Es ist 12.30 Uhr.
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0: Und das sind einige unserer Themen. Der Nobelpreis für Chemie geht an den Franzosen Henri Gargan und den Japaner Kenzo Sohai. Und wir besprechen gleich, wofür. Israel gedenkt der Opfer des Hamas-Terrors vor 3 Jahren. Und die Weltgesundheitsorganisation warnt vor einer Ausbreitung der Fettleibigkeit. Am Mikrofon heute Mittag ist Joachim Dangel. Schön, dass Sie dabei sind. Am Montag war es Medizin, gestern Physik und heute wurde es gegen Mittag spannend, an wen der Nobelpreis für Chemie geht.
2: The Royal Swedish Academy of Sciences has decided to award the 2026 Nobel Prize in Chemistry to Henri Gargan and Kenzo Sohai for the discovery of nonlinear effects and autocatalysis in asymmetric organic synthesis.
0: Preisträger sind in diesem Jahr also der Franzose Henri Gargan und der Japaner Kenzo Sohai. Ausgezeichnet wurden sie für die Entdeckung nichtlinearer Effekte und der Autokatalyse in der asymmetrischen organischen Synthese. Das hat die Schwedische Akademie der Wissenschaften in Stockholm gerade so mitgeteilt. Und wir wollen jetzt einordnen, was diesen Chemie-Nobelpreis ausmacht. Dafür spreche ich mit Helmut Nordwig aus unserer Wissenschaftsredaktion. Hallo.
3: Hallo.
0: Das klingt erst einmal fürchterlich kompliziert. Worum geht es denn bei der asymmetrischen organischen Synthese und dem, was die beiden dazu herausgefunden haben?
3: Es geht letztendlich um die Moleküle des Lebens, denn die sind immer asymmetrisch aufgebaut. Also so wie Spiegelbild und Bild, wenn wir unsere beiden Hände uns vorstellen und die mal übereinander legen. Wir können probieren, solange wir wollen, wir bekommen da die nicht aufeinander gelegt. Und so ist es in der Natur eben auch. Viele Moleküle des Lebens sind so asymmetrisch aufgebaut. Die Frage war seit 150 Jahren erstens, warum ist das so? Und zweitens, wie können wir das tatsächlich auch so nachmachen? Und dazu haben die beiden wesentlich beigetragen.
0: Die Königlich Schwedische Akademie sagte zur Begründung, dass diese Entdeckung, die du gerade beschrieben hast, entscheidend für die Herstellung von Medikamenten war. Inwiefern?
3: Ja, Medikamente, die docken eben an solche Moleküle des Lebens. Die heißen zum Beispiel Rezeptoren und da binden diese Medikamente dran. Und diese Rezeptoren, die sind selbst asymmetrisch aufgebaut. Also zum Beispiel nur so wie die linke Hand, aber nicht wie die rechte. Bindet nun ein Medikament an diese linke Hand, funktioniert so wie es soll, bindet es aber, ist es eben andersrum aufgebaut, dann passiert irgendwas, was man nicht will. Da gibt es ein trauriges Beispiel. Thalidomid oder Handelsname Contergan, kennen wir alle, ist in der einen Form ein Beruhigungsmittel, in der anderen Form schadet es dem ungeborenen Leben.
0: Also das sind das wahrscheinlich bekannte Forscher auf ihrem Gebiet. Also der Nobelpreis ist jetzt wahrscheinlich keine Auszeichnung für eine neue Entdeckung, sondern eher eine Auszeichnung für jahrelange Forschung. Sehe ich das richtig?
3: Das siehst du richtig. Das ist so, denn die beiden Herren sind wirklich buchstäblich alte weiße Männer. Der eine 95, der andere 75. Und sie sind also schon länger nicht mehr aktiv. Es ist eine Auszeichnung fürs Lebenswerk, aber eben auf einem ganz, ganz wichtigen Forschungsgebiet, das auch jetzt noch weitergeht. Man versucht immer noch Medikamente zu finden, die asymmetrisch aufgebaut sind. Geruchsstoffe, Pestizide, Herbizide, also all das gehört dazu, weil all das auch mit dem Leben zu tun hat. Und da kann man eben nur eine dieser beiden Formen brauchen, um die herzustellen. Das haben die beiden geschafft.
0: Informationen waren das von Helmut Nordwig aus unserer Wissenschaftsredaktion und auch ein bisschen Licht ins Dunkel für eine solch komplizierte Forschung, die da eben heute ausgezeichnet wurde mit dem Nobelpreis. Vielen Dank. Morgen wird dann der Nobelpreis für Literatur verkündet und am Freitag der Friedensnobelpreis. Tag der Trauer heute in Israel. Vor 3 Jahren war es, dass Hamas

0: Terroristen ein Musikfestival nahe der Grenze zum Gazastreifen überfallen haben, in mehrere Kibbuzim eingedrungen sind, Menschen getötet, vergewaltigt, verstümmelt und verschleppt haben. Die Hinterbliebenen gedenken der Opfer an den jeweiligen Schauplätzen des Grauens. Julio Segador berichtet aus Israel.
1: Es sind tiefe Wunden, die der Überfall der Hamas vor genau 3 Jahren geschlagen hat. Und die Narben sind in Israel noch lange nicht verheilt. Das hat sich am Morgen vor allem auf dem Gelände des Nova Musikfestivals gezeigt, wo um Punkt 6.29 Uhr, der Uhrzeit, als vor 3 Jahren die Musik abbrach und die Sirenen schrillten, eine Schweigeminute eingelegt wurde. Hunderte Angehörige standen auf dem Gelände Arm in Arm, zwischen den Tafeln mit den Gesichtern der Ermordeten und Entführten. Die Stimmung, eine Mischung aus kollektiver Schockstarre und tiefer Trauer. Viele sagten, für sie sei die Zeit vor 3 Jahren einfach stehen geblieben. Doch diese tiefe Trauer ist hochpolitisch. Der heutige Jahrestag legt die tiefen Risse im Land schonungslos offen. Nur 20 Tage vor der Parlamentswahl ist das Gedenken komplett politisiert. Während die Netanjahu-Regierung den Tag als militärischen Triumph inszeniert, werfen Kritiker der Führung schweres Versagen vor. Bei vielen Opferfamilien herrscht bittere Wut. Sie fordern, dass Regierungschef Netanjahu Verantwortung übernehmen soll für die Sicherheitspannen, die es am 7. Oktober vor 3 Jahren gab und die den Terrorüberfall mit diesen Folgen möglich machten.
0: Bei einem russischen Großangriff auf die Ukraine ist in der Nacht erneut die Hauptstadt Kiew getroffen worden. Nach Angaben von Bürgermeister Klitschko wurden dabei 2 Menschen getötet. Medien berichten von massiven Luftangriffen und zahlreichen Explosionen auch außerhalb der Hauptstadt. Einzelheiten von Nils Buhler.
2: Russland hat die Ukraine in der Nacht mit 130 Drohnen, 48 Lenkraketen und mit mehreren ballistischen Raketen beschossen. Das meldeten die ukrainischen Luftstreitkräfte. In der Stadt Kremenchuk wurde dabei ein Komplex mit mehrstöckigen Wohnhäusern und mehrere Einfamilienhäuser getroffen. Es handele sich um die massivste Beschädigung von Wohninfrastruktur der Stadt seit Beginn der russischen Großinvasion, teilte der Bürgermeister von Kremenchuk in seinem Telegram-Kanal mit. Laut Behörden wurde bei dem Angriff unter anderem eine 72-jährige Frau getötet. Auch in anderen Orten der Ukraine gibt es nach den Angriffen Tote und Verletzte, etwa in der nördlichen Region Tscherniw. Dort sind nach Behördenangaben mehrere Kinder unter den Verletzten. Gestern Abend hatte der ukrainische Präsident Volodymyr Zelensky die Bevölkerung vor einem bevorstehenden Angriff gewarnt und dazu aufgefordert, den Luftalarm ernst zu nehmen und sich in Schutzräume zu begeben.
0: Millionen Kinder und Jugendliche weltweit sind fettleibig und damit nach Einschätzung der Weltgesundheitsorganisation gefährdet. Das gesundheitliche Risiko ist groß. Dazu kann eine soziale Ausgrenzung kommen. Von der Politik fordert die WHO entsprechend Gegenmaßnahmen. Aus Genf berichtet Sandra Bieger.
3: Adipositas, also Fettleibigkeit, ist laut Weltgesundheitsorganisation WHO in Genf eine ernstzunehmende chronische Krankheit, die strukturiert behandelt werden muss. Dauerhaft sei das nur durch die Umstellung der Ernährung und ein begleitendes Sportprogramm möglich. Unerlässlich ist nach Ansicht der WHO hierbei, dass die Familien der betroffenen Kinder und Jugendlichen eingebunden werden. Das erhöhe die Chancen für eine bleibende Verhaltensänderung deutlich. Auch bei Kindern und Jugendlichen zwischen 10 und 19 Jahren sollten laut WHO Abnehmspritzen erst zum Einsatz kommen, wenn Verhaltenstherapien und Ernährungsprogramme nicht erfolgreich waren. Operative Eingriffe zur Gewichtsreduktion in dieser Altersgruppe sind für die WHO nur als Mittel für Betroffene mit schwerer Fettleibigkeit denkbar. Es ist das erste Mal überhaupt, dass die Weltgesundheitsorganisation in Genf eigene Leitlinien für die Behandlung von Adipositas bei Kindern und Jugendlichen herausgibt. Der Grund ist, dass es weltweit immer mehr Betroffene gibt. Nach WHO-Angaben sind es mittlerweile 170 Millionen Kinder und Jugendliche.
0: Die Menschen in Kenia sind alarmiert, denn nun gibt es den ersten offiziellen Ebola-Toten im Land. Der Mann war kenianischer Staatsbürger, lebte mehrere Jahre in der aktuell stark von Ebola gebeutelten Demokratischen Republik Kongo. Dort wurde er auch infiziert. Letztlich war der Mann über Uganda mit dem Flugzeug in die kenianische Hauptstadt Nairobi eingereist. Karin Bentsch berichtet.
4: Am internationalen Flughafen von Nairobi durchlief er den normalen Gesundheitscheck und ging durch die Einwanderungskontrolle, ohne aufzufallen. Verwandte brachten ihn dann mit dem Auto in ein Krankenhaus. Dort wurde er am vergangenen Samstag isoliert und positiv auf das Bundibugyo-Virus getestet. In der Isolierstation zeigte der Patient bereits schwere Symptome der Ebola-Erkrankung. Nach der Bestätigung des ersten offiziellen Ebola-Toten in Kenia hat sich nun auch die Weltgesundheitsorganisation eingeschaltet. Sie hat angekündigt, eng mit der kenianischen Regierung zusammenzuarbeiten, um eine Ausbreitung des Virus zu verhindern. Im Mittelpunkt stünden das Screening an Grenzübergängen und eine klare Kommunikation mit der Bevölkerung.
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6: mit Christian Sachsinger. Die Bundesregierung hat den Verkauf des Hamburger Logistikunternehmens Zippel an den chinesischen Staatskonzern Costco blockiert. Der Erwerb von 80% der Firmenanteile hätte demnach Abhängigkeiten vertieft und die Widerstandsfähigkeit von Lieferketten in Deutschland und der EU gefährdet, wie es heißt. Zippel ist darauf spezialisiert, Containerfracht vor allem von den Nordseehäfen Hamburg und Bremerhaven per Lkw und Bahn nach Ostdeutschland zu transportieren. Costco hatte vor Jahren schon für Schlagzeilen gesorgt, als der chinesische Konzern bei einem der vier Hamburger Containerterminals einstieg. Die Bundesregierung unter dem damaligen Kanzler Olaf Scholz hatte das zwar genehmigt, den Costco-Anteil aber auf unter 25% begrenzt. In ihrem Koalitionsvertrag haben Union und SPD vereinbart, das Arbeitszeitrecht flexibler zu gestalten. Künftig soll auch eine wöchentliche Höchstarbeitszeit möglich sein. Allerdings gibt es hier noch keine Einigung, wie das konkret umgesetzt werden könnte. Dabei gibt es schon heute etliche Berufe, für die flexible Arbeitsregeln gelten. Jan Müller-Reit erklärt uns, was derzeit gilt und was möglich ist.
7: 8 Stunden am Tag, das ist die Grundregel. Mit Ausgleich dürfen es aber schon heute bis zu 10 Stunden sein. Und in einigen Branchen ist noch deutlich mehr drin, etwa im Krankenhaus. Wenn ein Bereitschaftsdienst anfällt, können Tarifverträge längere Dienste erlauben. Bei Ärztinnen und Ärzten an kommunalen Kliniken sind unter bestimmten Voraussetzungen sogar bis zu 24 Stunden möglich. Alles über 8 Stunden muss dabei im Wesentlichen Bereitschaftsdienst sein. Für Lkw-Fahrer gilt schon heute eine Wochenregel. Grundsätzlich höchstens 48 Stunden, vorübergehend bis zu 60, wenn dies später ausgeglichen wird. Gesondert begrenzt ist die reine Lenkzeit auf in der Regel 9 Stunden am Tag. In Schichtbetrieben, etwa der Chemie- oder Energieindustrie, in denen rund um die Uhr gearbeitet wird, sind an Sonn- und Feiertagen tariflich Schichten von bis zu 12 Stunden möglich. Und in der Landwirtschaft kann die Arbeitszeit an Ernte und Wetter angepasst werden, wenn sie außerhalb der Saison ausgeglichen wird. Der 8-Stunden-Tag ist also schon heute in vielen Bereichen eher die Ausnahme als die Regel.
6: Viel Unruhe seit Tagen schon im VW-Konzern wegen einer großen Rückrufaktion. Es geht um eine ungeeignete Schraube am Lenkgetriebe und die Zahl der Betroffenen ist deutlich größer als anfangs angenommen. Bei VW, Audi, Seat und Skoda wusste man zunächst offenbar nicht, um wie viele Fahrzeuge es geht. Felix Linke fasst die Probleme für uns noch einmal zusammen.
8: Wer einen VW, Golf, Tiguan, Touran oder Caddy, einen Audi Q3, einen Skoda, Octavia, Superb, Karoq oder Kodiaq fährt oder einen Seat Ateca oder Tarraco, kann betroffen sein. Es geht um bis zu 10 Baujahre bis einschließlich 2024 mit einer möglicherweise verrosteten Schraube an der Lenkung. Wer sich nicht selbst online drum kümmern will, bekommt ein offizielles Schreiben in den kommenden Wochen. Der VW-Konzern nutzt dafür die Halterdaten des Kraftfahrtbundesamts. Oft brauchen Werkstätten das Schreiben, um Maßnahmen kostenfrei mit dem Hersteller abzurechnen. Da eine fehlerhafte Schraube am Lenkgetriebe die Sicherheit betrifft, ist dem Aufruf zu folgen. Sonst droht der Verlust des Versicherungsschutzes und eine zwangsweise Stilllegung des Fahrzeugs. Das wieder rückgängig zu machen, wäre aufwendiger und teurer, als zweimal in die Werkstatt zu fahren. Da die verbesserte Schraube bei VW noch Mangelware ist, wird zunächst auch noch der alte Schraubentyp neu eingebaut. Das bietet aber nur vorübergehend Sicherheit. Wenn dann die neue, verbesserte Schraube mit dem Korrosionsschutz komplett verfügbar ist, werden viele ein zweites Mal in die Werkstatt müssen.

0: Jetzt ist es 12.45 Uhr.
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0: Friedrich Schloffer mit den Nachrichten.
2: Chemie-Nobelpreis geht an einen Franzosen und einen Japaner. Die Wissenschaftler Henri Cargan und Kenzo Sohai wurden für ihre Arbeit an der sogenannten organischen Synthese ausgezeichnet. Das gab die Königlich Schwedische Akademie der Wissenschaften in Stockholm bekannt. Zur Begründung hieß es, die Entdeckungen der beiden Forscher hätten entscheidende Grundlagen für die Herstellung von Arzneimitteln geliefert. Demonstranten in Israel fordern staatliche Untersuchung zu Hamas-Massaker. Sie versammelten sich unter anderem vor der Residenz von Ministerpräsident Netanyahu und der Knesset. Sie werfen Netanyahu und seiner Koalition vor, keine Verantwortung für das politische und militärische Versagen während des Hamas-Angriffs zu übernehmen. Bei dem Überfall vor genau 3 Jahren wurden rund 1.200 Menschen getötet und 251 verschleppt. Ex-BND-Präsident Hanning soll heute vor den Ermittlungsrichter. Das hat die Bundesanwaltschaft mitgeteilt. Der Richter soll entscheiden, ob Hanning in Untersuchungshaft kommt. Dem Ex-BND-Chef werden unter anderem geheimdienstliche Agententätigkeit, landesverräterische Ausspähung und Auskundschaften von Staatsgeheimnissen vorgeworfen. Immer mehr Jugendliche werden wegen Essstörungen behandelt. Das geht aus dem Krankenhausdiagnosebericht des Statistischen Bundesamtes hervor. Fast 6.000 Jugendliche zwischen 10 und 17 Jahren waren demnach 2024 wegen einer Essstörung stationär im Krankenhaus. Das sind mehr als doppelt so viele wie 10 Jahre zuvor. Arrow-Stationierung im Allgäu ist Thema im Verteidigungsausschuss des Bundestags. Die Grünen fordern weitere Informationen. Es geht um insgesamt 3 Hochleistungsradare für das deutschlandweite Raketenabwehrsystem. Einer soll bei Friesenried im Ostallgäu entstehen und Raketen in großen Höhen erfassen können. Das Wetter in Bayern: sonnig, von Südwesten her einige Wolken, Höchstwerte 20 bis 26 Grad.
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0: 2 Wochen lang wurde geschunkelt, gesungen und angestoßen. Seit ein paar Tagen ist das Oktoberfest vorbei. Jetzt wird vor allem geschnieft und gehustet. Die sprichwörtliche Wiesengrippe hat viele heimgesucht. Aber was genau hat es damit eigentlich auf sich, also wissenschaftlich betrachtet? Greta Brünster ist dem nachgegangen.
3: Mit den Souvenirs vom Oktoberfest ist es so eine Sache. Die einen bringen ein Lebkuchenherz mit, die anderen einen Luftballon. Viele aber auch das hier. Kurz nach dem Wiesenende hat die Infektionswelle München fest im Griff. Die Wiesengrippe, man kennt sie ja.
4: Ich arbeite am Oktoberfest, dann im Süßigkeitenstand und einmal werde ich immer krank.
5: Ich habe nur gehört, dass die Gläser nur mit kaltem Wasser gewaschen werden und deswegen dann sich ganz viele Leute anstecken.
6: Ich habe gestern mit einer geredet, die meinte auch, sie hat es voll erwischt.
3: Doch welche Erreger stecken eigentlich hinter dieser ominösen Grippe, die viele Münchnerinnen und Münchner zuverlässig im Oktober einholt? Das wollte auch Stefan Max Brunner, Kardiologe im LMU-Klinikum, wissen. Doch als er Studien dazu suchte, fiel ihm auf, zur Wiesengrippe gibt es bislang kaum Forschung.
7: Warum es keine Daten sind, kann ich tatsächlich nicht beantworten. Aber ich bin darauf gekommen, nachdem ich selber letztes Jahr nach dem Wiesenbesuch krank geworden bin, dann habe ich gedacht, das sollte man doch mal wissenschaftlich aufarbeiten.
3: Brunner will wissen, gibt es die Wiesengrippe überhaupt oder ist das nur ein saisonales Phänomen? Und wie viele Menschen werden eigentlich krank? Er startet eine Untersuchung und rekrutiert gemeinsam mit seinen Doktoranden Wiesenbesucher.
7: Und wenn sie bereit waren, an der Studie teilzunehmen, bekommen alle 1 bis 2 Wochen nach der Wiesen einen Fragebogen zugeschickt mit unterschiedlichen Fragen. Das sind zum einen Fragen zum Wiesenbesuch, das heißt, wie oft waren sie auf der Wiesen, wie oft waren sie in einem Zelt, welche Alkoholmenge wurde zu sich genommen.
3: Bei denen, die krank geworden sind, nimmt Brunner einen Abstrich. So findet er heraus, um welche Erreger es sich handelt. Seine Ergebnisse gleicht er mit Proben aus dem Münchner Abwasser ab. Und um auszuschließen, dass es nur eine normale Herbsterkältungswelle ist, die es also auch ohne die Wiesen geben würde, macht er zusätzlich Tests in anderen Städten. Die Studie läuft noch, aber erste Erkenntnisse gibt es schon.
7: Was wir schon sagen können, ist, dass es auch vereinzelt tatsächlich der richtige Grippevirus, der Influenzavirus ist, der eine Rolle spielen kann. Aber das ist sicher nur ein kleinerer Teil. Der große Teil werden sicher andere Viren sein, die ganz normalen Erkältungssymptome verursachen.
3: Pünktlich zur nächsten Wiesen wollen Brunner und sein Team ihre Untersuchungen veröffentlichen. Womöglich gibt es dann sogar eine auf die Wiesengrippe zugeschnittene Impfung.
7: Aber auch andere Maßnahmen, Hygienemaßnahmen spielen eine Rolle. Ich glaube, wenn man da ein bisschen drauf achtet, dann kann man vielleicht auch das Risiko entsprechend senken.
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0: Heute vor genau 30 Jahren ist der US-amerikanische Nachrichtensender Fox News auf Sendung gegangen. Medienmogul Rupert Murdoch wollte damit ein rechtskonservatives Gegengewicht zu den linksliberalen Sendern schaffen. Innerhalb weniger Jahre hat sich Fox News dann zum Markt- und Meinungsführer in den USA aufgeschwungen. Die beiden Wahlsiege von Donald Trump wären, so sind viele überzeugt, ohne Fox News kaum denkbar gewesen. Aus New York berichtet Martin Ganselmeier.
8: Good morning, welcome to Fox News Channel.
9: Mit diesen unspektakulären Worten begann am 7. Oktober 1996 die neue Ära im US-Fernsehen. Viele waren damals skeptisch, ob ein rechtskonservativer Nachrichtensender überhaupt die ersten Jahre überstehen könnte. Doch innerhalb von nur 6 Jahren überholte Fox News den etablierten Nachrichtensender CNN. Heute erreicht Fox News täglich bis zu 4 Millionen Zuschauer, 4-mal so viele wie CNN und mehr als alle anderen Nachrichtensender zusammen. Das Erfolgsrezept von Fox News hat Rees Peck intensiv erforscht. Es ist nicht nur die rechtskonservative Ausrichtung, sagt der Politikwissenschaftler an der City University in New York.
10: It was a voice that was not highbrow.
9: Es ist die Ansprache bei Fox News, die nicht von oben daherkommt. Eben nicht diese bis dahin dominierende Moderatorenhaltung. Ein großer Teil der US-Bürger kann mit dieser professionellen, aber roboterhaften Moderation nichts anfangen. Sie wollten eine andere Ansprache.
10: They wanted a different voice.
9: Reden wie Menschen ohne Uni-Abschluss, klare Kante statt ausgewogener Berichterstattung, Polemik statt politischer Korrektheit. Mit dieser Haltung stieg Fox News zum Marktführer unter den Nachrichtensendern und zum Meinungsführer in den USA auf.
10: Fox News not only radically changed.
9: Damit hat Fox News nicht nur die US-Medienlandschaft radikal verändert, sondern auch die Politik in den USA. Einen solch meinungsstarken, parteiischen Journalismus gab es vorher nicht. Ein Erfolgsrezept, das Schule machte. Der Nachrichtensender MSNBC, der seit einem Jahr MS Now heißt, wurde zu einem linksprogressiven Nachrichtensender und überholte ebenfalls CNN. Eine Medienentwicklung, die zur Polarisierung der US-Gesellschaft beitrug, sagt Rees Peck. Alle kopieren jetzt das Rezept, Linke wie Rechte. Es geht nicht mehr um Wahrheit oder Fakten, sondern darum, welches Team gewinnt. Ohne Fox News wäre Donald Trump nicht 2-mal zum Präsidenten gewählt worden, ist der Politikwissenschaftler überzeugt. Trump schaut Fox News, richtet seine Politik nach Fox News aus und hat ehemalige Fox News-Moderatoren wie Pete Hegseth zum Verteidigungsminister und Sean Duffy zum Verkehrsminister gemacht. Dennoch war die Beziehung zwischen Trump und Fox News nicht immer reibungslos. Im Präsidentschaftswahlkampf von 2016 wollte Rupert Murdoch Trump zunächst verhindern. Und kürzlich zeigte sich der Sender solidarisch mit CNN und Politico, nachdem Trump deren Korrespondentinnen den Zutritt zum Weißen Haus entzogen hatte. Vielleicht hat Fox News den Höhepunkt seiner Wirkkraft überschritten. Das Durchschnittsalter der Zuschauer beträgt 70 Jahre. Im vergangenen Jahr erwirtschaftete der Sender immer noch einen Nettogewinn von knapp 1,7 Milliarden Dollar. Im Medienimperium von Rupert Murdoch ist Fox News nach wie vor ein Goldesel.
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11: Mit Patricia Gabor. Vincent Kompany hat mit dem FC Bayern schon die ein oder andere gefühlte Marslandung hingelegt und nicht nur sportlich Großes geleistet, er hat auch Ruhe in den Verein reingebracht. Das FC Hollywood-Image hat unter Kompany jedenfalls Pause. Jetzt wird der Bayern-Coach beim Bayerischen Sportpreis ausgezeichnet, mit dem persönlichen Preis des bayerischen Ministerpräsidenten Markus Söder. Die Verleihung wird vom BR aufgezeichnet und am Sonntagabend dann ab 22:10 Uhr im BR-Fernsehen ausgestrahlt. Der Mond ist rund 400.000 Kilometer von uns entfernt, gleichzeitig aber auch irgendwie ganz nah, weil er ja jede Nacht über unseren Köpfen schwebt. Ähnlich ist es mit der Frauenfußball-Weltmeisterschaft. Die findet zwar erst in knapp 9 Monaten in Brasilien statt, ist noch ein bisschen hin, trotzdem schwebt sie schon jetzt um die Spielerinnen herum. Für die deutsche Nationalmannschaft geht's diese Woche sozusagen mit der WM-Saison los, mit den Testspielen gegen Australien und Japan. Kapitänin Julia Quinn vom FC Bayern ist nicht dabei, sie ist verletzt, aber ihre Münchner Kolleginnen wie Clara Bühl oder Linda Dahlmann, die stehen natürlich im Kader. Christopher Klein über das deutsche Team, das auf einen geschmeidigen Start hofft.
12: Hallo, hallo, 1, 2, 3.
13: Offensivspielerin Cora Zickey musste nicht nur wegen des Mikrofontests vor der digitalen Pressekonferenz grinsen, sondern auch wegen ihrer großen Vorfreude auf die anstehenden Länderspiele.
12: Ich habe mich gefreut, die Mädels wiederzusehen. Ja, einfach wieder bei der Nationalmannschaft zu sein, weil es natürlich schon etwas sehr Besonderes ist.
13: Die Partien am Freitag in Karlsruhe gegen Australien und am Dienstag in Bremen gegen Japan läuten die WM-Saison ein. Es geht darum, sich nach 4 Monaten Sommerpause wieder einzuspielen und darum, gegen 2 potenzielle WM-Gegner erste wichtige Erkenntnisse zu sammeln, meint Verteidigerin Bibiane Schulze-Solano.
14: Der Hauptfokus ist, dass natürlich Testspiele sind, aber sehr wichtige Spiele für uns auch, außereuropäische Mannschaften, die wir jetzt in letzter Zeit nicht bespielen konnten. Von daher gelten beide Spiele als sehr wichtige Spiele für die ganze Mannschaft. Ich denke auch für jede Spielerin, die sich dann eventuell nochmal zeigen kann.
13: Das gilt auch für Schulze-Solano selbst, die verletzungsbedingt fast 1 Jahr lang kein Länderspiel bestreiten konnte.
14: Diesmal hoffentlich dann auch die letzte Verletzung. Und ich bin natürlich sehr, sehr happy, wieder hier zu sein mit den Mädels, mit dem Staff. Und ja, es ist eine Ehre natürlich hier zu sein und ich freue mich sehr.
13: Bis zur WM in Brasilien sind es zwar noch knapp 9 Monate, aber trotzdem ist das Thema schon präsent in den Köpfen der DFB-Frauen.
14: Eine Weltmeisterschaft ist das Größte im Fußball und ich glaube, die WM in Brasilien ist für jeden so das Ziel am Ende der Saison.
13: Für dieses große Ziel wollen sich die deutschen Nationalspielerinnen ab sofort Schritt für Schritt in Bestform bringen, mit sehr viel Vorfreude im Gepäck, denn endlich geht es wieder los.
11: Am Freitag dann der erste Test gegen Australien. Es ist schwierig, in die Fußstapfen von jemandem zu treten, der gefühlte Krater hinterlässt. Fußball-Superstar Lionel Messi hat sich aus der argentinischen Nationalmannschaft verabschiedet. Vergangene Nacht, nach deutscher Zeit, stand er zum letzten Mal für Argentinien auf dem Platz. Sehr emotional für die Fans. Und wie es für ihn war, das fasst unsere Korrespondentin Anne Herberg zusammen.
15: Er hatte ja im Vorfeld schon ein Video veröffentlicht und sich da bedankt, gesagt, dass dieses Trikot wirklich sein Stolz und auch sein Leben gewesen ist und dass er die Argentinier vermissen wird. Er hat dann während des Spiels, das so an sich jetzt auch nicht direkt irgendwie das Herzinfarktspiel war wie Argentinien-England. Es ging ja gegen Benin, aber Argentinien hat 3-0 gewonnen. Messi durfte noch einen Elfer schießen und davor 2 Vorlagen hat er gemacht für Otamendi und Nico Paz. Und am Schluss gab es dann nochmal für Messi übrigens ungewöhnlich eine sehr, sehr, sehr lange Dankesrede mit feuchten Augen. Er sagte, es sei wirklich ein schwieriger Moment für ihn, er sei aber extrem dankbar. Er dankte den Fans, den Teamkollegen, der ganzen Welt im Grunde und er sagte und merkte an, lasst uns immer vereint sein, weil gemeinsam ist man immer stärker. Er sei sehr, sehr stolz, dass er diesen großen Traum mit allen Argentinern gemeinsam verwirklichen konnte.
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0: A7 Ulm Richtung Füssen zwischen dem Kreuz Ulm-Elchingen und Dreieck Hittistetten. 5 Kilometer stockender Verkehr. A8 München Richtung Salzburg zwischen Rosenheim West und Rohrdorf Stau und weiter zwischen Fraßdorf und Rosenheim. 5 Kilometer Stau an einer Baustelle, es ist nur eine Spur frei. Und A94 München Richtung Passau vor der Einhausung Wimpersing Stau, dort wurde die Höhenkontrolle ausgelöst.

Das Wetter in Bayern verbreitet sonnig, an den Alpen leicht föhnig und trocken, die Höchstwerte 20 bis 26 Grad. In der Nacht kommt dann Regen auf, und zwar vor allem in Teilen Frankens. Die Tiefstwerte liegen zwischen 14 und 6 Grad. Und die Aussichten bis zum Samstag: morgen meist bewölkt und zeitweise Regen, in Richtung Alpen später Dauerregen. Am Freitag nach örtlichem Nebel zunächst sonnige Abschnitte, ab Mittag von Nordwesten her dann neue Wolken und in Franken auch Regen. Am Samstag viele Wolken, wenig Sonne und häufig Regen. Die Höchstwerte morgen 14 bis 20, ab Freitag nur noch 10 bis 17 Grad und in den Nächten, da kühlt es ab auf 10 bis 4 Grad.

0: Israel gedenkt der Opfer des Hamas-Terrors vor 3 Jahren. Und die Bundesregierung will digitale Gewalt energischer bekämpfen. Am Mikrofon heute ist Joachim Dangel. Schön, dass Sie dabei sind. Kurz vor 12 Uhr war es wieder spannend. Dann trat die neue Generalsekretärin der Königlich Schwedischen Akademie der Wissenschaften in Stockholm vor die Presse und verkündete, wer heuer den Nobelpreis in Chemie bekommt. Er geht an den Franzosen Henri Cargan, den Japaner Kenzo Sohai. Beide schufen entscheidende Grundlagen für die Entwicklung von Arzneimitteln. Anne Bartram erklärt, worum es bei ihrer Forschungsarbeit genau geht.
1: Ihre Entdeckungen sind zum Beispiel beim Entwickeln von Medikamenten wichtig. Denn viele Wirkstoffe bestehen aus Molekülen, die es in 2 spiegelbildlichen Varianten gibt. Und obwohl diese beiden Varianten chemisch fast gleich aussehen, können sie im Körper von uns Menschen unterschiedliche Effekte haben. Cargan und Sohai haben erforscht, wie man bei chemischen Reaktionen gezielt eine dieser beiden Formen entstehen lässt. Sohai entdeckte außerdem eine Reaktion, bei der sich eine zunächst winzige Menge der gewünschten Form weiter vermehrt. Dadurch entsteht am Ende fast nur noch die gewünschte Variante. Das hilft Chemikern zum Beispiel dabei, Medikamente gezielter herzustellen. Die beiden Gewinner bekommen umgerechnet etwas mehr als 1 Million Euro Preisgeld, das sie sich teilen. Verliehen werden die Nobelpreise am 10. Dezember, dem Todestag des Stifters Alfred Nobel.
0: Israel erlebt heute einen Tag der großen Trauer. Vor genau 3 Jahren, am 7. Oktober 2023, haben Islamisten den Süden des Landes überfallen. Rund 1200 Menschen wurden getötet, Hunderte wurden von der Hamas in den Gazastreifen verschleppt. In Israel haben Angehörige und Überlebende des Überfalls der Opfer gedacht. Einzelheiten von Julio Segador aus Tel Aviv.
2: Langsam wird im Kibbuz Kfar Aza die israelische Flagge auf Halbmast gesetzt. Es ist Punkt 6.29 Uhr, genau die Uhrzeit, zu der vor 3 Jahren die Sirenen heulten und der brutale Terrorüberfall der Hamas über das Land brach. In dem kleinen Kibbuz, unmittelbar an der Grenze zum Gazastreifen, gedenken die Einwohner heute ihrer getöteten Nachbarn und Freunde. Ein extrem schwerer Moment, sagt Zion Regev, der Kibbutz-Vorsteher.
3: It's a very emotional day. It's a very difficult day for our community.
2: Es ist ein sehr emotionaler, ein sehr schwerer Tag für unsere Gemeinschaft. 3 Jahre nach dem 7. Oktober, nach 3 Jahren und all den Gedenkfeiern, die wir hier im Kibbutz abhalten, wobei wir eigentlich seit 3 Jahren gewissermaßen Flüchtlinge in Israel sind, ist dies das erste Mal, dass wir all diese Dinge hier im Kibbutz begehen. Es sind tiefe Wunden, die der Überfall der Hamas vor genau 3 Jahren geschlagen hat. Das zeigt sich in Kfar Aza, genauso wie rund 30 Kilometer weiter südlich in Reim, auf dem Gelände des Nova Musikfestivals. Hier steht Michal Lahav an der Gedenktafel ihrer Tochter Amit, die damals ermordet wurde. Es gibt das Leben vor dem 7. Oktober und es gibt das Leben nach dem 7. Oktober. Ich glaube, ich als Mensch, wir als Familie, ich denke, wir als Volk sind nicht wieder dieselben, die wir waren. Ich lerne seit 3 Jahren neu zu leben und hierher zu kommen ist schwer, denn das ist der Ort. Es herrscht eine bedrückende Mischung aus kollektiver Schockstarre, großer Trauer und bitterer Wut. Hunderte Angehörige stehen heute Morgen in Reim Arm in Arm zwischen den Pfählern und Gedenktafeln mit den Gesichtern der Opfer. Für Michal Lachav ist klar, ein Weiter-so darf es nicht geben. Wir haben die größte Katastrophe seit dem Holocaust erlebt. Und jemand muss sich dafür verantworten. Das Ganze muss untersucht werden. Und man muss verstehen, was passiert ist und warum es passiert ist und wie es passiert ist. Und wie wir verhindern, dass eine solche Katastrophe noch einmal geschieht. Die Trauer an diesem 3. Jahrestag ist im heutigen Israel längst hochpolitisch. Der Gedenktag legt die tiefen Risse im Land schonungslos offen. Nur 20 Tage vor den richtungsweisenden Parlamentswahlen befindet sich die Nation in einer erbitterten Zerreißprobe. Während die Regierung unter Benjamin Netanyahu den Tag als militärischen Triumph inszeniert, fordern Kritiker und viele Opferfamilien die politische Verantwortung für das katastrophale Sicherheitsversagen am 7. Oktober. 3 Jahre nach der schwersten Katastrophe in der Geschichte des Landes ist Israel heute auf der Suche nach Aufarbeitung, nach innerem Frieden und nach einem neuen politischen Weg.
0: Digitale Gewalt kann sich ganz unterschiedlich äußern, zum Beispiel in Form von Belästigung,

0: Voyeurismus beim Oktoberfest oder sexualisierten Deepfakes wie im Fall Colleen Fernandes. Bundesjustizministerin Hubich vergleicht digitale Gewalt mit einem Flächenbrand. Das Bundeskabinett hat einem Gesetzentwurf von Hubich grünes Licht gegeben. Damit sollen Betroffene besser geschützt werden. Einzelheiten von Mario Kubina.
1: Zu lange sei digitale Gewalt als Nebensache abgetan worden, findet Stefanie Hubich. Die SPD-Justizministerin wörtlich: Damit ist Schluss. Mit dem geplanten Gesetz will sie Lücken im Strafrecht schließen. Das betrifft zum Beispiel sexualisierte Deepfakes, also manipulierte Bilder, die den Anschein erwecken, einen Menschen nackt oder beim Sex zu zeigen. Außerdem soll digitaler Voyeurismus unter Strafe gestellt werden. Beispiele dafür sind Handyaufnahmen nackter Frauen in einer Sauna oder am Strand. Und auch wer Vergewaltigungsvideos im Netz verbreitet oder sich solche Videos privat anschaut, macht sich den Plänen zufolge in Zukunft strafbar. Ein anderer wichtiger Punkt: Opfer von digitaler Gewalt sollen mehr Möglichkeiten bekommen, gegen Täter vorzugehen. Wenn die sich hinter anonymen Accounts verstecken, soll es ein neues Auskunftsverfahren geben, um Online-Plattformen und Messenger-Dienste stärker in die Pflicht zu nehmen. Digitale Gewalt betrifft laut Bundesregierung Millionen von Menschen, vor allem Frauen.
0: Bundespräsident Steinmeier beginnt heute seinen Staatsbesuch in Frankreich. Das deutsche Staatsoberhaupt kommt auf Einladung des französischen Präsidenten Macron. Anlass für den Besuch sind 75 Jahre diplomatische Beziehungen zwischen Frankreich und der Bundesrepublik. Und weil diese Beziehungen derzeit nicht gerade florieren, kommt das Jubiläum gerade recht. Aus Berlin Dietrich Karl Meurer.
2: Der Staatsbesuch soll die enge Freundschaft und die tiefe Verbundenheit beider Länder unterstreichen, so heißt es vorab aus dem Bundespräsidialamt. Zudem wollen Paris und Berlin an ihre gemeinsame Verantwortung für ein starkes und demokratisches Europa erinnern. Steinmeiers Delegation besteht aus hochrangigen Vertreterinnen und Vertretern aus Politik, Wirtschaft und Kultur. Zu ihr gehören mehrere Bundesminister sowie die Ministerpräsidenten der drei deutschen Bundesländer an der Grenze zu Frankreich. Begleitet wird der Besuch außerdem von der Schauspielerin Johanna Wokalek und dem vor allem durch seine Fernsehauftritte bekannten deutsch-französischen Kabarettisten Alphonse. Es ist der erste Staatsbesuch eines deutschen Bundespräsidenten in Frankreich seit 13 Jahren. Im Mai 2024 hatte Steinmeier den französischen Präsidenten Emmanuel Macron zu einem Staatsbesuch in Deutschland empfangen.
0: An den Winter mag noch keiner denken, aber morgens in der Früh merkt man schon, es wird kühler und bald ist auch wieder die Zeit, die Heizung anzuwerfen. Die deutschen Gasspeicher sind aktuell zu 59% gefüllt. Das ist deutlich weniger als vor einem Jahr. Da lag die Reserve bei 76%. Bundeswirtschaftsministerin Reiche wird aber nicht müde zu betonen, dass trotz des niedrigeren Füllstands kein Engpass in Sicht sei. Frank Eichmann mit Einzelheiten.
3: Stand heute liegt mehr Gas in den Speichern, als selbst im kältesten Jahr verbraucht wurde, beruhigt Wirtschaftsministerin Reiche im Interview mit der Süddeutschen Zeitung. Allerdings räumt Reiche ein, angesichts zunehmender Bedrohungen sei es sinnvoll, bildlich gesprochen, neben Gürtel auch Hosenträger vorzuhalten. Gemeint einerseits der schon mehrfach angekündigte Aufbau einer zusätzlichen strategischen Gasreserve, um sich gegen unvorhergesehene Ereignisse abzusichern. Und andererseits langfristige Lieferverträge, um den Preis abzusichern. Am 1. November müssen die Gasspeicher zu 80% gefüllt sein, so schreibt es die Gasspeicherfüllstandsverordnung vor. Nach Angaben der Bundeswirtschaftsministerin speichern die staatlichen Gasimporteure Sefe und Uniper derzeit mehr ein. Dazu haben wir sie auch ermuntert, so Ministerin Reiche wörtlich. Im Bundestag wird sie sich heute ab 14 Uhr den Fragen der Abgeordneten stellen, gemeinsam mit dem neuen Verkehrsminister Bilger im Rahmen der Regierungsbefragung.
0: Kommende Woche beginnt in Bangkok die Jahrestagung von Weltbank und IWF, also dem Internationalen Währungsfonds. Auf der Tagesordnung stehen schwierige Themen. Die Volkswirtschaften sind belastet aus mehreren Gründen, durch eine hohe Verschuldung und durch die Folgen der Kriege im Nahen Osten und in der Ukraine. Die Chefin des IWF, Kristalina Georgieva, fordert die Länder zum Handeln auf. Sie dürften schwierige politische Entscheidungen nicht mehr aufschieben. Jennifer Johnston berichtet.
4: Die hohen Energiepreise infolge des Iran-Kriegs werden laut der Chefin des Internationalen Währungsfonds IWF noch einige Zeit anhalten. Als Grund nannte Kristalina Georgieva bei ihrer Eröffnungsrede in Singapur die beginnende kalte Jahreszeit und damit eine steigende Nachfrage nach Energie. Selbst wenn der Konflikt bald ende, dürften die Preise bis 2027 weiter hoch bleiben. Auch der Boom rund um künstliche Intelligenz treibe die Inflation. Zudem Zölle, höhere Verteidigungsausgaben und eine aus ihrer Sicht zu hohe Staatsverschuldung vieler Industrieländer. Sie nannte explizit Deutschland, die USA und Japan. Die Chefin des IWF appellierte an die Länder, einen umsichtigeren Ansatz in der Geldpolitik zu verfolgen. Hier lobte sie die US-Notenbank Fed, die Europäische Zentralbank EZB und die Bank of Japan, die bereits ihre Leitzinsen angehoben haben. Der IWF und die Weltbank kommen ab kommender Woche in Bangkok zu ihrer Jahrestagung zusammen. Bei dem Treffen werden Finanzminister und Zentralbankchefs aus den 191 Mitgliedsländern die Lage der Weltwirtschaft bewerten und Strategien für ein nachhaltiges Wachstum diskutieren.
0: Fast hätte es im Kosovo schon wieder Neuwahlen geben müssen, aber die politische Krise ist erstmal gelöst. Das Parlament hat sich auf eine neue Präsidentin geeinigt, knapp vor Ablauf der Frist dafür. Die Einzelheiten schildert aus dem ARD-Studio Südosteuropa Silke Hane.
5: Mit der Wahl von Justina Chirokapula wenige Minuten nach Mitternacht konnte eine erneute Parlamentswahl in dem Balkanland gerade so abgewendet werden. Das Amt des Staatsoberhauptes war seit April nicht besetzt. Die Regierungspartei Vetvendosje von Ministerpräsident Albin Kurti und die Oppositionspartei PDK hatten wochenlang über die Besetzung verhandelt. Um Mitternacht wäre die verfassungsmäßige Frist für die Wahl eines Staatsoberhauptes, 60 Tage nach der Konstituierung des Parlaments, abgelaufen. Ohne Einigung wäre das Parlament aufgelöst worden. Die vierten Neuwahlen in knapp 2 Jahren hätten ausgeschrieben werden müssen. Das konnte nun verhindert werden. Chirokapula ist eine ehemalige Ministerin der PDK und war damit für die Oppositionspartei akzeptabel. Außerdem erstritt die liberale Partei eine Gesetzesänderung, die noch für Ärger mit der EU sorgen könnte. Das Gesetz über das Internationale Gericht für Verbrechen der UCK während des Kosovo-Krieges wurde geändert. Unter anderem wird jetzt die mögliche Höchststrafe auf 15 Jahre begrenzt. Hintergrund ist die kürzliche Verurteilung des ehemaligen UCK-Kommandeurs Hashim Thaçi und drei weiteren UCK-Anführern zu langen Haftstrafen. Diese hatte in Kosovo zu wochenlangen Protesten geführt.
0: Vergangene Woche sorgte eine Nachricht aus den USA für Schlagzeilen. Eine zum Tode verurteilte Frau, Christa Pike, überlebte ihre Hinrichtung. Bei der Injektion der Giftspritze im US-Bundesstaat Tennessee gab es offensichtlich Probleme. Inzwischen ist die 50-Jährige wieder bei Bewusstsein. Nina Barth berichtet.
6: Pikes weitere Prognose sei aber noch ungewiss. Wir rechnen zumindest mit einer langen Genesungszeit, schreibt das Anwaltsteam in einer Stellungnahme. Demnach hat Christa Pike auch schwere Verletzungen an den Armen erlitten. Dennoch sei sie mit Handschellen und Fußfesseln an ihr Bett in einem Krankenhaus in Nashville, Tennessee, gefesselt. Christa Pike hätte vor einer Woche wegen Mordes an einer Mitschülerin 1995 durch die Giftspritze hingerichtet werden sollen. Pike überlebte 2 Injektionen. Sie gilt als erster Mensch überhaupt, dem eine Giftspritze verabreicht wurde und der das überlebt hat. Der Fall hat in den USA die Diskussion über die Todesstrafe und Hinrichtungsmethoden neu entfacht. Infolge der gescheiterten Hinrichtung hat der Gouverneur von Tennessee alle noch für dieses Jahr geplanten Hinrichtungen vorerst gestoppt. Der Leiter der Gefängnisbehörde von Tennessee trat zurück. Wie es nun weitergeht, ist unklar. Für heute ist eine Gerichtsanhörung dazu geplant.

0: Gleich ist es 13.15 Uhr.
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0: Die Nachrichten mit Friedrich Schloffer.
2: Chemie-Nobelpreis geht an Wissenschaftler aus Frankreich und Japan. Ausgezeichnet werden Henri Cargan und Kenzo Sohai, wie die Königlich Schwedische Akademie der Wissenschaften mitteilte. Die beiden Forscher haben erklären können, wie es sein kann, dass einige Moleküle zwar in zwei spiegelbildlichen Varianten existieren, in lebenden Organismen aber nur eines dieser Spiegelbilder vorkommt. Das wiederum hat Chemikern dabei geholfen, Arzneimittel zu entwickeln. Israel erinnert an Terroropfer. 3 Jahre nach dem Überfall der Hamas am 7. Oktober 2023 finden an verschiedenen Orten in Israel Gedenkveranstaltungen statt. Die Terroristen hatten damals rund 1200 Menschen getötet und über 250 weitere als Geiseln genommen. Israel reagierte mit massiven Gegenschlägen, was den Beginn des Gaza-Kriegs mit Zehntausenden Toten markierte. Debatte über Wahl zum Landtagspräsidenten in Sachsen-Anhalt geht weiter. Der AfD-Politiker Rausch hat in einem Interview die Frage bejaht, ob er auch von CDU-Abgeordneten gewählt worden sei. CDU-Vize Prien sagte, falls die 4 zusätzlichen Stimmen bei der geheimen Wahl von der CDU kämen, sei dies inakzeptabel. Hamburger Logistiker Zippel darf nicht an Chinesen verkauft werden. Die Bundesregierung hat den Verkauf von 80% der Firmenanteile an den chinesischen Staatskonzern Costco untersagt. Aus dem Wirtschaftsministerium hieß es, der Erwerb hätte die Resilienz von Lieferketten in Deutschland und der EU gefährdet. Studierende in Deutschland sind häufig von Armut betroffen. Einer Studie zufolge liegt die Armutsquote unter Studierenden bei 37,8%. Das sei mehr als doppelt so hoch wie in der Gesamtbevölkerung, heißt es in der Untersuchung, die vom Paritätischen Gesamtverband und dem Deutschen Studierendenwerk vorgestellt wurde. Als Grund werden unter anderem die hohen Wohnkosten genannt. Das Wetter in Bayern, überwiegend sonnig bei 20 bis 26 Grad.
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3: Mit Matthias Stadelmann. Im Verteidigungsausschuss des Bundestags soll heute über den aktuellen Sachstand des deutschlandweiten Raketenabwehrsystems Arrow gesprochen werden. Der Plan? Ein Hochleistungsradar soll im Ostallgäu errichtet werden zwischen Kaufbeuren und Friesenried. Für die Freien Wähler vor Ort ist klar, da geht noch mehr, berichtet Doris Bimmer.
4: Der hiesige Landtagsabgeordnete Bernhard Pohl von den Freien Wählern sieht nach eigenen Angaben in der geplanten Stationierung von Arrow einen Türöffner für die Region. Er hat in einem Schreiben an Bundesverteidigungsminister Boris Pistorius dafür geworben, das Personal am Luftwaffenstandort wieder aufzustocken. Das Schreiben liegt dem BR vor. Diese Zustationierung sei aus seiner Sicht eine Win-Win-Situation für beide Seiten, die Stadt und die Bundeswehr. So schlägt Pohl unter anderem vor, in Kaufbeuren wieder ein Luftabwehr-Raketengeschwader zu stationieren, das vorhandene Ausbildungszentrum zu einem Ausbildungszentrum Technik, Drohnenabwehr und Weltraum zu erweitern und auch ein Satellitenkontrollzentrum auf dem Gelände einzurichten. Kommt dieser Ausbau, rechnet Pohl damit, dass auch Unternehmen der Luft- und Raumfahrt und der wehrtechnischen Industrie nach Kaufbeuren ziehen könnten.
3: Darf man Fotos von anderen im Klassenchat posten? Wie kann ich mich gegen Cybermobbing schützen? Mit solchen Fragen beschäftigen sich Schülerinnen und Schüler diese Woche im Amtsgericht Regensburg, damit sie verantwortungsvoll mit dem Handy umgehen. Hanna Nussbaumer berichtet.
5: Im Klassenchat landen Nacktfotos, in der Fußballgruppe Kriegsbilder. Solche Szenarien bespricht Polizeibeamtin Ute Hübner diese Woche mit Schülerinnen und Schülern im Amtsgericht Regensburg. In Kooperation mit der Polizei und dem Weißen Ring veranstaltet die Staatsanwaltschaft Regensburg eine Präventionswoche für Achtklässler. Das Ziel? Verantwortungsvoller Umgang mit digitalen Medien.
6: Es ist beängstigend, ehrlich gesagt. Die denken gar nicht mehr nach, die teilen, egal ob das Kinderpornografie ist oder irgendwas. Das Hirn ist komplett ausgeschalten und die Verrohung wird immer schlimmer.
5: Die Workshops finden noch bis Freitag im Amtsgericht Regensburg statt. Insgesamt werden rund 400 Jugendliche aus 15 Schulen erwartet.
3: Das hatte wohl dann nichts mehr mit Eigenbedarf zu tun. Die Polizei in Fürth im Wald hat bei einem Mann zu Hause eine 2 Meter hohe Marihuana-Pflanze entdeckt, die in voller Blüte stand. 600 Gramm Rohmasse hat sie nach der Ernte abgeworfen. Und gesichert vor Fremdzugriff war sie auch nicht. Außerdem wurden weitere 150 Gramm Marihuana bei dem Mann gefunden. Erlaubt sind in Bayern allerdings maximal 50 Gramm. Eigentlich waren die Beamten bei dem 50-Jährigen wegen seines Autos, das keinen Versicherungsschutz hatte. Dabei hatten sie starken Marihuana-Geruch festgestellt.
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7: Wenn ein Pestizid auf den Markt kommt, ist es momentan von der EU erst für maximal 15 Jahre zugelassen. Dann erfolgt ein sogenanntes Wiederzulassungsverfahren, um Gefahren für Mensch und Umwelt neu zu bewerten. Doch genau dieses Verfahren will die EU-Kommission abschaffen. Landwirte und Industrie hoffen auf Entlastung, Kritiker fürchten Folgen für Gesundheit und Natur. Eine Auswertung von BR Data zeigt jetzt erstmals, wie viele Pestizide durch das

0: bisherige Verfahren aus dem Verkehr gezogen wurden. Die Recherche beginnt an einem Ort, an dem man Pestizide kaum erwarten würde. Konstanze Bayer und Marco Lehner berichten.
1: Knapp unter dem Gipfel der Zugspitze steht Moritz Tapp vom Umweltinstitut München auf der Terrasse des Schneefernerhauses. Vor ihm ein Messgerät für Pestizidrückstände in der Luft. Wochenlang hat es feinste Partikel gesammelt, die erste Zwischenbilanz: Rückstände von Glyphosat und anderen Pestiziden.
2: Es ist in erster Linie total erschreckend, dass man sogar hier oben Pestizidrückstände feststellen kann in der Luft, weil wir hier wirklich sehr weit auf fast 3000 Metern Höhe, sozusagen sehr weit ab vom Schuss sind.
1: Welche Pestizide auf Europas Feldern eingesetzt werden dürfen, entscheidet die EU. Und genau dort könnte sich bald Grundlegendes ändern. Denn die EU-Kommission will die Regeln für Pestizide lockern. Bisher wurde jeder Wirkstoff nach spätestens 15 Jahren neu bewertet und dann wieder zugelassen oder verboten. Nun soll eine Zulassung auf unbegrenzte Zeit gelten, um Bürokratie abzubauen und das System effizienter zu gestalten, sagt die Kommission. Aktuell wird der Vorschlag in den Ausschüssen des Europaparlaments diskutiert. Welche Folgen die Änderung haben könnte, zeigt eine Datenauswertung des BR. Seit 2011 standen 241 Wirkstoffe zur Wiederzulassung an. 54 davon wurden bei der Neubewertung verboten, weil sie gefährlicher waren als zunächst angenommen. Fallen die regelmäßigen Wiederzulassungen weg, wie jetzt geplant, werden Risiken möglicherweise nicht erkannt und gefährliche Wirkstoffe könnten auf dem Markt bleiben. Die Ökotoxikologin Martina Pfeiffer von der Uni Leiden in den Niederlanden will das bisherige System deshalb so beibehalten.
3: Wir nehmen diese Wirkstoffe vom Markt. Das Verfahren funktioniert also. Und es ist ein Beweis dafür, dass wir nicht besonders gut darin sind, im Voraus zu sehen, worauf wir achten müssen.
1: Die EU-Kommission hält das derzeitige Zulassungsverfahren hingegen für ineffizient. Weil Behörden damit überlastet seien, würden neue innovative Wirkstoffe jahrelang nicht geprüft. Sie hält auch das neue Verfahren für sicher. Auf BR-Anfrage heißt es:
4: Die Lebens- und Futtermittelsicherheit in der EU bleibt nicht verhandelbar und stützt sich stets auf fundierte wissenschaftliche Bewertungen.
1: Es gäbe weiterhin die Möglichkeit für anlassbezogene Prüfungen, wenn neue Risiken bekannt würden. Hermann Greif ist selbst Landwirt und im Bayerischen Bauernverband aktiv. Er begrüßt die Pläne der Kommission.
5: Wir haben in den letzten Jahren so viele Wirkstoffe verloren. Nicht, weil sie der Natur was getan hätten oder den Menschen oder den Tieren, sondern ganz einfach, weil sie nicht mehr lukrativ waren.
1: Denn eine Wiederzulassung ist teuer. Deshalb verzichtet die Industrie immer wieder darauf, die Wirkstoffe verschwinden vom Markt. Ob die EU-Kommission ihre Pläne durchsetzen kann, ist noch nicht entschieden. Ursprünglich sollte die Abstimmung im Parlament noch im Oktober erfolgen. Wegen vieler Änderungsvorschläge rechnen Abgeordnete jedoch nicht mehr mit einer Entscheidung in diesem Jahr.
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0: In der Türkei gilt er als großer Provokateur, der Schriftsteller Hakan Günday. Seine Romane sind regelmäßig Bestseller und beschäftigen sich meistens mit Themen, über die die offizielle Erdogan-Türkei lieber nicht spricht. Schleusertum, Zwangsverheiratung, Doppelmoral. Günday's neuer Roman ist erneut keine leichte Kost, trotzdem eine uneingeschränkte Empfehlung von Sabine Zaplin, die auch einen Blick auf Günday's übriges Werk wirft.
7: Manchmal muss ein Roman in die Magengrube treffen, um tatsächlich in die Gegenwart dieser Welt hineinzureichen. Hakan Günday, Schriftsteller, Provokateur, Enfant terrible der zeitgenössischen türkischen Literatur, schreibt genau solche Romane. Bewusst will er seinen Leserinnen und Lesern eine Konfrontation mit der Schlechtigkeit der Welt zumuten. Seine Figuren sind selten gute Menschen, man möchte nicht mit ihnen befreundet sein. Und dennoch kann man sich beim Lesen ihrer Faszination nicht entziehen. Das war schon bei Flucht so. Seinem vor gut 10 Jahren in deutscher Übersetzung von Sabine Adatepe erschienenen Roman, in dem es um einen jugendlichen Menschenhändler geht.
8: Is it a dark novel? It's a novel where
9: ist es ein düsterer Roman? Es ist ein Roman mit viel Dunkelheit. Aber er ist nicht so düster wie die Toten in der Zeitung, über die du jeden Tag etwas liest, oder die Neuigkeiten im Fernsehen heute Abend. Der Roman ist nicht so gewaltsam wie das, was in der Realität geschieht. Es ist unmöglich, etwas so Schwarzes wie die Realität

0: Realität zu beschreiben.
1: To write something so dark than the reality.
2: Jetzt ist ein neuer Roman von Hakan Günday auf Deutsch erschienen, wieder übersetzt von Sabine Adatipi. Samir, so der Titel des bei BTB herausgekommenen Buches, erzählt von eben diesem Samir, der als 6 Tage alter Säugling im Flüchtlingscamp El Alman an der türkisch-syrischen Grenze bei einer Explosion einem Stahlkugelhagel ausgesetzt ist, der sein winziges Gesicht in Fetzen reißt. In einer stundenlangen Notoperation rettet ein Chirurg dem kleinen Samir das Leben, doch sein Gesicht war für immer gezeichnet. Und weil Samirs Gesichtsnerven tot waren, würde er niemals weinen können. Als Erwachsener arbeitet Samir als Moderator für die First World Peace Foundation. Laut Arbeitsvertrag ist es seine Aufgabe, Konflikt- und Kriegsparteien an einen Tisch zu bringen, damit sie verhandeln können. Dazu stehen ihm alle Mittel zur Verfügung, die dieser Zweck nur rechtfertigen kann.
3: Wir waren die Pufferzone aus Fleisch und Blut. Wir standen sämtlichen kaltblütigen Psychopathen und heißblütigen Soziopathen auf der Welt zu Diensten. Letztlich verkaufte ich Frieden.
2: So wird Samir, der Moderator im Dienste des Friedensfeigenblatts der First World, zum zynischen Händler einer heiß begehrten Ware. Ruhe. Ruhe auf der Oberfläche, unter der es gärt. Parallel zu Samirs Geschichte erzählt Hakan Günday vom Schicksal der 15-jährigen Serre, Samirs Mutter, deren Leben von Anfang an dem Willen der Männer in ihrer Umgebung ausgesetzt war. Sie wurde zwangsverheiratet, zwangsweise schwanger und beschloss, ihrem Baby eine andere Zukunft zu ermöglichen, indem sie es in das Flüchtlingscamp El Alman hineinschmuggelte. Ein Akt von Empowerment, den sie mit dem Leben bezahlte. Wie der Weg des kleinen Samir weitergeht, wie er zum skrupellosen Fädenzieher der First World Peace Foundation wird, davon erzählt Hakan Günday in einem rauen, frechen Tonfall auf schonungslose und zugleich bitterbös-komische Weise. In wilden, fantasiereichen Szenen gelingt es ihm dabei, die Heuchelei zu enttarnen, die hinter allzu vielen Wohltätigkeiten steht. Gewidmet ist der Roman allen Frauen, die getötet wurden, weil sie Frauen waren. Frauen wie Samirs Mutter Serre, mit deren Tod diese Geschichte ihren Anfang nimmt. Samir von Hakan Günday ist jetzt bei BTB erschienen.
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5: A7 Ulm Richtung Füssen zwischen dem Kreuz Ulm-Elchingen und Dreieck Hittistetten, 5 Kilometer stockender Verkehr. A8 München Richtung Salzburg zwischen Rosenheim-West und Rohrdorf, 3 Kilometer Stau. Und Richtung München zwischen Fraßdorf und Rosenheim, 6 Kilometer Stau an einer Baustelle. Es ist nur eine Spur frei. A9 Nürnberg Richtung München zwischen Altmühltal und Denkendorf steht ein defektes Fahrzeug. Und B20 Burghausen-Berchtesgaden in beiden Richtungen zwischen Pieding und Bad Reichenhall. Sperre nach einem Unfall mit mehreren Fahrzeugen.

Das Wetter in Bayern verbreitet sonnig, an den Alpen leicht föhnig und insgesamt trocken, die Höchstwerte 20 bis 26 Grad. In der Nacht kommt dann Regen auf, und zwar vor allem in Teilen Frankens. Die Tiefstwerte liegen zwischen 14 und 6 Grad. Und die Aussichten bis zum Samstag? Morgen meist bewölkt, zeitweise Regen in Richtung Alpen, später auch Dauerregen. Am Freitag nach örtlichem Nebel dann zunächst sonnig, ab Mittag von Nordwesten her aber neue Wolken und in Franken auch Regen. Am Samstag viele Wolken, wenig Sonne, häufig Regen. Die Höchstwerte morgen 14 bis 20, ab Freitag nur noch 10 bis 17 Grad und in den Nächten kühlt es ab auf 10 bis 4 Grad.

0: Es ist 13.30 Uhr.
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0: Der Nobelpreis für Chemie geht in diesem Jahr an Wissenschaftler aus Frankreich und Japan für Grundlagenforschung zur

0: Entwicklung von Medikamenten. 3 Jahre nach dem Massaker der radikal-islamischen Hamas in Israel gedenkt das Land der Opfer. Pornografische Deepfakes und andere Formen digitaler Gewalt sollen in Deutschland künftig mit bis zu 2 Jahren Haft geahndet werden. Ich bin Tanja Sluka und freue mich, dass Sie eingeschaltet haben. Kurz vor 12 Uhr heute war es wieder spannend. Die Generalsekretärin der Königlich Schwedischen Akademie der Wissenschaften trat in Stockholm vor die Presse und verkündete, wer heuer den Nobelpreis in Chemie bekommt. Nämlich der Franzose Henri Cargan und der Japaner Kenzo Suai. Beide haben entscheidende Grundlagen für die Entwicklung von Arzneimitteln geschaffen. Anne Bartram erklärt, worum es bei ihrer Forschungsarbeit genau geht.
1: Ihre Entdeckungen sind zum Beispiel beim Entwickeln von Medikamenten wichtig. Denn viele Wirkstoffe bestehen aus Molekülen, die es in 2 spiegelbildlichen Varianten gibt. Und obwohl diese beiden Varianten chemisch fast gleich aussehen, können sie im Körper von uns Menschen unterschiedliche Effekte haben. Cargan und Suai haben erforscht, wie man bei chemischen Reaktionen gezielt eine dieser beiden Formen entstehen lässt. Suai entdeckte außerdem eine Reaktion, bei der sich eine zunächst winzige Menge der gewünschten Form weiter vermehrt. Dadurch entsteht am Ende fast nur noch die gewünschte Variante. Das hilft Chemikern zum Beispiel dabei, Medikamente gezielter herzustellen. Die beiden Gewinner bekommen umgerechnet etwas mehr als 1 Million Euro Preisgeld, das sie sich teilen. Verliehen werden die Nobelpreise am 10. Dezember, dem Todestag des Stifters Alfred Nobel.
0: Genau 3 Jahre ist es inzwischen her, dass Terroristen der radikal-islamischen Hamas und andere bewaffnete Gruppen den Süden Israels überfielen. Rund 1200 Menschen wurden getötet, mehr als 250 in den Gazastreifen verschleppt. Seitdem wurden bei dem nachfolgenden Krieg im Gazastreifen zehntausende Palästinenser getötet. Wie in Israel der Opfer des Angriffs gedacht wird, Julio Segador berichtet aus Tel Aviv.
2: Es sind tiefe Wunden, die der Überfall der Hamas vor genau 3 Jahren geschlagen hat. Und die Narben sind in Israel noch lange nicht verheilt. Das hat sich am Morgen vor allem auf dem Gelände des Nova Musikfestivals gezeigt, wo um Punkt 6.29 Uhr, der Uhrzeit, als vor 3 Jahren die Musik abbrach und die Sirenen schrillten, eine Schweigeminute eingelegt wurde. Hunderte Angehörige standen auf dem Gelände Arm in Arm, zwischen den Tafeln mit den Gesichtern der Ermordeten und Entführten. Die Stimmung, eine Mischung aus kollektiver Schockstarre und tiefer Trauer. Viele sagten, für sie sei die Zeit vor 3 Jahren einfach stehen geblieben. Doch diese tiefe Trauer ist hochpolitisch. Der heutige Jahrestag legt die tiefen Risse im Land schonungslos offen. Nur 20 Tage vor der Parlamentswahl ist das Gedenken komplett politisiert. Während die Netanjahu-Regierung den Tag als militärischen Triumph inszeniert, werfen Kritiker der Führung schweres Versagen vor. Bei vielen Opferfamilien herrscht bittere Wut. Sie fordern, dass Regierungschef Netanjahu Verantwortung übernehmen soll für die Sicherheitspannen, die es am 7. Oktober vor 3 Jahren gab und die den Terrorüberfall mit diesen Folgen möglich machten.
0: Digitale Gewalt kann sich unterschiedlich äußern, zum Beispiel in Form von Belästigung, Voyeurismus beim Oktoberfest oder auch sexualisierten Deepfakes wie im Fall Colleen Fernandes. Bundesjustizministerin Hubig vergleicht digitale Gewalt mit einem Flächenbrand. Das Bundeskabinett hat einem Gesetzentwurf der Ministerin grünes Licht gegeben. Damit sollen Betroffene künftig besser geschützt werden. Einzelheiten von Mario Kubina.
3: Zu lange sei digitale Gewalt als Nebensache abgetan worden, findet Stefanie Hubig. Die SPD-Justizministerin wörtlich: Damit ist Schluss. Mit dem geplanten Gesetz will sie Lücken im Strafrecht schließen. Das betrifft zum Beispiel sexualisierte Deepfakes, also manipulierte Bilder, die den Anschein erwecken, einen Menschen nackt oder beim Sex zu zeigen. Außerdem soll digitaler Voyeurismus unter Strafe gestellt werden. Beispiele dafür sind Handyaufnahmen nackter Frauen in einer Sauna oder am Strand. Und auch wer Vergewaltigungsvideos im Netz verbreitet oder sich solche Videos privat anschaut, macht sich den Plänen zufolge in Zukunft strafbar. Ein anderer wichtiger Punkt: Opfer von digitaler Gewalt sollen mehr Möglichkeiten bekommen, gegen Täter vorzugehen. Wenn die sich hinter anonymen Accounts verstecken, soll es ein neues Auskunftsverfahren geben, um Online-Plattformen und Messenger-Dienste stärker in die Pflicht zu nehmen. Digitale Gewalt betrifft laut Bundesregierung Millionen von Menschen, vor allem Frauen.
0: Ballistische Raketen, Marschflugkörper und Kampfdrohnen. Russland hat die Ukraine in der Nacht erneut massiv angegriffen. Die ukrainischen Behörden melden zahlreiche Tote und Verletzte sowie schwere Schäden. Der Angriff fällt auf den 74. Geburtstag von Kreml-Chef Putin. Der ukrainische Präsident Selenskyj sprach deshalb zynisch von einem Geburtstagsgeschenk für Putin. Aus der Ukraine berichtet Nils Bula.
4: Russland hat die Ukraine in der Nacht mit 130 Drohnen, 48 Lenkraketen und mit mehreren ballistischen Raketen beschossen. Das meldeten die ukrainischen Luftstreitkräfte. In der Stadt Kremenchuk wurde dabei ein Komplex mit mehrstöckigen Wohnhäusern und mehrere Einfamilienhäuser getroffen. Es handele sich um die massivste Beschädigung von Wohninfrastruktur der Stadt seit Beginn der russischen Großinvasion, teilte der Bürgermeister von Kremenchuk in seinem Telegram-Kanal mit. Laut Behörden wurde bei dem Angriff unter anderem eine 72-jährige Frau getötet. Auch in anderen Orten der Ukraine gibt es nach den Angriffen Tote und Verletzte, etwa in der nördlichen Region Tscherniw. Dort sind nach Behördenangaben mehrere Kinder unter den Verletzten. Gestern Abend hatte der ukrainische Präsident Volodymyr Selenskyj die Bevölkerung vor einem bevorstehenden Angriff gewarnt und dazu aufgefordert, den Luftalarm ernst zu nehmen und sich in Schutzräume zu begeben.
0: Fast hätte es im Kosovo schon wieder Neuwahlen geben müssen, aber die politische Krise ist fürs Erste gelöst. Das Parlament hat sich auf eine neue Präsidentin geeinigt, knapp vor Ablauf der Frist dafür. Die Einzelheiten aus dem ARD-Studio Südosteuropa von Silke Hane.
5: Mit der Wahl von Justina Chirokapula wenige Minuten nach Mitternacht konnte eine erneute Parlamentswahl in dem Balkanland gerade so abgewendet werden. Das Amt des Staatsoberhauptes war seit April nicht besetzt. Die Regierungspartei Vetvendosje von Ministerpräsident Albin Kurti und die Oppositionspartei PDK hatten wochenlang über die Besetzung verhandelt. Um Mitternacht wäre die verfassungsmäßige Frist für die Wahl eines Staatsoberhauptes 60 Tage nach der Konstituierung des Parlaments abgelaufen. Ohne Einigung wäre das Parlament aufgelöst worden. Die vierten Neuwahlen in knapp 2 Jahren hätten ausgeschrieben werden müssen. Das konnte nun verhindert werden. Chirokapula ist eine ehemalige Ministerin der PDK und war damit für die Oppositionspartei akzeptabel. Außerdem erstritt die liberale Partei eine Gesetzesänderung, die noch für Ärger mit der EU sorgen könnte. Das Gesetz über das Internationale Gericht für Verbrechen der UCK während des Kosovo-Krieges wurde geändert. Unter anderem wird jetzt die mögliche Höchststrafe auf 15 Jahre begrenzt. Hintergrund ist die kürzliche Verurteilung des ehemaligen UCK-Kommandeurs Hashim Thaçi und 3 weiteren UCK-Anführern zu langen Haftstrafen. Diese hatte in Kosovo zu wochenlangen Protesten geführt.
0: Die Weltgesundheitsorganisation schlägt Alarm. Weltweit sind immer mehr Kinder fettleibig. Seit 1990 habe sich die Zahl der adipösen jungen Menschen vervierfacht, heißt es. Die Folgen: soziale Ausgrenzung und ein hohes gesundheitliches Risiko. Von der Politik fordert die WHO Strategien, die gesunde Ernährung und körperliche Aktivitäten erleichtern. Aus Genf, Sandra Pieker.
6: Adipositas, also Fettleibigkeit, ist laut Weltgesundheitsorganisation WHO in Genf eine ernstzunehmende chronische Krankheit, die strukturiert behandelt werden muss. Dauerhaft sei das nur durch die Umstellung der Ernährung und ein begleitendes Sportprogramm möglich. Unerlässlich ist nach Ansicht der WHO hierbei, dass die Familien der betroffenen Kinder und Jugendlichen eingebunden werden. Das erhöhe die Chancen für eine bleibende Verhaltensänderung deutlich. Auch bei Kindern und Jugendlichen zwischen 10 und 19 Jahren sollten laut WHO Abnehmspritzen erst zum Einsatz kommen, wenn Verhaltenstherapien und Ernährungsprogramme nicht erfolgreich waren. Operative Eingriffe zur Gewichtsreduktion in dieser Altersgruppe sind für die WHO nur als Mittel für Betroffene mit schwerer Fettleibigkeit denkbar. Es ist das erste Mal überhaupt, dass die Weltgesundheitsorganisation in Genf eigene Leitlinien für die Behandlung von Adipositas bei Kindern und Jugendlichen herausgibt. Der Grund ist, dass es weltweit immer mehr Betroffene gibt. Nach WHO-Angaben sind es mittlerweile 170 Millionen Kinder und Jugendliche.
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8: Im Studio Sandra Lohse. Statt an Autos könnten einige Audi-Mitarbeiterinnen und Mitarbeiter bald an ganz anderen Maschinen schrauben. Audi will Beschäftigte an Rüstungsbetriebe verleihen. Ein Unternehmenssprecher spricht von einem Pilotmodell, das sich der Ingolstädter Autobauer nicht allein ausgedacht hat. Gemeinsam mit Partnern aus der bayerischen Metall- und Elektroindustrie soll das Modell als befristeter regionaler Personaleinsatz dienen. Susanne Pfaller berichtet.
7: von Audi in die Rüstung für maximal 2 Jahre. Auf freiwilliger Basis können Audianer befristet zu Diehl, Airbus, MBDA oder KNDS wechseln. Zielgruppe des Modells sind insbesondere Ingenieure, Projektmanager, Mitarbeiter der technischen Entwicklung und der Qualitätssicherung. Das Personalmodell wird per Arbeitnehmerüberlassung geregelt. Die Audianer bleiben während des Einsatzes Beschäftigte der Audi AG, erhalten ihr bisheriges Tarifentgelt und können nach Ablauf des befristeten Einsatzes zu Audi garantiert zurückkehren. Noch ist unklar, wie viele Beschäftigte von Audi an dem Modell teilnehmen werden. Das Modell wurde intern vor wenigen Tagen erstmals vorgestellt. Wie ein Audi-Sprecher sagt, stößt es auf, Zitat, sehr großes Interesse innerhalb der Belegschaft. Ob sich auch der Audi-Standort in Neckarsulm an dem Verleihmodell beteiligen wird, ist derzeit noch nicht spruchreif.
8: Die Pflegeversicherung muss reformiert werden, denn es fehlt das Geld. Nur wie genau diese Änderungen aussehen, diese Frage konnte die Koalition noch nicht beantworten. Eine Kommission soll jetzt Vorschläge liefern, doch die verspätet sich. Gabor Hallas aus Berlin.
9: Wer wird in der Kommission sitzen? Diese Frage kann die Koalition noch nicht abschließend beantworten. Deswegen hat das Kabinett noch keine Entscheidung getroffen. Laut Bundesgesundheitsministerium sind die Beratungen nicht abgeschlossen. Die Beteiligten führten konstruktive und fortgeschrittene Gespräche. Ein Ergebnis werde es zeitnah geben. Das Ziel ist jetzt, die Kommission kommende Woche einzusetzen. Das bestätigte auch die SPD. Der parlamentarische Geschäftsführer Dirk Wiese betonte, die Kommission müsse den Pflegedeckel prüfen, also die Idee, den Eigenanteil für die Kosten im Pflegeheim zu begrenzen. Vor einer Woche hatte die Bundesregierung eine erste Stufe der Pflegereform beschlossen. Die soll kurzfristig die finanziellen Probleme lindern, also verhindern, dass gesetzlich Versicherte mehr zahlen müssen. Die Kommission soll bis Januar Vorschläge für strukturelle Reformen machen.
8: Nur jedes 10. Unternehmen ist gegen Cyberangriffe mit Hilfe von künstlicher Intelligenz gerüstet. Das teilten der TÜV-Verband und das Bundesamt für Sicherheit in der Informationstechnik mit. In den vergangenen 12 Monaten haben bereits 17% der Firmen solche KI-Betrugsversuche registriert. Spezielle Abläufe, die Unternehmen dann einsetzen können, haben jedoch nur 11% der Firmen bisher entwickelt. Laut der Studie sind täuschend echte Phishing-Mails die häufigste Angriffsform. Aber auch Deepfakes, also gefälschte Audio- oder Videoaufnahmen setzen die Betrüger ein. Diese würden beispielsweise genutzt, um Stimmen von Führungskräften zu imitieren und Mitarbeitende zu Überweisungen zu bewegen, erklärten BSI und TÜV-Verband. Für die Studie wurden 500 Unternehmen ab 20 Mitarbeiterinnen und Mitarbeiter befragt. Gutverdiener müssen sich 2027 auf höhere Sozialabgaben einstellen. Das Bundeskabinett hat die entsprechende jährliche Verordnung beschlossen. Damit hebt das Kabinett die Gehaltsgrenzen an, bis zu denen Sozialbeiträge berechnet werden. Die Beitragsbemessungsgrenze in der gesetzlichen Krankenversicherung steigt demnach auf 6.375 Euro im Monat. Auch in der Renten- und Arbeitslosenversicherung wird die Grenze angehoben. Für Arbeitnehmer, die über dieser Grenze liegen, fallen damit künftig bei ansonsten gleichbleibenden Beitragssätzen monatlich knapp 102 Euro mehr an.

0: Der Bau des Kramer-Tunnels ist nach Verzögerungen auf der Zielgeraden. Ein Thema in BR24 Bayern. In wenigen Minuten hier bei uns.
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0: Und jetzt ist es 13.45 Uhr.
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0: Die Nachrichten mit Friedrich Schloffer.
3: Chemie-Nobelpreis geht an einen Franzosen und einen Japaner. Die Wissenschaftler Henri Cargan und Kensuke Sohai wurden für ihre Arbeit an der sogenannten organischen Synthese ausgezeichnet. Das gab die Königlich Schwedische Akademie der Wissenschaften in Stockholm bekannt. Zur Begründung hieß es, die Entdeckungen der beiden Forscher hätten entscheidende Grundlagen für die Herstellung von Arzneimitteln geliefert. Demonstranten in Israel fordern staatliche Untersuchung zu Hamas-Massaker. Sie versammelten sich unter anderem vor der Residenz von Ministerpräsident Netanyahu und der Knesset. Sie werfen Netanyahu und seiner Koalition vor, keine Verantwortung für das politische und militärische Versagen während des Hamas-Angriffs zu übernehmen. Bei dem Überfall vor genau 3 Jahren wurden rund 1200 Menschen getötet und 251 verschleppt. Ex-BND-Präsident Hanning soll heute vor den Ermittlungsrichter, das hat die Bundesanwaltschaft mitgeteilt. Der Richter soll entscheiden, ob Hanning in Untersuchungshaft kommt. Dem Ex-BND-Chef werden unter anderem geheimdienstliche Agententätigkeit, landesverräterische Ausspähung und Auskundschaften von Staatsgeheimnissen vorgeworfen. Immer mehr Jugendliche werden wegen Essstörungen behandelt. Das geht aus dem Krankenhausdiagnosebericht des Statistischen Bundesamtes hervor. Fast 6000 Jugendliche zwischen 10 und 17 Jahren waren demnach 2024 wegen einer Essstörung stationär im Krankenhaus. Das sind mehr als doppelt so viele wie 10 Jahre zuvor. Arrow-Stationierung im Allgäu ist Thema im Verteidigungsausschuss des Bundestags. Die Grünen fordern weitere Informationen. Es geht um insgesamt 3 Hochleistungsradare für das deutschlandweite Raketenabwehrsystem. Einer soll bei Friesenried im Ostallgäu entstehen und Raketen in großen Höhen erfassen können. Das Wetter in Bayern? Sonnig, von Südwesten her einige Wolken, bei Höchstwerten von 20 bis 26 Grad.
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0: Er soll der längste Straßentunnel im Freistaat werden. Seit 7 Jahren wird im Norden von Garmisch-Partenkirchen am Kramer-Tunnel gebaut. Im Loisachtal hofft man dadurch auf weniger Stau und Lärm. Vom Fortschritt der Bauarbeiten, Louis Knoll.
4: Raphael Zuber blickt auf den Detailplan seines Tunnels. Seit über 6 Jahren hat er die Verantwortung für den Bau.
5: Auf den Plan habe ich jetzt schon hunderte Male drauf geschaut und ich bin ehrlich gesagt schon stolz, dass wir jetzt so weit gekommen sind. Wirklich große Herausforderungen haben meistern müssen.
4: Der Betonfertiger hat gerade erst losgelegt und schon liegen 900 Meter neue Fahrbahn im Berg. Eine Maschine, so breit wie der Tunnel selbst, rüttelt den Beton ein, schneidet später Fugen, schafft eine spiegelglatte, helle Oberfläche aus Beton. Ziel, ein Tunnel, der 100 Jahre hält.
5: Also allein die Betonfahrbahn ist es möglich, in etwas mehr als 10 Arbeitstagen im Haupttunnel einzubauen. Da werden knapp 7000 Kubikmeter Beton dann reingefahren. Dafür ist extra nochmal ein eigenes Betonmischwerk aufgebaut worden.
4: Doch während unten die Fahrbahn wächst, zeigt sich oben am Fuß des Kramers ein anderes Bild. Wo früher alles nass war, ist heute eine gemähte Wiese. Der Bund Naturschutz hat vor Gericht dafür gekämpft, dass die Schäden durch den Tunnelbau an der Oberfläche wieder repariert werden. Andreas Keller vom Bund Naturschutz.
6: Wir haben sogar ein Gutachten von einem Moorspezialisten, der sagt, diese Hangquellmoore sind bayernweit einmalig schützenswert. Diese Moore sind jetzt eine Wiese im Grunde, ist gemäht, was für Hangquellmoore der höchsten Güteklasse natürlich ein Unsinn ist.
4: Keller spricht von Brutalität, weil schwere Maschinen in das Moor gefahren seien. Die seltenen Pflanzen, die Frösche, die winzige Windelschnecke, alles abhängig von konstant kühlem Quellwasser aus dem Berg.
6: Das waren Biotope, die man nie gemäht hat. Und wenn wir weiterschauen, hier dieser Bach, das war eine der Quellen, die eigentlich fließen müssten.
4: Die Tunnelbauer halten dagegen. Der Stollen sei seit Ende letzten Jahres dicht. Das Grundwasser im Berg steige wieder an. Sie nennen es die Wiederaufspiegelung. Erste Quellen seien wieder angesprungen. Doch das extrem trockene Jahr hat die Erholung der Natur an der Oberfläche verlangsamt. Raphael Zuber.
7: Im Februar diesen Jahres sind erste Hangquellen wieder angesprungen, insbesondere die große Sonnbichelquelle. Und seit April diesen Jahres haben wir über 40 Meter Wassersäule über dem Tunnel anstehen. Kleiner Wermutstropfen an der ganzen Sache ist, dass wir einfach zu kämpfen haben mit der Wasserknappheit und müssen derzeit auch noch künstlich etwas nachhelfen.
4: Über 2 Kilometer lang ist die Wasserleitung vom Lahnewiesgraben an den Fuß des Kramers. Mit ihr werden die Wiesen und Moore oberhalb des Tunnels künstlich bewässert. Kostspielig und aufwendig. Die Baukosten für den Kramer haben sich seit Baubeginn vervierfacht, auf über 400 Millionen Euro erhöht. 2028 soll er für den Verkehr freigegeben werden.
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0: Anna Politkovskaya war eine russisch-amerikanische Reporterin, Autorin und Menschenrechtsaktivistin. Weltweit berühmt wurde sie durch ihre Kompromisse.

0: kompromisslosen Reportagen über den Zweiten Tschetschenienkrieg, in denen sie systematische Menschenrechtsverletzungen, Folter und Korruption innerhalb der russischen Armee sowie auf tschetschenischer Seite anprangerte. Mit ihren Veröffentlichungen machte sie sich zahlreiche mächtige Feinde. Vor 20 Jahren, am 7. Oktober 2006, wurde sie im Treppenhaus ihres Moskauer Wohnhauses Opfer eines gezielten Auftragsmordes. Stefan Lag erinnert.
1: Anna Politkovskaja. Für die Bürgerrechtlerin Svetlana Ganushkina bleibt sie bis heute ein Vorbild an Unerschrockenheit. Im Interview mit dem ARD-Studio Moskau schildert sie ihre Erinnerungen an die ermordete Reporterin. Anna war beeindruckend. Sie war verständnisvoll, mitfühlend, sehr entschlossen und ungeheuer mutig. Nach den bedrohlichen Situationen, die sie etwa im Zusammenhang mit Ramzan Kadyrov erlebt hatte, kehrte sie trotzdem immer wieder nach Tschetschenien zurück. Sie überwand diese ganz natürliche Angst, die jeder Mensch in einer solchen Lage verspüren würde. Das hat mich immer tief beeindruckt. Bis heute ist ungeklärt, wer den Mord an ihr in Auftrag gegeben hat. Die Auftraggeber wurden nie ermittelt. Ihre Recherchen über Kriegsverbrechen, Folter und Menschenrechtsverletzungen in Tschetschenien brachten Anna Politkovskaja in Konflikt mit den Mächtigen. Vor allem der tschetschenische Machthaber Ramzan Kadyrov sah in ihr eine Gegnerin. Er bedrohte sie mehrfach, ließ sie sogar festnehmen. Morddrohungen zwangen die Journalistin zeitweise ins Exil nach Österreich. Doch Politkovskaja kehrte zurück nach Russland. In der Dokumentation »Ein Brief an Anna« spricht Politkovskaja im Jahr 2003 offen darüber, wie sehr die ständige Gefahr ihr Leben bestimmte. Natürlich kann man fragen, warum lebst du noch? Wenn ich mir das ernsthaft vor Augen führe, ist es für mich ein Wunder. Es ist zweifelsohne ein Wunder, dass mich jemand noch auf der Erde halten will. Ein Wunder, das nicht ewig anhielt. Vor 20 Jahren starb Politkovskaja durch mehrere tödliche Schüsse im Aufzug vor ihrer Wohnung in Moskau. Kremlchef Wladimir Putin reagierte damals mit einem sarkastischen Kommentar. Bei einem Besuch in Dresden sagte er: Politkovskaja kritisierte die russische Führung. Politisch war ihr Einfluss jedoch eher begrenzt. Ihr Mord richtete daher größeren Schaden für das Ansehen der Staatsführung an als ihre Recherchen und Veröffentlichungen. Es folgten jahrelange Ermittlungen, die immer wieder von Pannen und Verfahrensfehlern überschattet wurden. Verdächtige konnten sich zeitweise dem Zugriff der Justiz entziehen und 2009 wurde mit Stanislav Makelov auch Politkovskajas erster Anwalt ermordet. Zwar wurden nach mehreren Gerichtsverfahren die unmittelbaren Täter verurteilt, doch die Frage nach den Auftraggebern blieb unbeantwortet. Bis heute konnten die russischen Ermittlungsbehörden nicht klären, wer den Mord in Auftrag gegeben hat. Beobachter vermuten die Hintermänner entweder im Umfeld tschetschenischer Machtstrukturen oder in staatlichen Sicherheits- und Regierungsapparaten. Belege dafür gibt es jedoch nicht. Fest steht jedoch, der Mord an Anna Politkovskaja markierte eine Zäsur. Mit ihr verlor Russland eine seiner bekanntesten Journalistinnen. Es folgten weitere tödliche Angriffe auf Medienschaffende, darunter mehrere aus dem Umfeld der Novaya Gazeta, für die auch Anna Politkovskaja schrieb. Als deren Chefredakteur Dmitri Muratov 2021 mit dem Friedensnobelpreis ausgezeichnet wurde, sagte er: Dieser Preis geht an Anna Politkovskaja, Yuri Kostschischin, Igor Domnikov, Nastja Baburova, Stas Makelov und Natascha Estimirova. All unsere verstorbenen Kenner, die für ihren Beruf ihr Leben opfern.
0: Vor 20 Jahren wurde die Journalistin Anna Politkovskaja ermordet. Stefan Lag erinnerte an sie.
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3: mit Johannes Krause. Der Trainer Vincent Kompany hat beim FC Bayern sportlich jetzt schon Großes geleistet und gleichzeitig für etwas gesorgt, das in München zuletzt selten war: Ruhe. Dazu führte den Club mit einer klaren Haltung und dafür wird er nun ausgezeichnet. Kompany wird beim Bayerischen Sportpreis am Wochenende mit dem persönlichen Preis des bayerischen Ministerpräsidenten Markus Söder ausgezeichnet. Kompany hat mit den Bayern zwei Meisterschaften und einen Pokalsieg gefeiert. In der vergangenen Saison fielen beim FC Bayern sogar 122 Tore, Bundesliga-Rekord. Aber Kompany wird nicht nur für Tore und Titel ausgezeichnet, er hat auch abseits des Rasens Zeichen gesetzt. In einer vielbeachteten Rede sprach er fast 12 Minuten lang über Rassismus als Betroffener und mit klaren Worten gegen Ausgrenzung. Die Verleihung des Bayerischen Sportpreises können Sie am Sonntag sehen im BR-Fernsehen ab 22:10 Uhr. Was der Ballon d'Or für die Großen ist, das ist für die Kleinen die Auszeichnung zum Golden Boy, dem größten europäischen Fußballtalent. Drei junge deutsche Nationalspieler stehen in der Endauswahl und gehören zu den 25 Kandidaten. Seid El Mala vom 1. FC Köln, dazu Lennart Karl vom FC Bayern und Finn Jeltsch, DFB-Debütant und Klubberer im Herzen. Sine Wende stellt die bayerischen Nominierten vor.
2: Dieser Abend war sein Abend. Lennart Karl gab vor einem Jahr nicht nur sein Startelfdebüt in der Champions League, sondern wurde so.
4: Sie kommen mit Lennart Karl, Lall im Zentrum, Schuss, Tor! Tor! Tor! Lennart Karl rennt durch wie ein junges Kaninchen durchs Mittelfeld.
2: Mit 17 Jahren auch zum jüngsten deutschen Torschützen in der Königsklasse. Und als hätte er es geahnt, war er auch Spieler des Spiels.
5: Ich habe mir heute früh eigentlich schon gedacht, wie die Aufstellung kam. Stell dir mal vor, dass ich, wenn ich Man of the Match werde, und so ist es auch passiert. Und deswegen, ich bin sehr glücklich.
2: Das ist er immer noch. Fest eingeplant im Kader der Bayern und in der Nationalmannschaft. Auch wenn er aktuell wegen Muskelbeschwerden vorsichtshalber pausiert. Nicht nur seine 1,68 erinnern an den argentinischen Fußballstar Lionel Messi, auch sein Spielstil. Karl selbst gefällt dieser Vergleich. Sein Trainer, Vincent Kompany, sieht es eher so.
6: Lenny ist Lenny. Und wenn da viel Hype kommt, dann ist es okay.
2: Eine Stärke des Nachwuchstalents? Sein schneller Abschluss. Apropos schnell, da fühlt sich auch ein anderes Fußballtalent aus Bayern angesprochen. Finn Jeltsch.
7: Ja, also ich würde schon sagen, dass meine Schnelligkeit schon eine Stärke ist. Die Schnelligkeit hilft natürlich auch beim Verteidigen. Bin ein mutiger Spieler, aggressives Verteidigungsverhalten, aktiv im Vorverteidigen.
2: Der Innenverteidiger und Stammspieler des VfB Stuttgart ist 20 Jahre alt, hat beim 1. FC Nürnberg das Kicken gelernt, wurde dort mit 17 Jahren Zweitliga-Profi.
7: Hab hier 10 Jahre im Verein gespielt. Also wäre jetzt komisch zu sagen, dass ich kein Clubjunge bin. Hat auch immer Spaß gemacht, hier zu sein. War immer eine Ehre, für den Verein zu spielen. Verfolgt das immer noch sehr, sehr eng. Bin sehr froh, dass es gerade so gut läuft.
2: Irre schnell, athletisch, spielintelligent. Vielleicht der Innenverteidiger der Zukunft. Und auch deswegen von Bundestrainer Jürgen Klopp in den Kader der Nationalmannschaft bestellt. Zwei Fußballtalente, zwei mögliche Golden Boys. Übrigens, der einzige deutsche Golden Boy war 2011 Mario Götze.
3: Ab Sonntag wird in Slowenien die Tischtennis-Europameisterschaft gespielt. Für die Spieler rund um den deutschen Mitfavoriten Patrick Franziska ist das dieses Jahr vor allem mit viel Stress verbunden, Daniel Hör.
8: Während am Sonntag die Tischtennis-Europameisterschaft in Slowenien beginnt, läuft in Peking noch das mit 2 Millionen Dollar dotierte China-Smash, ein Leuchtturm-Event des Weltverbandes. Auch dort werden die europäischen Topspieler aufschlagen und sehen sich hohen Reisestrapazen und unmöglicher Vorbereitung auf die kontinentale Meisterschaft ausgesetzt. Das darf nie wieder passieren, machte Bundestrainer Jörg Roßkopf in einem Statement deutlich. EM-Mitfavorit Patrick Franziska ergänzt, das ist sehr schlecht geplant, eigentlich eine Katastrophe. Das Turnier in China auszulassen, um sich bestmöglich auf die Europameisterschaft vorzubereiten, ist indes keine Option. Die dort zu vergebenden Weltranglistenpunkte haben für die Europameisterschaft einen zu hohen Stellenwert.
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0: A8 München Richtung Salzburg zwischen Rosenheim-West und Rohrdorf 3 Kilometer Stau. In Richtung München zwischen Fraßdorf und Rosenheim 6 Kilometer Stau an einer Baustelle. Es ist nur eine Spur frei. A92 München Richtung Deggendorf. Zwischen Dingolfing-Mitte und Dingolfing-Ost steht ein defekter LKW im Baustellenbereich. A93 Holledau Richtung Regensburg zwischen Hausen und Bad Abbach 4 Kilometer stockender Verkehr. B20 Burghausen-Berchtesgaden in beiden Richtungen zwischen Pieding und Bad Reichenhall. Sperre nach einem Unfall mit mehreren Fahrzeugen. Das Wetter in Bayern. Heute Nachmittag ist es meist sonnig. An den Alpen kann es auch Föhn geben bei 20 bis 26 Grad. Kommende Nacht bleibt der Himmel meist klar, später von Westen her Wolken und Regenschauer, vor allem in Franken. Die Tiefstwerte zwischen 14 und 6 Grad. Und die weiteren Aussichten. Morgen Höchstwerte 14 bis 20 Grad. Es ist oft bewölkt, zeitweise fällt Regen. In Richtung Alpen besonders ergiebig. Nur im Osten ist es zum Teil freundlicher. Der Freitag startet erst neblig, dann wird es sonnig. Ab Mittag ziehen von Nordwesten her neue Wolken auf. In Franken beginnt es zu regnen. Die Höchstwerte dann nur noch zwischen 10 und 17 Grad. Vierzehn Uhr ist es.
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0: Der Nobelpreis für Chemie geht in diesem Jahr an Wissenschaftler aus Frankreich und Japan für Grund-

0: Preis in Chemie bekommt. Der Franzose Henri Quingin und der Japaner Kenzo Suai, beide haben entscheidende Grundlagen für die Entwicklung von Arzneimitteln geschaffen. Anne Bartram erklärt, worum es bei ihrer Forschungsarbeit genau geht.
1: Ihre Entdeckungen sind zum Beispiel beim Entwickeln von Medikamenten wichtig. Denn viele Wirkstoffe bestehen aus Molekülen, die es in zwei spiegelbildlichen Varianten gibt. Und obwohl diese beiden Varianten chemisch fast gleich aussehen, können sie im Körper von uns Menschen unterschiedliche Effekte haben. Quingin und Suai haben erforscht, wie man bei chemischen Reaktionen gezielt eine dieser beiden Formen entstehen lässt. Suai entdeckte außerdem eine Reaktion, bei der sich eine zunächst winzige Menge der gewünschten Form weiter vermehrt. Dadurch entsteht am Ende fast nur noch die gewünschte Variante. Das hilft Chemikern zum Beispiel dabei, Medikamente gezielter herzustellen.
0: Vor genau 3 Jahren haben Terroristen der radikal-islamischen Hamas und andere bewaffnete Gruppen den Süden Israels überfallen. Sie töteten rund 1200 Menschen. Mehr als 250 verschleppten sie in den Gazastreifen. Seitdem wurden bei dem nachfolgenden Krieg zehntausende Palästinenser getötet. Wie in Israel der Opfer des Angriffs gedacht wird, Julio Secador berichtet aus Tel Aviv.
2: Es sind tiefe Wunden, die der Überfall der Hamas vor genau 3 Jahren geschlagen hat. Und die Narben sind in Israel noch lange nicht verheilt. Das hat sich am Morgen vor allem auf dem Gelände des Nova Musikfestivals gezeigt, wo um Punkt 6.29 Uhr, der Uhrzeit, als vor 3 Jahren die Musik abbrach und die Sirenen schrillten, eine Schweigeminute eingelegt wurde. Hunderte Angehörige standen auf dem Gelände Arm in Arm, zwischen den Tafeln mit den Gesichtern der Ermordeten und Entführten. Die Stimmung, eine Mischung aus kollektiver Schockstarre und tiefer Trauer.
0: Die Pflegeversicherung muss reformiert werden, denn es fehlt das nötige Geld. Da sind sich Union und SPD einig. Doch darüber, wie eine Reform aussehen soll, wird diskutiert. Die Koalition konnte sich noch nicht einigen. Eine neue Kommission soll heute eingesetzt werden und sich zur Pflegereform beraten. Eigentlich soll sie bis Ende Januar Vorschläge liefern. Doch es wird wohl später werden, wie Gabor Hallas aus dem ARD-Hauptstadtstudio berichtet.
3: Das Ziel ist jetzt, die Kommission kommende Woche einzusetzen. Das bestätigte auch die SPD. Der parlamentarische Geschäftsführer Dirk Wiese betonte, die Kommission müsse den Pflegedeckel prüfen, also die Idee, den Eigenanteil für die Kosten im Pflegeheim zu begrenzen. Vor einer Woche hatte die Bundesregierung eine erste Stufe der Pflegereform beschlossen. Die soll kurzfristig die finanziellen Probleme lindern, also verhindern, dass gesetzlich Versicherte mehr zahlen müssen. Die Kommission soll bis Januar Vorschläge für strukturelle Reformen machen.
0: Sie ist wieder bei Bewusstsein, die verurteilte Mörderin Krista Pike. Vergangene Woche hatte die Nachricht für Schlagzeilen gesorgt, dass ihre geplante Hinrichtung misslang. Bei der Injektion der Giftspritze im US-Bundesstaat Tennessee gab es offensichtlich erhebliche Probleme. Die 50-Jährige wurde in ein Krankenhaus gebracht. Nina Barth berichtet.
4: Pikes weitere Prognose sei noch ungewiss. Wir rechnen zumindest mit einer langen Genesungszeit, schreibt das Anwaltsteam in einer Stellungnahme. Demnach hat Krista Pike auch schwere Verletzungen an den Armen erlitten. Dennoch sei sie mit Handschellen und Fußfesseln an ihr Bett in einem Krankenhaus in Nashville, Tennessee, gefesselt. Krista Pike hätte vor einer Woche wegen Mordes an einer Mitschülerin 1995 durch die Giftspritze hingerichtet werden sollen. Pike überlebte 2 Injektionen. Sie gilt als erster Mensch überhaupt, dem eine Giftspritze verabreicht wurde und der das überlebt hat.
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6: Deutschlands brisanteste Dokumente liefen über seinen Tisch. Er ging im Kanzleramt ein und aus. Und seine Kontakte reichten bis zum Mossad. Oberste Dienstpflicht: Verschwiegenheit. August Hanning war von 1998 bis 2005 Chef des Bundesnachrichtendienstes BND. Nun wurde er wegen Spionageverdachts festgenommen. Nach seiner Amtszeit soll er sich jahrelang geheime Infos aus dem Inneren des BND beschafft und diese teilweise weitergegeben haben. Wer hat ihm dabei mutmaßlich geholfen? Wie sind ihm die Ermittlerinnen und Ermittler wohl auf die Schliche gekommen? Und welche Folgen hat das für das weltweite Ansehen des BND? Darüber sprechen wir mit dem Mann, der das alles mit aufgedeckt hat, mit Jörg Diehl. Er leitet die Recherchekooperation von NDR, WDR und Süddeutscher Zeitung. Hallo Jörg, herzlich willkommen.
7: Hallo, vielen Dank.
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0: Ich und vermutlich viele andere wurden von dieser Nachricht überrascht. Du zusammen mit dem Team, die da zu recherchieren, ihr wisst das wahrscheinlich schon ein bisschen länger oder habt zumindest mitbekommen, dass sich da was andeutet. Aber trotzdem die Frage, als du das erste Mal gehört hast, was sich da mutmaßlich abgespielt haben soll, hat dich das überrascht in dem Moment?
1: Ja, ich weiß noch den Moment sehr genau, als ich das gehört habe. Und ich möchte jetzt aus Gründen des Quellenschutzes nicht genau darauf eingehen, wann ich das gehört habe. Aber ich weiß, als ich das hörte, dass ich absolut elektrisiert war und gedacht habe, das ist tatsächlich eine Staatsaffäre. Das ist der größte Spionagefall, der mir in meinem Berufsleben untergekommen ist. Und es trifft jemanden, von dem wir alle, glaube ich, in dieser Branche immer den Eindruck hatten, da stimmt irgendwas nicht, aber am Ende der Nachweis nie zu führen war oder nie eindeutig zu führen war, dass da was nicht stimmte.
0: Welche Vorwürfe stehen jetzt aktuell im Raum, wenn wir über August Hanning sprechen?
1: Naja, umgangssprachlich würde man sagen, es geht um Spionage. Er wird also verdächtigt, spioniert zu haben. Die juristischen Paragraphen sind sperrig. Sie lauten landesverräterische Ausspähung, Auskundschaften von Staatsgeheimnissen, versuchter Landesverrat und geheimdienstliche Agententätigkeit. Und das, muss man sagen, ist so ziemlich das Größte, was man in dem Bereich Spionage machen kann. Also das Schwerwiegendste, Schlimmste, wenn man so will. Wobei man sagen muss, es ist ja im Moment ein Verdacht, den der Generalbundesanwalt hat. Trotzdem ist diese Dimension dieses Falls gigantisch. Ein ehemaliger BND-Chef, der nun jetzt selbst als mutmaßlicher Spion im Fokus der Ermittler steht, das hat es so noch nicht gegeben.
0: Und was genau soll er gemacht haben, wenn du uns das einmal übersetzt, diese juristischen Ausdrücke?
1: Ja, also es geht darum, dass er über viele Jahre sich hat geheime Unterlagen offensichtlich zukommen lassen. So ist die Annahme der Vorwurf des Generalbundesanwalts. Es geht um 2000 mitunter geheime Dokumente aus dem Inneren des BND. Die hat Hanning bekommen. Offenbar bekommen, obwohl er gar nicht mehr im Dienst war, obwohl er längst ein Unternehmer war, ein Sicherheitsunternehmen hatte und diese Dokumente sind bei ihm gelandet. Wie ist das passiert? Der Vorwurf des Generalbundesanwalts ist, dass ein langjähriger Vertrauter, Manfred D., ihm diese Dokumente widerrechtlich eben hat zukommen lassen. Mit diesen Dokumenten soll Hanning in gewisser Weise gehandelt haben. Also in mindestens einem Fall hat er offensichtlich auf der Grundlage dieser Informationen, die ihm da zur Verfügung standen, offenkundig eine Art Sicherheitsanalyse geschrieben, angefertigt, die dann womöglich an einen ausländischen Nachrichtendienst gegangen ist. Und in einem anderen Fall soll er auf der Grundlage der Informationen, die er aus diesen BND-Dokumenten hatte, in eine Kommunikation, in einen Austausch getreten sein mit einem Agenten aus dem Ausland.
0: Bevor wir das vertiefen, lass uns mal noch mal ein bisschen sortieren. Also, Hanning war von 1998 bis 2005 BND-Chef. In der Zeit hatte er Zugriff auf alle möglichen Dokumente. Das ist auch soweit formal korrekt und richtig. Er war ja der Chef vom BND. Dann ist er das nicht mehr und er kriegt über Manfred D. mutmaßlich Dokumente. Wer ist Manfred D. und wie genau kamen die Dokumente aus dem BND raus?
1: Na, Manfred D. soll der Büroleiter gewesen sein von August Hanning in seiner Zeit als BND-Präsident. So zumindest haben das unsere Recherchen ergeben. Und er war auch anschließend offensichtlich der Büroleiter weiterer BND-Präsidenten. Bis zu seiner Pensionierung im Frühjahr 2026 war er also ganz oben in diesem Geheimdienst tätig. Bei ihm über seinen Tisch liefen also die allerbrisantesten Vorgänge. Er hatte offensichtlich Zugriff auf viele vertrauliche Informationen.
0: Und über welchen Zeitraum soll dieser Manfred D. dann eben Dokumente an Hanning rausgeschleust haben?
1: Naja, wann es begonnen hat, wissen wir bislang nicht so genau. Wann es geendet hat, das ist relativ klar eingrenzbar. Nach

0: Auskunft der Bundesanwaltschaft soll es im Juni 2022 geendet sein. Das zumindest sind die neuesten Dokumente, die man bei Hanning bei einer Durchsuchung gefunden hat. Mhm. Und das Interessante ist vielleicht auch, dass Manfred D. dafür Geld bekommen haben soll. Offensichtlich gar nicht so große Summen, aber es scheint irgendeine Form von Geschäft dem Ganzen auch zugrunde gelegen haben. Und das macht es natürlich noch einmal anrüchiger, wenn das eigentlich überhaupt geht.
1: Was für Dokumente wurden da aus dem BND nach draußen rausgegeben?
0: Ja, also ein vollständiges Bild haben wir noch nicht. Erst einmal, es sind ungefähr 2000 Dokumente. Das ist wirklich eine große Zahl. Das ist ein gigantisches Leck im Sicherheitsapparat des BND. Und man muss sich das auch vorstellen, es ist nicht einfach, Dokumente aus dem BND herauszubekommen. Also das ist wirklich, wirklich viel über viele Jahre. Und dann, so ist es uns geschildert worden, waren es eben also auch Briefings für den Präsidenten. Man muss dazu wissen, die Präsidenten der Bundessicherheitsbehörden, also BKA, Bundespolizei, Bundesamt für Verfassungsschutz, BND, die treffen sich jede Woche am Dienstagvormittag in der sogenannten nachrichtendienstlichen Lage im Kanzleramt. Und da besprechen sie sozusagen die allerheißesten sicherheitspolitischen Vorgänge der Woche. Und für diese Runde gibt es Briefings, in denen dann jede Behörde ihren Vertreter vorbereitet auf das, was da kommen wird. Und offensichtlich geht es eben bei den bei Hanning gefundenen Dokumenten auch genau um diese Vorbereitung, die eben das zusammenfassen, was gerade virulent ist, wie der BND auf die Welt schaut, womit er sich beschäftigt. Das sind auch Informationen, die teilweise aus dem Ausland eben gesammelt werden, die ganz besonders heikel sind, gerade für die internationale Zusammenarbeit des BND. Und da scheint Hanning eben einen weitergehenden Zugriff drauf gehabt zu haben, obwohl er eben nicht mehr im Dienst war.
1: Und du hast gesagt, er hat dann diese Dokumente bekommen und soll damit in einem Fall eine Sicherheitsanalyse für einen ausländischen Geheimdienst erstellt haben und in einem anderen Fall darüber in irgendeiner Form mit einem ausländischen Agenten kommuniziert haben. Weiß man mit wem? Also über welche Länder sprechen wir da und zu welchem Zweck?
0: Also wir wissen noch nicht genau mit wem. Dahin laufen jetzt gerade unsere Recherchen noch. Es gibt einige Hinweise darauf, dass es Länder sind, sagen wir mal, aus der ehemaligen sowjetischen Einflusssphäre. Es geht offensichtlich nicht um Russland direkt, aber durchaus um Länder, sagen wir mal, in dem Raum. Mhm. Ganz genau wissen wir es noch nicht. Aber was Hanning, glaube ich, schon umgetrieben hat, ist, dass er als Unternehmer, als Sicherheitsunternehmer waren Informationen für ihn von Wert. Also er hat im Grunde genommen ja mit Informationen gehandelt. Sicherheitsanalysen, geostrategische Bedrohungen zu beschreiben, dazu braucht man natürlich Kenntnisse und Verständnis. Und je aktueller die Informationen sind, über die man verfügt, und vielleicht auch je vertraulicher sie sind, desto wertvoller könnten sie sein. So zumindest stelle ich mir das in dieser Welt dieser privaten Sicherheitsunternehmen vor.
1: Kannst du das noch mal ein bisschen konkretisieren? Also er war bis 2005 BND-Präsident, dann war er noch mal in einem hochrangigen Staatsamt als Staatssekretär im Innenministerium bis so 2009. Und was ist jetzt sein Job?
0: Danach hat er, wie einige andere hochrangige Sicherheitsbeamte auch, sich selbstständig gemacht oder er hat sich als Unternehmer versucht und sich in einem Gewerbe verdingt, wo, also Sicherheitsunternehmen, das klingt jetzt so nach Detektei, aber es sind eher sehr noble Boutiquen, die einen hochseriösen Anspruch machen, oftmals mit einem Unternehmenssitz in der Schweiz werben und die dann Risikoanalysen machen oder die versuchen für Unternehmen oder sehr wohlhabende Menschen bestimmte Probleme zu regeln, möglichst unauffällig, möglichst im Hintergrund. Und an einer Stelle, wo man einen Schlüssellochblick bekommt in diese Welt, das ist der Fall Block, über den wir wahrscheinlich gleich noch sprechen werden, der wird dann am Ende August Hanning in gewisser Weise zum Verhängnis.
1: Bevor wir darüber sprechen, würde ich gerne noch ein bisschen besser diese Welt verstehen, weil einerseits leuchtet mir ja total ein, dass Hanning für so eine Art von Job qualifiziert war. Andererseits denke ich, als BND-Präsident ist ihm doch völlig klar, dass er nicht, wenn er nicht mehr im Amt ist, an diese Informationen kommen darf, dass das also nicht erlaubt ist zum einen, aber auch gefährlicher für ihn, wenn es rauskommt. Was ist denn sein Motiv? Also wie erklärst du dir diesen Vorgang, der da jetzt, den mutmaßlichen Vorgang, der jetzt öffentlich geworden ist?
0: Also ich glaube, die Frage kann man auf zwei Ebenen beantworten. Die eine ist psychologisch. Ich kenne August Hanning nicht gut, aber er ist in dieser Sicherheitscommunity, über die ich jetzt fast zwei Jahrzehnte berichte, eine schon legendäre Figur, eine graue Eminenz, aber er hat auch einen sehr zweifelhaften Ruf. Er galt, mit aller Vorsicht formuliert, immer als Grenzgänger, als jemand, der durchaus sehr kreativ darin ist, mit Informationen umzugehen, der auch bestimmte Journalisten einzuspannen weiß, der Strippen zieht. So, das ist vielleicht der richtige Ausdruck, ein Strippenzieher. Und ich glaube, dass er das immer gerne war, dieses politische Spiel zu spielen, jemand zu sein, der dabei ist, der wichtig ist, der weiß, wie im Grunde genommen Macht hinter den Kulissen zu organisieren ist. Und dann geht es, glaube ich, auf der anderen Ebene, so profan das ist, um Geld. Das zumindest ist die Annahme der Ermittler, dass August Hanning Geldsorgen hatte, dass er sich durch finanzielle Unternehmungen in Geldnöte gebracht hat und dass am Ende er Geld machen musste und dafür womöglich auch manches Risiko eingegangen ist.
1: Du hast es vorhin schon angerissen, gestolpert, wenn man so will, ist Hanning dann über den Block-Prozess.
2: Der Hamburger Prozess gegen die Unternehmerin Christina Block erregt bundesweit Aufsehen. Der Vorwurf der Anklage, die Erbin einer Restaurantkette habe ihre Kinder aus der Obhut ihres Ex-Ehemanns entführen lassen. Hintergrund ist ein Sorgerechtsstreit.
1: Wie ist denn Hanning in diesem Prozess involviert und wie hängt das mit dem zusammen, worüber wir jetzt gerade sprechen?
0: Das ist eigentlich alles vollkommen verrückt und schon eine Fernsehserie oder ein Buch, das man sich, glaube ich, in diesen ganzen Kapiteln und Schattierungen gar nicht hätte ausmalen können. Hanning stand im Verdacht, in einen früheren Entführungsversuch involviert zu sein. Eine Firma, die ihm zugerechnet wird, soll dabei eine Rolle gespielt haben. Hanning hat das immer bestritten. Mhm. Gleichwohl gab es ein Ermittlungsverfahren der Staatsanwaltschaft Hamburg. In diesem Ermittlungsverfahren ist ein verdeckter Ermittler eingesetzt worden des Landeskriminalamts, der also undercover in einer mit Hanning verbundenen Sicherheitsfirma gearbeitet hat und dort also viele Informationen erhoben hat über die inneren Vorgänge in dieser Firma. Und dann gab es Durchsuchungen bei Hanning zu Hause in Nordwalde, bei Münster, aber auch in Büros in Hamburg und Berlin. Und man hat eben bei diesen Durchsuchungen, Vorwurf eben Beihilfe zur Kindesentführung, hat man Geheimdokumente gefunden, die dann am Ende zeigten, Moment, es geht nicht mehr um diesen allgemeinkriminellen Vorwurf, sondern es geht plötzlich um eine Dimension aus dem sogenannten Staatsschutzstrafrecht, die man sich eigentlich größer nicht vorstellen kann. Und das war eben der Moment, wo dann auch die Hamburger Landesbehörden den Fall übergeben haben an den obersten Strafverfolger in Deutschland, eben den Generalbundesanwalt in Karlsruhe.
1: Und jetzt gilt ja erstmal die Unschuldsvermutung. Aber wenn sich dieser Verdacht gegen Hanning bewahrheitet, du hast es ja auch schon gesagt, als du das gehört hast, warst du elektrisiert. Das wäre eine veritable Nachrichtendienstaffäre. Gab es etwas in diesem Ausmaß schon mal? Hast du sowas Vergleichbares irgendwie schon mal erlebt in deiner Karriere?
0: Also in meiner Karriere habe ich noch nichts Vergleichbares erlebt. Es gab vor einigen Jahren den Fall eines BND-Mitarbeiters, sagen wir mal aus der mittleren Hierarchie, der eben für Russland spioniert haben soll und immer noch vor Gericht steht, Carsten L. Schon das war ein Desaster für den Dienst. Das hier ist wirklich die größte anzunehmende Katastrophe. Also das ist, glaube ich, kann man es mit Spionageaffäre schon gar nicht zutreffend beschrieben. Das ist wirklich ein absoluter Skandal und das Allerschlimmste, was dem BND passieren konnte. Und ich glaube, man kann es kriminalgeschichtlich nur vergleichen mit Günter Guillaume, also dem Kanzleramtsspion aus der Zeit von Willy Brandt, der am Ende dann dazu geführt hat, dass Willy Brandt zurücktreten musste.
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0: Ich glaube, das ist die Dimension, über die wir hier reden.
4: Mit der Verhaftung des 47-jährigen Günter Guillaumes konnten die deutschen Abwehrbehörden eine der bedeutendsten östlichen Spionageringe seit Bestehen der Bundesrepublik zerschlagen.
5: Am Abend des 6. Mai habe ich dem Bundespräsidenten meinen Rücktritt erklärt und damit die politische und persönliche Verantwortung für Fahrlässigkeiten im Zusammenhang mit der Agentenaffäre übernommen. Diese Entscheidung konnte mir niemand abnehmen.
0: Guillaume hat für die Stasi spioniert, also hat den Bundeskanzler für die Stasi ausspioniert und war natürlich weniger hochrangig als August Hanning, aber er war natürlich sehr viel näher dran am Bundeskanzler, als Hanning das war. Aber nochmal einen BND-Präsidenten, der mutmaßlich Spion ist, das hat es in Deutschland noch nicht gegeben.
1: Und sag mal, welche generellen Schwachstellen des BND zeigen sich an diesem Vorgang?
0: Na, der BND wird, glaube ich, viel Arbeit damit haben, aufzuklären, wie es möglich war, dass über so lange Zeit jemand, der so guten Zugang zu höchst vertraulichen Informationen hatte, diese aus dem Dienst schleusen konnte. Also das ist sozusagen eine operative Frage. Wie ist das eigentlich möglich? Es gibt in den Diensten ja die sogenannte Eigensicherung, also Spezialisten, die darauf achten, dass eben genau das nicht möglich ist. Offensichtlich war es hier trotzdem möglich. Damit wird der BND sich sehr intensiv befassen müssen. Und das andere, glaube ich, was verheerend ist, ist dieses Netzwerk älterer Herren, die zu meinen glauben, dass sie wissen, wie die Welt und auch die Welt der Sicherheitsbehörden funktioniert und die auch zu meinen glauben, dass bestimmte Regeln für sie nicht gelten. Und ich glaube, August Hanning ist in gewisser Weise ein Prototyp dieser Riege. Es gibt auch andere. Nicht, dass ich denen jetzt Spionage unterstellen würde. Und wenn ich das vielleicht noch kurz diesen Schlenker machen darf, weil ich vor einiger Zeit bei 11KM auch über Jan Marschalek gesprochen habe, der hat sich ja umgeben mit genau diesen Männern aus dieser Welt. Ehemaligen hochrangigen Politikern, Leuten aus dem Kanzleramt, Nachrichtendienstkoordinatoren, ehemaligen Geheimdienstlern. Das waren genau diese Riege von Männern, die gerade für Menschen, die wahnsinnig viel Geld hatten, wie Jan Marschalek, verführbar waren. Und das finde ich schon, also als Bürger finde ich das wirklich verstörend und beängstigend.
1: Gibt es denn schon, weil du hast gerade gesagt, der BND wird sich damit beschäftigen müssen, wie diese Informationen rausgekommen sind, also den BND verlassen konnten. Gibt es da schon erste Erkenntnisse? Wisst ihr schon irgendwas, welche Wege das genommen hat oder wie die quasi eingebauten Sicherheitsschranken umgangen werden konnten?
0: Nee, das wissen wir bislang nicht, wie das praktisch geschehen ist. Es ist auch unklar, ob das immer gleich war oder ob womöglicherweise man sich auch eingestellt hat auf nachgeschärfte Sicherheitsmaßnahmen. Das ist unklar. Was wir gehört haben gleichwohl ist, dass die Dokumente elektronisch vorlagen bei Hanning auf einem Speichermedium. Das muss aber nicht heißen, dass sie auf diese Art und Weise überbracht worden sind. Also ich glaube, das muss noch aufgeklärt werden, wie genau das gelaufen ist.
1: Und sag mal, der BND ist ja auch auf Kooperation angewiesen mit anderen, ich sag mal, befreundeten Geheimdiensten. Wie stark beschädigt das jetzt den Ruf des BND im Ausland?
0: Ja, ich glaube, dass es fürchterlich ist für den BND. Also das ist wirklich ein Reputationsschaden, der nur sehr schwer und sehr langsam wieder zu heilen sein wird. Es gab vor einigen Jahren in Österreich die sogenannte BVT-Affäre, als das dortige Bundesamt für Verfassungsschutz von Polizisten durchsucht wurde, offensichtlich auf Geheiß von FPÖ-Politikern und dann der BVT im Grunde genommen international in der Folge isoliert da stand, weil man eben nicht mehr sicher sein konnte, dass die Informationen aus dem Ausland dort in Wien sicher sind. Ich würde nicht so weit gehen, als dass der BND sich in einer ähnlichen Situation der Isolation wiederfinden wird. Dafür sind die Zeiten auch zu ernst. Die Bedrohung durch Russland ist zu groß. Ich glaube, die westlichen Dienste sind dazu verdammt, zusammenzuarbeiten. Und sie werden das zähneknirschend auch mit dem BND weiter tun. Aber die ohnehin schwierige Stellung, die der BND hat in diesem internationalen Konzert der Dienste, die ist erheblich erschwert worden und hat sich deutlich verschlechtert, würde ich sagen.

0: Und dabei hatten wir ja eigentlich zuletzt politisch darüber diskutiert, dass der BND und auch der Verfassungsschutz mehr Befugnisse bekommen sollen, dass das ein echter Geheimdienst werden soll, auch mit operativen Befugnissen. Jetzt eben das, es kommt raus, dass höchst brisante Informationen abfließen. Wie lässt sich das in Zukunft abstellen und welche Konsequenzen müssen jetzt gezogen werden?
1: Nein, das ist, glaube ich, eine operative Frage, dass jetzt Konsequenzen gezogen werden müssen und dass der Dienst dafür sorgen muss, dass eben so etwas sich nicht wiederholen kann. Es ist erstaunlich, dass es über so viele Jahre offenbar ging. Daraus wird man lernen, da habe ich keine großen Zweifel. Aber was natürlich politisch verheerend ist, das ist in diesem Moment, wo die Dienste beide, ja, Verfassungsschutz und BND, sich anschicken, in die größte Geheimdienstreform, die es in der Bundesrepublik Deutschland jemals gab, zu gehen. Und in einem Augenblick, in dem sie eigentlich ja Vertrauen brauchen, von der Politik, aber auch von der Bevölkerung. Wir tun uns in Deutschland wahnsinnig schwer mit Befugnissen für Sicherheitsbehörden. Das hat eben mit unserer Geschichte zu tun und der schrecklichen Vergangenheit von zu Unterdrückungsapparaten mutierten Sicherheitsbehörden im Dritten Reich, aber auch in der DDR. Und deswegen war in Deutschland die Skepsis immer riesengroß. Und jetzt durch den Druck des Auslands, durch die Bedrohung aus Russland, schicken wir also uns an, dem BND neue Befugnisse zu geben, ihm einen Vertrauensvorschuss zu gewähren. Und gerade in diese politische Diskussion kracht also diese Geheimdienstaffäre.
0: Danke, Jörg, dass du die Zeit genommen hast für das Gespräch mit uns.
1: Sehr gerne.
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3: A8 München Richtung Salzburg zwischen Rosenheim-West und Rohrdorf 3 Kilometer Stau. In Richtung München zwischen Fraßdorf und Rosenheim 6 Kilometer Stau an einer Baustelle. Es ist nur eine Spur frei. A93 Weiden Richtung Regensburg zwischen Schwarzenfeld und Schwandorf Nord. Ein Unfall auf der linken Spur. B20 Burghausen-Berchtesgaden in beiden Richtungen zwischen Pieding und Bad Reichenhall. Sperre nach einem Unfall mit mehreren Fahrzeugen. B301 Ismaning Richtung Abensberg zwischen dem Autobahnschluss Elsendorf und St. Johann ein Unfall. Das Wetter in Bayern. Heute Nachmittag ist es meist sonnig, an den Alpen herrscht leichter Föhn. Die Temperaturen maximal 20 bis 26 Grad heute. Kommende Nacht bleibt der Himmel erst klar. Später ziehen von Westen her Wolken und Schauer auf, vor allem in Franken. Die Temperaturen sinken auf 14 bis 6 Grad. Und die weiteren Aussichten: morgen 14 bis 20 Grad warm, zeitweise fällt Regen. In Richtung Alpen besonders ergiebig. Nur im Osten ist es ab und zu freundlich. Der Freitag startet neblig, dann wird sonnig. Ab Mittag ziehen von Nordwesten her neue Wolken auf. In Franken kann es regnen. Der Samstag wird ähnlich und es kühlt ab. Zum Ende der Woche erreichen die Höchstwerte nur noch 10 bis 17 Grad.

0: Königlich Schwedische Akademie heute Mittag in Stockholm bekannt gegeben. Was genau die beiden Forscher geleistet haben, berichtet Arne-Nicole Bartram.
1: Ihre Entdeckungen sind zum Beispiel beim Entwickeln von Medikamenten wichtig. Denn viele Wirkstoffe bestehen aus Molekülen, die es in zwei spiegelbildlichen Varianten gibt. Und obwohl diese beiden Varianten chemisch fast gleich aussehen, können sie im Körper von uns Menschen unterschiedliche Effekte haben. Cagon und Soai haben erforscht, wie man bei chemischen Reaktionen gezielt eine dieser beiden Formen entstehen lässt. Soai entdeckte außerdem eine Reaktion, bei der sich eine zunächst winzige Menge der gewünschten Form weiter vermehrt. Dadurch entsteht am Ende fast nur noch die gewünschte Variante. Das hilft Chemikern zum Beispiel dabei, Medikamente gezielter herzustellen. Die beiden Gewinner bekommen umgerechnet etwas mehr als 1 Million Euro Preisgeld, das sie sich teilen. Verliehen werden die Nobelpreise am 10. Dezember, dem Todestag des Stifters Alfred Nobel.
0: 3 Jahre ist es her, dass Islamisten in den Süden Israels einfielen und rund 1200 Menschen töteten. Hunderte wurden verschleppt. Verzweiflung und Wut sind bei den Angehörigen weiter groß. Heute gedenkt das Land der Opfer. Präsident Herzog entzündete am Morgen eine Kerze in seiner Residenz in Jerusalem zur Erinnerung an die vielen Toten und Verletzten. Julio Secador berichtet.
2: Es sind tiefe Wunden, die der Überfall der Hamas vor genau 3 Jahren geschlagen hat. Und die Narben sind in Israel noch lange nicht verheilt. Das hat sich am Morgen vor allem auf dem Gelände des Nova Musikfestivals gezeigt, wo um Punkt 6.29 Uhr, der Uhrzeit, als vor 3 Jahren die Musik abbrach und die Sirenen schrillten, eine Schweigeminute eingelegt wurde. Hunderte Angehörige standen auf dem Gelände Arm in Arm, zwischen den Tafeln mit den Gesichtern der Ermordeten und Entführten. Die Stimmung, eine Mischung aus kollektiver Schockstarre und tiefer Trauer. Viele sagten, für sie sei die Zeit vor 3 Jahren einfach stehen geblieben. Doch diese tiefe Trauer ist hochpolitisch. Der heutige Jahrestag legt die tiefen Risse im Land schonungslos offen. Nur 20 Tage vor der Parlamentswahl ist das Gedenken komplett politisiert. Während die Netanjahu-Regierung den Tag als militärischen Triumph inszeniert, werfen Kritiker der Führung schweres Versagen vor. Bei vielen Opferfamilien herrscht bittere Wut. Sie fordern, dass Regierungschef Netanjahu Verantwortung übernehmen soll für die Sicherheitspannen, die es am 7. Oktober vor 3 Jahren gab und die den Terrorüberfall mit diesen Folgen möglich machten.
0: Sachsen-Anhalt hat den deutschlandweit ersten AfD-Landtagspräsidenten. Die Wahl von Tobias Rausch verlief glatt. Doch mit wessen Unterstützung er letztlich ins Amt kam, das ist noch nicht vollständig geklärt. Denn die Abstimmung gestern in Magdeburg war geheim. Und letztendlich bekam Rausch mehr Stimmen als erwartet. SPD-Politiker im Bund sehen nun Klärungsbedarf und schauen kritisch auf die CDU. Reichlich Diskussionsstoff also vor dem Koalitionsausschuss heute Abend in Berlin. Katrin Aue berichtet.
3: Wie sehr kann sich die SPD noch auf die CDU verlassen, beim gemeinsamen Versuch im Bund eine stabile demokratische Regierung zu bilden? Der CDU-Abgeordnete Armin Laschet stellt heute früh im Morgenmagazin von ARD und ZDF erstmal die Frage, ob es wirklich zwingend CDU-Politiker gewesen sein müssen, die Tobias Rausch ihre Stimme gegeben haben.
4: Das ist das Problem bei geheimen Abstimmungen, dass man es nie weiß.
3: Auch Bundesbildungsministerin Karin Prien von der CDU betont im RBB 24 Inforadio, dass es für sie noch nicht ausgemacht ist, dass wirklich CDU-Politiker in Magdeburg für die überzähligen Stimmen gesorgt haben. Aber
5: wir haben dazu klare Beschlüsse und ich halte das für wirklich nicht akzeptabel, wenn CDU-Abgeordnete, auch einzelne CDU-Abgeordnete, hier mit AfD und BSW gestimmt haben sollten.
3: Mit den klaren Beschlüssen meint Karin Prien unter anderem einen Parteitagsbeschluss aus dem Jahr 2018. Damals hat die CDU sich festgelegt, keine Koalitionen oder ähnliche Formen der Zusammenarbeit mit der AfD und übrigens auch nicht mit der Linkspartei. Die Stimmabgabe gestern wäre aus Sicht von Karin Prien wohl ein klarer Bruch.
0: Pornos hergestellt von KI-Software, zum Teil mit realen Personen, die davon gar nichts wissen. Solche Deepfakes sollen künftig bestraft werden können, ebenso andere Formen digitaler Gewalt. Einen Gesetzentwurf, der die Lücken schließen soll, hat das Bundeskabinett heute auf den Weg gebracht. Künftig müssen die Täter oder Urheber mit bis zu 2 Jahren Gefängnis oder einer Geldstrafe rechnen. Aus Berlin berichtet Mario Kubina.
6: Zu lange sei digitale Gewalt als Nebensache abgetan worden, findet Stefanie Hubig. Die SPD-Justizministerin wörtlich: Damit ist Schluss. Mit dem geplanten Gesetz will sie Lücken im Strafrecht schließen. Das betrifft zum Beispiel sexualisierte Deepfakes, also manipulierte Bilder, die den Anschein erwecken, einen

0: Es ist 14.30 Uhr.
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0: Der Nobelpreis für Chemie geht an Wissenschaftler aus Frankreich und Japan für Grundlagenforschung zur Entwicklung von Medikamenten. 3 Jahre nach dem Massaker der radikal-islamischen Hamas in Israel gedenkt das Land heute der Toten und Verletzten. Die politische Krise im Kosovo ist beendet. Kurz vor Fristablauf hat sich das Parlament doch noch auf eine Präsidentin geeinigt. Ich bin Tanja Sluka und begleite Sie durch die Sendung. Sie haben entscheidende Erkenntnisse geliefert für die Entwicklung wichtiger Medikamente. Deshalb werden 2 Forscher aus Frankreich und Japan jetzt mit dem Nobelpreis für Chemie ausgezeichnet. Henri Kangon und Kenzo Sohai hatten ein sehr altes chemisches Rätsel entschlüsselt, nämlich wie Homochiralität spontan entstehen kann. So hat es die

0: Menschen nackt oder beim Sex zu zeigen. Außerdem soll digitaler Voyeurismus unter Strafe gestellt werden. Beispiele dafür sind Handyaufnahmen nackter Frauen in einer Sauna oder am Strand. Und auch wer Vergewaltigungsvideos im Netz verbreitet oder sich solche Videos privat anschaut, macht sich den Plänen zufolge in Zukunft strafbar. Ein anderer wichtiger Punkt: Opfer von digitaler Gewalt sollen mehr Möglichkeiten bekommen, gegen Täter vorzugehen. Wenn die sich hinter anonymen Accounts verstecken, soll es ein neues Auskunftsverfahren geben, um Online-Plattformen und Messenger-Dienste stärker in die Pflicht zu nehmen. Digitale Gewalt betrifft laut Bundesregierung Millionen von Menschen, vor allem Frauen.
1: In Frankreich gehen die Proteste unvermindert weiter. Zahlreiche Schulen sind auch heute wieder geschlossen. Gestern waren in Paris und anderen Großstädten Hunderttausende auf die Straßen gegangen, um mehr Geld für die Ausstattung und die Renovierung von Bildungseinrichtungen zu fordern. Gleichzeitig demonstrierten zahlreiche Menschen gegen die hohen Spritpreise und Lebenshaltungskosten in Frankreich. Der Druck auf die Regierung wächst. Schon gestern hatte Präsident Macron eine Krisensitzung einberufen. Für heute hat Premierminister Le Cornu eine Erklärung angekündigt. Caroline Diller berichtet.
2: Es ist der offensichtliche Versuch von Frankreichs Regierung, die Situation zu beruhigen. Premierminister Sébastien Lecornu wird sich am Abend in einer Ansprache zu den Schülerprotesten äußern. Inhaltlich wolle der Regierungschef außerdem auf die hohen Spritpreise und die finanzielle Lage Frankreichs eingehen, heißt es aus Lecornus Umfeld. Wie eine mögliche politische Antwort auf die Schülerproteste aussehen könnte, ist bisher unklar. Bei einer Fragestunde in der Nationalversammlung stellte Lecornu am Dienstag eine Reform von Parcoursup in Aussicht, also des Systems zur Vergabe von Studienplätzen, das viele als ungerecht empfinden. Schüler- und Lehrergewerkschaften fordern darüber hinaus mehr Geld für die Bildung sowie mehr Lehrerstellen. In diesem Punkt scheinen Zugeständnisse aber schwer vorstellbar, denn Frankreich ist hoch verschuldet und der Haushaltsentwurf der Regierung für das kommende Jahr sieht Einsparungen in Höhe von etwa 40 Milliarden Euro vor. Unterdessen gehen die Proteste weiter. An mehr als 500 Schulen fällt der Unterricht heute ganz oder teilweise aus. Studierende der Uni Sciences Po Paris blockieren den Campus. Zuletzt hatte es scharfe Kritik an der Einsatztaktik der Polizei gegeben. Seit der vergangenen Woche haben mindestens 3 Schüler schwerste Verletzungen erlitten, unter anderem durch Polizeigranaten.
1: Erleichterung im Kosovo. Die politische Krise dort ist beendet. Nach wochenlangen zähen Verhandlungen hat sich das Parlament auf eine neue Präsidentin geeinigt, kurz vor Ablauf der entsprechenden Frist. Im Gegenzug beschlossen die Abgeordneten allerdings auch eine Gesetzesänderung, was die internationale Ahndung von Straftaten anbelangt, die während des Kosovo-Krieges begangen wurden. Das wird international kritisch gesehen. Silke Hane über die jüngsten Entscheidungen des Parlaments im Kosovo.
3: Mit der Wahl von Justina Chirokapula wenige Minuten nach Mitternacht konnte eine erneute Parlamentswahl in dem Balkanland gerade so abgewendet werden. Das Amt des Staatsoberhauptes war seit April nicht besetzt. Die Regierungspartei Vedven Dossier von Ministerpräsident Albin Kurti und die Oppositionspartei PDK hatten wochenlang über die Besetzung verhandelt. Um Mitternacht wäre die verfassungsmäßige Frist für die Wahl eines Staatsoberhauptes 60 Tage nach der Konstituierung des Parlaments abgelaufen. Ohne Einigung wäre das Parlament aufgelöst worden. Die 4. Neuwahlen in knapp 2 Jahren hätten ausgeschrieben werden müssen. Das konnte nun verhindert werden. Chirokapula ist eine ehemalige Ministerin der PDK und war damit für die Oppositionspartei akzeptabel. Außerdem erstritt die liberale Partei eine Gesetzesänderung, die noch für Ärger mit der EU sorgen könnte. Das Gesetz über das Internationale Gericht für Verbrechen der UCK während des Kosovo-Krieges wurde geändert. Unter anderem wird jetzt die mögliche Höchststrafe auf 15 Jahre begrenzt. Hintergrund ist die kürzliche Verurteilung des ehemaligen UCK-Kommandeurs Hashim Thaçi und 3 weiteren UCK-Anführern zu langen Haftstrafen. Diese hatte in Kosovo zu wochenlangen Protesten geführt.
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5: mit Christian Sachsinger. Der ADAC hat nachgerechnet, inwieweit der neue Tankrabatt eine knappe Woche nach dem Start bei den Verbraucherinnen und Verbrauchern angekommen ist. Super E10 kostet demnach inzwischen knapp 2,13 Euro und damit 13 Cent weniger als vergangene Woche. Bei Diesel ergibt sich ein Rückgang von deutlich über 17 Cent je Liter auf 2,23 Euro. Dementsprechend passt der Preisrückgang beim Diesel zum Tankrabatt. Bei Super bleibt eine kleine Lücke. Der ADAC weist allerdings auch darauf hin, dass der im Wochenvergleich stark gesunkene Ölpreis Spielraum für noch niedrigere Preise ließe. Die deutschen

0: Autobauer suchen verzweifelt nach Wegen aus der Krise. Porsche-Chef Michael Leiters hat heute im Entwicklungszentrum in Weissach eine neue Strategie vorgestellt. Nach Gewinneinbruch, Absatzschwäche und Problemen, vor allem in China, besinnt man sich auf das, was eigentlich immer das Markenzeichen war. Lutz Heyer berichtet.
1: Sportwagenschmiede 2035 nennt Porsche-Chef Michael Leiters seinen Plan, an dem er in den ersten 9 Monaten nach seinem Amtsantritt intensiv gearbeitet hat. Im Kern will Porsche weniger abhängig vom Absatz werden. Die Gewinnschwelle soll künftig bereits bei weniger als 200.000 verkauften Autos pro Jahr erreicht werden. Dafür will sich der Sportwagenbauer verstärkt auf höherpreisige Modelle konzentrieren, die mehr Gewinn einbringen. Zudem will Porsche insgesamt schlanker und effizienter werden. Rund 9.000 Stellen sollen mittelfristig wegfallen. Das entspricht etwa jedem 5. Arbeitsplatz. Darauf hatten sich Unternehmen und Betriebsrat bereits Ende Juli verständigt. Gleichzeitig wurde eine Standortsicherung bis 2035 vereinbart. So will Porsche sein neues Renditeziel erreichen. Mittelfristig sollen von 100 Euro Umsatz wieder 10 bis 15 Euro als operativer Gewinn übrig bleiben. Zum Vergleich, im vergangenen Jahr lag die operative Umsatzrendite bei Porsche nach dem Gewinneinbruch bei gerade einmal 1,1%.
0: Viel Unruhe seit Tagen im VW-Konzern wegen einer großen Rückrufaktion. Es geht um eine ungeeignete Schraube am Lenkgetriebe und die Zahl der Betroffenen ist deutlich größer als anfangs angenommen. Bei VW, Audi, Seat und Skoda wusste man zunächst offenbar nicht, um wie viele Fahrzeuge es geht. Felix Linke fasst die Probleme für uns noch einmal zusammen.
2: Wer einen VW, Golf, Tiguan, Touran oder Caddy, einen Audi Q3, einen Skoda, Octavia, Superb, Karoq oder Kodiaq fährt oder einen Seat Ateca oder Tarraco, kann betroffen sein. Es geht um bis zu 10 Baujahre bis einschließlich 2024 mit einer möglicherweise verrosteten Schraube an der Lenkung. Wer sich nicht selbst online drum kümmern will, bekommt ein offizielles Schreiben in den kommenden Wochen. Der VW-Konzern nutzt dafür die Halterdaten des Kraftfahrtbundesamts. Oft brauchen Werkstätten das Schreiben, um Maßnahmen kostenfrei mit dem Hersteller abzurechnen, da eine fehlerhafte Schraube am Lenkgetriebe die Sicherheit betrifft, ist dem Aufruf zu folgen. Sonst droht der Verlust des Versicherungsschutzes und eine zwangsweise Stilllegung des Fahrzeugs. Das wieder rückgängig zu machen, wäre aufwendiger und teurer, als zweimal in die Werkstatt zu fahren. Da die verbesserte Schraube bei VW noch Mangelware ist, wird zunächst auch noch der alte Schraubentyp neu eingebaut. Das bietet aber nur vorübergehend Sicherheit. Wenn dann die neue, verbesserte Schraube mit dem Korrosionsschutz komplett verfügbar ist, werden viele ein zweites Mal in die Werkstatt müssen.

0: Der Begriff Wiesengrippe ist derzeit allgegenwärtig. Der Mythos wurde nun wissenschaftlich untersucht. Mehr dazu in BR24 Bayern in wenigen Minuten.
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0: Es ist 14.45 Uhr.
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0: Die Nachrichten mit Friedrich Schloffer.
3: Hanning befindet sich in Untersuchungshaft. Wie die Bundesanwaltschaft am frühen Nachmittag mitteilte, ist der Haftbefehl gegen den früheren BND-Präsidenten in Vollzug gesetzt worden. Hanning steht unter Verdacht, von seinem früheren Büroleiter geheime BND-Erkenntnisse gekauft und teils weitergegeben zu haben. Er war gestern festgenommen worden. Chemie-Nobelpreis geht an einen Franzosen und einen Japaner. Die Wissenschaftler Henri Cargan und Kenzo Sohai wurden für ihre Arbeit an der sogenannten organischen Synthese ausgezeichnet. Das gab die Königlich Schwedische Akademie der Wissenschaften in Stockholm bekannt. Zur Begründung hieß es, die Entdeckungen der beiden Forscher hätten entscheidende Grundlagen für die Herstellung von Arzneimitteln geliefert. Israel gedenkt der

0: Opfer des Hamas-Massakers vom 7. Oktober 2023. Präsident Herzog entzündete um 6.29 Uhr Ortszeit eine Kerze in Erinnerung an die Toten und Verletzten. Um diese Zeit begann vor 3 Jahren der Überfall, bei dem rund 1.200 Menschen getötet wurden. Thüringer AfD-Fraktion scheitert mit Antrag auf Auflösung des Landtags. 34 Abgeordnete stimmten für die Selbstauflösung des Parlaments, 52 waren dagegen. Damit wurde die nötige Zweidrittelmehrheit verfehlt. Fraktionschef Höcke begründete den Antrag mit der Plagiatsaffäre von CDU-Ministerpräsident Vogt und mit dem Zerfall der BSW-Fraktion. Im Münchner Umland ist womöglich eine Raubkatze unterwegs. Wie das Landratsamt Erding berichtet, könnte es sich um einen Puma handeln. Das Tier sei im Notzinger Moos in der Gemeinde Oberding gesichtet worden, nur wenige Kilometer vom Münchner Flughafen entfernt. Das Landratsamt rief die Bevölkerung zur Vorsicht auf. Wer das Tier sehe, solle sich sofort bei der Polizei in Erding melden. Das Wetter in Bayern: viel Sonne, von Südwesten her auch Wolken, Höchstwerte bis 26 Grad.
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2: 2 Wochen lang wurde auf der Münchner Theresienwiese geschunkelt, gesungen und angestoßen. Seit ein paar Tagen ist das Oktoberfest vorbei. Jetzt wird vor allem geschnieft und gehustet. Die sprichwörtliche Wiesengrippe hat viele heimgesucht. Aber was genau hat es damit eigentlich auf sich? Also wissenschaftlich betrachtet. Greta Prünster ist dem nachgegangen.
3: Mit den Souvenirs vom Oktoberfest ist es so eine Sache. Die einen bringen ein Lebkuchenherz mit, die anderen einen Luftballon. Viele aber auch das hier. Kurz nach dem Wiesenende hat die Infektionswelle München fest im Griff. Die Wiesengrippe, man kennt sie ja.
4: Ich arbeite am Oktoberfest, dann im Süßigkeitenstand und einmal werde ich immer krank.
5: Ich habe nur gehört, dass die Gläser nur mit kaltem Wasser gewaschen werden und deswegen dann sich ganz viele Leute anstecken.
6: Ich habe gestern mit einer geredet, die meinte auch, sie hat es voll erwischt.
3: Doch welche Erreger stecken eigentlich hinter dieser ominösen Grippe, die viele Münchnerinnen und Münchner zuverlässig im Oktober einholt? Das wollte auch Stefan Max Brunner, Kardiologe im LMU-Klinikum, wissen. Doch als er Studien dazu suchte, fiel ihm auf, zur Wiesengrippe gibt es bislang kaum Forschung.
7: Warum es keine Daten sind, kann ich tatsächlich nicht beantworten. Aber ich bin darauf gekommen, nachdem ich selber letztes Jahr nach dem Wiesenbesuch krank geworden bin, dann habe ich gedacht, das sollte man doch mal wissenschaftlich aufarbeiten.
3: Brunner will wissen, gibt es die Wiesengrippe überhaupt oder ist das nur ein saisonales Phänomen? Und wie viele Menschen werden eigentlich krank? Er startet eine Untersuchung und rekrutiert gemeinsam mit seinen Doktoranden Wiesenbesucher.
7: Und wenn sie bereit waren, an der Studie teilzunehmen, bekommen alle 1 bis 2 Wochen nach der Wiesen einen Fragebogen zugeschickt mit unterschiedlichen Fragen. Das sind zum einen Fragen zum Wiesenbesuch, das heißt, wie oft waren sie auf der Wiesen, wie oft waren sie in einem Zelt, welche Alkoholmenge wurde zu sich genommen.
3: Bei denen, die krank geworden sind, nimmt Brunner einen Abstrich. So findet er heraus, um welche Erreger es sich handelt. Seine Ergebnisse gleicht er mit Proben aus dem Münchner Abwasser ab. Und um auszuschließen, dass es nur eine normale Herbsterkältungswelle ist, die es also auch ohne die Wiesen geben würde, macht er zusätzlich Tests in anderen Städten. Die Studie läuft noch, aber erste Erkenntnisse gibt es schon.
7: Was wir schon sagen können, ist, dass es auch vereinzelt tatsächlich der richtige Grippevirus, der Influenzavirus ist, der eine Rolle spielen kann. Aber das ist sicher nur ein kleinerer Teil. Der große Teil werden sicher andere Viren sein, die die ganz normalen Erkältungssymptome verursachen.
3: Pünktlich zur nächsten Wiesen wollen Brunner und sein Team ihre Untersuchungen veröffentlichen. Womöglich gibt es dann sogar eine auf die Wiesengrippe zugeschnittene Impfung.
7: Aber auch andere Maßnahmen, Hygienemaßnahmen spielen eine Rolle. Ich glaube, wenn man da ein bisschen drauf achtet, dann kann man vielleicht auch das Risiko entsprechend senken.
2: Der Mythos Wiesengrippe. Greta Prünster ist ihm wissenschaftlich nachgegangen.
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2: In Kenia sind viele Menschen verunsichert. In diesen Tagen wurde bekannt, dass es dort den ersten offiziellen Ebola-Toten gibt. Angesteckt hatte sich der Mann in der Demokratischen Republik Kongo, wo er mehrere Jahre gelebt hatte. Dass es dort gefährlich ist, belegen die Zahlen. Denn allein im Ostkongo gibt es bereits mehr als 4.000 Tote durch das Ebola-Virus. Der inzwischen verstorbene Mann jedoch konnte über Uganda kommend ungehindert und ohne auffällig zu werden nach Kenia einreisen. Inzwischen wurde in Kenia die Ebola-Kontrolle verschärft. Aus Nairobi berichtet Karin Bentsch.
8: Nairobi Innenstadt am Mittag. Viele Leute sind auf der Straße unterwegs. Einer von ihnen ist Kenway Uno. Er lebt

0: In der kenianischen Hauptstadt arbeitet hier als Anwalt. Natürlich habe ich von dem ersten Ebola-Fall hier in Kenia gehört. Und es hat mich nicht schockiert, weil wir die Diskussion über Ebola seit Monaten führen. Auf der anderen Seite bin ich allerdings sehr enttäuscht. Denn offenbar ist unsere Regierung nicht gut genug vorbereitet. Der erste offizielle Ebola-Tote war kenianischer Staatsbürger. Er lebte mehrere Jahre in der Demokratischen Republik Kongo, wo er auch erkrankte. Dort sei er in mehreren Gesundheitseinrichtungen behandelt worden. Ende vergangener Woche war er zunächst mit dem Auto von der Demokratischen Republik Kongo in die ugandische Hauptstadt Kampala gereist. Von dort aus nahm er ein Flugzeug in die kenianische Hauptstadt. Am internationalen Flughafen von Nairobi durchlief er den normalen Gesundheitscheck und ging durch die Einwanderungskontrolle, ohne aufzufallen. Verwandte brachten ihn dann mit dem Auto in ein Krankenhaus. Dort wurde er am vergangenen Samstag isoliert und positiv auf das Bundibugyo-Virus getestet. In der Isolierstation zeigte der Patient bereits schwere Symptome der Ebola-Erkrankung, so der kenianische Gesundheitsminister Aidan Duale. Er hatte Fieber, Schüttelfrost und starke Müdigkeit, Schwäche, Muskelschmerzen, Halsbeschwerden und Blutungen unter der Haut. Nach der Bestätigung des ersten offiziellen Ebola-Toten in Kenia hat sich nun auch die Weltgesundheitsorganisation eingeschaltet. Sie hat angekündigt, eng mit der kenianischen Regierung zusammenzuarbeiten, um eine Ausbreitung des Virus zu verhindern. Im Mittelpunkt stünden das Screening an Grenzübergängen und eine klare Kommunikation mit der Bevölkerung, sagt WHO-Sprecher Stéphane Dujarric. Die kenianischen Behörden haben den Fall schnell identifiziert, isoliert und getestet. Die Weltgesundheitsorganisation und ihre Partner unterstützen die Behörden bei den Vorbereitungen für die Einsatzmaßnahmen. Laut der WHO erfassten die Gesundheitsbehörden in Kenia bislang 28 Kontaktpersonen, darunter Familienmitglieder und medizinisches Personal, das den Patienten betreut hatte. Zudem wurden 23 Passagiere und 4 Besatzungsmitglieder des Flugs ermittelt. Kenia befindet sich seit Mai in erhöhter Alarmbereitschaft. Bis heute wurden nach Angaben der Behörden rund 650.000 einreisende Personen untersucht, fast 270 Verdachtsproben analysiert und rund 5.000 Gesundheitsmitarbeiter geschult. Kenia hat keine direkte Landgrenze mit der Demokratischen Republik Kongo. Über das Nachbarland Uganda gibt es aber viele Reisende nach Kenia. Auch Uganda könnte aufgrund der Durchreise des Erkrankten erneut betroffen sein. In Kenia sind die Behörden nun in erhöhter Alarmbereitschaft. Und auch manche Kenianer auf der Straße sorgt sich um mögliche Auswirkungen. So wie Steven Monkemane aus Nairobi. Es könnte viele Menschen betreffen. Es könnte wirtschaftliche Auswirkungen haben. Selbst der Tourismus in Kenia könnte betroffen sein. All das könnte Kosten verursachen, die einen negativen Einfluss in unserem Land haben. Steven Monkemane hofft deshalb, dass es in Kenia keinen größeren Ebola-Ausbruch geben wird, sondern die Lage unter Kontrolle bleibt.
1: Karin Bensch mit den ersten Reaktionen auf den ersten offiziellen Ebola-Toten in Kenia.
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3: Mit Johannes Krause. Die Länderspielpause ist vorbei. Die Nationalspieler kehren zu ihren Vereinen zurück. Beim FC Bayern und dem FC Augsburg wird der Bundesligaschalter umgelegt. Denn am Samstag wird's bayerisch. Augsburg empfängt den FC Bayern. Bundesliga also statt Nationalmannschaft. Ich spreche jetzt mit unserem Bundesliga-Reporter Taufik Khalil. Taufik, fangen wir beim FC Bayern an. Da sind gewohnt viele Nationalspieler unterwegs gewesen. Wie frisch und belastbar kommen die zurück nach München?
4: Ja, das ist ganz unterschiedlich. Da spielt dann natürlich auch immer so ein bisschen der Ausgang der jeweiligen Spiele, glaube ich, eine ganz wichtige Rolle. Also fangen wir mal an. Ich habe mir so ein bisschen so eine Liste gemacht, die ist nicht in alphabetischer Reihenfolge. Saibari war mit Marokko in der Afrika-Cup-Quali unterwegs. Die haben gewonnen. Er hat da einmal gespielt und in einem Freundschaftsspiel gegen Mali ist er auch zum Einsatz gekommen, hat sich aber nicht so komplett gestresst wie die, die häufiger gespielt haben. Konrad Leimer war beim 1:1 im Kosovo für die Österreich. Da mal dabei, also auch der hat nicht unbedingt mit einem Negativerlebnis, kommt zurück. Dayo Upamecano, der durfte sich dann eben unter anderem auch im letzten Spiel der Franzosen eine Pause nehmen, weil er gegen Italien gelb-rot gesehen hat. Olisse hingegen, der hat da nochmal richtig aufgedreht, kam da von der Bank, aber 2 Treffer und eine Vorlage hat das Spiel gedreht. Da lag seine Mannschaft lange zurück, bis der überhaupt reinkam. Harry Kane, bester Laune, schießt sich auch warm wie Olisse für Augsburg mit 2 Toren. im letzten Spiel sein 125. gestern.

0: Abend. Also, die sind alle gut drauf. Nur bei Josip Stanisic, der dürfte ziemlich schlechte Laune haben, denn der hat mit Kroatien unter anderem 0 zu 7 und 1 zu 4 gegen, also 0 zu 7 gegen England und 1 zu 4 gegen Spanien verloren. Das ist natürlich nicht wirklich gut.
1: Und dann sind natürlich noch die deutschen Nationalspieler. Da sind einige schon länger jetzt wieder in München, nachdem ja Bundestrainer Jürgen Klopp den Kader ja zweigeteilt hatte.
0: Ja, also da dürfte vor allen Dingen die Stimmung bei Joshua Kimmich nach wie vor noch ein bisschen kritisch sein, der nicht froh war, dass er am Ende nicht mitspielen durfte in den letzten Spielen und versucht hat, da eben Jürgen Klopp gerade vor dem Spiel in München noch zu erweichen, aber das hat er nicht mit sich reden lassen. Ansonsten glaube ich, gibt es bei den Spielern des FC Bayern, die bei der Nationalmannschaft waren, wenig Grund, sich zu beklagen. Also da dürften alle ganz happy sein, bis auch vielleicht mal Jamal Musiala, denn der hat sich ja verletzt.
1: Da reden wir gleich drüber. Schauen wir erst noch auf den FC Augsburg. Wie sieht es da aus? Wer kommt da mit Rückenwind von der Nationalmannschaft zurück? Wer ist froh, dass er wieder Bundesliga statt Länderspiele hat?
0: Ja, genau. Augsburg mittlerweile auch eine Mannschaft mit einigen Nationalspielern. Bei Finn Dahmen, der dürfte nicht so happy gewesen sein, war von Anfang an für die Spiele da vorgesehen, hinten raus und hat am Ende gar nicht gespielt. Dürfte ihm nicht gefallen haben. Hennes Behrens hat immerhin 6 Minuten gekriegt gegen Griechenland, dafür gab es aber auch eine Niederlage. Jungwoo Seoul, der Koreaner, musste eine weite Reise hinnehmen nach Korea. Sieg, Unentschieden, Niederlage. Hat da viel gespielt, also der dürfte ein bisschen eher müde sein. Ja, und Fabian Rieder mit 4 Siegen aus 4 Spielen für die Schweiz, da kann man dann schon mal für die Bayern gut drauf sein.
1: Und du hast das gerade angesprochen, bei den Bayern Jamal Musiala verletzt von der Nationalmannschaft gekommen, bei den Augsburgern Norkay Banks am Knie bei der U21, wie sieht's bei den beiden aus?
0: Ja, also Jamal Musiala ist jetzt wieder im individuellen Training, wird man sehen, wie er schneller zurückkommen kann. Schlimmer trifft es die Augsburger mit Norkay Banks, der hat in allen Spielen mitgespielt, hat für die Stabilität der Augsburger Innenverteidigung viel getan auf der rechten Seite, wird für Trainer Baum nicht einfach den zu ersetzen, der hat sich bei der U21 verletzt. Das ist natürlich ein echter Schlag, wenn du dann an Kane und Ulisse denkst.
1: Nach der Länderspielpause rollt der Fußball also wieder am Wochenende in der Bundesliga am Samstag. Ab 15.30 Uhr der FC Augsburg gegen den FC Bayern.
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3: A8 München Richtung Salzburg zwischen Rosenheim West und Rohrdorf 3 Kilometer Stau. In Richtung München zwischen Fraßdorf und Rosenheim 6 Kilometer Stau an einer Baustelle. Es ist nur eine Spur frei. A9 München Richtung Nürnberg in Höhe Ingolstadt Süd ein Unfall. B301 Ismaning Richtung Abensberg zwischen dem Autobahnschluss Elsendorf und St. Johann ein Unfall. Das Wetter in Bayern. Heute Nachmittag ist es meist sonnig, an den Alpen auch föhnig bei 20 bis 26 Grad. Kommende Nacht ist der Himmel erst klar, später von Westen her Wolken und Regenfälle, vor allem in Franken. Die Temperaturen, Tiefstwerte 14 bis 6 Grad und die Aussichten. Morgen ist es bei 14 bis 20 Grad bewölkt, zeitweise fällt Regen, vor allem in den Richtung Alpen. Nur im Osten ist es freundlicher morgen. Der Freitag startet neblig, dann wird es sonnig und ab Mittag ziehen von Nordwesten her neue Wolken auf. In Franken regnet es, die Höchstwerte 10 bis 17 Grad.

0: ganz genau 15 Uhr.
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0: Und das sind einige unserer Themen gleich. Spionageverdacht. Der frühere Chef des Bundesnachrichtendienstes, August Hanning, muss in Untersuchungshaft. Klärungsbedarf. Beim Koalitionsausschuss wird die Wahl eines AfD-Landtagspräsidenten in Sachsen-Anhalt Thema sein. Und deutsch-französische Freundschaft. Bundespräsident Steinmeier reist zum Staatsbesuch nach Paris. Im Studio heute Nachmittag ist Joachim Dangel. Schön, dass Sie eingeschaltet haben. Es ist ein Spionagefall mit politischer Sprengkraft. Der frühere Präsident des Bundesnachrichtendienstes, August Hanning, sitzt in Untersuchungshaft. Die Bundesanwaltschaft wirft dem langjährigen Geheimdienstchef vor, geheime Informationen aus dem BND beschafft und teilweise an einen ausländischen Geheimdienst weitergegeben zu haben. Die Ermittlungen stehen noch am Anfang.

0: Nach bisherigen Erkenntnissen soll ihn sein langjähriger früherer Büroleiter über Jahre mit vertraulichen Unterlagen des Bundesnachrichtendienstes versorgt haben. Die Rede ist von rund 2000 Dokumenten. Laut Ermittlern soll Hanning die Informationen unter anderem für seine Tätigkeit als Sicherheitsberater genutzt haben. Außerdem soll er mit Hilfe geheimer Erkenntnisse eine Analyse für einen Mitarbeiter eines ausländischen Geheimdienstes erstellt haben. Um welchen Staat es geht, ist offiziell nicht bekannt. Medienberichten zufolge gibt es einen möglichen Bezug zu Aserbaidschan. Der mutmaßliche Komplize, der ehemalige BND-Mitarbeiter Manfred D., sitzt bereits in Untersuchungshaft. Die Ermittlungen laufen. Der Fall sorgt in der Politik für großes Aufsehen, weil Hanning bis Ende 2005 an der Spitze des deutschen Auslandsnachrichtendienstes stand und im Anschluss bis 2009 Staatssekretär im Bundesinnenministerium war.
1: Erstmals in der Bundesrepublik wurde gestern ein AfD-Politiker zum Landtagspräsidenten gewählt, und zwar in Magdeburg im Landtag von Sachsen-Anhalt. Das sorgt auch im Bund für Aufsehen. Führende SPD-Politiker sehen Klärungsbedarf, denn der AfD-Kandidat hatte 4 Stimmen mehr als erwartet. Von der CDU? Das ist die Frage, die im Raum steht. Und deshalb gibt's reichlich Konfliktstoff für den Koalitionsausschuss heute Abend. Katrin Aue aus dem ARD-Hauptstadtstudio.
2: Wie sehr kann sich die SPD noch auf die CDU verlassen, beim gemeinsamen Versuch im Bund eine stabile demokratische Regierung zu bilden? Der CDU-Abgeordnete Armin Laschet stellt heute früh im Morgenmagazin von ARD und ZDF erstmal die Frage, ob es wirklich zwingend CDU-Politiker gewesen sein müssen, die Tobias Rausch ihre Stimme gegeben haben.
3: Das ist das Problem bei geheimen Abstimmungen, dass man es nie weiß.
2: Auch Bundesbildungsministerin Karin Prien von der CDU betont im rbb24-Inforadio, dass es für sie noch nicht ausgemacht ist, dass wirklich CDU-Politiker in Magdeburg für die überzähligen Stimmen gesorgt haben. Aber
4: wir haben dazu klare Beschlüsse, und ich halte das für wirklich nicht akzeptabel, wenn CDU-Abgeordnete, auch einzelne CDU-Abgeordnete hier mit AfD und BSW gestimmt haben sollten.
2: Mit den klaren Beschlüssen meint Karin Prien unter anderem einen Parteitagsbeschluss aus dem Jahr 2018. Damals hat die CDU sich festgelegt, keine Koalitionen oder ähnliche Formen der Zusammenarbeit mit der AfD und übrigens auch nicht mit der Linkspartei. Die Stimmabgabe gestern wäre aus Sicht von Karin Prien wohl ein klarer Bruch.
1: Digitale Gewalt kann sich ganz unterschiedlich äußern, zum Beispiel in Form von Belästigung, Voyeurismus beim Oktoberfest oder sexualisierten Deepfakes, wie im Fall Colleen Fernandes. Bundesjustizministerin Hubich vergleicht digitale Gewalt mit einem Flächenbrand. Das Bundeskabinett hat nun einem Gesetzentwurf von Hubich grünes Licht gegeben. Damit sollen Betroffene besser geschützt werden. Einzelheiten von Mario Kubina.
5: Zu lange sei digitale Gewalt als Nebensache abgetan worden, findet Stefanie Hubich. Die SPD-Justizministerin wörtlich: damit ist Schluss. Mit dem geplanten Gesetz will sie Lücken im Strafrecht schließen. Das betrifft zum Beispiel sexualisierte Deepfakes, also manipulierte Bilder, die den Anschein erwecken, einen Menschen nackt oder beim Sex zu zeigen. Außerdem soll digitaler Voyeurismus unter Strafe gestellt werden. Beispiele dafür sind Handyaufnahmen nackter Frauen in einer Sauna oder am Strand. Und auch wer Vergewaltigungsvideos im Netz verbreitet oder sich solche Videos privat anschaut, macht sich den Plänen zufolge in Zukunft strafbar. Ein anderer wichtiger Punkt: Opfer von digitaler Gewalt sollen mehr Möglichkeiten bekommen, gegen Täter vorzugehen. Wenn die sich hinter anonymen Accounts verstecken, soll es ein neues Auskunftsverfahren geben, um Online-Plattformen und Messenger-Dienste stärker in die Pflicht zu nehmen. Digitale Gewalt betrifft laut Bundesregierung Millionen von Menschen, vor allem Frauen.
1: Israel erlebt einen Tag großer Trauer. Heute vor genau 3 Jahren, am 7. Oktober 2023, haben Islamisten den Süden des Landes überfallen. Rund 1200 Menschen wurden getötet. Hunderte wurden von der Hamas in den Gazastreifen verschleppt. In Israel haben Angehörige und Überlebende des Überfalls der Opfer gedacht. Einzelheiten von Julio Segador aus Tel Aviv.
6: Langsam wird im Kibbutz Kfar Aza die israelische Flagge auf Halbmast gesetzt. Es ist Punkt 6.29 Uhr, genau die Uhrzeit, zu der vor 3 Jahren die Sirenen heulten und der brutale Terrorüberfall der Hamas über das Land brach. In dem kleinen Kibbutz, unmittelbar an der Grenze zum Gazastreifen, gedenken die Einwohner heute ihrer getöteten Nachbarn und Freunde. Ein extrem schwerer Moment, sagt Zion Regev, der

0: Kibbutz-Vorsteher.
1: It's a very emotional day. It's a very difficult day for our community.
0: Es ist ein sehr emotionaler, ein sehr schwerer Tag für unsere Gemeinschaft, 3 Jahre nach dem 7. Oktober. Nach 3 Jahren und all den Gedenkfeiern, die wir hier im Kibbutz abhalten, wobei wir eigentlich seit 3 Jahren gewissermaßen Flüchtlinge in Israel sind, ist dies das erste Mal, dass wir all diese Dinge hier im Kibbutz begehen. Es sind tiefe Wunden, die der Überfall der Hamas vor genau 3 Jahren geschlagen hat. Das zeigt sich in Kfar Aza, genauso wie rund 30 Kilometer weiter südlich in Reim, auf dem Gelände des Nova Musikfestivals. Hier steht Michal Lahav an der Gedenktafel ihrer Tochter Amit, die damals ermordet wurde. Es gibt das Leben vor dem 7. Oktober und es gibt das Leben nach dem 7. Oktober. Ich glaube, ich als Mensch, wir als Familie, ich denke, wir als Volk sind nicht wieder dieselben, die wir waren. Ich lerne seit 3 Jahren neu zu leben und hierher zu kommen ist schwer, denn das ist der Ort. Es herrscht eine bedrückende Mischung aus kollektiver Schockstarre, großer Trauer und bitterer Wut. Hunderte Angehörige stehen heute Morgen in Reim Arm in Arm zwischen den Pfählern und Gedenktafeln mit den Gesichtern der Opfer. Für Michal Lahav ist klar, ein Weiter-so darf es nicht geben. Wir haben die größte Katastrophe seit dem Holocaust erlebt. Und jemand muss sich dafür verantworten. Das Ganze muss untersucht werden. Und man muss verstehen, was passiert ist und warum es passiert ist und wie es passiert ist. Und wie wir verhindern, dass eine solche Katastrophe noch einmal geschieht. Die Trauer an diesem 3. Jahrestag ist im heutigen Israel längst hochpolitisch. Der Gedenktag legt die tiefen Risse im Land schonungslos offen. Nur 20 Tage vor den richtungsweisenden Parlamentswahlen befindet sich die Nation in einer erbitterten Zerreißprobe. Während die Regierung unter Benjamin Netanyahu den Tag als militärischen Triumph inszeniert, fordern Kritiker und viele Opferfamilien die politische Verantwortung für das katastrophale Sicherheitsversagen am 7. Oktober. 3 Jahre nach der schwersten Katastrophe in der Geschichte des Landes ist Israel heute auf der Suche nach Aufarbeitung, nach innerem Frieden und nach einem neuen politischen Weg.
2: Es ist eine Partnerschaft, die nun schon seit 75 Jahren besteht, die zwischen Deutschland und Frankreich. Die deutsch-französische Freundschaft wird viel beschworen, aber sie ist mal enger und mal weniger eng. Im Moment knirscht es eher wieder. Dies zu ändern hat sich Bundespräsident Steinmeier vorgenommen, der zu einem Staatsbesuch nach Paris kommt, Dietrich Karl Meurer berichtet.
3: Aus früheren Feinden sollten Freunde werden. 1951 nahmen Frankreich und die Bundesrepublik diplomatische Beziehungen auf. Es dauerte dann noch einmal 12 Jahre, bis der französische Staatspräsident und der deutsche Bundeskanzler die Aussöhnung besiegelten mit dem Élysée-Vertrag.
4: De Gaulle und Adenauer küssen sich nach französischer Sitte auf beide Wangen.
3: So schildert 1963 der Rundfunk den historischen Moment.
4: Und damit ist die Aussöhnung zwischen den beiden Nachbarvölkern, die sich im Laufe ihrer Geschichte so tiefe Wunden beigebracht haben, eine geschichtliche Tatsache geworden, verbrieft und gesiegelt.
3: Aus der Annäherung erwuchs eine dauerhafte Zusammenarbeit mit engen politischen Kontakten, dem deutsch-französischen Jugendwerk und später der gemeinsamen Brigade und der TV-Kooperation Arte. Der Bundespräsident besucht Frankreich nun in einer Zeit, in der das Verhältnis schwieriger geworden ist. Wie sehr es knirscht, zeigt FCAS. Deutschland, Frankreich und Spanien wollten ein neues Luftkampfsystem entwickeln. Im Juni beendeten Bundeskanzler Merz und Präsident Macron die gemeinsame Entwicklung des Kampfjets. Frankreich will seine eigene Rüstungsindustrie stärker schützen. Deutschland dagegen setzt auch auf US-Systeme. Zudem treffen nationale Industrieinteressen aufeinander. Auch deshalb sieht Franziska Brandner das Verhältnis kritisch. Die Grünen-Chefin begleitet den Bundespräsidenten nach Frankreich.
5: Das deutsch-französische Verhältnis hatte schon bessere Tage. Wir haben in den letzten Jahren immer wieder das Bekenntnis von Herrn Merz zum deutsch-französischen Partnerschaft gesehen. Aber häufig fehlt danach die Taten.
3: Doch zugleich funktioniert die deutsch-französische Zusammenarbeit weiter. Gerade erst schlugen Merz und Macron der EU-Kommission neue Instrumente gegen unfaire Handelspraktiken vor. Auch bei der Verteidigung sieht der CDU-Bundestagsabgeordnete Roland Theiss Chancen für ein Miteinander. Der Vorsitzende der deutsch-französischen Parlamentariergruppe begleitet ebenfalls Steinmeier nach Frankreich.
6: Das bedeutet, dass wir bei wesentlichen Waffensystemen besser gemeinsam strategische Fähigkeiten entwickeln. Ob das weitreichende Waffensysteme sind oder ob das beim Weltraum ist. Dort gilt es, gemeinsam an europäischen strategischen Fähigkeiten zu arbeiten. Das muss jetzt ganz oben auf die deutsch-französische Agenda.
3: Vor diesem Hintergrund besucht Frank-Walter Steinmeier nun Frankreich. 75 Jahre nach Aufnahme der diplomatischen Beziehungen will er die Freundschaft und tiefe Verbundenheit beider Länder unterstreichen. Es ist der erste Staatsbesuch eines deutschen Bundespräsidenten in Frankreich seit 13 Jahren. Für den Frankreich-Experten Jakob Ross von der Deutschen Gesellschaft für Auswärtige Politik liegt die Bedeutung des Besuchs vor allem in der Geste.
7: Es geht im Rahmen der Staatsbesuche und insbesondere auch des jetzigen, also vor allem um Symbolik, um die gegenseitige Wertschätzung. Mit konkreten Ankündigungen und Abmachungen ist, anders als bei den regelmäßig tagenden Ministerräten, nicht zu rechnen.
3: Eine Geste zum Abschied. Steinmeiers Amtszeit endet nächstes Jahr. Auch Macron scheidet dann aus dem Amt. Für die deutsch-französische Partnerschaft dürfte danach eine neue Phase beginnen.
2: Kurz vor 12 heute Mittag war es wieder spannend. Dann trat die neue Generalsekretärin der Königlich Schwedischen Akademie der Wissenschaften in Stockholm vor die Presse. Und sie verkündete, wer 2026 den Chemie-Nobelpreis bekommt. Er geht an den Franzosen Henri Cargan und den Japaner Kenzo Sohai. Beide schufen entscheidende Grundlagen für die Entwicklung von Arzneimitteln. Arne Bartram erklärt, worum es bei ihrer Forschungsarbeit genau geht.
8: Ihre Entdeckungen sind zum Beispiel beim Entwickeln von Medikamenten wichtig. Denn viele Wirkstoffe bestehen aus Molekülen, die es in zwei spiegelbildlichen Varianten gibt. Und obwohl diese beiden Varianten chemisch fast gleich aussehen, können sie im Körper von uns Menschen unterschiedliche Effekte haben. Cargan und Sohai haben erforscht, wie man bei chemischen Reaktionen gezielt eine dieser beiden Formen entstehen lässt. Sohai entdeckte außerdem eine Reaktion, bei der sich eine zunächst winzige Menge der gewünschten Form weiter vermehrt. Dadurch entsteht am Ende fast nur noch die gewünschte Variante. Das hilft Chemikern zum Beispiel dabei, Medikamente gezielter herzustellen. Die beiden Gewinner bekommen umgerechnet etwas mehr als 1 Million Euro Preisgeld, das sie sich teilen. Verliehen werden die Nobelpreise am 10. Dezember, dem Todestag des Stifters Alfred Nobel.

0: Jetzt ist es 15.15 Uhr.
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0: Friedrich Schloffer mit den Nachrichten.
2: Ehemaliger BND-Präsident sitzt in Untersuchungshaft. Das habe ein Ermittlungsrichter am Bundesgerichtshof entschieden, teilte die Bundesanwaltschaft mit. August Hanning war gestern in Nordrhein-Westfalen festgenommen worden. Der frühere Chef des Bundesnachrichtendienstes wird verdächtigt, von einem Ex-Mitarbeiter der Behörde über Jahre hinweg Dokumente des Geheimdienstes erhalten und diese weitergegeben zu haben. Debatte über Wahl zum Landtagspräsidenten in Sachsen-Anhalt geht weiter. Der AfD-Politiker Rausch hat in einem Interview die Frage bejaht, ob er auch von CDU-Abgeordneten gewählt worden sei. CDU-Vize Prien sagte, falls die vier zusätzlichen Stimmen bei der geheimen Wahl von der CDU kämen, wäre dies inakzeptabel. Chemie-Nobelpreis geht an Forscher aus Frankreich und Japan. Ausgezeichnet werden Henri Cargan und Kenzo Sohai, teilte die Königlich Schwedische Akademie der Wissenschaften mit. Die Erkenntnisse der Wissenschaftler hätten enorme Bedeutung für die Entwicklung von Arzneimitteln. Die beiden hatten die chemischen Reaktionen bei sogenannten Spiegelmolekülen erforscht. Israel erinnert an Terroropfer. 3 Jahre nach dem Überfall der Hamas am 7. Oktober 2023 finden an verschiedenen Orten in Israel Gedenkveranstaltungen statt. Die Terroristen hatten damals rund 1200 Menschen getötet und mehr als 250 Menschen

0: weitere als Geiseln genommen. Israel reagierte mit massiven Gegenschlägen, was den Beginn des Gaza-Kriegs mit Zehntausenden Toten markierte. In Bamberg wird verstecktes Wandgemälde entdeckt. Das etwa 2 Quadratmeter große Bildnis konnte bei Renovierungsarbeiten in einer Wohnung im Domherrenhof freigelegt werden. Es befand sich unter einer Tapete. Die Deutsche Stiftung Denkmalschutz geht davon aus, dass das Wandgemälde mehrere hundert Jahre alt ist und Szenen aus der Textilverarbeitung zeigt. Das Wetter in Bayern: überwiegend sonnig bei 20 bis 26 Grad.
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2: Inzwischen wird in das Bayernwerknetz an über 1 Million Stellen Strom eingespeist, vor allem von kleinen Photovoltaikanlagen. Und das Erneuerbare Energiengesetz und andere Regelungen ändern sich immer wieder. Zu Jahresbeginn kam ein neues Computersystem.
3: So, da ist uns der Kollege Lorenz Storch zuvorgekommen. Eigentlich wollte ich Ihnen noch erklären, dass das Bayernwerk ja der größte Stromverteilnetzbetreiber in Bayern ist und auch alle Hände damit voll zu tun hat, die Energiewende zu bewältigen. Heute hat das Unternehmen in Regensburg ein Konzept vorgestellt, wie es künftig das Stromnetz effizienter bewirtschaften will. Und jetzt kommt Lorenz Storch.
2: Inzwischen wird in das Bayernwerknetz an über 1 Million Stellen Strom eingespeist, vor allem von kleinen Photovoltaikanlagen. Und das Erneuerbare Energiengesetz und andere Regelungen ändern sich immer wieder. Zu Jahresbeginn kam ein neues Computersystem für die Kundenverwaltung dazu. Im Ergebnis, so Bayernwerkchef Egon Westphal:
4: sehr komplexer Prozess. Ich glaube, dass wir momentan feststellen können, dass Stabilisierung da ist, sich und Stück für Stück die Dinge wieder verbessern. Dass es aber noch dauern wird, bis wir da komplett im Normalbetrieb sind. Und wir bedauern, das will ich nochmal aussprechen, und jeder einzelne Fall ist uns zu viel.
2: Die Bayernwerk-Mitarbeiter sollen jetzt KI-Werkzeuge an die Hand bekommen, damit sie sich in den auch intern immer komplizierteren Datenbanken schneller zurechtfinden. Bei großen Stromverbrauchern, die auf Netzanschluss warten, soll ein neues Priorisierungssystem dazu führen, dass die am besten vorbereiteten, netzverträglichsten und wichtigsten Projekte zuerst ans Netz kommen. Photovoltaik- und Windkraftanlagen können sich den gleichen Stromanschluss teilen und abwechselnd einspeisen, möglichst noch gepuffert durch Batteriespeicher. Das Netz möglichst effizient ausnutzen, darauf kommt es jetzt aus Sicht des Bayernwerks an.
3: Das Bayernwerk-Konzept besprechen wir auch noch mal ausführlich mit unserem Energieexperten Lorenz Storch in einer knappen halben Stunde hier in BR24 Bayern. Vorsicht, freilaufender Puma, möglicherweise. In der Nähe des Münchner Flughafens ist ein Tier gesichtet worden, bei dem es sich um eine solche Raubkatze handeln könnte. Das hat eine Sprecherin des Landratsamts Erding erklärt und die sich da auf eine erste fachliche Einschätzung beruft. Das Tier soll im Notzinger Moos in der Gemeinde Oberding unterwegs sein. Die Behörden bitten die Bevölkerung um äußerste Vorsicht. Wer das Tier sichtet, möge sich bitte an die Polizei wenden. Der extrem niedrige Donaupegel dieses Jahr hat die Kelheimer Schifffahrtsunternehmen hart getroffen. Seit Monaten können sie nicht durch den berühmten Donaudurchbruch fahren. Für die kommende Saison ziehen sie deshalb Konsequenzen, berichtet Marcel Kehrer.
5: Das Altmühltal rückt für die 3 Kelheimer Schifffahrtsunternehmen künftig mehr in den Fokus. Nachdem der niedrige Donaupegel dieses Jahr für schmerzhafte Umsatzeinbußen gesorgt hat, haben sie beschlossen, im kommenden Jahr mehr Fahrten auf dem Main-Donau-Kanal anzubieten. Konkret einen täglichen Linienverkehr nach Riedenburg, bislang gibt es ihn meist nur Mittwoch bis Freitag, und mehrere Tagestouren bis nach Beilngries. Auf dem Kanal sei man nicht vom Pegel abhängig, sagt Unternehmer Andreas Schweiger.
6: Da ist es gestaut, da haben wir immer unsere Wassertiefen, die man brauchen. Bei Hochwasser hätte man da keine Probleme mit den Brückendurchfahrtshöhen. Da können wir einfach immer fahren und den Gästen diese schöne Landschaft dann zeigen bis nach Beilngries.
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7: Heute vor 25 Jahren, am 7. Oktober 2001, haben die USA ihren War on Terror, ihren Krieg gegen den Terrorismus, begonnen, als Antwort auf die Terroranschläge von 9/11. Die US-amerikanischen und britischen Angriffe auf Al-Qaida-Stützpunkte in Afghanistan sowie gegen die Taliban sind der Anfang eines Jahrzehnts langer überregionaler Kämpfe. Überzogen damit werden Länder, die der damalige US-Präsident Bush einer Achse des Bösen zurechnet. Kein einziges der von ihm erklärten Kriegsziele aber wurde erreicht. Stattdessen vervielfachte sich die Zahl islamistischer Extremisten und die anti-amerikanischen Ressentiments in der islamischen Welt wuchsen ins Unermessliche. Jürgen Striak lässt die Ereignisse noch einmal Revue passieren.
8: 11. September 2001, es ist 9.03 Uhr in New York. Bei CNN rast live im Programm das zweite Flugzeug ins World Trade Center. Die Angriffe der Al-Qaida-Terroristen auf die USA an jenem Tag gelten mit fast 3000 Todesopfern als das bis heute folgenschwerste Terrorattentat weltweit. Es löst eine Welle der Solidarität aus, auch in der islamischen Welt. In Kairo wird bei Freitagsgebeten der Opfer gedacht. In einem Teheraner Stadion halten vor Anpfiff eines Fußballspiels die Spieler und 60.000 Zuschauer eine Gedenkminute ab. Eine gute Woche später stellt US-Präsident George W. Bush Forderungen an die Taliban, die der Terrororganisation Al-Qaida, dem eigentlichen Ziel der Amerikaner, in Afghanistan Unterschlupf gewähren.
9: Deliver to United States authorities all the leaders of Al-Qaida.
10: Liefert alle Anführer von Al-Qaida an die USA aus. Schließt unverzüglich alle Terrorcamps im Land und übergebt die Terroristen sowie ihre Unterstützer an die US-Behörden.
9: To appropriate authorities.
8: In der Rede verwendet Bush das erste Mal öffentlich eine Bezeichnung, die die kommenden Jahrzehnte überschatten wird. War on Terror, Krieg gegen den Terror. Keine einzige der Forderungen wird erfüllt. Am 7. Oktober 2001 wendet sich Präsident Bush um Punkt 13 Uhr an die Fernsehzuschauer.
9: The United States military has begun strikes.
10: Auf meinen Befehl hin hat das US-Militär mit Luftangriffen auf Trainingscamps der Terrororganisation Al-Qaida und auf militärische Einrichtungen des Taliban-Regimes begonnen.
8: Die Militäroperation heißt Enduring Freedom, dauerhafte Freiheit. Bei den Luftangriffen der US- sowie der britischen Streitkräfte kommen Marschflugkörperkampfjets B-2-Langstreckenbomber zum Einsatz. Die NATO hatte in den Tagen zuvor einstimmig den Bündnisfall beschlossen. 3 Stunden nach Beginn der Angriffe kündigt Bundeskanzler Schröder die Teilnahme Deutschlands an.
11: Deutschland wird aber ebenso wie Frankreich im weiteren Verlauf seinen Beitrag leisten.
8: 20 Jahre lang wird die Bundeswehr an der Seite der USA in Afghanistan bleiben. Am 7. Dezember fällt die Taliban-Hochburg Kandahar. Die Islamisten gelten als besiegt. Es beginnt die Belagerung des Höhlensystems von Tora Bora, wo das Al-Qaida-Trainingscamp sowie Osama bin Laden vermutet werden. Bin Laden entkommt. Erst 9,5 Jahre später wird er in Pakistan von einem US-Spezialteam aufgespürt und erschossen.
9: Our war on terror begins with Al-Qaida.
10: Unser Krieg gegen den Terror beginnt mit Al-Qaida, aber er endet nicht dort, sondern erst, wenn jede Terrororganisation mit globaler Reichweite aufgespürt, gestoppt und besiegt worden ist.
8: Das hat US-Präsident Bush kurz nach den Anschlägen vom 11. September versprochen. 20 Jahre später erobern die Taliban Afghanistan zurück. Der Brown-Universität zufolge kostete der War on Terror bis 2021 den US-Steuerzahler rund 8 Billionen Dollar. Die Kampfhandlungen sollen in 20 Jahren knapp 1 Million Todesopfer gefordert haben. Mehr als die Hälfte von ihnen unbeteiligte Zivilisten.
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3: mit Johannes Rostäuscher und einer Hollywood-Ikone, die vergangene Nacht in Los Angeles gestorben ist, im Alter von 102 Jahren. Eva Marie Saint, berühmt geworden vor allem für ihre Rollen in Die Faust im Nacken und in Der unsichtbare Dritte von Alfred Hitchcock. Gleich für ihren ersten Hollywood-Film Die Faust im Nacken bekam sie 1955 den Oscar, damals angesagt von Frank Sinatra.
12: In New York, the winner is Eva Marie Saint.
3: Schauspielerin wollte Eva Marie Saint offenbar schon immer werden. Als Kind habe sie, anstatt ins Bett zu gehen, die Rollen nachgespielt, die sie im Kino gesehen hatte.
13: Remembering some of the very emotional scenes after saying goodnight, my mom and dad, I'd go into my bedroom and sort of reenact them in front of the mirror. How I would do them.
3: Mit Anfang 20 trat Saint im Theater auf, in kleineren Fernsehrollen und in live produzierten Serien. Aus ihrer Sicht das beste Training. Sie bezeichnete es als Blutbad für Schauspieler, weil so viel schief gehen konnte und schief ging. Aber deshalb sei sie vor der Kamera nie nervös gewesen. Obwohl es die Angebote aus Hollywood offenbar gerade so hagelte, war Eva Marie Saint gerade zu Beginn ihrer Karriere äußerst wählerisch und legte immer wieder längere Pausen ein, um sich ihrer Familie zu widmen. Dafür spielte sie quasi immer weiter, 2005 in Don't Come Knocking von Wim Wenders und ihre letzte Rolle mit 90. Sie habe eine ausgedehnte Karriere gehabt, aber eben auch eine Familie und vor allem eine lange Ehe.

0: I've had a lengthy career. I've had a marriage. Next week it's 62 years. And I have 2 children, 3 grandchildren. I'm proud that I was able to do both.
1: Und wir bleiben beim Film. Am 15. November wird nicht nur Wolf Biermann 90, Helmut Fischer wäre 100 geworden.
2: Dieser Stenzi ist eigentlich eine Figur, die eigentlich nicht mehr existiert. Das war halt so dieser Weiberaufreißer, der immer picobello gekleidet war, also von oben bis unten durchkomponiert.
1: Der Bayerische Rundfunk hat heute das Programm vorgestellt, mit dem der BR Fischer würdigt. Vom 14. bis zum 17. November gibt es unter anderem auf Bayern 2 ein bayerisches Feuilleton. Das BR Fernsehen zeigt eine Unter unserem Himmel Dokumentation und Fischers ersten Tatort und natürlich 2 Folgen Monaco Franzi.
3: Ja, aber vor allem, man sagt doch, ein bisschen was geht immer.
4: Ja, aber bei mir nicht, weil ich einen festen Freund habe.
3: Und dass wir vielleicht was Schönes miteinander Abendessen in einem schönen Restaurant?
4: In einem schönen Restaurant? Nein, heute nicht.
3: Ja, wann dann?
4: Ein anderes Mal vielleicht.
3: Ja, vor allem, wie finde ich Sie denn wieder?
4: Ja, mei, da müssen Sie mich halt suchen, wenn Sie so scharf drauf sind.
1: Und die ARD zeigt am Freitag eine neue Mystery-Kurzserie, die im Schwarzwald spielt. 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
9: A7 Ulm Richtung Würzburg zwischen Ellwangen und Dinkelsbühl-Fichtenau, 6 Kilometer stockender Verkehr. A7 Fulda Richtung Würzburg zwischen Bad Brückenau-Wildflecken und Bad Kissingen-Obertulba, 4 Kilometer stockender Verkehr. A8 München Richtung Salzburg zwischen Rosenheim-West und Rohrdorf, 3 Kilometer Stau. Und Richtung München zwischen Fraßdorf und Rosenheim, 6 Kilometer Stau an einer Baustelle. Es ist nur eine Spur frei. A9 München Richtung Nürnberg in Höhe Ingolstadt Süd, ein Unfall. A9 Nürnberg Richtung Berlin zwischen Gefrees und Münchberg Süd, ein LKW-Unfall auf der rechten Spur. Und B14 Ansbach Nürnberg in beiden Richtungen zwischen Wickelsgreuth und Großhaslach, Sperre wegen einer Fahrzeugbergung. Wir schauen noch schnell aufs Wetter in Bayern. Es ist sonnig, an den Alpen leicht föhnig und insgesamt trocken in Bayern. Die Höchstwerte heute 20 bis 26 Grad. In der Nacht kommt dann Regen auf, und zwar vor allem in Teilen Frankens. Es kühlt ab auf 14 bis 6 Grad. Jetzt ist es 15.30 Uhr.
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9: Spionageverdacht. Der frühere Chef des Bundesnachrichtendienst August Hanning muss in Untersuchungshaft. Klärungsbedarf. Beim Koalitionsausschuss wird die Wahl eines AfD-Landtagspräsidenten in Sachsen-Anhalt Thema sein. Und Staatsmodernisierung. Digitalminister Wildberger zieht eine Zwischenbilanz. Das sind einige unserer Themen heute Nachmittag. Am Mikrofon ist Joachim Dangel. Es ist ein Spionagefall mit politischer Sprengkraft. Der frühere Präsident des Bundesnachrichtendienstes, August Hanning, sitzt in Untersuchungshaft. Die Bundesanwaltschaft wirft dem langjährigen Geheimdienstchef vor, geheime Informationen aus dem BND beschafft und teilweise an einen ausländischen Geheimdienst weitergegeben zu haben. Die Ermittlungen stehen noch am Anfang, die Vorwürfe wiegen jedoch schwer. Raimund Macher berichtet.
7: Der frühere BND-Präsident August Hanning sitzt wegen Spionageverdachts in Untersuchungshaft. Ein Ermittlungsrichter des Bundesgerichtshofs hat den Haftbefehl gegen den 80-Jährigen in Karlsruhe in Vollzug gesetzt. Die Bundesanwaltschaft wirft Hanning geheimdienstliche Agententätigkeit, landesverräterische Ausspähung, das Auskundschaften von Staatsgeheimnissen und versuchten Landesverrat vor. Nach bisherigen Erkenntnissen soll ihn sein langjähriger früherer Büroleiter über Jahre mit vertraulichen Unterlagen des Bundesnachrichtendienstes versorgt haben. Die Rede ist von rund 2000 Dokumenten. Laut Ermittlern soll Hanning die Informationen unter anderem für seine Tätigkeit als Sicherheitsberater genutzt haben. Außerdem soll er mit Hilfe geheimer Erkenntnisse eine Analyse für einen Mitarbeiter eines ausländischen Geheimdienstes erstellt haben. Um welchen Staat es geht, ist offiziell nicht bekannt. Medienberichten zufolge gibt es einen möglichen Bezug zu Aserbaidschan. Der mutmaßliche Komplize, der ehemalige BND-Mitarbeiter Manfred D. sitzt bereits in Untersuchungshaft. Die Ermittlungen laufen. Der Fall sorgt in der Politik für großes Aufsehen, weil Hanning bis Ende 2005 an der Spitze des deutschen Auslandsnachrichtendienstes stand und im Anschluss bis 2009 Staatssekretär im Bundesinnenministerium war.
9: Erstmals in der Geschichte der Bundesrepublik wurde gestern ein AfD-Politiker zum Landtagspräsidenten gewählt, und zwar in Magdeburg im Landtag von Sachsen-Anhalt. Das sorgt auch im Bund für Aufsehen, führende SPD-Politiker sehen Klärungsbedarf. Denn der AfD-Kandidat hatte 4 Stimmen mehr als erwartet. Von der CDU? Das ist die Frage, die im Raum steht, und deshalb gibt's reichlich Konfliktstoff für den Koalitionsausschuss heute Abend. Katrin Aue berichtet.
10: Wie sehr kann sich die SPD noch auf die CDU verlassen, beim gemeinsamen Versuch im Bund eine stabile demokratische Regierung zu bilden? Der CDU-Abgeordnete Armin Laschet stellt heute früh im Morgenmagazin von ARD und ZDF erstmal die Frage, ob es wirklich zwingend CDU-Politiker gewesen sein müssen, die Tobias Rausch ihre Stimme gegeben haben.
11: Das ist das Problem bei geheimen Abstimmungen, dass man es nie weiß.
10: Auch Bundesbildungsministerin Karin Prien von der CDU betont im rbb24-Inforadio, dass es für sie noch nicht ausgemacht ist, dass wirklich CDU-Politiker in Magdeburg für die überzähligen Stimmen gesorgt haben. Aber
12: wir haben dazu klare Beschlüsse, und ich halte das für wirklich nicht akzeptabel, wenn CDU-Abgeordnete, auch einzelne CDU-Abgeordnete hier mit AfD und BSW gestimmt haben sollten.
10: Mit den klaren Beschlüssen meint Karin Prien unter anderem einen Parteitagsbeschluss aus dem Jahr 2018. Damals hat die CDU sich festgelegt, keine Koalitionen oder ähnliche Formen der Zusammenarbeit mit der AfD und übrigens auch nicht mit der Linkspartei. Die Stimmabgabe gestern wäre aus Sicht von Karin Prien wohl ein klarer Bruch.
9: Weniger Bürokratie, mehr Digitalisierung. Vor einem Jahr hat die Bundesregierung die Modernisierungsagenda Bund beschlossen. Heißt konkret, für Bürgerinnen und Bürger sowie Unternehmen soll der Kontakt mit dem Staat einfacher werden, etwa bei Anträgen oder Behördengängen. Wie weit man da inzwischen gekommen ist, hat Digitalminister Wildberger am Mittag erläutert. Aus Berlin Markus Sambale.
13: Die schwarz-rote Bundesregierung hat sich viel vorgenommen, damit Behörden und Staat einfacher und effizienter werden, damit Bürger und Bürgerinnen und auch Unternehmen davon profitieren. Sogar ein neues Ministerium für Digitales und Staatsmodernisierung wurde geschaffen. Carsten Wildberger, der zuständige Minister, zählt in seiner Zwischenbilanz Erfolge auf. Vom digitalen Kraftfahrzeugschein auf dem Smartphone über Online-Anträge bei der Unternehmensgründung bis hin zu schnelleren Genehmigungen beim Straßenbau. Digitalminister Wildberger macht aber klar, dass ihm einige Projekte nicht schnell genug gehen. Von 103 angekündigten Maßnahmen sind nach einem Jahr 12 abgeschlossen. Die meisten sind in der Umsetzung oder bislang nur Pilotprojekte in einigen Regionen. Wirtschaftsverbände zeigen sich ungeduldig. Der Digitalverband Bitkom drängt darauf, dass im zweiten Jahr der Modernisierungsagenda aus Pilotprojekten Alltag wird. Und der Bundesverband der deutschen Industrie fordert, aus Ankündigungen müssten endlich Taten werden.
9: Heute vor genau 3 Jahren, am 7. Oktober 2023, haben Islamisten den Süden Israels überfallen. Rund 1200 Menschen wurden getötet. Hunderte wurden von der Hamas in den Gazastreifen verschleppt. In Israel haben Angehörige und Überlebende des Überfalls der Opfer gedacht. Einzelheiten von Julio Segador aus Tel Aviv.
14: Es sind tiefe Wunden, die der Überfall der Hamas vor genau 3 Jahren geschlagen hat. Und die Narben sind in Israel noch lange nicht verheilt. Das hat sich am Morgen vor allem auf dem Gelände des Nova Musikfestivals gezeigt, wo um Punkt 6.29 Uhr der Uhrzeit als vor 3 Jahren die Musik abbrach und die Sirenen schrillten, eine Schweigeminute eingelegt wurde. Hunderte Angehörige standen auf dem Gelände Arm in Arm zwischen den Tafeln mit den Gesichtern der Ermordeten und Entführten. Die Stimmung, eine Mischung aus kollektiver Schockstarre und tiefer Trauer. Viele sagten, für sie sei die Zeit vor 3 Jahren einfach stehen geblieben. Doch diese tiefe Trauer ist hochpolitisch. Der heutige Jahrestag legt die tiefen Risse im Land schonungslos offen. Nur 20 Tage vor der Parlamentswahl ist das Gedenken komplett politisiert. Während die Netanjahu-Regierung den Tag als militärischen Triumph inszeniert, werfen Kritiker der Führung schweres Versagen vor. Bei vielen Opferfamilien herrscht bittere Wut. Sie fordern, dass Regierungschef Netanjahu Verantwortung übernehmen soll für die Sicherheitspannen, die es am 7. Oktober vor 3 Jahren gab und die den Terrorüberfall mit diesen Folgen möglich machten.
15: Kurz vor 12 heute Mittag war es wieder spannend. Dann trat die neue Generalsekretärin der Königlich Schwedischen Akademie der Wissenschaften in Stockholm vor die Presse und verkündete, wer 2026 den Chemie-Nobelpreis bekommt. Er geht an den Franzosen Henri Gargan und den Japaner Kenzo Sohai. Beide schufen entscheidende Grundlagen für die Entwicklung von Arzneimitteln. Anne Bartram erklärt, worum es bei ihrer Forschungsarbeit genau geht.
16: Die beiden, die haben etwas erforscht, was dabei hilft, Medikamente gezielter herzustellen. Denn viele Wirkstoffe in Medikamenten, die bestehen aus sogenannten Molekülen, also so winzigen Teilchen, die es in 2 spiegelbildlichen Varianten gibt. Chemisch sehen die fast gleich aus, in unserem Körper können die aber ganz unterschiedlich wirken. Gargan und Zwei haben erforscht, wie man gezielt nur die Variante herstellt, die im Körper dann auch das tut, was das Medikament soll. Die beiden Gewinner bekommen umgerechnet etwas mehr als 1 Million Euro Preisgeld, das sie sich teilen. Verliehen werden die Nobelpreise dann am 10. Dezember, dem Todestag des Stifters Alfred Nobel.
15: Ein Studium abzuschließen kostet Geld und von denjenigen, die in Deutschland studieren, ist jeder Dritte von Armut betroffen. Das zeigt eine aktuelle Untersuchung des Paritätischen Gesamtverbands und des Studierendenwerks. Sie hat unter anderem Einkommen und Wohnsituation der Studierenden geprüft. Die aktuellen Zahlen hat Anja Braun.
17: Besonders hoch sei die Armutsquote bei Studierenden, die alleine leben, heißt es in der Untersuchung. Von ihnen seien mehr als 80% armutsbetroffen, mehr als 5-mal so viele wie in der Gesamtbevölkerung. So die Bilanz der Realitätscheck genannten Untersuchung. Allein lebende Studierende haben im Schnitt etwa 900 Euro pro Monat zur Verfügung und müssen davon bereits an die 460 Euro fürs Wohnen bezahlen. So bleiben nur noch rund 440 Euro für den gesamten übrigen Lebensunterhalt. Aber auch Studierende, die in einer Wohngemeinschaft leben, sind mit einer Armutsquote von über 70% stark betroffen. Die Studie zeigt auch, wie wenig das BAföG die tatsächlichen Kosten auffängt. Im Schnitt stammen gerade mal knapp 14% der Einnahmen aus BAföG, während 43% aus eigener Erwerbstätigkeit kommen, neben einem Vollzeitstudium. Der Paritätische Gesamtverband und das Deutsche Studierendenwerk fordern die Bundesregierung deshalb auf, den Grundbedarf für Studierende schneller auf ein existenzsicherndes Niveau anzuheben. Derzeit ist das für 2029 geplant. Zudem fordern sie, die Wohnkostenpauschale an die realen Mietpreise anzupassen und beide Leistungen auf Dauer an die tatsächliche Kostenentwicklung zu koppeln.
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18: Im Studio Sandra Lohse. Eine Phishing-Mail mit einer Zahlungsaufforderung oder sogar der Anruf mit der Stimme des Chefs, die täuschend echt klingt, eigentlich aber von KI gedoubelt wird. Unternehmen melden immer mehr Cyberangriffe, die durch künstliche Intelligenz täuschend echt wirken. Doch nicht alle Unternehmen sind für solche Angriffe auch gewappnet, zeigt eine Befragung. Efthymis Angeloudis fasst zusammen.
19: Deutsche Unternehmen sind kaum auf Cyberangriffe durch künstliche Intelligenz vorbereitet. Jedes 6. deutsche Unternehmen hat laut einer Studie vom TÜV-Verband und dem Bundesamt für Sicherheit in der Informationstechnik, kurz BSI, im vergangenen Jahr einen Angriff oder Betrugsversuch erlebt, bei dem KI eine Rolle gespielt haben könnte. Nachgewiesen ist das allerdings nur bei 4% aller Unternehmen. Bei den übrigen beruht es auf einem Verdacht. Meist handelt es sich um täuschend echt aussehende Nachrichten, sogenannte Phishing-Mails. Der TÜV-Verband geht davon aus, dass dies nur die Spitze des Eisbergs ist. Auf solche Angriffe ist kaum eine Firma eingestellt. Nur etwa jedes 10. Unternehmen hat spezielle Abläufe für KI-bezogene Sicherheitsvorfälle und ein Viertel hat gar keine Regeln dafür. Der TÜV-Verband fordert unabhängige Prüfungen für KI-Anwendungen. Das BSI rät allen Betrieben, sich mit dem Thema zu befassen, auch denen, die bislang keine KI nutzen.
18: Der Tankrabatt ist eine Woche nach Inkrafttreten größtenteils auch bei

0: Kundinnen und Kunden angekommen. Das hat das IFO-Institut zusammen mit dem ADAC ausgerechnet. Super E10 kostet demnach aktuell knapp 2,13 Euro. Das sind nicht ganz die 17 Cent Steuersenkung pro Liter, aber immerhin 13 Cent weniger als vergangene Woche. Bei Diesel ergibt sich ein Rückgang von deutlich über 17 Cent je Liter auf 2,23 Euro. Hier passt der Rückgang zum Tankrabatt. Der ADAC weist allerdings auch darauf hin, dass der Ölpreis im Vergleich zur Vorwoche stark gesunken ist. Damit hätten die Tankstellen Spielraum für noch niedrigere Preise. Die Bundesregierung hat den Verkauf des Hamburger Logistikunternehmens Zippel an den chinesischen Staatskonzern Costco gestoppt. Das Wirtschaftsministerium begründet den Schritt mit Sicherheitsbedenken. Christina Nagel mit den Einzelheiten.
1: Der chinesische Staatskonzern Costco wollte einen Anteil von 80% der Stimmrechte an dem Logistikunternehmen aus Hamburg kaufen. Aus Sicht der Bundesregierung würde das bestehende Abhängigkeiten vertiefen. Wichtige Lieferketten in Deutschland und der Europäischen Union müssten geschützt werden, argumentiert das Wirtschaftsministerium. Das Hamburger Unternehmen ist spezialisiert darauf, Containerfracht von Nordseehäfen wie Hamburg und Bremerhaven per Lkw und Bahn nach Ostdeutschland zu transportieren. Es kommt nicht oft vor, dass der Kauf von Unternehmen von Seiten der Bundesregierung gestoppt wird. Geltend gemacht werden dann das Außenwirtschaftsgesetz und entsprechende Verordnungen. Sie werden angewendet, wenn zum Beispiel die Gefahr besteht, dass ausländische Unternehmen über Investitionen Kontrolle über strategisch wichtige Unternehmen bekommen könnten. Costco war vor einigen Jahren bereits bei einem der 4 Hamburger Container-Terminals eingestiegen. Die damalige Bundesregierung hatte dem Kauf zugestimmt, den Anteil allerdings auf 25% begrenzt. Ein Deal, der trotzdem umstritten blieb, auch weil China zunehmend wirtschaftliche Abhängigkeiten nutzt, um politisch Druck auszuüben.

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5: Jetzt ist es 15.45 Uhr.
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6: Hanning befindet sich in Untersuchungshaft. Wie die Bundesanwaltschaft am frühen Nachmittag mitteilte, ist der Haftbefehl gegen den früheren BND-Präsidenten in Vollzug gesetzt worden. Hanning steht unter Verdacht, von seinem früheren Büroleiter geheime BND-Erkenntnisse gekauft und teils weitergegeben zu haben. Er war gestern festgenommen worden. Debatte über Wahl zum Landtagspräsidenten in Sachsen-Anhalt geht weiter. Der gewählte AfD-Politiker Rausch hat in einem Interview auf die Frage, ob er auch von CDU-Abgeordneten gewählt worden sei, mit Ja geantwortet. Bei der geheimen Wahl hatte Rausch 4 zusätzliche Stimmen bekommen. CDU-Vize Prien sagte, falls diese von der CDU kämen, sei dies inakzeptabel. Rausch sagte weiter, auch bei der Wahl seines Parteikollegen Siegmund zum Ministerpräsidenten rechne er mit CDU-Stimmen. LMU-Studierende beklagen stockende BAföG-Auszahlungen nach Hackerangriff. Der Grund seien fehlende Leistungsnachweise und Immatrikulationsbescheinigungen, so ein Sprecher der studentischen Vertretung im Fachbereich Politikwissenschaft. Diese konnten aufgrund lahmgelegter IT-Systeme zum Teil nicht ausgestellt werden. Das Studierendenwerk München Oberbayern widerspricht. Eine Sprecherin sagte, bislang sei kein Fall bekannt, in dem BAföG wegen fehlender Unterlagen infolge des Angriffs

0: nicht ausbezahlt worden sei. Es gäbe viele Gründe, warum Studierende ihre BAföG-Zahlungen noch nicht erhalten hätten. Mit dem Hackerangriff habe dies nichts zu tun. Raubkatze streift womöglich durchs Münchner Umland. Wie das Landratsamt Erding berichtet, könnte es sich um einen Puma handeln. Das Tier sei im Notzinger Moos in der Gemeinde Oberding gesichtet worden, nur wenige Kilometer vom Münchner Flughafen entfernt. Das Landratsamt rief die Bevölkerung zur Vorsicht auf. Wer das Tier sehe, solle sich sofort bei der Polizei in Erding melden. Das Wetter in Bayern, viel Sonne, von Südwesten her auch Wolken, Höchstwerte bis 26 Grad.
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2: Mit Matthias Stadelmann. Strom selber produzieren mit der eigenen Photovoltaikanlage auf dem Dach. Umweltfreundlich und auf lange Sicht gesehen auch kostengünstig. Tolle Sache, haben sich da schon viele Verbraucher in Bayern gedacht. Allerdings zu viele, denn inzwischen muss das Bayernwerk viele PV-Anlagen auch abregeln, weil man nicht weiß, wohin mit dem Strom aus privaten PV-Anlagen. Wie will das Bayernwerk künftig damit umgehen? Zu diesen und anderen Fragen hat es heute eine Pressekonferenz in Regensburg gegeben. Lorenz Storch, der BR-Energieexperte, war für uns dabei und ist mir nun live zugeschaltet. Hallo Lorenz.
3: Hallo.
2: Wie will das Bayernwerk künftig dieser ganzen Sache begegnen? Was will man da anders machen?
3: Also, die haben als Überschrift sich gegeben, jetzt kommt die zweite Halbzeit der Energiewende und da geht es nicht nur darum, immer mehr zu haben, sondern immer effizienter, also das Netz effizienter zu nutzen. Denn das Bayernwerk geht davon aus, dass die installierte Leistung von erneuerbaren Energienanlagen in Bayern sich bis 2045 verdreifachen wird und dem einfach linear hinterherzubauen, das wird man nicht schaffen. Deswegen werden die Anschlüsse großer Stromverbraucher künftig nach neuen Kriterien vergeben. Da soll es darum gehen, dass man sich gut ins Netz einfügt und es soll mehr geplant werden in die Zukunft beim Netz, auch für alle einsehbar, sodass man tendenziell zum Beispiel Solarparks dahin baut, wo noch was frei ist im Netz.
2: Das Netz soll effizienter werden. Spontan könnte man jetzt aber auch sagen, es bräuchte mehr Stromspeicher als Abhilfe. Wie stehen denn die Verantwortlichen beim Bayernwerk dazu?
3: Das Bayernwerk sagt, es ist für Speicher, es will Bayern zum Speicherland machen. Allerdings ist bisher da so ein bisschen der Wurm drin, weil es eine riesenlange Schlange gibt an Anmeldungen von Großspeichern, die ans Netz wollen, viel zu viele. Da soll jetzt eben dieses neue Vergabeprinzip helfen, dass nicht der Erste, der sich angemeldet hat, zuerst rankommt, sondern reife Projekte vorgezogen werden und solche, die besser ins Netz passen.
2: Jetzt ist ja ein Kritikpunkt auch lange Wartezeiten bei den Anmeldungen, auch für PV-Anlagen. Was soll denn da künftig schneller gehen? Kriegt man das hin?
3: Ja, also bei den kleinen privaten PV-Anlagen, sagt das Bayernwerk, ist das Problem jetzt nicht die Netzkapazität, sondern da geht es tatsächlich darum, einfach die vielen Kundenkontakte zu bewältigen. Man hat ja jetzt mittlerweile über 1 Million Anlagen im Netz, die vielfach auch nach unterschiedlichen Logiken abgerechnet werden müssen. Man hat dieses Jahr ein neues Computersystem bekommen, da ist man offenbar Monate später immer noch dabei, das zu verdauen. Da will man jetzt KI einführen, damit die Leute durch die eigenen Datenbanken noch durchblicken beim Bayernwerk. Also es soll besser werden, aber ich würde noch nicht sagen, es ist sofort gut.
2: Braucht es noch ein bisschen Hilfe von der Politik? Was könnte die denn da tun?
3: Die Netzbetreiber würden am liebsten noch mehr verdienen, dass die Verzinsung angehoben wird. Daher würde ich jetzt mal Zweifel anmelden, ob das wirklich nötig ist. Aber was sicher eine Hilfe wäre, wäre, wenn gesetzliche Regelungen einfacher sind. Es gibt offenbar widersprechende Standards beim Netzanschluss, was zu Schwierigkeiten bei der Digitalisierung führt. Und mit jedem neuen EEG, Energieeinspeisegesetz, wird es komplizierter statt einfacher. Da würde es helfen, wenn man weniger Aufwand produziert.
2: Das Bayernwerk hat einen Plan präsentiert, wie es künftig das Stromnetz effizienter bewirtschaften will. Live-Informationen waren das von unserem BR-Energieexperten Lorenz Storch. Danke nach Regensburg.
3: Danke auch.
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4: Ballistische Raketen, Marschflugkörper, Kampfdrohnen. Russland hat die Ukraine in der Nacht erneut massiv angegriffen. Die ukrainischen Behörden melden zahlreiche Tote und Verletzte sowie schwere Schäden. Der Angriff fällt auf den 74. Geburtstag von Kreml-Chef Putin. Der ukrainische Präsident Selenskyj sprach deshalb zynisch von einem Geburtstagsgeschenk für Putin. Aus der Ukraine berichtet Nils Buhler.
5: Explosionen erschüttern Kiew in der Nacht. Unter anderem ein Lagerhaus wird getroffen. Nicht nur die Hauptstadt greift Russland stundenlang an. Landesweit melden die ukrainischen Luftstreitkräfte 130

0: Drohnen, 48 Lenkraketen und mehrere ballistische Raketen. In der Stadt Kremenchuk wurde dabei ein Komplex mit mehrstöckigen Wohnhäusern und mehrere Einfamilienhäuser getroffen. Es handele sich um die massivste Beschädigung von Wohninfrastruktur der Stadt seit Beginn der russischen Großinvasion, teilte der Bürgermeister von Kremenchuk in seinem Telegram-Kanal mit. Eine Anwohnerin schildert dem Online-Portal Telegraph Kremenchuk, wie sie den Angriff erlebt hat. Ich lag im Schlafzimmer und schlief, als ich die Fenster bersten hörte. Zum Glück hatte ich mich mit dem Gesicht zur Wand gedreht. Ein großer Glassplitter fiel direkt aufs Bett und ich habe mir die Splitter vom Kopf gewischt. Aber ich lebe. Die Behörden meldeten in mehreren Städten Tote und Verletzte, etwa in der nördlichen Region Tscherniw, nachdem auch dort ein mehrstöckiges Wohnhaus getroffen wurde. Unter den Verletzten sind nach den Behördenangaben auch Kinder. Gestern Abend hatte der ukrainische Präsident Volodymyr Zelensky die Bevölkerung vor einem bevorstehenden Angriff in einer Videobotschaft gewarnt. Ich bitte Sie eindringlich, auf Ihre Sicherheit zu achten. Bitte reagieren Sie auf den Luftalarm und die Warnungen vor Raketen. Die ukrainischen Behörden und unsere Luftwaffe sind bereit, im Rahmen unserer verfügbaren Verteidigungsmittel zu reagieren. Doch Drohnen und Raketen abzuschießen sei nur in einigen Fällen gelungen, teilte Zelensky am Morgen nach dem Angriff mit. Ballistische Raketen stellten momentan die größte Herausforderung für die ukrainische Verteidigung dar. Amerikanische Patriot-Abwehrraketen würden dringend benötigt, um russische Raketen abzuschießen.
1: Russland hat erneut die Ukraine angegriffen, Nils Bula berichtete.
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3: Mit Johannes Krause. Nach der Länderspielpause rollt ab dem Wochenende wieder der Fußball, nicht nur in der Bundesliga, sondern auch in der zweiten Liga. Und da heißt es dann in Bochum, Hüpfen verboten. Im Bochumer Ruhrstadion müssen die Fans künftig mit beiden Füßen am Boden bleiben, zumindest auf der Osttribüne. Luca Benincasa.
4: Einschränkung für die Fans des VfL Bochum, denn ab dem kommenden Heimspiel gegen Arminia Bielefeld gilt in der Ostkurve ein striktes Hüpfverbot. Das haben der Verein und die Stadiongesellschaft bekannt gegeben. Ein neues Gutachten im Zuge der geplanten Stadionmodernisierung zeige, dass das rhythmische Springen starke Schwingungen auslöst. Die Tragfähigkeit der Tribüne sei laut Gutachten aber grundsätzlich gegeben. Deshalb bleibt ein normaler Torjubel erlaubt, verboten ist nur das choreografierte Springen. Der Verein appelliert nun eindringlich an seine Fans, sich an dieses Verbot zu halten, denn falls nicht, drohe die Sperrung der kompletten Osttribüne. Das Hüpfverbot gilt voraussichtlich bis zum Ende der Sanierungsarbeiten des Bochumer Stadions im Jahr 2028.
3: Am Sonntag dann Bochum gegen Bielefeld, am Sonntag auch aus bayerischer Sicht Greuther Fürth bei Hertha BSC und am Samstag schon Nürnberg gegen Wolfsburg. Noch gut 2,5 Wochen, dann geht's wieder los im alpinen Skiweltcup. Sölden ruft, der Riesenslalom macht den Auftakt und bei den Frauen ist eine Deutsche besonders im Fokus. Emma Eicher, vergangene Saison schrammte sie nur knapp am Abfahrtsweltcup und am Gesamtweltcup vorbei. Die große Kristallkugel hat zuletzt eine Deutsche geholt, nämlich Maria Riesch, das war 2011. Gestern ist die ehemalige Skirennfahrerin in München mit der Bayerischen Staatsmedaille für soziale Verdienste ausgezeichnet worden. Und natürlich schaut Maria Riesch ganz genau hin, wenn Emma Eicher auf die Jagd nach der großen Kugel geht. Sina Wende.
5: 22 Jahre und schon Teil der Weltspitze des alpinen Skisports. Emma Eicher hat sich in kurzer Zeit einen festen Platz neben Michaela Schifrin, Lindsay Vonn und Co. erarbeitet. Ihr Aufschwung begeistert viele, so auch die frühere Skiqueen Maria Riesch.
6: So wie ich sie halt wahrnehme, ist sie echt eine coole Socke und lässt sich von nichts so schnell aus der Ruhe bringen.
5: Im März hat Emma Eicher nur knapp den Sieg im Abfahrtsweltcup verpasst. Sie wurde Zweite. Enttäuscht? Ja, aber für die Deutschschwedin ist das okay.
7: Vor einem Jahr war ich ja noch nirgends im Vergleich. Also ich bin halt einfach mit dem Skifahren und meiner Konstanz sehr zufrieden. Und ich meine, die Lolli, das ist sehr verdient, was sie heute geliefert hat. Und die hat die letzten 3 Abfahrten gewonnen. Also dann ist es sowas von verdient, wenn man die Kugel gewinnt. Also das passt schon.
5: Eichers Ambitionen wachsen. Jetzt will sie angreifen im Kampf um den Gesamtweltcup-Sieg. Eine gute Nachricht diesbezüglich, ihre größte Konkurrentin, Michaela Schifrin, will in der anstehenden Saison weniger Slaloms fahren. Ändert sich dadurch die Rolle von Emma Eichhorn?

0: Sicher, die Jägerin wird zur Gejagten.
1: Also ich glaube jetzt nicht, dass das für sie einen großen Unterschied macht. Die fährt einfach ihr Ding darunter und die hat einfach so eine Intuition auf der Piste. Die macht alles so intuitiv und richtig und lässt einfach die Ski gehen. Und ich glaube, das macht jetzt keinen Unterschied, ob die Jägerin oder Gejagte ist.
0: Ende Oktober startet die neue Saison für die Skirennfahrerinnen. Auftakt ist in Sölden in Österreich. Emma Eicher startet als größte deutsche Hoffnungsträgerin. Gibt es noch einen guten Rat von der Ski-Ikone?
1: Ich glaube, die braucht keinen Tipp von mir. Die hat sich so super entwickelt in so jungen Jahren schon. Ich freue mich, dass ja, so eine in meinen Fußstapfen irgendwie tritt und drücke ihr die Daumen, dass es so weitergeht, dass sie gesund bleibt und dass sie im Kampf um den Gesamtweltcup wieder ganz vorne mitmischt.
0: Die Chancen stehen nicht schlecht für Emma Eicher.
2: Maria Risch über Emma Eicher und große Ehre für Maria Risch. Sie hat die Staatsmedaille für soziale Verdienste erhalten und mehr zu diesem Thema können Sie im Web lesen auf br24sport.de.
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4: A7 Ulm Richtung Würzburg zwischen Ellwangen und Dinkelsbühl-Fichtenau 10 Kilometer stockender Verkehr. A7 Fulda Richtung Würzburg zwischen Bad Brückenau-Wildflecken und Bad Kissingen-Obertulba 4 Kilometer stockender Verkehr. A8 München Richtung Salzburg zwischen Rosenheim-West und Rohrdorf 3 Kilometer Stau. Und Richtung München zwischen Fraßdorf und Rosenheim 6 Kilometer Stau an einer Baustelle. Es ist nur eine Spur frei. A9 München Richtung Nürnberg zwischen Langenbruck und dem Rastplatz Baarer Weiher ein Unfall. Und Richtung München zwischen Manching und Langenbruck ein Unfall auf der linken Spur. A9 Nürnberg Richtung Berlin zwischen Gefrees und Münchberg Süd ein Lkw-Unfall auf der rechten Spur. A93 Holledau Richtung Regensburg zwischen Dreieck Saalhaupt und Bad Abbach Unfall und 3 Kilometer Stau. A99 Westumfahrung München Richtung Lindau zwischen Neuherberg und Dreieck Allach 10 Kilometer stockender Verkehr. Und B14 Ansbach-Nürnberg in beiden Richtungen zwischen Winkelskreuth und Großhaslach Sperre wegen einer Fahrzeugbergung.

Das Wetter in Bayern verbreitet sonnig, an den Alpen leicht föhnig, die Höchstwerte 20 bis 26 Grad. In der Nacht dann vor allem in Teilen Frankens etwas Regen, die Tiefstwerte liegen zwischen 14 und 6 Grad. Morgen ist es meist bewölkt, zeitweise regnet es, in Richtung Alpen kann später auch Dauerregen kommen. Am Freitag nach örtlichem Nebel dann zunächst wieder sonnige Abschnitte, ab Mittag von Nordwesten aber neue Wolken und dann in Franken auch Regen. Am Samstag viele Wolken, wenig Sonne, häufig Regen. Die Höchstwerte morgen 14 bis 20 und ab Freitag 10 bis 17 Grad. Und in den Nächten, da kühlt es ab auf 10 bis 4 Grad.

0: Es ist 16 Uhr.
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0: Und das sind einige unserer Themen in der kommenden halben Stunde. Spionageverdacht. Der frühere Chef des Bundesnachrichtendienstes August Hanning muss in Untersuchungshaft. Klärungsbedarf. Beim Koalitionsausschuss wird die Wahl eines AfD-Landtagspräsidenten in Sachsen-Anhalt Thema sein. Und Chemie-Nobelpreis. Wir schauen auf die Gewinner und erklären, was sie geleistet haben. Am Mikrofon heute Nachmittag ist Joachim Dangel. Schön, dass Sie eingeschaltet haben. Es ist ein Spionagefall mit politischer Sprengkraft. Der frühere Präsident des Bundesnachrichtendienstes, August Hanning, sitzt in Untersuchungshaft. Die Bundesanwaltschaft wirft dem langjährigen Geheimdienstchef vor, geheime Informationen aus dem BND beschafft und teilweise an einen ausländischen Geheimdienst weitergegeben zu haben. Die Ermittlungen stehen noch am Anfang, aber die Vorwürfe wiegen schwer. Raimund Bacher berichtet.
2: Der frühere BND-Präsident August Hanning sitzt wegen Spionageverdachts in Untersuchungshaft. Ein Ermittlungsrichter des Bundesgerichtshofs hat den Haftbefehl gegen den 80-Jährigen in Karlsruhe in Vollzug gesetzt. Die Bundesanwaltschaft wirft Hanning geheimdienstliche Agententätigkeit, landesverräterische Ausspähung, das Auskundschaften von Staatsgeheimnissen und versuchten Landesverrat vor. Nach bisherigen Erkenntnissen soll ihn sein langjähriger früherer Büroleiter über Jahre mit vertraulichen Unterlagen des Bundesnachrichtendienstes versorgt haben. Die Rede ist von rund

0: Untersuchungshaft. Die Ermittlungen laufen. Der Fall sorgt in der Politik für großes Aufsehen, weil Hanning bis Ende 2005 an der Spitze des deutschen Auslandsnachrichtendienstes stand und im Anschluss bis 2009 Staatssekretär im Bundesinnenministerium war.
1: Erstmals in der Geschichte der Bundesrepublik wurde gestern ein AfD-Politiker zum Landtagspräsidenten gewählt, und zwar in Magdeburg im Landtag von Sachsen-Anhalt. Das sorgt auch im Bund für Aufsehen. Führende SPD-Politiker sehen Klärungsbedarf, und das dürfte bestimmt auch eine Frage sein, die für Konfliktstoff im Koalitionsausschuss heute Abend sorgt. Katrin Aue aus dem ARD-Hauptstadtstudio.
2: Wie sehr kann sich die SPD noch auf die CDU verlassen, beim gemeinsamen Versuch im Bund eine stabile demokratische Regierung zu bilden? Der CDU-Abgeordnete Armin Laschet stellt heute früh im Morgenmagazin von ARD und ZDF erstmal die Frage, ob es wirklich zwingend CDU-Politiker gewesen sein müssen, die Tobias Rausch ihre Stimme gegeben haben.
3: Das ist das Problem bei geheimen Abstimmungen, dass man es nie weiß.
2: Auch Bundesbildungsministerin Karin Prien von der CDU betont im rbb24-Inforadio, dass es für sie noch nicht ausgemacht ist, dass wirklich CDU-Politiker in Magdeburg für die überzähligen Stimmen gesorgt haben. Aber
4: wir haben dazu klare Beschlüsse, und ich halte das für wirklich nicht akzeptabel, wenn CDU-Abgeordnete, auch einzelne CDU-Abgeordnete, hier mit AfD und BSW gestimmt haben sollten.
2: Mit den klaren Beschlüssen meint Karin Prien unter anderem einen Parteitagsbeschluss aus dem Jahr 2018. Damals hat die CDU sich festgelegt, keine Koalitionen oder ähnliche Formen der Zusammenarbeit mit der AfD und übrigens auch nicht mit der Linkspartei. Die Stimmabgabe gestern wäre aus Sicht von Karin Prien wohl ein klarer Bruch.
1: Koalition mit Klärungsbedarf nach der Wahl in Sachsen-Anhalt. Das ist heute auch unser Thema des Tages in einer guten Viertelstunde hier im Programm. Die Pflegeversicherung muss neu geregelt werden, denn es fehlt das Geld. Da sind sich Union und SPD einig. Doch darüber, wie eine Pflegereform aussehen soll, wird diskutiert. Die Koalition konnte sich noch nicht einigen. Eine neue Pflegekommission sollte heute eingesetzt werden und eigentlich bis Ende Januar Vorschläge liefern. Doch die verspätet sich, wie Gabor Hallers aus dem ARD-Hauptstadtstudio berichtet.
5: Wer wird in der Kommission sitzen? Diese Frage kann die Koalition noch nicht abschließend beantworten. Deswegen hat das Kabinett noch keine Entscheidung getroffen. Laut Bundesgesundheitsministerium sind die Beratungen nicht abgeschlossen. Die Beteiligten führten konstruktive und fortgeschrittene Gespräche. Ein Ergebnis werde es zeitnah geben. Das Ziel ist jetzt, die Kommission kommende Woche einzusetzen. Das bestätigte auch die SPD. Der parlamentarische Geschäftsführer Dirk Wiese betonte, die Kommission müsse den Pflegedeckel prüfen, also die Idee, den Eigenanteil für die Kosten im Pflegeheim zu begrenzen. Vor einer Woche hatte die Bundesregierung eine erste Stufe der Pflegereform beschlossen. Die soll kurzfristig die finanziellen Probleme lindern, also verhindern, dass gesetzlich Versicherte mehr zahlen müssen. Die Kommission soll bis Januar Vorschläge für strukturelle Reformen machen.
1: Die Bundesregierung hat den Verkauf des Hamburger Logistikunternehmens Zippel an die chinesische Staatsreederei COSCO gestoppt. Das Wirtschaftsministerium begründete dies mit Sicherheitsbedenken. Christina Nagel berichtet.
6: Der chinesische Staatskonzern COSCO wollte einen Anteil von 80% der Stimmrechte an dem Logistikunternehmen aus Hamburg kaufen. Aus Sicht der Bundesregierung würde das bestehende Abhängigkeiten vertiefen. Wichtige Lieferketten in Deutschland und der Europäischen Union müssten geschützt werden, argumentiert das Wirtschaftsministerium. Das Hamburger Unternehmen ist spezialisiert darauf, Containerfracht von Nordseehäfen wie Hamburg und Bremerhaven per Lkw und Bahn nach Ostdeutschland zu transportieren. Es kommt nicht oft vor, dass der Kauf von Unternehmen von Seiten der Bundesregierung gestoppt wird. Geltend gemacht werden dann das Außenwirtschaftsgesetz und entsprechende Verordnungen. Sie werden angewendet, wenn zum Beispiel die Gefahr besteht, dass ausländische Unternehmen über Investitionen Kontrolle über strategisch wichtige Unternehmen bekommen könnten. COSCO war vor einigen Jahren bereits bei einem der vier Hamburger Containerterminals eingestiegen. Die damalige Bundesregierung hatte dem Kauf zugestimmt, den Anteil allerdings auf 25% begrenzt. Ein Deal, der trotzdem umstritten blieb, auch weil China zunehmend wirtschaftliche Abhängigkeiten nutzt, um politisch Druck auszuüben.
1: Heute vor genau 3 Jahren, am 7. Oktober 2023, haben Islamisten den Süden Israels überfallen. Mehr als 1000 Menschen wurden getötet, Hunderte wurden von der Hamas in den Gazastreifen verschleppt. In Israel haben Angehörige und Überlebende des Überfalls der Opfer gedacht. Einzelheiten dazu von Julio Segador.
7: Es sind tiefe Wunden, die der Überfall der Hamas vor genau 3 Jahren

0: Jahren geschlagen hat. Und die Narben sind in Israel noch lange nicht verheilt. Das hat sich am Morgen vor allem auf dem Gelände des Nova Musikfestivals gezeigt, wo um Punkt 6.29 Uhr, der Uhrzeit, als vor 3 Jahren die Musik abbrach und die Sirenen schrillten, eine Schweigeminute eingelegt wurde. Hunderte Angehörige standen auf dem Gelände Arm in Arm zwischen den Tafeln mit den Gesichtern der Ermordeten und Entführten. Die Stimmung, eine Mischung aus kollektiver Schockstarre und tiefer Trauer. Viele sagten, für sie sei die Zeit vor 3 Jahren einfach stehen geblieben. Doch diese tiefe Trauer ist hochpolitisch. Der heutige Jahrestag legt die tiefen Risse im Land schonungslos offen. Nur 20 Tage vor der Parlamentswahl ist das Gedenken komplett politisiert. Während die Netanjahu-Regierung den Tag als militärischen Triumph inszeniert, werfen Kritiker der Führung schweres Versagen vor. Bei vielen Opferfamilien herrscht bittere Wut. Sie fordern, dass Regierungschef Netanjahu Verantwortung übernehmen soll für die Sicherheitspannen, die es am 7. Oktober vor 3 Jahren gab und die den Terrorüberfall mit diesen Folgen möglich machten.
1: Am Montag war es Medizin, gestern Physik und heute wurde es gegen Mittag spannend, an wen der Nobelpreis für Chemie geht. Die Preisträger sind der Franzose Henri Cargan und der Japaner Kenzo Sohai. Ausgezeichnet wurden sie für die Entdeckung nichtlinearer Effekte und der Autokatalyse in der asymmetrischen organischen Synthese. So hat das die Schwedische Akademie der Wissenschaften in Stockholm mitgeteilt. Das Ganze haben wir dann kurz darauf eingeordnet mit Helmut Nordwig aus unserer Wissenschaftsredaktion. Das klingt erst einmal fürchterlich kompliziert. Worum geht's denn bei der asymmetrischen organischen Synthese und dem, was die beiden dazu herausgefunden haben?
2: Es geht letztendlich um die Moleküle des Lebens, denn die sind immer asymmetrisch aufgebaut. Also so wie Spiegelbild und Bild, wenn wir unsere beiden Hände uns vorstellen und die mal übereinander legen. Wir können probieren, solange wir wollen, wir bekommen da die nicht aufeinander gelegt. Und so ist es in der Natur eben auch. Viele Moleküle des Lebens sind so asymmetrisch aufgebaut. Die Frage war seit 150 Jahren erstens, warum ist das so? Und zweitens, wie können wir das tatsächlich auch so nachmachen? Und dazu haben die beiden wesentlich beigetragen.
1: Die Königlich Schwedische Akademie sagte zur Begründung, dass diese Entdeckung, die du gerade beschrieben hast, entscheidend für die Herstellung von Medikamenten war. Inwiefern?
2: Ja, Medikamente, die docken eben an solche Moleküle des Lebens. Die heißen zum Beispiel Rezeptoren und da binden diese Medikamente dran. Und diese Rezeptoren, die sind selbst asymmetrisch aufgebaut. Also zum Beispiel nur so wie die linke Hand, aber nicht wie die rechte. Bindet nun ein Medikament an diese linke Hand, funktioniert so wie es soll, ist es eben andersrum aufgebaut, dann passiert irgendwas, was man nicht will. Da gibt es ein trauriges Beispiel. Thalidomid oder Handelsname Contergan, kennen wir alle, ist in der einen Form ein Beruhigungsmittel, in der anderen Form schadet es dem ungeborenen Leben.
1: Also das sind das wahrscheinlich bekannte Forscher auf ihrem Gebiet. Also der Nobelpreis ist jetzt wahrscheinlich keine Auszeichnung für eine neue Entdeckung, sondern eher eine Auszeichnung für jahrelange Forschung. Sehe ich das richtig?
2: Das siehst du richtig. Das ist so, denn die beiden Herren sind wirklich buchstäblich alte weiße Männer. Der eine 95, der andere 75. Und sie sind also schon länger nicht mehr aktiv. Es ist eine Auszeichnung fürs Lebenswerk, aber eben auf einem ganz, ganz wichtigen Forschungsgebiet, das auch jetzt noch weitergeht. Man versucht immer noch Medikamente zu finden, die asymmetrisch aufgebaut sind. Geruchsstoffe, Pestizide, Herbizide, also all das gehört dazu, weil all das auch mit dem Leben zu tun hat. Und da kann man eben nur eine dieser beiden Formen brauchen, um die herzustellen. Das haben die beiden geschafft.
1: Informationen von Helmut Nordwig aus unserer Wissenschaftsredaktion. Morgen wird dann der Nobelpreis für Literatur verkündet und am Freitag der Friedensnobelpreis. In Frankreich wird nach dem landesweiten Protesttag gestern auch heute wieder demonstriert. Schulen blieben vorsorglich ganz oder teilweise geschlossen. Gestern waren in Paris und anderen Großstädten hunderttausende Menschen auf den Straßen. Die Schülerinnen und Schüler fordern bessere Bedingungen an Schulen und Unis. Und dazu mischen sich Demonstranten, die gegen die hohen Spritpreise und Lebenshaltungskosten protestieren. Schon gestern hatte Präsident Macron eine Krisensitzung einberufen. Heute Abend will sich Premierminister Le Cornu äußern. Aus Paris, Caroline Düller.

0: Es ist der offensichtliche Versuch von Frankreichs Regierung, die Situation zu beruhigen. Premierminister Sébastien Lecornu wird sich am Abend in einer Ansprache zu den Schülerprotesten äußern. Inhaltlich wolle der Regierungschef außerdem auf die hohen Spritpreise und die finanzielle Lage Frankreichs eingehen, heißt es aus Lecornus Umfeld. Wie eine mögliche politische Antwort auf die Schülerproteste aussehen könnte, ist bisher unklar. Bei einer Fragestunde in der Nationalversammlung stellte Lecornu am Dienstag eine Reform von Parcoursup in Aussicht, also des Systems zur Vergabe von Studienplätzen, das viele als ungerecht empfinden. Schüler- und Lehrergewerkschaften fordern darüber hinaus mehr Geld für die Bildung sowie mehr Lehrerstellen. In diesem Punkt scheinen Zugeständnisse aber schwer vorstellbar, denn Frankreich ist hoch verschuldet und der Haushaltsentwurf der Regierung für das kommende Jahr sieht Einsparungen in Höhe von etwa 40 Milliarden Euro vor. Unterdessen gehen die Proteste weiter. An mehr als 500 Schulen fällt der Unterricht heute ganz oder teilweise aus. Studierende der Uni Sciences Po Paris blockieren den Campus. Zuletzt hatte es scharfe Kritik an der Einsatztaktik der Polizei gegeben. Seit der vergangenen Woche haben mindestens 3 Schüler schwerste Verletzungen erlitten, unter anderem durch Polizeigranaten.
1: Nach dem Tod einer Labormitarbeiterin in Sibirien gibt es noch viele offene Fragen. Russische Behörden sprechen von einer unbekannten Infektion. Auf sozialen Medien wird über Lungenpest spekuliert. Die Weltgesundheitsorganisation fordert von Russland nun mehr Informationen zum Tod der Frau. Aus Genf berichtet Sandra Bieger.
2: Die junge Wissenschaftlerin war in der vergangenen Woche in einem Krankenhaus in Sibirien an einer Lungenentzündung gestorben. Seither steht der Verdacht im Raum, sie könnte sich an ihrem Arbeitsplatz mit Lungenpest infiziert haben. Unbestätigten Internetmeldungen zufolge sollen rund 200 Menschen, die mit der verstorbenen Labormitarbeiterin Kontakt hatten, vorübergehend unter Quarantäne gestellt worden sein. Die Weltgesundheitsorganisation WHO in Genf hatte die Pestgefahr in Sibirien auf, Zitat, Basis der verfügbaren Informationen, Zitat Ende, zunächst als moderat bis niedrig eingestuft. Für eine bessere Risikobewertung sei man jedoch dringend auf weitere Informationen aus Russland angewiesen. Die fordern auch die USA und die Europäische Union. US-Präsident Trump hat angekündigt, in der Sache mit dem russischen Präsidenten Putin sprechen zu wollen. Die EU verlangt von Russland verlässliche wissenschaftliche Erkenntnisse rund um den Todesfall.

0: Es ist 16.15 Uhr.
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0: Friedrich Schloffer mit den Nachrichten.
2: Ehemaliger BND-Präsident sitzt in Untersuchungshaft. Das habe ein Ermittlungsrichter am Bundesgerichtshof entschieden, teilte die Bundesanwaltschaft mit. August Hanning war gestern in Nordrhein-Westfalen festgenommen worden. Der frühere Chef des Bundesnachrichtendienstes wird verdächtigt, von einem Ex-Mitarbeiter der Behörde über Jahre hinweg Dokumente des Geheimdienstes erhalten und diese weitergegeben zu haben. Merz äußert sich zur Wahl des Landtagspräsidenten in Sachsen-Anhalt. Nach den Worten des Bundeskanzlers kann wegen der geheimen Wahl zwar niemand wissen, wer für den AfD-Politiker Rausch gestimmt hat. Gleichwohl gelte, wer seine Stimme der AfD gebe, spiele das Spiel der Extremisten. Mit den Werten seiner Partei, der CDU, so Merz, vertrage sich das nicht. Chemie-Nobelpreis geht an Forscher aus Frankreich und Japan. Ausgezeichnet werden Henri Cargan und Kenzo Sohai, teilte die Königlich Schwedische Akademie der Wissenschaften mit. Die Erkenntnisse der Wissenschaftler hätten enorme Bedeutung für die Entwicklung von Arzneimitteln. Die beiden hatten die chemischen Reaktionen bei sogenannten Spiegelmolekülen erforscht. Israel erinnert an Terroropfer. 3 Jahre nach dem Überfall der Hamas am 7. Oktober 2023 finden an verschiedenen Orten in Israel Gedenkveranstaltungen statt. Die Terroristen hatten damals rund 1200 Menschen getötet und mehr als 250 weitere als Geiseln genommen. Israel reagierte mit massiven Gegenschlägen, was den Beginn des Gaza-Kriegs mit Zehntausenden Toten markierte. In Bamberg wird verstecktes Wandgemälde entdeckt. Das etwa 2 Quadratmeter große Bildnis konnte bei Renovierungsarbeiten im Domherrenhof freigelegt werden. Die Deutsche Stiftung Denkmalschutz geht davon aus, dass das Wandgemälde mehrere hundert Jahre alt ist und Szenen aus der Textilverarbeitung zeigt. Das Wetter in Bayern: überwiegend sonnig bei 20 bis 26 Grad.
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0: Mit Matthias Stadelmann. In der Nähe des Münchner Flughafens ist ein Tier gesichtet worden, bei dem es sich um einen Puma handeln könnte. So heißt es zumindest vom Erdinger Landratsamt, das sich auf eine erste fachliche Einschätzung beruft. Die Polizei bereitet eine größere Suchaktion vor, mit einem Hubschrauber und Drohnen. Das Gebiet soll so von oben abgesucht werden. Zudem sind Streifenwagen unterwegs. Christine Kerler.
3: Laut der Kreisbehörde ist die mutmaßliche Raubkatze im Notzinger Moos in der Gemeinde Oberding gesichtet worden. Diese liegt nur wenige Kilometer vom Airport München entfernt. Woher die Katze stammen könnte, ist laut Polizei völlig unklar. Derzeit gäbe es auch keine Erkenntnisse über einen Zirkus in der Region, sagte eine Sprecherin. Das Landratsamt rief die Bevölkerung zur Vorsicht auf. Wer das Tier sehe oder andere Erkenntnisse über den Aufenthaltsort habe, soll sich sofort bei der Polizei in Erding melden. Das Landratsamt appelliert an die Menschen in der Gegend, Kinder nicht unbeaufsichtigt spielen zu lassen und auch keine Hunde nach draußen zu lassen.
0: Vor dem Bayreuther Verwaltungsgericht hat ein Syrer nochmal gerade soeben seine Einbürgerung bewilligt bekommen. Der Mann, der in Marktredwitz wohnt, hatte die Prüfung im Landratsamt Wunsiedel schon erfolgreich absolviert, aber dann bei der Übergabe der Einbürgerungsurkunde einer Mitarbeiterin des Landratsamts den Handschlag verwehrt, worauf ihm in letzter Sekunde die Einbürgerung verweigert worden war. Nun gab's vor Gericht eine Einigung, berichtet Christina Kreuzer.
4: Wer deutscher Staatsbürger werden will, der muss ein Bekenntnis zur freiheitlich-demokratischen Grundordnung und damit auch zur Gleichberechtigung von Mann und Frau ablegen. Und genau daran hatten die Mitarbeiterinnen im Landratsamt Wunsiedel Zweifel, nachdem ihnen der Kläger bei der Urkundenüberreichung nicht die Hand geben wollte. Aus, wie er damals selbst sagte, hygienischen und religiösen Gründen. Heute betonte er vor dem Verwaltungsgericht Bayreuth, dass er sein Verhalten bedauere und es sich nicht erklären könne, ganz anders handeln würde. Es sei keine Frage des Respekts oder der Religion gewesen, vielmehr Stress, Übermüdung und Nervosität. Auf die Frage der Vorsitzenden Richterin, was Gleichberechtigung bedeute, antwortete er, es sei wichtig für Mann und Frau. Gegen den Kläger liegen keine weiteren Zweifel vor. Das Verfahren wurde eingestellt.
0: Die unterfränkische Stadt Lohr am Main hat wegen der monatelangen Trockenheit ihre Verbote beim Wasserverbrauch auf weitere Stadtteile erweitert. In Ruppertshausen, Sackenbach, Pflochsbach, Halsbach und auch in Lohr und Linding steht die Wasserampel auf Rot. Soll heißen, Rasen sprengen, Reinigen von Terrassen und Fassaden sowie Autowäschen mit Trinkwasser sind oder bleiben hier verboten. 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
5: mit Joachim Dangel. Steuern, Pflege, Rente, Arbeit. Union und SPD haben bei ihrem Koalitionsausschuss heute einiges zu besprechen. Am Abend wollen die Spitzen beider Regierungsparteien dazu im Kanzleramt zusammenkommen. Auf jeden Fall dürfte es aber auch eine Diskussion darüber geben, welche Schlüsse aus den Landtagswahlen im September gezogen werden müssen und insbesondere auch aus der Wahl des AfD-Politikers Tobias Rausch zum Landtagspräsidenten in Sachsen-Anhalt. Es wird vermutet, dass neben AfD und BSW auch einige Abgeordnete der CDU für den 35-Jährigen gestimmt haben. Die SPD fordert von der Union Aufklärung. Für beide Parteien drängt sich die Frage auf, wer hat Rausch zur Mehrheit verholfen? Bevor wir gleich zusammen mit unserem Hauptstadtkorrespondenten Maximilian Heim auf den Koalitionsausschuss blicken, fasst uns Katrin Aue die aktuelle Lage noch einmal zusammen.
6: Nun ist Tobias Rausch Landtagspräsident und in der SPD brodelt es. Verteidigungsminister Boris Pistorius am Abend bei einer spontanen Kundgebung der Fraktion auf dem Berliner Bebelplatz, einem Gedenkort für die Bücherverbrennung der Nationalsozialisten 1933.
7: Das, was wir heute erlebt haben, ist ein einziger Tabubruch, ein einzigartiger Tabubruch der parlamentarischen Demokratie, den wir in dieser Form seit mehr als 90 Jahren nicht erlebt haben. Nämlich, dass Demokratinnen und Demokraten Rechtsextremisten und Faschisten als Steigbügelhalter gedient haben, liebe Freunde.
6: Dieser Vorwurf gärt jetzt in der schwarz-roten Koalition. Wie sehr kann sich die SPD noch auf die CDU verlassen, beim gemeinsamen Versuch im Bund eine stabile demokratische Regierung zu bilden? Der CDU-Abgeordnete Armin Laschet stellt heute früh im Morgenmagazin von ARD und ZDF erstmal die Frage, ob es wirklich zwingend CDU-Politiker gewesen sein müssen, die Tobias Rausch ihre Stimme gegeben haben.
8: Naja, es war ja geheim, aber die Wahlergebnisse sind nicht so, dass alle CDU-Abgeordneten, wie besprochen, sich enthalten haben. Da weiß ich jetzt noch nicht, ob

0: manche auch nochmal von den anderen Parteien taktisch gewählt hat, um eine solche Debatte zu erzeugen. Das ist das Problem bei geheimen Abstimmungen, dass man es nie weiß.
1: Auch Bundesbildungsministerin Karin Prien von der CDU betont im RBB 24 Inforadio, dass es für sie noch nicht ausgemacht ist, dass wirklich CDU-Politiker in Magdeburg für die überzähligen Stimmen gesorgt haben. Aber
2: wir haben dazu klare Beschlüsse und ich halte das für wirklich nicht akzeptabel, wenn CDU-Abgeordnete, auch einzelne CDU-Abgeordnete, die hier mit AfD und BSW gestimmt haben sollten.
1: Mit den klaren Beschlüssen meint Karin Prien unter anderem einen Parteitagsbeschluss aus dem Jahr 2018. Damals hat die CDU sich festgelegt, keine Koalitionen oder ähnliche Formen der Zusammenarbeit mit der AfD und übrigens auch nicht mit der Linkspartei. Die Stimmabgabe gestern wäre aus Sicht von Karin Prien wohl ein klarer Bruch.
2: Darüber müssen wir sprechen. Wir kommen jetzt wirklich ans Eingemachte in der CDU und ich habe dazu eine klare Haltung.
1: Ans Eingemachte gehen dürfte es jetzt auch zwischen Union und SPD. Denn auch im schwarz-roten Koalitionsvertrag ist, Zitat, auf allen politischen Ebenen jede Zusammenarbeit unter anderem mit rechtsextremen Parteien ausgeschlossen. Ist die CDU da wirklich noch mit im Boot? Der Politikwissenschaftler Thorsten Faas sieht jetzt auch den Kanzler und CDU-Vorsitzenden Friedrich Merz unter Druck.
3: Ja, von Seiten der SPD wird man natürlich fordern, dass der Kanzler sich klar positioniert. Er hatte ja auch klare Ansagen gemacht in der Vergangenheit, dass er ein solches Abstimmungsverhalten in den Ländern, Zusammenarbeit mit der AfD in keiner Weise tolerieren würde. Das ist jetzt eigentlich kaum durchsetzbar, aber trotzdem ist es wieder mal so eine Situation, wo diese Aussage im Raum steht, wo man ihn dann auch mit dieser Aussage konfrontieren wird. Und das bringt ihn natürlich noch weiter in Nöte, in die Enge.
1: Wie stabil die gemeinsame Basis zwischen Union und SPD jetzt noch ist, dafür gibt es heute Abend die Probe aufs Exempel.
4: Ein Beitrag von Katrin Aue war das. Was also vom Koalitionsausschuss heute Abend zu erwarten ist, darüber spreche ich nun mit meinem Kollegen Maximilian Heim, der uns aus unserem Hauptstadtstudio live zugeschaltet ist. Hallo Maximilian.
5: Hallo aus Berlin.
4: Was würdest du sagen? Wird der AfD-Erfolg gestern die Sitzung heute überschatten? Und was heißt das für die anstehenden Projekte von Schwarz-Rot?
5: Naja, über Schatten weiß ich nicht, aber es wird vermutlich schon das zentrale Thema in diesem Koalitionsausschuss. Also wir haben ja eben im Beitrag gehört, wie aufgebracht die SPD ist. Boris Pistorius sprach ja von einem einzigartigen Tabubruch. Und aus SPD-Sicht muss man sich nochmal das Ende dessen in Erinnerung rufen, was da gestern passiert ist. Wir haben jetzt in Sachsen-Anhalt ein Landtagspräsidium, das besteht aus zwei AfD-Abgeordneten, aus einmal CDU und eben nullmal SPD. Der SPD-Mann hat keine Mehrheit bekommen bei der Wahl gestern. Und da will die SPD im Bund natürlich nicht einfach zur Tagesordnung übergehen. Heißt aber im Umkehrschluss nicht, dass jetzt alle Reformprojekte in Frage stehen. Da kommen wir wahrscheinlich noch zum Stand der Dinge.
4: Bei der Union und bei der SPD fragen sich jetzt viele eben, wer da gestern in Magdeburg alles für den AfD-Politiker Rausch als Landtagspräsident gestimmt hat. Die SPD verdächtigt ja vor allem Unionspolitiker, die CDU hält sich bedeckt und Bundesparteichef Merz, der hat noch gar nichts gesagt, oder?
5: Also Merz hat ungefähr 24 Stunden lang tatsächlich gar nichts gesagt, aber am Nachmittag hat er sich dann bei einer Veranstaltung vom Handelsblatt und von der Wirtschaftswoche doch geäußert. Merz hatte also gesagt, er sei entsetzt gewesen gestern. Wer einem Abgeordneten einer rechtsextremen Partei seine Stimme gebe, der müsse das mit seinem Gewissen vereinbaren und mit den Werten der CDU vertrage sich das nicht. Merz hat aber auch gesagt, was alle CDUler seit gestern sagen, es war eine geheime Wahl und zumindest theoretisch könnten es ja auch Abgeordnete anderer Parteien gewesen sein, die die CDU in Not bringen wollen. Die AfD in Sachsen-Anhalt sagt weiter, diese Stimmen kamen von der CDU und mehrere CDUler hätten auch zugesagt, bei der Ministerpräsidentenwahl im Dezember für den AfD-Kandidaten zu stimmen. Wenn das so kommen sollte, dann wäre Merz als Parteichef natürlich in allerhöchster Not.
4: Dann schauen wir doch mal auf die laufende Regierungsbildung in Berlin. Da hat die CDU ja von der SPD gefordert, sich nicht auf die Linke einzulassen. Kann die Union, so wie das jetzt gerade läuft, auf diese Forderung beharren?
5: Naja, also auf dieser Forderung beharren kann sie natürlich. Das ist aber eine andere Baustelle als die Sachsen-Anhalt-Frage. Und seit gestern ist es ja so, dass viele CDU-Leute die Frage nach dem Abstimmungsverhalten ihrer CDU-Kollegen in Sachsen-Anhalt beantworten mit, ja, aber die SPD will doch in Berlin mit der Linken regieren. So, dann würde ich sagen, das ist in dem Moment eine Ablenkungstaktik, weil sie eben nicht über Sachsen-Anhalt sprechen wollen. Umgekehrt gibt es natürlich aus CDU-Sicht durchaus ein paar gute Gründe, die gegen eine linken Politikerin an der Spitze von Berlin sprechen. Also es wirkt auf mich trotzdem so, als wären SPD und Grüne in Berlin relativ wild entschlossen, ein solches Bündnis zu machen. Aber hoffen wir mal, dass im Koalitionsausschuss zumindest beides inhaltlich getrennt voneinander besprochen wird.
4: Apropos inhaltlich, werfen wir noch einen kurzen Blick darauf, dass Union und SPD heute Abend ja eigentlich ihren Reformkurs weiter vorantreiben wollen. Was ist denn da jetzt unter den Umständen zu erwarten?
5: Also in aller Kürze, Stand jetzt, gibt es da nach unseren Informationen keine konkreten inhaltlichen Beschlüsse. Man will sich verständigen auf einen etwas genaueren Zeitplan, wie es mit den ganzen angestoßenen Reformen weitergeht. Die Rente kann man da nennen, die Pflege, die Steuerreform und so weiter. Der CSU-Landesgruppenchef Alexander Hoffmann hat zu uns im Interview vorher gesagt, und er sagt das aus meiner Sicht richtigerweise, am Reformbedarf des Landes hat sich ja nichts geändert, auch nicht durch Wahlergebnisse in Sachsen-Anhalt.
4: Einschätzungen von unserem Hauptstadtkorrespondenten Maximilian Heim. Vielen Dank. Und das war unser BR24-Thema des Tages. 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
4: A7 Ulm Richtung Würzburg zwischen Ahlen-Westhausen und Dinkelsbühl-Fichtenau 4 Kilometer Stau. A8 München Richtung Salzburg zwischen Rosenheim-West und Rohrdorf 4 Kilometer Stau an einer Baustelle. Und Salzburg Richtung München zwischen Fraßdorf und Rosenheim 7 Kilometer Stau ebenfalls an der Baustelle. A9 Nürnberg Richtung München zwischen Neuburg an der Donau und Denkendorf stockender Verkehr nach einem Unfall auf der linken Spur. A93 Holledau Richtung Regensburg zwischen Dreieck-Saalhaupt und Bad Abbach Unfall und 3 Kilometer Stau. A93 Weiden Richtung Holledau zwischen Regenstauf und dem Kreuz Regensburg 7 Kilometer stockender Verkehr an einer Baustelle. A99 Westumfahrung München Richtung Lindau zwischen Neuherberg und Dreieck-Allach 9 Kilometer Stau und stockender Verkehr. Und B14 Ansbach-Nürnberg in beiden Richtungen zwischen Wickelskreuth und Großhaslach Sperre wegen einer Fahrzeugbergung. Wir schauen noch aufs Wetter in Bayern. Es ist sonnig an den Alpen, leicht föhnig und trocken, 20 bis 26 Grad heute tagsüber. Und gegen Abend und in der Nacht kommt dann vor allem in Teilen Frankens Regen auf, die Tiefstwerte 14 bis 6 Grad.

0: 16.30 Uhr.
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2: Der frühere BND-Präsident Hanning sitzt in Untersuchungshaft. Ihm wird Spionage für einen ausländischen Geheimdienst vorgeworfen. Wer hat den neuen AfD-Landtagspräsidenten in Sachsen-Anhalt gewählt? Das ist auch am Tag nach der Abstimmung unklar und das Misstrauen wächst. Bundesdigitalminister Wildberger will Deutschland jeden Tag ein Stück einfacher machen und legt einen Zwischenbericht zum Bürokratieabbau vor. Ich bin Tanja Sluka und freue mich, dass Sie zuhören. Die Nachricht lässt aufhorchen. Der frühere Chef des Bundesnachrichtendienstes August Hanning sitzt in Untersuchungshaft wegen Spionageverdachts. Wie die Bundesanwaltschaft in Karlsruhe mitteilte, soll der 80-Jährige von seinem früheren Büroleiter geheime Informationen gekauft und teilweise weitergegeben haben. Mithilfe des Materials soll Hanning eine Analyse für einen fremden Geheimdienst verfasst haben. Ob die tatsächlich ankam, sei aber unklar, heißt es. Holger Schmidt berichtet.
3: Kurz nach 13 Uhr wurde der frühere BND-Präsident August Hanning in einer Fahrzeugkolonne und in Begleitung von polizeilichen Spezialkräften vom Gelände des Bundesgerichtshofs weg in Richtung einer Justizvollzugsanstalt gefahren. Zuvor hatte ein Ermittlungsrichter am Bundesgerichtshof ihm den Haftbefehl verkündet und den Vollzug der Untersuchungshaft angeordnet. Damit sitzt nun ein früherer BND-Präsident wegen mutmaßlicher landesverräterischer Ausspähung im Gefängnis. Auch wenn bis zu einer rechtskräftigen Verurteilung die Unschuldsvermutung gilt, wird der Vorgang national und auch international mit großer Aufmerksamkeit und mit Fassungslosigkeit beobachtet. Denn als Chef des Auslandsnachrichtendienstes genoss Hanning von 1999 bis 2005 internationale Anerkennung. Sein ebenfalls beschuldigter früherer Büroleiter war bereits gestern in Untersuchungshaft gekommen. Ein möglicher Prozess gegen die beiden dürfte wohl erst im kommenden Jahr stattfinden.
2: Die Brandmauer bröckelt, das hat die gestrige Abstimmung in Sachsen-Anhalt gezeigt. Dort hatten die Abgeordneten einen AfD-Politiker zum Landtagspräsidenten gewählt, zum ersten Mal in Deutschland. Und Tobias Rausch hatte mehr Stimmen bekommen als erwartet. Doch offiziell will es keine der Oppositionsparteien gewesen sein. Bundeskanzler Merz sprach heute von einem historischen Einschnitt und warnte seine Parteikollegen davor, mit der AfD zu kooperieren. Im Koalitionsausschuss von Union und SPD heute Abend in Berlin dürfte das ein großes Thema sein. Katrin Aue berichtet.
4: Wie sehr kann sich die SPD noch auf die CDU verlassen, beim gemeinsamen Versuch im Bund eine stabile demokratische Regierung zu bilden? Der CDU-Abgeordnete Armin Laschet stellt heute früh im Morgenmagazin von ARD und ZDF erstmal die Frage, ob es wirklich zwingend CDU-Politiker gewesen sein müssen, die Tobias Rausch ihre Stimme gegeben haben.
5: Das ist das Problem bei geheimen Abstimmungen, dass man es nie weiß.
4: Auch Bundesbildungsministerin Karin Prien von der CDU betont im RBB 24 Inforadio, dass es für sie noch nicht ausgemacht ist, dass wirklich CDU-Politiker in Magdeburg für die überzähligen Stimmen gesorgt haben. Aber
6: wir haben dazu klare Beschlüsse und ich halte das für wirklich nicht akzeptabel, wenn CDU-Abgeordnete, auch einzelne CDU-Abgeordnete hier mit AfD und BSW gestimmt haben sollten.
4: Mit den klaren Beschlüssen meint Karin Prien unter anderem einen Parteitagsbeschluss aus dem Jahr 2018. Damals hat die CDU sich festgelegt, keine Koalitionen oder ähnliche Formen der Zusammenarbeit mit der AfD und übrigens auch nicht mit der Linkspartei. Die Stimmabgabe gestern wäre aus Sicht von Karin Prien wohl ein klarer Bruch.
2: Weniger Anträge, Berichte und Behördengänge. Die Bundesregierung will den Papierkram für Unternehmen deutlich verringern. Allein die Berichtspflichten sollen um 30% reduziert werden, kündigte Digitalminister Wildberger in Berlin an. Im Kabinett legte er heute einen Zwischenbericht zur Staatsmodernisierung vor. Im Dezember soll ein Eckpunktepapier folgen. Deutschland müsse jeden Tag ein Stück einfacher werden, so das erklärte Ziel. Aus Berlin berichtet Markus Sambale.
7: Die schwarz-rote Bundesregierung hat sich viel vorgenommen, damit Behörden und Staat einfacher und effizienter werden, damit Bürger und Bürgerinnen und auch Unternehmen davon profitieren. Sogar ein neues Ministerium für Digitales und Staatsmodernisierung wurde geschaffen. Carsten Wildberger, der zuständige Minister, zählt in seiner Zwischenbilanz Erfolge auf. Vom digitalen Kraftfahrzeugschein auf dem Smartphone über Online-Anträge bei der Unternehmensgründung bis hin zu schnelleren Genehmigungen beim Straßenbau. Digitalminister Wildberger macht aber klar, dass ihm einige Projekte nicht schnell genug gehen. Von 103 angekündigten Maßnahmen sind nach einem Jahr 12 abgeschlossen. Die meisten sind in der Umsetzung oder bislang nur Pilotprojekte in einigen Regionen. Wirtschaftsverbände zeigen sich ungeduldig. Der Digitalverband Bitkom drängt darauf, dass im zweiten Jahr der Modernisierungsagenda aus Pilotprojekten Alltag wird. Und der Bundesverband der deutschen Industrie fordert, aus Ankündigungen müssten endlich Taten werden.
2: 3 Jahre ist das Massaker im Süden Israels inzwischen her. Am 7. Oktober 2023 hatte die radikal-islamische Hamas rund 1200 Menschen getötet und mehr als 250 in den Gazastreifen verschleppt. Trauer und Wut sind noch immer groß. Das wurde heute bei den Gedenkveranstaltungen deutlich, die in ganz Israel stattfanden. Die Menschen kamen zu Schweigeminuten und Trauerzeremonien zusammen. Am zentralen Gedenken in Berlin nahmen unter anderem Bundesinnenminister Dobrindt und der israelische Botschafter Ron Prosor teil. Er sagte:
0: In Israel ist klar, es gibt kein Zurück in die Welt des 6. Oktober. Deshalb verändern wir die Realität vor Ort und die Folgen sind ziemlich sichtbar. Bashar al-Assad trinkt jetzt Wodka in Moskau. Nach 13 Jahren Bürgerkrieg müsste er aus Syrien fliehen. Der Libanon hat erstmals die Chance, sich aus der Würgegriff der Hisbollah zu befreien. Die Mullahs in Iran liegen am Boden. Ihr Atomprogramm wurde aufgehalten. Ihr Terrorregime ist viel, viel schwächer, als man es darstellt und auch hier in den Medien gezeigt wird. Israel steckt viel Kritik ein, oft zu Unrecht. Aber Kritik ist uns lieber als Mitleid. Mitleid bekommen wir nur, wenn es schon zu spät ist. Wenn ich unseren Freunden in Deutschland nur einen Ratschlag geben darf: Lehrt aus unseren Erfahrungen. Hört unseren gemeinsamen Feinden zu, wenn sie sprechen. Nehmt sie beim Wort. Sie meinen, was sie sagen, und sie meinen es ernst.
2: Soweit der israelische Botschafter Prosor beim Gedenken an die Opfer des 7. Oktober. Der Nobelpreis für Chemie geht in diesem Jahr an 2 Wissenschaftler aus Frankreich und Japan. Henri Cargan und Kenzo Suai haben mit ihrer Forschung entscheidende Grundlagen gelegt, etwa für die Entwicklung von Medikamenten. Das teilte die Königlich Schwedische Akademie heute Mittag in Stockholm mit. Dabei steht das Phänomen der Chiralität im Mittelpunkt. Arne-Nicole Bartram erklärt, was genau die Preisträger herausgefunden haben.
8: Die beiden, die haben etwas erforscht, was dabei hilft, Medikamente gezielter herzustellen. Denn viele Wirkstoffe in Medikamenten, die bestehen aus sogenannten Molekülen, also so winzigen Teilchen, die es in 2 spiegelbildlichen Varianten gibt. Chemisch sehen die fast gleich aus, in unserem Körper können die aber ganz unterschiedlich wirken. Cargan und Zwei haben erforscht, wie man gezielt nur die Variante herstellt, die im Körper dann auch das tut, was das Medikament soll. Die beiden Gewinner bekommen umgerechnet etwas mehr als 1 Million Euro Preisgeld, das sie sich teilen. Verliehen werden die Nobelpreise dann am 10. Dezember, dem Todestag des Stifters Alfred Nobel.
2: Lehrjahre sind keine Herrenjahre, das gilt offenbar besonders für Studenten. Doch mehr als jeder Dritte muss hierzulande als arm bezeichnet werden. Das hat eine Untersuchung des Paritätischen Gesamtverbandes ergeben. Grundlage für die Studie waren demnach Daten des Mikrozensus. Anja Braun fasst die Ergebnisse zusammen.
9: Besonders hoch sei die Armutsquote bei Studierenden, die alleine leben, heißt es in der Untersuchung. Von ihnen seien mehr als 80% armutsbetroffen, mehr als 5-mal so viele wie in der Gesamtbevölkerung. So die Bilanz der Realitätscheck genannten Untersuchung. Allein lebende Studierende haben im Schnitt etwa 900 Euro pro Monat zur Verfügung und müssen davon bereits an die 460 Euro fürs Wohnen bezahlen. So bleiben nur noch rund 440 Euro für den gesamten übrigen Lebensunterhalt. Aber auch Studierende, die in einer Wohngemeinschaft leben, sind mit einer Armutsquote von über 70% stark betroffen. Die Studie zeigt auch, wie wenig das BAföG die tatsächlichen Kosten auffängt. Im Schnitt stammen gerade mal knapp 14% der Einnahmen aus BAföG, während 43% aus eigener Erwerbstätigkeit kommen, neben einem Vollzeitstudium. Der Paritätische Gesamtverband und das Deutsche Studierendenwerk fordern die Bundesregierung deshalb auf, den Grundbedarf für Studierende schneller auf ein existenzsicherndes Niveau anzuheben. Derzeit ist das für 2029 geplant. Zudem fordern sie, die Wohnkostenpauschale an die realen Mietpreise anzupassen und beide Leistungen auf Dauer an die tatsächliche Kostenentwicklung zu koppeln.
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10: Mit Christian Sachsinger. Gutverdienende müssen sich nächstes Jahr auf höhere Sozialabgaben einstellen. Das Bundeskabinett hat die entsprechende jährliche Verordnung beschlossen. Damit hebt sie die Gehaltsgrenzen an, bis zu denen Sozialbeiträge berechnet werden. Diese sogenannte Beitragsbemessungsgrenze steigt in der gesetzlichen Krankenversicherung auf 6.375 Euro im Monat. In der Renten- und Arbeitslosenversicherung wird sie auf 8.850 angehoben. Für Arbeitnehmer, die über dieser Grenze liegen, fallen damit künftig demnach monatlich rund 100 Euro mehr an. Die bereits im Sommer beschlossene höhere Beitragsbemessungsgrenze in der Pflegeversicherung ist hier schon mit eingerechnet. Im Wirecard-Prozess am Landgericht München hat die zuständige Kammer heute die wohl letzte Zeugin vernommen. Viel aufschlussreicher als deren Aussage waren aber die anschließenden Ausführungen von Richter Markus Födisch. Die gaben Aufschluss über das bevorstehende Finale des Prozesses.
11: So lehnte Födisch die Anträge der Braun-Verteidigung auf Aussetzung des Verfahrens ab. Therese Krauslach, Verteidigerin des ehemaligen Wirecard-Vorstandschefs, hat diese mit einem parallel laufenden Verfahren der Generalstaatsanwaltschaft Koblenz begründet. Die Behörde hat unter dem Titel Operation Chargeback gegen internationale Netzwerke ermittelt, die mit betrügerisch erlangten Kreditkartendaten hunderte Millionen gemacht haben sollen. Die inzwischen fertiggestellte Anklageschrift richtet sich auch gegen ehemalige Wirecard-Manager. Richter Markus Födisch stellte sich zudem abermals gegen Brauns These, wonach eine Bande rund um den mitangeklagten ehemaligen Wirecard-Statthalter in Dubai, Oliver Bellenhaus, und den flüchtigen Ex-Vorstand Jan Marschalek Konzerngelder veruntreut haben soll. Dieses Geld habe aus dem sogenannten Drittpartnergeschäft mit ausländischen Firmen gestammt, so Braun. Dazu sagte Födisch, der bisherige Prozessverlauf habe ergeben, dass dieses Geschäft nicht existiert habe. Auch sei Brauns Konzept der Veruntreuung kaum nachzuvollziehen. Das Gericht will noch, so Födisch weiter, eine Frist zur Stellung von Beweisanträgen stellen. Das bedeutet, ein Ende des seit bald 4 Jahren laufenden Prozesses rückt näher.

0: Aus München berichtete Anne-Meier Fünfinger. Die deutschen Autobauer suchen verzweifelt nach Wegen aus der Krise. Porsche-Chef Michael Leiters hat heute im Entwicklungszentrum in Weissach seine neue Strategie vorgestellt. Nach Gewinneinbruch, Absatzschwäche und Problemen, vor allem in China, besinnt man sich nun auf das, was eigentlich immer das Markenzeichen war. Lutz Heyer berichtet.
1: Sportwagenschmiede 2035 nennt Porsche-Chef Michael Leiters seinen Plan, an dem er in den ersten 9 Monaten nach seinem Amtsantritt intensiv gearbeitet hat. Im Kern will Porsche weniger abhängig vom Absatz werden. Die Gewinnschwelle soll künftig bereits bei weniger als 200.000 verkauften Autos pro Jahr erreicht werden. Dafür will sich der Sportwagenbauer verstärkt auf höherpreisige Modelle konzentrieren, die mehr Gewinn einbringen. Zudem will Porsche insgesamt schlanker und effizienter werden. Rund 9.000 Stellen sollen mittelfristig wegfallen. Das entspricht etwa jedem 5. Arbeitsplatz. Darauf hatten sich Unternehmen und Betriebsrat bereits Ende Juli verständigt. Gleichzeitig wurde eine Standortsicherung bis 2035 vereinbart. So will Porsche sein neues Renditeziel erreichen. Mittelfristig sollen von 100 Euro Umsatz wieder 10 bis 15 Euro als operativer Gewinn übrig bleiben. Zum Vergleich, im vergangenen Jahr lag die operative Umsatzrendite bei Porsche nach dem Gewinneinbruch bei gerade einmal 1,1%.
0: Die Bundesregierung hat den Verkauf des Hamburger Logistikunternehmens Zippel an den chinesischen Staatskonzern Costco blockiert. Der Erwerb von 80% der Firmenanteile hätte demnach Abhängigkeiten vertieft und die Widerstandsfähigkeit von Lieferketten in Deutschland und der EU gefährdet. Zippel ist darauf spezialisiert, Containerfracht, vor allem von den Nordseehäfen Hamburg und Bremerhaven, per Lkw und Bahn nach Ostdeutschland zu transportieren. Costco hatte vor Jahren schon für Schlagzeilen gesorgt, als der chinesische Konzern bei einem der 4 Hamburger Containerterminals einstieg. Die Bundesregierung unter dem damaligen Kanzler Olaf Scholz hatte das zwar genehmigt, den Costco-Anteil aber auf unter 25% begrenzt.
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6: 16.45 Uhr.
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6: Die Nachrichten mit Friedrich Schloffer.
8: Ex-BND-Chef Hanning sitzt in Untersuchungshaft. Der Haftbefehl wurde laut Bundesanwaltschaft in Kraft gesetzt. Hanning wird Spionage und Landesverrat vorgeworfen. Sein früherer Büroleiter soll ihn nach seinem Ausscheiden aus dem Dienst mit Infos aus dem BND versorgt haben. Diese soll Hanning dann gewinnbringend für seine Beratertätigkeit genutzt haben. Bundestagspräsidentin Klöckner ruft zum Kampf gegen Antisemitismus auf. Extremisten wollten, dass man sich an die Stigmatisierung von Juden gewöhne, sagte sie zu Beginn einer Bundestagssitzung. Aber sie sei davon überzeugt, die Mehrheit der Menschen in diesem Land tue das nicht. Nur seien die nicht immer laut und klar genug. Antisemiten müssten in die Schranken gewiesen werden. Anlass für Klöckners Rede war der 3. Jahrestag des Hamas-Massakers im Süden Israels. LMU-Studierende beklagen stockende BAföG-Auszahlungen nach Hackerangriff. Der Grund seien fehlende Leistungsnachweise und Immatrikulationsbescheinigungen, so ein Sprecher der studentischen Vertretung im Fachbereich Politikwissenschaft. Diese konnten aufgrund lahmgelegter IT-Systeme zum Teil nicht ausgestellt werden. Das Studierendenwerk München-Oberbayern widerspricht. Eine Sprecherin sagte, bislang sei kein Fall bekannt, in dem BAföG wegen fehlender Unterlagen infolge des Angriffs nicht ausbezahlt worden sei. Es gäbe viele Gründe, warum Studierende ihre BAföG-Zahlungen noch nicht erhalten hätten. Mit dem Hackerangriff habe dies nichts zu tun. Eine Raubkatze streift womöglich durchs Münchner Umland. Wie das Landratsamt Erding berichtet, könnte es sich um einen Puma handeln. Das Tier sei im Notzinger Moos in der Gemeinde Oberding gesichtet worden, nur wenige Kilometer vom Münchner Flughafen entfernt. Das Landratsamt rief die Bevölkerung zur Vorsicht auf. Wer das Tier sehe, solle sich sofort bei der Polizei in Erding melden. Das Wetter in Bayern. Am Nachmittag verbreitet sonnig, zum Abend langsam dichtere Wolkenfelder. Höchstwerte bis 26 Grad.
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5: Mit Matthias Stadelmann. Pflegemängel, Heime, die teilweise oder ganz geschlossen werden und verzweifelte Angehörige. In Bayern hat es in den vergangenen Jahren gleich mehrere Pflegeskandale gegeben. Von der geschlossenen Seniorenresidenz Schliersee über ein Heim in Augsburg bis zum Wohnstift Inblick im Landkreis Passau. Aktuell sorgt ein Pflegeheim in Ottobeuren im Unterallgäu für Aufsehen. Dort müssen jetzt schwer pflegebedürftige Bewohnerinnen und Bewohner ausziehen. Eva Heime berichtet.
9: Für viele Familien in Ottobeuren kam die Nachricht per Post überraschend. Ihre schwer pflegebedürftigen Angehörigen müssen ihr Pflegeheim bis Montag verlassen, weil gravierende Mängel festgestellt wurden. 33 Menschen mit den höchsten Pflegegraden 4 und 5 sind betroffen. Darunter auch die 89-jährige Schwiegermutter von Jürgen Diamant. Vor 3 Wochen kam der Brief mit der Hiobsbotschaft.
10: Das war natürlich ein Schock innerhalb von 4 Wochen, sage ich mal, das Objekt verlassen zu müssen. Und dann haben wir natürlich telefoniert, rund um die Uhr sozusagen.
9: Was ist passiert? Seit März kontrolliert die Fachstelle für Pflege- und Behinderteneinrichtungen, die FQA, am Landratsamt Unterallgäu das Heim. Schon bei einer ersten Prüfung wurden über 40 erhebliche Mängel festgestellt. Stefan Drechsel beim Landratsamt Unterallgäu zuständig für die Pflege- und Behinderteneinrichtungen.
11: Durch das, dass diese Mängel so eklatant sind und Gefahr für den Bewohner mit Leib und Leben bestand, das waren vor allem dann in Bereichen der Ernährung, der Versorgung mit Trinken, auch schwere Mängel im Bereich des Schmerzmanagements in der Wundversorgung, die wir so nicht weiterhin tragen können und deshalb diese Entscheidung.
9: Trotz mehrfacher Beratungen und Aufnahmestopp habe sich die Situation nicht ausreichend verbessert. Nun die Folge, eine Teilbetriebsuntersagung. Das heißt, das Heim darf Bewohner mit Pflegegrad 4 und 5 nicht mehr länger versorgen. Andere Pflegeplätze bleiben aber bestehen. Von den Zuständen hat Jürgen Diamant bei seiner Schwiegermutter aber nichts mitbekommen.
10: Wir waren schon sehr zufrieden. Im Nachhinein könnte man sagen, das Thema Zucker, vielleicht war da das ein oder andere nicht ganz ideal.
9: Der Betreiber des Pflegeheims in Ottobeuren, eine Unternehmensgruppe mit mehreren Heimen in ganz Deutschland, weist die Vorwürfe der Behörden zurück. Auf BR-Anfrage antworten sie schriftlich:
12: Aus unserer Sicht hat nie Gefahr für Leib und Leben bzw. Freiheit und Gesundheit der uns anvertrauten Bewohner bestanden. Festgestellte Mängel sind bei Prüfungen nicht ungewöhnlich. Wir arbeiten mit Schulungen, zusätzlichem Qualitätsmanagement und Unterstützung aus anderen Einrichtungen daran, diese abzustellen.
9: Sowohl die Einrichtung als auch das Landratsamt helfen jetzt für die Bewohner, eine neue Bleibe zu finden. Inzwischen konnte bereits für fast alle ein neuer Pflegeplatz in näherer Umgebung gefunden werden. Auch Jürgen Diamant hatte Glück. Er hat für seine Schwiegermutter nach zahlreichen Telefonaten und Absagen einen Platz in einem Heim in Mindelheim gefunden.
5: Das Pflegeheim Ottobeuren muss wegen Mängeln teilweise geschlossen werden. Eva Heime berichtete. 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
6: In Kenia sind viele Menschen verunsichert. In diesen Tagen wurde bekannt, dass es den ersten offiziellen Ebola-Toten im Land gibt. Angesteckt hatte sich der Mann in der Demokratischen Republik Kongo, wo er mehrere Jahre gelebt hatte. Dass es dort gefährlich ist, belegen die Zahlen. Denn allein im Ostkongo gibt es bereits mehr als 4000 Tote durch das Ebola-Virus. Der inzwischen verstorbene Mann jedoch konnte über Uganda kommend ungehindert und ohne aufzufallen nach Kenia einreisen. Inzwischen wurden die Ebola-Kontrollen verschärft. Aus Nairobi berichtet Karin Bentsch.
13: Nairobi Innenstadt am Mittag. Viele Leute sind auf der Straße unterwegs. Einer von ihnen ist Kenway Uno. Er lebt in der kenianischen Hauptstadt, arbeitet hier als Anwalt.
14: Of course I've heard about the first case of Ebola here in Kenya.
13: Natürlich habe ich von dem ersten Ebola-Fall hier in Kenia gehört und es hat mich nicht schockiert, weil wir die Diskussion über Ebola seit Monaten führen. Auf der anderen Seite bin ich allerdings sehr enttäuscht, denn offenbar ist unsere Regierung nicht gut genug vorbereitet.
14: It appears to me that the government was not prepared.
13: Der erste offizielle Ebola-Tote war kenianischer Staatsbürger. Er lebte mehrere Jahre in der Demokratischen Republik Kongo, wo er auch erkrankte. Dort sei er in mehreren Gesundheitseinrichtungen behandelt worden. Ende vergangener Woche war er zunächst mit dem Auto von der Demokratischen Republik Kongo in die ugandische Hauptstadt Kampala

0: Kampala gereist. Von dort aus nahm er ein Flugzeug in die kenianische Hauptstadt. Am internationalen Flughafen von Nairobi durchlief er den normalen Gesundheitscheck und ging durch die Einwanderungskontrolle, ohne aufzufallen. Verwandte brachten ihn dann mit dem Auto in ein Krankenhaus. Dort wurde er am vergangenen Samstag isoliert und positiv auf das Bundibugyo-Virus getestet. In der Isolierstation zeigte der Patient bereits schwere Symptome der Ebola-Erkrankung, so der kenianische Gesundheitsminister Aden Duale. Er hatte Fieber, Schüttelfrost und starke Müdigkeit, Schwäche, Muskelschmerzen, Halsbeschwerden und Blutungen unter der Haut. Nach der Bestätigung des ersten offiziellen Ebola-Toten in Kenia hat sich nun auch die Weltgesundheitsorganisation eingeschaltet. Sie hat angekündigt, eng mit der kenianischen Regierung zusammenzuarbeiten, um eine Ausbreitung des Virus zu verhindern. Im Mittelpunkt stünden das Screening an Grenzübergängen und eine klare Kommunikation mit der Bevölkerung, sagt WHO-Sprecher Stéphane Dujarric. Die kenianischen Behörden haben den Fall schnell identifiziert, isoliert und getestet. Die Weltgesundheitsorganisation und ihre Partner unterstützen die Behörden bei den Vorbereitungen für die Einsatzmaßnahmen. Laut der WHO erfassten die Gesundheitsbehörden in Kenia bislang 28 Kontaktpersonen, darunter Familienmitglieder und medizinisches Personal, das den Patienten betreut hatte. Zudem wurden 23 Passagiere und 4 Besatzungsmitglieder des Flugs ermittelt. Kenia befindet sich seit Mai in erhöhter Alarmbereitschaft. Bis heute wurden nach Angaben der Behörden rund 650.000 einreisende Personen untersucht, fast 270 Verdachtsproben analysiert und rund 5.000 Gesundheitsmitarbeiter geschult. Kenia hat keine direkte Landgrenze mit der Demokratischen Republik Kongo. Über das Nachbarland Uganda gibt es aber viele Reisende nach Kenia. Auch Uganda könnte aufgrund der Durchreise des Erkrankten erneut betroffen sein. In Kenia sind die Behörden nun in erhöhter Alarmbereitschaft. Und auch mancher Kenianer auf der Straße sorgt sich um mögliche Auswirkungen. So wie Stephen Monkemane aus Nairobi. Es könnte viele Menschen betreffen. Es könnte wirtschaftliche Auswirkungen haben. Selbst der Tourismus in Kenia könnte betroffen sein. All das könnte Kosten verursachen, die einen negativen Einfluss in unserem Land haben. Stephen Monkemane hofft deshalb, dass es in Kenia keinen größeren Ebola-Ausbruch geben wird, sondern die Lage unter Kontrolle bleibt.
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2: Mit Johannes Krause. Nach der Länderspielpause wird der Schalter wieder auf Bundesliga umgelegt. Die Nationalspieler sind zu ihren Vereinen zurückgekehrt. Am Samstag spielt der FC Augsburg gegen den FC Bayern. Und darüber habe ich mit unserem Bundesliga-Reporter Taufik Halil gesprochen. Meine erste Frage an ihn war, wie frisch und belastbar die Nationalspieler zum FC Bayern zurückgekommen sind.
3: Ja, das ist ganz unterschiedlich. Da spielt dann natürlich auch immer so ein bisschen der Ausgang der jeweiligen Spiele, glaube ich, eine ganz wichtige Rolle. Also fangen wir mal an. Ich habe mir so ein bisschen so eine Liste gemacht, die ist nicht in alphabetischer Reihenfolge. Saibari war mit Marokko in der Afrika-Cup-Quali unterwegs. Die haben gewonnen. Er hat da einmal gespielt und in einem Freundschaftsspiel gegen Mali ist er auch zum Einsatz gekommen, hat sich aber nicht so komplett gestresst wie die, die häufiger gespielt haben. Konrad Leimer war beim 1:1 im Kosovo für die Österreicher da mal dabei. Also auch der hat nicht unbedingt mit einem Negativerlebnis kommt zurück. Dayo Upamecano, der durfte sich dann eben unter anderem auch im letzten Spiel der Franzosen eine Pause nehmen, weil er gegen Italien gelb-rot gesehen hat. Olisse hingegen, der hat da nochmal richtig aufgedreht, kam da von der Bank, aber 2 Treffer und eine Vorlage hat das Spiel gedreht. Da lag seine Mannschaft lange zurück, bis der überhaupt reinkam. Harry Kane, bester Laune, schießt sich auch warm wie Olisse für Augsburg mit 2 Toren. Im letzten Spiel sein 125. gestern Abend. Also die sind alle gut drauf. Nur bei Josip Stanisic, der dürfte ziemlich schlechte Laune haben, denn der hat mit Kroatien unter anderem 0:7 und 1:4, also 0:7 gegen England und 1:4 gegen Spanien verloren. Das ist natürlich nicht wirklich gut.
2: Und dann sind natürlich noch die deutschen Nationalspieler. Da sind einige schon länger jetzt wieder in München, nachdem ja Bundestrainer Jürgen Klopp den Kader ja zweigeteilt hatte.
3: Ja, also da dürfte vor allen Dingen die Stimmung bei Joshua Kimmich nach wie vor noch ein bisschen kritisch sein, der nicht froh war, dass er am Ende nicht mitspielen durfte in den letzten Spielen und versucht hat, da eben Jürgen Klopp gerade vor dem Spiel in München noch zu erweichen, aber das hat er nicht mit sich reden lassen. Ansonsten, glaube ich, gibt es bei den Spielern des FC Bayern, die bei der Nationalmannschaft waren, wenig Grund, sich zu beklagen. Also da dürften alle ganz happy sein, bis auch vielleicht mal Jamal Musiala, denn der hat sich ja verletzt.
2: Da reden wir gleich drüber. Schauen wir erst noch auf den FC Augsburg. Wie sieht's da aus? Wer

0: kommt da mit Rückenwind von der Nationalmannschaft zurück? Wer ist froh, dass er wieder Bundesliga statt Länderspiele hat?
1: Ja, genau. Augsburg mittlerweile auch eine Mannschaft mit einigen Nationalspielern. Bei Finn Dahmen, der dürfte nicht so happy gewesen sein, war von Anfang an für die Spiele da vorgesehen, hinten raus, und hat am Ende gar nicht gespielt. Dürfte ihm nicht gefallen haben. Hennes Behrens hat immerhin 6 Minuten gekriegt gegen Griechenland. Da gab es aber auch eine Niederlage. Jungwoo Seol, der Koreaner, musste eine weite Reise hinnehmen nach Korea. Sieg, Unentschieden, Niederlage. Hat da viel gespielt, also der dürfte ein bisschen eher müde sein. Ja, und Fabian Rieder mit 4 Siegen aus 4 Spielen für die Schweiz, da kann man dann schon mal für die Bayern gut drauf sein.
0: Und du hast das gerade angesprochen, bei den Bayern Jamal Musiala verletzt, von der Nationalmannschaft gekommen. Bei den Augsburgern Norkay Banks am Knie bei der U21. Wie sieht es bei den beiden aus?
1: Ja, also Jamal Musiala ist jetzt wieder im individuellen Training, wird man sehen, wie er schneller zurückkommen kann. Schlimmer trifft es die Augsburger mit Norkay Banks, der hat in allen Spielen mitgespielt, hat für die Stabilität der Augsburger Innenverteidigung viel getan auf der rechten Seite, wird für Trainer Baum nicht einfach den zu ersetzen, der hat sich bei der U21 verletzt. Das ist natürlich ein echter Schlag, wenn du dann an Kane und Ulisse denkst.
0: Am Samstag rollt der Fußball also wieder in der Bundesliga, dann spielt der FC Augsburg gegen den FC Bayern.
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3: A8 München Richtung Salzburg zwischen Rosenheim West und Rohrdorf, 4 Kilometer Stau an einer Baustelle. A8 Salzburg Richtung München zwischen Fraßdorf und Rosenheim, 7 Kilometer Stau. A9 München Richtung Nürnberg zwischen Manching und Denkendorf, stockender Verkehr. A9 Berlin Richtung Nürnberg zwischen Bindlacher Berg und Bayreuth Süd, Sperre nach einem LKW-Unfall. Bitte halten Sie eine Rettungsgasse offen. Derzeit 2 Kilometer Stau. Weiter auf der A9 Richtung München zwischen Ingolstadt Süd und Langenbruck, 5 Kilometer Stau nach einem Unfall auf der linken Spur. Auf der A93 Holledau Richtung Regensburg ist der Tunnel Prüfening wegen eines defekten Fahrzeugs gesperrt. Es staut sich ab Bad Abbach. A93 Weiden Richtung Holledau zwischen Regenstauf und dem Kreuz Regensburg, 7 Kilometer stockender Verkehr an einer Baustelle. A99 Westumfahrung München Richtung Lindau zwischen Neuherberg und Dreieck Allach, 9 Kilometer Stau und stockender Verkehr. Die B12 Buchlohe Richtung Kempten ist zwischen Kaufbeuren Neugablons und der B16 bei Marktoberdorf nach einem Unfall mit mehreren Fahrzeugen gesperrt. Das Wetter in Bayern am Nachmittag und Abend oft sonnig, an den Alpen leicht föhnig. Von Südwesten her ziehen dichtere Wolkenfelder auf, Höchstwerte 20 bis 26 Grad. Kommende Nacht von Westen her immer mehr Wolken und Schauer, vor allem in Frankreich, Tiefstwerte 14 bis 6 Grad. Es ist 17 Uhr.
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3: Der frühere BND-Präsident Hanning sitzt in Untersuchungshaft. Ihm wird Spionage für einen ausländischen Geheimdienst vorgeworfen. Wer hat den neuen AfD-Landtagspräsidenten in Sachsen-Anhalt gewählt? Das ist auch am Tag nach der Abstimmung unklar und das gegenseitige Misstrauen wächst. Israel gedenkt der Verletzten und Toten des 7. Oktober. Wir schalten gleich live nach Tel Aviv. Ich bin Tanja Sluka und freue mich, dass Sie zuhören. Die Nachricht lässt aufhorchen. Der frühere Chef des Bundesnachrichtendienstes August Hanning sitzt in Untersuchungshaft wegen Spionageverdachts. Wie die Bundesanwaltschaft in Karlsruhe mitteilte, soll der 80-Jährige von seinem früheren Büroleiter geheime Informationen gekauft und teilweise weitergegeben haben. Mithilfe des Materials soll Hanning eine Analyse für einen fremden Geheimdienst verfasst haben. Ob dieser tatsächlich ankam, der Bericht, das sei unklar, heißt es. Raimund Bacher berichtet.
4: Der frühere BND-Präsident August Hanning sitzt wegen Spionageverdachts in Untersuchungshaft. Ein Ermittlungsrichter des Bundesgerichtshofs hat den Haftbefehl gegen den 80-Jährigen in Karlsruhe in Vollzug gesetzt. Die Bundesanwaltschaft wirft Hanning geheimdienstliche Agententätigkeit, landesverräterische Ausspähung, das Auskundschaften von Staatsgeheimnissen und versuchten Landesverrat vor. Nach bisherigen Erkenntnissen soll ihn sein langjähriger früherer Büroleiter über Jahre mit vertraulichen Unterlagen des Bundesnachrichtendienstes versorgt haben. glauben. Die Rede ist von rund 2000 Dokumenten. Laut Ermittlern soll Hanning die Informationen unter anderem für seine Tätigkeit als Sicherheitsberater genutzt haben. Außerdem soll er mit Hilfe geheimer Erkenntnisse eine Analyse für einen Mitarbeiter eines ausländischen Geheimdienstes erstellt haben. Um welchen Staat es geht, ist offiziell nicht bekannt. Medienberichten zufolge gibt es einen möglichen Bezug zu Aserbaidschan. Der mutmaßliche Komplize, der ehemalige BND-Mitarbeiter Manfred D., sitzt bereits in Untersuchungshaft. Die Ermittlungen laufen. Der Fall sorgt in der Politik für großes Aufsehen, weil

0: rechten Schnitt und warnte seine Parteikollegen davor, in irgendeiner Weise mit der AfD zu kooperieren. Katrin Aue berichtet.
1: Bundeskanzler Friedrich Merz betonte bei einer Veranstaltung in Berlin, man wisse nicht, wer dem AfD-Kandidaten die Mehrheit verschafft habe. Aber wer seine Stimme der AfD gebe, spiele das Spiel der Extremisten. Mit den Werten seiner CDU vertrage sich das nicht. SPD-Politiker hatten zuvor ihr Entsetzen über die Abstimmung zum Ausdruck gebracht. Verteidigungsminister Pistorius etwa sprach von einem Tabubruch. Es dürfte also grundsätzlichen Gesprächsbedarf zwischen den Koalitionspartnern geben. Auf der Tagesordnung steht eigentlich das weitere Vorgehen im Reformprozess. In der letzten Sitzung des Koalitionsausschusses im Juli wurde ein Reformpaket beschlossen mit Regelungen zu Rente, Steuern, Pflege und Arbeitsmarkt. Konkrete Beschlüsse sind für dieses Treffen nicht angekündigt, aber für einige Vorhaben könnte ein Zeitplan festgelegt werden.
0: Große Trauer im ganzen Land. 3 Jahre nach dem Massaker der radikal-islamischen Hamas hat Israel heute der Verletzten und Toten gedacht. Die Menschen versammelten sich an verschiedenen Orten zu Schweigeminuten und zu Zeremonien. Rund 1200 Menschen wurden damals getötet und mehr als 250 verschleppt. Ich bin jetzt mit unserem Israel-Korrespondenten Julio Secador verbunden. Julio, wie hast du die Trauer heute im Land erlebt?
2: Ja, ich habe diesen Tag, diese Trauer sehr emotional erlebt, sehr nachdenklich, aber auch sehr kontrovers. Und es war vor allem natürlich emotional schon sehr, sehr früh um 6.29 Uhr, also zu der Uhrzeit, als vor 3 Jahren eigentlich dieser Horror hier losbrach durch die Attacke der Hamas. Da wurden landesweit die Flaggen auf Halbmast gesetzt und vor allem am Gedenkort des Nova Musikfestivals in Reim, da hatten sich sehr, sehr viele Angehörige versammelt der Opfer. Das waren ja sehr, sehr junge Opfer, weil das ein Tanzfestival war. Und da waren heute vor allem die Eltern da. Und da gab es eine Schweigeminute, die war, ja, es war bleierne Stille, würde ich mal sagen. Also sehr, sehr beeindruckend. Und die Menschen dort, die Angehörigen, die waren sehr, sehr angefasst. Aber es war nicht nur die stille Trauer, sondern es gab auch lautstarke Proteste, eigentlich den ganzen Tag über, bis hin auch vor der Knesset, also vor dem israelischen Parlament in Jerusalem. Da waren auch sehr, sehr viele Angehörige der Opfer und Bürger. Und die haben sehr, sehr laut und vehement Aufklärung gefordert. Eine Aufklärung, dass die Vorkommnisse des 7. Oktober genau untersucht werden.
0: Diese ganzen Vorgänge, also im Vorfeld dieses Massakers, die sind also noch gar nicht umfassend aufgearbeitet, oder?
2: Nein, die sind noch nicht umfassend aufgearbeitet, weil sich eben Ministerpräsident Benjamin Netanyahu dagegen sperrt, dass eine unabhängige Kommission, Untersuchungskommission eingerichtet wird. Man muss sich das vorstellen. In 3 Jahren hat es noch keine Untersuchungskommission gegeben. Es soll zwar eine Untersuchungskommission geben, aber die soll paritätisch nach den Mehrheitsverhältnissen in der Knesset, im Parlament besetzt werden. Und da sagen natürlich viele zu Recht, da ist die Unabhängigkeit nicht gegeben. Es haben inzwischen konkrete Schritte gezogen, die Chefs der 3 Geheimdienste, also des Inlandsgeheimdienstes, Auslandsgeheimdienstes und auch des militärischen Geheimdienstes, die sind zurückgetreten. Der Verteidigungsminister ist zurückgetreten wegen des 7. Oktober. Nur einer klebt an seinem Posten und das ist der Ministerpräsident Benjamin Netanyahu.
0: Und da gibt es ja auch viele Vorwürfe, die sich gegen Netanyahu selbst richten. In 3 Wochen sind Wahlen in Israel. Inwieweit ist denn dieses Thema Wahlkampfthema?
2: Das Ganze ist ein großes Wahlkampfthema, weil ja vor kurzem es Veröffentlichungen gab von verschiedenen Zeitungen, dass Benjamin Netanyahu, der Premier, schon vorher Kenntnis hatte, dass es möglicherweise Anschläge geben wird, dass er gewarnt worden sein soll aus den Vereinigten Arabischen Emiraten, aus Ägypten. Er weist das zurück und will dagegen auch klagen, gegen diese Artikel, die da veröffentlicht worden sind. Aber das hat sich schon gehäuft und ich persönlich glaube, dass diese Berichte, ja, brisant sind. Sie sind auch sehr, sehr fundiert. Ich habe einige gelesen und da muss man wirklich auch sagen, so ganz von der Hand zu weisen kann man das nicht. Und das ist jetzt die ganz große Frage, inwieweit das in diesen 3 Wochen bis zur Wahl noch Einfluss nimmt. Die Gesellschaft hier, die Menschen hier sind unglaublich polarisiert. Die, die gegen Benjamin Netanyahu sind, die sehen sich jetzt bestätigt und sagen, er ist derjenige, der wirklich hier die Aufklärung blockiert, weil er möglicherweise was wusste. Aber er hat auch sehr, sehr viele Anhänger und die sagen, nein, das ist alles Wahlkampfgetöse der Opposition.
0: Noch ganz kurz zu einem anderen Thema. Alle überlebenden Geiseln sind ja inzwischen, die vor 3 Jahren in den Gazastreifen verschleppt wurden, die sind inzwischen wieder zu Hause. Inwieweit hat denn das den heutigen Gedenktag geprägt?
2: Bei sehr, sehr vielen Veranstaltungen heute waren natürlich ehemalige Geiseln auch vor Ort und sie haben über

0: ihre Erlebnisse berichtet. Und Sie haben auch, und da sind wir wieder bei diesem Thema Aufklärung, Sie haben gesagt, es muss eine Aufklärung geben. Diese Vorkommnisse müssen untersucht werden, denn möglicherweise hätten alle Geiseln viel, viel früher befreit werden können. Und viele der verstorbenen Geiseln wären möglicherweise noch am Leben, wenn es einen Deal gegeben hätte, wenn Ministerpräsident Netanyahu nicht auf das Thema Krieg gesetzt hätte, sondern wenn er einfach bereit gewesen wäre, zu verhandeln, auch mit der Hamas. Und das ist auch eine ganz, ganz ein großer Vorwurf, der im Raum steht, dass eben Benjamin Netanyahu diesen Krieg vorangetrieben hat, um sein politisches Überleben zu sichern, auf Kosten möglicherweise der Geiseln.
1: Einschätzungen und Informationen waren das von Julio Secador aus Tel Aviv rund um den heutigen Gedenktag zum Massaker des 7. Oktober. Der Nobelpreis für Chemie, Verzeihung, erst ein anderes Thema. Bundespräsident Steinmeier beginnt heute seinen Staatsbesuch in Frankreich. Auf Einladung seines französischen Amtskollegen Macron reist er dorthin. Anlass ist ein Jubiläum, nämlich 75 Jahre diplomatische Beziehungen zwischen Frankreich und der Bundesrepublik. Und weil diese Beziehungen schon bessere Zeiten gesehen haben, kommt das Jubiläum gerade recht. Dietrich Karl Meurer berichtet.
2: Der Staatsbesuch soll die enge Freundschaft und die tiefe Verbundenheit beider Länder unterstreichen, so heißt es vorab aus dem Bundespräsidialamt. Zudem wollen Paris und Berlin an ihre gemeinsame Verantwortung für ein starkes und demokratisches Europa erinnern. Steinmeiers Delegation besteht aus hochrangigen Vertreterinnen und Vertretern aus Politik, Wirtschaft und Kultur. Zu ihr gehören mehrere Bundesminister sowie die Ministerpräsidenten der drei deutschen Bundesländer an der Grenze zu Frankreich. Begleitet wird der Besuch außerdem von der Schauspielerin Johanna Wokalek und dem vor allem durch seine Fernsehauftritte bekannten deutsch-französischen Kabarettisten Alphonse. Es ist der erste Staatsbesuch eines deutschen Bundespräsidenten in Frankreich seit 13 Jahren. Im Mai 2024 hatte Steinmeier den französischen Präsidenten Emmanuel Macron zu einem Staatsbesuch in Deutschland empfangen.
1: Der Nobelpreis für Chemie geht in diesem Jahr an zwei Wissenschaftler aus Frankreich und Japan. Henri Cargan und Kenzo Sohai haben mit ihrer Forschung entscheidende Grundlagen gelegt, etwa für die Entwicklung von Medikamenten. Das hat die Königlich Schwedische Akademie heute Mittag in Stockholm mitgeteilt.
3: Årets pris handlar om att få kemin att välja spegelbild.
4: Beim diesjährigen Chemie-Nobelpreis geht es um Spiegelbilder. So erklärt es die Generalsekretärin der Königlich Schwedischen Akademie der Wissenschaften, Ellen Moons. Der Franzose Henri Cargan von der Universität Paris Süd und der Japaner Kenzo Sohai von der Tokyo University of Science haben eine Lösung für das Rätsel der sogenannten chemischen Asymmetrie gefunden. Heiner Linke, Vorsitzender des Nobelkomitees für Chemie, bei der Verkündung in Stockholm. Viele Moleküle kommen in zwei verschiedenen Varianten vor. Wie meine Hände sind sie das Spiegelbild voneinander. Sie sehen gleich aus, sind aber nicht identisch. Wenn Chemiker im Labor Moleküle, also winzige Bausteine, herstellen, bekommen sie fast immer beide Versionen. Lebende Organismen enthalten aber nur eine Version des Spiegelbilds, zum Beispiel die linke Version einer Aminosäure. Das nennt man Homochiralität. Ein großes Problem, weil es Chemikern lange nicht gelang, nur eines dieser Spiegelbilder zu erzeugen, erklärt Linke im Interview.
5: Super wichtig, wenn es um Medikamente geht, weil oft nur die eine Version die ist, die die Wirkung hat, die man wirklich haben will, die andere vielleicht keine Wirkung hat oder sogar schädlich ist im schlimmsten Fall.
4: Henri Cargan und Kenzo Sohai haben mit ihrer Forschung eine jahrzehntealte, grundlegende Frage der Chemie gelöst, sagt Linke.
5: Wie kann man überhaupt erreichen, dass man nur die eine Art des Spiegelbildes bekommt, so wie das in der Biologie ist. Und das ist die Lösung, die diese Preisträger dieses Jahr geliefert haben. Die haben verstanden, wie das im Prinzip entstehen kann.
4: Und mit ihrer Forschung dazu beigetragen, dass Chemiker Medikamente gezielter herstellen können. Einer der beiden Preisträger, der Japaner Kenzo Sohai, war bei der Verkündung zugeschaltet.
6: Well, I'm very excited to receive the very nice news.
4: Er freue sich sehr über die schöne Nachricht, den Nobelpreis zu bekommen, so der 76-Jährige. Erreicht habe sie ihn beim Einkaufen. Sohai hofft, dass der Nobelpreis für ihn und Cargan zu weiterer Forschung in ihrem Fach beiträgt.
6: We are very glad.
4: Wir sind sehr froh, dass wir eine organische Reaktion gefunden haben, die die Homochiralität erklärt. Aber natürlich ist dies nicht die endgültige Antwort. Das Gebiet sollte weiter vorangetrieben und noch intensiver erforscht werden, um das Leben besser zu verstehen. Die beiden Wissenschaftler teilen sich den Chemie-Nobelpreis zu gleichen Teilen. Wie alle Nobelpreise ist er in diesem Jahr mit 12 Millionen schwedischen Kronen dotiert umgerechnet gut 1 Million Euro. Verliehen werden die Auszeichnungen am 10. Dezember, dem Todestag des Stifters Alfred Nobel. Nach den 3 naturwissenschaftlichen Preisen wird morgen in Stockholm der Literaturnobelpreis verkündet. Am Freitag folgt in Oslo der Friedensnobelpreis.
1: Aus Stockholm berichtete Jana Sinram. Der Tod einer Labormitarbeiterin in Sibirien wirft viele Fragen auf. Russische Behörden sprechen von einer unbekannten Infektion, an der die Frau gestorben sei. Auf sozialen Medien wird über Lungenpest spekuliert. Die Weltgesundheitsorganisation fordert von Russland mehr Informationen über die Untersuchungsergebnisse. Ein schneller und transparenter Datenaustausch sei wichtig, um mögliche Risiken einschätzen zu können, heißt es. Aus Genf berichtet Sandra Bieker.
7: Die junge Wissenschaftlerin war in der vergangenen Woche in einem Krankenhaus in Sibirien an einer Lungenentzündung gestorben. Seither steht der Verdacht im Raum, sie könnte sich an ihrem Arbeitsplatz mit Lungenpest infiziert haben. Unbestätigten Internetmeldungen zufolge sollen rund 200 Menschen, die mit der verstorbenen Labormitarbeiterin Kontakt hatten, vorübergehend unter Quarantäne gestellt worden sein. Die Weltgesundheitsorganisation WHO in Genf hatte die Pestgefahr in Sibirien auf, Zitat, Basis der verfügbaren Informationen, Zitat Ende, zunächst als moderat bis niedrig eingestuft. Für eine bessere Risikobewertung sei man jedoch dringend auf weitere Informationen aus Russland angewiesen. Die fordern auch die USA und die Europäische Union. US-Präsident Trump hat angekündigt, in der Sache mit dem russischen Präsidenten Putin sprechen zu wollen. Die EU verlangt von Russland verlässliche wissenschaftliche Erkenntnisse rund um den Todesfall.
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1: 17.15 Uhr.
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1: Die Nachrichten mit Patrick Zeilhofer.
10: Ehemaliger BND-Präsident sitzt in Untersuchungshaft. Das habe ein Ermittlungsrichter am Bundesgerichtshof entschieden, teilte die Bundesanwaltschaft mit. August Hanning war gestern in Nordrhein-Westfalen festgenommen worden. Der frühere Chef des Bundesnachrichtendienstes wird verdächtigt, von einem Ex-Mitarbeiter der Behörde über Jahre hinweg Dokumente des Geheimdienstes erhalten und diese weitergegeben zu haben. Merz äußert sich zur Wahl des Landtagspräsidenten in Sachsen-Anhalt. Nach den Worten des Bundeskanzlers kann wegen der geheimen Wahl zwar niemand wissen, wer für den AfD-Politiker Rausch gestimmt hat, gleichwohl gelte, wer seine Stimme der AfD gebe, spiele das Spiel der Extremisten. Mit den Werten seiner Partei, der CDU, so Merz, vertrage sich das nicht. Berlin erinnert an Hamas-Überfall auf Israel vor 3 Jahren. Der Botschafter Israels Posen bezeichnete den 7. Oktober als Genozid an Juden und Israelis. In seiner Heimat kenne jeder jemanden, der verschleppt oder ermordet wurde. Innenminister Dobrindt erklärte, jeder Politiker in Deutschland habe die Verantwortung, Antisemitismus zu bekämpfen. Chemie-Nobelpreis geht an Forscher aus Frankreich und Japan. Ausgezeichnet werden Henri Kagan und Kenzo Suai, teilte die Königlich Schwedische Akademie der Wissenschaften mit. Die Erkenntnisse der Wissenschaftler hätten enorme Bedeutung für die Entwicklung von Arzneimitteln. Die beiden hatten die chemischen Reaktionen bei sogenannten Spiegelmolekülen erforscht. Hamburger Unternehmen darf nicht an China verkauft werden. Der Erwerb der Logistikfirma Zippel durch den chinesischen Staatskonzern Costco wurde von der Bundesregierung verboten. Das Bundeswirtschaftsministerium begründete das mit Sicherheitsbedenken. Wie es heißt, hätte der Verkauf unter anderem Abhängigkeiten vertieft. Das Wetter in Bayern am Abend meist freundlich, in der Nacht stellenweise Regen.
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11: mit Matthias Stadelmann. In der Nähe des Münchner Flughafens ist möglicherweise eine freilaufende Raubkatze unterwegs. Nach aktueller fachlicher Einschätzung könnte es sich um einen Puma handeln, hieß es vom Landratsamt Erding. Gesichtet wurde das Tier im Notzinger Moos im Gemeindebereich Oberding, nur wenige Kilometer vom Münchner Flughafen entfernt. Die Polizei ist im Einsatz. Mit Hubschraubern, Drohnen und mehreren Streifenwagen wird nach dem Tier Ausschau gehalten. Woher es stammen könnte, ist unklar. Ein Zirkus sei derzeit nicht in der Gegend, hieß es. Die Behörden rufen die Bevölkerung zu erhöhter Vorsicht auf, etwa Hunde beim Spazierengehen anzuleinen und kleine Kinder nicht unbeaufsichtigt spielen zu lassen. Wer die Raubkatze sieht, soll sich bei der Polizei melden. Wenn hier gerade nichts zu tun ist, dann macht man erstmal woanders weiter. Das hat man sich auch beim Ingolstädter Autobauer Audi gedacht und ein Pilotmodell erarbeitet, gemeinsam mit Partnern aus der bayerischen Metall- und Elektroindustrie. Audi-Mitarbeiter sollen demnach in bayerischen Rüstungsbetrieben aushelfen. Befristet, regional und vor allem freiwillig. Susanne Pfaller hat weitere Details.
12: Auf freiwilliger Basis können Audianer befristet zu Diehl, Airbus, MBDA oder KNDS wechseln. Zielgruppe des Modells sind insbesondere Ingenieure, Projektmanager, Mitarbeiter der technischen Entwicklung und der Qualitätssicherung. Das Personalmodell wird per Arbeitnehmerüberlassung geregelt. Die Audianer bleiben während des Einsatzes Beschäftigte der Audi AG, erhalten ihr bisheriges Tarifentgelt und können nach Ablauf des befristeten Einsatzes zu Audi garantiert zurückkehren. Das Modell wurde intern vor wenigen Tagen erstmals vorgestellt. Wie ein Audi-Sprecher sagt, stößt es auf, Zitat, sehr großes Interesse innerhalb der Belegschaft.
11: In Burghausen hatte es vergangene Woche Drohnenalarm gegeben auf dem Gelände der OMV-Raffinerie. Ein Fehlalarm, wie sich hinterher herausgestellt hat. Um die Nerven der Burghauserinnen und Burghauser nicht unnötig zu strapazieren, deshalb schon jetzt der Hinweis, dass es auf dem OMV-Gelände heute Abend wieder unruhig wird. Aber keine Angst, es ist nur eine Übung, versichert Leon Wohlleben.
13: Anwohner der OMV-Raffinerie müssen sich am Abend auf Einsatzlärm einstellen. Außerdem kann es am Einsatzort künstlichen Rauch geben, heißt es von der OMV. Vorab will sie keine Informationen nach draußen geben, welche Szenarien die Feuerwehr, Polizei und das Bayerische Rote Kreuz dort proben. Für die Teilnehmenden soll der Ablauf neu und unerwartet sein. Nur so viel, etwa 120 Einsatzkräfte werden auf dem Raffineriegelände Löschen und Retten trainieren. Eine Übung mit ähnlichem Ausmaß wird es auch am kommenden Samstag geben, dann auf dem Werksgelände von Wacker in Burghausen.
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1: Mit Tanja Sluka. Steuern, Pflege, Rente. Union und SPD haben bei ihrem Koalitionsausschuss heute Abend einiges zu besprechen. Die Spitzen von Schwarz-Rot wollen heute im Kanzleramt zusammenkommen. Und noch eine Frage dürfte die Politiker beschäftigen. Welche Konsequenzen aus den Landtagswahlen im September gezogen werden müssen? Und was die Wahl des AfD-Politikers Tobias Rausch zum Landtagspräsidenten in Sachsen-Anhalt bedeutet? Denn es wird vermutet, dass neben AfD und BSW auch einige Abgeordnete der CDU für den 35-Jährigen gestimmt haben. Die SPD fordert nun Aufklärung von der Union. Wer bei der geheimen Wahl für Rausch gestimmt und ihm zur nötigen Mehrheit verholfen hat, das lässt sich im Nachhinein allerdings kaum noch klären. Katrin Aue über den Stand der Dinge und die Stimmung in der schwarz-roten Koalition.
14: Nun ist Tobias Rausch Landtagspräsident und in der SPD brodelt es. Verteidigungsminister Boris Pistorius am Abend bei einer spontanen Kundgebung der Fraktion auf dem Berliner Bebelplatz, einem Gedenkort für die Bücherverbrennung der Nationalsozialisten 1933.
15: Das, was wir heute erlebt haben, ist ein einziger Tabubruch, ein einzigartiger Tabubruch der parlamentarischen Demokratie, den wir in dieser Form seit mehr als 90 Jahren nicht erlebt haben. Nämlich, dass Demokratinnen und Demokraten Rechtsextremisten und Faschisten als Steigbügelhalter gedient haben, liebe Freunde.
14: Dieser Vorwurf gärt jetzt in der schwarz-roten Koalition. Wie sehr kann sich die SPD noch auf die CDU verlassen, beim gemeinsamen Versuch im Bund eine stabile demokratische Regierung zu bilden? Der CDU-Abgeordnete Armin Laschet stellt heute früh im Morgenmagazin von ARD und ZDF erstmal die Frage, ob es wirklich zwingend CDU-Politiker gewesen sein müssen, die Tobias Rausch ihre Stimme gegeben haben.
16: Naja, es war ja geheim, aber die Wahlergebnisse sind nicht so, dass alle CDU-Abgeordneten, wie besprochen, sich enthalten haben. Da weiß ich jetzt noch nicht, ob manche auch noch mal von den anderen Parteien taktisch gewählt hat, um eine solche Debatte zu erzeugen. Das ist das Problem bei geheimen Abstimmungen, dass man es nie weiß.
14: Auch Bundesbildungsministerin Karin Prien von der CDU betont im RBB 24 Inforadio, dass es für sie noch nicht ausgemacht ist, dass wirklich CDU-Politiker in Magdeburg für die überzähligen Stimmen gesorgt haben. Aber
17: wir haben dazu klare Beschlüsse und ich halte das für wirklich nicht akzeptabel, wenn CDU-Abgeordnete, auch einzelne CDU-Abgeordnete hier mit AfD und BSW gestimmt haben sollten.
14: Mit den klaren Beschlüssen meint Karin Prien unter anderem einen Parteitagsbeschluss aus dem Jahr 2018. Damals hat die CDU sich festgelegt, keine Koalitionen oder ähnliche Formen der Zusammenarbeit mit der AfD und übrigens auch nicht mit der Linkspartei. Die Stimmabgabe gestern wäre aus Sicht von Karin Prien wohl ein klarer Bruch.
17: Darüber müssen wir sprechen. Wir kommen jetzt wirklich ans Eingemachte in der CDU und ich habe dazu eine klare Haltung.
14: Ans Eingemachte gehen dürfte es jetzt auch zwischen Union und SPD. Denn auch im schwarz-roten Koalitionsvertrag ist, Zitat, auf allen politischen Ebenen jede Zusammenarbeit unter anderem mit rechtsextremen Parteien ausgeschlossen. Ist die CDU da wirklich noch mit im Boot? Der Politikwissenschaftler Thorsten Faas sieht jetzt auch den Kanzler und CDU-Vorsitzenden Friedrich Merz unter Druck.
18: Ja, von Seiten der SPD wird man natürlich fordern, dass der Kanzler sich klar positioniert. Er hatte ja auch klare Ansagen gemacht in der Vergangenheit, dass er ein solches Abstimmungsverhalten in den Ländern, Zusammenarbeit mit der AfD in keiner Weise tolerieren würde. Das ist jetzt eigentlich kaum durchsetzbar, aber trotzdem ist es wieder mal so eine Situation, wo diese Aussage im Raum steht, wo man ihn dann auch mit dieser Aussage konfrontieren wird. Und das bringt ihn natürlich noch weiter in Nöte, in die Enge.
14: Wie stabil die gemeinsame Basis zwischen Union und SPD jetzt noch ist, dafür gibt es heute Abend die Probe aufs Exempel.
1: Katrin Auer berichtete. Viel Gesprächsstoff also beim Koalitionsausschuss heute Abend in Berlin. Was zu erwarten ist, darüber hat mein Kollege Joachim Dangel heute mit unserem Berlin-Korrespondenten Maximilian Heim gesprochen.
11: Was würdest du sagen? Wird der AfD-Erfolg gestern die Sitzung heute überschatten? Und was heißt das für die anstehenden Projekte von Schwarz-Rot?
19: Naja, über Schatten weiß ich nicht, aber es wird vermutlich schon das zentrale Thema in diesem Koalitionsausschuss. Also wir haben ja eben im Beitrag gehört, wie aufgebracht die SPD ist. Boris Pistorius sprach ja von einem einzigartigen Tabubruch. Und aus SPD-Sicht muss man sich nochmal das Ende dessen in Erinnerung rufen, was da gestern passiert ist. Wir haben jetzt in Sachsen-Anhalt ein Landtagspräsidium, das besteht aus zwei AfD-Abgeordneten, aus einmal CDU und eben nullmal SPD. Der SPD-Mann hat keine Mehrheit bekommen bei der Wahl gestern. Und da will die SPD im Bund natürlich nicht einfach zur Tagesordnung übergehen. Heißt aber im Umkehrschluss nicht, dass jetzt alle Reformprojekte in Frage stehen. Da kommen wir wahrscheinlich noch zum Stand der Dinge.
11: Bei der Union und bei der SPD fragen sich jetzt viele eben, wer da gestern in Magdeburg alles für den AfD-Politiker Rausch als Landtagspräsident gestimmt hat. Die SPD verdächtigt ja vor allem Unionspolitiker, die CDU hält sich bedeckt und Bundesparteichef Merz, der hat noch gar nichts gesagt, oder?
19: Also Merz hat ungefähr 24 Stunden lang tatsächlich gar nichts gesagt, aber am Nachmittag hat er sich dann bei einer Veranstaltung vom Handelsblatt und von der Wirtschaftswoche doch geäußert. Merz hatte also gesagt, er sei entsetzt gewesen gestern. Wer einem Abgeordneten einer rechtsextremen Partei seine Stimme gebe, der müsse das mit seinem Gewissen vereinbaren und mit den Werten der CDU vertrage sich das nicht. Merz hat aber auch gesagt, was alle CDUler seit gestern sagen, es war eine geheime Wahl und zumindest theoretisch könnten es ja auch Abgeordnete anderer Parteien gewesen sein, die die CDU in Not bringen wollen. Die AfD in Sachsen-Anhalt sagt weiter, diese Stimmen kamen von der CDU und mehrere CDUler hätten auch zugesagt, bei der Ministerpräsidentenwahl im Dezember für den AfD-Kandidaten zu stimmen. Wenn das so kommen sollte, dann wäre Merz als Parteichef natürlich in allerhöchster Not.
11: Dann schauen wir doch mal auf die laufende Regierungsbildung in Berlin. Da hat die CDU ja von der SPD gefordert, sich nicht auf die Linke einzulassen. Kann die Union, so wie das jetzt gerade läuft, auf diese Forderung beharren?
19: Naja, also auf dieser Forderung beharren kann sie natürlich. Das ist aber eine andere Baustelle als die Sachsen-Anhalt-Frage. Und seit gestern ist es ja so, dass viele CDU-Leute die Frage nach dem Abstimmungsverhalten ihrer CDU-Kollegen in Sachsen-Anhalt beantworten mit, ja, aber die SPD will doch in Berlin mit der Linken regieren. So, dann würde ich sagen, das ist in dem Moment eine Ablenkungstaktik, weil sie eben nicht über Sachsen-Anhalt sprechen wollen. Umgekehrt gibt es natürlich aus CDU-Sicht durchaus ein paar gute Gründe, die gegen eine linken Politikerin an der Spitze von Berlin sprechen. Also es wirkt auf mich trotzdem so, als wären SPD und Grüne in Berlin relativ wild entschlossen, ein solches Bündnis zu machen. Aber hoffen wir mal, dass im Koalitionsausschuss zumindest beides inhaltlich getrennt voneinander besprochen wird.
11: Apropos inhaltlich, werfen wir noch einen kurzen Blick darauf, dass Union und SPD heute Abend ja eigentlich ihren Reformkurs weiter vorantreiben wollen. Was ist denn da jetzt unter den Umständen zu erwarten?
19: Also in aller Kürze, Stand jetzt, gibt es da nach unseren Informationen keine konkreten inhaltlichen Beschlüsse. Man will sich verständigen auf einen etwas genaueren Zeitplan, wie es mit den ganzen angestoßenen Reformen weitergeht. Die Rente kann man da nennen, die Pflege, die Steuerreform und so weiter. Der CSU-Landesgruppenchef Alexander Hoffmann hat zu uns im Interview vorher gesagt, und er sagt das aus meiner Sicht richtigerweise, am Reformbedarf des Landes hat sich ja nichts geändert, auch nicht durch Wahlergebnisse in Sachsen-Anhalt.
11: Einschätzungen von unserem Hauptstadtkorrespondenten Maximilian Heim. Vielen Dank.
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1: Viel los auf den Straßen. A7 Ulm Richtung Füssen zwischen dem Kreuz Ulm-Elchingen und Dreieck Ettistetten 4 Kilometer Stau. A8 München Richtung Salzburg zwischen Rosenheim-West und Rohrdorf 4 Kilometer Stau an einer Baustelle. Salzburg Richtung München zwischen Fraßdorf und Rosenheim 7 Kilometer Stau. A9 München Richtung Nürnberg zwischen Manching und Denkendorf stockender Verkehr. A9 Berlin Richtung Nürnberg zwischen Bindlacher Berg und Bayreuth Süd Sperre nach einem LKW-Unfall. Bitte halten Sie eine Rettungsgasse offen, im Moment 2 Kilometer Stau. A92 München Richtung Deggendorf zwischen Landshut Nord und dem Kreuz Landshut 4 Kilometer Stau an einer Baustelle. A93 Holledau Richtung Regensburg zwischen Bad Abbach und Regensburg-Prüfening 7 Kilometer Stau. A93 Weiden Richtung Holledau zwischen Regenstauf und dem Kreuz Regensburg 7 Kilometer stockender Verkehr. A99 Westumfahrung München Richtung Lindau zwischen Fröttmanning Nord und Dreieck Allachs 10 Kilometer Stau und stockender Verkehr. Die B12 Buchloe Richtung Kempten ist zwischen Kaufbeuren-Neugablons und der B16 bei Markt Oberdorf nach einem Unfall mit mehreren Fahrzeugen gesperrt. B307 Vorderes Richtung Gmund zwischen Rottach-Egern und Gmund Stau. Und damit zum Wetter in Bayern. Am Nachmittag und Abend oft sonnig, an den Alpen leicht föhnig, von Südwesten her dichtere Wolkenfelder, 20 bis 26 Grad. Kommende Nacht von Westen her immer mehr Wolken und Schauer, vor allem in Franken, Tiefstwerte 14 bis 6 Grad.
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1: 17.30 Uhr.
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1: Der frühere BND-Präsident Hanning sitzt in Untersuchungshaft. Ihm wird Spionage für einen ausländischen Geheimdienst vorgeworfen. Wer hat den neuen AfD-Landtagspräsidenten in Sachsen-Anhalt gewählt? Das ist auch am Tag nach der Abstimmung unklar und das gegenseitige Misstrauen wächst. Der Nobelpreis für Chemie geht an zwei Forscher in Frankreich und Japan, die entscheidende Grundlagen für die Entwicklung von Medikamenten erforscht haben. Ich bin Tanja Sluka und begleite Sie durch die Sendung. Die Nachricht lässt aufhorchen. Der frühere Chef des Bundesnachrichtendienstes August Hanning sitzt in Untersuchungshaft wegen Spionageverdachts. Wie die Bundesanwaltschaft in Karlsruhe mitteilte, soll der 80-Jährige von seinem früheren Büroleiter geheime Informationen gekauft und diese teilweise weitergegeben haben. Mithilfe des Materials soll Hanning eine Analyse für einen fremden Geheimdienst verfasst haben. Holger Schmidt berichtet aus Berlin.
24: Kurz nach 13 Uhr wurde der frühere BND-Präsident August Hanning in einer Fahrzeugkolonne und in Begleitung von polizeilichen Spezialkräften vom Gelände des Bundesgerichtshofs weg in Richtung einer Justizvollzugsanstalt gefahren. Zuvor hatte ein Ermittlungsrichter am Bundesgerichtshof ihm den Haftbefehl verkündet und den Vollzug der Untersuchungshaft angeordnet. Damit sitzt nun ein früherer BND-Präsident wegen mutmaßlicher landesverräterischer Ausspähung im Gefängnis. Auch wenn bis zu einer rechtskräftigen Verurteilung die Unschuldsvermutung gilt, wird der Vorgang national und auch international mit großer Aufmerksamkeit und mit Fassungslosigkeit beobachtet. Denn als Chef des Auslandsnachrichtendienstes genoss Hanning von 1999 bis 2005 internationale Anerkennung. Sein ebenfalls beschuldigter früherer Büroleiter war bereits gestern in Untersuchungshaft gekommen. Ein möglicher Prozess gegen die beiden dürfte wohl erst im kommenden Jahr stattfinden.
1: Die Brandmauer bröckelt. Das hat die gestrige Abstimmung in Sachsen-Anhalt gezeigt. Dort hatten die Abgeordneten einen AfD-Politiker zum Landtagspräsidenten gewählt. Erstmals in Deutschland. Und Tobias Rausch hatte mehr Stimmen bekommen als erwartet. Doch offiziell will es keine der Oppositionsparteien gewesen sein. Der Bundeskanzler sprach heute von einem historischen Einschnitt und er warnte seine Parteikollegen erneut davor, in irgendeiner Weise mit der AfD zu kooperieren. Katrin Aue berichtet.
14: Bundeskanzler Friedrich Merz betonte bei einer Veranstaltung in Berlin, man wisse nicht, wer dem AfD-Kandidaten die Mehrheit verschafft habe. Aber wer seine Stimme der AfD gebe, spiele das Spiel der Extremisten. Mit den Werten seiner CDU vertrage sich das nicht. SPD-Politiker hatten zuvor ihr Entsetzen über die Abstimmung zum Ausdruck gebracht. Verteidigungsminister Pistorius etwa sprach von einem Tabubruch. Es dürfte also grundsätzlichen Gesprächsbedarf zwischen den Koalitionspartnern geben. Auf der Tagesordnung steht eigentlich das weitere Vorgehen im Reformprozess. In der letzten Sitzung des Koalitionsausschusses im Juli wurde ein Reformpaket beschlossen mit Regelungen zu Rente, Steuern, Pflege und Arbeitsmarkt. Konkrete Beschlüsse sind für dieses Treffen nicht angekündigt, aber für einige Vorhaben könnte ein Zeitplan festgelegt werden.
1: Pornos hergestellt mit KI-Software, zum Teil mit realen Personen, die nichts davon wissen. Solche Deepfakes sollen künftig bestraft werden können, ebenso andere Formen digitaler Gewalt. Einen Gesetzentwurf, der die Lücken schließen soll, hat das Bundeskabinett heute auf den Weg gebracht. Künftig müssen die Täter bzw. Urheber mit bis zu 2 Jahren Gefängnis oder einer Geldstrafe rechnen. Aus Berlin, Mario Kubina.
0: Zu lange sei digitale Gewalt als Nebensache abgetan worden, findet Stefanie Hubig. Die SPD-Justizministerin wörtlich, damit ist Schluss. Mit dem geplanten Gesetz will sie Lücken im Strafrecht schließen. Das betrifft zum Beispiel sexualisierte Deepfakes, also manipulierte Bilder, die den Anschein erwecken, einen Menschen nackt oder beim Sex zu zeigen. Außerdem soll digitaler Voyeurismus unter Strafe gestellt werden. Beispiele dafür sind Handyaufnahmen nackter Frauen in einer Sauna oder am Strand. Und auch wer Vergewaltigungsvideos im Netz verbreitet oder sich solche Videos privat anschaut, macht sich den Plänen zufolge in Zukunft strafbar. Ein anderer wichtiger Punkt: Opfer von digitaler Gewalt sollen mehr Möglichkeiten bekommen, gegen Täter vorzugehen. Wenn die sich hinter anonymen Accounts verstecken, soll es ein neues Auskunftsverfahren geben, um Online-Plattformen und Messenger-Dienste stärker in die Pflicht zu nehmen. Digitale Gewalt betrifft laut Bundesregierung Millionen von Menschen, vor allem Frauen.
1: 3 Jahre liegt das Massaker im Süden Israels inzwischen zurück. Am 7. Oktober 2023 hatte die radikal-islamische Hamas rund 1200 Menschen getötet und mehr als 250 in den Gazastreifen verschleppt. Trauer und Wut sind noch immer groß. Das wurde heute bei den Gedenkveranstaltungen deutlich, die in ganz Israel stattfanden. Die Menschen kamen zu Schweigeminuten und Trauerzeremonien zusammen. Am zentralen Gedenken in Berlin nahmen unter anderem Bundesinnenminister Dobrindt und der israelische Botschafter Prosor teil. Er sagte:
2: In Israel ist klar, es gibt kein Zurück in die Welt des 6. Oktober. Deshalb verändern wir die Realität vor Ort und die Folgen sind ziemlich sichtbar. Bashar al-Assad trinkt jetzt Wodka in Moskau. Nach 13 Jahren Bürgerkrieg müsste er aus Syrien fliehen. Der Libanon hat erstmals die Chance, sich aus dem Würgegriff der Hisbollah zu befreien. Die Mullahs in Iran liegen am Boden. Ihr Atomprogramm wurde aufgehalten. Ihr Terrorregime ist viel, viel schwächer, als man es darstellt und auch hier in den Medien gezeigt wird. Israel steckt viel Kritik ein, oft zu Unrecht. Aber Kritik ist uns lieber als Mitleid. Mitleid bekommen wir nur, wenn es schon zu spät ist. Wenn ich unseren Freunden in Deutschland nur einen Ratschlag geben darf: Lehrt aus unseren Erfahrungen. Hört unseren gemeinsamen Feinden zu, wenn sie sprechen. Nehmt sie beim Wort. Sie meinen, was sie sagen, und sie meinen es ernst.
1: Soweit der israelische Botschafter Prosor beim Gedenken an die Opfer des 7. Oktober. Der Nobelpreis für Chemie geht in diesem Jahr an zwei Wissenschaftler aus Frankreich und Japan. Henri Cargan und Kenzo Suai haben mit ihrer Forschung entscheidende Grundlagen gelegt, etwa für die Entwicklung von Medikamenten. Das teilte die Königlich Schwedische Akademie heute Mittag in Stockholm mit. Dabei steht das Phänomen der Chiralität im Mittelpunkt. Anne-Nicole Bartmann erklärt, was das ist.
3: Ihre Entdeckungen sind zum Beispiel beim Entwickeln von Medikamenten wichtig. Denn viele Wirkstoffe bestehen aus Molekülen, die es in zwei spiegelbildlichen Varianten gibt. Und obwohl diese beiden Varianten chemisch fast gleich aussehen, können sie im Körper von uns Menschen unterschiedliche Effekte haben. Cargan und Suai haben erforscht, wie man bei chemischen Reaktionen gezielt eine dieser beiden Formen entstehen lässt. Suai entdeckte außerdem eine Reaktion, bei der sich eine zunächst winzige Menge der gewünschten Form weiter vermehrt. Dadurch entsteht am Ende fast nur noch die gewünschte Variante. Das hilft Chemikern zum Beispiel dabei, Medikamente gezielter herzustellen. Die beiden Gewinner bekommen umgerechnet etwas mehr als 1 Million Euro Preisgeld, das sie sich teilen. Verliehen werden die Nobelpreise am 10. Dezember, dem Todestag des Stifters Alfred Nobel.
1: In Frankreich gehen die Proteste weiter. Zahlreiche Schulen sind auch heute wieder geschlossen. Gestern waren in Paris und anderen Großstädten Hunderttausende auf die Straßen gegangen, um mehr Geld für die Ausstattung und Renovierung von Bildungseinrichtungen zu fordern. Gleichzeitig demonstrierten zahlreiche Menschen gegen die hohen Spritpreise und die Lebenshaltungskosten. Der Druck auf die französische Regierung wächst. Schon gestern hatte Präsident Macron eine Krisensitzung einberufen und für heute hat Premierminister Le Cornu eine Erklärung angekündigt. Caroline Diller berichtet.
4: Es ist der offensichtliche Versuch von Frankreichs Regierung, die Situation zu beruhigen. Premierminister Sébastien Lecornu wird sich am Abend in einer Ansprache zu den Schülerprotesten äußern. Inhaltlich wolle der Regierungschef außerdem auf die hohen Spritpreise und die finanzielle Lage Frankreichs eingehen, heißt es aus Lecornus Umfeld. Wie eine mögliche politische Antwort auf die Schülerproteste aussehen könnte, ist bisher unklar. Bei einer Fragestunde in der Nationalversammlung stellte Lecornu am Dienstag eine Reform von Parcoursup in Aussicht, also des Systems zur Vergabe von Studienplätzen, das viele als ungerecht empfinden. Schüler- und Lehrergewerkschaften fordern darüber hinaus mehr Geld für die Bildung sowie mehr Lehrerstellen. In diesem Punkt scheinen Zugeständnisse aber schwer vorstellbar, denn Frankreich ist hoch verschuldet und der Haushaltsentwurf der Regierung für das kommende Jahr sieht Einsparungen in Höhe von etwa 40 Milliarden Euro vor. Unterdessen gehen die Proteste weiter. An mehr als 500 Schulen fällt der Unterricht heute ganz oder teilweise aus. Studierende der Uni Sciences Po Paris blockieren den Campus. Zuletzt hatte es scharfe Kritik an der Einsatztaktik der Polizei gegeben. Seit der vergangenen Woche haben mindestens 3 Schüler schwerste Verletzungen erlitten, unter anderem durch Polizeigranaten.
1: Lehrjahre sind keine Herrenjahre. Das gilt offenbar besonders für Studenten. Mehr als jeder Dritte muss hierzulande als arm bezeichnet werden. Das hat eine Untersuchung des Paritätischen Gesamtverbandes ergeben. Grundlage für die Studie waren demnach Daten des Mikrozensus. Anja Braun über die Ergebnisse.
5: Besonders hoch sei die Armutsquote bei Studierenden, die alleine leben, heißt es in der Untersuchung. Von ihnen seien mehr als 80% armutsbetroffen, mehr als 5-mal so viele wie in der Gesamtbevölkerung. So die Bilanz der Realitätscheck genannten Untersuchung. Allein lebende Studierende haben im Schnitt etwa 900 Euro pro Monat zur Verfügung und müssen davon bereits an die 460 Euro fürs Wohnen bezahlen. So bleiben nur noch rund 440 Euro für den gesamten übrigen Lebensunterhalt. Aber auch Studierende, die in einer Wohngemeinschaft leben, sind mit einer Armutsquote von über 70% stark betroffen. Die Studie zeigt auch, wie wenig das BAföG die tatsächlichen Kosten auffängt. Im Schnitt stammen gerade mal knapp 14% der Einnahmen aus BAföG, während 43% aus eigener Erwerbstätigkeit kommen, neben einem Vollzeitstudium. Der Paritätische Gesamtverband und das Deutsche Studierendenwerk fordern die Bundesregierung deshalb auf, den Grundbedarf für Studierende schneller auf ein existenzsicherndes Niveau anzuheben. Derzeit ist das für 2029 geplant. Zudem fordern sie, die Wohnkostenpauschale an die realen Mietpreise anzupassen und beide Leistungen auf Dauer an die tatsächliche Kostenentwicklung zu koppeln.
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6: mit Sandra Lohse. Ein Anruf des Chefs, bei dem sich später rausstellt, es war nur die Stimme, gedoubelt von künstlicher Intelligenz. Solchen Betrugsversuchen sehen sich Unternehmen zunehmend ausgesetzt. Eine Umfrage bei Firmen hat ergeben, dass nicht alle für solche Angriffe auch gewappnet sind. Evthymis Angeloudis fasst zusammen.
7: Deutsche Unternehmen sind kaum auf Cyberangriffe durch künstliche Intelligenz vorbereitet. Jedes sechste deutsche Unternehmen hat laut einer Studie vom TÜV-Verband und dem Bundesamt für Sicherheit in der Informationstechnik, kurz BSI, im vergangenen Jahr einen Angriff oder Betrugsversuch erlebt, bei dem KI eine Rolle gespielt haben könnte. Nachgewiesen ist das allerdings nur bei 4% aller Unternehmen. Bei den übrigen beruht es auf einem Verdacht. Meist handelt es sich um täuschend echt aussehende Nachrichten, sogenannte Phishing-Mails. Der TÜV-Verband geht davon aus, dass dies nur die Spitze des Eisbergs ist. Auf solche Angriffe ist kaum eine Firma eingestellt. Nur etwa jedes zehnte Unternehmen hat spezielle Abläufe für KI-bezogene Sicherheitsvorfälle und ein Viertel hat gar keine Regeln dafür. Der TÜV-Verband fordert unabhängige Prüfungen für KI-Anwendungen. Das BSI rät allen Betrieben, sich mit dem Thema zu befassen, auch denen, die bislang keine KI nutzen.
6: Es dürfte die letzte Zeugin im Wirecard-Prozess gewesen sein, die die zuständige Kammer am Landgericht München heute vernommen hat. Viel aufschlussreicher als ihre Aussage waren aber die anschließenden Ausführungen von Richter Markus Födisch. Die gaben Hinweise auf das bevorstehende Finale des Prozesses.
8: So lehnte Födisch die Anträge der Braun-Verteidigung auf Aussetzung des Verfahrens ab. Therese Krauslach, Verteidigerin des ehemaligen Wirecard-Vorstandschefs, hat diese mit einem parallel laufenden Verfahren der Generalstaatsanwaltschaft Koblenz begründet. Die Behörde hat unter dem Titel Operation Chargeback gegen internationale Netzwerke ermittelt, die mit betrügerisch erlangten Kreditkartendaten hunderte Millionen gemacht haben sollen. Die inzwischen fertiggestellte Anklageschrift richtet sich auch gegen ehemalige Wirecard-Manager. Richter Markus Födisch stellte sich zudem abermals gegen Brauns These, wonach eine Bande rund um den mitangeklagten ehemaligen Wirecard-Statthalter in Dubai, Oliver Bellenhaus, und den flüchtigen Ex-Vorstand Jan Marschalek Konzerngelder veruntreut haben soll. Dieses Geld habe aus dem sogenannten Drittpartnergeschäft mit ausländischen Firmen gestammt, so Braun. Dazu sagte Födisch, der bisherige Prozessverlauf habe ergeben, dass dieses Geschäft nicht existiert habe. Auch sei Brauns Konzept der Veruntreuung kaum nachzuvollziehen. Das Gericht will noch, so Födisch weiter, eine Frist zur Stellung von Beweisanträgen stellen. Das bedeutet, ein Ende des seit bald 4 Jahren laufenden Prozesses rückt näher.
6: Aus München berichtete Arne Meyer-Fünfinger. Der Tankrabatt, der seit einer Woche wieder gilt, kommt größtenteils auch bei den Kundinnen und Kunden an. Das hat das IFO-Institut zusammen mit dem ADAC ausgerechnet. Super E10 kostet demnach aktuell knapp 2,13 Euro. Das sind nicht ganz die 17 Cent Steuersenkung pro Liter, aber immerhin 13 Cent weniger als vergangene Woche. Bei Diesel ergibt sich ein Rückgang von deutlich über 17 Cent je Liter auf durchschnittlich 2,23 Euro. Hier passt der Rückgang zum Tankrabatt. Der ADAC weist allerdings auch darauf hin, dass der Ölpreis im Vergleich zur Vorwoche stark gesunken ist. Damit hätte die Tankstelle noch Spielraum für noch niedrigere Preise.

0: 17.45 Uhr.
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0: Patrick Zeilhofer mit den Nachrichten.
2: Ex-BND-Chef Hanning sitzt in Untersuchungshaft. Der Haftbefehl wurde laut der Bundesanwaltschaft in Kraft gesetzt. Hanning wird Spionage und Landesverrat vorgeworfen. Sein früherer Büroleiter soll ihn nach Hannings Ausscheiden aus dem Dienst mit Informationen des BND versorgt haben. Diese soll Hanning dann gewinnbringend für seine Beratertätigkeit genutzt haben. Israel gedenkt der Opfer des Hamas-Massakers vom 7. Oktober 2023. Präsident Herzog entzündete um 6.29 Uhr Ortszeit eine Kerze in Erinnerung an die Toten und Verletzten. Um diese Zeit begann vor 3 Jahren der Überfall, bei dem rund 1200 Menschen getötet wurden. Kabinett bringt Gesetz gegen digitale Gewalt auf den Weg. Wer im Netz die Identität anderer missbraucht oder etwa ungefragt in der Sauna filmt, muss künftig mit Haft rechnen. Das sieht ein Gesetzentwurf von Bundesjustizministerin Hubig vor, der im Kabinett gebilligt wurde. Chemie-Nobelpreis geht an einen Franzosen und einen Japaner. Die Wissenschaftler Henri Cargan und Kenzo Sohai wurden für ihre Arbeit an der sogenannten organischen Synthese ausgezeichnet. Das gab die Königlich Schwedische Akademie der Wissenschaften in Stockholm bekannt. Zur Begründung hieß es, die Entdeckungen der beiden Forscher hätten entscheidende Grundlagen für die Herstellung von Arzneimitteln geliefert. 95-Jährige wird nach Stunden in Isar gerettet. Die Seniorin war laut Polizei seit Sonntagnachmittag vermisst. Zuvor sei sie mit dem Fahrrad bei Wolfratshausen unterwegs gewesen. Am Montagnachmittag hätten Beamte die Frau dann im Fluss neben ihrem Fahrrad gefunden. Vermutlich lag sie 20 Stunden im Wasser. Die 95-Jährige kam ins Krankenhaus, schwebt aber wohl nicht in Lebensgefahr. Das Wetter in Bayern am Abend: dichtere Wolkenfelder, Tiefstwerte 14 bis 6 Grad.
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3: mit Matthias Stadelmann. Strom selber produzieren mit der eigenen Photovoltaikanlage auf dem Dach. Umweltfreundlich und auf lange Sicht gesehen auch kostengünstig. Tolle Sache, haben sich schon viele Verbraucher in Bayern gedacht. Allerdings zu viele, denn inzwischen muss das Bayernwerk viele PV-Anlagen auch abregeln, weil man nicht weiß, wohin mit dem Strom aus privaten PV-Anlagen. Wie will das Bayernwerk künftig damit umgehen? Zu diesen und anderen Fragen hat es heute eine Pressekonferenz in Regensburg gegeben. Lorenz Storch, BR Energieexperte, war für uns dabei und mit ihm habe ich heute Nachmittag über

0: Ergebnisse gesprochen. Wie will das Bayernwerk künftig dieser ganzen Sache begegnen? Was will man da anders machen?
1: Also, die haben als Überschrift sich gegeben, jetzt kommt die zweite Halbzeit der Energiewende. Und da geht es nicht nur darum, immer mehr zu haben, sondern immer effizienter, also das Netz effizienter zu nutzen. Denn das Bayernwerk geht davon aus, dass die installierte Leistung von erneuerbaren Energienanlagen in Bayern sich bis 2045 verdreifachen wird. Und dem einfach linear hinterherzubauen, das wird man nicht schaffen. Deswegen werden die Anschlüsse großer Stromverbraucher künftig nach neuen Kriterien vergeben. Da soll es darum gehen, dass man sich gut ins Netz einfügt, und es soll mehr geplant werden in die Zukunft beim Netz, auch für alle einsehbar, sodass man tendenziell zum Beispiel Solarparks dahin baut, wo noch was frei ist im Netz.
0: Das Netz soll effizienter werden. Spontan könnte man jetzt aber auch sagen, es bräuchte mehr Stromspeicher als Abhilfe. Wie stehen denn die Verantwortlichen beim Bayernwerk dazu?
1: Das Bayernwerk sagt, es ist für Speicher, es will Bayern zum Speicherland machen. Allerdings ist bisher da so ein bisschen der Wurm drin, weil es eine riesenlange Schlange gibt an Anmeldungen von Großspeichern, die ans Netz wollen, viel zu viele. Da soll jetzt eben dieses neue Vergabeprinzip helfen, dass nicht der Erste, der sich angemeldet hat, zuerst rankommt, sondern reife Projekte vorgezogen werden und solche, die besser ins Netz passen.
0: Jetzt ist ja ein Kritikpunkt auch lange Wartezeiten bei den Anmeldungen, auch für PV-Anlagen. Was soll denn da künftig schneller gehen? Kriegt man das hin?
1: Ja, also bei den kleinen privaten PV-Anlagen, sagt das Bayernwerk, ist das Problem jetzt nicht die Netzkapazität, sondern da geht es tatsächlich darum, einfach die vielen Kundenkontakte zu bewältigen. Man hat ja jetzt mittlerweile über 1 Million Anlagen im Netz, die vielfach auch nach unterschiedlichen Logiken abgerechnet werden müssen. Man hat dieses Jahr ein neues Computersystem bekommen, da ist man offenbar Monate später immer noch dabei, das zu verdauen. Da will man jetzt KI einführen, damit die Leute durch die eigenen Datenbanken noch durchblicken beim Bayernwerk. Also es soll besser werden, aber ich würde noch nicht sagen, es ist sofort gut.
0: Braucht es noch ein bisschen Hilfe von der Politik? Was könnte die denn da tun?
1: Die Netzbetreiber würden am liebsten noch mehr verdienen, dass die Verzinsung angehoben wird. Da würde ich jetzt mal Zweifel anmelden, ob das wirklich nötig ist. Aber was sicher eine Hilfe wäre, wäre, wenn gesetzliche Regelungen einfacher sind. Es gibt offenbar widersprechende Standards beim Netzanschluss, was zu Schwierigkeiten bei der Digitalisierung führt. Und mit jedem neuen EEG, Energieeinspeisegesetz, wird es komplizierter statt einfacher. Da würde es helfen, wenn man weniger Aufwand produziert.
0: Das Bayernwerk hat einen Plan präsentiert, wie es künftig das Stromnetz effizienter bewirtschaften will. Das Gespräch mit unserem BR-Energieexperten Lorenz Staudt haben wir heute Nachmittag geführt.
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3: Heute vor 25 Jahren, am 7. Oktober 2001, haben die USA ihren War on Terror, ihren Krieg gegen den Terrorismus, begonnen. Als Antwort auf die Anschläge vom 9. September, von 9-11, Verzeihung, vom 11. September. Die US-amerikanischen und britischen Angriffe auf Al-Qaida-Stützpunkte in Afghanistan sowie gegen die radikal-islamischen Taliban waren der Anfang eines langen überregionalen Kampfes. Und betroffen waren Länder, die der damalige US-Präsident Bush als Achse des Bösen bezeichnete. Kein einziges der von ihm erklärten Kriegsziele wurde erreicht. Stattdessen vervielfachte sich die Zahl islamischer Extremisten und die antiamerikanischen Ressentiments in der islamischen Welt wuchsen ins Unermessliche. Jürgen Striak lässt die Ereignisse noch einmal Revue passieren.
4: 11. September 2001, es ist 9.03 Uhr in New York. Bei CNN rast live im Programm das zweite Flugzeug ins World Trade Center. Die Angriffe der Al-Qaida-Terroristen auf die USA an jenem Tag gelten mit fast 3000 Todesopfern als das bis heute folgenschwerste Terrorattentat weltweit. Es löst eine Welle der Solidarität aus, auch in der islamischen Welt. In Kairo wird bei Freitagsgebeten der Opfer gedacht. In einem Teheraner Stadion halten vor Anpfiff eines Fußballspiels die Spieler und 60.000 Zuschauer eine Gedenkminute ab. Eine gute Woche später stellt US-Präsident George W. Bush Forderungen an die Taliban, die der Terrororganisation Al-Qaida, dem eigentlichen Ziel der Amerikaner, in Afghanistan Unterschlupf gewähren.
5: Deliver to United States authorities all the leaders of Al-Qaida.
6: Liefert alle Anführer von Al-Qaida an die USA aus. Schließt unverzüglich alle Terrorcamps im Land und übergibt die Terroristen sowie ihre Unterstützer an die US-Behörden.
5: To appropriate authorities.
4: In der Rede verwendet Bush das erste Mal öffentlich eine Bezeichnung, die die kommenden Jahrzehnte überschatten wird.

0: wird. War on Terror, Krieg gegen den Terror. Keine einzige der Forderungen wird erfüllt. Am 7. Oktober 2001 wendet sich Präsident Bush um Punkt 13 Uhr an die Fernsehzuschauer.
1: The United States military has begun strikes.
2: Auf meinen Befehl hin hat das US-Militär mit Luftangriffen auf Trainingscamps der Terrororganisation Al-Qaida und auf militärische Einrichtungen des Taliban-Regimes begonnen.
0: Die Militäroperation heißt Enduring Freedom, dauerhafte Freiheit. Bei den Luftangriffen der US- sowie der britischen Streitkräfte kommen Marschflugkörper, Kampfjets, B-2-Langstreckenbomber zum Einsatz. Die NATO hatte in den Tagen zuvor einstimmig den Bündnisfall beschlossen. 3 Stunden nach Beginn der Angriffe kündigt Bundeskanzler Schröder die Teilnahme Deutschlands an.
3: Deutschland wird aber ebenso wie Frankreich im weiteren Verlauf seinen Beitrag leisten.
0: 20 Jahre lang wird die Bundeswehr an der Seite der USA in Afghanistan bleiben. Am 7. Dezember fällt die Taliban-Hochburg Kandahar. Die Islamisten gelten als besiegt. Es beginnt die Belagerung des Höhlensystems von Tora Bora, wo das Al-Qaida-Trainingscamp sowie Osama bin Laden vermutet werden. Bin Laden entkommt. Erst 9,5 Jahre später wird er in Pakistan von einem US-Spezialteam aufgespürt und erschossen.
4: Our war on terror begins with Al-Qaida.
2: Unser Krieg gegen den Terror beginnt mit Al-Qaida, aber er endet nicht dort, sondern erst, wenn jede Terrororganisation mit globaler Reichweite aufgespürt, gestoppt und besiegt worden ist.
0: Das hat US-Präsident Bush kurz nach den Anschlägen vom 11. September versprochen. 20 Jahre später erobern die Taliban Afghanistan zurück. Der Brown-Universität zufolge kostete der War on Terror bis 2021 den US-Steuerzahler rund 8 Billionen Dollar. Die Kampfhandlungen sollen in 20 Jahren knapp 1 Million Todesopfer gefordert haben. Mehr als die Hälfte von ihnen unbeteiligte Zivilisten.
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6: Mit Johannes Krause. Für Franziska Koch bleibt eine Medaille bei der Rad-EM in Slowenien diesmal außer Reichweite. Im Einzelzeitfahren, also im Kampf gegen die Uhr, hat es die deutsche Roubaix-Siegerin nicht in die Top 10 geschafft. Dabei ist es für sie gegen die Uhr in diesem Jahr schon richtig rund gelaufen. Bei der WM vor kurzem ist Koch sogar zu Bronze gerast. Diesmal aber hat es nicht fürs Podium gereicht. Holger Gerska.
7: Schon nach 7 Kilometern war klar, dass die WM-Dritte von Montreal an diesen großen Erfolg nicht anknüpfen kann. Franziska Koch wurde von der 1 Minute nach ihr gestarteten Straßenwelt- und Europameisterin Demi Wollering aus den Niederlanden überholt. Kurz danach kam auch noch die Zeitfahrweltmeisterin Marleen Reusser. Die Schweizerin war sogar 2 Minuten schneller geklettert. Bergauf trennten die Weltklasse-Radsportlerinnen also Welten. Für die deutsche Meisterin war dieser Kurs mit dem langen Anstieg im ersten Drittel zu schwer, anders als vor 2,5 Wochen beim WM-Zeitfahren von Kanada. Gewonnen hat auch in Slowenien Marleen Reusser, diesmal vor Demi Wollering. Bronze ging überraschend an Juliette Berthet aus Frankreich. Franziska Koch kam als einzige deutsche Starterin auf Platz 11 ins Ziel. Ihr Rückstand auf die Siegerin stattliche 2 Minuten und 57 Sekunden. Eine kleine Enttäuschung am Ende einer für sie aber äußerst erfolgreichen Saison.
6: Noch gut 2,5 Wochen, dann geht's wieder los im alpinen Ski-Weltcup in Sölden mit dem Riesenslalom. Und bei den Frauen ist eine Deutsche besonders im Fokus, Emma Eicher. Vergangene Saison schrammte sie nur knapp am Abfahrtsweltcup und am Gesamtweltcup vorbei. Die große Kristallkugel hat zuletzt eine Deutsche geholt, nämlich Maria Riesch 2011. Gestern ist die ehemalige Skirennfahrerin in München mit der Bayerischen Staatsmedaille für soziale Verdienste ausgezeichnet worden. Und natürlich schaut Maria Riesch ganz genau hin, wenn Emma Eicher auf die Jagd nach der großen Kugel geht. Sina Wende.
8: 22 Jahre und schon Teil der Weltspitze des alpinen Skisports. Emma Eicher hat sich in kurzer Zeit einen festen Platz neben Michaela Schifrin, Lindsay Vonn und Co. erarbeitet. Ihr Aufschwung begeistert viele, so auch die frühere Skiqueen Maria Riesch.
9: So wie ich sie halt wahrnehme, ist sie echt eine coole Socke und lässt sich von nichts so schnell aus der Ruhe bringen.
8: Im März hat Emma Eicher nur knapp den Sieg im Abfahrtsweltcup verpasst. Sie wurde Zweite. Enttäuscht? Ja, aber für die Deutsch-Schwedin ist das okay.
10: Vor einem Jahr war ich ja noch nirgends im Vergleich. Also ich bin halt einfach mit dem Skifahren und meiner Konstanz sehr zufrieden. Und ich meine, die Lolli, das ist sehr verdient, was sie heute geliefert hat. Und die hat die letzten 3 Abfahrten gewonnen. Also dann ist es sowas von verdient, wenn man die Kugel gewinnt. Also das passt schon.
8: Eichers Ambitionen wachsen. Jetzt will sie angreifen im Kampf um den Gesamtweltcupsieg. Eine gute Nachricht diesbezüglich: Ihre größte Konkurrentin, Michaela Schifrin, will in der anstehenden

0: in Saison weniger Slaloms fahren. Ändert sich dadurch die Rolle von Emma Eicher? Die Jägerin wird zur Gejagten?
1: Also ich glaube jetzt nicht, dass das für sie einen großen Unterschied macht. Die fährt einfach ihr Ding darunter und die hat einfach so eine Intuition auf der Piste. Die macht alles so intuitiv und richtig und lässt einfach die Ski gehen. Und ich glaube, das macht jetzt keinen Unterschied, ob die Jägerin oder Gejagte ist.
0: Ende Oktober startet die neue Saison für die Skirennfahrerinnen. Auftakt ist in Sölden in Österreich. Emma Eicher startet als größte deutsche Hoffnungsträgerin. Gibt es noch einen guten Rat von der Ski-Ikone?
1: Ich glaube, die braucht keinen Tipp von mir. Die hat sich so super entwickelt in so jungen Jahren schon. Ich freue mich, dass ja, so eine in meinem Fußstapfen irgendwie tritt und drücke ihr die Daumen, dass es so weitergeht, dass sie gesund bleibt und dass sie im Kampf um den Gesamtweltcup wieder ganz vorne mitmischt.
0: Die Chancen stehen nicht schlecht für Emma Eicher.
2: Und der FC Bayern trauert um Hans-Dieter Schmidt. Er war von 1988 bis 1990 Trainer der zweiten Mannschaft und assistierte auch dem damaligen Chefcoach Jupp Heynckes beim Profiteam. Gemeinsam haben sie zwei deutsche Meisterschaften gewonnen. Schmidt ist nach langer, schwerer Krankheit mit 78 Jahren gestorben.
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4: A7 Ulm Richtung Füssen zwischen dem Kreuz Ulm-Elchingen und Dreieck die Städten Stau. A8 München Richtung Salzburg zwischen Rosenheim West und Rohrdorf 4 Kilometer Stau an einer Baustelle. Salzburg Richtung München zwischen Fraßdorf und Rosenheim 7 Kilometer Stau an einer Baustelle. A9 Berlin Richtung Nürnberg zwischen Bindlacher Berg und Bayreuth Süd Sperre nach einem LKW-Unfall. Bitte halten Sie eine Rettungsgasse offen. Derzeit 2 Kilometer Stau. A93 Holledau Richtung Regensburg zwischen Bad Abbach und Regensburg Nord stockender Verkehr. A94 München Richtung Passau zwischen Pastetten und Lengdorf Stau. A99 Westumfahrung München Richtung Nürnberg zwischen Dreieck München Südwest und Lochhausen 5 Kilometer stockend. Westumfahrung Richtung Lindau zwischen Fröttmanning Nord und Dreieck Allach 10 Kilometer Stau und stockender Verkehr. B471 Garching Richtung Fürstenfeldbruck zwischen Lustheim und Karlsfeld Stau und das Wetter in Bayern. Am Abend und in der kommenden Nacht von Westen her immer mehr Wolken und Schauer, vor allem in Franken. Die Tiefstwerte 14 bis 6 Grad.

0: 18 Uhr.
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2: Mein Name ist Thorsten Teichmann und das sind die Themen in der nächsten halben Stunde. Der Koalitionsausschuss von Union und SPD ist in Berlin zusammengekommen, aber vor den Sachthemen müssen die Regierungsmitglieder noch etwas anderes abräumen. Die Parteien diskutieren, wer die AfD bei der Wahl des Landtagspräsidenten in Sachsen-Anhalt unterstützt haben könnte. Wie geht es weiter mit Ex-BND-Präsident Hanning? Gestern war rausgekommen, dass Hanning sich Geheimdienstinformationen besorgt hatte. Die durfte er nie als privater Berater auswerten. Wir erklären, was heute passiert ist. Und der Chemie-Nobelpreis geht nach Frankreich und Japan. Moleküle, die gleich aussehen, haben doch unterschiedliche Eigenschaften. Und die Entdeckung hilft beim gezielten Einsatz und der Wirkung von Arzneimitteln. Im Studio Thorsten Teichmann. In der Hauptstadt Berlin ging heute die Debatte darüber weiter, wer gestern der AfD geholfen haben könnte. Dazu muss man wissen, dass im Bundesland Sachsen-Anhalt gestern der Landtagspräsident gewählt worden war. Der Kandidat der stärksten Fraktion, der AfD, erhielt mehr Stimmen, als die AfD dort Abgeordnete hat. Die Wahl ist geheim. Rein rechnerisch könnte es deshalb auch Abgeordnete der CDU gewesen sein, die für ihn gestimmt haben. Katrin Aue beginnt mit unserer Berichterstattung heute Abend und sie hat Reaktionen in Berlin von Parteien gesammelt auf diese Vermutung.
3: Schnell fiel der Verdacht auf einige Abgeordnete der CDU, die möglicherweise, anders als intern abgesprochen, für den AfD-Kandidaten gestimmt hatten. Auch Bundeskanzler Friedrich Merz verspürte
4: ziemlich großes Entsetzen und auch ein großes Unverständnis dafür, dass da offensichtlich einige Abgeordnete, und das muss mal gar nicht allein die CDU-Fraktion sein, offensichtlich nicht bereit waren, sich an die getroffenen Vereinbarungen zu halten.
3: So gibt es beispielsweise den Parteitagsbeschluss von 2018. Für die CDU heißt es seitdem keine Koalitionen oder ähnliche Formen der Zusammenarbeit mit der AfD. Die Abstimmung von Magdeburg verträgt sich nicht mit den Werten der CDU, sagte der Kanzler bei einer Veranstaltung in Berlin und ging dann noch einen Schritt weiter.
4: False-Flag-Operationen gibt es nicht nur militärisch, die gibt es auch politisch. Und deswegen vorsichtig

0: schwarz auf weiß für alle sichtbar in Interviews, in Statement, wie antisemitisch, wie polizeifeindlich, wie clanfreundlich die Linke tatsächlich ist.
1: Die SPD kocht und erwartet eine klare Äußerung der CDU-Spitze. Die Union zeigt auf die Linke. Der Redebedarf ist noch einmal gestiegen.
2: Pornos, hergestellt von KI-Software, zum Teil mit realen Personen, die davon nichts wissen. Solche Deepfakes sollen künftig bestraft werden, ebenso andere Formen digitaler Gewalt. Einen Gesetzentwurf, der die Lücken schließen soll, hat das Bundeskabinett heute auf den Weg gebracht. Künftig müssen die Täter bzw. Urheber bis zu 2 Jahren Gefängnis oder einer Geldstrafe rechnen. Aus Berlin unser Korrespondent Mario Kubina.
3: Zu lange sei digitale Gewalt als Nebensache abgetan worden, findet Stefanie Hubig. Die SPD-Justizministerin wörtlich: Damit ist Schluss. Mit dem geplanten Gesetz will sie Lücken im Strafrecht schließen. Das betrifft zum Beispiel sexualisierte Deepfakes, also manipulierte Bilder, die den Anschein erwecken, einen Menschen nackt oder beim Sex zu zeigen. Außerdem soll digitaler Voyeurismus unter Strafe gestellt werden. Beispiele dafür sind Handyaufnahmen nackter Frauen in einer Sauna oder am Strand. Und auch wer Vergewaltigungsvideos im Netz verbreitet oder sich solche Videos privat anschaut, macht sich den Plänen zufolge in Zukunft strafbar. Ein anderer wichtiger Punkt: Opfer von digitaler Gewalt sollen mehr Möglichkeiten bekommen, gegen Täter vorzugehen. Wenn die sich hinter anonymen Accounts verstecken, soll es ein neues Auskunftsverfahren geben, um Online-Plattformen und Messenger-Dienste stärker in die Pflicht zu nehmen. Digitale Gewalt betrifft laut Bundesregierung Millionen von Menschen, vor allem Frauen.
2: Untersuchungshaft für einen früheren BND-Präsidenten. Die Affäre um August Hanning stellt das Vertrauen in die deutschen Geheimdienste in Frage. Zunächst muss aber geklärt werden, was an den Vorwürfen dran ist. Hanning soll sich Dokumente beschafft haben, die als geheim eingestuft waren. Im zweiten Schritt soll er die Informationen für seine Beratertätigkeit im Ausland eingesetzt haben. Es besteht der Verdacht auf Landesverrat und das heißt, Hanning bleibt zunächst in Haft. Holger Schmidt ordnet ein.
4: Kurz nach 13 Uhr wurde der frühere BND-Präsident August Hanning in einer Fahrzeugkolonne und in Begleitung von polizeilichen Spezialkräften vom Gelände des Bundesgerichtshofs weg in Richtung einer Justizvollzugsanstalt gefahren. Zuvor hatte ein Ermittlungsrichter am Bundesgerichtshof ihm den Haftbefehl verkündet und den Vollzug der Untersuchungshaft angeordnet. Damit sitzt nun ein früherer BND-Präsident wegen mutmaßlicher landesverräterischer Ausspähung im Gefängnis. Auch wenn bis zu einer rechtskräftigen Verurteilung die Unschuldsvermutung gilt, wird der Vorgang national und auch international mit großer Aufmerksamkeit und mit Fassungslosigkeit beobachtet. Denn als Chef des Auslandsnachrichtendienstes genoss Hanning von 1999 bis 2005 internationale Anerkennung. Sein ebenfalls beschuldigter früherer Büroleiter war bereits gestern in Untersuchungshaft gekommen. Ein möglicher Prozess gegen die beiden dürfte wohl erst im kommenden Jahr stattfinden.
2: Weltweit wurde heute an den Überfall der Hamas auf den Süden Israels vor 3 Jahren erinnert. In Deutschland wurde zum Beispiel auf dem Bebelplatz in Berlin-Mitte an die Opfer des Angriffs gedacht. Die Teilnehmer sprachen aber auch darüber, was sich seit dem 7. Oktober 2023 ihrer Meinung nach in Deutschland verändert hat. Der Bebelplatz ist ein historischer Platz. Dort hatten die Nationalsozialisten nach der Machtergreifung Bücher verbrannt. Aus Berlin unsere Korrespondentin Christina Nagel.
5: Millionen meiner Ahnen haben schon hier gewohnt, doch dieses Land hat sie nicht verschont.
6: Der deutsch-israelische Rapper Ben Salomo setzt zu Beginn der zentralen Gedenkveranstaltung auf dem Bebelplatz in Berlin den Ton. Es ist einer, der hart und anklagend ist. Es geht nicht um den 7. Oktober, es geht um Antisemitismus in Deutschland, in Berlin. Weil es, wie die Initiatorin Melody Sucharewitsch betont, einen direkten Zusammenhang gibt zwischen antisemitischen Gedanken, ersten Angriffen und dem Terror des 7. Oktober.
7: Denn Terror beginnt nicht mit der Bombe oder mit dem Gewehr. Er beginnt mit einer Ideologie, mit Propaganda, mit der Entmenschlichung und mit dem Schweigen derjenigen, die es eigentlich besser wissen.
6: Die Gesellschaft müsse lauter werden, fordert sie. Mehr Engagement fordert auch der israelische Botschafter in Deutschland, Ron Prosor. Sonntagsreden für Tote habe es genug gegeben. Er fordert Taten und wird politisch. Eine Brandmauer, betont er, stehe entweder zu allen Seiten oder sei nicht mehr als eine wirkungslose Kulisse.
8: Antisemiten dürfen niemals wieder in Parlamente einziehen, egal ob links oder rechts.
6: Antisemitismus, sagt Innenminister.

0: Minister Alexander Dobrindt, sei ein schleichendes Gift, gegen das man sich täglich konsequent wehren müsse. Der CSU-Politiker erinnert aber auch an die Opfer des 7. Oktober. Auch an die aus dem Kibbuz Be'eri, in dem die Hamas wütete und den Dobrindt im Dezember 2023 besucht hat.
1: Ich ging durch die Straßen, durch die Wege, durch die Häuser und ich spüre noch heute, wie mich das berührt hat, wie mich das emotional getroffen hat, wie das mein Herz verletzt hat.
0: Wichtig ist ihm, wie zuvor schon Kanzler Friedrich Merz, auch Solidarität mit dem Staat Israel zu bekunden. Ein Staat, der sich verteidigen müsse. Und dabei auch auf die Unterstützung Deutschlands zählen könne.
1: Jeder Einzelne, der in politischer Verantwortung steht, hat auch die Verantwortung, dafür zu sorgen, dass neuer Antisemitismus weder toleriert noch hoffängig fähig gemacht wird, weil man ihm eine Regierungsbeteiligung ermöglicht, meine Damen und Herren.
0: Auch wenn Dobrindt die Grünen und die SPD nicht konkret anspricht, den auf den Platz Versammelten ist klar, dass dies ein Aufruf an beide Parteien ist, nicht mit der Linkspartei in Berlin zu koalieren.
2: Ein Beitrag von Christina Nagel und auf das Gedenken in Israel schauen wir noch einmal um 18.20 Uhr in einem BR24-Hintergrund. Nun zu den guten Nachrichten gehörten heute sicher die Nobelpreise in Chemie. Sie gingen an Forscher aus Frankreich und Japan, Henri Kagan und Kenzo Suhai. Im Kern geht es darum. Viele Moleküle existieren als zwei Varianten, sie verhalten sich wie ein Spiegelbild zueinander, haben aber unterschiedliche Eigenschaften. Was macht man mit dieser Entdeckung? Unser Korrespondent aus Stockholm, Arne Bartram, kann den Erfolg erklären.
3: Die beiden, die haben etwas erforscht, was dabei hilft, Medikamente gezielter herzustellen. Denn viele Wirkstoffe in Medikamenten, die bestehen aus sogenannten Molekülen, also so winzigen Teilchen, die es in zwei spiegelbildlichen Varianten gibt. Chemisch sehen die fast gleich aus, in unserem Körper können die aber ganz unterschiedlich wirken. Kagan und Zwei haben erforscht, wie man gezielt nur die Variante herstellt, die im Körper dann auch das tut, was das Medikament soll. Die beiden Gewinner bekommen umgerechnet etwas mehr als 1 Million Euro Preisgeld, das sie sich teilen. Verliehen werden die Nobelpreise dann am 10. Dezember, dem Todestag des Stifters Alfred Nobel.
2: Woher kommt die Gewalt? Das ist die Frage, die in Frankreich gerade nach den Protesten von Schülerinnen und Schülern diskutiert wird. Sie hatten zunächst den Mangel an Lehrern und die maroden Schulgebäude kritisiert, aber dann kam die Gewalt dazu. Schüler, Lehrer, Polizisten wurden verletzt. Und jetzt ist das Land auch in diesem Punkt gespalten. Sind die Anliegen der Schüler berechtigt oder ist es die Lust an der Zerstörung? Aus Frankreich fasst unser Korrespondent Kai Rinneker den heutigen Tag zusammen.
4: Barrikaden und Tränengas verwandelten Teile des Boulevard Saint-Germain in Paris zeitweise in ein weiteres Schaufeld der Proteste. Vor der Elitehochschule Sciences Po waren es vor allem Hunderte von Studenten, die sich den Schülern inzwischen angeschlossen haben. An den Schulen gingen die Blockaden nach Regierungsangaben deutlich zurück. Aus dem Bildungsministerium hieß es, 9 von 10 Gymnasien hätten den Schulbetrieb normal wieder aufgenommen. Von Schüler- und Gewerkschaftsseite wurde jedoch für morgen erneut zu einem neuen nationalen Protesttag aufgerufen. Innenminister Nunez wurde vor den Rechtsausschuss des Parlaments zitiert und räumte indirekt ein, dass die Regierung von dem Ausmaß der Proteste überrascht worden sei. Den Vorwurf übertriebener Härte seitens der Polizei wies der Innenminister zurück. Der Einsatz von Blendgranaten soll jedoch bei den Schülerprotesten ab sofort ausgesetzt werden. Am Abend wird Premierminister Le Cornu eine Ansprache halten. In der französischen Öffentlichkeit wird erwartet, dass der Regierungschef einen Ausweg aus der aktuellen innenpolitischen Krise aufzeigt.
2: Und jetzt kommt so ein alter Spruch, den man eigentlich nicht mehr hören kann. Leere Jahre sind keine Herrenjahre. Das gilt offenbar besonders für Studenten. Mehr als jeder Dritte muss hierzulande als arm bezeichnet werden. Das hat eine Untersuchung des Paritätischen Gesamtverbandes ergeben. Grundlage für diese Studie waren Daten des Mikrozensus. Anja Braun fasst die Ergebnisse zusammen.
5: Besonders hoch sei die Armutsquote bei Studierenden, die alleine leben, heißt es in der Untersuchung. Von ihnen seien mehr als 80% armutsbetroffen, mehr als 5-mal so viele wie in der Gesamtbevölkerung. So die Bilanz der Realitätscheck genannten Untersuchung. Alleinlebende Studierende haben im Schnitt etwa 900 Euro pro Monat zur Verfügung und müssen davon bereits an die 460 Euro fürs Wohnen bezahlen. So bleiben nur noch rund 440 Euro für den gesamten übrigen Lebensunterhalt. Aber auch Studierende, die in einer Wohngemeinschaft leben, sind mit einer Armutsquote von über 70% stark betroffen. Die Studie zeigt auch, wie wenig das BAföG die tatsächlichen Kosten auffängt. Im Schnitt stammen gerade mal knapp 14% der Einnahmen aus BAföG, während 43% aus eigener Erwerbstätigkeit kommen, neben einem Vollzeitstudium. Der Paritätische Gesamtverband und das Deutsche Studierendenwerk fordern die Bundesregierung deshalb auf, den Grundbedarf für Studierende schneller auf ein existenzsicherndes Niveau anzuheben. Derzeit ist das für 2029 geplant. Zudem fordern sie, die Wohnkostenpauschale an die realen Mietpreise anzupassen und beide Leistungen auf Dauer an die tatsächliche Kostenentwicklung zu koppeln.

0: gleich 18.15 Uhr.
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0: Patrick Zeilhofer mit Nachrichten.
2: Wahl des AfD-Landtagspräsidenten in Sachsen-Anhalt ist Thema im Koalitionsausschuss. Seit dem späten Nachmittag sitzen die Spitzen von SPD und Union zusammen. Dabei dürfte es vor allem darum gehen, woher die zusätzlichen Stimmen für Tobias Rausch im Landtag in Magdeburg gekommen sind. Die SPD macht die CDU verantwortlich, deren Parteispitze hat daran Zweifel. Außerdem soll es bei dem Treffen um stockende Reformen der Bundesregierung gehen, etwa die Neustrukturierung der Rente und die Zuckersteuer. Kabinett bringt Gesetz gegen digitale Gewalt auf den Weg. Die Ministerrunde stimmte für den Entwurf von Justizministerin Hubig, der neue Straftatbestände vorsieht, etwa für sexualisierte Deepfakes, digitalen Voyeurismus, Cyberstalking und bestimmten Identitätsmissbrauch. Außerdem soll es ein neues Auskunftsverfahren geben, um Online-Plattformen und Messenger-Dienste stärker in die Pflicht zu nehmen. Geheimdienstkontrolleure im Bundestag lassen sich über Fall Hanning informieren. Dazu ist am späten Nachmittag der Präsident des Bundesnachrichtendienstes Jäger am Geheimschutzraum des Bundestags angekommen. Ex-BND-Chef Hanning und sein früherer Büroleiter waren gestern wegen Spionageverdachts festgenommen worden. Mittlerweile sitzen beide in Untersuchungshaft. Hamburger Unternehmen darf nicht an China verkauft werden. Der Erwerb der Logistikfirma Zippel durch den chinesischen Staatskonzern Costco wurde von der Bundesregierung verboten. Das Bundeswirtschaftsministerium begründete das mit Sicherheitsbedenken. Wie es heißt, hätte der Verkauf unter anderem Abhängigkeiten vertieft. In Bamberg wird verstecktes Wandgemälde entdeckt. Das etwa 2 Quadratmeter große Bildnis konnte bei Renovierungsarbeiten in einer Wohnung im Domherrenhof unter einer Tapete freigelegt werden. Die Deutsche Stiftung Denkmalschutz geht davon aus, dass das Wandgemälde mehrere hundert Jahre alt ist. Das Wetter in Bayern in der Nacht zunehmend bewölkt, später auch regnerisch, Tiefstwerte bis 6 Grad.
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3: Mit Matthias Stadelmann. Im Notzinger Moos bei Oberding im Landkreis Erding herrscht Großkatzenalarm. Gestern Abend hatte ein Jäger ein Tier vor sein Nachtsichtgerät bekommen. Experten glauben, dass es sich um einen Puma handeln könnte. Woher das Tier kommt, ist unklar. Ebenso, wo es gerade ist, berichtet Frank Jordan.
4: Die Polizei versucht in dem weitläufigen Waldgebiet Hinweise auf den Aufenthaltsort des Tieres zu finden. Neben zahlreichen Streifenkräften sind dabei auch Drohnen und ein Polizeihubschrauber im Einsatz. Das Landratsamt empfiehlt der Bevölkerung im Gemeindebereich Oberding vorsichtig zu sein. Eltern sollen kleine Kinder nicht unbeaufsichtigt spielen lassen. Spaziergänger werden gebeten, Hunde vorsorglich an die Leine zu nehmen. Wer die mutmaßliche Raubkatze sieht, soll sich dem Tier auf keinen Fall nähern und die Beobachtung sofort der Polizei melden.
3: Das Bayernwerk ist der größte Stromverteilnetzbetreiber in Bayern und hat alle Hände voll zu tun, damit die Energiewende zu bewältigen. Heute hat das Unternehmen in Regensburg ein Konzept vorgestellt, wie es künftig das Stromnetz effizienter bewirtschaften will. Lorenz Storch berichtet.
5: Inzwischen wird in das Bayernwerknetz an über 1 Million Stellen Strom eingespeist, vor allem von kleinen Photovoltaikanlagen. Und das Erneuerbare Energiengesetz und andere Regelungen ändern sich immer wieder. Zu Jahresbeginn kam ein neues Computersystem für die Kundenverwaltung dazu. Im Ergebnis, so Bayernwerkchef Egon Westphal.
6: Sehr komplexer Prozess. Ich glaube, dass wir momentan feststellen können, dass Stabilisierung da ist, sich und Stück für Stück die Dinge wieder verbessern. Dass es aber noch dauern wird, bis wir da komplett im Normalbetrieb sind. Und wir bedauern das, will ich nochmal aussprechen. Und jeder einzelne Fall ist uns zu viel.
5: Die Bayernwerk-Mitarbeiter sollen jetzt KI-Werkzeuge an die Hand bekommen, damit sie sich in den auch intern immer komplizierteren Datenbanken schneller zurechtfinden. Bei großen Stromverbrauchern, die auf Netzanschluss warten, soll ein neues Priorisierungssystem dazu führen, dass die am besten vorbereiteten, netzverträglichsten und wichtigsten Projekte zuerst ans Netz kommen. Photovoltaik- und Windkraftanlagen können sich den gleichen Stromanschluss teilen und abwechselnd einspeisen, möglichst noch gepuffert durch Batteriespeicher. Das Netz möglichst effizient ausnutzen, darauf kommt es jetzt aus Sicht des Bayernwerks an.
3: Das hatte wohl nichts mehr mit Eigenbedarf zu tun. Die Polizei in Fürth im Wald hat bei einem Mann zu Hause eine 2 Meter hohe Marihuana-Pflanze entdeckt, die in voller Blüte stand. 600 Gramm Rohmasse hat sie bei der Ernte durch die Beamten abgeworfen und gesichert vor Fremdzugriff war sie auch nicht. Außerdem wurden weitere 150 Gramm Marihuana bei dem Mann gefunden. Erlaubt sind in Bayern maximal 50 Gramm. Eigentlich waren die Beamten bei dem 50-Jährigen wegen seines Autos, das keinen Versicherungsschutz hatte. Dabei hatten sie starken Marihuana-Geruch festgestellt. 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
0: Heute vor 3 Jahren haben die Hamas und andere terroristische Gruppen vom Gazastreifen aus den Süden Israels überfallen. Sie töteten etwa 1200 Menschen, nahmen 251 als Geiseln. Und auch das Supernova Musikfestival wurde von den Bewaffneten überrannt. Allein dort wurden mehr als 350 Menschen getötet. Als Reaktion auf den Überfall begann Israel einen Krieg gegen die Hamas im Gazastreifen. Der Gazastreifen wurde komplett zerstört. Nach palästinensischen Angaben kamen mehr als 74.000 Menschen ums Leben. Heute, zum 3. Jahrestag, erinnerten in Israel Hinterbliebene und Überlebende an den Terrorangriff der Hamas. Julio Segador ist unser Korrespondent in Israel. Er fasst den Tag zusammen.
7: Es sind die Beats von damals, die heute Morgen auf dem Festivalgelände von Rimm zu hören waren. Doch wo vor 3 Jahren unbeschwert gefeiert wurde, herrschte heute eine bedrückende Stimmung. Hunderte Menschen versammeln sich, sie weinen, halten sich im Arm und blicken auf die Fotos der Ermordeten. 3 Jahre sind vergangen, doch der Schmerz in der israelischen Gesellschaft sitzt tief. Die Wunden sind nicht geheilt. Zur eigenen Trauer gesellt sich bei manchen eine tiefe Bitterkeit über die mangelnde Solidarität der Weltgemeinschaft. So geht es auch Weret, die schon früh am Morgen zum Gedenken nach Rimm gekommen ist.
8: Terrible sadness. Terrible sadness and that we are being left behind by the world.
7: Ich empfinde furchtbare Traurigkeit und dass wir von der Welt im Stich gelassen werden und viele Lügen über Israel erzählt wurden. Wir stehen hier auf diesem Boden, auf dem dieses Verbrechen geschehen ist. Und die Welt soll die Wahrheit wissen, was wirklich passiert ist. Die Brutalität des 7. Oktober 2023 ist im kollektiven Gedächtnis eingebrannt. Für die Angehörigen ist jeder Tag ein Kampf gegen das Vergessen. Besal El-Slabin verlor damals seine Tochter auf dem Nova Musikfestival. Die Details quälen ihn bis heute.
9: At 9 o'clock, someone called her telephone.
7: Um 9 Uhr rief mich jemand an und ein Hamas-Kämpfer sagte, die Frau, die du suchst, ich habe ihr eben in den Kopf geschossen. Und das war keine Lüge, ihr wurde in den Kopf geschossen.
9: It's not lie. She was shooting in the head.
7: Doch nicht nur der Verlust zermürbt, sondern auch das Gefühl, von den eigenen Behörden alleingelassen zu werden. Viele Familien fordern vergeblich Aufklärung über das beispiellose Sicherheitsversagen. Auch Besal El-Slawin wartet weiter.
9: No answer, no nothing.
7: Ich habe keine Antworten erhalten, nichts. Keiner hat mir erzählt, was genau passiert ist. Ich weiß nicht einmal, wo sie gefunden wurde. Nichts. 3 Jahre ohne Antworten.
9: Without answers.
7: Diese Wut auf die Institutionen und auf Premierminister Benjamin Netanyahu ist an diesem Jahrestag überall spürbar. Während der Regierungschef persönliche Konsequenzen ablehnt, fordern viele Bürger unmissverständlich seinen Rücktritt. Der Rentner Dudu zieht in Rimm einen Vergleich aus der Wirtschaft. Er muss sie übernehmen und er muss sagen, ich trage die Verantwortung, ich bin schuld. Wenn es eine marode Fabrik gibt, dann beschuldigt man nicht denjenigen, der vorher da war oder die konkurrierende Fabrik. Der Geschäftsführer dieser Fabrik tritt zurück. Das ist das Natürlichste, was passieren muss. Israel ist am 3. Jahrestag tief gespalten. Dennoch gibt es Stimmen, die nach vorne blicken. Oppositionspolitiker Naftali Bennett betonte in Rimm das Versagen des Staates, lobte aber den Überlebenswillen der Menschen.
10: This was a colossal failure of the state of Israel.
7: Das war ein kolossales Versagen des Staates Israel, der gegründet wurde, um die Juden in unserem Land zu verteidigen. Doch in jenen Minuten kamen junge Männer und Frauen aus ganz Israel herbei, um zu kämpfen, zu schützen und Leben zu retten. Eine Generation von Helden entstand und wir sind es ihnen schuldig, unser Land stärker wieder aufzubauen und uns des Opfers würdig zu erweisen.
11: Ein stärkerer Wiederaufbau, das ist die Hoffnung für die Zukunft. Wenngleich am heutigen Tag vor allem die schmerzhafte Erinnerung an den dunkelsten Tag des Staates Israel dominiert.
0: Der dritte Jahrestag des Überfalls der Hamas auf den Süden Israels. Unser Korrespondent Julio Segador über die Trauer, aber auch die Kritik an der Regierung in Israel.
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12: Mit Johannes Rostäuscher und einer Hollywood-Ikone, die vergangene Nacht in Los Angeles gestorben ist, im Alter von 102 Jahren. Eva Marie Saint, berühmt geworden vor allem für ihre Rollen in Die Faust im Nacken und in Der unsichtbare Dritte von Alfred Hitchcock. Gleich für ihren ersten Hollywood-Film Die Faust im Nacken bekam sie 1955 den Oscar, damals angesagt von Frank Sinatra.
13: In New York, the winner is Eva Marie Saint.
12: Schauspielerin wollte Eva Marie Saint offenbar schon immer werden. Als Kind habe sie, anstatt ins Bett zu gehen, die Rollen nachgespielt, die sie im Kino gesehen hatte.
14: Remembering some of the very emotional scenes after saying goodnight, my mom and dad would go into my bedroom and sort of reenact them in front of the mirror.
12: Obwohl es die Angebote aus Hollywood offenbar gerade so hagelte, war Eva Marie Saint gerade zu Beginn ihrer Karriere äußerst wählerisch und legte immer wieder längere Pausen ein, um sich ihrer Familie zu widmen. Dafür spielte sie quasi immer weiter, 2005 in Don't Come Knocking von Wim Wenders und ihre letzte Rolle mit 90. Sie habe eine ausgedehnte Karriere gehabt, aber eben auch eine Familie und eine lange Ehe.
14: I've had a lengthy career. I've had a marriage next week at 62 years and I have 2 children, 3 grandchildren. I'm proud that I was able to do both.
12: Und wir bleiben beim Film. Am 15. November wird nicht nur Wolf Biermann 90, Helmut Fischer wäre 100 geworden.
15: Ja, aber vor allem, man sagt doch, ein bisschen was geht immer.
12: Der Bayerische Rundfunk hat heute das Programm vorgestellt, mit dem der BR-Fischer würdigt. Vom 14. bis zum 17. November gibt es unter anderem auf Bayern 2 ein bayerisches Feuilleton. Das BR-Fernsehen zeigt eine Unter unserem Himmel-Dokumentation und Fischers ersten Tatort und natürlich 2 Folgen Monaco Franzi.
16: Ja, aber bei mir nicht, weil ich einen festen Freund habe.
15: Und dass wir vielleicht was Schönes miteinander Abendessen in einem schönen Restaurant?
16: In einem schönen Restaurant? Nein, heute nicht.
15: Ja, wann dann?
12: Und die ARD zeigt am Freitag eine neue Mystery-Kurzserie, die im Schwarzwald spielt. House of Young, Thorsten Schweinhardt.
17: Im Mittelpunkt steht Jessie, eine junge Frau, die hat gerade ihr ehemaliges Elternhaus geerbt. Das ist ein riesiges, düsteres Haus, das auch noch total abgelegen im tiefsten Schwarzwald liegt, also so richtig spooky. Jessie will das Haus eigentlich auch so schnell wie möglich wieder loswerden, denn vor Jahrzehnten ist da was Furchtbares passiert.
18: Sie haben gesehen, dass Ihr Vater das Haus zu gleichen Teilen an Sie und Ihre Schwester Isabel vererbt hat?
19: Meine Schwester lebt nicht mehr.
18: Mir wurde gesagt, dass sie nie gefunden wurde.
17: In der Gegenwart, da kehrt Jessie jetzt also in das Haus zurück, zusammen mit ihrer Tochter Mila. 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Jessie und Mila werden immer tiefer reingezogen in die Geschichte, die dieses Haus umgibt, und müssen dann erfahren, Isabel war nicht das einzige Mädchen, das hier verschwunden ist.
12: Am Freitag um 23.55 Uhr im Ersten und dann auch in der ARD-Mediathek. Und jetzt wechseln wir noch nach Würzburg. Das Mainfrankentheater zeigt ab Samstag die Inszenierung eines Romans aus dem Jahr 1932 von 3 Millionen 3, geschrieben damals von dem Würzburger Leonhard Frank. Eine Geschichte von Flucht aus der Armut, die allerdings nur bedingt gelingt. Regie führt der Schauspieldirektor des Theaters Ingo Putz.
20: Mir ging es wie vielen Menschen, erstmal Leonhard Frank kannte ich, bevor ich mich mit Würzburg befasst habe, nicht. Leider muss ich sagen, es ist auch wirklich eine Entdeckung und es ist ein absolut wertvoller und wichtiger Autor, der da irgendwie verloren gegangen ist. Mit Sicherheit auch, weil natürlich die Nazis ihn sehr erfolgreich in die Vergessenheit verbrannt haben. Natürlich wurden seine Bücher auch verbrannt von den Nazis, weil er für Frieden sich eingesetzt hat, für eine Gleichheit und ja, Menschlichkeit.
12: Von 3 Millionen 3. Premiere ist am Samstag um 19 Uhr und es gibt sogar noch Karten.
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0: A8 Salzburg Richtung München zwischen Fraßdorf und Rosenheim, 7 Kilometer Stau an einer Baustelle. A94 München Richtung Passau zwischen Paarstetten und Lengdorf, Stau. A99 Westumfahrung München Richtung Lindau zwischen Fröttmanning Nord und Dreieck Allach, 10 Kilometer immer noch stockender Verkehr. Und B471 Garching Richtung Fürstenfeldbruck zwischen Oberschleißheim und Karlsfeld, 2 Kilometer Stau. Ein schneller Blick aufs Wetter heute Abend und auch in der Nacht ist es im Osten und Südosten noch längere Zeit klar oder auch nur leicht bewölkt. Von Westen her wird es dann aber vereinzelt zunehmend bewölkt. Örtlich fällt dann auch Regen, vor allem in Franken. Die Temperaturen sinken in der Nacht von 14 bis 6 Grad. Morgen dann wieder einige sonnige Abschnitte im Nordwesten, die Temperaturen aber deutlich niedriger als heute. Es ist 18.30 Uhr.
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0: Und das sind unsere Themen heute Abend. In Berlin tagt der Koalitionsausschuss von Union und SPD. Aber vor den Sachthemen müssen die Regierungsmitglieder noch etwas anderes abräumen. Die Parteien diskutieren, wer die AfD bei der Wahl des Landtagspräsidenten in Sachsen-Anhalt unterstützt haben könnte. Dann, wie geht's weiter mit Ex-BND-Präsident Hanning? Gestern war rausgekommen, dass Hanning sich Geheimdienstinformationen besorgt hatte. Die durfte er eigentlich nie weitergeben, schon gar nicht als privater Berater. Wir erklären, was heute passiert ist. Und der Chemie-Nobelpreis geht nach Frankreich und Japan. Moleküle, die gleich aussehen, haben noch lange nicht die gleichen Eigenschaften. Und diese Entdeckung hilft bei der Wirkung von Arzneimitteln. Mein Name ist Thorsten Teichmann. Einen wunderschönen guten Abend. In der Hauptstadt Berlin ging die Debatte heute noch mal weiter, wer gestern der AfD geholfen haben könnte. Dazu muss man wissen, dass im Bundesland Sachsen-Anhalt gestern der Landtagspräsident gewählt worden war. Der Kandidat der stärksten Fraktion, der AfD, erhielt mehr Stimmen, als die AfD dort Abgeordnete hat. Die Wahl ist geheim und rein rechnerisch könnte es deshalb auch Abgeordnete der CDU gewesen sein. Unsere Korrespondentin aus Berlin, Katrin Aue, beginnt unsere Berichterstattung heute Abend zuerst mit der Frage, wer hat die AfD unterstützt?
19: Bundeskanzler Friedrich Merz betonte bei einer Veranstaltung in Berlin, man wisse nicht, wer dem AfD-Kandidaten die Mehrheit verschafft habe. Aber wer seine Stimme der AfD gebe, spiele das Spiel der Extremisten. Mit den Werten seiner CDU vertrage sich das nicht. SPD-Politiker hatten zuvor ihr Entsetzen über die Abstimmung zum Ausdruck gebracht. Verteidigungsminister Pistorius etwa sprach von einem Tabubruch. Es dürfte also grundsätzlichen Gesprächsbedarf zwischen den Koalitionspartnern geben. Auf der Tagesordnung steht eigentlich das weitere Vorgehen im Reformprozess. In der letzten Sitzung des Koalitionsausschusses im Juli wurde ein Reformpaket beschlossen mit Regelungen zu Rente, Steuern, Pflege und Arbeitsmarkt. Konkrete Beschlüsse sind für dieses Treffen nicht angekündigt, aber für einige Vorhaben könnte ein Zeitplan festgelegt werden.
0: Wir bleiben mal bei der Frage, kamen die Stimmen womöglich aus den Reihen der CDU? Die Überlegung beschäftigt nämlich auch die Schwesterpartei in Bayern. Julian von Löwes ist Redakteur der Landespolitik und er fasst die Reaktion der CSU zusammen.
21: Von einer Zäsur ist die Rede, einem harten Schlag, gar von einem himmelschreienden Skandal. In der CSU fallen die Reaktionen nach der Wahl von AfD-Politikern zum Landtagspräsidenten und Stellvertreter in Sachsen-Anhalt deutlich aus. Für CSU-Generalsekretär Martin Huber ist die Wahl inakzeptabel und ein schwerer Schlag für die politische Mitte in Deutschland. Brisant dabei, der neue AfD-Landtagspräsident Tobias Rausch erhielt 4 Stimmen mehr als AfD und BSW zusammen haben. CSU-Landesgruppenchef Alexander Hoffmann warnt aber vor vorschnellen Schuldzuweisungen. Solange unklar sei, woher die Stimmen kamen, verböten sich Spekulationen. Die politische Mitte müsse jetzt vor allem handlungsfähig bleiben und Reformen umsetzen. CSU-Fraktionschef Klaus Holitschek sieht in dem Ergebnis eine Zäsur und einen Auftrag an die Volksparteien, verloren gegangenes Vertrauen zurückzugewinnen. Am weitesten geht CSU-Vorstandsmitglied und Sudetendeutschen Sprecher Bernd Posselt. Sollten Abgeordnete demokratischer Parteien die AfD-Kandidaten unterstützt haben, fordert er deren Parteiausschluss.
0: Nach diesen Rechnungen kehren wir mal zurück zur Sachpolitik. Weniger Bürokratie, mehr Digitalisierung. Vor einem Jahr hat die Bundesregierung die Modernisierungsagenda Bund beschlossen. Heißt konkret, für Bürgerinnen und Bürger sowie Unternehmen soll der Kontakt mit dem Staat viel einfacher werden, etwa bei Anträgen oder Behördengängen. Wie weit man da inzwischen gekommen ist, das hat Digitalminister Wildberger am Mittag erklärt. Aus Berlin berichtet unser Korrespondent Markus Sambale.
2: Die schwarz-rote Bundesregierung hat sich viel vorgenommen, damit Behörden und Staat einfacher und effizienter werden, damit Bürger und Bürgerinnen und auch Unternehmen davon profitieren. Sogar ein neues Ministerium für Digitales und Staatsmodernisierung wurde geschaffen. Carsten Wildberger, der zuständige Minister, zählt in seiner Zwischenbilanz Erfolge auf. Vom digitalen Kraftfahrzeugschein auf dem Smartphone über Online-Anträge bei der Unternehmensgründung bis hin zu schnelleren Genehmigungen beim Straßenbau. Digitalminister Wildberger macht aber klar, dass ihm einige Projekte nicht schnell genug gehen. Von 103 angekündigten Maßnahmen sind nach einem Jahr 12 abgeschlossen. Die meisten sind in der Umsetzung oder bislang nur Pilotprojekte in einigen Regionen. Wirtschaftsverbände zeigen sich ungeduldig. Der Digitalverband Bitkom drängt darauf, dass im zweiten Jahr der Modernisierungsagenda aus Pilotprojekten Alltag wird. Und der Bundesverband der deutschen Industrie fordert, aus Ankündigungen müssten endlich Taten werden.
0: Ein Thema, bei dem die Bundesregierung auch Taten versprochen hat, ist das Vorgehen gegen digitale Gewalt. Was kann der Gesetzgeber hier leisten? Was wird auf den Weg gebracht? Das ist das Thema für den BR24-Hintergrund um 18.50 Uhr. Untersuchungshaft für einen früheren BND-Präsidenten. Die Affäre um August Hanning stellt das Vertrauen in die deutschen Geheimdienste in Frage. Zunächst muss aber geklärt werden, was an den Vorwürfen dran ist. Hanning soll sich Dokumente beschafft haben, die als geheim eingestuft waren. Im zweiten Schritt soll er die Informationen für seine Beratertätigkeit im Ausland eingesetzt haben. Es besteht der Verdacht des Landesverrats. Und das heißt, Hanning bleibt zunächst in Haft. Holger Schmidt.
4: Kurz nach 13 Uhr wurde der frühere BND-Präsident August Hanning in einer Fahrzeugkolonne und in Begleitung von polizeilichen Spezialkräften vom Gelände des Bundesgerichtshofs weg in Richtung einer Justizvollzugsanstalt gefahren. Zuvor hatte ein Ermittlungsrichter am Bundesgerichtshof ihm den Haftbefehl verkündet und den Vollzug der Untersuchungshaft angeordnet. Damit sitzt nun ein früherer BND-Präsident wegen mutmaßlicher landesverräterischer Ausspähung im Gefängnis. Auch wenn bis zu einer rechtskräftigen Verurteilung die Unschuldsvermutung gilt, wird der Vorgang national und auch international mit großer Aufmerksamkeit und mit Fassungslosigkeit beobachtet. Denn als Chef des Auslandsnachrichtendienstes genoss Hanning von 1999 bis 2005 internationale Anerkennung. Sein ebenfalls beschuldigter früherer Büroleiter war bereits gestern in Untersuchungshaft gekommen. Ein möglicher Prozess gegen die beiden dürfte wohl erst im kommenden Jahr stattfinden.
0: Weltweit wurde heute an den Überfall der Hamas auf den Süden Israels erinnert. In Deutschland wurde zum Beispiel auf dem Bebelplatz in Berlin-Mitte an die Opfer des Angriffs oder den Opfern des Angriffs gedacht. Die Teilnehmer sprachen aber auch darüber, was sich seit dem 7. Oktober 2023 ihrer Meinung nach in Deutschland verändert hat. Der Bebelplatz ist ein historischer Platz. Dort hatten die Nationalsozialisten nach der Machtergreifung Bücher verbrannt. Aus Berlin unser Korrespondent Jasper Rupert.
22: Wir haben genug Sonntagsreden über tote Juden gehört, sagte Ron Prosor. Jetzt brauche es Taten für lebende Juden, eine Offensive gegen Antisemitismus, so der israelische Botschafter in Deutschland. Berlin sei eine Stadt, in der Juden auf der Straße, in Universitäten und in U-Bahnen angegriffen werden, dass jüdische Kindergärten und Schulen wie Festungen ausgebaut seien und permanenter Polizeischutz die letzte Verteidigungslinie bilde, sei eine Normalität, an die man sich nicht gewöhnen dürfe. Bundesinnenminister Alexander Dobrindt sagte auf der Gedenkveranstaltung am Berliner Bebelplatz, dass der Schmerz für immer bleiben werde, den dieser schwarze Tag des Horrors ausgelöst habe. Der 7. Oktober hat tiefe Wunden in unseren Herzen geschaffen, so der CSU-Politiker weiter. Jüdinnen und Juden und das Existenzrecht Israels seien Teil Deutschlands. Diejenigen, die das in Frage stellten, dagegen nicht und sie dürften es auch nicht werden. Antisemitismus sei ein abscheuliches Gift, das auch Teile der deutschen Gesellschaft zu vergiften drohe, erklärte Dobrindt. Der Angriff der Terrorgruppe Hamas am 7. Oktober 2023 war das schlimmste Massaker an jüdischen Menschen seit dem Holocaust. Bewaffnete Terroristen stürmten über die Grenze, um Zivilisten zu töten, zu vergewaltigen und zu verschleppen. Über 1200 Frauen, Männer und Kinder starben bei der Attacke. 251 Menschen wurden zudem in den Gazastreifen entführt. Von ihnen starb mehr als die Hälfte in der Geiselhaft.
0: Zu den guten Nachrichten heute gehörten die Nobelpreise in Chemie. Sie gingen an Forscher aus Frankreich und Japan, Henri Cogan und Kenzo Suai. Im Kern geht es darum, viele Moleküle existieren als zwei Varianten. Sie verhalten sich wie ein Spiegelbild zueinander, haben aber ganz unterschiedliche Eigenschaften. Was macht man mit dieser Entdeckung? Unser Korrespondent aus Stockholm, Arne Bartram, kann den Erfolg erklären.
3: Die beiden, die haben etwas erforscht, was dabei hilft, Medikamente gezielter herzustellen. Denn viele Wirkstoffe in Medikamenten, die bestehen aus sogenannten Molekülen, also so winzigen Teilchen, die es in zwei spiegelbildlichen Varianten gibt. Chemisch sehen die fast gleich aus, in unserem Körper können die aber ganz unterschiedlich wirken. Cagon und Zwei haben erforscht, wie man gezielt nur die Variante herstellt, die im Körper dann auch das tut, was das Medikament soll. Die beiden Gewinner bekommen umgerechnet etwas mehr als 1 Million Euro Preisgeld, das sie sich teilen. Verliehen werden die Nobelpreise dann am 10. Dezember, dem Todestag des Stifters Alfred Nobel.
0: Und morgen werden dann die Namen bekannt gegeben werden für den Literaturnobelpreis. Und in der Früh hier auf BR24 Radio berichten wir schon über die Shortlist. Die Menschen in Kenia sind alarmiert, denn nun gibt es den ersten offiziellen Ebola-Toten im Land. Der Mann war kenianischer Staatsbürger, lebte mehrere Jahre in der aktuell stark von Ebola gebeutelten Demokratischen Republik Kongo. Dort wurde er auch infiziert. Letztlich war der Mann über Uganda mit dem Flugzeug in die kenianische Hauptstadt Nairobi eingereist. Karin Bensch.
5: Am internationalen Flughafen von Nairobi durchlief er den normalen Gesundheitscheck und ging durch die Einwanderungskontrolle, ohne aufzufallen. Verwandte brachten ihn dann mit dem Auto in ein Krankenhaus. Dort wurde er am vergangenen Samstag isoliert und positiv auf das Bundibugyo-Virus getestet. In der Isolierstation zeigte der Patient bereits schwere Symptome der Ebola-Erkrankung. Nach der Bestätigung des ersten offiziellen Ebola-Toten in Kenia hat sich nun auch die Weltgesundheitsorganisation eingeschaltet. Sie hat angekündigt, eng mit der kenianischen Regierung zusammenzuarbeiten, um eine Ausbreitung des Virus zu verhindern.
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6: mit Christian Sachsinger. In der Tarifrunde der Metall- und Elektroindustrie haben IG Metall und Arbeitgeber ihre ersten Gespräche für die rund 640.000 Beschäftigten der Branche in Nordrhein-Westfalen ohne Ergebnis beendet. Die Arbeitgeber hätten kein Angebot vorgelegt, hieß es auf Gewerkschaftsseite. Das sei enttäuschend. Die geforderten 5% mehr Lohn bezeichneten die Metallarbeitgeber als schlicht wirklichkeitsfremd. Auch die erste Runde in Baden-Württemberg endete ohne Angebot der Arbeitgeberseite. Die Pflegeversicherung muss reformiert werden, denn es fehlt viel Geld. Um zu klären, was sich genau ändern soll, wird eine Kommission eingesetzt. Doch erst einmal muss geklärt werden, wer überhaupt mitmachen darf. Gabor Hallas berichtet.
23: Wer wird in der Kommission sitzen? Diese Frage kann die Koalition noch nicht abschließend beantworten. Deswegen hat das Kabinett noch keine Entscheidung getroffen. Laut Bundesgesundheitsministerium sind die Beratungen nicht abgeschlossen. Die Beteiligten führten konstruktive und fortgeschrittene Gespräche. Ein Ergebnis werde es zeitnah geben. Das Ziel ist jetzt, die Kommission kommende Woche einzusetzen. Das bestätigte auch die SPD. Der parlamentarische Geschäftsführer Dirk Wiese betonte, die Kommission müsse den Pflegedeckel prüfen, also die Idee, den Eigenanteil für die Kosten im Pflegeheim zu begrenzen. Vor einer Woche hatte die Bundesregierung eine erste Stufe der Pflegereform beschlossen. Die soll kurzfristig die finanziellen Probleme lindern, also verhindern, dass gesetzlich Versicherte mehr zahlen müssen. Die Kommission soll bis Januar Vorschläge für strukturelle Reformen machen.
6: Die deutschen Autobauer suchen verzweifelt nach Wegen aus der Krise. Porsche-Chef Michael Leiters hat heute im Entwicklungszentrum in Weissach seine neue Strategie vorgestellt. Nach Gewinneinbruch, Absatzschwäche und Problemen vor allem in China besinnt man sich auf das, was eigentlich immer das Markenzeichen war. Lutz Heyer berichtet.
24: Sportwagenschmiede 2035 nennt Porsche-Chef Michael Leiters seinen Plan, an dem er in den ersten 9 Monaten nach seinem Amtsantritt intensiv gearbeitet hat. Im Kern will Porsche weniger abhängig vom Absatz werden. Die Gewinnschwelle soll künftig bereits bei weniger als 200.000 verkauften Autos pro Jahr erreicht werden.

0: Dafür will sich der Sportwagenbauer verstärkt auf höherpreisige Modelle konzentrieren, die mehr Gewinn einbringen. Zudem will Porsche insgesamt schlanker und effizienter werden. Rund 9000 Stellen sollen mittelfristig wegfallen. Das entspricht etwa jedem fünften Arbeitsplatz. Darauf hatten sich Unternehmen und Betriebsrat bereits Ende Juli verständigt. Gleichzeitig wurde eine Standortsicherung bis 2035 vereinbart. So will Porsche sein neues Renditeziel erreichen. Mittelfristig sollen von 100 Euro Umsatz wieder 10 bis 15 Euro als operativer Gewinn übrig bleiben. Zum Vergleich, im vergangenen Jahr lag die operative Umsatzrendite bei Porsche nach dem Gewinneinbruch bei gerade einmal 1,1%.
1: An den Börsen kamen die Ankündigungen heute gut an. Die Porsche-Aktie zählte mit 3% plus zu den stärksten Titeln im MDAX. Dabei standen die Märkte nach drei Tagen mit Gewinnen heute unter Druck. Beim DAX ging es um fast 1,5% abwärts auf, nur noch knapp über 25.100 Zähler. Vor der anstehenden Saison der Quartalsbilanzen hielten sich die Investoren eher zurück. Zudem sorgten steigende Ölpreise und die hohen Renditen an den Anleihemärkten wieder für Unsicherheit. Und ein kurzer Blick auf den Euro, der fällt weiter auf Werte unter 1,12 Dollar.

0: 18.45 Uhr.
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0: Patrick Zeilhofer mit Nachrichten.
2: Merz setzt auf Bekenntnis zum Reformkurs. Bei einer Veranstaltung in Berlin hat der Kanzler einen Appell an seine Koalitionäre gerichtet. Er gehe davon aus, dass er beim Koalitionsausschuss heute Abend eine klare und eindeutige Antwort bekomme, so Merz. Inzwischen sitzen die Spitzen von Union und SPD zusammen. Dabei dürfte es auch um die Wahl des AfD-Landtagspräsidenten in Magdeburg gehen. Er hatte 4 Stimmen mehr erhalten, als AfD und BSW haben. Bundesregierung will Opfer von häuslicher Gewalt besser schützen. Das Kabinett hat einen Gesetzentwurf gebilligt, wonach Gerichtsverfahren nicht mehr zwingend am Wohnort der Betroffenen stattfinden müssen. So soll der Aufenthaltsort von Frauen geschützt werden können. Außerdem soll in so einem Fall eine Scheidung bereits vor Ablauf eines Trennungsjahres möglich sein. Ex-BND-Präsident Hanning sitzt in Untersuchungshaft. Ein Ermittlungsrichter setzte den Haftbefehl gegen den früheren Geheimdienstchef in Vollzug. Er soll sich nach seinem Ausscheiden geheime Dokumente beschafft und diese für seine Beratertätigkeit genutzt haben. Am Nachmittag hat der jetzige BND-Chef Jäger das Kontrollgremium des Bundestags über den Kenntnisstand informiert, in einem abhörsicheren Raum. Franzose und Japaner erhalten Chemie-Nobelpreis für organische Synthese. Dabei geht es um Aminosäuren, die es in 2 spiegelbildlichen Varianten gibt. Die Erkenntnisse von Henri Cargans und Kenzo Suai lieferten nach Angaben der Königlich-Schwedischen Akademie der Wissenschaften entscheidende Grundlagen für die Herstellung von Arzneimitteln. Polizei fahndet mit Hubschrauber und Drohnen nach vermeintlichem Puma. Ein Jäger hatte gestern in der Nähe des Münchner Flughafens mit seinem Nachtsichtgerät ein großes Tier gesehen, möglicherweise eine Raubkatze. Experten haben Videoaufnahmen des Mannes ausgewertet. Diese deuten demnach auf einen Puma hin. Bislang verlief die Suche nach dem Tier ergebnislos. Das Wetter in Bayern am Abend, dichtere Wolkenfelder, Tiefstwerte 14 bis 6 Grad.
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0: Wie wichtig Rettungsdienste sind, merkt man ja manchmal erst oft, wenn ein Notfall eintritt. Bei einem Schlaganfall oder Herzinfarkt sind sie schnell zur Stelle, um zu helfen. Doch verbessern lässt sich im Grunde immer was. Rund 250 Rettungsdienstexperten, Wissenschaftler und Politiker kommen seit Montag in Regensburg zusammen, um darüber nachzudenken, wie der Rettungsdienst der Zukunft aussehen könnte. Zum ersten Mal findet der Kongress des Internationalen Rettungsdienstnetzwerkes IRCP in Europa statt. Beim Kongress sind Teilnehmer aus zahlreichen Ländern dabei. Andreas Wenleder hat sich umgehört, welche Ideen auch hier bei uns vielleicht in Zukunft eine Rolle spielen könnten.
3: Im großen Kongressraum des Regensburger Marina Forum haben sich fahrende über 20 Teilnehmende

0: in Länder aufgehängt. Einer der Teilnehmer ist Michael Nolan. Er leitet einen Rettungsdienst in der kanadischen Provinz Ontario und will von den Erfahrungen anderer Länder profitieren.
1: We learn an incredible amount.
2: Wir lernen enorm viel. Wenn wir über unsere Arbeit nachdenken, zwingt uns das, bessere Wege für einfache Aufgaben und bessere Wege für komplexe Probleme zu sehen. Aber wir kommen oft zu den gleichen Lösungen.
0: Auch wenn in Kanada die Distanzen zwischen den einzelnen Städten viel größer sein können, innerhalb der Städte sind die Probleme dieselben wie in Deutschland. Zum Beispiel die alternde Gesellschaft.
2: Wir haben beim Alter der Menschen eine sehr ähnliche Bevölkerungsstruktur und sehr ähnliche Herausforderungen, mit denen Menschen im höheren Alter leben.
0: Nolan hat sich im Rahmen des Kongresses bereits über einen speziellen Studiengang für Rettungsdienstmitarbeiter an der TH Deggendorf informiert. Überhaupt sei das Thema Aus- und Weiterbildung etwas, wo Nolan aus Deutschland etwas für seine eigene Arbeit mitnehmen will. Doch auch er hat aus Ontario Ideen mitgebracht. So würden seine Mitarbeiter mittlerweile viel öfter präventiv arbeiten. Menschen, die bei einem Notfall Hilfe gebraucht haben, werden im Nachgang nochmal gezielt aufgesucht. Seine Mitarbeiter würden dann zum Beispiel sehen, wenn sich die Weinflaschen im Mülleimer stapeln oder im Kühlschrank nichts zu essen sei. So könnten medizinische Probleme früher erkannt und die Patienten besser an andere hilfeanbietende Stellen vermittelt werden, um richtige Notfälle von vornherein zu verhindern.
2: Das sind sehr kleine Dinge, die eine unglaublich große Wirkung haben. Nicht nur auf den Patienten, sondern auf das Gesundheitssystem insgesamt. So können wir die Ressourcen für Notfälle freihalten und den Patienten gemeinsam mit anderen Gesundheitsspezialisten besser unterstützen.
0: Diese kanadische Herangehensweise, Rettungsdienste präventiv einzusetzen, habe durchaus auch in Deutschland Potenzial, sagt der bayernweite Leiter der Rettungsdienste des Bayerischen Roten Kreuz, Sebastian Lange.
3: Der Rettungsdienst wird sich verstärkt um Prävention kümmern. Und möglicherweise werden wir in 10 Jahren nicht mehr daran gemessen, wie oft und wie schnell wir, in wie viel Prozent der Fälle in 12 Minuten mit einem großen Rettungswagen beim Patienten waren, sondern ob es uns gelungen ist, möglichst viele Notfälle zu verhindern.
4: Eindrücke vom Rettungsdienstkongress in Regensburg von Andreas Wehnleder, der Frage nachgegangen ist, was Rettungsdienste hier bei uns von anderen, zum Beispiel aus Kanada, lernen können.
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4: Digitale Gewalt, ein Problem, das in den vergangenen Jahren und Monaten immer größer geworden ist und über das mehr berichtet wird. Jetzt soll entschieden dagegen vorgegangen werden, auch von Seiten der Politik. Die Bundesregierung hat im Kabinett heute einen Gesetzentwurf von Justizministerin Hubig, SPD, beschlossen. Kernpunkte: Wer im Netz die Identität einer anderen missbraucht, ungefragt in der Sauna filmt oder Vergewaltigungsvideos besitzt, muss mit härteren Strafen rechnen. Aus Berlin dazu jetzt Informationen von Dagmar Pepping.
6: Digitale Gewalt ist wie ein Flächenbrand, sagt Bundesjustizministerin Stefanie Hubig. Möglich gemacht durch moderne Technik, beispielsweise Handykameras oder durch den Einsatz von künstlicher Intelligenz, um Bilder zu manipulieren.
7: Unser Netz wird förmlich geflutet mit voyeuristischen Bildaufnahmen, mit Deepfakes. Millionenfach werden solche Aufnahmen geteilt. Und millionenfach werden dadurch Persönlichkeitsrechte verletzt. Schon allein deshalb müssen wir digitale Gewalt stärker bekämpfen.
6: Unter anderem durch Verschärfungen im Strafrecht. Wer heimlich intime Bildaufnahmen macht, zum Beispiel in der Sauna oder am FKK-Strand, kann künftig mit einer Freiheitsstrafe von bis zu 2 Jahren oder mit einer Geldstrafe belegt werden. Dasselbe gilt für das Herstellen und Verbreiten von sexualisierten Deepfakes. Das sind am Computer erzeugte Bilder, bei denen Menschen beispielsweise nackt oder beim Sex gezeigt werden. Unter Strafe stellen will die Regierung auch Aufnahmen bekleideter Intimbereiche. Wenn diese Bilder darauf abzielen, die Körperteile sexualisiert darzustellen. Dabei geht es beispielsweise um Fotos, die ungewollt von Frauen in enger Kleidung beim Sport gemacht werden. Ebenfalls künftig strafbar, ein Vergewaltigungsvideo zu besitzen, es herzustellen oder zu verbreiten. Auch Cyberstalking, das Verfolgen von Partnern oder ehemaligen Partnern mittels GPS-Trackern, wird künftig bestraft. Digitale Gewalt kann genauso schlimme Folgen haben wie körperliche Gewalt, betont die Justizministerin von der SPD.
7: Digitale Gewalt kann Menschen verletzen, einschüchtern, demütigen. Sie kann körperliche Folgen haben und sie kann Existenzen ruinieren. Digitale Gewalt kann dazu führen, dass Menschen sich aus der Öffentlichkeit zurückziehen oder sich im schlimmsten Fall sogar das Leben nehmen wollen.
6: Besonders häufig betroffen, wenn es um voyeuristische Bildaufnahmen, um pornografische Deepfakes oder Vergewaltigungsvideos geht, Frauen.
7: Digitale Gewalt ist auch ein Problem für die Gleichberechtigung von Mann und Frau.

0: Mit dem geplanten Gesetz will die Bundesregierung auch die Rechte der Betroffenen stärken. Dazu werden die Plattformen stärker in die Pflicht genommen, kündigte Justizministerin Hubig an.
1: Zum einen sollen Betroffene leichter Auskunft über die Identität von Tätern im Netz erhalten. Digitale Gewalt wird häufig über anonyme Accounts verbreitet. Deshalb werden wir neue Auskunftsrechte im Gesetz verankern.
0: Richter können Online-Plattformen, Messenger-Dienste und Internetanbieter verpflichten, die Daten hinter anonymen Accounts offenzulegen. Dazu kann die IP-Adresse herangezogen werden.
1: Und außerdem werden wir richterlich angeordnete Accountsperren ermöglichen. Betroffene sollen die zeitweilige Sperrung von Accounts beantragen können, wenn sie durch einen bestimmten Account massiv in ihren eigenen Rechten verletzt werden und wenn Wiederholungsgefahr droht.
0: Nach dem grünen Licht durch das Bundeskabinett geht der Gesetzentwurf jetzt in den Bundestag. Annemieke Brehmer, in der Linksfraktion zuständig für das Thema digitale Infrastruktur, gehen die Pläne der Justizministerin beim Betroffenenschutz nicht weit genug. Ihre Kritik: Solange Betroffene ihre Rechte selbst durchsetzen und die Verfahren selber bezahlen müssen, werde ihnen eine unzumutbare Last aufgebürdet. Die Linke fordert unter anderem eine kostenlose Rechtsberatung. Der Deutsche Richterbund erklärte, Gesetzesverschärfungen reichten nicht aus. Notwendig sei auch mehr Personal in der Justiz.
2: Dagmar Pepping über den Beschluss des Bundeskabinetts zu mehr Schutz vor digitaler Gewalt.
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4: Mit Johannes Krause. Die deutsche Fußballnationalmannschaft rutscht weiter ab. Auch unter dem neuen Bundestrainer Jürgen Klopp geht's in der Weltrangliste einen Platz nach unten, auf Rang 13. Nach dem WM-Aus im 16. Finale war Deutschland noch 12. Unter Klopp hatte Deutschland in 4 Spielen der Nations League nur einen Sieg geholt. Ganz vorne bleibt Weltmeister Spanien und baut seinen Vorsprung sogar noch aus. Dahinter Argentinien und Frankreich. England ist 4. Den größten Sprung in den Top 10 hat Portugal gemacht, von Platz 7 auf 5, und das trotz des Wirbels um Superstar Cristiano Ronaldo. Ab dem Wochenende rollt der Fußball dann wieder nach der Länderspielpause in der Bundesliga genauso wie in der zweiten Liga, und in Bochum heißt es künftig auf einer Tribüne: Hüpfen verboten. Im Ruhrstadion müssen die Fans auf der Osttribüne mit beiden Füßen am Boden bleiben. Luca Benincasa.
5: Einschränkung für die Fans des VfL Bochum, denn ab dem kommenden Heimspiel gegen Arminia Bielefeld gilt in der Ostkurve ein striktes Hüpfverbot. Das haben der Verein und die Stadiongesellschaft bekannt gegeben. Ein neues Gutachten im Zuge der geplanten Stadionmodernisierung zeige, dass das rhythmische Springen starke Schwingungen auslöst. Die Tragfähigkeit der Tribüne sei laut Gutachten aber grundsätzlich gegeben. Deshalb bleibt ein normaler Torjubel erlaubt, verboten ist nur das choreografierte Springen. Der Verein appelliert nun eindringlich an seine Fans, sich an dieses Verbot zu halten, denn falls nicht, drohe die Sperrung der kompletten Osttribüne. Das Hüpfverbot gilt voraussichtlich bis zum Ende der Sanierungsarbeiten des Bochumer Stadions im Jahr 2028.
4: Am Sonntag also Bochum gegen Bielefeld. Aus bayerischer Sicht am Sonntag die Spielvereinigung Greuther Fürth bei Hertha BSC, und der erste FC Nürnberg spielt schon am Samstag gegen Wolfsburg. Schlussspurt bei der Rad-Europameisterschaft in Slowenien. Heute sind die letzten Medaillen vergeben worden im Einzelzeitfahren der Frauen und Männer. Das Prinzip: mit Tempo gegen die Uhr. Für die deutschen Fahrerinnen und Fahrer hat es diesmal allerdings nicht für einen Platz auf dem Podium gereicht. Holger Gersker.
6: Für die deutschen Starter war irgendwie die Luft schon raus im Saisonendsport. So reichte es für das Trio nicht zu einer Top-10-Platzierung. Für Marco Brenner und Miguel Heidemann auf den Rängen 19 und 22 keine Überraschung. Sie gehören nicht zur Weltelite im Zeitfahren. Franziska Koch allerdings konnte vor 2,5 Wochen über WM-Bronze jubeln. Nur kam der deutschen Meisterin in Montreal die Strecke eher entgegen als der bergige Kurs in der Nähe von Ljubljana. Das war schon nach wenigen Kilometern klar, als die 2 Minuten nach ihr gestartete Zeit vor Weltmeisterin Marlen Reus aus der Schweiz an ihr vorbeizog. Kurz vorher schon die Straßenwelt- und Europameisterin Demi Wollering aus den Niederlanden. Diese beiden holten auch in dieser Reihenfolge Gold und Silber. Franziska Koch wurde mit fast 3 Minuten Rückstand 11. Bei den Männern verzichtete der Weltmeister in dieser Disziplin. Remco Evenepoel hatte am Sonntag in Slowenien das spannende Straßenrennen gewonnen. Jetzt konzentriert sich der Belgier schon auf das letzte große Rennen des Jahres, die Lombardei-Rundfahrt am Samstag. In seiner Abwesenheit konnten die Gastgeber jubeln. Der Altmeister Primo Primoz Roglic holte Gold für Slowenien. Für den 36-jährigen Olympiasieger von 2021 ein prestigeträchtiger Erfolg.
4: Und der FC Bayern trauert um Hans-Dieter Schmidt. Er war von 1988 bis 1990 Trainer der zweiten Mannschaft und assistierte auch dem damaligen Chefcoach Jupp Heynckes beim Profiteam. Gemeinsam haben sie zwei deutsche Meisterschaften gewonnen. Schmidt ist nach langer, schwerer Krankheit mit 78 Jahren gestorben.
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2: Im Moment nur noch mit drei Meldungen. Die A8 München Richtung Salzburg ist zwischen Bernau und Felden wegen Bauarbeiten bis morgen früh sogar gesperrt. Es gibt eine Umleitung über die U79 in Richtung München, aktuell 7 Kilometer Stau ab Fraßdorf. B471 Garching Richtung Fürstenfeldbruck, zwischen Oberschleißheim und Karlsfeld 2 Kilometer Stau. Und in der Gegenrichtung zwischen Dachau Süd und Dachau Fürstenfeldbruck 5 Kilometer Stau. Schneller Blick aufs Wetter. Heute Abend und auch dann in der kommenden Nacht ist es im Osten und Südosten noch längere Zeit klar oder nur leicht bewölkt. Von Westen her kommen aber neue Wolken dazu und es fällt auch ab und zu Regen, vor allem dann in Franken. Die Temperaturen sinken in der Nacht auf 14 bis 6 Grad. Die Sonne zeigt sich morgen zunächst im Südosten und später auch im Nordwesten. Sonst aber bayernweit meist bewölkt, zeitweise fällt auch Regen und die Temperaturen sinken. Morgen dann nur noch bis 20 Grad warm, ab Freitag nur noch bis 17 Grad.
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2: Mein Name ist Thorsten Teichmann und das sind die Themen in der kommenden halben Stunde. Wie geht es weiter mit Ex-BND-Präsident Hanning? Im Bundestag musste sein Nachfolger Jäger aussagen. Der Koalitionsausschuss von Union und SPD ist in Berlin jetzt zusammengekommen, aber vor den Sachthemen müssen die Regierungsmitglieder noch etwas anderes abräumen. Die Parteien diskutieren, wer die AfD bei der Wahl des Landtagspräsidenten in Sachsen-Anhalt unterstützt haben könnte. Und der Chemie-Nobelpreis geht nach Frankreich und Japan. Moleküle, die gleich aussehen, haben noch längst nicht gleiche Eigenschaften. Und diese Entdeckung hilft gezielt bei der Wirkung von Medikamenten. Einen wunderschönen Abend. Der Fall Hanning erschüttert seit gestern den Bundesnachrichtendienst und die Politik in Berlin. Der frühere BND-Chef wurde wegen Spionageverdachts festgenommen. Am Nachmittag ist sein Nachfolger Jäger im Bundestag angekommen, um die Geheimdienstkontrolleure zu informieren. Was bisher bekannt ist, dazu Fabian Herrmann aus dem Team von BR24.
7: Was war da los beim Bundesnachrichtendienst? Wie groß war das Leck? Was weiß man über die abgeflossenen Daten? Fragen wie diese dürften es sein, die BND-Chef Jäger im abhörsicheren Geheimraum des Bundestags gestellt wurden. Ob nach dem Treffen mit den Geheimdienstkontrolleuren des Bundestags auch die Öffentlichkeit informiert wird, ist offen. Und so bleibt erstmal vieles im Unklaren. Sicher ist, dass der frühere BND-Chef Hanning und sein ehemaliger Büroleiter gestern unter Spionageverdacht festgenommen worden sind. Und dass der Verdacht offenbar schwerwiegend genug ist, dass beide nun in Untersuchungshaft sitzen. Unbestätigt dagegen bisher, was genau passiert ist. Hanning soll von seinem früheren Büroleiter gegen Geld geheime Informationen bekommen haben, die er für seine Beratertätigkeit genutzt haben soll. Unter anderem, um eine Analyse für einen anderen Geheimdienst zu erstellen. Aserbaidschan, das vom Spiegel als möglicher Adressat genannt worden ist, streitet jedenfalls ab. Und Hannings Anwalt Kruse erklärt, sein Mandant werde zu Unrecht verfolgt. Er habe zwar vertrauliche Informationen besessen, diese aber nicht zum Nachteil Deutschlands eingesetzt. Der Vorsitzende des parlamentarischen Kontrollgremiums, Heinrich Mann, versucht derweil im Deutschlandfunk zu beschwichtigen. Die Übergabe interner Dokumente habe bereits 2022 geendet. Trotzdem ist die Aufregung in Berlin groß. Vize-Regierungssprecher Hille erklärte, man nehme den Fall äußerst ernst und unterstütze die Ermittlungsbehörden uneingeschränkt bei der Aufklärung. Grünen-Politiker Nuripur fordert indes erste Konsequenzen. Dem Kölner Stadtanzeiger sagt er, die Bundesregierung solle die Anschlussjobs von hohen Geheimdienstmitarbeitern prüfen und ihnen nach dem Ausscheiden aus dem Amt Lobbytätigkeiten im Sicherheitsbereich untersagen. Ähnlich äußerte sich auch der Vorsitzende der Innenministerkonferenz, Hamburgs Ressortchef Grote von der SPD. Das parlamentarische Kontrollgremium hatte sich bereits vor 3 Jahren für schärfere Transparenz- und Karenzregeln ausgesprochen, und zwar speziell für Angehörige des öffentlichen Dienstes mit besonderen Kenntnissen oder Leitungsfunktionen in sicherheitsrelevanten Bereichen. Umgesetzt wurde das bisher aber nicht.
2: Wir werden über dieses Thema fortlaufend berichten. Im

0: beobachtet die Situation und hat sie beobachtet vor dem Koalitionsausschuss, der jetzt tagt.
1: Vielleicht hat Friedrich Merz als Bundeskanzler Orientierung geboten, weil er eine längere Rede gehalten hat beim Deutschlandgipfel, veranstaltet vom Handelsblatt und der Wirtschaftswoche. Und dort hat Friedrich Merz im Frage- und Antwortteil hinterher zu Sachsen-Anhalt sich so geäußert und darauf hingewiesen, Obacht, es könne sich auch um eine False-Flag-Operation handeln. Dahinter steckt die schlichte Tatsache, dass wir bisher ja bei einer Zuschreibung, dass es Unionsabgeordnete gewesen sein sollen, mit Ableitungen arbeiten oder Wahrscheinlichkeiten. Es gibt bisher noch keinen Beleg für diese Behauptung. Aber klar ist, die SPD will heute eine Aussage von Friedrich Merz auch im Koalitionsausschuss hören, ob das, was er auf dem besagten Gipfel gesagt hat, ausreichend ist. Da kann man ein kleines Fragezeichen machen, weil eben nicht auszuschließen ist, dass demokratische Parteien dem sachsen-anhaltinischen Landtagspräsident in sein Amt geholfen haben. Das wird die Koalition belasten, weil einfach Misstrauen da ist. Und dann kommt noch etwas weiteres hinzu. Friedrich Merz hat sich auch inhaltlich, für mich etwas überraschend, noch zum Koalitionsausschuss geäußert. Bisher war ja, man wollte über Atmosphärisches reden, es werde keine Beschlüsse geben. Worüber man trotzdem reden wird, ist der Zeitplan. Friedrich Merz hat zweierlei gesagt. Zum einen hat er bezogen auf die Rentenreform gesagt, er glaube, dass sie bis Ende des Jahres durchs Kabinett ist, hat damit eingeräumt, dass das noch eine ziemlich große Baustelle ist. Bisher galt ja der Fahrplan, ab Januar sollte das schon parlamentarisch umgesetzt sein. Und zudem hat Friedrich Merz noch mal sehr deutlich auf dem Kongress der Wirtschaftswoche und dem Handelsblatt gesagt, dass er für eine Abschaffung der sogenannten abschlagsfreien Rente nach 45 Beitragsjahren ist und dass er das heute Abend auch noch mal als Commitment sichern will.
0: Also Thema im Koalitionsausschuss, der gerade tagt in Berlin, wird auch neben einer Diskussion über das Verhalten der Union die Rente sein. Und das war Christoph Mertersmacher, unser Korrespondent aus Berlin, mit seiner Einschätzung nach der Erklärung des Kanzlers. Die Bundesregierung hat den Verkauf der Hamburger Logistikunternehmens Zippel an die chinesische Staatsreederei Cosco gestoppt. Das Wirtschaftsministerium begründete dies mit Sicherheitsbedenken. Unsere Korrespondentin Christina Nagel aus Berlin ordnet den Fall ein.
2: Der chinesische Staatskonzern Cosco wollte einen Anteil von 80% der Stimmrechte an dem Logistikunternehmen aus Hamburg kaufen. Aus Sicht der Bundesregierung würde das bestehende Abhängigkeiten vertiefen. Wichtige Lieferketten in Deutschland und der Europäischen Union müssten geschützt werden, argumentiert das Wirtschaftsministerium. Das Hamburger Unternehmen ist spezialisiert darauf, Containerfracht von Nordseehäfen wie Hamburg und Bremerhaven per Lkw und Bahn nach Ostdeutschland zu transportieren. Es kommt nicht oft vor, dass der Kauf von Unternehmen von Seiten der Bundesregierung gestoppt wird. Geltend gemacht werden dann das Außenwirtschaftsgesetz und entsprechende Verordnungen. Sie werden angewendet, wenn zum Beispiel die Gefahr besteht, dass ausländische Unternehmen über Investitionen Kontrolle über strategisch wichtige Unternehmen bekommen könnten. Cosco war vor einigen Jahren bereits bei einem der vier Hamburger Containerterminals eingestiegen. Die damalige Bundesregierung hatte dem Kauf zugestimmt, den Anteil allerdings auf 25% begrenzt. Ein Deal, der trotzdem umstritten blieb, auch weil China zunehmend wirtschaftliche Abhängigkeiten nutzt, um politisch Druck auszuüben.
0: 3 Jahre ist das jetzt her, das Massaker der Hamas und weiterer Terroristen im Süden von Israel. Am 7. Oktober 2023 waren sie im Süden des Landes eingefallen, vom Gazastreifen aus. Sie ermordeten 1200 Menschen, verschleppten 251 in den Gazastreifen. Und was dann folgte, ist ein verheerender Krieg im Gazastreifen, der das palästinensische Gebiet verwüstet hat. Zahlreiche Menschen sind in Israel heute zum Trauern und Erinnern zusammengekommen. Aus Tel Aviv berichtet unser Korrespondent Julio Segador.
3: Auf dem Gelände des Nova Musikfestivals bei Reim versammelten sich bereits am frühen Morgen hunderte Angehörige und Überlebende. Um Punkt 6.29 Uhr, dem genauen Beginn der Attacke vor 3 Jahren, wurde eine Schweigeminute abgehalten. Gedenkfeiern gab es auch in den schwer betroffenen Grenzgemeinden entlang des Gazastreifens, wie den Kibbuzim, Be'eri, Nir Oz und Kfar Aza. Viele Orte sind bis heute nicht vollständig wieder aufgebaut. Überschattet wurde das Gedenken von politischen Spannungen. Zahlreiche Angehörige werfen Ministerpräsident Netanyahu weiterhin schweres Versagen und eine fehlende politische Aufarbeitung vor. Netanyahu dagegen betonte, er werde die Mission zu Ende führen und wörtlich: Wir haben mit all den Mördern abgerechnet und werden auch weiterhin mit ihnen abrechnen. Die Terrororganisation Hamas sprach in einer Erklärung dagegen zynisch von

0: an einem glorreichen 7. Oktober. Die Attacke sei ein Beispiel für Heldentum, Standhaftigkeit und nationale Solidarität gewesen. Der heutige Jahrestag markiert auch 3 Jahre Gaza-Krieg. Dieser machte rund 90% der Einwohner des Küstenstreifens zu Binnenflüchtlingen. Nach Angaben des von der Hamas kontrollierten Gesundheitsministeriums hat der Konflikt inzwischen mehr als 74.000 Palästinensern das Leben gekostet.
1: Die Europäische Union will die Ukraine weiter unterstützen, wenn es um Drohnenbeschaffung geht. Genauso bei der Drohnenabwehr, Munition und Raketen. Weitere 1,2 Milliarden Euro stellt die EU dafür zur Verfügung. Derweil gehen die Angriffe Russlands auf die Ukraine unvermindert weiter. Schon in der vergangenen Nacht gab es in verschiedenen ukrainischen Städten Tote und Verletzte. Und auch heute tagsüber flauten die Angriffe Russlands nicht ab. Nils Buhler aus dem ARD-Studio in Kiew.
2: Nach dem massiven nächtlichen Beschuss hat Russland auch tagsüber ukrainische Städte angegriffen. In Kiew wurde am späten Nachmittag Luftalarm wegen Drohnen ausgelöst. Nach Informationen von Bürgermeister Vitali Klitschko sind Trümmerteile einer abgeschossenen Drohne auf ein 5-stöckiges Wohnhaus gestürzt. Rettungskräfte behandelten Verletzte vor Ort, so Klitschko. Währenddessen stieg die Zahl der Opfer in Priloki weiter an. In der kleinen Stadt östlich von Kiew sind mindestens 18 Menschen gestorben, unter ihnen 4 Kinder. Am frühen Morgen hatte eine Rakete ein mehrstöckiges Wohnhaus getroffen und vollständig zerstört. Die Stadt hat eine 3-tägige Trauer ausgerufen. Der ukrainische Außenminister Andriy Sybiha bezeichnete den Angriff als Geschenk für Russlands Machthaber Wladimir Putin. Zu seinem heutigen Geburtstag hätten die russischen Generäle ihm sein Lieblingsgeschenk gemacht, ein Kriegsverbrechen.
1: Woher kommt die Gewalt? Das ist die Frage in Frankreich nach den Protesten von Schülerinnen und Schülern. Sie hatten zunächst den Mangel an Lehrern und marode Schulgebäude kritisiert, aber dann kam die Gewalt dazu. Schüler, Lehrer und Polizisten wurden verletzt und jetzt ist das Land gespalten. Sind die Anliegen der Schüler berechtigt oder ist es die pure Lust an der Zerstörung? Aus Frankreich fasst unser Korrespondent Kai Rinneker den heutigen Tag zusammen.
3: Barrikaden und Tränengas verwandelten Teile des Boulevard Saint-Germain in Paris zeitweise in ein weiteres Schaufeld der Proteste. Vor der Elitehochschule Sciences Po waren es vor allem Hunderte von Studenten, die sich den Schülern inzwischen angeschlossen haben. An den Schulen gingen die Blockaden nach Regierungsangaben deutlich zurück. Aus dem Bildungsministerium hieß es, 9 von 10 Gymnasien hätten den Schulbetrieb normal wieder aufgenommen. Von Schüler- und Gewerkschaftsseite wurde jedoch für morgen erneut zu einem neuen nationalen Protesttag aufgerufen. Innenminister Nunez wurde vor den Rechtsausschuss des Parlaments zitiert und räumte indirekt ein, dass die Regierung von dem Ausmaß der Proteste überrascht worden sei. Den Vorwurf übertriebener Härte seitens der Polizei wies der Innenminister zurück. Der Einsatz von Blendgranaten soll jedoch bei den Schülerprotesten ab sofort ausgesetzt werden.
1: Bei der Vergabe der Nobelpreise gibt es in diesem Jahr eine Besonderheit, die bisher noch so ein bisschen im Hintergrund ist. Zum ersten Mal verkündet nämlich eine Frau die Preisträger für Physik, Chemie und dann auch Wirtschaftswissenschaften. Ellen Moons ist seit diesem Jahr Generalsekretärin der Königlich Schwedischen Akademie der Wissenschaften in Stockholm. Sie ist die erste Frau in diesem Amt seit der Gründung der Akademie und das war im Jahr 1739. Gestern schon gab sie die Preisträger in Physik bekannt. Heute war die Kategorie Chemie an der Reihe. Den Nobelpreis teilen sich in diesem Jahr der französische Forscher Henri Cagin und der japanische Wissenschaftler Kenzo Suai. Aus Stockholm berichtet Jana Sinram.
4: Årets pris handlar om att få kemin att välja spegelbild.
5: Beim diesjährigen Chemie-Nobelpreis geht es um Spiegelbilder. So erklärt es die Generalsekretärin der Königlich Schwedischen Akademie der Wissenschaften, Ellen Moons. Der Franzose Henri Cagin von der Universität Paris-Süd und der Japaner Kenzo Suai von der Tokyo University of Science haben eine Lösung für das Rätsel der sogenannten chemischen Asymmetrie gefunden. Heiner Linke, Vorsitzender des Nobelkomitees für Chemie, bei der Verkündung in Stockholm. Viele Moleküle kommen in 2 verschiedenen Varianten vor. Wie meine Hände sind sie das Spiegelbild voneinander. Sie sehen gleich aus, sind aber nicht identisch. Wenn Chemiker im Labor Moleküle, also winzige Bausteine, herstellen, bekommen sie fast immer beide Versionen. Lebende Organismen enthalten aber nur eine Version des Spiegelbilds, zum Beispiel die linke Version einer Aminosäure. Das nennt man Homochiralität. Ein großes Problem, weil es Chemikern lange nicht gelang, nur eines dieser Spiegelbilder zu erzeugen, erklärt Linke im Interview.
6: Super wichtig.

0: wenn es um Medikamente geht, weil oft nur die eine Version die ist, die die Wirkung hat, die man wirklich haben will, die andere vielleicht keine Wirkung hat oder sogar schädlich ist im schlimmsten Fall.
1: Henri Cagin und Kenzo Suai haben mit ihrer Forschung eine jahrzehntealte, grundlegende Frage der Chemie gelöst, sagt Linke.
0: Wie kann man überhaupt erreichen, dass man nur die eine Art des Spiegelbildes bekommt, so wie das in der Biologie ist? Und das ist die Lösung, die diese Preisträger dieses Jahr geliefert haben. Die haben verstanden, wie das im Prinzip entstehen kann.
1: Und mit ihrer Forschung dazu beigetragen, dass Chemiker Medikamente gezielter herstellen können.

0: 19.15 Uhr.
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0: Patrick Zeilhofer mit Nachrichten.
2: Wahl des AfD-Landtagspräsidenten in Sachsen-Anhalt ist Thema im Koalitionsausschuss. Seit dem späten Nachmittag sitzen die Spitzen von SPD und Union zusammen. Dabei dürfte es vor allem darum gehen, woher die zusätzlichen Stimmen für Tobias Rausch im Landtag in Magdeburg gekommen sind. Die SPD macht die CDU verantwortlich, deren Parteispitze hat daran Zweifel. Außerdem soll es bei dem Treffen um stockende Reformen der Bundesregierung gehen, etwa die Neustrukturierung der Rente und die Zuckersteuer. Kabinett bringt Gesetz gegen digitale Gewalt auf den Weg. Die Ministerrunde stimmte für den Entwurf von Justizministerin Hubig, der neue Straftatbestände vorsieht, etwa für sexualisierte Deepfakes, digitalen Voyeurismus, Cyberstalking und bestimmten Identitätsmissbrauch. Außerdem soll es ein neues Auskunftsverfahren geben, um Online-Plattformen und Messenger-Dienste stärker in die Pflicht zu nehmen. Geheimdienstkontrolleure im Bundestag lassen sich über Fall Hanning informieren. Dazu ist am späten Nachmittag der Präsident des Bundesnachrichtendienstes Jäger am Geheimschutzraum des Bundestages angekommen. Ex-BND-Chef Hanning und sein früherer Büroleiter waren gestern wegen Spionageverdachts festgenommen worden. Mittlerweile sitzen beide in Untersuchungshaft. Hamburger Unternehmen darf nicht an China verkauft werden. Der Erwerb der Logistikfirma Zippel durch den chinesischen Staatskonzern Costco wurde von der Bundesregierung verboten. Das Bundeswirtschaftsministerium begründete das mit Sicherheitsbedenken. Wie es heißt, hätte der Verkauf unter anderem Abhängigkeiten vertieft. In Bamberg wird verstecktes Wandgemälde entdeckt. Das etwa 2 Quadratmeter große Bildnis konnte bei Renovierungsarbeiten in einer Wohnung im Domherrenhof unter einer Tapete freigelegt werden. Die Deutsche Stiftung Denkmalschutz geht davon aus, dass das Wandgemälde mehrere hundert Jahre alt ist. Das Wetter in Bayern in der Nacht zunehmend bewölkt, später auch regnerisch, Tiefstwerte bis 6 Grad.
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3: mit Matthias Stadelmann. Im Notzinger Moos bei Oberding im Landkreis Erding herrscht Großkatzenalarm. Gestern Abend hatte ein Jäger ein Tier vor sein Nachtsichtgerät bekommen. Experten glauben, dass es sich um einen Puma handeln könnte. Woher das Tier kommt, ist unklar. Ebenso, wo es gerade ist, berichtet Frank Jordan.
4: Die Polizei versucht in dem weitläufigen Waldgebiet Hinweise auf den Aufenthaltsort des Tieres zu finden. Neben zahlreichen Streifenkräften sind dabei auch Drohnen und ein Polizeihubschrauber im Einsatz. Das Landratsamt empfiehlt der Bevölkerung im Gemeindebereich Oberding vorsichtig zu sein. Eltern sollen kleine Kinder nicht unbeaufsichtigt spielen lassen. Spaziergänger werden gebeten, Hunde vorsorglich an die Leine zu nehmen. Wer die mutmaßliche Raubkatze sieht, soll sich dem Tier auf keinen Fall nähern und die Beobachtung sofort der Polizei melden.
3: Das Bayernwerk ist der größte Stromverteilnetzbetreiber in Bayern und hat alle Hände voll zu tun, damit die Energiewende zu bewältigen. Heute hat das Unternehmen in Regensburg ein Konzept vorgestellt, wie es künftig das Stromnetz effizienter bewirtschaften will. Lorenz Storch berichtet.
5: Inzwischen wird in das Bayernwerknetz an über 1 Million Stellen Strom eingespeist, vor allem von kleinen Photovoltaikanlagen. Und das Erneuerbare Energiengesetz und andere Regelungen ändern sich immer wieder. Zu Jahresbeginn kam ein neues Computersystem für die Kundenverwaltung dazu. Im Ergebnis, so Bayernwerkchef Egon Westphal.
6: Sehr komplexer Prozess. Ich glaube, dass wir momentan feststellen können, dass Stabilisierung da ist, sich Stück für Stück die Dinge wieder verbessern. Dass es aber noch dauern wird, bis wir da komplett im Normalbetrieb sind. Und wir bedauern, das will ich nochmal aussprechen. Und jeder einzelne Fall ist uns zu viel.
5: Die Bayernwerk-Mitarbeiter sollen jetzt KI-Werkzeuge an die Hand bekommen, damit sie sich in den auch intern immer komplizierteren Datenbanken schneller zurechtfinden. Bei großen Stromverbrauchern, die auf Netzanschluss warten, soll ein neues Priorisierungssystem dazu führen, dass die am besten vorbereiteten, netzverträglichsten und wichtigsten Projekte zuerst ans Netz kommen. Photovoltaik- und Windkraftanlagen können sich den gleichen Stromanschluss teilen und abwechselnd einspeisen, möglichst noch gepuffert durch Batteriespeicher. Das Netz möglichst effizient ausnutzen, darauf kommt es jetzt aus Sicht des Bayernwerks an.
3: Das hatte wohl nichts mehr mit Eigenbedarf zu tun. Die Polizei in Fürth im Wald hat bei einem Mann zu Hause eine 2 Meter hohe Marihuana-Pflanze entdeckt, die in voller Blüte stand. 600 Gramm Rohmasse hat sie bei der Ernte durch die Beamten abgeworfen und gesichert vor Fremdzugriff war sie auch nicht. Außerdem wurden weitere 150 Gramm Marihuana bei dem Mann gefunden. Erlaubt sind in Bayern maximal 50 Gramm. Eigentlich waren die Beamten bei dem 50-Jährigen wegen seines Autos, das keinen Versicherungsschutz hatte. Dabei hatten sie starken Marihuana-Geruch festgestellt. 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
0: Die Frau, um die es jetzt geht, wurde bekannt durch ihre Recherchen über Folter, Korruption und den Krieg in Tschetschenien. Die Journalistin Anna Politkovskaya. Das brachte sie in Konflikt mit den Mächtigen. Die Russin wurde am 7. Oktober 2006, also genau heute vor 20 Jahren, in Moskau erschossen. Sie arbeitete für die unabhängige Tageszeitung Novaya Gazeta. Der Chefredakteur der Zeitung erinnert sich in einem Interview an Politkovskaya. Das Interview geführt hat unser Korrespondent im Studio Moskau, Stefan Lack.
7: Sergei Sokolow, langjähriger Weggefährte der ermordeten Journalistin Anna Politkovskaya bei der russischen Zeitung Novaya Gazeta, muss schmunzeln, wenn er an seine frühere Kollegin denkt. Als verantwortlicher Redakteur hatte er ihre Texte gegenzulesen. Ein leichtes Unterfangen war das nicht. Nach außen wirkte sie oft zurückhaltend. Tatsächlich aber war Anna äußerst temperamentvoll. Wenn ich ihr erklären wollte, warum bestimmte Formulierungen problematisch sein könnten und sie damit womöglich ihre Möglichkeit gefährdete, weiter aus Tschetschenien zu berichten, dann flogen auch schon mal ziemlich dicke Bücher durch den Raum. Durch ihre Recherchen zu Menschenrechtsverletzungen, Entführungen, Folter und mutmaßlichen Kriegsverbrechen in Tschetschenien machte sich Politkovskaya mächtige Feinde. Am Ende bezahlte sie für ihre Arbeit mit dem Leben. Vor 20 Jahren wurde sie im Treppenhaus ihres Wohnhauses erschossen. Sokolow, heute Chefredakteur der Novaya Gazeta, erinnert sich daran, dass seine Kollegin die zunehmende Bedrohung unabhängigen Journalismus in Russland bereits Anfang der 2000er Jahre klar erkannt habe. Viele hätten diese Warnungen damals nicht ernst genommen. Die Entwicklung hat gezeigt, dass sie vollkommen recht hatte. Sie spürte sehr genau, in welche Richtung sich das Land und die Gesellschaft bewegten. Und mehr noch, hätte sie länger gelebt, hätte sie erleben müssen, dass die Realität ihre schlimmsten Befürchtungen noch übertroffen hat. Hausdurchsuchungen, Festnahmen, Geldstrafen. Auch Sokolow selbst geriet wegen seiner journalistischen Arbeit ins Visier der russischen Behörden. Heute, sagt er, sei von Pressefreiheit in Russland kaum noch etwas übrig. Wie soll man von Pressefreiheit sprechen, wenn es kaum noch freie Presse gibt? Es existieren nur noch einige wenige Medienprojekte, die unter staatlichen Auflagen und Zensur versuchen, nicht ausschließlich Propaganda zu verbreiten, sondern auch über Themen zu berichten, die die Menschen tatsächlich betreffen. Diese verbliebenen Projekte könnten sich vor allem in den Regionen noch behaupten. Wer jedoch kritisch berichten wolle, müsse jederzeit mit strafrechtlichen Konsequenzen rechnen. Im Fernsehen und in den großen Printmedien dominiere dagegen staatliche Propaganda. Für viele Russinnen und Russen werde es deshalb immer schwieriger, an verlässliche Informationen zu gelangen. Die Gerüchte über einen möglichen Pestausbruch in der Region Irkutsk seien dafür ein Beispiel. Es kommt vor, dass Menschen nicht einmal wissen, wo sie Informationen über das Geschehen in ihrer eigenen Stadt bekommen können. Das sehen wir aktuell beim Verdacht auf Pestfälle in der Region Irkutsk. Solche Informationen können überlebenswichtig sein, doch oft gibt es schlicht keine verlässlichen Auskünfte. Würde Anna Politkovskaya heute noch leben, da ist sich Sokolow sicher, wäre sie weiterhin in großer Gefahr.

0: Ich glaube, Anna wäre längst zur ausländischen Agentin erklärt worden. Wir hätten wahrscheinlich darauf bestanden, dass sie Russland verlässt. Unter den heutigen Bedingungen wären ihre Kompromisslosigkeit und ihre Weigerung, von ihren journalistischen Maßstäben abzuweichen, für sie schlicht zu gefährlich. Die Novaja Gazeta veröffentlicht in Russland weiterhin Inhalte im Internet, allerdings nur unter den engen Vorgaben des russischen Medienrechts. Wer die russische Webseite aufruft, stößt dort inzwischen zunächst auf einen Warnhinweis. Dieses Material enthält Inhalte von ausländischen Agenten, heißt es da. Kritiker sehen in der Bezeichnung ausländischer Agent ein Instrument, um unabhängige Medien zu stigmatisieren und unter Druck zu setzen.
1: Viel hat sich verändert in Russland. Anna Politkovskaya ist heute vor 20 Jahren ermordet worden. Das war ein Beitrag von Stefan Lack.
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1: In der Türkei gilt er als großer Provokateur, der Schriftsteller Hakan Günday. Seine Romane sind regelmäßig Bestseller und beschäftigen sich meist mit Themen, über die die offizielle Erdogan-Türkei lieber nicht so gut spricht. Schleusertum, Zwangsverheiratung, allgemeine Doppelmoral. Gündays neuer Roman ist erneut keine leichte Kost. Trotzdem eine uneingeschränkte Empfehlung von Sabine Zerplin, die auch einen Blick auf Günday's übriges Werk wirft.
3: Manchmal muss ein Roman in die Magengrube treffen, um tatsächlich in die Gegenwart dieser Welt hineinzureichen. Hakan Günday, Schriftsteller, Provokateur, Enfant terrible der zeitgenössischen türkischen Literatur, schreibt genau solche Romane. Bewusst will er seinen Leserinnen und Lesern eine Konfrontation mit der Schlechtigkeit der Welt zumuten. Seine Figuren sind selten gute Menschen, man möchte nicht mit ihnen befreundet sein. Und dennoch kann man sich beim Lesen ihrer Faszination nicht entziehen. Das war schon bei Flucht so. Seinem vor gut 10 Jahren in deutscher Übersetzung von Sabine Adatepe erschienenen Roman, in dem es um einen jugendlichen Menschenhändler geht.
4: Is it a dark novel? It's a novel where
5: ist es ein düsterer Roman? Es ist ein Roman mit viel Dunkelheit. Aber er ist nicht so düster wie die Toten in der Zeitung, über die du jeden Tag etwas liest, oder die Neuigkeiten im Fernsehen heute Abend. Der Roman ist nicht so gewaltsam wie das, was in der Realität geschieht. Es ist unmöglich, etwas so Schwarzes wie die Realität zu beschreiben.
3: Jetzt ist ein neuer Roman von Hakan Günday auf Deutsch erschienen, wieder übersetzt von Sabine Adatepe. Samir, so der Titel des bei BTB herausgekommenen Buches, erzählt von eben diesem Samir, der als 6 Tage alter Säugling im Flüchtlingscamp El Alman an der türkisch-syrischen Grenze bei einer Explosion einem Stahlkugelhagel ausgesetzt ist, der sein winziges Gesicht in Fetzen reißt. In einer stundenlangen Notoperation rettet ein Chirurg dem kleinen Samir das Leben, doch sein Gesicht war für immer gezeichnet. Und weil Samirs Gesichtsnerven tot waren, würde er niemals weinen können. Als Erwachsener arbeitet Samir als Moderator für die First World Peace Foundation. Laut Arbeitsvertrag ist es seine Aufgabe, Konflikt- und Kriegsparteien an einen Tisch zu bringen, damit sie verhandeln können. Dazu stehen ihm alle Mittel zur Verfügung, die dieser Zweck nur rechtfertigen kann.
6: Wir waren die Pufferzone aus Fleisch und Blut. Wir standen sämtlichen kaltblütigen Psychopathen und heißblütigen Soziopathen auf der Welt zu Diensten. Letztlich verkaufte ich Frieden.
3: So wird Samir, der Moderator im Dienste des Friedensfeigenblatts der First World, zum zynischen Händler einer heiß begehrten Ware. Ruhe. Ruhe auf der Oberfläche, unter der es gärt. Parallel zu Samirs Geschichte erzählt Hakan Günday vom Schicksal der 15-jährigen Serre, Samirs Mutter, deren Leben von Anfang an dem Willen der Männer in ihrer Umgebung ausgesetzt war. Sie wurde zwangsverheiratet, zwangsweise schwanger und beschloss, ihrem Baby eine andere Zukunft zu ermöglichen, indem sie es in das Flüchtlingscamp El Alman hineinschmuggelte. Ein Akt von Empowerment, den sie mit dem Leben bezahlte. Wie der Weg des kleinen Samir weitergeht, wie er zum skrupellosen Fädenzieher der First World Peace Foundation wird, davon erzählt Hakan Günday in einem rauen, frechen Tonfall auf schonungslose und zugleich bitterbös-komische Weise. In wilden, fantasiereichen Szenen gelingt es ihm dabei, die Heuchelei zu enttarnen, die hinter allzu vielen Wohltätigkeiten steht. Gewidmet ist der Roman allen Frauen, die getötet wurden, weil sie Frauen waren. Frauen wie Samirs Mutter Serre, mit deren Tod diese Geschichte ihren Anfang nimmt.

0: Samir von Hakan Günday ist jetzt bei BTB erschienen.
1: Sabine Zaplin über den neuen Roman von Hakan Günday. Und das war das Neueste vom Buchmarkt, der Rubrik hier auf BR24, jeden Mittwoch.
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1: Zuerst eine Sperrung. Die A8 München Richtung Salzburg ist zwischen Bernau und Velden wegen Bauarbeiten bis morgen früh gesperrt. Es gibt eine Umleitung über die U79. In Richtung München im Moment aktuell 7 Kilometer Stau ab Fraßdorf. Und B471 Oberschleißheim Richtung Fürstenfeldbruck zwischen Dachau Süd und Dachau Fürstenfeldbruck ein Stau. Schnell noch ein Blick aufs Wetter am Abend und der Nacht. Von Westen her Wolken und auch Regen, die Temperaturen 14 bis 6 Grad. Es ist 19.30 Uhr.
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1: Einen wunderschönen guten Abend, mein Name ist Thorsten Teichmann und das sind die Themen der kommenden halben Stunde. Wie geht es weiter mit Ex-BND-Präsident Hanning? Im Bundestag musste heute Nachmittag sein Nachfolger Jäger aussagen. Dann, der Koalitionsausschuss von Union und SPD ist in Berlin zusammengekommen, aber vor Sachthemen wie Rente müssen die Regierungsmitglieder noch etwas anderes abräumen. Die Parteien diskutieren, wer die AfD bei der Wahl des Landtagspräsidenten in Sachsen-Anhalt unterstützt haben könnte. Und der Chemie-Nobelpreis geht nach Frankreich und Japan. Moleküle, die gleich aussehen, haben noch längst nicht die gleichen Eigenschaften. Und diese Entdeckung hilft ganz gezielt bei der Wirkung von Arzneimitteln. Der Fall Hanning erschüttert seit gestern den Bundesnachrichtendienst und auch die Politik in Berlin. Der frühere BND-Chef wurde wegen Spionageverdachts festgenommen. Am Nachmittag ist sein Amtsnachfolger Jäger im Bundestag angekommen, um die Geheimdienstkontrolleure zu informieren. Was bisher bekannt ist, dazu Fabian Herrmann aus dem Team von BR24.
3: Was war da los beim Bundesnachrichtendienst? Wie groß war das Leck? Was weiß man über die abgeflossenen Daten? Fragen wie diese dürften es sein, die BND-Chef Jäger im abhörsicheren Geheimraum des Bundestags gestellt wurden. Ob nach dem Treffen mit den Geheimdienstkontrolleuren des Bundestags auch die Öffentlichkeit informiert wird, ist offen. Und so bleibt erstmal vieles im Unklaren. Sicher ist, dass der frühere BND-Chef Hanning und sein ehemaliger Büroleiter gestern unter Spionageverdacht festgenommen worden sind. Und dass der Verdacht offenbar schwerwiegend genug ist, dass beide nun in Untersuchungshaft sitzen. Unbestätigt dagegen bisher, was genau passiert ist. Hanning soll von seinem früheren Büroleiter gegen Geld geheime Informationen bekommen haben, die er für seine Beratertätigkeit genutzt haben soll. Unter anderem, um eine Analyse für einen anderen Geheimdienst zu erstellen. Aserbaidschan, das vom Spiegel als möglicher Adressat genannt worden ist, streitet jedenfalls ab. Und Hannings Anwalt Kruse erklärt, sein Mandant werde zu Unrecht verfolgt. Er habe zwar vertrauliche Informationen besessen, diese aber nicht zum Nachteil Deutschlands eingesetzt. Der Vorsitzende des parlamentarischen Kontrollgremiums, Heinrich Mann, versucht derweil im Deutschlandfunk zu beschwichtigen. Die Übergabe interner Dokumente habe bereits 2022 geendet. Trotzdem ist die Aufregung in Berlin groß. Vize-Regierungssprecher Hille erklärte, man nehme den Fall äußerst ernst und unterstütze die Ermittlungsbehörden uneingeschränkt bei der Aufklärung.
1: In der Hauptstadt Berlin ging heute auch die Debatte darüber weiter, wer gestern der AfD geholfen haben könnte. Dazu muss man wissen, dass im Bundesland Sachsen-Anhalt gestern der Landtagspräsident gewählt worden war. Der Kandidat der stärksten Fraktion der AfD erhielt mehr Stimmen, als die AfD dort Abgeordnete hat, selbst zusammen mit dem BSW. Die Wahl ist geheim. Rein rechnerisch könnte es deshalb auch Abgeordnete der CDU gewesen sein. Katrin Aue hat die Reaktion der Parteien auf diese Vermutung eingesammelt.
4: Bundeskanzler Friedrich Merz betonte bei einer Veranstaltung in Berlin, man wisse nicht, wer dem AfD-Kandidaten die Mehrheit verschafft habe. Aber wer seine Stimme der AfD gebe, spiele das Spiel der Extremisten. Mit den Werten seiner CDU vertrage sich das nicht. SPD-Politiker hatten zuvor ihr Entsetzen über die Abstimmung zum Ausdruck gebracht. Verteidigungsminister Pistorius etwa sprach von einem Tabubruch. Es dürfte also grundsätzlichen Gesprächsbedarf zwischen den Koalitionspartnern geben. Auf der Tagesordnung steht eigentlich das weitere Vorgehen im Reformprozess. In der letzten Sitzung des Koalitionsausschusses im Juli wurde ein Reformpaket beschlossen mit Regelungen zu Rente, Steuern, Pflege und Arbeitsmarkt. Konkrete Beschlüsse sind für dieses Treffen nicht angekündigt, aber für einige Vorhaben könnte ein Zeitplan festgelegt werden.
1: Also die Frage, wer hat die AfD unterstützt und das große Suchen nach möglichen Kandidaten oder Parteien, die das gewesen sein könnten. Die Überlegung, die beschäftigt auch die Schwesterpartei der CDU in Bayern. Julian von Löwes aus unserer Landespolitik hat Reaktionen der CSU.
5: Von einer Zäsur ist die Rede, einem harten Schlag, gar von einem himmelschreienden Skandal. In der CSU fallen die Reaktionen nach der Wahl von AfD-Politikern zum Landtagspräsidenten und Stellvertreter in Sachsen-Anhalt deutlich aus. Für CSU-Generalsekretär Martin Huber ist die Wahl inakzeptabel und ein schwerer Schlag für die politische Mitte in Deutschland. Brisant dabei, der neue AfD-Landtagspräsident Tobias Rausch erhielt 4 Stimmen mehr als AfD und BSW zusammen haben. CSU-Landesgruppenchef Alexander Hoffmann warnt aber vor vorschnellen Schuldzuweisungen. Solange unklar sei, woher die Stimmen kamen, verböten sich Spekulationen. Die politische Mitte müsse jetzt vor allem handlungsfähig bleiben und Reformen umsetzen. CSU-Fraktionschef Klaus Holitschek sieht in dem Ergebnis eine Zäsur und einen Auftrag an die Volksparteien, verloren gegangenes Vertrauen zurückzugewinnen. Am weitesten geht CSU-Vorstandsmitglied und sudetendeutschen Sprecher Bernd Posselt. Sollten Abgeordnete demokratischer Parteien die AfD-Kandidaten unterstützt haben, fordert er deren Parteiausschluss.
1: Weltweit wurde heute an den Überfall der Hamas auf den Süden Israels erinnert. In Deutschland wurde zum Beispiel auf dem Bebelplatz in Berlin-Mitte der Opfer des Angriffs gedacht. Die Teilnehmer sprachen aber auch darüber, was sich seit dem 7. Oktober 2023 ihrer Meinung nach in Deutschland verändert hat. Der Bebelplatz ist ein historischer Platz. Dort hatten die Nationalsozialisten nach der Machtergreifung Bücher verbrannt. Aus Berlin unser Korrespondent Jasper Ruppert.
6: Wir haben genug Sonntagsreden über tote Juden gehört, sagte Ron Prosor. Jetzt brauche es Taten für lebende Juden, eine Offensive gegen Antisemitismus, so der israelische Botschafter in Deutschland. Berlin sei eine Stadt, in der Juden auf der Straße, in Universitäten und in U-Bahnen angegriffen werden, dass jüdische Kindergärten und Schulen wie Festungen ausgebaut seien und permanenter Polizeischutz die letzte Verteidigungslinie bilde, sei eine Normalität, an die man sich nicht gewöhnen dürfe. Bundesinnenminister Alexander Dobrindt sagte auf der Gedenkveranstaltung am Berliner Bebelplatz, dass der Schmerz für immer bleiben werde, den dieser schwarze Tag des Horrors ausgelöst habe. Der 7. Oktober hat tiefe Wunden in unseren Herzen geschaffen, so der CSU-Politiker weiter. Der Angriff der Terrorgruppe Hamas am 7. Oktober 2023 war das schlimmste Massaker an jüdischen Menschen seit dem Holocaust. Bewaffnete Terroristen stürmten über die Grenze, um Zivilisten zu töten, zu vergewaltigen und zu verschleppen. Über 1200 Frauen, Männer und Kinder starben bei der Attacke. 251 Menschen wurden zudem in den Gazastreifen entführt. Von ihnen starb mehr als die Hälfte in der Geiselhaft.
1: Und wir beschäftigen uns nochmal mit dem Gedenken und mit dem Schicksal von Geiseln, die von der Hamas verschleppt worden sind, in einem Hintergrund um 19.50 Uhr hier auf BR24. Ins Ausland. Nach dem Tod einer Labormitarbeiterin in Sibirien gibt es noch viele offene Fragen. Russische Behörden sprechen von einer unbekannten Infektion. Auf sozialen Medien wird über Lungenpest spekuliert. Die Weltgesundheitsorganisation WHO fordert von Russland nun mehr Informationen zum Tod der Frau. Aus Genf berichtet Sandra Biegert.
7: Die junge Wissenschaftlerin war in der vergangenen Woche in einem Krankenhaus in Sibirien an einer Lungenentzündung gestorben. Seither steht der Verdacht im Raum, sie könnte sich an ihrem Arbeitsplatz mit Lungenpest infiziert haben. Unbestätigten Internetmeldungen zufolge sollen rund 200 Menschen, die mit der verstorbenen Labormitarbeiterin Kontakt hatten, vorübergehend unter Quarantäne gestellt worden sein. Die Weltgesundheitsorganisation WHO in Genf hatte die Pestgefahr in Sibirien auf, Zitat, Basis der verfügbaren Informationen, Zitat Ende, zunächst als moderat bis niedrig eingestuft. Für eine bessere Risikobewertung sei man jedoch dringend auf weitere Informationen aus Russland angewiesen. Die fordern auch die USA und die Europäische Union.
1: Zu den guten Nachrichten gehörte heute die Vergabe der Nobelpreise in Chemie. Sie ging an Forscher aus Frankreich und Japan, Henri Cagin und Kenzo Suai. Im Kern geht es darum, viele Moleküle existieren als zwei Varianten. Sie verhalten sich wie ein Spiegelbild zueinander, haben aber unterschiedliche Eigenschaften. Was macht man mit so einer Entdeckung? Unser Korrespondent aus Stockholm, Arne Bartram, kann den Erfolg erklären.
8: Die beiden, die haben etwas erforscht.

0: erforscht, was dabei hilft, Medikamente gezielter herzustellen. Denn viele Wirkstoffe in Medikamenten, die bestehen aus sogenannten Molekülen, also so winzigen Teilchen, die es in zwei spiegelbildlichen Varianten gibt. Chemisch sehen die fast gleich aus, in unserem Körper können die aber ganz unterschiedlich wirken. Cagon und Zwei haben erforscht, wie man gezielt nur die Variante herstellt, die im Körper dann auch das tut, was das Medikament soll. Die beiden Gewinner bekommen umgerechnet etwas mehr als 1 Million Euro Preisgeld, das sie sich teilen. Verliehen werden die Nobelpreise dann am 10. Dezember, dem Todestag des Stifters Alfred Nobel.
1: Und das passiert nun wirklich selten in unserem Programm. Wir haben ein Wettertier im Notzinger Moos im Landkreis Erding bei München. Soll eine freilaufende Raubkatze gesichtet worden sein. Noch ist nicht klar, woher das Tier stammt und um welche Art es sich genau handelt. Die Polizei rät aktuell aber zur Vorsicht. Frank Jordan mit Einzelheiten.
2: Ein Jäger hatte am Dienstagabend auf seinem Nachtsichtgerät eine Großkatze gesehen und die Polizei verständigt. Die Bildaufnahmen wurden noch in der Nacht einem Experten vorgelegt. Nach dessen Einschätzung könnte es sich bei dem Tier um einen Puma handeln. Die Polizei versucht unterdessen in dem weitläufigen Waldgebiet Hinweise auf den Aufenthaltsort des Tieres zu finden. Neben zahlreichen Streifenkräften sind dabei auch Drohnen und ein Polizeihubschrauber im Einsatz. Das Landratsamt empfiehlt der Bevölkerung im Gemeindebereich Oberding vorsichtig zu sein. Eltern sollen kleine Kinder nicht unbeaufsichtigt spielen lassen. Spaziergänger werden gebeten, Hunde vorsorglich an die Leine zu nehmen. Wer die mutmaßliche Raubkatze sieht, soll sich dem Tier auf keinen Fall nähern und die Beobachtung sofort der Polizei melden.
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4: Mit Christian Sachsinger. In der Tarifrunde der Metall- und Elektroindustrie haben IG Metall und Arbeitgeber ihre ersten Gespräche für die rund 640.000 Beschäftigten der Branche in Nordrhein-Westfalen ohne Ergebnis beendet. Die Arbeitgeber hätten kein Angebot vorgelegt, hieß es auf Gewerkschaftsseite. Das sei enttäuschend. Die geforderten 5% mehr Lohn bezeichneten die Metallarbeitgeber als schlicht wirklichkeitsfremd. Auch die erste Runde in Baden-Württemberg endete ohne Angebot der Arbeitgeberseite. Die Pflegeversicherung muss reformiert werden, denn es fehlt viel Geld. Um zu klären, was sich genau ändern soll, wird eine Kommission eingesetzt. Doch erst einmal muss geklärt werden, wer überhaupt mitmachen darf. Gabor Hallas berichtet.
5: Wer wird in der Kommission sitzen? Diese Frage kann die Koalition noch nicht abschließend beantworten. Deswegen hat das Kabinett noch keine Entscheidung getroffen. Laut Bundesgesundheitsministerium sind die Beratungen nicht abgeschlossen. Die Beteiligten führten konstruktive und fortgeschrittene Gespräche. Ein Ergebnis werde es zeitnah geben. Das Ziel ist jetzt, die Kommission kommende Woche einzusetzen. Das bestätigte auch die SPD. Der parlamentarische Geschäftsführer Dirk Wiese betonte, die Kommission müsse den Pflegedeckel prüfen, also die Idee, den Eigenanteil für die Kosten im Pflegeheim zu begrenzen. Vor einer Woche hatte die Bundesregierung eine erste Stufe der Pflegereform beschlossen. Die soll kurzfristig die finanziellen Probleme lindern, also verhindern, dass gesetzlich Versicherte mehr zahlen müssen. Die Kommission soll bis Januar Vorschläge für strukturelle Reformen machen.
4: Die deutschen Autobauer suchen verzweifelt nach Wegen aus der Krise. Porsche-Chef Michael Leiters hat heute im Entwicklungszentrum in Weissach seine neue Strategie vorgestellt. Nach Gewinneinbruch, Absatzschwäche und Problemen vor allem in China besinnt man sich auf das, was eigentlich immer das Markenzeichen war. Lutz Heyer berichtet.
6: Sportwagenschmiede 2035 nennt Porsche-Chef Michael Leiters seinen Plan, an dem er in den ersten 9 Monaten nach seinem Amtsantritt intensiv gearbeitet hat. Im Kern will Porsche weniger abhängig vom Absatz werden. Die Gewinnschwelle soll künftig bereits bei weniger als 200.000 verkauften Autos pro Jahr erreicht werden. Dafür will sich der Sportwagenbauer verstärkt auf höherpreisige Modelle konzentrieren, die mehr Gewinn einbringen. Zudem will Porsche insgesamt schlanker und effizienter werden. Rund 9.000 Stellen sollen mittelfristig wegfallen. Das entspricht etwa jedem 5. Arbeitsplatz. Darauf hatten sich Unternehmen und Betriebsrat bereits Ende Juli verständigt.
4: An den Börsen kamen die Ankündigungen heute gut an. Die Porsche-Aktie zählte mit 3% plus zu den stärksten Titeln im MDAX. Dabei standen die Märkte nach 3 Tagen mit Gewinnen heute unter Druck. Beim DAX ging es um fast 1,5% abwärts auf, nur noch knapp über 25.100 Zähler. Vor der anstehenden Saison der Quartalsbilanzen hielten sich die Investoren eher zurück. Zudem sorgten steigende Ölpreise und die hohen Renditen an den Anleihemärkten wieder für Unsicherheit.

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4: Und jetzt ist es schon 19.45 Uhr.
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4: Patrick Zeilhofer mit Nachrichten.
6: Ex-BND-Präsident Hanning sitzt in Untersuchungshaft. Ein Ermittlungsrichter setzte den Haftbefehl gegen den früheren Geheimdienstchef in Vollzug. Er soll sich nach seinem Ausscheiden geheime Dokumente beschafft und diese für seine Beratertätigkeit genutzt haben. Am Nachmittag hat der jetzige BND-Chef Jäger das Kontrollgremium des Bundestags über den Kenntnisstand informiert, in einem abhörsicheren Raum. Merz setzt auf Bekenntnis zum Reformkurs. Bei einer Veranstaltung in Berlin hat der Kanzler einen Appell an seine Koalitionäre gerichtet. Er gehe davon aus, dass er beim Koalitionsausschuss heute Abend eine klare und eindeutige Antwort bekomme, so Merz. Inzwischen sitzen die Spitzen von Union und SPD zusammen. Dabei dürfte es auch um die Wahl des AfD-Landtagspräsidenten in Magdeburg gehen. Er hatte 4 Stimmen mehr erhalten als AfD und BSW haben. Bundesregierung will Opfer von häuslicher Gewalt besser schützen. Das Kabinett hat einen Gesetzentwurf gebilligt, wonach Gerichtsverfahren nicht mehr zwingend am Wohnort der Betroffenen stattfinden müssen. So soll der Aufenthaltsort von Frauen geschützt werden können. Außerdem soll in so einem Fall eine Scheidung bereits vor Ablauf eines Trennungsjahres möglich sein. WHO fordert nach Tod von Labormitarbeiterin Aufklärung von Russland. Man benötige weitere Informationen über die Todesursache, erklärte die zuständige WHO-Direktorin Van Kerkhove. Vermutet wird, dass die Frau an Lungenpest gestorben ist. Russland gibt dagegen eine Lungenentzündung als Ursache an. Bürgerbegehren zum Stopp von Paul-Mahr-Museum ist unzulässig. Der Stadtrat von Hallstatt im Landkreis Bamberg hat das Bürgerbegehren abgewiesen. Eine juristische Prüfung hatte inhaltliche Mängel ergeben. So fehle es etwa an einer klaren Fragestellung. Eine Bürgerinitiative hatte Unterschriften gesammelt, um das Museum zu verhindern. Hintergrund sind geschätzte Gesamtkosten in Höhe von 7,5 Millionen Euro. Das Wetter in Bayern in der Nacht zunehmend bewölkt, später regnerisch bei Tiefstwerten bis 6 Grad.
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4: Das soll der längste Straßentunnel in Bayern werden. Seit 7 Jahren wird im Norden von Garmisch-Partenkirchen am Kramer-Tunnel gebaut. Im Loisachtal hofft man dadurch auf weniger Stau und Lärm. Von den Fortschritten der Bauarbeiten berichtet Louis Knoll.
7: Raphael Zuber blickt auf den Detailplan seines Tunnels. Seit über 6 Jahren hat er die Verantwortung für den Bau.
8: Auf den Plan habe ich jetzt schon hunderte Male drauf geschaut und ich bin ehrlich gesagt schon stolz, dass wir jetzt so weit gekommen sind und wirklich große Herausforderungen haben meistern müssen.
7: Der Betonfertiger hat gerade erst losgelegt und schon liegen 900 Meter neue Fahrbahn im Berg. Eine Maschine, so breit wie der Tunnel selbst, rüttelt den Beton ein, schneidet später Fugen, schafft eine spiegelglatte, helle Oberfläche aus Beton. Ziel, ein Tunnel, der 100 Jahre hält.
8: Also allein die Betonfahrbahn ist es möglich, in etwas mehr als 10 Arbeitstagen im Haupttunnel einzubauen. Da werden knapp 7000 Kubikmeter Beton dann reingefahren. Dafür ist extra nochmal ein eigenes Betonmischwerk aufgebaut worden.
7: Doch während unten die Fahrbahn wächst, zeigt sich oben am Fuß des Kramers ein anderes Bild. Wo früher alles nass war, ist heute eine gemähte Wiese. Der Bund Naturschutz hat vor Gericht dafür gekämpft, dass die Schäden durch den Tunnelbau an der Oberfläche wieder repariert werden. Andreas Keller vom Bund Naturschutz.
9: Wir haben sogar ein Gutachten von einem Moorspezialisten, der sagt, diese Hangquellmoore sind bayernweit einmalig schützenswert. Diese Moore sind jetzt eine Wiese im Grunde, ist gemäht, was für Hangquellmoore der höchsten Güteklasse natürlich ein Unsinn ist.
7: Keller spricht von Brutalität, weil schwere Maschinen in das Moor gefahren seien. Die seltenen Pflanzen, die Frösche, die winzige Windelschnecke, alles abhängig von konstant kühlem Quellwasser aus dem Berg.
9: Das waren Biotope, die man nie gemäht hat. Und wenn wir weiterschauen, hier dieser Bach, das war eine der Quellen, die eigentlich fließen müssten.
7: Die Tunnelbauer halten dagegen. Der Stollen sei seit Ende letzten Jahres dicht. Das Grundwasser im Berg steige wieder an. Sie nennen es die Wiederaufspiegelung. Erste Quellen seien wieder angesprungen. Doch das extrem trockene Jahr hat die Erholung der Natur an der Oberfläche verlangsamt. Raphael Zuber.
10: Im Februar diesen Jahres sind erste Hangquellen wieder angesprungen, insbesondere die große Sonnbichelquelle. Und seit April diesen Jahres haben wir über 40 Meter Wassersäule über dem Tunnel anstehen. Kleiner Wermutstropfen an der ganzen Sache ist, dass wir einfach zu kämpfen haben mit der Wasserknappheit und müssen derzeit auch noch künstlich etwas nachhelfen.
7: Über 2 Kilometer lang ist die Wasserleitung vom Lahne-Wiesgraben an den Fuß des Kramers. Mit ihr werden die Wiesen und Moore oberhalb des Tunnels künstlich bewässert. Kostspielig und aufwendig. Die Baukosten für den Kramer haben sich seit Baubeginn vervierfacht, auf über 400 Millionen Euro erhöht. 2028 soll er für den Verkehr freigegeben werden.
4: Und die Hoffnung ist dann für die Anwohner weniger Lärm, weniger Verkehr. Ein Bericht vom Kramertunnel von Luis Knoll war das.
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4: Wir schauen nochmal auf das Gedenken an den Überfall der Hamas auf den Süden Israels vor 3 Jahren. 129 Tage bangte ein ganzes Land, nämlich Israel, um Luis H. Im Februar 2024 befreite ihn ein israelisches Spezialkommando. Der damals 71-Jährige überlebte die Geiselhaft der Hamas im Gazastreifen. Doch wie kehrt man nach Monaten der Todesangst zurück in ein normales Leben, wenn auch die Menschen in der Heimat alle traumatisiert sind? 3 Jahre nach dem 7. Oktober blickt Luis H. zurück. Es war vor allem die unerschütterliche Hoffnung, die ihn durch die Gefangenschaft und die schwere Zeit danach getragen hat. Ein Porträt von Julio Segador.
11: Ein kleines, helles Haus im Kibbutz Urim, nur wenige Kilometer vom Gazastreifen entfernt. Luis H. steht im Wohnzimmer und zeigt auf eine Reihe von Fotos, die ordentlich auf einer Kommode aufgereiht sind. Die Bilder erzählen die Geschichte seiner Rückkehr ins Leben. Luis H., der vor Jahrzehnten aus Argentinien nach Israel einwanderte, greift nach einem der Bilderrahmen. Das sind hier die Hubschrauber, die mich gerettet, die uns herausgeholt haben. Das ist etwas Historisches, weil es drinnen im Hubschrauber beginnt, während der Rettung. Und das Foto ist schon aus dem Krankenhaus, wie wir uns umarmen. Die Erleichterung der Rettung ist auf den Fotos eingefroren. Doch dahinter liegen Monate der Ungewissheit und der permanenten Todesangst. Gefangen in einem abgedunkelten Raum in Rafah versuchte Luis H. gemeinsam mit 4 weiteren Familienmitgliedern psychisch nicht zu zerbrechen. Ihr Gegenmittel gegen die Verzweiflung, eine strikte, fast trotzige Routine. Ich versuchte innerhalb der Gefangenschaft ein Leben so normal wie möglich zu führen. Wir wussten, dass wir aufstanden, die Decken zusammenfalteten, dass ich das Frühstück machte. Wir wussten, dass wir den ganzen Tag nichts zu tun hatten, aber wir sagten immer, wir werden hier rauskommen. Sie kamen raus. Seitdem ist Luis H. ein freier Mann. Er hat ein Buch geschrieben, reist um die Welt, spricht vor Politikern und UN-Vertretern. Er funktioniert. Die Spuren der 129 Tage sind nicht verschwunden. Sie haben sich in seinem Körper eingebrannt. Ich hatte auch immer wieder Panikattacken, dass mein Körper plötzlich anfängt zu zittern oder ich anfange zu weinen. Es passiert mir häufig, ohne Grund. Ich gehe die Straße entlang und plötzlich beginne ich zu weinen. Ein Wort, ein Geräusch, ein Motorrad fährt plötzlich vorbei und der Körper erstarrt. Ich fühle das, aber ich schließe die Augen und sage, Luis, du bist hier, du bist nicht dort. Das Trauma, sagt er, lässt sich nicht einfach abschütteln. Es bleibt ein ständiger, unsichtbarer Begleiter. Das Trauma tragen wir in uns. Man kann es nicht heilen, man kann es nicht entfernen. Wer sagt, ich habe schon vergessen, das ist eine Lüge. In jedem Moment, nach einem Jahr, nach 10, 15, 25 Jahren, irgendwann kann es wieder herauskommen. Trotz aller Schwierigkeiten, Louis Haar sieht sein Überleben nicht als Zufall, sondern als Auftrag. Wenn er heute Menschen umarmt, will er ihnen das zurückgeben, was ihn als Geisel der Hamas am Leben gehalten hat. Unerschütterliche Zuversicht.
12: Akzeptando de que no es un sueño o una película, sino que es una realidad.
11: Ich akzeptiere, dass es weder ein Traum noch ein Film ist, sondern Realität, dass ich eine andere Person bin. Man hat mir nicht nur mein neues Leben gegeben, sondern mir die Mission übertragen, in der ganzen Welt die Hoffnung zu verbreiten, die Tikva, wie man bei uns sagt.
4: Weltweit haben Menschen heute erinnert an den Überfall der Hamas auf den Süden Israels, die Toten und Verletzten. Und Louis Haar war an dem Tag vor 3 Jahren verschleppt worden in den Gazastreifen. 129 Tage war er in Geiselhaft. Julio Segador hat ihn nochmal vorgestellt.
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13: mit Johannes Krause. Vielleicht macht dieses Sprichwort der deutschen Fußballnationalmannschaft ja Mut. Man muss einen Schritt zurückgehen, um 2 nach vorne zu machen. Denn Deutschland ist in der FIFA-Weltrangliste einen Schritt zurückgegangen oder besser gesagt einen Platz. Die DFB-Elf ist auf Rang 13 abgerutscht. Nach dem WM-Aus im 16. Finale war sie noch 12. Auch unter dem neuen Bundestrainer Jürgen Klopp läuft es also noch nicht rund. In 4 Nations League-Spielen hat es nur einen Sieg gegeben. Ganz vorne bleibt Weltmeister Spanien und baut seinen Vorsprung sogar noch aus. Dahinter folgen Argentinien und Frankreich. England ist 4. Den größten Sprung in den Top 10 hat Portugal gemacht, von Platz 7 auf 5. Und das trotz des Wirbels um Superstar Cristiano Ronaldo. Was der Ballon d'Or für die Großen ist, das ist für die Kleinen die Auszeichnung zum Golden Boy, dem größten europäischen Fußballtalent. 3 junge deutsche Nationalspieler stehen in der Endauswahl und gehören zu den 25 Kandidaten. Seit El Mala vom 1. FC Köln, Lennart Karl vom FC Bayern und Finn Jeltsch, DFB-Dübitant und Klubberer im Herzen. Sina Wende stellt die bayerischen Nominierten vor.
14: Dieser Abend war sein Abend. Lennart Karl gab vor einem Jahr nicht nur sein Startelfdebüt in der Champions League, sondern wurde so.
15: Sie kommen mit Lennart Karl, alle im Zentrum, Schuss, Tor! Tor! Tor! Lennart Karl rennt durch wie ein junges Kaninchen durchs Mittelfeld.
14: Mit 17 Jahren auch zum jüngsten deutschen Torschützen in der Königsklasse. Und als hätte er es geahnt, war er auch Spieler des Spiels.
16: Ich habe mir heute früh eigentlich schon gedacht, wie die Aufstellung kam. Stell dir mal vor, dass wenn ich Man of the Match werde, und so ist es auch passiert. Und deswegen, ich bin sehr glücklich.
14: Das ist er immer noch. Fest eingeplant im Kader der Bayern und in der Nationalmannschaft. Auch wenn er aktuell wegen Muskelbeschwerden vorsichtshalber pausiert. Nicht nur seine 1,68 erinnern an den argentinischen Fußballstar Lionel Messi, auch sein Spielstil. Karl selbst gefällt dieser Vergleich. Sein Trainer, Vincent Kompany, sieht es eher so.
17: Lenny ist Lenny. Und wenn da viel Hype kommt, dann ist es okay.
14: Eine Stärke des Nachwuchstalents? Sein schneller Abschluss. Apropos schnell, da fühlt sich auch ein anderes Fußballtalent aus Bayern angesprochen. Finn Jeltsch.
18: Ja, also ich würde schon sagen, dass meine Schnelligkeit schon eine Stärke ist. Die Schnelligkeit hilft natürlich auch beim Verteidigen. Bin ein mutiger Spieler, aggressives Verteidigungsverhalten, aktiv im Vorverteidigen.
14: Der Innenverteidiger und Stammspieler des VfB Stuttgart ist 20 Jahre alt, hat beim 1. FC Nürnberg das Kicken gelernt, wurde dort mit 17 Jahren Zweitliga-Profi.
18: Hab hier 10 Jahre im Verein gespielt. Also wäre jetzt komisch zu sagen, dass ich kein Clubjunge bin. Hat auch immer Spaß gemacht, hier zu sein. War immer eine Ehre, für den Verein zu spielen. Verfolgt das immer noch sehr, sehr eng. Bin sehr froh, dass es gerade so gut läuft.
14: Irre schnell, athletisch, spielintelligent. Vielleicht der Innenverteidiger der Zukunft. Und auch deswegen von Bundestrainer Jürgen Klopp in den Kader der Nationalmannschaft bestellt. 2 Fußballtalente, 2 mögliche Golden Boys. Übrigens, der einzige deutsche Golden Boy war 2011 Mario Götze.
13: Ausgezeichnet wird ganz sicher Bayern-Trainer Vincent Kompany. Er wird beim Bayerischen Sportpreis am Wochenende mit dem persönlichen Preis des bayerischen Ministerpräsidenten Markus Söder ausgezeichnet. Kompany hat mit den Bayern 2 Meisterschaften und einen Pokalsieg gefeiert, aber er wird nicht nur für Tore und Titel ausgezeichnet, er hat auch abseits des Rasens Zeichen gesetzt. In einer vielbeachteten Rede sprach er fast 12 Minuten lang über Rassismus als Betroffener und mit klaren Worten gegen Ausgrenzung. Die Verleihung des Bayerischen Sportpreises gibt es im BR Fernsehen am Sonntag ab 22:10 Uhr.
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4: Zuerst eine Sperrung. Die A8 München Richtung Salzburg ist zwischen Bernau und Felden wegen Bauarbeiten bis morgen früh gesperrt. Es gibt eine Umleitung über die U79 und in Richtung München aktuell 7 Kilometer Stau ab Fraßdorf. Und A94 München Richtung Passau zwischen Steinhausen und Zahndorf. Ein Unfall auf der mittleren Spur. Schneller Blick aufs Wetter. Heute Abend und in der Nacht ist es im Osten und im Südosten noch längere Zeit klar oder leicht bewölkt. Aber von Westen her, da kommen die Wolken und dann kommt auch ein bisschen Regen. Die Temperaturen in der Nacht 14 bis 6 Grad.

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0: Mein Name ist Thorsten Teichmann und das sind die Themen in der kommenden Viertelstunde. Wie geht es weiter mit Ex-BND-Präsident Hanning? Er ist in Untersuchungshaft und im Bundestag musste sein Nachfolger Jäger aussagen. Dann der Koalitionsausschuss von Union und SPD tagt in Berlin. Dort wird über Sachthemen wie Rente gesprochen. Aber vorher müssen die Regierungsmitglieder noch etwas anderes abräumen. Die Parteien streiten, wer die AfD bei der Wahl des Landtagspräsidenten in Sachsen-Anhalt unterstützt haben könnte. Und der Chemie-Nobelpreis geht nach Frankreich und Japan. Moleküle, die gleich aussehen, haben nicht unbedingt die gleichen Eigenschaften. Und diese Entdeckung hilft gezielt bei der Wirkung von Arzneimitteln. Der Fall Hanning erschüttert seit gestern den Bundesnachrichtendienst, aber auch die Politik in Berlin. Der frühere BND-Chef wurde wegen Spionageverdachts festgenommen. Er sitzt jetzt in Untersuchungshaft. Am Nachmittag dann ist sein Nachfolger Jäger im Bundestag angekommen und musste den Geheimdienstkontrolleuren Auskunft geben. Was bisher bekannt ist davon, dazu Fabian Herrmann aus der Redaktion von hier auf BR24.
2: Was war da los beim Bundesnachrichtendienst? Wie groß war das Leck? Was weiß man über die abgeflossenen Daten? Fragen wie diese dürften es sein, die BND-Chef Jäger im abhörsicheren Geheimraum des Bundestags gestellt wurden. Ob nach dem Treffen mit den Geheimdienstkontrolleuren des Bundestags auch die Öffentlichkeit informiert wird, ist offen. Und so bleibt erstmal vieles im Unklaren. Sicher ist, dass der frühere BND-Chef Hanning und sein ehemaliger Büroleiter gestern unter Spionageverdacht festgenommen worden sind. Und dass der Verdacht offenbar schwerwiegend genug ist, dass beide nun in Untersuchungshaft sitzen. Unbestätigt dagegen bisher, was genau passiert ist. Hanning soll von seinem früheren Büroleiter gegen Geld geheime Informationen bekommen haben, die er für seine Beratertätigkeit genutzt haben soll. Unter anderem, um eine Analyse für einen anderen Geheimdienst zu erstellen. Aserbaidschan, das vom Spiegel als möglicher Adressat genannt worden ist, streitet jedenfalls ab. Und Hannings Anwalt Kruse erklärt, sein Mandant werde zu Unrecht verfolgt. Er habe zwar vertrauliche Informationen besessen, diese aber nicht zum Nachteil Deutschlands eingesetzt. Vize-Regierungssprecher Hille erklärte, man nehme den Fall äußerst ernst und unterstütze die Ermittlungsbehörden uneingeschränkt bei der Aufklärung. Grünen-Politiker Nuripur fordert indes erste Konsequenzen. Dem Kölner Stadtanzeiger sagte er, die Bundesregierung solle die Anschlussjobs von hohen Geheimdienstmitarbeitern prüfen und ihnen nach dem Ausscheiden aus dem Amt Lobbytätigkeiten im Sicherheitsbereich untersagen. Ähnlich äußerte sich auch der Vorsitzende der Innenministerkonferenz, Hamburgs Ressortchef Grote von der SPD. Das parlamentarische Kontrollgremium hatte sich bereits vor 3 Jahren für schärfere Transparenz- und Karenzregeln ausgesprochen, und zwar speziell für Angehörige des öffentlichen Dienstes mit besonderen Kenntnissen oder Leitungsfunktionen in sicherheitsrelevanten Bereichen. Umgesetzt wurde das bisher aber nicht.
0: Und dann gibt es noch eine zweite Frage für das politische Berlin. Gestern ist ja in Sachsen-Anhalt der Kandidat der AfD zum Landtagspräsidenten gewählt worden. Der konnte aber 4 Stimmen mehr auf sich vereinen, als AfD und die Unterstützer vom BSW zusammen haben. Bleibt offen, woher diese kamen. Womöglich von der CDU, aber das wissen wir nicht. CDU-Chef und Kanzler Merz hat heute versucht, etwas Druck aus dem Kessel zu nehmen. Im Koalitionsausschuss sitzt er gerade mit den Spitzen von CSU und SPD zusammen. Die verlangen Antworten. Und was sich Merz davon erwartet, von dem Treffen jetzt, das hat unser Berlin-Korrespondent Christoph Merstermacher heute mit einer Einschätzung erklärt.
3: Bisher war ja, man wollte über Atmosphärisches reden, es werde keine Beschlüsse geben. Worüber man trotzdem reden wird, ist der Zeitplan. Friedrich Merz hat

0: 40 Beitragsjahren ist und dass er das heute Abend auch nochmal als Commitment sichern will.
1: Weltweit wurde heute an den Überfall der Hamas auf den Süden Israels erinnert. In Deutschland wurde zum Beispiel auf dem Bebelplatz in Berlin-Mitte der Opfer des Angriffs gedacht. Die Teilnehmer sprachen aber auch darüber, was sich seit dem 7. Oktober 2023 ihrer Meinung nach in Deutschland verändert hat. Der Platz neben der Staatsoper ist ein historischer Platz. Dort hatten die Nationalsozialisten nach der Machtergreifung Bücher verbrannt. Aus Berlin unser Korrespondent Jasper Ruppert.
2: Wir haben genug Sonntagsreden über tote Juden gehört, sagte Ron Prosor. Jetzt brauche es Taten für lebende Juden, eine Offensive gegen Antisemitismus, so der israelische Botschafter in Deutschland. Berlin sei eine Stadt, in der Juden auf der Straße, in Universitäten und in U-Bahnen angegriffen werden, dass jüdische Kindergärten und Schulen wie Festungen ausgebaut seien und permanenter Polizeischutz die letzte Verteidigungslinie bilde, sei eine Normalität, an die man sich nicht gewöhnen dürfe. Bundesinnenminister Alexander Dobrindt sagte auf der Gedenkveranstaltung am Berliner Bebelplatz, dass der Schmerz für immer bleiben werde, den dieser schwarze Tag des Horrors ausgelöst habe. Der 7. Oktober hat tiefe Wunden in unseren Herzen geschaffen, so der CSU-Politiker weiter. Der Angriff der Terrorgruppe Hamas am 7. Oktober 2023 war das schlimmste Massaker an jüdischen Menschen seit dem Holocaust. Bewaffnete Terroristen stürmten über die Grenze, um Zivilisten zu töten, zu vergewaltigen und zu verschleppen. Über 1200 Frauen, Männer und Kinder starben bei der Attacke. 251 Menschen wurden zudem in den Gazastreifen entführt. Von ihnen starb mehr als die Hälfte in der Geiselhaft.
1: Die Europäische Union will die Ukraine weiter unterstützen, wenn es um Drohnenbeschaffung geht. Genauso bei der Drohnenabwehr, Munition und Raketen. Weitere 1,2 Milliarden Euro stellt die EU dafür zur Verfügung. Derweil gehen die Angriffe Russlands auf die Ukraine unvermindert weiter. In der vergangenen Nacht gab es in verschiedenen ukrainischen Städten Tote und Verletzte. Und auch im Laufe des Tages haben die Angriffe nicht nachgelassen. Nils Buhler aus unserem Studio in Kiew.
3: Nach dem massiven nächtlichen Beschuss hat Russland auch tagsüber ukrainische Städte angegriffen. In Kiew wurde am späten Nachmittag Luftalarm wegen Drohnen ausgelöst. Nach Informationen von Bürgermeister Vitali Klitschko sind Trümmerteile einer abgeschossenen Drohne auf ein fünfstöckiges Wohnhaus gestürzt. Rettungskräfte behandelten Verletzte vor Ort, so Klitschko. Währenddessen stieg die Zahl der Opfer in Priloki weiter an. In der kleinen Stadt östlich von Kiew sind mindestens 18 Menschen gestorben, unter ihnen 4 Kinder. Am frühen Morgen hatte eine Rakete ein mehrstöckiges Wohnhaus getroffen und vollständig zerstört. Die Stadt hat eine dreitägige Trauer ausgerufen. Der ukrainische Außenminister Andriy Sybiha bezeichnete den Angriff als Geschenk für Russlands Machthaber Wladimir Putin. Zu seinem heutigen Geburtstag hätten die russischen Generäle ihm sein Lieblingsgeschenk gemacht, ein Kriegsverbrechen.
1: Woher kommt die Gewalt? Das ist die Frage in Frankreich nach den Protesten von Schülerinnen und Schülern. Sie hatten zunächst den Mangel an Lehrern und marode Schulgebäude kritisiert. Aber dann kam die Gewalt dazu. Schüler, Lehrer, Polizisten wurden verletzt. Und jetzt ist das Land gespalten und fragt sich, sind die Anliegen der Schüler berechtigt oder ist es die pure Lust an der Zerstörung? Aus Frankreich fasst unser Korrespondent Kai Rinneker den heutigen Tag zusammen.
4: Barrikaden und Tränengas verwandelten Teile des Boulevard Saint-Germain in Paris zeitweise in ein weiteres Schaufeld der Proteste. Vor der Elitehochschule Sciences Po waren es vor allem Hunderte von Studenten, die sich den Schülern inzwischen angeschlossen haben. An den Schulen gingen die Blockaden nach Regierungsangaben deutlich zurück. Aus dem Bildungsministerium hieß es, 9 von 10 Gymnasien hätten den Schulbetrieb normal wieder aufgenommen. Von Schüler- und Gewerkschaftsseite wurde jedoch für morgen erneut zu einem neuen nationalen Protesttag aufgerufen. Innenminister Nunez wurde vor den Rechtsausschuss des Parlaments zitiert und räumte indirekt ein, dass die Regierung von dem Ausmaß der Proteste überrascht worden sei. Den Vorwurf übertriebener Härte seitens der Polizei wies der Innenminister zurück. Der Einsatz von Blendgranaten soll jedoch bei den Schülerprotesten ab sofort ausgesetzt werden.
1: Der Nobelpreis in Chemie. Heute Mittag hat die Königlich Schwedische Akademie der Wissenschaft bekannt gegeben, wer die Auszeichnung in diesem Jahr bekommt. Sie geht an den Franzosen Henri Cagin und den Japaner Kenzo Soai. Beide werden für ihre Forschung zum Spiegelbildmolekül geehrt. Damit schufen sie die Grundlage für die Entwicklung von Medikamenten, genauer von modernen Arzneimitteln, bei denen unerwünschte Wirkungen möglichst ausgeschlossen werden können. Leon Wager aus dem ARD-Wissenschaftsteam erklärt, was die Arbeit der

0: beiden Wissenschaftler so bedeutsam macht und worum es darum genau geht.
1: Manches gibt es in zwei Ausführungen, links und rechts. Schuhe zum Beispiel. Zwei Schuhe eines Paares sehen sich sehr ähnlich, sind aber doch nicht gleich. Das weiß jeder, der schon mal in der Hektik die Seiten vertauscht hat. Bei manchen Molekülen ist das genauso. Es gibt sie in einer links- und einer spiegelverkehrten Rechtsversion. Das kann, wie beim Anziehen der Schuhe, entscheidend sein, erklärt Heiner Linke vom Nobelkomitee. Ein bekanntes Beispiel ist das Molekül Carbon, bei dem die Rechtsversion nach Minze riecht und die Linksversion nach Kümmel. Aber auch bei Medikamenten ist das Prinzip relevant. Es gibt beispielsweise einen bestimmten Wirkstoff, bei dem die Linksversion gegen Husten hilft und die Rechtsversion Schmerzen lindern kann. Die Namen dieser beiden Moleküle, Novrat und Darvon. Bitte beachten Sie auch, dass die Namen dieser Wirkstoffe spiegelbildlich zueinander sind. Das sagt ziemlich viel über den Sinn für Humor der organischen Chemiker aus. Sagt Peter Somfay vom Nobelkomitee. Das Problem, wenn links und rechts so sehr darüber entscheidet, ob und wie Medikamente wirken, dann sollten wir auch sicherstellen können, welche Version gebildet wird. Genau das war aber lange Zeit schwierig. Nicht nur bei Medikamenten, sondern auch bei der Entstehung von Leben hat dieses Links-Rechts-Prinzip eine besondere Rolle gespielt. Die Aminosäuren, also die Bausteine unserer Proteine, kommen nämlich in unserem Körper zum Beispiel ausschließlich in der Linksversion vor. Und das bedeutet, wir sind alle chiral, das haben wir gemeinsam. Chiral, das bedeutet, wenn es von etwas eine Links- und eine Rechtsversion gibt, eben wie bei unseren Schuhen. Wie von einem Molekül nur eine von beiden Versionen entstehen kann, das war für Chemiker lange ein Rätsel. Aber der Franzose Henri Cargan und der Japaner Kenzo Sohai haben eine Lösung gefunden und werden dafür mit dem Chemie-Nobelpreis ausgezeichnet. Den ersten entscheidenden Schritt machte Cargan. Er entdeckte 1986 einen Weg, chemische Reaktionen so zu beeinflussen, dass zum Beispiel mehr von der Rechtsversion eines Moleküls produziert wird. Sohai gelang es schließlich, was bisher nur in der Natur bei der Entstehung von Leben gelang. Eine chemische Reaktion, bei der nur die eine gewünschte Variante des Moleküls erzeugt wurde. Und von der Spiegelbildversion gar nichts. Das nennt man Homochiralität. Homochiralität ist für das Leben und auch für unsere DNA von entscheidender Bedeutung. Sie ist grundlegend und unverzichtbar und eine Voraussetzung für die Entstehung des Lebens. Daher freuen wir uns sehr, eine chemische Reaktion gefunden zu haben, die die Homochiralität erklärt. Der Nobelpreis für Chemie geht dieses Jahr also an zwei Forscher, deren Erkenntnisse essentiell sind für die Entwicklung und Herstellung neuer Medikamente und uns dabei helfen zu verstehen, wie Leben auf der Erde entstanden ist.
0: Die einen sind schon Wissenschaftler, die anderen noch Studierende und mehr als jeder Dritte von denen muss hierzulande als arm bezeichnet werden. Das hat eine Untersuchung des Paritätischen Gesamtverbandes ergeben. Grundlage für die Studie waren demnach Daten des Mikrozensus. Anja Braun fasst die Ergebnisse zusammen.
2: Besonders hoch sei die Armutsquote bei Studierenden, die alleine leben, heißt es in der Untersuchung. Von ihnen seien mehr als 80% armutsbetroffen, mehr als 5-mal so viele wie in der Gesamtbevölkerung. So die Bilanz der Realitätscheck genannten Untersuchung. Allein lebende Studierende haben im Schnitt etwa 900 Euro pro Monat zur Verfügung und müssen davon bereits an die 460 Euro fürs Wohnen bezahlen. So bleiben nur noch rund 440 Euro für den gesamten übrigen Lebensunterhalt. Aber auch Studierende, die in einer Wohngemeinschaft leben, sind mit einer Armutsquote von über 70% stark betroffen. Die Studie zeigt auch, wie wenig das BAföG die tatsächlichen Kosten auffängt. Im Schnitt stammen gerade mal knapp 14% der Einnahmen aus BAföG, während 43% aus eigener Erwerbstätigkeit kommen, neben einem Vollzeitstudium. Der Paritätische Gesamtverband und das Deutsche Studierendenwerk fordern die Bundesregierung deshalb auf, den Grundbedarf für Studierende schneller auf ein existenzsicherndes Niveau anzuheben. Derzeit ist das für 2029 geplant. Zudem fordern sie, die Wohnkostenpauschale an die realen Mietpreise anzupassen und beide Leistungen auf Dauer an die tatsächliche Kostenentwicklung zu koppeln.
0: Mehr als jeder

0: Der dritte Student oder Studierende in Deutschland muss als arm bezeichnet werden. Das waren die Ergebnisse zusammengefasst von Anja Braun. Und dann schauen wir nochmal aufs Wetter. Am Abend und in der Nacht ist es im Osten und Südosten noch längere Zeit klar oder nur leicht bewölkt. Von Westen her wird es derweil zunehmend bewölkt und örtlich fällt dann auch Regen, vor allem in Franken. Die Temperaturen gehen zurück auf 14 bis 6 Grad. Und morgen teilen noch Sonne, aber dann fällt auch Regen, weil die Wolken dazukommen. Temperaturen niedriger, morgen nur noch bis höchstens 20 Grad, am Freitag nur noch bis 17 Grad.
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2: Und der kommt aus Hamburg vom NDR. Ich bin Marius Zegri. Schönen guten Abend. Ein Geheimdienstchef steht unter Spionageverdacht. Das klingt wie der Plot eines Agentenromans, ist es aber nicht. Gestern ist der frühere Präsident des Bundesnachrichtendienstes, August Hanning, verhaftet worden, eben weil er spioniert haben soll. Juristisch formuliert wirft die Bundesanwaltschaft dem 80-Jährigen unter anderem geheimdienstliche Agententätigkeit, landesverräterische Ausspähung und versuchten Landesverrat vor. Heute hat ein Richter entschieden, wegen dieser Vorwürfe muss Hanning in U-Haft. Einzelheiten dazu vom ARD-Geheimdienstexperten Holger Schmidt.
3: Kurz nach 13 Uhr wurde der frühere BND-Präsident August Hanning in einer Fahrzeugkolonne und in Begleitung von polizeilichen Spezialkräften vom Gelände des Bundesgerichtshofs weg in Richtung einer Justizvollzugsanstalt gefahren. Zuvor hatte ein Ermittlungsrichter am Bundesgerichtshof ihm den Haftbefehl verkündet und den Vollzug der Untersuchungshaft angeordnet. Damit sitzt nun ein früherer BND-Präsident wegen mutmaßlicher landesverräterischer Ausspähung im Gefängnis. Auch wenn bis zu einer rechtskräftigen Verurteilung die Unschuldsvermutung gilt, wird der Vorgang national und auch international mit großer Aufmerksamkeit und mit Fassungslosigkeit beobachtet. Denn als Chef des Auslandsnachrichtendienstes genoss Hanning von 1999 bis 2005 internationale Anerkennung. Sein ebenfalls beschuldigter früherer Büroleiter war bereits gestern in Untersuchungshaft gekommen. Ein möglicher Prozess gegen die beiden dürfte wohl erst im kommenden Jahr stattfinden.
2: Die Verhaftung von August Hanning wirft nicht nur ein schlechtes Licht auf den früheren BND-Chef, sondern auch auf den deutschen Auslandsgeheimdienst selbst. Denn der ist auf Informationen von anderen Nachrichtendiensten angewiesen. Allerdings liefern die wirklich noch, wenn sie befürchten müssen, dass geheime Daten aus der BND-Zentrale abfließen. Das ist eins der Probleme, die der BND jetzt hat. Das andere: aktuell diskutiert die Politik gerade über eine Reform, die Deutschlands Nachrichtendiensten mehr Befugnisse einräumen soll. Aber kann die nach der Verhaftung Hannings so ohne weiteres kommen? Darüber hat Markus Schubert vom NDR gesprochen mit Marc Henrichmann. Er sitzt für die CDU im Bundestag und ist der Vorsitzende des Parlamentarischen Kontrollgremiums, das die deutschen Geheimdienste überwacht. Die erste Frage: Müsste der Bundestag jetzt die geplante Reform nicht erstmal stoppen oder können wir uns das nicht leisten?
4: Das können wir uns nicht leisten, weil das, was wir gerade sehen, eigentlich an jeder Kante, jeden Tag in Unternehmen, kritischer Infrastruktur, aber auch in Sicherheitsbehörden passiert, dass nämlich fremde Mächte, Dienste Menschen ansprechen, um sie gegebenenfalls auf ihre Seite zu ziehen, Informationen zu bekommen. Aber wir haben immer gesagt, Kontrolle ist sozusagen die zweite Säule neben den Befugnissen. Darüber reden wir ohnehin und wir werden uns das natürlich anschauen, auch wenn er jetzt natürlich, der Hanning, 20 Jahre nicht mehr im Amt ist. Trotzdem gilt es, die Lehren zu ziehen.
5: Auf ihn blicken wir gleich noch, aber es gibt ja auch einen Mitbeschuldigten, der bis zum Frühjahr noch in Schlüsselstellungen des BND tätig war und ja offenbar, ob nun aus Geldsucht oder aus einer Abart von Loyalität, den Ex-Chef mit Dokumenten und Geheimnissen versorgte. Wenn das nicht auffällt in der Behörde, sondern am Ende nur Hannings Beratung der Unternehmerfamilie Block in Hamburg die Spur offenlegte, was sagt Ihnen das als Chef der Kontrolleure im Bund, im Parlament?
4: Es macht jetzt, glaube ich, Sinn, mal kurz abzuwarten, was der Generalbundesanwalt und das BKA da jetzt noch so ermittelt, welche Informationen und Quellen da genutzt worden sind. Man wird sich niemals dagegen schützen können, dass jemand was auf den Kopierer legt, sich unter die Jacke steckt oder wie auch immer. Aber wenn es weitergehende Sachen sein sollten, vielleicht auch elektronische Abflüsse, stellt sich das Bild auch wieder anders dar. Eines muss man, glaube ich, sagen, der neue BND-Präsident hat, glaube ich, nicht nur nach außen, sondern auch nach innen mittlerweile auch schon einiges auf den Weg gebracht. Ich glaube und hoffe, dass man vielleicht auch da sich die Frage in diesem Zuge nochmal stellt, wie lange jemand eigentlich bestimmte Tätigkeiten ausführt. Das wird aber jetzt auch alles natürlich im Rahmen der nächsten Wochen und Monate bei uns mitbesprochen werden, das ist ja vollkommen klar.
5: Jeder in Zivilberufen weiß, dass man Erkenntnisse aus einem Unternehmen nicht privat oder im Ruhestand zu Geld macht, obwohl es selbst Kanzler im Ruhestand schon getan haben. Aber müsste man nicht mindestens einen BND-Chef zu Beginn der Tätigkeit unterschreiben und akzeptieren lassen, dass er nach seinem Ausscheiden aus dem Amt noch engmaschig überwacht wird?
4: Das macht es ja jetzt gerade so schwierig, denn Geheimschutz gilt lebenslang fort. Ein BND-Präsident darf schlichtweg nicht nach seinem Ausscheiden Informationen benutzen, die er dienstlich bekommen hat. Und Nebentätigkeiten, es gibt Karenzzeiten, auch darüber wird man reden, aber hier ist bewusst Recht gebrochen worden. Und die Besonderheit Nummer zwei ist eben, dass Herr Hanning nicht irgendwie selbst erlangte aktive Informationen, die er selber hatte, genutzt hat, sondern dass er sich jemanden gesucht hat, der ihn da beliefert. Und das ist einfach ein Maß, wenn sich das bewahrheitet, was jetzt eben der Generalbundesanwalt vorwirft, ein Maß an krimineller Energie, wo man sagen muss, das ist so brisant auch für nationale Sicherheitsfragen. Da muss jetzt wirklich mit aller Entschiedenheit des Rechtsstaats auch ein klares Statement her. Also ich hoffe, dass das Gericht, das sich damit befasst, dann auch im Zweifel deutlich urteilt.
5: Und dass es mal nicht um Russland ging oder China, sondern nach Recherchen mehrerer Medien um Aserbaidschan, er gibt auch keine mildernden Umstände.
4: Es ist vollkommen wurscht und egal. Was einen moralisch hier so fassungslos macht, ist ja einfach, dass es überhaupt denkbar ist, dass jemand, der wirklich auch weiß, wie der Hase läuft sicherheitspolitisch und wie sehr man auch an Deutschland rumzuppelt und auch geheime, brisante Informationen, übrigens nicht nur aus den Sicherheitsbehörden, auch aus unseren Unternehmen absaugen will, dass gerade so jemand sich dann vermakelt, hängt vielleicht auch mit einer angeschlagenen wirtschaftlichen Situation zusammen, von der man häufig liest, nur das macht es auch brisant. Und auch da muss man, glaube ich, schauen, in was für einem Umfeld betätigen sich solche Leute wie Herrn Hanning.
5: Wie ist das nun mit dem ja mehrfach angeschlagenen Vertrauen befreundeter Dienste in den BND und andere deutsche Dienste, deren Material aus BND-Beständen ja offenbar auch verräterisch privatisiert wurden? Stehen wir jetzt alleine auf der Lichtung, während wir ja zugleich noch nie seit dem Kalten Krieg so bedroht waren?
4: Das wäre das Schlimmste, was passieren könnte, wenn wir alleine stehen. Und ich bin ganz zuversichtlich, dass es zwar jetzt einmal eingeschlagen hat, aber dass der deutsche Dienst, die deutschen Dienste insgesamt international ein sehr hohes Renommee genießen. Und man übrigens auch sieht, was nach dem Ausscheiden von Herrn Hanning in den letzten 20 Jahren oder auch spätestens nach Beendigung dieser Aktionen seit 4 Jahren scheint ja da auch sozusagen der Cut gesetzt gewesen zu sein, Gott sei Dank, dass sich da auch vieles verändert hat. Und natürlich kostet das jetzt auch viel Mühe. Nur wir haben, wie gesagt, einen neuen BND-Präsidenten, der ein hohes, auch diplomatisches Renommee hat, der sicherlich wahrscheinlich alle Hände voll zu tun hat dieser Tage. Aber ich glaube, das kriegt man auch wieder in die Spur, wenn wir die richtigen Signale setzen. Denn eins ist ja auch richtig, die befreundeten Dienste kennen das System natürlich auch. Und das Anwerben, das Kontaktieren, das vielleicht sogar Umdrehen von Menschen auch in Sicherheitsbehörden zum Portfolio eines jeden Dienstes gehört, das wissen natürlich auch unsere Partner. Wichtig ist, dass man sich größtmöglich dagegen schützt, aber hundertprozentige Sicherheit, das wissen die, gibt es halt nie. Die Lehren daraus sind, glaube ich, das Wichtigste.
2: Sagt der CDU-Bundestagsabgeordnete Marc Henrichmann. Er ist der Vorsitzende des parlamentarischen Kontrollgremiums, das die deutschen Nachrichtendienste überwacht. 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In Flüssen wie dem Neckar schwimmt vieles, aber manches gehört da einfach nicht rein. E-Scooter zum Beispiel oder Fahrräder. In Mannheim gibt es das sogenannte Umweltkollektiv, das solche Sachen wieder aus dem Neckar herausholt. Janina Hecht hat sich das mal angesehen.
1: Wir sind jetzt runter zum Neckar gegangen, unter die Kurpfalzbrücke. Der Uwe Franken ist jetzt in Shorts in den Neckar gegangen und hat schon relativ nah am Ufer den ersten E-Scooter aus dem Wasser gefischt. Ja, der sieht etwas schlammig aus und den ziehen die jetzt hier gerade an Land. Warum macht ihr das? Was ist daran so schlimm, wenn im Neckar ein paar E-Scooter rumliegen?
6: Ja, wenn der frisch reinfällt, ist erstmal nicht so schlimm, aber im Laufe der Jahre frisst sich dann die Korrosion durchs Gehäuse der Roller und dann liegen die Akkus frei und die ganzen giftigen Stoffe vom Akku geraten dann ins Wasser und schädigen die Fische, die drin leben, die Lebewesen, sind nicht gut für die Wasserqualität und gerade in den heutigen Zeiten der immer knapperer werdenden Wasserressourcen sollte man doch ein bisschen sorgsamer mit dem Wasser umgehen.
1: Der Uwe Franken, der taucht jetzt hier wirklich in Badehose mit Taucherbrille und Schnorchel im Neckar rum. Der Der niedrige Wasserstand hilft natürlich auch. Also der Neckar ist wirklich sehr, sehr niedrig vom Wasserpegel. Hier gibt es sogar eine richtige Insel. Er hat eben jetzt schon 2 E-Scooter entdeckt, hat den einen da auf die Insel gezogen und dann wurde der mit dem Stand-Up-Paddleboard an Land gebracht. So, jetzt wird hier das eine Fahrrad gerade an Land gehievt. Übrigens ist auch der Stadtraumservice dabei, also quasi die Mannheimer Müllabfuhr mit dem Wagen. Die ziehen jetzt gerade die ganzen Fahrräder und Fahrradteile und E-Scooter, die gefunden wurden, an Land. Und Musa Kocha, der hat jetzt hier gerade den Einkaufswagen hochgeschleppt und es ist alles ganz schön schwer, sagt er.
7: Ja, das war schon anstrengend, wegen die Steine halt, dass man nicht runterfällt und schwere Sachen hochzuschleppen. Ein paar Sachen waren nicht schwer, aber die Einkaufswagen, Roller, E-Roller war sehr schwer. Fahrer, die ging's, ja.
1: Ja, also die haben ja echt einiges jetzt an Land gebracht. Die Ausbeute ist doch beachtlich. Also hier liegen mehrere Fahrräder, ein Laptop, ein Tisch, Fahrradschlösser, eine Baustellenlampe. Also da ist echt einiges zusammengekommen.
6: Fahrräder finde ich schon extrem viel und E-Scooter 3 Stück unter einer Brücke. Mal gucken, was uns unter der nächsten Brücke dann erwartet.
1: Und jetzt geht's weiter und dann später in den Verbindungskanal im Mannheimer Stadtteil Jungbusch.
2: Eine Reportage war das von Janina Hecht.
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2: In Berlin berät der Europäische Fußballverband UEFA an den nächsten beiden Tagen über einen Gegenkandidaten für Gianni Infantino bei der Präsidentenwahl des Weltverbandes FIFA. Moritz Knorr.
9: Es ist der große Wunsch des Europäischen Verbandes UEFA und vor allem von Boss Alexander Čeferin, dass Infantino nicht im Amt bleibt. Seine Pläne, Anteile an der Weltmeisterschaft an Investoren zu verkaufen, die sind nicht vergessen. Der Unmut, zumindest in weiten Teilen Europas, ist weiter groß. Jakob Silvester Schmidt, wie geschlossen ist denn die Vereinigung, die einen neuen Präsidenten will?
10: Weniger geschlossen, als es auf den ersten Blick scheint. Zwar fordert DFB-Präsident Bernd Neuendorf offen die Ablösung Infantinos und auch UEFA-Präsident Alexander Čeferin drängt auf einen Führungswechsel. Doch bei entscheidenden politischen Fragen gibt es unterschiedliche Positionen. Einige Verbände halten weiter zu Infantino, unter anderem in Asien und der arabischen Welt. Zuletzt hat etwa der Zusammenschluss der arabischen Fußballverbände seine Unterstützung für den FIFA-Chef bekräftigt. Auch aus Europa sprach sich etwa Lettland unlängst als erster europäischer Verband für Infantino aus. Die Zeit läuft, die Frist für die Nominierung einer Alternative zu Infantino läuft am 18. November ab.
9: Den zwischenzeitlichen Plan, WM-Anteile zu verkaufen, den habe ich ja eben schon angesprochen. Gibt es denn noch weiteres Konfliktpotenzial zwischen FIFA und UEFA?
10: Russland könnte zu einem weiteren Bruch zwischen FIFA und UEFA werden. Infantino hat sich in der Vergangenheit für eine Rückkehr russischer Mannschaften ausgesprochen. Während in Europa viele Verbände eine Aufhebung der Sanktionen kritisch sehen, solange der Krieg gegen die Ukraine andauert. Damit könnte Russland zur Machtfrage werden. Infantino kann sich mit seinem Kurs als jemand präsentieren, der Fußball und Politik stärker trennen will und auch Verbände außerhalb Europas anspricht. Für die UEFA ist das hochproblematisch, denn viele europäische Verbände wollen keine Normalisierung des russischen Fußballs.
9: Also aus Sicht der UEFA soll ein Führungswechsel her, dass in Berlin schon ein Gegenkandidat aufgestellt wird, ist aber unwahrscheinlich. Nach Informationen der Sportschau will die UEFA dazu nämlich einen strategisch geeigneten Zeitpunkt auswählen. In Slowenien ist heute die Europameisterschaft im Radsport zu Ende gegangen. Zum Abschluss stand bei den Männern und Frauen das Zeitfahren auf dem Programm und das verlief für die deutschen Starterinnen und Starter glücklos. Holger Gerska.
11: Für die deutschen Starter war irgendwie die Luft schon raus im Saisonendsport. So reichte es für das Trio nicht zu einer Top-10-Platzierung. Für Marco Brenner und Miguel Heidemann auf den Rängen 19 und 22 keine Überraschung. Sie gehören nicht zur Weltelite im Zeitfahren. Franziska Koch allerdings konnte vor 2,5 Wochen über WM-Bronze jubeln. Nur kam der deutschen Meisterin in Montreal die Strecke eher entgegen als der bergige Kurs in der Nähe von Ljubljana. Das war schon nach wenigen Kilometern klar, als die 2 Minuten nach ihr gestartete Zeit vor Weltmeisterin Marlen Reus aus der Schweiz an ihr vorbeizog. Kurz vorher schon die Straßenwelt- und Europameisterin Demi Wollering aus den Niederlanden. Diese beiden holten auch in dieser Reihenfolge Gold und Silber. Franziska Koch wurde mit fast 3 Minuten Rückstand Elfte. Bei den Männern verzichtete der Weltmeister in dieser Disziplin. Remco Evenepoel hatte am Sonntag in Slowenien das spannende Straßenrennen gewonnen. Jetzt konzentriert sich der Belgier schon auf das letzte große Rennen des Jahres, die Lombardei-Rundfahrt am Samstag. In seiner Abwesenheit konnten die Gastgeber jubeln. Der Altmeister Primoz Roglic holte Gold für Slowenien. Für den 36-jährigen Olympiasieger von 2021 ein prestigeträchtiger Erfolg.
9: Und Roglic profitierte dabei nicht nur vom Verzicht von Evenepoel, sondern auch, dass Tadej Pogacar nach seinem schweren Sturz Ende August bei der Vuelta España immer noch nicht am Start war und weder an der WM noch an der EM teilnahm.
2: Und so weiter Sport mit Moritz Knorr. In Berlin tagt gerade der Koalitionsausschuss hinter verschlossenen Türen. Eigentlich wird dazu auch nichts gesagt, aber es gibt eine ganze Menge dazu zu sagen. Und das tut unser Korrespondent im Hauptstadtstudio gleich nach den Nachrichten.
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13: Um 20.30 Uhr mit Milat Kupay. In der CDU spitzt sich der Streit um die Wahl des AfD-Politikers Rausch zum Landtagspräsidenten in Sachsen-Anhalt weiter zu. Rausch hat in der geheimen Wahl offenbar auch Stimmen aus der CDU-Fraktion erhalten. CDU-Chef Merz äußerte auf einer Veranstaltung in Berlin Unverständnis dafür.
14: Wer seine Stimme der AfD gibt, der spielt das Spiel der Extremisten und er zerstört Glaubwürdigkeit. Mit den Werten meiner Partei, der CDU, verträgt sich das jedenfalls nicht.
13: Bundeskanzler Merz. Die SPD fordert jetzt Aufklärung darüber, wer für Rausch gestimmt hat. Darum geht es Berichten zufolge auch beim Koalitionsausschuss, der gerade im Kanzleramt tagt. Bundespräsident Steinmeier ist zu einem dreitägigen Staatsbesuch in Frankreich eingetroffen. Offizieller Auftakt ist morgen. Da wird er von Präsident Macron mit militärischen Ehren empfangen. Aus Paris, Kai Rienecker.
15: Es sei ein Staatsbesuch in schwierigen Zeiten, sowohl in Frankreich als auch in Deutschland, so der Bundespräsident am Abend zum Auftakt seiner Frankreich-Reise. Bei einer kurzen Rede in der Residenz des deutschen Botschafters in Paris sprach Frank-Walter Steinmeier von einer Zeit der Kriege und Krisen, in der beide Demokratien angefochten seien wie seit dem Zweiten Weltkrieg nicht mehr. Europa müsse jetzt erst recht geeint und selbstbewusst für Menschenwürde, Frieden, Freiheit und Demokratie eintreten.
13: Berlin hat mit einer zentralen Gedenkveranstaltung an den Terrorangriff der Hamas vor 3 Jahren in Israel erinnert. Thema war auch der wachsende Antisemitismus. Bundesinnenminister Dobrindt sagte auf der Veranstaltung, dass Antisemiten nie wieder an die Macht kommen dürften. Kanzler Merz hatte schon am Vormittag die Solidarität Deutschland mit Israel bekräftigt. Er sagte, die Regierung werde alles in ihrer Macht Stehende tun, um Antisemitismus in all seinen Formen konsequent zu bekämpfen. Der Verkehrsausschuss des Bundestags hat den Neubau der Bahnstrecke zwischen Hamburg und Hannover beschlossen. Einen dreigleisigen Ausbau der Bestandsstrecke lehnten die Abgeordneten dagegen ab. Diese Entscheidung hat Niedersachsens Ministerpräsident Lies kritisiert. Mit dem Kopf durch die Wand die Planung einer Neubaustrecke voranzubringen, die in 30 oder 40 Jahren vielleicht mal komme, sei nur die halbe Lösung, sagte der SPD-Politiker. Lies will sich weiter dafür einsetzen, dass der Abschnitt zwischen Lüneburg und Uelzen ein drittes Gleis bekommt. Und das Wetter in Deutschland. Nachts von Westen her teils kräftiger Regen, im Südosten meist trocken. Tiefstwerte 16 Grad am Oberrhein bis 6 Grad an der Oder. Morgen breitet sich Regen nach Osten aus, später von Nordwesten her wechselnd bewölkt, mit Sonne, aber auch Schauern. Die Höchstwerte 12 bis 20 Grad. Am Freitag weiterhin wechselhaft, nur im Süden etwas Sonne, 10 bis 16 Grad. Das waren die Nachrichten.
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2: Mit Marius Zekri am Mikrofon. Zum ersten Mal seit dem Ende der Sommerpause tagt heute der Koalitionsausschuss in Berlin. Da gibt es eine Menge zu besprechen. Vor allem die geplanten und angeschobenen Reformen sollten auf der Agenda stehen. Aber all das wird überlagert von den Ergebnissen der Landtagswahlen in den vergangenen Wochen und von der Wahl eines AfD-Mannes in Sachsen-Anhalt zum Parlamentspräsidenten. Und da haben vor allem die Sozialdemokraten Redebedarf. Dass allerdings das Treffen heute auch Ergebnisse bringt, daran gibt es durchaus Zweifel. SPD-Fraktionschef Mirsch hat zumindest vorab schon mal die Erwartungen gedämpft. Und NDR-Moderatorin Jessica Chmura hat unseren Hauptstadtkorrespondenten Georg Schwarte gefragt, warum.
16: Naja, es sollte eigentlich eine normale Arbeitssitzung werden. Also möglichst ruhig, möglichst geräuschlos. Man wollte einen Reformfahrplan erarbeiten. Wann kommt genau die Pflegereform? Wann kriegen wir den Entwurf für die Rentenreform? Wie läuft es bei der Steuerreform? Man wollte Zeitpunkt und Inhalt besprechen, ohne dann anschließend große Ergebnisse zu verkünden. Es sollte eine normale Arbeitssitzung werden. Aber wir haben die Ereignisse in Sachsen-Anhalt. Gestern Mittag die Wahl des Landtagspräsidenten, die Umstände. Ende. Die Tatsache, dass offenbar CDU-Abgeordnete für diese AfD-Kandidaten gleich zwei gestimmt haben und den SPD-Kandidaten nicht, zumindest nicht in Gänze, mitgewählt haben. Und das hat für Empörung gesorgt bei den Sozialdemokraten. Und wir haben gestern Abend hier erlebt, dass diese SPD-Bundestagsfraktion durchs Brandenburger Tor marschierte, zum Bebelplatz zog. Den Ort, wo vor 93 Jahren bei den Nazis die Bücher brannten. Und da stand dann ein Boris Pistorius, der SPD-Verteidigungsminister, und sang am Ende die Nationalhymne mit allen anderen und sprach vorher von einem Tag der Wut. Er sprach von einem einzigartigen Tabubruch, um dann das hier zu sagen.
17: Nämlich, dass Demokratinnen und Demokraten, Rechtsextremisten und Faschisten als Steigbügelhalter gedient haben, liebe Freunde. Wer das zugelassen hat, hat sich an der Demokratie unseres großartigen Landes vergangen.
16: Steigbügelhalter. Das erinnert an das Jahr 1932, die Machtergreifung Hitlers, die Rolle der Nationalkonservativen, die eben damals Steigbügelhalter waren. Das zeigt die Dimension und die Empörung bei der SPD und das überlagert möglicherweise alles, was heute im Koalitionsausschuss eigentlich auf der Tagesordnung stand. Man wird reden müssen und auch reden wollen als SPD. Man will Erklärungen hören von der Bundes-CDU, von ihrem Vorsitzenden. Und der heißt Friedrich Merz.
1: Du hast Friedrich Merz angesprochen. Du hast die CDU angesprochen. Reden wir mal über die, nach dem, was da in Sachsen-Anhalt gestern passiert ist, wo ein Fraktionsführer Sven Schulze seinen Parteifreunden empfahl, enthaltet euch bei der Wahl des Landtagspräsidenten. Ja, aber die meisten Kolleginnen und Kollegen dann offensichtlich nicht mitziehen wollten. Wie ist da die Verständigung zwischen Landes- und Bundes-CDU und wie sehr wirkt sich eben genau sowas dann auch aus auf die Koalition?
16: Wie ist die Verständigung? Freundlich formuliert, gestört. In Sachsen-Anhalt zeigt sich, dass das Drehbuch der AfD, das Ziel, die CDU zu zerstören, von innen auszuhöhlen, offenbar funktioniert, zumindest im Kleinen auf Landesebene. Und deshalb ist die Verstörung, möglicherweise auch die Angst in der Bundes-CDU groß. Wie jetzt umgehen damit? Karin Prien, das ist die stellvertretende Bundesvorsitzende, die hat mit Blick auf das, was da gestern in Sachsen-Anhalt passierte, auch mit bei ihren Abgeordneten der CDU das hier gesagt.
18: Darüber müssen wir sprechen, dass wir kommen jetzt wirklich ans Eingemachte in der CDU und ich habe dazu eine klare Haltung.
16: Ja, ans Eingemachte, denn eigentlich ist der Kurs und die Linie völlig klar bei der CDU, vorgegeben vom Vorsitzenden Friedrich Merz. Der hat mal gesagt, wer mit der AfD kooperiere, der hat ein Parteiordnungsverfahren und ein Ausschlussverfahren an der Hacke. Es gibt keine Kooperation mit der AfD, das ist die Linie der Bundespartei, aber wie wir in Sachsen-Anhalt sehen, halten sich offenbar viele nicht mehr daran. Und Friedrich Merz hat jetzt ein handfestes Autoritätsproblem. Nicht nur als Kanzler. Er ist unbeliebt wie kein Kanzler vor ihm. Die Bundesregierung nicht wohlgelitten unter seiner Führung in der Bevölkerung. Und jetzt eben diese Machtfrage auch in der Partei, die sich sehr akut stellt. Auch an ihn als Bundesvorsitzenden. Hat er die Autorität, seinen Leuten, auch den CDU-Abgeordneten in Sachsen-Anhalt zu sagen, das gibt es unter meiner Führung nicht oder hat er diese Autorität nicht mehr? Darüber werden Sie heute Abend im Koalitionsausschuss möglicherweise auch reden. Wir haben bis zur Stunde von Friedrich Merz selbst nichts öffentlich zu den Vorgängen in Sachsen-Anhalt gehört. Heute Morgen war Armin Laschet, der CDU-Außenpolitiker im ARD-Morgenmagazin. Der hat auf die Wähler verwiesen, hat gesagt, naja, das kommt dabei raus, wenn man Rechtsextreme in diese Positionen wählt. Wenn das die Antwort sein soll, dann ist sie möglicherweise für die SPD nicht zufriedenstellend.
2: Einschätzungen waren das von Georg Schwarte aus dem ARD-Hauptstadtstudio.
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2: Einst war Porsche der große Gewinnbringer für den Mutterkonzern Volkswagen. Inzwischen ist der Sportwagenbauer ebenfalls ein Sorgenkind. Aber die Stuttgarter wollen zurück auf die Überholspur und haben dafür jetzt ihre neue Strategie vorgestellt. Und die lautet verkürzt: weniger, aber dafür teurere Autos verkaufen. Und auch Verbrenner sollen dabei weiter eine große Rolle spielen, wie Thorsten Weig berichtet.
19: Porsche-Chef Michael Leiters lenkt erst seit Anfang des Jahres die Geschicke von Porsche. Er ist zu einem Zeitpunkt an die Spitze getreten, in der der Sportwagenbauer in großen Schwierigkeiten steckt. Im vergangenen Jahr ist der Gewinn um rund 90% eingebrochen. Die Autoverkäufe in China müssen auch Porsche Kopfschmerzen bereiten. Angesichts dieser multiplen Probleme hat Leiters einen Plan ausgearbeitet mit dem Titel Sportwagenschmiede 2035.
20: Wir wollen auf jeden Fall schlanker werden. Wir wollen die gesamte Organisation schlanker machen. Das ist leider verbunden mit dem Abbau von Arbeitsplätzen, leider auch hier in Baden-Württemberg. Aber ich bin der festen Überzeugung, dass diese Maßnahmen notwendig sind, um uns dann wieder zu einer großartigen Zukunft zu führen.
19: Im Konzern will Porsche mit weniger Autos wieder mehr Geld verdienen. Die Gewinnschwelle soll künftig bereits bei weniger als 200.000 Fahrzeugen erreicht werden. Der Sportwagenbauer will also mehr höherpreisige Modelle mit höherer Marge verkaufen. Autoexperte Stefan Bratzel vom Center of Automotive Management in Bergisch Gladbach sieht Chancen in der angekündigten Strategie.
0: Das ist wirklich offen, ob diese Strategie 2035 gelingen wird. Man hat diesen Spagat, den man vollführt. Man muss sozusagen die bisherigen Kunden, die von der Elektromobilität nicht überzeugt waren, jetzt mit Verbrennermodellen weiter überzeugen. Gleichzeitig muss es gelingen, in diese neue Automobilwelt auch erfolgreich hinüberzutreten.
19: Neben der Modellstrategie soll auch im Konzern gespart werden. Eine gemeinsame Plattform mit der Konzernschwester Audi soll die Effizienz steigern und die Belegschaft soll mittelfristig um 25% schrumpfen, 9.000 Arbeitsplätze weniger bis 2035. Autoexperte Bratzel sieht darin aber auch Risiken.
0: Ich glaube, man orientiert sich ein Stück weit bei Porsche auch an Erfolgen von Ferrari. Ob das tatsächlich gelingen kann, muss man sehen. Wenn man zu sehr zu einer Nische wird, dann wird auch in Frage gestellt, ob die Produktionskapazitäten, die man hat, nicht weiter gekürzt werden müssen.
19: Den massiven Einbruch bei Porsche hat vor allem der Einbruch auf dem chinesischen Markt verursacht. Künftig werde Porsche in China die Möglichkeiten sehr konservativ planen, so Michael Leiters. Trotz der massiv veränderten Rahmenbedingungen sieht der Porsche-Chef den Sportwagenbauer aber auf dem richtigen Kurs.
20: Und wir müssen erstmal jetzt unser Produktportfolio auffüllen. Dazu kommt im nächsten Jahr der elektrische Boxster und Cayman und im Jahr danach wird es eine Verbrennungsversion geben vom Macan. Und dann haben wir ganz viele tolle Produkte zusätzlich noch in der Pipeline und die werden uns ganz viel Momentum geben. Und das Momentum sehen wir schon am Ende dieser Dekade, 2030, 31, aber noch viel mehr sehen wir das dann in 10 Jahren.
19: Die Pläne sind vorhanden. Ob die Umsetzung klappt, wird sich zeigen. Wichtig wird dabei sein, wie sich Porsche gegen die chinesische Konkurrenz behaupten kann.
2: Thorsten Wörg war das aus Stuttgart um 20.41 Uhr. Wer als Kind oder Jugendlicher in einer Betreuungseinrichtung aufwachsen muss oder wer auf Hilfe von dort angewiesen ist, der steht selten auf der Sonnenseite des Lebens. Dazu kommt dann noch, dass viele dieser Einrichtungen nicht allzu üppig personell ausgestattet und finanziert werden. Und das müsse sich ändern, meinen zumindest in Hessen 22 Unternehmen, Stiftungen und Vereine. Sie kümmern sich dort um Menschen, die nicht in ihren Familien aufwachsen können. Ihr Ziel, die Lage der Helfer zu verbessern, damit die besser helfen können. Darum haben sie jetzt das Aktionsbündnis Kindeswohl gegründet. Die Einzelheiten dazu von Tobias Häuser.
21: Celine Wüst ist Teamleiterin der Wohngruppe Moosburg in Wiesbaden. In der Gruppe leben 8 Jugendliche im Alter von 13 bis 17 Jahren. Ohnehin ein schwieriges Alter, bei den Jugendlichen kommen aber noch viele andere Probleme dazu. Deshalb können sie nicht mehr bei ihren Familien leben. Für Celine Wüst das größte Problem, sie hat nicht genug Zeit für ihre Schützlinge.
22: Also wir haben ja 8 Kinder und wir sind allein im Dienst. Das heißt, wenn ein Kind in Krise gerät, was hier im pädagogischen Alltag stattfinden kann, dann sitze ich mit dem Jugendlichen im Büro, 7 weitere tanzen hier rum und irgendwann wird es vielleicht laut und dann muss ich das Krisengespräch irgendwie unterbrechen und sagen, hey, ich muss jetzt aber kurz mal nach oben und schauen, was da los ist, bevor ich wieder in dieses Gespräch starten kann.
21: Deshalb gibt es eine zentrale Forderung des neuen Aktionsbündnis Kindeswohl. Statt bisher einer Fachkraft müssten in stationären Wohngruppen in Zukunft 2 pädagogische Fachkräfte arbeiten. Außerdem müssten Rufbereitschaften vergütet und Nachtbereitschaften als Dienstzeiten anerkannt werden. Während immer mehr Kinder Hilfe bräuchten, fehle es gleichzeitig an pädagogischen Fachkräften, weil die Arbeitsbedingungen arbeitsrechtlich und gesundheitlich problematisch seien. Bis 2030 sollen in Hessen rund 19.000 Fachkräfte fehlen. Außerdem müssten die Jugendämter deutlich gestärkt werden, sagt Klaus Friedrich, einer der Sprecher vom Aktionsbündnis Kindeswohl.
23: Dass es ein stärkeres Landesjugendamt gibt, sodass bestimmte Standards eben von dort vorgegeben sind. Und natürlich kann man darüber nachdenken, inwiefern Finanzierung in der Kommune allein notwendig ist oder ob über Landesmittel eben ausgeglichen wird.
21: Das Aktionsbündnis spricht vom Roulette des Lebens. Je nachdem, wo man geboren ist und aufwächst, unterscheiden sich die Betreuungsangebote deutlich. Die Finanzierung müsste auch von der jeweiligen kommunalen Haushaltslage entkoppelt werden. Und sie mahnen, viel zu oft käme die Kinder- und Jugendhilfe zu spät. Denn umso früher die Kinder betreut würden, desto höher seien die Erfolgsaussichten, sagt Sprecher Klaus Friedrich.
23: Wenn wir früher aktiv werden, gehen wir davon aus, dass wir weniger stationäre Maßnahmen, weniger Inobhutnahmen in Zukunft haben werden. Und das würde dann auch auf die Ressourcen einspielen und auch das Thema Fachkräftemangel ein Stück weit abfedern.
21: In Hessen

0: Die Zeit jetzt, es ist 20.45 Uhr.
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0: Reden wir über Bürokratie. Wohl jeder von uns hat seine Erfahrungen mit Ämtern, Antragsformularen und Vorschriften schon gemacht. Aber unser Staat soll schlanker und vor allem unkomplizierter werden. So hat es die Koalition versprochen. Aber wie läuft es mit diesem Vorhaben? Dazu gab es heute in Berlin eine Zwischenbilanz. Markus Sambale berichtet.
2: Die schwarz-rote Bundesregierung hat sich viel vorgenommen, damit Behörden und Staat einfacher und effizienter werden, damit Bürger und Bürgerinnen und auch Unternehmen davon profitieren. Sogar ein neues Ministerium für Digitales und Staatsmodernisierung wurde geschaffen. Carsten Wildberger, der zuständige Minister, zählt in seiner Zwischenbilanz Erfolge auf. Vom digitalen Kraftfahrzeugschein auf dem Smartphone über Online-Anträge bei der Unternehmensgründung bis hin zu schnelleren Genehmigungen beim Straßenbau. Digitalminister Wildberger macht aber klar, dass ihm einige Projekte nicht schnell genug gehen.
3: Was ich heute am Kabinettstisch gesagt habe, dass ich mir wünsche, dass wir das, was wir jetzt beschleunigt tun, verstetigen und weiter beschleunigen.
2: Von 103 angekündigten Maßnahmen sind nach einem Jahr 12 abgeschlossen. Die meisten sind in der Umsetzung oder bislang nur Pilotprojekte in einigen Regionen. In der Bilanz wird also deutlich sichtbar, wo es noch hakt. Eine Transparenz, die in der Politik nicht selbstverständlich ist, aus Sicht von Minister Wildberger aber genau richtig.
3: Ich weiß auch, dass das Vor- und auch Nachteile für den politischen Betrieb hat. Aber ich glaube zutiefst daran, dass die Menschen Anrecht haben, dass wir transparent sind. Und das tun wir.
2: Wirtschaftsverbände zeigen sich ungeduldig. Der Digitalverband Bitkom drängt darauf, dass im zweiten Jahr der Modernisierungsagenda aus Pilotprojekten Alltag wird. Und der Bundesverband der deutschen Industrie fordert, aus Ankündigungen müssten endlich Taten werden.
0: Bis vor ein paar Tagen war das Logistikunternehmen Zippel wohl nur Insidern bekannt. Die Firma kümmert sich unter anderem darum, dass Waren aus dem Hamburger Hafen ihr Ziel im Binnenland erreichen. Aber seit bekannt geworden ist, dass die Firma Costco aus China bei Zippel einsteigen will, hat das für viele Schlagzeilen gesorgt, weil viele den Einfluss Pekings auf das deutsche Unternehmen gefürchtet haben. Diese Ansicht ist jetzt auch die Bundesregierung und hat den Verkauf verboten. Mehr dazu von Christina Nagel.
4: Der chinesische Staatskonzern Costco wollte einen Anteil von 80% der Stimmrechte an dem Logistikunternehmen aus Hamburg kaufen. Aus Sicht der Bundesregierung würde das bestehende Abhängigkeiten vertiefen. Wichtige Lieferketten in Deutschland und der Europäischen Union müssten geschützt werden, argumentiert das Wirtschaftsministerium. Das Hamburger Unternehmen ist spezialisiert darauf, Containerfracht von Nordseehäfen wie Hamburg und Bremerhaven per Lkw und Bahn nach Ostdeutschland zu transportieren. Es kommt nicht oft vor, dass der Kauf von Unternehmen von Seiten der Bundesregierung gestoppt wird. Geltend gemacht werden dann das Außenwirtschaftsgesetz und entsprechende Verordnungen. Sie werden angewendet, wenn zum Beispiel die Gefahr besteht, dass ausländische Unternehmen über Investitionen Kontrolle über strategisch wichtige Unternehmen bekommen könnten. Costco war vor einigen Jahren bereits bei einem der 4 Hamburger Container-Terminals eingestiegen. Die damalige Bundesregierung hatte dem Kauf zugestimmt, den Anteil allerdings auf 25% begrenzt. Ein Deal, der trotzdem umstritten blieb, auch weil China zunehmend wirtschaftliche Abhängigkeiten nutzt, um politisch Druck auszuüben.
0: Ein Beitrag von Christina Nagel im ARD-Infoabend. Asymmetrisch organische Synthese. Wissen Sie, was das ist? Gleich erfahren Sie es hier bei uns. Aber warum ist das wichtig? Warum muss man wissen, was asymmetrisch organische Synthese ist? Heute ist es vor allem deswegen wichtig, weil 2 Forscher, einer aus Frankreich, einer aus Japan, für ihre Arbeit an diesem Thema den diesjährigen Chemie-Nobelpreis bekommen.
5: Årets pris handlar om att få kemin att välja spegelbild.
6: Beim diesjährigen Chemie-Nobelpreis geht es um Spiegelbilder. So erklärt es die Generalsekretärin der Königlich Schwedischen Akademie der Wissenschaften, Ellen Moons. Der Franzose Henri Cagin von der Université Paris-Sud und der Japaner Kenzo Soai von der Tokyo University of Science haben eine Lösung für das Rätsel der sogenannten chemischen Asymmetrie gefunden. Heiner Linke, Vorsitzender des Nobelkomitees für Chemie, bei der Verkündung in Stockholm. Viele Moleküle kommen in 2 verschiedenen Varianten vor. Wie meine Hände sind sie das Spiegelbild voneinander. Sie sehen gleich aus, sind aber nicht identisch. Wenn Chemiker im Labor Moleküle, also winzige Bausteine, herstellen, bekommen sie fast immer beide Versionen. Lebende Organismen enthalten aber nur eine Version des Spiegelbilds, zum Beispiel die linke Version einer Aminosäure. Das nennt man Homochiralität. Ein großes Problem, weil es Chemikern lange nicht gelang, nur eines dieser Spiegelbilder zu erzeugen, erklärt Linke im Interview.
1: Super wichtig, wenn es um Medikamente geht, weil oft nur die eine Version die ist, die die Wirkung hat, die man wirklich haben will. Die andere vielleicht keine Wirkung hat oder sogar schädlich ist im schlimmsten Fall.
6: Henri Cagin und Kenzo Soai haben mit ihrer Forschung eine jahrzehntealte, grundlegende Frage der Chemie gelöst, sagt Linke.
1: Wie kann man überhaupt erreichen, dass man nur die eine Art des Spiegelbildes bekommt, so wie das in der Biologie ist? Und das ist die Lösung, die diese Preisträger dieses Jahr geliefert haben. Die haben verstanden, wie das im Prinzip entstehen kann.
6: Und mit ihrer Forschung dazu beigetragen, dass Chemiker Medikamente gezielter herstellen können. Einer der beiden Preisträger, der Japaner Kenzo Soai, war bei der Verkündung zugeschaltet.
7: Well, I'm very excited to receive the very nice news.
6: Er freue sich sehr über die schöne Nachricht, den Nobelpreis zu bekommen, so der 76-Jährige. Erreicht habe sie ihn beim Einkaufen. Soai hofft, dass der Nobelpreis für ihn und Cagin zu weiterer Forschung in ihrem Fach beiträgt. Wir sind sehr froh, dass wir eine organische Reaktion gefunden haben, die die Homochiralität erklärt. Aber natürlich ist dies nicht die endgültige Antwort. Das Gebiet sollte weiter vorangetrieben und noch intensiver erforscht werden, um das Leben besser zu verstehen. Die beiden Wissenschaftler teilen sich den Chemie-Nobelpreis zu gleichen Teilen. Wie alle Nobelpreise ist er in diesem Jahr mit 12 Millionen schwedischen Kronen dotiert, umgerechnet gut 1 Million Euro. Verliehen werden die Auszeichnungen am 10. Dezember, dem Todestag des Stifters Alfred Nobel. Nach den drei naturwissenschaftlichen Preisen wird morgen in Stockholm der Literaturnobelpreis verkündet. Am Freitag folgt in Oslo der Friedensnobelpreis.
0: Es ist also Halbzeit in der Nobelwoche. Nach Medizin und Physik sind heute die Preisträger des diesjährigen Chemie-Nobelpreises bekannt gegeben worden. Und das waren Infos aus Stockholm von Jana Sinram.
8: Der Stichtag.
0: Anna Politkovskaja galt als eine Lichtgestalt des Journalismus in Russland. In dem Land, in dem unabhängige Berichterstattung und Meinungsfreiheit bei den Mächtigen nicht sonderlich hoch im Kurs stehen, hat sie mit ihrer Arbeit dagegen gehalten. Heute, vor 20 Jahren, ist sie von bislang unbekannten Tätern ermordet worden. Sowie Angavi blickt zurück.
9: Die regierungskritische Journalistin Anna Stepanowna Politkovskaja lebt gefährlich. Regelmäßig erhält sie Morddrohungen. Und doch, auf diesem Flug nach Beslan trinkt sie einen Tee und wird ohnmächtig. Vergiftet kommt sie ins Krankenhaus.
10: Ich bin vor allem eine Journalistin. Was das Risiko angeht, so ist es ein Bestandteil meines Berufes. Wenn man den Journalistenberuf wählt, dann muss man sich auch mit dem Risiko abfinden.
9: Doch diesen Mordanschlag überlebt sie und arbeitet weiter bei der Zeitung Novaya Gazeta in Moskau. Am 30. August 1958 wird Anna Stepanowna Mazepa als Tochter von zwei sowjetischen Diplomaten ukrainischer Abstammung geboren. In New York City, USA. Im Studium lernt sie auch ihren späteren Ehemann Alexander Politkovsky kennen. Doch erst in den 90er Jahren, nach dem Zerfall der Sowjetunion, kann sie ihr journalistisches Können wirklich beweisen. Statt aus dem heimatlichen Komfort zu berichten, reist Politkovskaja mehr als 50 Mal in tschetschenische Kriegsgebiete.
10: Ich fühle mich nicht als mutiger Mensch. Man muss die Arbeit machen, man macht die Arbeit.
9: Immer wieder findet sie klare, kritische Worte für die Kriegsführung und Russlands autoritäre Politik. In Büchern und Berichten beschreibt sie scharfsinnig Szenen des Krieges und seine Folgen.
11: Duba-Jurt gleicht einer riesigen Vogelscheuche. Leblos, abgerissen, von Kugelhagel durchlöchert, übersät mit rußschwarzen Artillerieeinschüssen.
9: Sie ist eine ungemütliche Journalistin.

0: Journalistin. So macht sie sich Feinde. Auf allen Seiten.
1: Nein, natürlich habe ich Angst. Nur ein Idiot hat keine Angst. Ein normaler Mensch hat natürlich Angst.
0: So berichtet sie es 2005 im Interview mit dem NDR. Als Anna Politkowskaja am 7. Oktober 2006 mit vollen Einkaufstaschen in den Fahrstuhl ihres Wohnhauses steigt, wartet ihr Mörder schon im Treppenhaus auf sie. Mit 5 Schüssen richtet er sie hin, entledigt sich seiner Waffe noch am Tatort. Wer die Drahtzieher des Mordes sind, ist bis heute ungeklärt. Am 7. Oktober 2006, Wladimir Putins 54. Geburtstag, wurde die regierungskritische, preisgekrönte russisch-amerikanische Journalistin Anna Stepanowna Politkowskaja erschossen. Das war heute, vor 20 Jahren.
2: Und das war der Stichtag von Sophie Angavi.
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2: Was bleibt von der Liebe, wenn man seit 40 Jahren verheiratet ist? Wenn man die Sätze des anderen kennt, seine Marken, seine Schwächen und ziemlich genau weiß, womit man ihn oder sie auf die Palme bringen kann. Darum geht's im Buch Alte Liebe und Regisseur Andreas Dresen hat daraus einen Film gemacht. In den Hauptrollen Joachim Krohl und Dagmar Manzel.
4: Siehst du unsere Tochter, Harry?
5: Warum muss sie eigentlich ständig heiraten? Wie spießig ist das denn?
4: Ja, wir haben doch auch geheiratet.
5: Ja, einmal, damals, aus Liebe.
4: Liebe?
5: Ach, jetzt war es nicht mal mehr Liebe.
6: So klingt sie also, die alte Liebe. Lore und Harry sind seit 40 Jahren verheiratet. Er ist pensioniert, kümmert sich um seinen Garten und hat sich mit dem Leben ziemlich gut arrangiert. Sie arbeitet noch als Bibliothekarin und fragt sich zunehmend, ob das wirklich schon alles gewesen sein soll. Andreas Dresen und Leila Stieler erzählen die Ehe der beiden über 4 Jahreszeiten. Große Ereignisse bleiben meistens draußen. Es ist ein inneres Kammerspiel zwischen den beiden. In der Küche, im Garten, im Schlafzimmer, beim Einkaufen. 2 Menschen, die sich so gut kennen, dass aus einer Bratwurstschnecke problemlos eine Grundsatzdiskussion werden kann.
7: Bratwurstschnecken.
5: 4.
4: 2 Bratwurstschnecken.
5: Wieso denn nicht 4?
4: Deshalb bleibt die Hälfte übrig und wieder ist ein Schwein umsonst gestorben. Deine Bratwurstschnecke war ja auch mal ein Tier.
5: Nee, die war immer schon Bratwurstschnecke.
6: Das klingt wie ein Sketch von Loriot, aber die Drehbuchautoren Dresen und Stieler führen die beiden nie vor. Hinter kleinen Reibereien wie diesen liegen 40 gemeinsame Jahre, unterschiedliche Lebensentwürfe und auch die Frage, was aus den eigenen Hoffnungen geworden ist. Die Romanvorlage von Elke Heidenreich und Bernd Schröder haben sie dafür in den Osten verlegt. Das schwingt mit, ohne dass alte Liebe daraus eine große historische Abrechnung macht.
5: Sag mal, wenn du nicht zu Hause bist und ich habe eine Meinung, habe ich dann immer noch Unrecht?
8: Es kann spät werden heute.
5: Ja, bei mir auch. Hier soll regnen.
8: Nicht in meiner App.
5: In meiner schon.
6: Es sind messerscharfe Dialoge für Schauspielende, die nicht auf die Pointe zielen. Dagmar Manzel und Joachim Krohl sind großartig in ihren Rollen. In einem Blick können 40 Jahre Enttäuschung und Verletzung liegen. Im nächsten 40 Jahre stille Liebe. Vor allem Manzels Lore ist keine gemütliche Identifikationsfigur. Sie ist spitz, ungerecht, manchmal verbittert, aber auch voller Sehnsucht nach einem Leben, von dem sie nicht weiß, ob sie es verpasst hat. Harry wirkt dagegen zufrieden mit dem Erreichten. Alte Liebe zeigt, was Liebe nach 40 Jahren auch sein kann. Ein gemeinsam entwickeltes System aus Ritualen, Kränkungen, Fürsorge und Sätzen, die man schon 100-mal gesagt hat.
9: Früher haben wir oft zusammen gebadet.
5: Na, ich dusche ja lieber. Wann hat das eigentlich aufgehört? Und warum?
9: Ja, man wird alt, müde, langweilig.
5: Ich will aber nicht müde, alt und langweilig werden.
9: Bist du auch nicht?
5: Nee.
9: Noch nicht.
6: Das ist großes Schauspielerkino, gerade weil es sich so klein macht. Leila Stieler und Andreas Dresen sind wieder einmal das Sprachrohr ganz normaler Menschen. Alte Liebe ist ein Film, bei dem man sich nach dem Abspann neu verlieben kann oder sich scheiden lässt. Ein größeres Kompliment kann man einem Film über 40 Jahre Ehe kaum machen.
2: Anna Wollner über den Film Alte Liebe von Andreas Dresen nach dem Buch von Elke Heidenreich und Bernd Schröder. Und das Ganze läuft ab morgen in den deutschen Kinos. Heute ist der 7. Oktober 2026. Vor 3 Jahren hat die Hamas Ziele in Israel angegriffen. Über 1200 Menschen sind dabei gestorben.

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1: 21 Uhr, die Nachrichten von BR24 mit Patrick Zeilhofer. Auch das Bundesinnenministerium untersucht mögliche Geheimhaltungsverstöße des Ex-BND-Chefs. Man habe unverzüglich damit begonnen, zu prüfen, ob Hanning auch in seiner Zeit als Innenstaatssekretär gegen Geheimhaltungsvorschriften verstoßen hat, teilte ein Sprecher mit. Hanning war gestern wegen Spionageverdachts festgenommen worden. Mittlerweile sitzt er in Untersuchungshaft. Wahl des AfD-Landtagspräsidenten in Sachsen-Anhalt ist Thema im Koalitionsausschuss. Seit dem späten Nachmittag sitzen die Spitzen von SPD und Union zusammen. Dabei dürfte es vor allem darum gehen, woher die zusätzlichen Stimmen für Tobias Rausch im Landtag in Magdeburg gekommen sind. Die SPD macht die CDU verantwortlich, deren Parteispitze hat daran Zweifel. Außerdem soll es bei dem Treffen um stockende Reformen der Bundesregierung gehen, etwa die Neustrukturierung der Rente und die Zuckersteuer. Kabinett bringt Gesetz gegen digitale Gewalt auf den Weg. Die Ministerrunde stimmte für den Entwurf von Justizministerin Hubig, der neue Straftatbestände vorsieht, etwa für sexualisierte Deepfakes, digitalen Voyeurismus, Cyberstalking und bestimmten Identitätsmissbrauch. Außerdem soll es ein neues Auskunftsverfahren geben, um Online-Plattformen und Messenger-Dienste stärker in die Pflicht zu nehmen. WHO fordert nach Tod von Labormitarbeiterin Aufklärung von Russland. Man benötige weitere Informationen über die Todesursache, erklärte die zuständige WHO-Direktorin Van Kerkhove. Vermutet wird, dass die Frau an Lungenpest gestorben ist. Russland gibt dagegen eine Lungenentzündung als Ursache an. Bürgerbegehren zum Stopp von Paul-Mahr-Museum ist unzulässig. Der Stadtrat von Hallstatt im Landkreis Bamberg hat das Bürgerbegehren abgewiesen. Eine juristische Prüfung hatte inhaltliche Mängel ergeben. So fehle es etwa an einer klaren Fragestellung. Eine Bürgerinitiative hatte Unterschriften gesammelt, um das Museum zu verhindern. Hintergrund sind geschätzte Gesamtkosten in Höhe von 7,5 Millionen Euro. Im Landkreis Erding ist möglicherweise ein Puma unterwegs. Wie das Landratsamt mitteilte, ist im Notzinger Moos in der Gemeinde Oberding ein Tier gesichtet und auch gefilmt worden, bei dem es sich möglicherweise um eine große Raubkatze handelt. Suchaktionen blieben bisher erfolglos. Der Vorsitzende der Kreisjägerschaft Schreder ruft dazu auf, Spaziergänge dort nachts zu unterlassen und Hunde auch tagsüber anzuleinen. Für Panik sieht er aber keinen Anlass. Das Wetter in Bayern zunehmend bewölkt und regnerisch, Tiefstwerte bis 6 Grad.

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1: Der kommt vom NDR aus Hamburg. Am Mikrofon ist Marius Zegri. Hallo. Der 7. Oktober 2023 war ein Samstag und es war der wohl blutigste Tag in der Geschichte Israels. In den Morgenstunden haben Kämpfer der Hamas mehrere Kibbuze und ein Musikfestival an der Grenze zwischen Israel und dem Gazastreifen angegriffen. Über 1200 Menschen sind dabei getötet worden. 250 rund wurden als Geiseln in den Gazastreifen verschleppt. Dieser 7. Oktober hat sich tief in die Seele Israels eingebrannt, denn noch nie vorher sind das Land und seine Menschen derart massiv attackiert worden. Heute jährt sich dieser Tag zum dritten Mal und aus diesem Anlass gedenkt Israel der zahlreichen Opfer dieser Attacken. Felicitas von Böselager hat die Zeremonien, hat das Gedenken heute für uns verfolgt. Ich habe Sie vorhin gefragt, wie haben Sie diesen Tag in Israel erlebt?
2: Ja, es ist ein Tag, der einem sehr deutlich vor Augen führt, wie tief die Wunde ist, die diese Attacke der Hamas im Land in Israel gerissen hat, wie tief dieser Tag im kollektiven Gedächtnis des Landes verankert ist und dass die Wunde noch offen ist, dass viele Menschen noch lange nicht geheilt sind von diesem Tag, das Trauma gegenwärtig ist, die Trauer um die Angehörigen gegenwärtig ist und auch die Geschichten noch gegenwärtig sind. Ganz viele erzählen, was sie erlebt haben, wie sie ausgeharrt haben in Verstecken, wie sie Nachrichten bekommen haben, aus denen dann deutlich wurde, dass sie ihre Angehörigen verloren haben oder wie sie in der Geiselhaft überlebt haben.

0: Tuba geht, dann steht ein ausgebranntes Auto neben der Bühne. Es ist ein ausgebranntes Haus nachgebildet, das darstellen soll, wie die Zerstörung in den Kibbuzim an der Grenze aussehen. Umgekippte und zerschossene Dixie-Klos stehen an der Bühne, die an das Nova-Festival, an das Musikfestival erinnern sollen. Also wenn man genauer hinguckt, dann sieht man, worum es hier geht. Es treten Sänger auf, Geiseln sprechen, ein großes Zusammenrücken mit 50.000 Menschen in Tel Aviv.
1: Es hat ja schon am Morgen Zeremonien gegeben, unter anderem auf dem Gelände des Nova-Festivals und den Kibbuzen, die vor 3 Jahren von der Hamas attackiert worden sind. Wie haben sich diese Veranstaltungen von der in Tel Aviv unterschieden?
0: Das war ein stilles Gedenken, ein Gedenken, in dem die Menschen auf dem Gelände sehr individuell an ihre Verlorenen, an ihre verstorbenen Liebsten gedacht haben, Blumen niedergelegt haben, in Ruhe vor den Fotos der Verstorbenen standen und auf ihre ganz eigene, individuelle Art und Weise getrauert haben.
1: Die Regierung von Ministerpräsident Netanyahu und ihre Reaktion auf diese Angriffe der Hamas vor 3 Jahren, die stehen in Israel ja durchaus in der Kritik. Unter anderem gibt es Vorwürfe, man habe Warnungen vor diesen Attacken ignoriert. Was überwiegt denn an diesem Tag in Israel? Die Trauer über die Opfer oder die Wut auf die Regierung?
0: Die Trauer über die Opfer überwiegt schon, aber die Wut ist dennoch deutlich spürbar. Es gab den ganzen Tag über auch Demonstrationen gegen Netanyahu, auch vor seinem Haus in Jerusalem. Die Menschen wollen, dass eine unabhängige Untersuchungskommission eingesetzt wird, die sich anschaut, wie dieses Sicherheitsversagen zustande kommen konnte. Benjamin Netanyahu aber hat das bislang nicht zugelassen. Er sagt, er wird Fragen beantworten, wenn der Krieg vorbei ist. Aber Israel befindet sich seit 2023 eigentlich dauernd im Krieg. Und das ist eine Art und Weise, wie er von sich wegschiebt, diese Fragen beantworten zu müssen.
1: Wie geht denn die Regierung, wie geht Netanyahu mit dieser Wut vieler Israelis um, vor allem jetzt, wo gerade Wahlkampf im Land ist?
0: Netanyahu versucht, den Spagat und sich selbst als den Mr. Security zu verkaufen, derjenige, der die Sicherheit des Landes Israels garantiert, während unter seiner Regierung dieser ganz große Sicherheits- und Vertrauensbruch stattgefunden hat. Trotzdem sagt er, dass er derjenige ist, der in Zukunft Sicherheit garantieren kann und dass es mit der Opposition nur noch schlimmer wäre, dass die diese Garantien nicht geben könnten. Er versucht also, diese Geschichte umzudrehen und es scheint ihm in manchen Bereichen auch zu gelingen. Er hat glühende Anhänger und die Umfragen zeigen, dass das Netanyahu-Lager und die Opposition ungefähr gleich auf sind bei der Wahl. Es ist gar nicht klar, ob es am Ende möglich sein wird, eine Regierung zu bilden, weil das Ergebnis so knapp sein könnte.
1: Als Vergeltung für die Attacken der Hamas am 7. Oktober vor 3 Jahren hat Israel ja den Gazastreifen angegriffen und in weiten Teilen auch zerstört. Wie schaut man denn dort im Gazastreifen auf dieses Datum und auf das Gedenken in Israel?
0: Im Gazastreifen gab es nicht eine offizielle Gedenkveranstaltung oder ähnliches. Es ist so, dass Menschen im Gazastreifen Bilder ihrer Verstorbenen gepostet haben. Aber es gab auch weiter Kämpfe im Gazastreifen. Während der Gedenkveranstaltung in Re'im bei dem Nova-Festival-Gelände hat man im Hintergrund Artilleriefeuer aus dem Gazastreifen gehört. Und viele Menschen in Gaza sagen, dass sie sich einfach ein ganz normales Leben zurückwünschen. Sie wohnen in einer Trümmerwüste, in Zeltstätten am Strand. Und ihre einzige Hoffnung ist, wieder ein normales Leben zu führen.
1: Informationen und Einschätzungen waren das von Felicitas von Böselager aus Tel Aviv. Und auch in Berlin hat man heute an die Attacken der Hamas vor 3 Jahren erinnert und ihre Opfer gedacht. Im Zentrum der Hauptstadt sind hunderte Menschen zusammengekommen, unter ihnen auch Bundesinnenminister Dobrindt und Ron Prosor, der israelische Botschafter in Deutschland.
2: Wir haben genug Sonntagsreden über tote Juden gehört, sagte Ron Prosor. Jetzt brauche es Taten für lebende Juden, eine Offensive gegen Antisemitismus, so der israelische Botschafter in Deutschland. Berlin sei eine Stadt, in der Juden auf der Straße, in Universitäten und in U-Bahnen angegriffen werden, dass jüdische Kindergärten und Schulen wie Festungen ausgebaut seien und permanenter Polizeischutz die letzte Verteidigungslinie bilde, sei eine Normalität, an die man sich nicht gewöhnen dürfe. Bundesinnenminister Alexander Dobrindt sagte auf der Gedenkveranstaltung am Berliner Bebelplatz, dass der Schmerz für immer bleiben werde, den dieser schwarze Tag des Horrors ausgelöst habe. Der 7. Oktober hat tiefe Wunden in unseren Herzen geschaffen, so der CSU-Politiker weiter. Jüdinnen und Juden und das Existenzrecht Israels seien Teil Deutschlands. Diejenigen, die das in Frage stellten, dagegen nicht und sie dürften es auch nicht werden. Antisemitismus sei ein abscheuliches Gift, das auch Teile der deutschen Gesellschaft zu vergiften drohe, erklärte Dobrindt.
1: Aus Berlin berichtete Jasper Robert. Und auch die Zeitungen aller Welt beschäftigen sich in ihren Kommentaren heute

0: mit dem Überfall der Hamas auf Israel vor 3 Jahren.
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0: Der Telegraph aus den Niederlanden befasst sich mit den Folgen des Massakers.
2: Israelis leben in Angst. Die Lebensgrundlagen einfacher Einwohner des Gazastreifens wurden zerstört. Und Juden auf der ganzen Welt sehen sich mit zunehmendem Antisemitismus konfrontiert. Auch in unserem Land geht das schon seit 36 Monaten so. Antisemitismus muss jederzeit bekämpft werden. Keine Entschuldigung dafür ist legitim. Das Gleiche gilt für die Verherrlichung des Terrors. In unserer demokratischen Gesellschaft darf es dafür keinen Platz geben.
0: Haaretz aus Israel schreibt, dass dem israelischen Geheimdienst die Pläne für das Massaker teilweise bekannt gewesen seien. Es sei aber nicht gehandelt worden.
2: Die Mehrheit der Geheimdienstmitarbeiter, die sich mit diesen Informationen befassten, erkannte nicht, dass die Hamas es ernst meinte, dass sie ihren Plan auch in die Tat umsetzen würde, sobald sie die Gelegenheit dazu sah. Die Sicherheitsbehörden und die Armee hielten an einer arroganten Sichtweise fest. Demnach war die Hamas nichts weiter als eine Terrororganisation mit begrenzten operativen Fähigkeiten. Mit seiner technologischen und nachrichtendienstlichen Überlegenheit würde Israel genügend Zeit haben, um sich vorzubereiten. Eine erschreckende Nachlässigkeit.
0: Die Zeitung Le Monde aus Frankreich sieht Israel seit dem 7. Oktober 2023 in einem Trauma gefangen.
2: Das Gefühl der Ausweglosigkeit wurde durch das Verhalten von Ministerpräsident Benjamin Netanyahu noch verstärkt. Abgesehen von einzelnen Rücktritten hochrangiger Vertreter der Armee und der Geheimdienste musste kein politisch Verantwortlicher für die Ereignisse vom 7. Oktober Rechenschaft ablegen. Die Presseberichte über Warnungen, die Netanyahu angeblich vor den Massakern von arabischen Verbündeten übermittelt worden waren, zeigen, wie notwendig eine völlig transparente Aufarbeitung des Ereignisses gewesen wäre. Zwar sind die Israelis am 27. Oktober zur Wahl aufgerufen, doch sie werden an die Urnen gehen, ohne über die Informationen zu verfügen, die es ermöglichen würden, zu verstehen, wie es zu dieser Tragödie kommen konnte.
0: Und der Standard aus Österreich kritisiert:
2: 3 Jahre sind vergangen, mehr als 78.000 Menschen wurden allein in Gaza und Israel getötet, aber die Aufarbeitung des schweren Massakers hat in Israel immer noch nicht wirklich begonnen. Nationale Untersuchungskommission, Benjamin Netanyahu blockiert. Dieses Vakuum an Rechenschaft bringt mit sich, dass der Überfall wie ein Naturereignis erscheint. Der 7. Oktober ist in Israel ein Tag der Trauer und des Innehaltens. Man sollte auch von pro-palästinensischen Gruppen in Europa erwarten können, dass sie für Proteste vor israelischen Botschaften nicht ausgerechnet diesen einen Tag wählen. Ebenso sollte man von einer neuen israelischen Führung erwarten, dass sie einfache Antworten scheut und es wagt, aus alten Fehlern zu lernen.
0: Und soweit Auszüge aus den Kommentaren der internationalen Presse, die Klaas Christoffersen zusammengestellt hat.
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0: Die Zeit jetzt, es ist 21.15 Uhr.
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0: Die Bahnstrecke zwischen Hannover und Hamburg ist eine der wichtigsten und eine der am stärksten befahrenen in Deutschland. Und sie ist stark überlastet. Das bestreitet niemand. Aber wie man mit dieser Situation umgehen soll, darüber wird seit Jahren gestritten. Die einen wollen einen Neubau, die anderen einen Ausbau. Und möglichst niemand in der Region will das alles vor seiner eigenen Haustür. Jetzt hat der Streit allerdings ein Ende, denn der Verkehrsausschuss des Bundestages hat eine Entscheidung zum Thema gefällt. Und die lautet, zwischen Hannover und Hamburg wird eine neue Bahnstrecke gebaut. Mehr dazu von Katharina Seiler.
2: Der ausschlaggebende Grund für die Verkehrspolitiker, sich für die Neubaustrecke auszusprechen, war, dass nur mit einer neuen zusätzlichen Bahntrasse zwischen Hannover und Hamburg die zukünftigen Kapazitäten im Personen- und Güterverkehr bewältigt werden können. Deshalb haben heute auch nicht nur die Abgeordneten von Union und SPD für die Neubaustrecke gestimmt, sondern auch Linke und Grüne. Die verkehrspolitische Sprecherin der Grünen, die niedersächsische Bundestagsabgeordnete Swantje Michaelsen.
3: Wir haben so lange dafür gekämpft, weil wir wissen, dass nur mit der Neubaustrecke die nötige Kapazität, die nötige Taktverbesserung, aber auch die nötige Verlässlichkeit auf der Strecke entstehen kann. Und dass jetzt der Weg politisch frei ist, ist echt ein Meilenstein für den Zugverkehr in Niedersachsen, in Norddeutschland, aber natürlich auch weit darüber hinaus.
2: Trotzdem waren der heutigen Entscheidung monatelange Gespräche zwischen den Abgeordneten mit Vertretern der betroffenen Regionen vorausgegangen. Denn die Kritik an der Neubautrasse war groß. Für den CDU-Verkehrspolitiker Michael Dont haben sich diese Gespräche aber gelohnt. So werden in dem Beschluss des Verkehrsausschusses jetzt unter anderem auch zusätzliche Regionalhalte im Landkreis Harburg und im Heidekreis zugesagt. Darüber hinaus soll es auch Verbesserungen auf der Bestandsstrecke geben, sagt Dont.
4: Wir haben ja das Problem, dass eine Neubaustrecke erst Verbesserungen bringt, wenn sie komplett fertig ist. Deshalb haben wir ein zweites Paket beigefügt mit rund 250 Millionen Volumen, wo wir Verbesserungen im Bestand vornehmen werden, um den Menschen Erleichterung zu bringen, nämlich durch weit über 8 Kilometer Lärmschutz beispielsweise, aber auch Verbesserungen bringen durch Stabilität des Netzes, indem wir Weichen, Überleitmöglichkeiten etc. schaffen, damit das System stabiler wird. Und zwar nicht erst, wenn die Neubaustrecke fertig ist.
2: Trotz dieser Kompromisslösung stellen die Mitglieder des Verkehrsausschusses fest, dass der gesamte Entscheidungs- und Beteiligungsprozess zur Neubaustrecke in den vergangenen Jahren nicht gut gelaufen sei. Den Ärger und Unmut vieler Betroffener hält die verkehrspolitische Sprecherin der SPD-Bundestagsfraktion, Isabel Cadimatori, deshalb für berechtigt.
5: Es wurden Menschen Hoffnungen gemacht und Vereinbarungen getroffen, die dann später wieder revidiert und in Frage gestellt wurden. Die Verärgerung darüber ist auch nachvollziehbar und berechtigt. Und ich glaube, wir müssen in Zukunft diese Beteiligungsverfahren frühzeitig dann auch abschließen und komprimierter halten. Denn wenn sie sich über zu lange Zeit ziehen, verändern sich die Gegebenheiten, unter denen man diese Entscheidungen trifft. Und sie müssen eben auch verbindlicher sein.
2: Und so ist eine weitere Forderung in der Beschlussvorlage des Verkehrsausschusses. Die Bundesregierung soll für die weitere Planung der Neubaustrecke, aber auch für vergleichbare Vorhaben, mit allen Beteiligten, so wörtlich, einen frühzeitigen, transparenten und verlässlichen Dialog führen, um Abstimmungsprobleme und Missverständnisse zu vermeiden.
0: Berichtet Katharina Seiler. Kameras sind ja heute quasi überall, wo Menschen mit einem Handy sind. Aber nicht alles, was mit diesen Kameras aufgenommen wird, ist auch okay. Niemand, der nackt in der Sauna oder am Strand sitzt, möchte diese Bilder von sich gerne irgendwo im Netz wiederfinden. Aber genau das passiert immer wieder und dagegen will die Bundesregierung jetzt etwas tun und hat beschlossen, die Regeln für solche Aufnahmen zu verschärfen. Wer intime oder voyeuristische Fotos oder Videos macht und die auch noch online stellt, dem drohen jetzt härtere Strafen. Das hat das Kabinett heute beschlossen und was genau geplant ist, dazu jetzt mehr von Dagmar Pepping.
6: Digitale Gewalt ist wie ein Flächenbrand, sagt Bundesjustizministerin Stefanie Hubig. Möglich gemacht durch moderne Technik, beispielsweise Handykameras oder durch den Einsatz von künstlicher Intelligenz, um Bilder zu manipulieren.
7: Unser Netz wird förmlich geflutet mit voyeuristischen Bildaufnahmen, mit Deepfakes. Millionenfach werden solche Aufnahmen geteilt. Und millionenfach werden dadurch Persönlichkeitsrechte verletzt. Schon allein deshalb müssen wir digitale Gewalt stärker bekämpfen.
6: Unter anderem durch Verschärfungen im Strafrecht. Wer heimlich intime Bildaufnahmen macht, zum Beispiel in der Sauna oder am FKK-Strand, kann künftig mit einer Freiheitsstrafe von bis zu 2 Jahren oder mit einer Geldstrafe belegt werden. Dasselbe gilt für das Herstellen und Verbreiten von sexualisierten Deepfakes. Das sind am Computer erzeugte Bilder, bei denen Menschen beispielsweise nackt oder beim Sex gezeigt werden. Unter Strafe stellen will die Regierung auch Aufnahmen bekleideter Intimbereiche. Wenn diese Bilder darauf abzielen, die Körperteile sexualisiert darzustellen. Dabei geht es beispielsweise um Fotos, die ungewollt von Frauen in enger Kleidung beim Sport gemacht werden. Ebenfalls künftig strafbar, ein Vergewaltigungsvideo zu besitzen, es herzustellen oder zu verbreiten. Auch Cyberstalking, das Verfolgen von Partnern oder ehemaligen Partnern mittels GPS-Trackern, wird künftig bestraft. Digitale Gewalt kann genauso schlimme Folgen haben wie körperliche Gewalt, betont die Justizministerin von der SPD.
7: Digitale Gewalt kann Menschen verletzen, einschüchtern, demütigen. Sie kann körperliche Folgen haben und sie kann Existenzen ruinieren. Digitale Gewalt kann dazu führen, dass Menschen sich aus der Öffentlichkeit zurückziehen oder sich im schlimmsten Fall sogar das Leben nehmen wollen.
6: Besonders häufig betroffen, wenn es um voyeuristische Bildaufnahmen, um pornografische Deepfakes oder Vergewaltigungsvideos geht, Frauen.
7: Digitale Gewalt ist auch ein Problem für die Gleichberechtigung von Mann und Frau.
6: Mit dem geplanten Gesetz will die Bundesregierung auch die Rechte der Betroffenen stärken. Dazu werden die Plattformen stärker in die Pflicht genommen, kündigte Justizministerin Hubig an.
7: Zum einen sollen Betroffene leichter Auskunft über die Identität von Tätern im Netz erhalten. Digitale Gewalt wird häufig über anonyme Accounts verbreitet. Deshalb werden wir neue Auskunftsrechte im Gesetz verankern.
6: Richter können Online-Plattformen, Messenger-Dienste und Internetanbieter verpflichten, die Daten hinter anonymen Accounts offenzulegen. Der Deutsche Richterbund erklärte, Gesetzesverschärfungen reichten nicht aus. Notwendig sei auch mehr Personal in der Justiz.
0: Dagmar Pepping war das aus unserem Hauptstadtstudio. Der Herbst ist da und das merken wir auch an den Farben im Stadtbild. Aus bunt wird langsam braun. Für Pflanzen ist ihre Blütezeit im wahrsten Sinne des Wortes vorbei. Das gilt auch für die Niedersächsische Landesgartenschau in Bad Nenndorf. Noch rund 10 Tage ist sie geöffnet. Veranstaltungen dieser Art waren nicht immer ein Selbstläufer, aber kurz vor Schluss ziehen die Verantwortlichen bei der LAGA, wie die Schau in Niedersachsen genannt wird, eine recht positive Bilanz.
1: Wir sind jetzt mit 700.000 mehr als drüber. Zahlentechnisch ist das auf jeden Fall sehr gut im Trend.
8: Finanziell waren Landesgartenschauen in Niedersachsen nicht immer ein Erfolg. Bad Gandersheim endete sogar in einer Insolvenz. Noch kann Geschäftsführer Lotz für Bad Nenndorf keine konkreten Zahlen nennen.
1: Ich glaube, dass wir da tatsächlich uns stark an die Null rannähern werden und damit Sicherheit mit einem sehr guten Ergebnis abschließen werden. Ob es jetzt am Ende noch rot ist oder schwarz, das kann ich jetzt aktuell heute Stand heute noch nicht sagen.
8: An Spitzentagen am Wochenende kamen mehr als 12.000 Besucherinnen und Besucher. Besonders zufrieden sind die Veranstalter auch, dass sie doppelt so viele Busreisegruppen gezählt haben wie erwartet. Und so ist das Gelände auch an einem normalen Wochentag kurz vor Ende der Lager noch gut besucht.
9: Also ich bin Bad Nenndorferin und bin wirklich schon unzählige Male hier gewesen und mir gefällt es immer wieder super gut.
10: Wenn wir mal schauen, wie hier die Verkehrsführung ist, das ist ein bisschen unübersichtlich, finde ich. Die Karte, die man so hat, da könnte ich mir besser vorstellen, eine Art Rundweg oder Ähnlichem, das hätte ich mir jetzt gewünscht.
9: Also mir gefällt eigentlich alles. Die Sündelbuchen sind natürlich sowieso toll, aber auch die ganzen Gärten, die hinten aufgebaut sind und diese Alltagsmenschen. Es ist alles irgendwie, hat was, ich finde es schön, ich bedauere auch, dass ich nicht schon öfter hier war.
8: Jetzt also Schlussspurt. Das Wochenende steht ganz im Zeichen des Hundes. Die Lager in Bad Nenndorf sei die erste in Niedersachsen, die Hunde überhaupt zugelassen hat, so Sprecherin Göttling. Für sie eine gute Entscheidung. Am Wochenende haben die Vierbeiner freien Eintritt. Es gibt einen Mitmachparcours, Vorführungen und Vorträge. Freitag bis Sonntag ist die Lager außerdem auch abends geöffnet, allerdings mit Extra-Ticket. Fast 6 Monate Landesgartenschau, ein Kraftakt, ohne Ehrenamtliche nicht zu schaffen.
11: Wir haben ein eigenes Team Ehrenamt, die unterstützen uns an den Eingängen bei der Ausgabe der kostenlosen Mobilitätshilfen. Die drehen hier morgens eine Runde und helfen im Baubetriebshof. Auch in den Gästeführungen ist Ehrenamt aktiv. Darüber hinaus haben alle unsere Partner auch ganz viel Ehrenamt an Bord. Sei es unsere lokalen Sportvereine, die hier jede Woche viele Kurse anbieten, sei es unser Förderverein, der Museumsverein, die Landfrauen, die Landjugend. Die Kirche hat auch ein großes Team Ehrenamt, was hier jeden Tag hilft, die Fläche zu bespielen. Das ist absolut beeindruckend und etwas, was uns, glaube ich, allen sehr unter die Haut gegangen ist, wie toll wir hier unterstützt worden sind.
8: Was bleibt, wenn die Lager in 11 Tagen schließt? Ein enormer Imagegewinn, sagt Lagermacher Lotz. Ein völlig neu gestalteter Kurpark und Partner, die Lust auf Veranstaltungen in Bad Nenndorf haben. Es werde bereits intensiv für das nächste Jahr geplant.
0: Endspurt bei der Niedersächsischen Landesgartenschau. Aus Bad Nenndorf berichtete Wolfgang Kurz.
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0: Gianni.

0: Infantino ist der umstrittene Boss des Weltfußballverbandes FIFA und er reist in diesen Tagen um den Globus und erwirbt um Vertrauen nämlich. Denn wenn es nach DFB-Präsident Bernd Neuendorf geht, ist damit allerdings bald Schluss, Christina Schröder.
1: Ja, der fordert nämlich die rote Karte für den Schweizer. Ab morgen treffen sich die Bosse der europäischen Verbände in einem Nobel-Hotel in Berlin, um einen Plan zur Ablöse Infantinos zu schmieden. Jakob Silvester Schmidt hat die Einzelheiten.
2: DFB-Präsident Bernd Neuendorf fordert offen den Rücktritt von FIFA-Chef Gianni Infantino. Infantino sei nicht mehr tragbar und habe das Vertrauen verspielt, so Neuendorf. Beim Treffen der europäischen Fußballverbände in Berlin soll nun der weitere Kurs gegen den FIFA-Präsidenten festgelegt werden. Entscheidend ist dabei die Suche nach einem Gegenkandidaten für die FIFA-Wahl im März 2027. Die Opposition steht unter Zeitdruck und ihr Bündnis bekommt Risse. So sprach sich etwa Lettland unlängst als erster europäischer Verband für Infantino aus. UEFA-Präsident Alexander Schäferin hat eine eigene Kandidatur ausgeschlossen. Auch andere mögliche Kandidaten halten sich bislang zurück. Gleichzeitig wirbt Infantino weltweit um Unterstützung und stellt Reformen sowie finanzielle Zuwendungen für Verbände in Aussicht. Für Neuendorf sind das allerdings keine echten Reformen.
1: Ja, es ist also ziemlich unwahrscheinlich, dass schon in Berlin ein Gegenkandidat aufgestellt wird. Dazu wolle die UEFA wohl einen strategisch geeigneten Zeitpunkt wählen. Christian Prokop hat die deutsche Handballnationalmannschaft trainiert, war 5 Jahre lang Coach beim Bundesligisten Hannover Burgdorf. Jetzt hat er einen anderen Weg eingeschlagen, zumindest vorübergehend. Prokop ist jetzt Lehrer, wohl der bekannteste an seiner Schule. Thomas Koos hat ihn in Isernhagen besucht.
3: Wirklich jetzt mit guten Nachrichten einen Kursgewinn verzeichnen.
4: Früher hörten ihm die Nationalspieler zu. Heute sind es Schülerinnen und Schüler der IGS Isernhagen. Für Christian Prokop ist es die erste Lehrerstelle nach dem Referendariat. Nach 15 Jahren Profisport. Ganz unbemerkt blieb der prominente Neue, anfangs allerdings nicht.
3: Natürlich waren am Anfang ein paar witzige Szenen einfach, wo ich vielleicht mal aus dem Unterricht geholt wurde, weil ein Autogrammwunsch war oder ein Selfie-Wunsch war. Aber es hat alles keine Überhand genommen. Es ist eher alltäglich jetzt geworden. Ich finde das auch gut. Ich bin Ihr Lehrer und nicht Ihr Trainer.
4: Im Handball schaffte es Christian Prokop bis ganz nach oben. Er war Bundestrainer, 5 Jahre bei Bundesligist Hannover Burgdorf. Nach seinem Aus dort suchte der 47-Jährige eine neue Herausforderung. Von der Trainerbank ans Lehrerpult. Ein Neuanfang, für den sich der zweifache Familienvater bewusst entschieden hat.
3: Der Hauptgrund ist meine Familie, dass wir jetzt seit 5 Jahren in Hannover mittlerweile wohnen, uns sehr wohlfühlen. Da habe ich nie ein Geheimnis draus gemacht und freue mich, dass ich den Weg jetzt eingeschlagen habe. Möchte aber auch klarstellen, dass ich nicht Tschüss gesagt habe zum Handball.
4: Manches ist gar nicht anders als im Handball. Beziehung, Vertrauen, klare Regeln. Ex-Handballtrainer Prokop kommt gut an bei den Schülern, aber nicht jeder kennt seine Vergangenheit.
5: Er hatte das mal erzählt, einfach Sportlehrer, nicht Sportlehrer, in diesem Sportverein, Trainer, aber ich weiß nicht wo.
6: Ich spiele ja Privathandball, deswegen war das schon eine kleine Aufregung. Ich finde ihn super sympathisch, er ist nett, er wartet auf jemanden, bis man es verstanden hat.
7: Es macht einfach Spaß bei ihm.
4: Am liebsten steht er natürlich in der Sporthalle. Anleiten, korrigieren, beobachten. Vieles kennt Prokop aus seiner Zeit als Trainer. Die Tür zurück in den Profihandball lässt er offen.
3: Handball wird mich immer begleiten und wird immer meine Liebe sein zu der Sportart.
4: Momentan ist Christian Prokop zufrieden mit seinem neuen Weg als Lehrer.
1: Ja, und wir bleiben doch gleich beim Handball. In der Champions League spielt nämlich gerade der deutsche Meister SC Magdeburg beim polnischen Meister aus Kielce. Und kurz vor der Halbzeit führt Magdeburg mit 19:17.
0: Und das war der Sport mit Christina Schröder. Die Geschichte von August Hanning klingt unglaublich. Der Mann war Chef des deutschen Auslandsgeheimdienstes. Jetzt ist er Untersuchungshäftling, weil er wegen Spionageverdacht im Gefängnis sitzt. Die ganze Geschichte hören Sie gleich bei uns in 11KM, dem Tagesschau-Podcast, nach den nächsten Nachrichten.

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1: 21.30 Uhr, die Nachrichten von BR24 mit Patrick Zeilhofer. Fall von Ex-BND-Chef Hanning löst Diskussion über Konsequenzen aus. Unter anderem

0: anderem fordert der Vorsitzende der Innenministerkonferenz Grote strengere Regeln für hochrangige Angehörige von Sicherheitsbehörden. Auch schärfere Transparenz- und Karenzregeln sind im Gespräch. Hanning war gestern wegen Spionageverdachts festgenommen worden. Er sitzt jetzt in Untersuchungshaft. Merz setzt auf Bekenntnis zum Reformkurs. Bei einer Veranstaltung in Berlin hat der Kanzler einen Appell an seine Koalitionäre gerichtet. Er gehe davon aus, dass er beim Koalitionsausschuss heute Abend eine klare und eindeutige Antwort bekomme, so Merz. Inzwischen sitzen die Spitzen von Union und SPD zusammen. Dabei dürfte es auch um die Wahl des AfD-Landtagspräsidenten in Magdeburg gehen. Er hatte 4 Stimmen mehr erhalten, als AfD und BSW haben. Frankreich verspricht Schülern bessere Lernbedingungen, das hat Premierminister Le Cornu infolge der anhaltenden Proteste im Land gesagt. Zusätzliche Finanzhilfen für den Bildungsbereich stellte er aber nicht in Aussicht. Auch in Belgien machen immer mehr Schüler ihrer Wut Luft. Zwischenzeitlich war heute der Bahnhof Guillemin in Lüttich gesperrt. Die Polizei sprach von bedeutenden Unruhen. Zwangsgeräumte Spanierin ist gestorben. Das hat der Mieterverband mitgeteilt. Die 87-jährige Marie Carmen Abascal hatte ihre Wohnung nach 70 Jahren verlassen müssen. Das hatte landesweite Massenproteste gegen die Wohnungsnot sowie politische Kontroversen ausgelöst und führte letztlich zu Neuwahlen. Infolge der Proteste durfte Abascal bis zu ihrem Tod zurück in die Wohnung. Verdächtige werden nach Diebstahl von 2 Renoir-Werken festgenommen. Rund einen Monat, nachdem die Gemälde aus einem Museum in der Nähe von Nizza in Südfrankreich gestohlen wurden, hat die Polizei 5 Verdächtige gefasst. Über den Verbleib der beiden Bilder ist bisher nichts bekannt. Atomkraftwerk Isar 2 kann komplett zurückgebaut werden. Die 2. und damit letzte Abbaugenehmigung für den Atommeiler im niederbayerischen Isartal liegt vor. Sie umfasst laut Kraftwerksleiter Müller den Abbau des Reaktordruckbehälters und der dazugehörigen Schutzmauer. Skifahrerin Won ist im US-Aufgebot. Die 41-Jährige ist vom Landesverband überraschend für den 17-köpfigen A-Kader für die kommende Saison nominiert worden. Dabei hat Von selbst eine Rückkehr frühestens für Ende nächsten Jahres angekündigt. Sie war bei den Olympischen Spielen in Cortina d'Ampezzo im Februar schwer gestürzt und stand nach einem komplexen Schienbeinbruch kurz davor, ein Bein zu verlieren. Das Wetter, immer mehr Wolken, später Regen, Tiefstwerte in der Nacht 14 bis 6 Grad.
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2: mit Marius Zekri. Hallo. August Hanning war 7 Jahre lang der Chef des deutschen Auslandsgeheimdienstes BND. Auch im Innenministerium hat er unter anderem gearbeitet als Staatssekretär. Ein Beamter mit tadellosem Ruf. Nach seinem Ruhestand war Hanning dann als Berater aktiv, was seinem Ruf nicht immer zuträglich war. Aber seit gestern dürfte der komplett ruiniert sein. Der 80-Jährige ist festgenommen worden. Die Bundesanwaltschaft wirft ihm unter anderem Spionage und versuchten Landesverrat vor. Denn nach seinem Ausscheiden aus dem BND soll er über lange Zeit streng geheime Dokumente abgegriffen und teilweise sogar weitergegeben haben. Jörg Diehl leitet die Recherchekooperation von NDR, WDR und Süddeutscher Zeitung und hat zu diesem Fall recherchiert. In 11KM, dem Tagesschau-Podcast, erzählt er Nadja Mitzkat jetzt, wie es Hanning anscheinend gelungen sein könnte, an tausende Dokumente zu kommen.
3: Ich und vermutlich viele andere wurden von dieser Nachricht überrascht. Du zusammen mit dem Team, die da zu recherchieren, ihr wisst das wahrscheinlich schon ein bisschen länger oder habt zumindest mitbekommen, dass sich da was andeutet. Aber trotzdem die Frage, als du das erste Mal gehört hast, was sich da mutmaßlich abgespielt haben soll, hat dich das überrascht in dem Moment?
4: Ja, ich weiß noch den Moment sehr genau, als ich das gehört habe. Und ich möchte jetzt aus Gründen des Quellenschutzes nicht genau darauf eingehen, wann ich das gehört habe. Aber ich weiß, als ich das hörte, dass ich absolut elektrisiert war und gedacht habe, das ist tatsächlich eine Staatsaffäre. Das ist der größte Spionagefall, der mir in meinem Berufsleben untergekommen ist. Und es trifft jemanden, von dem wir alle, glaube ich, in dieser Branche immer den Eindruck hatten, da stimmt irgendwas nicht, aber am Ende der Nachweis nie zu führen war oder nie eindeutig zu führen war, dass da was nicht stimmte.
3: Welche Vorwürfe stehen jetzt aktuell im Raum, wenn wir über August Hanning sprechen?
4: Naja, umgangssprachlich würde man sagen, es geht um Spionage. Er wird also verdächtigt, spioniert zu haben. Die juristischen Paragraphen sind sperrig. Sie lauten landesverräterische Ausspähung, Auskundschaften von Staatsgeheimnissen, versuchter Landesverrat und geheimdienstliche Agententätigkeit. Und das, muss man sagen, ist so ziemlich das Größte, was man in dem Bereich Spionage machen kann. Also das Schwerwiegendste, Schlimmste, wenn man so will. Wobei man sagen muss, es ist ja im Moment ein Verdacht, den der Generalbundesanwalt hat. Trotzdem ist diese Dimension dieses Falls gigantisch. Ein ehemaliger BND-Chef, der nun jetzt selbst als mutmaßlicher Spion im Fokus der Ermittler steht, das hat es so noch nicht gegeben.
3: Und was genau soll er gemacht haben, wenn du uns das einmal übersetzt, diese juristischen Ausdrücke?
4: Ja, also es geht darum, dass er über viele Jahre sich hat geheime Unterlagen offensichtlich zukommen lassen. So ist die Annahme der Vorwurf des Generalbundesanwalts. Es geht um 2000 mitunter geheime Dokumente aus dem Inneren des BND. Die hat Hanning bekommen. Offenbar bekommen, obwohl er gar nicht mehr im Dienst war, obwohl er längst ein Unternehmer war, ein Sicherheitsunternehmen hatte und diese Dokumente sind bei ihm gelandet. Wie ist das passiert? Der Vorwurf des Generalbundesanwalts ist, dass ein langjähriger Vertrauter, Manfred D., ihm diese Dokumente widerrechtlich eben hat zukommen lassen. Mit diesen Dokumenten soll Hanning in gewisser Weise gehandelt haben. Also in mindestens einem Fall hat er offensichtlich auf der Grundlage dieser Informationen, die ihm da zur Verfügung standen, offenkundig eine Art Sicherheitsanalyse geschrieben, angefertigt, die dann womöglich an einen ausländischen Nachrichtendienst gegangen ist. Und in einem anderen Fall soll er auf der Grundlage der Informationen, die er aus diesen BND-Dokumenten hatte, in eine Kommunikation, in einen Austausch getreten sein mit einem Agenten aus dem Ausland.
3: Bevor wir das vertiefen, lass uns mal noch mal ein bisschen sortieren. Also, Hanning war von 1998 bis 2005 BND-Chef. In der Zeit hatte er Zugriff auf alle möglichen Dokumente. Das ist auch soweit formal korrekt und richtig. Er war ja der Chef vom BND. Dann ist er das nicht mehr und er kriegt über Manfred D. mutmaßlich Dokumente. Wer ist Manfred D. und wie genau kamen die Dokumente aus dem BND raus?
4: Na, Manfred D. soll der Büroleiter gewesen sein von August Hanning in seiner Zeit als BND-Präsident. So zumindest haben das unsere Recherchen ergeben. Und er war auch anschließend offensichtlich der Büroleiter weiterer BND-Präsidenten. Bis zu seiner Pensionierung im Frühjahr 2026 war er also ganz oben in diesem Geheimdienst tätig. Bei ihm über seinen Tisch liefen also die allerbrisantesten Vorgänge. Er hatte offensichtlich Zugriff auf viele vertrauliche Informationen.
3: Und über welchen Zeitraum soll dieser Manfred D. dann eben Dokumente an Hanning rausgeschleust haben?
4: Naja, wann es begonnen hat, wissen wir bislang nicht so genau. Wann es geendet hat, das ist relativ klar eingrenzbar. Nach Auskunft der Bundesanwaltschaft soll es im Juni 2022 geendet sein. Das zumindest sind die neuesten Dokumente, die man bei Hanning bei einer Durchsuchung gefunden hat. Mhm. Und das Interessante ist vielleicht auch, dass Manfred D. dafür Geld bekommen haben soll. Offensichtlich gar nicht so große Summen, aber es scheint irgendeine Form von Geschäft dem Ganzen auch zugrunde gelegen haben. Und es macht es natürlich noch einmal anrüchiger, wenn das eigentlich überhaupt geht.
3: Was für Dokumente wurden da aus dem BND nach draußen rausgegeben?
4: Ja, also ein vollständiges Bild haben wir noch nicht. Erst einmal, es sind ungefähr 2000 Dokumente. Das ist wirklich eine große Zahl. Das ist ein gigantisches Leck im Sicherheitsapparat des BND. Und man muss sich das auch vorstellen, es ist nicht einfach, Dokumente aus dem BND herauszubekommen. Also das ist wirklich, wirklich viel über viele Jahre. Und dann So ist es uns geschildert worden, waren es eben also auch Briefings für den Präsidenten. Man muss dazu wissen, die Präsidenten der Bundessicherheitsbehörden, also BKA, Bundespolizei, Bundesamt für Verfassungsschutz, BND, die treffen sich

0: Jede Woche am Dienstagvormittag in der sogenannten nachrichtendienstlichen Lage im Kanzleramt. Und da besprechen sie sozusagen die allerheißesten sicherheitspolitischen Vorgänge der Woche. Und für diese Runde gibt es Briefings, in denen dann jede Behörde ihren Vertreter vorbereitet auf das, was da kommen wird. Und offensichtlich geht es eben bei den bei Hanning gefundenen Dokumenten auch genau um diese Vorbereitung, die eben das zusammenfassen, was gerade virulent ist, wie der BND auf die Welt schaut, womit er sich beschäftigt. Das sind auch Informationen, die teilweise aus dem Ausland eben gesammelt werden, die ganz besonders heikel sind, gerade für die internationale Zusammenarbeit des BND. Und da scheint Hanning eben einen weitergehenden Zugriff drauf gehabt zu haben, obwohl er eben nicht mehr im Dienst war.
1: Und du hast gesagt, er hat dann diese Dokumente bekommen und soll damit in einem Fall eine Sicherheitsanalyse für einen ausländischen Geheimdienst erstellt haben und in einem anderen Fall darüber in irgendeiner Form mit einem ausländischen Agenten kommuniziert haben. Weiß man mit wem? Also über welche Länder sprechen wir da und zu welchem Zweck?
0: Also wir wissen noch nicht genau mit wem. Dahin laufen jetzt gerade unsere Recherchen noch. Es gibt einige Hinweise darauf, dass es Länder sind, sagen wir mal, aus der ehemaligen sowjetischen Einflusssphäre. Es geht offensichtlich nicht um Russland direkt, aber durchaus um Länder, sagen wir mal, in dem Raum. Mhm. Ganz genau wissen wir es noch nicht. Aber was Hanning, glaube ich, schon umgetrieben hat, ist, dass er als Unternehmer, als Sicherheitsunternehmer waren Informationen für ihn von Wert. Also er hat im Grunde genommen ja mit Informationen gehandelt. Sicherheitsanalysen, geostrategische Bedrohungen zu beschreiben, dazu braucht man natürlich Kenntnisse und Verständnis. Und je aktueller die Informationen sind, über die man verfügt und vielleicht auch je vertraulicher sie sind, desto wertvoller könnten sie sein. So zumindest stelle ich mir das in dieser Welt dieser privaten Sicherheitsunternehmen vor.
1: Kannst du das noch mal ein bisschen konkretisieren? Also er war bis 2005 BND-Präsident, dann war er noch mal in einem hochrangigen Staatsamt als Staatssekretär im Innenministerium bis so 2009. Und was ist jetzt sein Job?
0: Danach hat er, wie einige andere hochrangige Sicherheitsbeamte auch, sich selbstständig gemacht oder er hat sich als Unternehmer versucht und sich in einem Gewerbe verdingt, wo, also Sicherheitsunternehmen, das klingt jetzt so nach Detektei, aber es sind eher sehr noble Boutiquen, die einen hochseriösen Anspruch machen, oftmals mit einem Unternehmenssitz in der Schweiz werben und die dann Risikoanalysen machen oder die versuchen für Unternehmen oder sehr wohlhabende Menschen bestimmte Probleme zu regeln, möglichst unauffällig, möglichst im Hintergrund. Und an einer Stelle, wo man einen Schlüssellochblick bekommt in diese Welt, das ist der Fall Block, über den wir wahrscheinlich gleich noch sprechen werden, der wird dann am Ende August Hanning in gewisser Weise zum Verhängnis.
1: Bevor wir darüber sprechen, würde ich gerne noch ein bisschen besser diese Welt verstehen, weil einerseits leuchtet mir ja total ein, dass Hanning für so eine Art von Job qualifiziert war. Andererseits denke ich, als BND-Präsident ist ihm doch völlig klar, dass er nicht, wenn er nicht mehr im Amt ist, an diese Informationen kommen darf, dass das also nicht erlaubt ist zum einen, aber auch gefährlicher für ihn, wenn es rauskommt. Was ist denn sein Motiv? Also wie erklärst du dir diesen Vorgang, der da jetzt den mutmaßlichen Vorgang, der jetzt öffentlich geworden ist?
0: Also ich glaube, die Frage kann man auf zwei Ebenen beantworten. Die eine ist psychologisch. Ich kenne August Hanning nicht gut, aber er ist in dieser Sicherheitscommunity, über die ich jetzt fast zwei Jahrzehnte berichte, eine schon legendäre Figur, eine graue Eminenz, aber er hat auch einen sehr zweifelhaften Ruf. Er galt, mit aller Vorsicht formuliert, immer als Grenzgänger, als jemand, der durchaus sehr kreativ darin ist, mit Informationen umzugehen, der auch bestimmte Journalisten einzuspannen weiß, der Strippen zieht. So, das ist vielleicht der richtige Ausdruck, ein Strippenzieher. Und ich glaube, dass er das immer gerne war, dieses politische Spiel zu spielen, jemand zu sein, der dabei ist, der wichtig ist, der weiß, wie im Grunde genommen Macht hinter den Kulissen zu organisieren ist. Und dann geht es, glaube ich, auf der anderen Ebene, so profan das ist, um Geld. Das zumindest ist die Annahme der Ermittler, dass August Hanning Geldsorgen hatte, dass er sich durch finanzielle Unternehmungen in Geldnöte gebracht hat und dass am Ende er Geld machen musste und dafür womöglich auch manches Risiko eingegangen ist.
1: Du hast es vorhin schon angerissen, gestolpert, wenn man so will, ist Hanning dann über den Block-Prozess.
2: Der Hamburger Prozess gegen die Unternehmerin Christina Block erregt bundesweit Aufsehen. Der Vorwurf der Anklage, die Erbin einer Restaurantkette habe ihre Kinder aus der Obhut ihres Ex-Ehemanns entführen lassen. Hintergrund ist ein Sorgerechtsstreit.
1: Wie ist denn Hanning in diesem Prozess involviert und wie hängt das mit dem zusammen, worüber wir jetzt gerade sprechen?
0: Das ist eigentlich alles vollkommen verrückt und schon eine Fernsehserie oder ein Buch, das man sich, glaube ich, in diesen ganzen Kapiteln und Schattierungen gar nicht hätte ausmalen können. Hanning stand im Verdacht, in einen früheren Entführungsversuch involviert zu sein. Eine Firma, die ihm zugerechnet wird, soll dabei eine Rolle gespielt haben. Hanning hat das immer bestritten. Mhm. Gleichwohl gab es ein Ermittlungsverfahren der Staatsanwaltschaft Hamburg. In diesem Ermittlungsverfahren ist ein verdeckter Ermittler eingesetzt worden des Landeskriminalamts, der also undercover in einer mit Hanning verbundenen Sicherheitsfirma gearbeitet hat und dort also viele Informationen erhoben hat über die inneren Vorgänge in dieser Firma. Und dann gab es Durchsuchungen bei Hanning zu Hause in Nordwalde, bei Münster, aber auch in Büros in Hamburg und Berlin. Und man hat eben bei diesen Durchsuchungen, Vorwurf eben Beihilfe zur Kindesentführung, hat man Geheimdokumente gefunden, die dann am Ende zeigten, Moment, es geht nicht mehr um diesen allgemeinkriminellen Vorwurf, sondern es geht plötzlich um eine Dimension aus dem sogenannten Staatsschutzstrafrecht, die man sich eigentlich größer nicht vorstellen kann. Und das war eben der Moment, wo dann auch die Hamburger Landesbehörden den Fall übergeben haben an den obersten Strafverfolger in Deutschland, eben den Generalbundesanwalt in Karlsruhe.
1: Und jetzt gilt ja erstmal die Unschuldsvermutung. Aber wenn sich dieser Verdacht gegen Hanning bewahrheitet, du hast es ja auch schon gesagt, als du das gehört hast, warst du elektrisiert. Das wäre eine veritable Nachrichtendienstaffäre. Gab es etwas in diesem Ausmaß schon mal? Hast du sowas Vergleichbares irgendwie schon mal erlebt in deiner Karriere?
0: Also in meiner Karriere habe ich noch nichts Vergleichbares erlebt. Es gab vor einigen Jahren den Fall eines BND-Mitarbeiters, sagen wir mal aus der mittleren Hierarchie, der eben für Russland spioniert haben soll und immer noch vor Gericht steht, Carsten L. Schon das war ein Desaster für den Dienst. Das hier ist wirklich die größte anzunehmende Katastrophe. Also das ist, glaube ich, kann man es mit Spionageaffäre schon gar nicht zutreffend beschrieben. Das ist wirklich ein absoluter Skandal und das Allerschlimmste, was dem BND passieren konnte. Und ich glaube, man kann es kriminalgeschichtlich nur vergleichen mit Günter Guillaume, also dem Kanzleramtsspion aus der Zeit von Willy Brandt, der am Ende dann dazu geführt hat, dass Willy Brandt zurücktreten musste.
3: Hier ist das deutsche Fernsehen mit der Tagesschau.
0: Ich glaube, das ist die Dimension, über die wir hier reden.
4: Mit der Verhaftung des 47-jährigen Günter Guillaumes konnten die deutschen Abwehrbehörden eine der bedeutendsten östlichen Spionageringe seit Bestehen der Bundesrepublik zerschlagen.
5: Am Abend des 6. Mai habe ich dem Bundespräsidenten meinen Rücktritt erklärt und damit die politische und persönliche Verantwortung für Fahrlässigkeiten im Zusammenhang mit der Agentenaffäre übernommen. Diese Entscheidung konnte mir niemand abnehmen.
0: Guillaume hat für die Stasi spioniert, also hat den Bundeskanzler für die Stasi ausspioniert und war natürlich weniger hochrangig als August Hanning, aber er war natürlich sehr viel näher dran am Bundeskanzler, als Hanning das war. Aber nochmal ein BND-Präsidenten, der mutmaßlich Spion ist, das hat es in Deutschland noch nicht gegeben.
1: Und sag mal, welche generellen Schwachstellen des BND zeigen sich an diesem Vorgang?
0: Na, der BND wird, glaube ich, viel Arbeit damit haben, aufzuklären, wie es möglich war, dass über so lange Zeit jemand, der so guten Zugang zu höchst vertraulichen Informationen hatte, diese aus dem Dienst schleusen konnte. Also das ist sozusagen eine operative Frage. Wie ist das eigentlich möglich? Es gibt in den Diensten ja die sogenannte Eigensicherung, also Spezialisten, die darauf achten, dass eben genau das nicht möglich ist. Offensichtlich war es hier trotzdem möglich. Damit wird der BND sich sehr intensiv befassen müssen. Und das andere, glaube ich, was verheerend ist, ist dieses Netzwerk älterer Herren, die zu meinen glauben, dass sie wissen, wie die Welt und auch die Welt der Sicherheitsbehörden funktioniert und die auch zu meinen glauben, dass bestimmte Regeln für sie nicht gelten. Und ich glaube, August Hanning ist in gewisser Weise ein Prototyp dieser Riege. Es gibt auch andere, nicht, dass ich denen jetzt Spionage unterstellen würde. Und wenn ich das vielleicht noch kurz diesen Schlenker machen darf, weil ich vor einiger Zeit bei 11KM auch über Jan Marschalek gesprochen habe, der hat sich ja umgeben mit genau diesen Männern aus dieser Welt, ehemaligen hochrangigen Politikern, Leuten aus dem Kanzleramt, Nachrichtendienstkoordinatoren, ehemaligen Geheimdienstlern. Das waren genau diese Riege von Männern, die gerade für Menschen, die wahnsinnig viel Geld hatten, wie Jan Marschalek, verführbar waren. Und das finde ich schon, also als Bürger finde ich das wirklich verstörend und beängstigend.
1: Gibt es denn schon, weil du hast gerade gesagt, der BND wird sich damit beschäftigen müssen, wie diese Informationen rausgekommen sind, also den BND verlassen konnten. Gibt es da schon erste Erkenntnisse? Wisst ihr schon irgendwas, welche Wege das genommen hat oder wie die quasi eingebauten Sicherheitsschranken umgangen werden konnten?
0: Nee, das wissen wir bislang nicht, wie das praktisch geschehen ist. Es ist auch unklar, ob das immer gleich war oder ob womöglicherweise man sich auch eingestellt hat auf nachgeschärfte Sicherheitsmaßnahmen. Das ist unklar. Was wir gehört haben gleichwohl ist, dass die Dokumente elektronisch vorlagen bei Hanning auf einem Speichermedium. Das muss aber nicht heißen, dass sie auf diese Art und Weise überbracht worden sind. Also ich glaube, das muss noch aufgeklärt werden, wie genau das gelaufen ist.
1: Und sag mal, der BND ist ja auch auf Kooperation angewiesen mit anderen, ich sag mal, befreundeten Geheimdiensten. Wie stark beschädigt das jetzt den Ruf des BND im Ausland?
0: Ja, ich glaube, dass es fürchterlich ist für den BND. Also das ist wirklich ein Reputationsschaden, der nur sehr schwer und sehr langsam wieder zu heilen sein wird. Es gab vor einigen Jahren in Österreich die sogenannte BVT-Affäre, als das dortige Bundesamt für Verfassungsschutz von Polizisten durchsucht wurde, offensichtlich auf Geheiß von FPÖ-Politikern und dann der BVT im Grunde genommen international in der Folge isoliert stand, weil man eben nicht mehr sicher sein konnte, dass die Informationen aus dem Ausland dort in Wien sicher sind. Ich würde nicht so weit gehen, als dass der BND sich in einer ähnlichen Situation der Isolation wiederfinden wird. Dafür sind die Zeiten auch zu ernst. Die Bedrohung durch Russland ist zu groß. Ich glaube, die westlichen Dienste sind dazu verdammt, zusammenzuarbeiten. Und sie werden das zähneknirschend auch mit dem BND weiter tun. Aber die ohnehin schwierige Stellung, die der BND hat in diesem internationalen Konzert der Dienste, die ist erheblich erschwert worden und hat sich deutlich verschlechtert, würde ich sagen.
1: Und dabei hatten wir ja eigentlich zuletzt politisch darüber diskutiert, dass der BND und auch der Verfassungsschutz mehr Befugnisse bekommen sollen, dass das ein echter Geheimdienst werden soll, auch mit operativen Befugnissen. Jetzt eben das, es kommt raus, dass höchst brisante Informationen abfließen. Wie lässt sich das in Zukunft abstellen und welche Konsequenzen müssen jetzt gezogen werden?
0: Naja, das ist, glaube ich, eine operative Frage, dass jetzt Konsequenzen gezogen werden müssen und dass der Dienst dafür sorgen muss, dass eben so etwas sich nicht wiederholen kann. Es ist erstaunlich, dass es über so viele Jahre offenbar ging. Daraus wird man lernen, da habe ich keine großen Zweifel. Aber was natürlich politisch verheerend ist, das ist in diesem Moment, wo die Dienste, beide ja, Verfassungsschutz und BND, sich anschicken, in die größte Geheimdienstreform, die es in der Bundesrepublik Deutschland jemals gab, zu gehen. Und in einem Augenblick, in dem sie eigentlich ja Vertrauen brauchen, von der Politik, aber auch von der Bevölkerung. Wir tun uns in Deutschland wahnsinnig schwer mit Befugnissen für Sicherheitsbehörden. Das hat eben mit unserer Geschichte zu tun und der schrecklichen Vergangenheit von

0: zu Unterdrückungsapparaten mutierten Sicherheitsbehörden im Dritten Reich, aber auch in der DDR. Und deswegen war in Deutschland die Skepsis immer riesengroß. Und jetzt durch den Druck des Auslands, durch die Bedrohung aus Russland, schicken wir also uns an, dem BND neue Befugnisse zu geben, ihm einen Vertrauensvorschuss zu gewähren. Und gerade in diese politische Diskussion kracht also diese Geheimdienstaffäre.
1: Natürlich haben Jörg Diehl und sein Team die Rechtsanwälte von August Hanning angefragt. Die haben die kurzfristige Anfrage zu den Vorwürfen bislang unbeantwortet gelassen. Der Rechtsanwalt von Manfred D. will sich auf Anfrage nicht zu den Vorwürfen äußern. Jörg und seine Kollegen von NDR, WDR und Süddeutscher Zeitung recherchieren auf jeden Fall weiter.
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2: Die amerikanische Schauspielerin Eva Marie Saint ist gestorben und das im hohen Alter von 102 Jahren. Besonders in den 50er und 60er Jahren war sie eine vielgefragte Darstellerin und mit ihr ist wohl eine der letzten Vertreterinnen des klassischen Hollywood-Kinos gestorben. Uke Bandixen erinnert an sie.
4: Unvergesslich. Cary Grant klettert über die steinernen Gesichter der US-Präsidenten am Mount Rushmore auf der Flucht. An seiner Seite Eva Marie Saint als undurchschaubare blonde Agentin. Eva Marie Saint war elegant und cool in ihrer Rolle im Hitchcock-Film Der unsichtbare Dritte 1959. Einer ihrer bekanntesten Filme und ihrer liebsten Erinnerungen. Alfred Hitchcock, der andere Schauspielerinnen durchaus schlecht behandelt hatte, war ihr gegenüber stets ein Gentleman und großartiger Regisseur gewesen.
5: He was such a wonderful director. Gentleman, funny, courteous.
6: Shouldn't everybody care about everybody else?
7: Oh, what a fruitcake you are.
4: Eva Marie Saint war schon vorher ein Star. 1954 an der Seite von Marlon Brando hatte sie in Elia Kazans Drama Die Faust im Nacken gespielt und dafür einen Oscar gewonnen. Sie drehte einen Film im Jahr, auch wenn ihr Agent davon abriet, so wirst du nie ein Superstar. Dann eben nicht. Ihre Antwort.
5: I had an agent once who wanted me to do many more movies. And I said, I can't. I can only do one a year, if that. I have children, little children. And he said, well, I guess you won't be a superstar. And I said, well, I guess not.
4: Dabei drehte sie dennoch bedeutende und erfolgreiche Filme. Exodus an der Seite von Paul Newman.
8: With Paul Newman as Harry Ben Kanan. Eva Marie Saint as Kitty Fremont.
4: Das Drogendrama Giftiger Schnee von Fred Zinnemann. Sie überzeugte ebenso in Agentenfilmen wie in Komödien und Western und spielte mit Richard Burton, James Garner und Gregory Peck.
9: I'm making a list of terrific leading men and I've had some wonderful ones. It just happens that the career has gone that way.
4: Eva Marie Saint stellte ihre Familie zwischendurch in den Mittelpunkt. Die New Hollywood-Bewegung hatte kaum Interesse an ihrer klassischen Schönheit der goldenen Ära. Sie spielte fürs Fernsehen und wurde 5-mal für den Emmy nominiert. Einmal hat sie ihn gewonnen.
5: The universe is a big place. And you don't know who's out there. And even if you are the last, you're not alone.
4: Bis ins hohe Alter drehte sie, dann auch wieder für Kinofilme. Warum sie so lange gearbeitet hatte? Cary Grant hatte ihr den Rat gegeben, sagte sie in einem Interview, niemals aufhören. Und bestimmt galt auch, was sie zu ihm in einem Dialog von Der unsichtbare Dritte sagte. Glück gehört dazu.
10: How does a girl like you get to be a girl like you?
6: Lucky, I guess.
2: Eva Marie Saint ist tot und Uke Bandixen hat an sie erinnert. Das war der ARD-Infoabend an diesem Mittwoch. Gleich die 22 Uhr Nachrichten und danach geht's hier weiter mit der ARD-Infonacht und Carsten Fick. Ihnen einen schönen Abend. Tschüss.

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1: Um 22 Uhr mit Milat Kupay. In der CDU spitzt sich der Streit um die Wahl des AfD-Politikers Rausch zum Landtagspräsidenten in Sachsen-Anhalt weiter zu. Rausch hat in der geheimen Wahl offenbar auch Stimmen aus der CDU-Fraktion erhalten. CDU-Chef Merz äußerte auf einer Veranstaltung in Berlin Unverständnis dafür.
2: Wer seine Stimme der AfD gibt, der spielt das Spiel der Extremisten und er zerstört Glaubwürdigkeit. Mit den Werten meiner Partei, der CDU, verträgt sich das jedenfalls nicht.
1: Bundeskanzler Merz. Die SPD fordert jetzt Aufklärung darüber, wer für Rausch gestimmt hat. Darum geht es Berichten zufolge auch beim Koalitionsausschuss, der gerade im Kanzleramt tagt. Frankreichs Premierminister Le Cornu hat sich in einer Ansprache an die protestierenden Schülerinnen und Schüler gewandt. Darin versprach er, die Lernbedingungen an den Schulen zu verbessern. Mehr Geld werde es aber nicht geben. Dafür solle es mehr Vertretungslehrer, überarbeitete Stundenpläne und Änderungen beim Zulassungsverfahren an den Universitäten geben. Die Bildungsgewerkschaften fordern dagegen zusätzliche Ausgaben in Höhe von 10 Milliarden Euro. Für morgen haben sie erneut zu einem Protesttag aufgerufen. Bei russischen Angriffen auf die Ukraine sind seit dem frühen Morgen mindestens 25 Menschen getötet worden. Das teilte der ukrainische Präsident Selenskyj mit. Aus Kiew, Nils Buhler.
3: In Kiew wurde am späten Nachmittag Luftalarm wegen Drohnen ausgelöst. Nach Informationen von Bürgermeister Vitali Klitschko sind Trümmerteile einer abgeschossenen Drohne auf ein fünfstöckiges Wohnhaus gestürzt. Währenddessen stieg die Zahl der Opfer in Priloki weiter an. In der kleinen Stadt östlich von Kiew sind mindestens 18 Menschen gestorben, unter ihnen 4 Kinder. Am frühen Morgen hatte eine Rakete ein mehrstöckiges Wohnhaus getroffen und vollständig zerstört. Die Stadt hat eine dreitägige Trauer ausgerufen.
1: Der Chemie-Nobelpreis geht in diesem Jahr an Forscher in Frankreich und Japan. Das hat die Königlich Schwedische Akademie der Wissenschaften in Stockholm bekannt gegeben. Henri Cagon und Kenzo Soai haben herausgefunden, dass viele Bausteine der Natur in zwei Varianten existieren und warum sich die Natur für eine von beiden entscheidet. Ihre Arbeit revolutionierte die Herstellung moderner Medikamente. Das waren die Nachrichten. Das Wetter in Deutschland. Nachts von Westen her teils kräftiger Regen, im Südosten meist trocken, Tiefstwerte 16 Grad am Oberrhein bis 6 Grad an der Oder. Morgen breitet sich Regen nach Osten aus, später von Nordwesten her wechselnd bewölkt mit Sonne, aber auch Schauern, Höchstwerte 12 bis 20 Grad. Und am Freitag weiterhin wechselhaft nur im Süden, etwas Sonne bei 10 bis maximal 16 Grad. Und die Zeit, es ist 22.03 Uhr.
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4: Beginnt mit der A2 Hannover Richtung Berlin zwischen Kreuz Hannover Ost und Hemeler Wald. 5 Kilometer Stau dort wegen einer Nachbaustelle. Dann die A8 München Richtung Salzburg. Die ist zwischen Bernau und Felden wegen Bauarbeiten bis morgen früh gesperrt. Dadurch staut es sich dort. Die A57 Krefeld Richtung Köln ist zwischen Krefeld Zentrum und Krefeld Oppum wegen Bauarbeiten bis morgen 5 Uhr gesperrt. Und die A100 Stadtring Berlin-Wedding Richtung Treptow, die ist zwischen Jakob-Kaiser-Platz und Rudolf-Wissel-Brücke wegen Bauarbeiten bis 5 Uhr gesperrt. Gute Fahrt, kommen Sie gut an.
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4: Kommt wie immer vom Norddeutschen Rundfunk aus Hamburg, aus dem Studio von NDR Info. Mein Name ist Carsten Fick. Hallo, einen schönen guten Abend. Und wir starten in diese Stunde mit einem Blick ins politische Berlin. Denn im Koalitionsausschuss von Union und SPD, der jetzt gerade am Abend stattfindet, da gibt es wohl einiges zu besprechen. Zum Beispiel die Frage, ob es denn wirklich stimmt, dass die Wahl eines AfD-Politikers zum Landtagspräsidenten in Sachsen-Anhalt auch mit Stimmen aus der CDU zustande gekommen ist. Und dafür spricht ja offenbar einiges. In der SPD jedenfalls, da brodelt es und es gibt einige, die fragen, was kann oder was müsste der CDU-Vorsitzende und Bundeskanzler Friedrich Merz jetzt eigentlich sagen und was müsste er tun? Katrin Aue dazu aus Berlin.
5: Diese sachsen-anhaltische Wahl wirkt Zündstoff, auch für die Koalition im Bund. Immerhin steht die Vermutung im Raum, dass es neben dem BSW 4 CDU-Abgeordnete waren, die in Magdeburg einem AfD-Politiker zur Mehrheit verholfen haben. Nun ist Tobias Rausch Landtagspräsident und in der SPD brodelt es. Verteidigungsminister Boris Pistorius bei einer spontanen Kundgebung der Fraktion auf dem Berliner Bebelplatz, einem Gedenkort für die Bücherverbrennung der Nationalsozialisten 1933.
6: Das, was wir heute erlebt haben, ist ein einziger Tabubruch, ein einzigartiger Tabubruch der parlamentarischen Demokratie, den wir in dieser

0: Erstmal die Frage, ob es wirklich zwingend CDU-Politiker gewesen sein müssen, die Tobias Rausch ihre Stimme gegeben haben.
1: Naja, es war ja geheim, aber die Wahlergebnisse sind nicht so, dass alle CDU-Abgeordneten, wie besprochen, sich enthalten haben. Da weiß ich jetzt noch nicht, ob manche auch noch mal von den anderen Parteien taktisch gewählt hat, um eine solche Debatte zu erzeugen. Das ist das Problem bei geheimen Abstimmungen, dass man es nie weiß.
0: Auch Bundesbildungsministerin Karin Prien von der CDU betont im rbb 24 Inforadio, dass es für sie noch nicht ausgemacht ist, dass wirklich CDU-Politiker in Magdeburg für die überzähligen Stimmen gesorgt haben. Aber
2: wir haben dazu klare Beschlüsse und ich halte das für wirklich nicht akzeptabel, wenn CDU-Abgeordnete, auch einzelne CDU-Abgeordnete hier mit AfD und BSW gestimmt haben sollten.
0: Mit den klaren Beschlüssen meint Karin Prien unter anderem einen Parteitagsbeschluss aus dem Jahr 2018. Damals hat die CDU sich festgelegt, keine Koalitionen oder ähnliche Formen der Zusammenarbeit mit der AfD und übrigens auch nicht mit der Linkspartei. Die Stimmabgabe wäre aus Sicht von Karin Prien wohl ein klarer Bruch.
2: Darüber müssen wir sprechen. Wir kommen jetzt wirklich ans Eingemachte in der CDU und ich habe dazu eine klare Haltung.
0: Ans Eingemachte gehen dürfte es jetzt auch zwischen Union und SPD. Der Politikwissenschaftler Thorsten Faas sieht jetzt auch den Kanzler und CDU-Vorsitzenden Friedrich Merz unter Druck.
3: Ja, von Seiten der SPD wird man natürlich fordern, dass der Kanzler sich klar positioniert. Er hatte ja auch klare Ansagen gemacht in der Vergangenheit, dass er ein solches Abstimmungsverhalten in den Ländern, Zusammenarbeit mit der AfD in keiner Weise tolerieren würde. Das ist jetzt eigentlich kaum durchsetzbar, aber trotzdem ist es wieder mal so eine Situation, wo diese Aussage im Raum steht, wo man ihn dann auch mit dieser Aussage konfrontieren wird. Und das bringt ihn natürlich noch weiter in Nöte, in die Enge.
0: Wie stabil die gemeinsame Basis zwischen Union und SPD jetzt noch ist, dafür gibt es die Probe aufs Exempel bei einem Koalitionsausschuss im Kanzleramt.
4: Ein Bericht war das von Katrin Auer aus Berlin. Ja, und dieses Treffen des Koalitionsausschusses, das zurzeit stattfindet, das ist ja nicht presseöffentlich. Und auch direkt nach dem Treffen sind keine Statements angekündigt. Also vermutlich werden wir erst morgen im Laufe des Tages etwas darüber erfahren, wie die Ergebnisse sind. Die Regierungskoalition ist wegen der Reformvorhaben ja ohnehin in schwierigem Fahrwasser. Und jetzt auch noch die Debatte über die Landtagswahl und den Landtagspräsidenten in Sachsen. Anhalt.
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4: Und dieser Kommentar, der kommt von Georg Schwarte aus unserem Hauptstadtstudio.
6: Da stehen sie also, die Sozialdemokraten. 93 Jahre, nachdem hier auf dem Bebelplatz in Berlin die Bücher brannten und singen die Nationalhymne. Einigkeit und Recht und Freiheit gegen rechten Hass und Extremismus. Das Bild wird bleiben und vielleicht auch wirken. Ein SPD-Politiker Pistorius, der vom Tag der Wut spricht, von der Geschichtsvergessenheit, vom einzigartigen Tabubruch, Rechtsextreme in Ämter zu wählen. Die Steigbügelhalter, sie sind nach 1933 wieder unter uns. Nicht ohne Grund nennt Pistorius all jene in Sachsen-Anhalt so, die als Demokraten, Faschisten und Rechtsextreme zur Macht verhalfen. Zu emotional, zu dick der Pinsel, mit dem der Verteidigungsminister da in einem Gänsehautmoment diese Republik malte? Im Gegenteil. Vielleicht geht es nur noch so, mit Momenten voller Emotionen. Reformen allein, Argumente, Fakten helfen bei einer AfD, die selbst meisterhaft die klebrige Emotion zu bedienen weiß, erkennbar längst nicht mehr. Vielleicht also brauchte es dieses ikonische Bild der SPD auf dem Bebelplatz, wo die Nazis damals Bücher verbrannten. Eine SPD, zu deren DNA der Kampf gegen Faschisten gehört. Vielleicht braucht es die SPD tatsächlich wieder, genau dafür. Vielleicht, und es wäre ein Treppenwitz der Geschichte, brauchte es auch ausgerechnet diesen AfD-Moment in Sachsen-Anhalt, um dem tief verstörten Haufen SPD wieder Sinn und Richtung zu geben. Wir gegen die Extremisten. Und die CDU? Niemand kann zur Stunde beweisen, dass es CDUler waren, die in einer geheimen Wahl einen AfDler zum Landtagspräsidenten und den AfD-Ideologen Hans-Thomas Tillschneider zum Stellvertreter machten. Die CDU spricht von unbelegter Unterstellung. Es war der Kanzler und CDU-Chef, der einst jedem Parteimitglied den Ausschluss androhte, sollte er mit der AfD kooperieren. Es ist aber auch der Kanzler, der noch als Oppositionsführer gemeinsam mit der AfD im Bundestag stimmte und damals das vom Sozialdemokraten Mütze nicht bemühte Tor zur Hölle aufstieß. CDU-Chef Merz muss jetzt Farbe bekennen oder, wie die stellvertretende CDU-Vorsitzende Prien sagt, jetzt geht es ans Eingemachte. Was gilt in der Merz-CDU? Sein Problem? Er und seine Macht gelten in der Partei nur noch wenig. wie man im Kampf gegen einen wild gewordenen CDU-Landesverband erst Einfluss und später sein Amt verlieren kann,

0: hatte übrigens einst CDU-Chefin Kramp-Karrenbauer in Thüringen erlebt. Am Ende war sie weg. Merz steht gerade erneut vor diesem Thüringen-Moment und die Koalition in Berlin zusammen vor der Aufgabe, wir gegen die Extremisten. Am besten macht es zusammen, mit Einigkeit und Recht und Freiheit. Von mir aus mit Deutschlandfahnen und Gänsehautmomenten, aber macht es zusammen. Nicht als Koalition der Mitte, als Koalition der Demokraten im Land. Die AfD will diese CDU zerstören. Wer ihr dabei hilft, hat nicht nur nichts gelernt, sondern wird wie einst in Weimar irgendwann wieder als Steigbügelhalter in den Geschichtsbüchern auftauchen.
1: Ein Kommentar von Georg Schwarte aus unserem Hauptstadtstudio. Und wir bleiben in Berlin. Es geht ja heute wirklich sekundenschnell, kurz mal die Handykamera öffnen und filmen, ganz egal, ob der oder die, die einem da vor die Linse kommen, das nun wollen oder auch nicht. Wer nackt ist und zum Beispiel nichtsahnend in einer Sauna sitzt, der möchte ganz sicher nicht irgendwann Bilder davon im Internet wiederfinden. Wer solche Spannerbilder allerdings aufnimmt und dann online verbreitet, der muss künftig mit einer Haftstrafe rechnen. So steht es drin im Gesetzentwurf gegen digitale Gewalt, der im Bundeskabinett beraten wurde. Was Justizministerin Stefanie Hubig plant, um die Opfer digitaler Gewalt besser zu schützen, Dagmar Pepping berichtet.
2: Digitale Gewalt ist wie ein Flächenbrand, sagt Bundesjustizministerin Stefanie Hubig. Möglich gemacht durch moderne Technik, beispielsweise Handykameras oder durch den Einsatz von künstlicher Intelligenz, um Bilder zu manipulieren.
3: Unser Netz wird förmlich geflutet mit voyeuristischen Bildaufnahmen, mit Deepfakes. Millionenfach werden solche Aufnahmen geteilt. Und millionenfach werden dadurch Persönlichkeitsrechte verletzt. Schon allein deshalb müssen wir digitale Gewalt stärker bekämpfen.
2: Unter anderem durch Verschärfungen im Strafrecht. Wer heimlich intime Bildaufnahmen macht, zum Beispiel in der Sauna oder am FKK-Strand, kann künftig mit einer Freiheitsstrafe von bis zu 2 Jahren oder mit einer Geldstrafe belegt werden. Dasselbe gilt für das Herstellen und Verbreiten von sexualisierten Deepfakes. Das sind am Computer erzeugte Bilder, bei denen Menschen beispielsweise nackt oder beim Sex gezeigt werden. Unter Strafe stellen will die Regierung auch Aufnahmen bekleideter Intimbereiche. Wenn diese Bilder darauf abzielen, die Körperteile sexualisiert darzustellen. Dabei geht es beispielsweise um Fotos, die ungewollt von Frauen in enger Kleidung beim Sport gemacht werden. Ebenfalls künftig strafbar, ein Vergewaltigungsvideo zu besitzen, es herzustellen oder zu verbreiten. Auch Cyberstalking, das Verfolgen von Partnern oder ehemaligen Partnern mittels GPS-Trackern, wird künftig bestraft. Mit dem geplanten Gesetz will die Bundesregierung auch die Rechte der Betroffenen stärken. Dazu werden die Plattformen stärker in die Pflicht genommen, kündigte Justizministerin Hubig an. Richter können Online-Plattformen, Messenger-Dienste und Internetanbieter verpflichten, die Daten hinter anonymen Accounts offenzulegen. Der Deutsche Richterbund erklärte, Gesetzesverschärfungen reichten nicht aus. Notwendig sei auch mehr Personal in der Justiz.
1: Mehr Schutz vor digitaler Gewalt. Dagmar Pepping berichtete aus Berlin.

0: Die Zeit 22.15 Uhr.
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0: Medizin, dieses Fach studieren inzwischen vor allem Frauen. Mehr als 70% der Medizinstudierenden in Deutschland sind weiblich. Aber auf Chefsposten in den Krankenhäusern sind Frauen nach wie vor eher selten zu finden. Dabei sind sie nicht weniger qualifiziert. Machtstrukturen und extreme Abhängigkeit während der Facharztausbildung machen es ihnen allerdings recht schwer. Das zeigt eine NDR-Recherche. Marilena Behrendt aus dem Rechercheteam erzählt, womit Ärztinnen und Studentinnen konkret zu kämpfen haben.
2: Viele angehende Ärztinnen und Ärzte arbeiten auf ein Ziel hin, selbst im OP zu stehen. Kinderneurochirurgin Dr. Kara Krajewski erinnert sich noch genau an ihre ersten Operationen.
3: Dass man einfach dieses pulsierende Hirn unter dem Mikroskop gesehen hat, das war so wahnsinnig spannend. Ich fand es so magisch, dass ich für diese Aufgaben bezahlt werde, die ich so spannend finde.
2: Um einen Facharzt zu machen, musste Dr. Krajewski eine Vielzahl an Operationen nachweisen. Darunter allein 100 Eingriffe an der Wirbelsäule. Wer diese OPs bekommt, entscheiden allein die Vorgesetzten.
3: Mein Oberarzt hat mitbekommen, dass ich vor allen Dingen mehr Wirbelsäulen-OPs gebraucht habe, um meinen Facharztkatalog voll zu bekommen. Und hat mir dann angeboten, die OPs zu geben, wenn ich mich für ihn ausziehe. Ich habe gesagt, dass ich das nicht möchte und dass ich das auch nicht lustig finde. Und es hieß immer, ich bin prüde, ich bin Amerikanerin, ich kenne keinen Spaß.
2: Wie viele Ärztinnen und Ärzte erleben solche Übergriffe? Der Marburger Bund hatte Anfang des Jahres rund 9000 Ärztinnen und Ärzte befragt. 13% gaben an, in den vergangenen 12 Monaten sexuell belästigt worden zu sein. Fast die Hälfte gab an, dass sie schikaniert, erniedrigt oder gemobbt wurden. Fast immer durch Vorgesetzte, überwiegend von Männern. Dr. Krajewski überwirft sich mit dem Oberarzt und geht zur Gleichstellungsbeauftragten.
3: Sie hat noch zugehört und war gar nicht überrascht und meinte, sie hat noch viel schlimmere Fälle und letztlich werde ich nichts ändern können. Ich musste mich entscheiden, ob ich das Fach wechsle oder die Klinik.
2: Das Krankenhaus bestätigt auf Anfrage, dass Dr. Krajewski eine Beschwerde eingereicht habe. Die Vorwürfe seien geprüft worden, konnten aber nicht nachgewiesen werden. Am Ende geht nicht der Oberarzt, sondern Dr. Krajewski. Dass die bestehenden Strukturen innerhalb von Kliniken Machtmissbrauch ermöglichen, ist auch auf Bundesebene bekannt. Dr. Klaus Reinhardt, Präsident der Bundesärztekammer, sieht durchaus ein strukturelles Problem, auch in der Medizin. Spielraum für tiefgreifende Veränderungen, speziell in der Facharztausbildung, sieht er aber nicht.
4: Also ich glaube, die Weiterbildung als solche ist auch nur in Maßen änderbar. Ich habe die Situation, dass ich einen erfahrenen Arzt oder Ärztin habe und einen unerfahrenen Ärztin oder Arzt, die jetzt aufeinander stoßen. Am Schluss bleibt es natürlich dabei. Das ist dann auch durch welche Organisation auch immer nicht total vermeidbar, dass ich auch auf den Goodwill eines Menschen angewiesen bin.
2: Dabei ließe sich die Abhängigkeit von einzelnen Vorgesetzten verringern. Zum Beispiel, indem mehrere Weiterbildungsbefugte zuständig sind. Das wird laut einiger Landesärztekammern teilweise auch schon praktiziert. Dr. Kara Krajewski hat die Klinik inzwischen verlassen. Heute arbeitet sie in der Palliativmedizin. Im OP steht sie nicht mehr.
0: Marilena Behrendt berichtete. Und jetzt geht es um die Bahn. Für die wichtige Strecke zwischen Hannover und Hamburg ist nach langem Ringen der Weg frei für eine Neubautrasse. Der Verkehrsausschuss im Bundestag bestätigte jetzt das Ergebnis der sogenannten Vorplanung der Bahn, die eine neue Strecke vorsieht. Allerdings werden zugleich wesentliche und schnelle Verbesserungen an der bestehenden Strecke gefordert. Katharina Seiler berichtet.
5: Der ausschlaggebende Grund für die Verkehrspolitiker, sich für die Neubaustrecke auszusprechen, war, dass nur mit einer neuen zusätzlichen Bahntrasse zwischen Hannover und Hamburg die zukünftigen Kapazitäten im Personen- und Güterverkehr bewältigt werden können. Deshalb haben heute auch nicht nur die Abgeordneten von Union und SPD für die Neubaustrecke gestimmt, sondern auch Linke und Grüne. Die verkehrspolitische Sprecherin der Grünen, die niedersächsische Bundestagsabgeordnete Swantje Michaelsen.
6: Wir haben so lange dafür gekämpft, weil wir wissen, dass nur mit der Neubaustrecke die nötige Kapazität, die nötige Taktverbesserung, aber auch die nötige Verlässlichkeit auf der Strecke entstehen kann. Und dass jetzt der Weg politisch frei ist, ist echt ein Meilenstein für den Zugverkehr in Niedersachsen, in Norddeutschland, aber natürlich auch weit darüber hinaus.
5: Trotzdem waren der heutigen Entscheidung monatelange Gespräche zwischen den Abgeordneten mit Vertretern der betroffenen Regionen vorausgegangen. Denn die Kritik an der Neubautrasse war groß. Für den CDU-Verkehrspolitiker Michael Dont haben sich diese Gespräche aber gelohnt. So werden in dem Beschluss des Verkehrsausschusses jetzt unter anderem auch zusätzliche Regionalhalte im Landkreis Harburg und im Heidekreis zugesagt. Darüber hinaus soll es auch Verbesserungen auf der Bestandsstrecke geben, sagt Dont.
7: Wir haben ja das Problem, dass eine Neubaustrecke erst Verbesserungen bringt, wenn sie komplett fertig ist. Deshalb haben wir ein zweites Paket beigefügt mit rund 250 Millionen Volumen, wo wir Verbesserungen im Bestand vornehmen werden, um den Menschen Erleichterung zu bringen, nämlich durch weit über 8 Kilometer Lärmschutz beispielsweise, aber auch Verbesserungen bringen durch Stabilität des Netzes, indem wir Weichen, Überleitmöglichkeiten etc. schaffen, damit das System stabiler wird. Und zwar nicht erst, wenn die Neubaustrecke fertig ist.
5: Trotz dieser Kompromisslösung stellen die Mitglieder des Verkehrsausschusses fest, dass der gesamte Entscheidungs- und Beteiligungsprozess zur Neubaustrecke in den vergangenen Jahren nicht gut gelaufen sei. Den Ärger und Unmut vieler Betroffener hält die verkehrspolitische Sprecherin der SPD-Bundestagsfraktion, Isabel Cadimatori, deshalb für berechtigt.
8: Es wurden Menschen Hoffnungen gemacht und Vereinbarungen getroffen, die dann später wieder revidiert und in Frage gestellt wurden. Die Verärgerung darüber ist auch nachvollziehbar und berechtigt. Und ich glaube, wir müssen in Zukunft diese Beteiligungsverfahren frühzeitig dann auch abschließen und komprimierter halten. Denn wenn sie sich über zu lange Zeit ziehen, verändern sich die Gegebenheiten, unter denen man diese Entscheidungen trifft. Und sie müssen eben auch verbindlicher sein.
5: Und so ist eine weitere Forderung in der Beschlussvorlage des Verkehrsausschusses: Die Bundesregierung soll für die weitere Planung der Neubaustrecke, aber auch für vergleichbare Vorhaben, mit allen Beteiligten, so wörtlich, einen frühzeitigen, transparenten und verlässlichen Dialog führen, um Abstimmungsprobleme und Missverständnisse zu vermeiden.
0: Katharina Seiler über die Neubaustrecke der Bahn zwischen Hamburg und Hannover. Und von der Bahn auf die Straße: Er soll der längste Straßentunnel in Bayern werden. Seit 7 Jahren wird im Norden von Garmisch-Partenkirchen am Krammertunnel gebaut. Im Leusachtal hofft man dadurch auf weniger Stau und weniger Lärm. Vom Fortschritt der Bauarbeiten berichtet Louis Knoll.
9: Raphael Zuber blickt auf den Detailplan seines Tunnels. Seit über 6 Jahren hat er die Verantwortung für den Bau.
10: Auf den Plan habe ich jetzt schon hunderte Male drauf geschaut und ich bin ehrlich gesagt schon stolz, dass wir jetzt so weit gekommen sind. Wirklich große Herausforderungen haben meistern müssen.
9: Der Betonfertiger hat gerade erst losgelegt und schon liegen 900 Meter neue Fahrbahn im Berg. Eine Maschine, so breit wie der Tunnel selbst, rüttelt den Beton ein, schneidet später Fugen, schafft eine spiegelglatte, helle Oberfläche aus Beton. Ziel: ein Tunnel, der 100 Jahre hält.
10: Also allein die Betonfahrbahn ist es möglich, in etwas mehr als 10 Arbeitstagen im Haupttunnel einzubauen. Da werden knapp 7000 Kubikmeter Beton dann reingefahren. Dafür ist extra noch mal ein eigenes Betonmischwerk aufgebaut worden.
9: Doch während unten die Fahrbahn wächst, zeigt sich oben am Fuß des Kramers ein anderes Bild. Wo früher alles nass war, ist heute eine gemähte Wiese. Der Bund Naturschutz hat vor Gericht dafür gekämpft, dass die Schäden durch den Tunnelbau an der Oberfläche wieder repariert werden. Andreas Keller vom Bund Naturschutz.
11: Wir haben sogar ein Gutachten von einem Moorspezialisten, der sagt, diese Hangquellmoore sind bayernweit einmalig schützenswert. Diese Moore sind jetzt eine Wiese im Grunde, ist gemäht, was für Hangquellmoore der höchsten Güteklasse natürlich ein Unsinn ist.
9: Keller spricht von Brutalität, weil schwere Maschinen in das Moor gefahren seien. Die seltenen Pflanzen, die Frösche, die winzige Windelschnecke, alles abhängig von konstant kühlem Quellwasser aus dem Berg.
11: Das waren Biotope, die man nie gemäht hat. Und wenn wir weiterschauen, hier dieser Bach, das war eine der Quellen, die eigentlich fließen müssten.
9: Die Tunnelbauer halten dagegen. Der Stollen sei seit Ende letzten Jahres dicht. Das Grundwasser im Berg steige wieder an. Sie nennen es die Wiederaufspiegelung. Erste Quellen seien wieder angesprungen. Doch das extrem trockene Jahr hat die Erholung der Natur an der Oberfläche verlangsamt. Raphael Zuber.
12: Im Februar diesen Jahres sind erste Hangquellen wieder angesprungen, insbesondere die große Sonnbichelquelle. Und seit April diesen Jahres haben wir über 40 Meter Wassersäule über dem Tunnel anstehen. Kleiner Wermutstropfen an der ganzen Sache ist, dass wir einfach zu kämpfen haben mit der Wasserknappheit und müssen derzeit auch noch künstlich etwas nachhelfen.
9: Über 2 Kilometer lang ist die Wasserleitung vom Lahne-Wiesgraben an den Fuß des Kramers. Mit ihr werden die Wiesen und Moore oberhalb des Tunnels künstlich bewässert. kostspielig und aufwendig. Die Baukosten für den Kramer haben sich seit Baubeginn vervierfacht, auf über 400 Millionen Euro erhöht. 2028 soll er für den Verkehr freigegeben werden.
13: Louis Knoll berichtete, 22.25 Uhr.
1: Sport.
13: Und in Slowenien ist heute die Europameisterschaft im Straßenradsport zu Ende gegangen. Moritz Knorr.
14: Und zum Abschluss, da stand für die Frauen und Männer nochmal das Zeitfahren auf dem Programm. Das verlief allerdings nicht wirklich erfolgreich für die deutschen Starterinnen und Starter. Holger Gersker.
15: Für die deutschen Starter war irgendwie die Luft schon raus im Saisonendsport. So reichte es für das Trio nicht zu einer Top-10-Platzierung. Für Marco Brenner und Miguel Heidemann auf den Rängen 19 und 22 keine Überraschung. Sie gehören nicht zur Weltelite im Zeitfahren. Franziska Koch allerdings konnte vor 2,5 Wochen über WM-Bronze jubeln. Nur kam der deutschen Meisterin in Montreal die Strecke eher entgegen als der bergige Kurs in der Nähe von Ljubljana. Das war schon nach wenigen Kilometern.

0: Kilometern klar, als die 2 Minuten nach ihr gestartete Zeit war Weltmeisterin Marlen Reus aus der Schweiz an ihr vorbeizog. Kurz vorher schon die Straßenwelt- und Europameisterin Demi Wollering aus den Niederlanden. Diese beiden holten auch in dieser Reihenfolge Gold und Silber. Franziska Koch wurde mit fast 3 Minuten Rückstand Elfte. Bei den Männern verzichtete der Weltmeister in dieser Disziplin. Remco Evenepoel hatte am Sonntag in Slowenien das spannende Straßenrennen gewonnen. Jetzt konzentriert sich der Belgier schon auf das letzte große Rennen des Jahres, die Lombardei-Rundfahrt am Samstag. In seiner Abwesenheit konnten die Gastgeber jubeln. Der Altmeister Primoz Roglic holte Gold für Slowenien. Für den 36-jährigen Olympiasieger von 2021 ein prestigeträchtiger Erfolg.
1: In Berlin berät der Europäische Fußballverband UEFA an den nächsten beiden Tagen über einen Gegenkandidaten für Gianni Infantino bei der Präsidentschaftswahl des Weltverbandes FIFA. Es ist der große Wunsch der UEFA und vor allem von ihrem Boss Alexander Čeferin, dass Infantino nicht im Amt bleibt. Seine Pläne, Anteile an der Weltmeisterschaft an Investoren zu verkaufen, sorgten im Sommer für große Schlagzeilen. Der Unmut ist weiterhin, zumindest in weiten Teilen von Europa, groß. Jakob Silvester Schmidt, wie geschlossen ist denn die Vereinigung, die einen neuen Präsidenten möchte?
2: Weniger geschlossen, als es auf den ersten Blick scheint. Zwar fordert DFB-Präsident Bernd Neuendorf offen die Ablösung Infantinos und auch UEFA-Präsident Alexander Čeferin drängt auf einen Führungswechsel. Doch bei entscheidenden politischen Fragen gibt es unterschiedliche Positionen. Einige Verbände halten weiter zu Infantino, unter anderem in Asien und der arabischen Welt. Zuletzt hat etwa der Zusammenschluss der arabischen Fußballverbände seine Unterstützung für den FIFA-Chef bekräftigt. Auch aus Europa sprach sich etwa Lettland unlängst als erster europäischer Verband für Infantino aus. Die Zeit läuft, die Frist für die Nominierung einer Alternative zu Infantino läuft am 18. November ab.
1: Den zwischenzeitlichen Plan, WM-Anteile zu verkaufen, habe ich eben ja schon angesprochen. Gibt es denn noch andere Konfliktpunkte zwischen FIFA und UEFA?
2: Russland könnte zu einem weiteren Bruch zwischen FIFA und UEFA werden. Infantino hat sich in der Vergangenheit für eine Rückkehr russischer Mannschaften ausgesprochen. Während in Europa viele Verbände eine Aufhebung der Sanktionen kritisch sehen, solange der Krieg gegen die Ukraine andauert. Damit könnte Russland zur Machtfrage werden. Infantino kann sich mit seinem Kurs als jemand präsentieren, der Fußball und Politik stärker trennen will und auch Verbände außerhalb Europas anspricht. Für die UEFA ist das hochproblematisch, denn viele europäische Verbände wollen keine Normalisierung des russischen Fußballs.
1: Also der Wille nach einem Führungswechsel ist auf Seiten der UEFA groß. Dass in Berlin schon ein Gegenkandidat aufgestellt wird, ist aber unwahrscheinlich. Nach Sportschau-Informationen will die UEFA dazu einen strategisch geeigneten Zeitpunkt wählen. Und dann schauen wir noch ganz aktuell auf die Handball-Champions League. Gerade zu Ende gegangen die Partie zwischen Kielce und dem SC Magdeburg. Und der SCM bleibt weiter ungeschlagen, feiert den 3. Sieg im 3. Spiel in der Gruppenphase, gewinnt das Topspiel auswärts in Polen mit 35:30.
3: Dankeschön, der Sport mit Moritz Knorr. Und gleich bei uns nach den Nachrichten geht es um eine Statue, und zwar eine ganz besondere, eine Nacktstatue, und zwar die eines amtierenden US-Präsidenten. Bevor jetzt bei Ihnen da Bilder im Kopf entstehen, warten Sie, wenn es noch möglich ist, den Beitrag dazu, den gibt es in 5 Minuten hier bei uns.

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1: Um 22.30 Uhr mit Milat Kupay. Die Spitzen von Union und SPD beraten zur Stunde im Kanzleramt über die Folgen der gestrigen Landtagssitzung in Sachsen-Anhalt. Dort wurde der AfD-Politiker Rausch zum Landtagspräsidenten gewählt und bekam mindestens 9 Stimmen von Abgeordneten anderer Parteien. Aus der NDR-Nachrichtenredaktion Gisela Former.
2: Die SPD hat den Verdacht, dass auch CDU-Abgeordnete dort für die AfD-Politiker gestimmt haben, nicht aber in ausreichendem Maße für den SPD-Kandidaten für einen der Vizeposten. Die Sozialdemokraten fordern jetzt Erklärungen. Auch in der Bundes-CDU ist das Entsetzen groß. Parteichef Merz hatte ganz klar die Linie vorgegeben, keine Zusammenarbeit mit der AfD.

0: Damit stellt sich nun die Frage, ob Merz überhaupt noch genug Einfluss, genug Autorität als Vorsitzender der CDU hat.
1: Die 87-jährige Spanierin Mari-Carmen Abascal ist gestorben. Das teilte der Mieterverband mit. Ihr Fall hatte Massenproteste gegen hohe Mieten und Wohnungsnot ausgelöst, in deren Folge die Regierung Neuwahlen angekündigt hat. Die Wohnung der Rentnerin war vor 2 Wochen zwangsgeräumt worden, nachdem der neue Eigentümer die Miete mehr als verdreifacht hatte. Zuletzt wurde ihr dann wieder erlaubt, in ihre Wohnung zurückzukehren, in der sie mehr als 70 Jahre lang gewohnt hatte. Frankreichs Regierungschef Licornu hat sich am Abend zu den landesweiten Protesten von Schülerinnen und Schülern geäußert. Er bezeichnete die Proteste als gerechtfertigt, machte aber keine konkreten Zugeständnisse. Aus Paris, Caroline Düller.
2: Niemand kann den Ängsten der Jugendlichen gleichgültig gegenüberstehen, sagte Sébastien Licornu wörtlich. Wie eine konkrete politische Antwort auf die Proteste aussehen könnte, bleibt aber auch nach der Ansprache vage. Licornu verwies auf eine extra eingerichtete Online-Plattform der Regierung. Dort können Schüler Vorschläge und Forderungen festhalten. In Sachen mehr Geld für Bildung, eine der wesentlichen Forderungen sowohl der protestierenden Schüler als auch der Gewerkschaften, machte der Regierungschef dagegen keine Zugeständnisse.
1: Ermittlern aus Nordrhein-Westfalen ist ein Schlag gegen eine weltweit tätige russische Hackergruppe gelungen. Sie soll fast 4000 Unternehmen erpresst haben, auch in Deutschland. Mit Hilfe der japanischen Polizei sei einer der führenden Köpfe der Gruppe in Tokio gefasst worden, teilte der NRW-Innenminister Reul mit. Am Freitag sei der 28-Jährige nach Deutschland gebracht worden. Und das Wetter in Deutschland. Nachts von Westen her teils kräftiger Regen, im Südosten meist trocken. Tiefstwerte 16 Grad am Oberrhein bis 6 Grad an der Oder. Morgen breitet sich Regen und nach Osten aus, später von Nordwesten her wechselnd bewölkt. Mit Sonne aber auch Schauern, Höchstwerte 12 bis 20 Grad. Am Freitag weiterhin wechselhaft, nur im Süden abseits der Alpen etwas Sonne, 10 bis 16. Und am Sonnabend wechselnd bewölkt, teils etwas Sonne und Schauer bei 10 bis 17 Grad. Das waren die Nachrichten.
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4: Um 22.33 Uhr die aktuellen Meldungen. A2 Hannover Richtung Berlin. Zwischen Kreuz Hannover Ost und Hemeler Wald 5 Kilometer Stau wegen einer Nachtbaustelle. Dann die A8 München Richtung Salzburg. Die ist zwischen Bernau und Velden wegen Bauarbeiten bis morgen früh gesperrt. Dadurch staut es sich. Die A57 Krefeld Richtung Köln ist zwischen Krefeld Zentrum und Krefeld Oppum wegen Bauarbeiten bis morgen 5 Uhr gesperrt. Dann die A100 Stadtring Berlin-Wedding Richtung Treptow. Die ist zwischen Jakob-Kaiser-Platz und Rudolf-Wissel-Brücke wegen Bauarbeiten bis 5 Uhr gesperrt. Und ebenso die A111 Berlin-Stadt einwärts. Die ist zwischen Heckerdamm und Rudolf-Wissel-Brücke wegen Bauarbeiten bis 5 Uhr gesperrt. Und dann noch München. Dort sind der Effner-Tunnel, der Richard-Strauss-Tunnel, der Altstadt-Ring-Tunnel und der Boschitz-Rieder-Tunnel wegen Wartungsarbeiten bis 5 Uhr und zwar in beiden Richtungen gesperrt. Kommen Sie trotzdem gut an.
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4: Mit Carsten Fick im Studio. Hallo, einen schönen guten Abend. Ja, diese Woche, da tagen die EU-Abgeordneten mal wieder in Straßburg. Dort empfängt sie übrigens ein ungewohnter Anblick, eine über 2 Meter hohe Statue, die einen nackten, massiven, massigen Mann zeigt, der unverkennbar Donald Trump ist. Auch wenn das jetzt bei Ihnen das Kopfkino anregt, wir sind zum Glück im Radio. Unsere EU-Korrespondentin Sabrina Fritz erzählt mehr.
5: Jens Galschiöt war selbst überrascht, dass das EU-Parlament die Erlaubnis gab, seine orangene Pest aufzustellen.
6: Maybe we all are tired of Trump.
5: Vielleicht sind wir alle Trump müde. Er bricht Vereinbarungen und zerstört unsere Werte, sagt er in Straßburg.
6: Everybody, we have some value. Then he take it down.
5: Geholfen hat wohl auch, dass der gut 70-jährige dänische Künstler schon öfter im EU-Parlament ausgestellt hat, aber wohl noch nie eine so provokante Statue. Sie zeigt einen massigen Mann mit nichts bekleidet als goldener Farbe. Die Figur sitzt auf den Schultern eines schmalen Mannes, der davon fast erdrückt wird. Auf dem Sockel steht:
7: Ich sitze auf dem Rücken eines Mannes. Er leidet unter meiner Last. Ich werde alles tun, um ihm zu helfen, außer von seinem Rücken zu gehen.
5: Damit kein Zweifel aufkommt, wer hier gemeint ist, hat er noch einen Golfschläger in der Hand und trägt die weltberühmte Haartolle. Es ist ein Symbol für die, die Macht haben und die Machtlosen, sagt Künstler Galschiöt.
6: So this is a sculpture about the powerful and the powerless.
5: Die 2,5 Meter hohe Statue steht zwischen

0: Eingang und der sogenannten Schwanenbar, einem sehr beliebten Treffpunkt im EU-Parlament in Straßburg. Viele Abgeordnete hetzen zwischen Ausschusssitzungen und Abstimmungen achtlos daran vorbei. Andere bleiben stehen, machen ein Foto und wundern sich über diesen für das Parlament doch unüblichen Anblick, wo man eher Blazer und Laptoptasche gewohnt ist. Auch die Darstellung nackter Regierungschefs anderer Länder ist normalerweise hier nicht erwünscht. Latifa, einer jungen Französin, gefällt es. Es ist gut, diese Kunst zu sehen. Sie sensibilisiert für die Zerstörung, für den Irrsinn. Für mich ist er ein Diktator. Künstler Galschiot erzählt, dass es auch Kritik gab, vor allem von Vertretern rechter Parteien. Die AfD-Abgeordnete Christine Andersson kommentiert gegenüber der Nachrichtenagentur AFP, politisch stehe kaum jemand nackter da als die EU selbst. Aber die meisten Reaktionen sind positiv.
1: Er macht Politik auf, für die Reichen auf den Nacken von seiner eigenen Bevölkerung. Für die hat sich in der letzten Amtszeit überhaupt nichts verändert und die Preise sind nur gestiegen. Und ich finde, genau das wird durch diese Statue sichtbar.
2: Ich habe auch noch genug Selbstbewusstsein, dass wir in Europa unser eigenes Ding machen und dass vielleicht so eine Person auch irgendwo steht, aber nicht auf unseren Schultern sitzt.
0: Galschiot hat von seiner großen Figur noch hunderte kleiner Kopien mit einem 3D-Drucker nachmachen lassen. Diese verteilt er kostenlos im EU-Parlament. Die Nachfrage nach diesem Souvenir ist groß. Der nackte Trump ist schon viel herumgekommen. Galschiot hat ihn schon in Brasilien und bei der Münchner Sicherheitskonferenz gezeigt. Bis Donnerstag ist die orangene Pest noch in Straßburg zu sehen. Dann soll sie bei der Weltklimakonferenz in der Türkei aufgestellt werden.
3: Ja, das ist Kunst. Der nackte Trump in Straßburg. Sabrina Fritz berichtete.
4: Wirtschaft.
3: Cyberkriminelle setzen zunehmend auf künstliche Intelligenz, um Unternehmen anzugreifen. Das macht Attacken schneller, gezielter und schwerer zu erkennen. Wie gut deutsche Firmen darauf eingestellt sind, das zeigt jetzt eine neue Studie. Eftimis Andeloides hat sich das mal genauer angeschaut.
5: Ein Unbekannter fragt den Chatbot eines Online-Händlers scheinbar harmlos nach dem Stand seiner Bestellung. Doch in der Chatnachricht steckt ein versteckter Befehl, der die Schutzregeln aushebeln soll. Und plötzlich liefert die KI interne Daten, die für Fremde gar nicht bestimmt sind. Thomas Kaspers, Vizepräsident des Bundesamts für Sicherheit in der Informationstechnik, kurz BSI, warnt vor solchen Fällen.
6: Mit Prompt Injection bin ich in der Lage, an solche Informationen zu kommen und das Modell auszutricksen. Und dagegen muss man sich aktiv schützen.
5: Wie gut sich deutsche Unternehmen tatsächlich vor KI-Angriffen schützen, hat eine Studie des TÜV-Verbands und des BSI untersucht. Nur etwa jedes zehnte Unternehmen hat sich gezielt darauf eingestellt. Thomas Kaspers fordert deshalb eine intensivere Auseinandersetzung.
7: Dass bisher nur 10% der Unternehmen sich explizit davor schützen, ist definitiv eine alarmierende Zahl.
5: Dabei hat bereits jedes sechste Unternehmen in den vergangenen 12 Monaten einen Angriff oder Betrugsversuch registriert, bei dem KI eine Rolle gespielt haben könnte. Nachgewiesen ist das allerdings nur bei 4% aller Unternehmen. Bei den übrigen beruht es auf einem Verdacht. Meist handelte es sich um täuschend echt aussehende Nachrichten, sogenannte Phishing-Mails. Gefahr droht nicht nur von Kriminellen. Im Sommer brachen KI-Agenten von OpenAI bei einem internen Test aus ihrer abgeschotteten Umgebung aus und drangen in die Entwicklerplattform Hugging Face ein. Eine Warnung auch für Firmen ohne eigene KI-Agenten.
6: Ich muss immer damit rechnen, dass sich so ein KI-Agent auch in meine Systeme verirrt. Vielleicht auch nicht verirrt, sondern vielleicht auch sehr gezielt dort gelandet ist und dann dort seine Angriffswirkung entfaltet.
5: Thomas Kaspers beschwichtigt.
7: Wir stehen sicherlich nicht am Rande des Weltuntergangs. Dennoch verändert KI die ohnehin extrem angespannte Cybersicherheitslage.
5: Dafür gerüstet sind viele Firmen allerdings noch nicht. Fast 3 von 10 Unternehmen, die KI nutzen, haben keinerlei organisatorische Vorkehrungen getroffen. Dirk Steenkamp, der Präsident des TÜV-Verbands, beobachtet das Phänomen bei Kunden.
8: Die beginnen eigentlich erst dann, sich wirklich intensiv um das Thema KI-Schutz zu kümmern, wenn es Vorfälle gab. Also Vorfälle mit signifikantem Impact auf das Unternehmen.
5: Auf staatlicher Seite baut der Bund mit BSI und Bundesnetzagentur seit Ende August ein KI-Sicherheitsinstitut auf, das leistungsfähige Modelle selbst untersuchen soll. Mit solchen Modellen versuchen auch die TÜV-Prüfer weiter Schritt zu halten. Dirk Steenkamp sieht das als Herausforderung.
9: Es ist dann immer ein Kopf-an-Kopf-Rennen, wie sicher und zuverlässig wir in der Lage sind, eben die neuesten Modelle auch auf Schwachstellen hin zu überprüfen.
5: Beide Seiten raten den Unternehmen, sich jetzt mit dem Thema zu befassen. Ein freiwilliges TÜV-Zertifikat für KI-Systeme soll Ende des Jahres verfügbar sein.
3: Evdemios Angeloudis berichtete für die ARD Infonacht. Mehr als 116.000 Stolpersteine erinnern in ganz Europa an Menschen, die von den Nationalsozialisten verfolgt und ermordet wurden. Umso größer war die Diskussion, als der Stadtrat von Heidenau vor wenigen Tagen beschlossen hat, keine weiteren Stolpersteine verlegen zu lassen. Die Begründung: diese Form des Gedenkens sei nicht angemessen. Bundesweit gab es dafür Kritik. In vielen anderen Städten wird das Projekt dagegen weitergeführt, in Leipzig zum Beispiel. Dort wurden jetzt 20 neue Stolpersteine verlegt. Lydia Jacobi war mit dabei.
4: Mit behutsamen Bewegungen kratzt ein Mann die Fugen rings um einen Pflasterstein in der Leipziger Davidstraße frei. Er hebt ihn heraus, setzt einen mit Messing beschlagenen Betonblock ein und füllt die Ritzen mit Zement auf. Hier, vor seinem letzten bekannten Wohnhaus, soll ein Stolperstein an den von den Nazis ermordeten Kurt Kaiser erinnern. Seine Großnichte Maria Knie ist dafür extra aus Nürnberg angereist.
10: Wir finden es halt wichtig, dass man solche Zeichen setzt, weil es eben darf nicht vergessen werden.
4: Knie und ihre Angehörigen haben erst vor 5 Jahren herausgefunden, was mit Kurt Kaiser während der NS-Zeit geschah. Er war psychisch krank, durchlief verschiedene Kliniken. Irgendwann hieß es, er sei an einem Herzinfarkt gestorben.
10: Aber das ist alles nicht wahr gewesen. Der Ort stimmte nicht, der Tag, an dem er gestorben sein soll, stimmte nicht. Also er wurde in Pirna-Sonnenstein vergast, in einem KZ.
11: Viele Spuren von Kurt Kaiser gibt es nicht. Die meisten Informationen haben wir aus den Krankenakten.
4: Achim Bayer vom Archiv Bürgerbewegung koordiniert die Verlegung der Stolpersteine in Leipzig und hält auch die Rede für den ermordeten Kaiser. Inzwischen seien es fast immer die Familien der Opfer, die nach den mit Namen und Lebensdaten beschlagenen Messingplatten im Gehweg fragten. Sie würden damit eine Lücke in der familiären Erinnerung schließen.
12: Das ist ja das Innovative an den Stolpersteinen, dass auf diese Art und Weise an unbekannte Menschen erinnert werden kann und dass das Ganze eben halt im Alltag passiert. Dort an den Stellen, wo die Menschen noch gelacht haben, noch glücklich waren und die Steine eben halt mehr das Leben betonen als den Tod.
4: Auch mehr als 80 Jahre nach Ende des Zweiten Weltkriegs sind die komplett spendenfinanzierten Gedenksteine sehr gefragt. Achim Bayer und sein Team verlegen an diesem Tag den 900. in Leipzig. Dass man in Heidenau künftig keinen weiteren Stolperstein will, weil das direkte Betreten von manchen als unpassend empfunden werde, hält Bayer für scheinheilig.
12: Wir sind im öffentlichen Raum und wollen, dass Erinnerung im Alltag passiert. Und dann finde ich diese Behauptung, man würde die Opfer noch mal mit Füßen treten, das ist ein Argument von Leuten, die entweder diese zivilgesellschaftliche Erinnerungskultur verhindern wollen oder denen das Projekt an sich ein Dorn im Auge ist.
3: Neue Stolpersteine wurden in Leipzig verlegt und Lydia Jacobi berichtete.

0: Die Zeit 22.45 Uhr.
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0: Eigentlich geht es ja gerade darum, die Nachrichtendienste in Deutschland zu stärken. Doch jetzt erschüttert ein Skandal den BND. Sie haben es wahrscheinlich mitbekommen. Der frühere Präsident August Hanning wurde festgenommen. Denn Hanning soll im Ruhestand immer mal wieder geheime Dokumente aus dem BND bekommen haben, um damit Geld zu machen, auch im Umgang mit fremden Diensten. Der Vorwurf: Spionage und Landesverrat. Und heute nun die Entscheidung des Ermittlungsrichters am Bundesgerichtshof. August Hanning muss in U-Haft. Über die Folgen hat mein Kollege Markus Schubert mit Mark Heinrichmann gesprochen. Der CDU-Bundestagsabgeordnete ist Vorsitzender des Parlamentarischen Geheimdienstkontrollgremiums des Bundestages. Und die erste Frage war: Muss der Bundestag die geplante Reform der Nachrichtendienste jetzt erstmal stoppen oder können wir uns das gar nicht leisten?
2: Das können wir uns nicht leisten, weil das, was wir gerade sehen, eigentlich an jeder Kante, jeden Tag in Unternehmen, kritischer Infrastruktur, aber auch in Sicherheitsbehörden passiert, dass nämlich fremde Mächte, Dienste Menschen ansprechen, um sie gegebenenfalls auf ihre Seite zu ziehen, Informationen zu bekommen. Aber wir haben immer gesagt, Kontrolle ist sozusagen die zweite Säule neben den Befugnissen. Darüber reden wir ohnehin und wir werden uns das natürlich anschauen, auch wenn er jetzt natürlich, der Hanning, 20 Jahre nicht mehr im Amt ist. Trotzdem gilt es, die Lehren zu ziehen.
3: Auf ihn blicken wir gleich noch, aber es gibt ja auch einen Mitbeschuldigten, der bis zum Frühjahr noch in Schlüsselstellungen des BND tätig war und ja offenbar, ob nun aus Geldsucht oder aus einer Abart von Loyalität, den Ex-Chef mit Dokumenten und Geheimnissen versorgte. Wenn das nicht auffällt in der Behörde, sondern am Ende nur Hannings Beratung der Unternehmerfamilie Block in Hamburg die Spur offenlegte, was sagt Ihnen das als Chef der Kontrolleure im Parlament?
2: Es macht jetzt, glaube ich, Sinn, mal kurz abzuwarten, was der Generalbundesanwalt und das BKA da jetzt noch so ermittelt, welche Informationen und Quellen da genutzt worden sind. Man wird sich niemals dagegen schützen können, dass jemand was auf den Kopierer legt, sich unter die Jacke steckt oder wie auch immer. Aber wenn es weitergehende Sachen sein sollten, vielleicht auch elektronische Abflüsse, stellt sich das Bild auch wieder anders dar. Eines muss man, glaube ich, sagen, der neue BND-Präsident hat, glaube ich, nicht nur nach außen, sondern auch nach innen mittlerweile auch schon einiges auf den Weg gebracht. Ich glaube und hoffe, dass man vielleicht auch da sich die Frage in diesem Zuge nochmal stellt, wie lange jemand eigentlich bestimmte Tätigkeiten ausführt. Das wird aber jetzt auch alles natürlich im Rahmen der nächsten Wochen und Monate bei uns mitbesprochen werden, das ist ja vollkommen klar.
3: Jeder in Zivilberufen weiß, dass man Erkenntnisse aus einem Unternehmen nicht privat oder im Ruhestand zu Geld macht, obwohl es selbst Kanzler im Ruhestand schon getan haben. Aber müsste man nicht mindestens einen BND-Chef zu Beginn der Tätigkeit unterschreiben und akzeptieren lassen, dass er nach seinem Ausscheiden aus dem Amt noch engmaschig überwacht wird?
2: Das macht es ja jetzt gerade so schwierig, denn Geheimschutz gilt lebenslang fort. Ein BND-Präsident darf schlichtweg nicht nach seinem Ausscheiden Informationen benutzen, die er dienstlich bekommen hat. Und Nebentätigkeiten, es gibt Karenzzeiten, auch darüber wird man reden, aber hier ist bewusst Recht gebrochen worden. Und die Besonderheit Nummer zwei ist eben, dass Herr Hanning nicht irgendwie selbst erlangte aktive Informationen, die er selber hatte, genutzt hat, sondern dass er sich jemanden gesucht hat, der ihn da beliefert. Und das ist einfach ein Maß, wenn sich das bewahrheitet, was jetzt eben der Generalbundesanwalt vorwirft, ein Maß an krimineller Energie, wo man sagen muss, das ist so brisant auch für nationale Sicherheitsfragen, da muss jetzt wirklich mit aller Entschiedenheit des Rechtsstaats auch ein klares Statement her. Also ich hoffe, dass das Gericht, das sich damit befasst, dann auch im Zweifel deutlich urteilt.
3: Und dass es mal nicht um Russland ging oder China, sondern nach Recherchen mehrerer Medien um Aserbaidschan, er gibt auch keine mildernden Umstände.
2: Es ist vollkommen wurscht und egal. Was einen moralisch hier so fassungslos macht, ist ja einfach, dass es überhaupt denkbar ist, dass jemand, der wirklich auch weiß, wie der Hase läuft sicherheitspolitisch und wie sehr man auch an Deutschland rumzuppelt und auch geheime, brisante Informationen, übrigens nicht nur aus den Sicherheitsbehörden, auch aus unseren Unternehmen absaugen will, dass gerade so jemand sich dann vermakelt, hängt vielleicht auch mit einer angeschlagenen wirtschaftlichen Situation zusammen, von der man häufig liest, nur das macht es auch brisant. Und auch da muss man, glaube ich, schauen, in was für einem Umfeld betätigen sich solche Leute wie Herrn Hanning.
3: Wie ist das nun mit dem ja mehrfach angeschlagenen Vertrauen befreundeter Dienste in den BND und andere deutsche Dienste, deren Material aus BND-Beständen ja offenbar auch verräterisch privatisiert wurden? stehen wir jetzt allein auf der Lichtung, während wir ja zugleich noch nie seit dem Kalten Krieg so bedroht waren.
2: Das wäre das Schlimmste, was passieren könnte, wenn wir alleine stehen. Und ich bin ganz zuversichtlich, dass es zwar jetzt einmal eingeschlagen hat, aber dass der deutsche Dienst, die deutschen Dienste insgesamt international ein sehr hohes Renommee genießen. Und man übrigens auch sieht, was nach dem Ausscheiden von Herrn Hanning in den letzten 20 Jahren oder auch spätestens nach Beendigung dieser Aktionen seit 4 Jahren scheint ja da auch sozusagen der Cut gesetzt gewesen zu sein, Gott sei Dank, dass sich da auch vieles verändert hat. Und natürlich kostet das jetzt auch viel Mühe, nur wir haben, wie gesagt, einen neuen BND-Präsidenten, der ein hohes, auch diplomatisches Renommee hat, der sicherlich wahrscheinlich alle Hände voll zu tun hat dieser Tage. Aber ich glaube, das kriegt man auch wieder in die Spur, wenn wir die richtigen Signale setzen. Denn eins ist ja auch richtig, die befreundeten Dienste kennen das System natürlich auch. Und das Anwerben, das Kontaktieren, das vielleicht sogar Umdrehen von Menschen auch in Sicherheitsbehörden zum Portfolio eines jeden Dienstes gehört, das wissen natürlich auch unsere Partner. Wichtig ist, dass man sich größtmöglich dagegen schützt, aber hundertprozentige Sicherheit, das wissen die, gibt es halt nie. Die Lehren daraus sind, glaube ich, das Wichtigste.
0: Sagt Marc Henrichmann, er ist Vorsitzender des Parlamentarischen Geheimdienstkontrollgremiums des Bundestags, 22.51 Uhr. Bei uns in Deutschland gilt ja seit vielen Jahren eine Masernimpfpflicht. Das wissen alle, die Kinder haben. Die müssen nämlich gegen Masern geimpft sein, sonst dürfen sie nicht in die Kita oder in die Schule. Es geht darum, sich selbst, aber auch andere vor der Erkrankung zu schützen. Und warum das so wichtig ist, das zeigt sich jetzt gerade in den USA. Dort gibt es so viele Masernfälle wie seit Jahrzehnten nicht mehr. Zum Teil haben die Behörden sogar schon den Notstand ausgerufen. Und für das medizinische Personal ist der Masernausbruch natürlich auch eine ganz besondere Herausforderung. Anne Schneider berichtet aus den USA.
4: Für Hebamme Roberta Divers hat der Masernausbruch den Arbeitsalltag komplett verändert. Kaum eine Familie, die sie in Lancaster County betreut, ist noch nicht mit der Krankheit in Berührung gekommen, erzählt sie dem Lokalfernsehen.
5: Fast jede Mutter, die ich betreue, hatte selbst Masern oder hat ein krankes Kind. Und ich musste erleben, wie ein ungeborenes Baby im 5. Monat zu Grabe getragen wurde.
4: Dabei galten die Masern seit dem Jahr 2000 in den USA als praktisch besiegt, doch sie sind zurück. Und wie? Fast 3.900 Fälle zählt das US-Gesundheitsministerium CDC inzwischen in diesem Jahr. So viele wie seit 1990 nicht mehr. Das Zentrum des Ausbruchs liegt in Pennsylvania. Mehr als 1.000 Erkrankungen und 5 Todesfälle wurden hier inzwischen registriert. Praktisch alle Erkrankten waren nicht vollständig gegen Masern geimpft. Gesundheitsminister Robert F. Kennedy war über viele Jahre einer der bekanntesten Impfgegner der USA. Den Vorwurf, mit seiner früheren Impfkritik den Boden für den heutigen Masernausbruch bereitet zu haben, weist er jedoch zurück.
6: Die Ausbrüche treffen vor allem religiöse Gemeinschaften mit niedrigen Impfquoten. Bei den Mennoniten wird seit Generationen kaum geimpft.
4: Tatsächlich sind besonders Mennoniten und Amish-Gemeinden betroffen, aber auch andere ländliche Regionen. Hier sind die Impfquoten deutlich niedriger als im Rest des Landes. Viele Gesundheitsexperten sehen die Ausbrüche aber auch als eine Art Spätfolge der Corona-Pandemie. Die Eltern haben damals die Routineimpfung ihrer Kinder verpasst und sie später nicht nachgeholt. Aber gleichzeitig ist eben auch das generelle Misstrauen gegen Impfungen gewachsen. Viel durch Desinformationen in den sozialen Medien, weshalb immer mehr Eltern Ausnahmen von der Impfpflicht beantragt haben. Auch Kennedy hat immer wieder Zweifel an der bestehenden Impfpolitik geäußert. In einem Interview auf CNN grenzt er sich aber von radikalen Impfgegnern ab.
6: Die Masernimpfung wirkt. In etwa 97% der Fälle schützt.
4: Auch auf der Website des Gesundheitsministeriums wird die Impfung gegen Masern, Mumps und Röteln empfohlen. Doch die Debatte dreht sich inzwischen nicht nur um Impfungen, sondern auch darum, wem die Öffentlichkeit noch glaubt. Denn in Pennsylvania sind 5 Todesfälle durch Masern registriert. Kennedy soll aber dafür gesorgt haben, dass 2 gemeldete Fälle aus der öffentlichen CDC-Bundesstatistik verschwinden, sagen anonyme Mitarbeiter der Behörde. Das Gesundheitsministerium weist den Vorwurf zurück. Es gäbe unterschiedliche Kriterien bei der Erfassung von Todesfällen. Für die Epidemiologin Jessica Malaya Rivera zeigt der neuerliche Ausbruch aber vor allem eines, wie erfolgreich Impfungen früher waren.
7: Vaccines are a victim of their own success.
5: Impfungen sind Opfer ihres eigenen Erfolgs. Viele fragen, warum gegen Polio impfen? Das gibt es doch gar nicht mehr. Genau das ist der Punkt. Wir sehen diese Krankheiten nur deshalb nicht mehr, weil alle geimpft sind.
4: Impfstoffe haben die Masern so selten gemacht, dass viele vergessen haben, wie gefährlich die Krankheit ist. Jetzt sind die Masern zurück in Amerika, nicht weil es keinen Impfstoff gibt, sondern weil es immer weniger Menschen gibt, die ihm vertrauen.
0: Masernausbruch in den USA. Anne Schneider berichtete aus Washington. 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
0: Was bleibt von der Liebe, wenn man seit 40 Jahren verheiratet ist, wenn man die Sätze des anderen kennt, seine Macken, seine Schwächen?

0: sprechen und ziemlich genau weiß, womit man ihn auf die Palme bringen kann. Andreas Dresen macht daraus in seinem neuen Film Alte Liebe kein großes Ehedrama, sondern beobachtet ein Paar über 4 Jahreszeiten hinweg. Dagmar Manzel und Joachim Krohl spielen Lore und Harry nach dem gleichnamigen Roman von Elke Heidenreich und Bernd Schröder.
1: Siehst du unsere Tochter, Harry?
2: Warum muss sie eigentlich ständig heiraten? Wie spießig ist das denn?
1: Ja, wir haben doch auch geheiratet.
2: Ja, einmal, damals, aus Liebe.
1: Liebe?
2: Ach, jetzt war es nicht mal mehr Liebe.
3: So klingt sie also, die alte Liebe. Lore und Harry sind seit 40 Jahren verheiratet. Er ist pensioniert, kümmert sich um seinen Garten und hat sich mit dem Leben ziemlich gut arrangiert. Sie arbeitet noch als Bibliothekarin und fragt sich zunehmend, ob das wirklich schon alles gewesen sein soll. Andreas Dresen und Laila Stieler erzählen die Ehe der beiden über 4 Jahreszeiten. Große Ereignisse bleiben meistens draußen. Es ist ein inneres Kammerspiel zwischen den beiden. In der Küche, im Garten, im Schlafzimmer, beim Einkaufen. Zwei Menschen, die sich so gut kennen, dass aus einer Bratwurstschnecke problemlos eine Grundsatzdiskussion werden kann.
4: Bratwurstschnecken.
2: 4.
1: 2 Bratwurstschnecken.
2: Wieso denn nicht 4?
1: Deshalb bleibt die Hälfte übrig und wieder ist ein Schwein umsonst gestorben. Deine Bratwurstschnecke war ja auch mal ein Tier.
2: Nee, die war immer schon Bratwurstschnecke.
3: Das klingt wie ein Sketch von Loriot, aber die Drehbuchautoren Dresen und Stieler führen die beiden nie vor. Hinter kleinen Reibereien wie diesen liegen 40 gemeinsame Jahre, unterschiedliche Lebensentwürfe und auch die Frage, was aus den eigenen Hoffnungen geworden ist. Die Romanvorlage von Elke Heidenreich und Bernd Schröder haben sie dafür in den Osten verlegt. Das schwingt mit, ohne dass alte Liebe daraus eine große historische Abrechnung macht.
2: Sag mal, wenn du nicht zu Hause bist und ich habe eine Meinung, habe ich dann immer noch Unrecht?
1: Es kann spät werden heute.
2: Ja, bei mir auch. Hier soll regnen.
1: Nicht in meiner App.
2: In meiner schon.
3: Es sind messerscharfe Dialoge für Schauspielende, die nicht auf die Pointe zielen. Dagmar Manzel und Joachim Krohl sind großartig in ihren Rollen. In einem Blick können 40 Jahre Enttäuschung und Verletzung liegen. Im nächsten 40 Jahre stille Liebe. Vor allem Manzels Lore ist keine gemütliche Identifikationsfigur. Sie ist spitz, ungerecht, manchmal verbittert, aber auch voller Sehnsucht nach einem Leben, von dem sie nicht weiß, ob sie es verpasst hat. Harry wirkt dagegen zufrieden mit dem Erreichten. Alte Liebe zeigt, was Liebe nach 40 Jahren auch sein kann. Ein gemeinsam entwickeltes System aus Ritualen, Kränkungen, Fürsorge und Sätzen, die man schon 100-mal gesagt hat.
1: Früher haben wir oft zusammen gebadet.
2: Na, ich dusche ja lieber. Wann hat das eigentlich aufgehört? Und warum?
1: Ja, man wird alt, müde, langweilig.
2: Ich will aber nicht müde, alt und langweilig werden.
1: Bist du auch nicht? Noch nicht.
3: Das ist großes Schauspielerkino, gerade weil es sich so klein macht. Laila Stieler und Andreas Dresen sind wieder einmal das Sprachrohr ganz normaler Menschen. Alte Liebe ist ein Film, bei dem man sich nach dem Abspann neu verlieben kann oder sich scheiden lässt. Ein größeres Kompliment kann man einem Film über 40 Jahre Ehe kaum machen.
0: Anna Wollner über Alte Liebe, den Film, der ab morgen Donnerstag in unseren Kinos zu sehen ist. Und hier bei uns gleich die Nachrichten um 23 Uhr.

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1: Um 23 Uhr mit Milat Kupay. In der CDU spitzt sich der Streit um die Wahl des AfD-Politikers Rausch zum Landtagspräsidenten in Sachsen-Anhalt weiter zu. Rausch hat in der geheimen Wahl offenbar auch Stimmen aus der CDU-Fraktion erhalten. CDU-Chef Merz äußerte auf einer Veranstaltung in Berlin Unverständnis dafür.
2: Wer seine Stimme der AfD gibt, der spielt das Spiel der Extremisten und er zerstört Glaubwürdigkeit. Mit den Werten meiner Partei, der CDU, verträgt sich das jedenfalls nicht.
1: Bundeskanzler Merz. Um das Thema ging es, Berichten zufolge auch beim Koalitionsausschuss, der am Abend im Kanzleramt getagt

0: hat. Details wurden im Anschluss nicht mitgeteilt. Nach der Zwangsräumung ihrer Wohnung ist die 87-jährige Spanierin Mari Carmen Abascal gestorben. Das teilte die Mietergewerkschaft Madrid mit. Ihr Fall hatte Massenproteste gegen hohe Mieten und Wohnungsnot ausgelöst. Aus der Nachrichtenredaktion Johannes Zuber.
1: Vor 2 Wochen wurde Mari Carmen Abascal von der Polizei aus ihrer Wohnung getragen, in der sie über 70 Jahre lang gewohnt hatte. Der neue Eigentümer hatte die Miete um 275% erhöht. Nach der Zwangsräumung kam es zu landesweiten Protesten, bei denen gingen Hunderttausende Menschen auf die Straße. Sie forderten unter anderem besseren Mieterschutz. Die Regierung wollte auch entsprechende Regeln einführen. Das Parlament lehnte die Dekrete aber ab. Daraufhin setzte Ministerpräsident Sanchez Neuwahlen an.
0: Frankreichs Premierminister Le Cornu hat sich in einer Ansprache an die protestierenden Schülerinnen und Schüler gewandt. Darin versprach er, die Lernbedingungen an den Schulen zu verbessern, mehr Geld werde es aber nicht geben. Dafür solle es mehr Vertretungslehrer, überarbeitete Stundenpläne und Änderungen beim Zulassungsverfahren an den Universitäten geben. Die Bildungsgewerkschaften fordern dagegen zusätzliche Ausgaben in Höhe von 10 Milliarden Euro. Für morgen haben sie erneut zu einem Protesttag aufgerufen. Der ehemalige BND-Präsident Hanning muss in Untersuchungshaft. Das hat ein Ermittlungsrichter des Bundesgerichtshofs in Karlsruhe entschieden. Gegen Hanning besteht der Verdacht der Spionage und des versuchten Landesverrats. Nach seiner Tätigkeit beim Bundesnachrichtendienst soll er jahrelang geheime Dokumente von einem ehemaligen Mitarbeiter bekommen haben. Laut Bundesanwaltschaft hat Hanning die Informationen für seine private Beratertätigkeit genutzt. Das waren die Nachrichten. Und das Wetter in Deutschland. Nachts von Westen her teils kräftiger Regen, im Südosten meist trocken, Tiefstwerte 16 Grad am Oberrhein bis 6 Grad an der Oder. Morgen breitet sich Regen nach Osten aus, später von Nordwesten her wechselnd bewölkt mit Sonne. Die Temperaturen erreichen 12 bis maximal 20 Grad. Und die Zeit, es ist 23.03 Uhr.
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3: Zunächst die A2 Hannover Richtung Berlin zwischen Kreuz Hannover Ost und Himmler Wald. 5 Kilometer Stau wegen einer Nachtbaustelle. Dann die A5 Darmstadt Richtung Heidelberg. Die ist zwischen Dreieck Darmstadt und Darmstädter Kreuz wegen einer Nachtbaustelle vorübergehend gesperrt. Die A8 München Richtung Salzburg ist zwischen Bernau und Felden wegen Bauarbeiten bis morgen früh gesperrt. Dadurch staut es sich. Die A57 Krefeld Richtung Köln ist zwischen Krefeld Zentrum und Krefeld Oppum wegen Bauarbeiten bis morgen 5 Uhr gesperrt. Dann die A100 Stadtring Berlin-Wedding Richtung Treptow, die ist zwischen Jakob-Kaiser-Platz und Rudolf-Wissel-Brücke wegen Bauarbeiten bis 5 Uhr gesperrt. Und die A111 Berlin-Stadt einwärts ist das, die ist zwischen Heckerdamm und Rudolf-Wissel-Brücke wegen Bauarbeiten ebenfalls bis 5 Uhr gesperrt. Und in München noch, dort sind der Effner-Tunnel, der Richard-Strauss-Tunnel, der Altstadtring-Tunnel und der Boschitz-Rieder-Tunnel wegen Wartungsarbeiten bis 5 Uhr in beiden Richtungen gesperrt. Kommen Sie gut an.
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3: Kommt vom Norddeutschen Rundfunk aus Hamburg, aus dem Studio von NDR Info. Mein Name ist Carsten Fick. Hallo. Wir haben heute den 7. Oktober und dieser Tag ist ein Tag der Trauer, ganz besonders in Israel, aber nicht nur dort. An diesem Tag, vor genau 3 Jahren, haben Kämpfer der Hamas mehrere Kibbuze und ein Musikfestival an der Grenze zwischen Israel und dem Gazastreifen angegriffen. Mehr als 1200 Menschen sind dabei getötet worden. Rund 250 wurden als Geiseln in den Gazastreifen verschleppt. Dieser 7. Oktober hat sich tief in die Seele Israels eingebrannt. Felicitas von Böselager hat das Gedenken an diesen Tag in Israel für uns verfolgt und mein Kollege Marius Zekri hat sie gefragt, wie sie diesen Tag erlebt hat.
4: Ja, es ist ein Tag, der einem sehr deutlich vor Augen führt, wie tief die Wunde ist, die diese Attacke der Hamas im Land in Israel gerissen hat, wie tief dieser Tag im kollektiven Gedächtnis des Landes verankert ist und dass die Wunde noch offen ist, dass viele Menschen noch lange nicht geheilt sind von diesem Tag, das Trauma gegenwärtig ist, die Trauer um die Angehörigen gegenwärtig ist und auch die Geschichten noch gegenwärtig sind. Ganz viele erzählen, was sie erlebt haben, wie sie ausgeharrt haben in Verstecken. wie sie Nachrichten bekommen haben, aus denen dann deutlich wurde, dass sie ihre Angehörigen verloren haben oder wie sie in der Geiselhaft überlebt haben. Es ist ein Tag des Erzählens, des immer wieder Erzählens, was passiert ist.
5: Nun hat es zahlreiche Gedenkfeiern gegeben in Tel Aviv am Abend. Wie ist dort an die Opfer?

0: zerschossene Dixie-Klos stehen an der Bühne, die an das Nova-Festival, an das Musikfestival erinnern sollen. Also wenn man genauer hinguckt, dann sieht man, worum es hier geht. Es treten Sänger auf, Geiseln sprechen, ein großes Zusammenrücken mit 50.000 Menschen in Tel Aviv.
1: Es hat ja schon am Morgen Zeremonien gegeben, unter anderem auf dem Gelände des Nova-Festivals und den Kibbutzen, die vor 3 Jahren von der Hamas attackiert worden sind. Wie haben sich diese Veranstaltungen von der in Tel Aviv unterschieden?
0: Die Veranstaltung beispielsweise auf dem Festivalgelände in Re'im hat schon um 6.29 Uhr begonnen, zu dem Zeitpunkt, an dem die Sirenen im ganzen Land schrillten und die Attacke der Hamas begann. Und es war ein stilles Gedenken, ein Gedenken, in dem die Menschen auf dem Gelände sehr individuell an ihre Verlorenen, an ihre verstorbenen Liebsten gedacht haben, Blumen niedergelegt haben, in Ruhe vor den Fotos der Verstorbenen standen und auf ihre ganz eigene, individuelle Art und Weise getrauert haben. In Tel Aviv ist es viel größer, die zentrale Gedenkveranstaltung mit sehr, sehr vielen Menschen, und es wird auch nicht leise sein. Es ist eben Ausdruck dessen, wie unterschiedlich die Verarbeitung des Traumas und der Trauer ist.
1: Die Regierung von Ministerpräsident Netanyahu und ihre Reaktion auf diese Angriffe der Hamas vor 3 Jahren, die stehen in Israel ja durchaus in der Kritik. Unter anderem gibt es Vorwürfe, man habe Warnungen vor diesen Attacken ignoriert. Was überwiegt denn an diesem Tag in Israel? Die Trauer über die Opfer oder die Wut auf die Regierung?
0: Die Trauer über die Opfer überwiegt schon, aber die Wut ist dennoch deutlich spürbar. Es gab den ganzen Tag über auch Demonstrationen gegen Netanyahu, auch vor seinem Haus in Jerusalem. Die Menschen wollen, dass eine unabhängige Untersuchungskommission eingesetzt wird, die sich anschaut, wie dieses Sicherheitsversagen zustande kommen konnte. Benjamin Netanyahu aber hat das bislang nicht zugelassen. Er sagt, er wird Fragen beantworten, wenn der Krieg vorbei ist. Aber Israel befindet sich seit 2023 eigentlich dauernd im Krieg. Und das ist eine Art und Weise, wie er von sich wegschiebt, diese Fragen beantworten zu müssen.
1: Wie geht denn die Regierung, wie geht Netanyahu mit dieser Wut vieler Israelis um, vor allem jetzt, wo gerade Wahlkampf im Land ist?
0: Netanyahu versucht, den Spagat und sich selbst als den Mr. Security zu verkaufen, derjenige, der die Sicherheit des Landes Israels garantiert, während unter seiner Regierung dieser ganz große Sicherheits- und Vertrauensbruch stattgefunden hat. Trotzdem sagt er, dass er derjenige ist, der in Zukunft Sicherheit garantieren kann und dass es mit der Opposition nur noch schlimmer wäre, dass die diese Garantien nicht geben könnten. Er versucht also, diese Geschichte umzudrehen, und es scheint ihm in manchen Bereichen auch zu gelingen. Er hat glühende Anhänger, und die Umfragen zeigen, dass das Netanyahu-Lager und die Opposition ungefähr gleich auf sind bei der Wahl. Es ist gar nicht klar, ob es am Ende möglich sein wird, eine Regierung zu bilden, weil das Ergebnis so knapp sein könnte.
1: Als Vergeltung für die Attacken der Hamas am 7. Oktober vor 3 Jahren hat Israel ja den Gazastreifen angegriffen und in weiten Teilen auch zerstört. Wie schaut man denn dort im Gazastreifen auf dieses Datum und auf das Gedenken in Israel?
0: Im Gazastreifen gab es nicht eine offizielle Gedenkveranstaltung oder ähnliches. Es ist so, dass Menschen im Gazastreifen Bilder ihrer Verstorbenen gepostet haben, weil für sie eben mit dem 7. Oktober auch dieser Krieg begonnen hat. Also ein stilles Gedenken. Aber es gab auch weiter Kämpfe im Gazastreifen. Während der Gedenkveranstaltung in Re'im bei dem Nova-Festival-Gelände hat man im Hintergrund Artilleriefeuer aus dem Gazastreifen gehört. Das heißt, die Menschen in Gaza leiden immer noch unter diesen ganz konkreten Folgen. Und viele Menschen in Gaza sagen, dass sie sich einfach ein ganz normales Leben zurückwünschen. Sie wohnen in einer Trümmerwüste, in Zeltstätten am Strand. Und ihre einzige Hoffnung ist, wieder ein normales Leben zu führen.
2: Informationen und Einschätzungen waren das von Felicitas von Böselager aus Tel Aviv. Unter dem Motto »Nie vergessen, niemals schweigen« ist auch in Berlin an den 3. Jahrestag des Terrorangriffs der Hamas auf Israel erinnert worden. Ein wiederkehrendes Thema in allen Reden und allen Beiträgen: Antisemitismus in Deutschland.
3: Millionen meiner Ahnen haben schon hier gewohnt, doch dieses Land hat sie nicht verschont.
4: Der ehemalige deutsch-israelische Rapper Ben Salomo setzt zu Beginn der zentralen Gedenkveranstaltung auf dem Bebelplatz in Berlin den Ton. Es ist einer, der hart und anklagend ist. Es geht nicht um den 7. Oktober, es geht um Antisemitismus in Deutschland, in Berlin. Weil es, wie die Initiatorin Melody Sucharewitsch betont, einen direkten Zusammenhang gibt zwischen antisemitischen Gedanken, ersten Angriffen und dem Terror des 7. Oktober.
5: Denn Terror beginnt nicht mit der Bombe oder mit dem Gewehr. Er beginnt mit einer Ideologie, mit Propaganda, mit der Entmenschlichung und mit dem Schweigen

0: derjenigen, die es eigentlich besser wissen.
1: Die Gesellschaft müsse lauter werden, fordert sie. Mehr Engagement fordert auch der israelische Botschafter in Deutschland, Ron Prosor. Sonntagsreden für Tote habe es genug gegeben. Er fordert Taten und wird politisch. Eine Brandmauer, betont er, stehe entweder zu allen Seiten oder sei nicht mehr als eine wirkungslose Kulisse.
2: Antisemiten dürfen niemals wieder in Parlamente einziehen, egal ob links oder rechts.
1: Antisemitismus, sagt Innenminister Alexander Dobrindt, sei ein schleichendes Gift, gegen das man sich täglich konsequent wehren müsse. Der CSU-Politiker erinnert aber auch an die Opfer des 7. Oktober. Auch an die aus dem Kibbutz Beeri, in dem die Hamas wütete und den Dobrindt im Dezember 2023 besucht hat.
2: Ging durch die Straßen, durch die Wege, durch die Häuser. Und ich spüre noch heute, wie mich das berührt hat, wie mich das emotional getroffen hat, wie das mein Herz verletzt hat. Und deswegen ist es mir ein Bedürfnis, auch hier sprechen zu dürfen.
1: Wichtig ist ihm, wie zuvor schon Kanzler Friedrich Merz, auch Solidarität mit dem Staat Israel zu bekunden. Ein Staat, der sich verteidigen müsse und dabei auch auf die Unterstützung Deutschlands zählen könne.
2: Jeder Einzelne, der in politischer Verantwortung steht, hat auch die Verantwortung, dafür zu sorgen, dass neuer Antisemitismus weder toleriert noch hoffängig fähig gemacht wird, weil man ihm eine Regierungsbeteiligung ermöglicht, meine Damen und Herren.
1: Auch wenn Dobrindt die Grünen und die SPD nicht konkret anspricht, den auf den Platz Versammelten ist klar, dass dies ein Aufruf an beide Parteien ist, nicht mit der Linkspartei in Berlin zu koalieren. Neutraler, aber nicht minder mahnend, hatte sich zuvor Bundestagspräsidentin Julia Klöckner zu Beginn der Sitzung im Bundestag geäußert. Auch sie erinnerte an den Terror des 7. Oktober, nicht ohne eine Brücke ins Heute zu schlagen.
3: Und wir sagen und wir hören es auch oft, Antisemitismus darf keinen Platz haben auf unseren Straßen, ebenso wenig wie in unseren politischen Debatten. Aber leider, sind wir ehrlich, ist doch die Realität anders. Erschreckend anders. Ob rechtsextrem, linksextrem oder islamistisch begründet, Extremisten wollen, dass wir uns an die Stigmatisierung von Juden gewöhnen.
1: Klöckner appellierte an alle, Antisemiten offen und öffentlich in die Schranken zu weisen. Wer nie wieder sage, dabei aber nur die Vergangenheit meine, betonte sie, der sei nicht glaubwürdig. Es gehe auch um das Heute und um das Morgen.
4: Gedenken in Berlin an den 3. Jahrestag des Terrorangriffs der Hamas auf Israel. Das war ein Bericht von Christina Nagel.

0: Die Zeit, 23.15 Uhr.
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0: Dieselabgase töten. Unter dieser Losung war die Deutsche Umwelthilfe vor das Bundesverwaltungsgericht gezogen und wollte Änderungen bei der Aufstellung des nationalen Lufteinhalteplans erreichen. Doch bis zur endgültigen Entscheidung wird es nun wohl doch noch etwas dauern. Silvia Stadler berichtet.
2: Die Entscheidung, ob Deutschland seinen nationalen Luftreinhalteplan korrekt erstellt, wurde am Bundesverwaltungsgericht erst einmal vertagt. Der Vorsitzende Richter Martin Steinkühler.
3: Das Verfahren vor dem Bundesverwaltungsgericht wird ausgesetzt. Es wird eine Vorabentscheidung des Gerichtshofs der Europäischen Union zu folgenden Fragen eingeholt.
2: Die Hauptfrage dabei, wie aktuell müssen die zugrunde liegenden Prognosen sein? Was, wenn sich kurz nach der komplexen Rechenmethode wieder etwas ändert? Bei der Aufstellung des aktuellen Luftreinhalteplans, der im Frühjahr 2024 beschlossen wurde, war im Dezember 2023 die Kaufprämie für E-Autos wieder abgeschafft worden. Muss dann das ganze hochkomplexe Rechenmodell, in das solche Maßnahmen, aber auch aktuelle Luftmesswerte einbezogen werden, binnen weniger Wochen nachjustiert werden? Dass man es nicht tat, hatte die Deutsche Umwelthilfe mit ihrer Klage gerügt. Geschäftsführer Jürgen Resch meinte zur Entscheidung:
4: Ein lachendes und ein weinendes Auge. Es ist schade, dass wir nochmal Zeit verlieren. Auf der anderen Seite bekommen wir eine europaweite Klärung. Denn ich bin zuversichtlich, dass der Europäische Gerichtshof dafür sich aussprechen wird, dass natürlich die Mitgliedstaaten auf aktuellen Prognosewerten ihre Pläne aufbauen müssen.
2: Entspannt wirkten nach dem Aufschub vor allem die Rechtsvertreter des Bundesumweltministeriums. Denn an dessen Vorgehen muss sich erst einmal nichts ändern. Pressesprecher Simon Köppel.
5: Worum es jetzt eigentlich nur geht, ist, wie aktuell die Prognosen sein müssen. Das begrüßen wir, weil das kann wichtige rechtliche Klarstellungen bieten, nicht nur für Deutschland, sondern auch für andere Mitgliedstaaten.
2: Das Verfahren landet nun erst einmal in einer Warteschleife. Die Prognose dazu vom Sprecher des Bundesverwaltungsgerichts, Kolja Naumann.
6: Es dauert regelmäßig zwischen einem und zwei Jahren bis auf Vorlagefragen nationaler Gerichte. Der Europäische Gerichtshof in Luxemburg die Auslegung des europäischen Rechts verbindlich vorgibt. Der Europäische Gerichtshof urteilt nur darüber, wie das europäische Recht auszulegen ist. Die konkrete Anwendung auf den hier vorliegenden Einzelfall wird dann also noch einmal das Bundesverwaltungsgericht vorzunehmen haben.
2: Aktuell arbeitet man im Bundesumweltministerium bereits am nächsten nationalen Luftreinhalteplan und das nach den bisherigen Vorgaben.
0: Silvia Stadler berichtete. Wer heute etwas braucht, der will nicht lange warten. Schnell mal eine neue Waschmaschine und das Last-Minute-Geburtstagsgeschenk soll auch spätestens übermorgen ankommen. Und wenn das Geld dann vielleicht auch noch gerade knapp ist, kein Problem, dann wird einfach später bezahlt. Anbieter wie Klarna oder PayPal machen das ja möglich. Verbraucherschützer sehen die Entwicklung allerdings kritisch, denn wer den Überblick verliert, kann schnell in der Schuldenfalle landen. Ab November gelten allerdings für die Bezahlmodelle neue Regeln. Ralf Geißler berichtet.
7: Man kann im Internet kaum noch shoppen, ohne dass einem solche Angebote gemacht werden. Kaufe jetzt, zahle später. Gern auch in Raten. Vor allem die Zahlungsdienstleister PayPal, Klarna und RatePay offerieren das spätere Bezahlen und die Kunden gehen immer häufiger darauf ein, sagt Ralf Wefer vom Vergleichsportal Verivox.
8: Inzwischen bezahlen 15% aller Befragten einen 1.000-Euro-Einkauf bevorzugt in Teilbeträgen, anstatt ihn in einer Summe zu begleichen. Und das ist ein deutlicher Anstieg im Vergleich zu früher. Also die Beliebtheit hat sich innerhalb von 2 Jahren fast verdoppelt.
7: Die Anbieter verdienen gut daran. Wer seine Raten nicht pünktlich begleicht, muss schnell hohe Zinsen zahlen. Verbraucherschützer sehen den Boom des Ratenzahlens im Onlinehandel deshalb kritisch. Paul Huber von der Verbraucherzentrale Sachsen sagt, in der Schuldnerberatung habe sich das Klientel verändert. Immer häufiger kämen junge Leute.
9: Da sehen wir vor allem, dass das Online-Geschäft den Vertragsschluss vereinfacht und junge Menschen dazu verleitet werden, Geld auszugeben, was sie vielleicht auch gar nicht in der Tasche haben. Das Problem sind also heute nicht mehr primär die einzelnen Großkredite, sondern ein Puzzle aus vielen einzelnen Ratenkäufen, die sich dann zu einer sehr, sehr hohen Zinslast anhäufen können.
7: Vor allem bei Einkäufen bis 200 Euro galten bislang kaum Regeln, wenn Ratenzahlung vereinbart wurde. Denn diese sogenannten Kleinstkredite fielen nicht unter das strenge Bankenrecht. Doch ab 20. November ist damit Schluss. Mit der Reform der Verbraucherkreditrichtlinie müssen Zahlungsanbieter schon ab 20 Euro Einkaufswert eine Bonitätsprüfung vornehmen, wenn in Raten gezahlt werden soll. Konkret, sie müssen die Kreditwürdigkeit des Kunden prüfen, zum Beispiel durch eine automatisierte Spontanabfrage bei der Schufa. Die Politik hofft, dass überschuldete Verbraucher damit nicht endlos weiter Kleinstkredite erhalten. Verbraucherschützer Huber.
9: Im Kern bedeutet das, dass der Ratenkauf als auch das später Bezahlen dann praktisch als Kredit gelten. Also in der Theorie ist es ein wichtiger, positiver Schritt, der die Verbraucherrechte gerade im digitalen Zeitalter nachschärft. Moderne und riskante Kreditformen sind damit einfach ab dem 20. November stärker reguliert.
7: Beim Bankenverband sieht man die stärkere Regulierung hingegen mit gemischten Gefühlen. Rechtsexperte Jörg Buschan sagt, sie bedeute wieder mehr Papierkram.
10: Das ist ja auch immer so, dass wir sagen, diese mehr Auskunftspflichten und Informationspflichten führen ja nicht automatisch da auch zu mehr Transparenz oder Verständlichkeit. Insofern besteht da schon die Gefahr, dass natürlich die Kredite für Verbraucher vielleicht ein bisschen sicherer werden, aber eben ein bisschen auch verkompliziert werden, dadurch, dass ich jetzt halt zu jedem Kredit dann vorvertragliche Informationen austeilen muss, Widerrufsinformationen dazu gebe, entsprechende Prüfungen durchführen muss.
7: Von den neuen Regeln unberührt bleibt der klassische Kauf

0: auf Rechnung. Wenn der Händler Ware verschickt und erst nach 14 Tagen bezahlt haben will, ohne dass ein Zahlungsdienstleister eingeschaltet ist, fällt das nicht unter die strengen Kreditrichtlinien. Es ist die altmodische Variante von Kaufe jetzt, zahle später. Sie bleibt von einer Bonitätsprüfung befreit.
1: Die Politik verschärft die Regeln für Ratenzahlungen, Ralf Geißler berichtete. 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Eigentlich soll ja mehr Verkehr auf die Schiene. Jetzt drohen aber ausgerechnet bei Regionalzügen und S-Bahnen Einschnitte. Hintergrund ist die sogenannte Trassenpreisbremse. Sie hat bisher dafür gesorgt, dass die Gebühren für die Nutzung von Schienen niedrig gehalten werden. Der Europäische Gerichtshof hat die Regelung jetzt aber gekippt. Die Folge? Die Kosten für den Bahnnahverkehr, die steigen deutlich. In Sachsen sollen deshalb ab Dezember schon erste Verbindungen ausgedünnt werden. Ob das auch Fahrgäste in Sachsen-Anhalt und Thüringen betrifft, das hat Uta Georgi nachgefragt.
2: Trassenpreisbremse, ein sperriges Wort, aber für Bahnreisende im Nahverkehr bedeutete das bisher, per Gesetz wurde dieser Kostenfaktor stabil gehalten. Denn für die Benutzung der Schienen müssen die regionalen Verkehrsbetriebe an den Netzbetreiber, die Deutsche Bahn, eine Nutzungsgebühr zahlen, den Trassenpreis. Dieser Preis wurde vom Bund finanziell gestützt, also gebremst. Trotz der nun wegfallenden Trassenpreisbremse soll es in Sachsen-Anhalt vorerst keine Einschränkungen geben. Das teilt die zuständige Nahverkehrsgesellschaft mit. Geschäftsführer Peter Panitz schreibt dazu auf Anfrage, Zitat:
3: Wir planen aktuell keine Streichung, weil wir noch davon ausgehen, dass der Bund eine Lösung findet. Die Nachforderungen begleichen wir aktuell aus Rücklagen, die uns aber perspektivisch in den nächsten Jahren fehlen werden.
2: Die Nachforderungen kommen durch die neuen Trassenpreise zustande. Sie belaufen sich allein für dieses Jahr auf 400 Millionen Euro für alle Länder zusammen. Auch in Thüringen sollen aber vorerst keine Verbindungen gestrichen werden, um die Ticketpreise stabil zu halten. Hier im Freistaat ist der VMT, der Verkehrsverbund Mittelthüringen, für den gesamten Regionalverkehr auf der Schiene zuständig. VMT-Geschäftsführer Sascha Georgi sagt:
4: Aktuell gibt es da aus unserer Sicht im Rahmen der Trassenpreisbremse noch keinen Effekt für unsere Fahrgäste dort zu verzeichnen. Wir haben weder von Abbestellungen noch von irgendwelchen Preismaßnahmen, die auf Basis der gestiegenen Trassenpreise anzustreben sind, bisher Informationen erhalten vom Land Thüringen. Entsprechend gibt es dort auch noch keine Maßnahmen, die unsererseits im Rahmen des Verkehrsverbundes Mittelthüringen ergriffen werden müssen.
2: Die Lage also unterschiedlich in Mitteldeutschland, denn jedes Bundesland trägt selbst die finanzielle Verantwortung für den Regionalverkehr auf der Schiene, auch wenn der Bund mit Geld unterstützt. Trotzdem, so VMT-Geschäftsführer Sascha Georgi:
4: Es ist natürlich immer eine individuelle Situation, wie eng die Haushaltspläne gestrickt sind, wie viele Mittel dort verfügbar sind und wie sehr sich diese Kosten der Trassenpreise dort auch auswirken auf aktuell laufende Verträge.
2: Für Thüringen bedeutet das mit Blick auf die Fahrpläne der nächsten Wochen und Monate:
4: Ich kann mir das im Moment nicht vorstellen, dass wir ab Januar bereits mit irgendwelchen Kürzungen umgehen müssen. Dafür sind im Moment keine Signale im Land erkennbar und das müsste auch langfristig vorbereitet werden.
2: Derzeit hoffen die Länder noch, dass der Bund mehr Mittel bereitstellt, um die steigenden Trassenpreise abzufedern.
1: Uta Georgi berichtete um 23.25 Uhr.
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6: Mit Christina Schröder. Der umstrittene FIFA-Boss Gianni Infantino reist dieser Tage um den Globus und wirbt vielerorts um Vertrauen. Wenn es allerdings nach dem DFB-Präsidenten Bernd Neuendorf geht, ist damit bald Schluss. Er fordert nämlich die rote Karte für den Schweizer. Ab morgen treffen sich die Bosse der europäischen Verbände in einem Nobelhotel in Berlin, um an einem Plan zur Ablöse Infantinos zu schmieden. Jakob Silvester Schmidt hat die Einzelheiten.
7: DFB-Präsident Bernd Neuendorf fordert offen den Rücktritt von FIFA-Chef Gianni Infantino. Infantino sei nicht mehr tragbar und habe das Vertrauen verspielt, so Neuendorf. Beim Treffen der europäischen Fußballverbände in Berlin soll nun der weitere Kurs gegen den FIFA-Präsidenten festgelegt werden. Entscheidend ist dabei die Suche nach einem Gegenkandidaten für die FIFA-Wahl im März 2027. Die Opposition steht unter Zeitdruck und ihr Bündnis bekommt Risse. So sprach sich etwa Lettland unlängst als erster europäischer Verband für Infantino aus. UEFA-Präsident Alexander Schäferin hat eine eigene Kandidatur ausgeschlossen. Auch andere mögliche Kandidaten halten sich bislang zurück. Gleichzeitig wirbt Infantino weltweit um Unterstützung und stellt Reformen sowie finanzielle Zuwendungen für Verbände in Aussicht. Für Neuendorf sind das allerdings keine echten Reformen.
6: Es ist also unwahrscheinlich, dass schon in Berlin ein Gegenkandidat aufgestellt wird. Dazu wolle die UEFA laut Sportschau-Information einen strategisch geeigneten Zeitpunkt wählen. Bei der EM im Straßenradsport stand für die Fahrerinnen und Fahrer zum Abschluss das Zeitfahren auf dem Plan, allerdings mit einem enttäuschenden Ergebnis für die deutsche Hoffnungsträgerin Franziska Koch. Noch bei der WM hatte die deutsche Zeitfahrmeisterin vor rund 2 Wochen Bronze geholt, jetzt ging sie leer aus. Holger Gersker berichtet.
5: Schon nach 7 Kilometern war klar, dass die WM-Dritte von Montreal an diesen großen Erfolg nicht anknüpfen kann. Franziska Koch wurde von der 1 Minute nach ihr gestarteten Straßenwelt- und Europameisterin Demi Wollering aus den Niederlanden überholt. Kurz danach kam auch noch die Zeitfahrweltmeisterin Marlene Reusser. Die Schweizerin war sogar 2 Minuten schneller geklettert. Bergauf trennten die Weltklasse-Radsportlerinnen also Welten. Für die deutsche Meisterin war dieser Kurs mit dem langen Anstieg im ersten Drittel zu schwer, anders als vor 2,5 Wochen beim WM-Zeitfahren von Kanada. Gewonnen hat auch in Slowenien Marlene Reusser, diesmal vor Demi Wollering. Bronze ging überraschend an Juliette Berthet aus Frankreich. Franziska Koch kam als einzige deutsche Starterin auf Platz 11 ins Ziel. Ihr Rückstand auf die Siegerin stattliche 2 Minuten und 57 Sekunden. Eine kleine Enttäuschung am Ende einer für sie aber äußerst erfolgreichen Saison.
6: Bei den Männern gewann Lokalmatador Primus Roglic. Er feierte seinen ersten EM-Titel im Zeitfahren. Und zum Schluss schauen wir noch auf die Königsklasse im Handball. Der deutsche Meister Magdeburg hat in der Champions League beim polnischen Meister aus Kielce 35-30 gewonnen und damit den 3. Sieg im 3. Spiel in dem Wettbewerb gefeiert. Jens Lampe.
8: Das war ein hart erkämpfter, aber über weite Strecken überzeugender Sieg des SC Magdeburg. Von Anfang an die Elbestädter in Front Mitte der ersten Halbzeit mit 4 Toren, zur Halbzeit dann eine 19-17 Führung des SCM. Doch die hartnäckig kämpfenden Gastgeber forderten dem deutschen Meister alles ab. Erst Mitte der zweiten Halbzeit beim Stand von 28-23 war die Vorentscheidung gefallen. Am Ende dann der 35-30 Erfolg des SC Magdeburg. Mit dem 3. Sieg im 3. Gruppenspiel sind die Magdeburger jetzt alleiniger Tabellenführer in ihrer Vorrundengruppe.
6: In einer Woche folgt schon das Rückspiel, dann in Magdeburg. 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
9: Und das war der Sport mit Christina Schröder. Und da kommt gerade noch eine aktuelle Gefahrenmeldung rein. 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Achtung, Falschfahrer. Auf der B17 Augsburg-Landsberg zwischen Königsbrunn Nord und Kloster Lechfeld-Geltendorf. Dort kommt Ihnen ein Falschfahrer entgegen. Fahren Sie bitte äußerst rechts, überholen Sie nicht. Auf der B17 Augsburg-Landsberg zwischen Königsbrunn Nord und Kloster Lechfeld-Geltendorf. Dort ein Falschfahrer unterwegs. Vorsicht bitte in beiden Richtungen.

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1: Um 23.30 Uhr mit Wolfgang Berger. Die Spitzen von Union und SPD haben am Abend im Kanzleramt über die weitere Zusammenarbeit beraten. Das Treffen dauerte 4 Stunden. Konkrete Ergebnisse wurden nicht mitgeteilt. Aus Berlin Uwe Berndt.
2: Danach hieß es aus Regierungskreisen, die Gespräche seien konstruktiv gewesen, aber es gab keiner der Beteiligten eine Erklärung ab. Belastet wurde das Treffen des Koalitionsausschusses durch die Wahl eines AfD-Politikers zum Landtagspräsidenten in Sachsen-Anhalt, mutmaßlich auch mit Stimmen von CDU-Landtagsabgeordneten. Dies sorgt für Empörung in der SPD. Die CDU wiederum warnt die SPD davor, im Berliner Abgeordnetenhaus eine Regierung mit der Linkspartei zu bilden.
1: Die 87-jährige Spanierin Mari Carmen Abascal ist gestorben. Das teilte der Mieterverband mit. Ihr Fall hatte Massenproteste gegen hohe Mieten und Wohnungsnot ausgelöst, in deren Folge die Regierung Neuwahlen angekündigt hat. Die Wohnung der Rentnerin war vor 2 Wochen zwangsgeräumt worden, nachdem der neue Eigentümer die Miete mehr als verdreifacht hatte. Zuletzt wurde ihr dann wieder erlaubt, in ihre Wohnung zurückzukehren, in der sie mehr als 70 Jahre lang gewohnt hatte. Frankreichs Regierungschef Le Cornu hat sich am Abend zu den landesweiten Protesten von Schülerinnen und Schülern geäußert. Er bezeichnete die Proteste als gerechtfertigt, machte aber keine konkreten Zusagen.

0: Zugeständnisse. Aus Paris, Caroline Düller.
1: Niemand kann den Ängsten der Jugendlichen gleichgültig gegenüberstehen, sagte Sébastien Lecornu wörtlich. Wie eine konkrete politische Antwort auf die Proteste aussehen könnte, bleibt aber auch nach der Ansprache vage. Lecornu verwies auf eine extra eingerichtete Online-Plattform der Regierung. Dort können Schüler Vorschläge und Forderungen festhalten. In Sachen mehr Geld für Bildung, eine der wesentlichen Forderungen sowohl der protestierenden Schüler als auch der Gewerkschaften, machte der Regierungschef dagegen keine Zugeständnisse.
0: Wer Vergewaltigungsvideos herstellt, verbreitet oder auch nur besitzt, muss künftig grundsätzlich mit einer Strafe rechnen. Das geht aus dem Gesetzentwurf von Justizministerin Hubich hervor, den das Kabinett heute auf den Weg gebracht hat. Bislang ist der Besitz solcher Videos nicht pauschal verboten und auch nicht jede Weitergabe ist automatisch strafbar. Das soll durch das Gesetz gegen digitale Gewalt nun geändert werden. Das Wetter in Deutschland. Nachts von Westen her teils kräftiger Regen, im Südosten meist trocken, Tiefstwerte 16 Grad am Oberrhein bis 6 Grad an der Oder. Morgen breitet sich Regen nach Osten aus, später von Nordwesten her wechselnd bewölkt mit Sonne, aber auch Schauern, Höchstwerte 12 bis 20 Grad. Am Freitag weiterhin wechselhaft, nur im Süden abseits der Alpen etwas Sonne, 10 bis 16 Grad, am Sonnabend wechselnd bewölkt, teils etwas Sonne und Schauer bei 10 bis 17 Grad. Das waren die Nachrichten.
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3: Und da wiederhole ich zunächst für Sie nochmal die Falschfahrermeldung. Also Achtung, Falschfahrer auf der B17 Augsburg-Landsberg. Zwischen Königsbrunn Nord und Kloster Lechfeld-Geltendorf kommt Ihnen ein Falschfahrer entgegen. Fahren Sie bitte äußerst rechts, überholen Sie nicht. Auf der B17 Augsburg-Landsberg zwischen Königsbrunn Nord und Kloster Lechfeld-Geltendorf. Dort ein Falschfahrer unterwegs. Bitte Vorsicht in beiden Richtungen. Dann die A2 Hannover Richtung Berlin, die ist zwischen Kreuz Hannover Ost und Hemeler Wald. 5 Kilometer Stau dort wegen einer Nachbaustelle. Die A8 München Richtung Salzburg ist zwischen Bernau und Felden wegen Bauarbeiten bis 5 Uhr gesperrt. Die A57 Krefeld Richtung Köln ist zwischen Krefeld Zentrum und Krefeld Oppum wegen Bauarbeiten ebenfalls bis 5 Uhr gesperrt. Und die A100 Stadtring Berlin-Wedding Richtung Treptow, die ist zwischen Jakob-Kaiser-Platz und Rudolf-Wisselbrücke wegen Bauarbeiten auch bis 5 Uhr gesperrt. Und die A111 Berlin stadteinwärts ist das dann, die ist zwischen Heckerdamm und Rudolf-Wisselbrücke wegen Bauarbeiten ebenfalls bis 5 Uhr gesperrt. Und München noch, dort sind der Effner-Tunnel, der Richard-Strauss-Tunnel, der Altstadtring-Tunnel und der Böschitzrieder-Tunnel wegen Wartungsarbeiten bis 5 Uhr in beiden Richtungen gesperrt.
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3: Mit Carsten Fick im Studio. Einen schönen guten Abend. Der Nobelpreis für Chemie geht in diesem Jahr an zwei Chemiker aus Frankreich und Japan. Die Königlich-Schwedische Akademie der Wissenschaften ehrt Henri Kagan und Kenzo Suai für ihre Forschung zur asymmetrischen organischen Synthese. Was es damit auf sich hat, Wissenschaftsredakteur Leon Wagner mit einem Erklärungsversuch.
4: Manches gibt es in zwei Ausführungen. Links und rechts. Schuhe zum Beispiel. Zwei Schuhe eines Paares sehen sich sehr ähnlich, sind aber doch nicht gleich. Das weiß jeder, der schon mal in der Hektik die Seiten vertauscht hat. Bei manchen Molekülen ist das genauso. Es gibt sie in einer links- und einer spiegelverkehrten Rechtsversion. Das kann, wie beim Anziehen der Schuhe, entscheidend sein, erklärt Heiner Linke vom Nobelkomitee. Ein bekanntes Beispiel ist das Molekül Carbon, bei dem die Rechtsversion nach Minze riecht und die Linksversion nach Kümmel. Aber auch bei Medikamenten ist das Prinzip relevant. Es gibt beispielsweise einen bestimmten Wirkstoff, bei dem die Linksversion gegen Husten hilft und die Rechtsversion Schmerzen lindern kann. Das Problem: Wenn links und rechts so sehr darüber entscheidet, ob und wie Medikamente wirken, dann sollten wir auch sicherstellen können, welche Version gebildet wird. Genau das war aber lange Zeit schwierig. Nicht nur bei Medikamenten, sondern auch bei der Entstehung von Leben hat dieses Links-Rechts-Prinzip eine besondere Rolle gespielt. Die Aminosäuren, also die Bausteine unserer Proteine, kommen nämlich in unserem Körper zum Beispiel ausschließlich in der Linksversion vor. Und das bedeutet, wir sind alle chiral, das haben wir gemeinsam. Chiral, das bedeutet, wenn es von etwas eine Links- und eine Rechtsversion gibt, eben wie bei unseren Schuhen. Wie von einem Molekül nur eine von beiden Versionen entstehen kann, das war für Chemiker lange ein Rätsel. Aber der Franzose Henri Cargan und der Japaner Kenzo Sohai haben eine Lösung gefunden und werden dafür mit dem Chemie-Nobelpreis ausgezeichnet. Den ersten entscheidenden Schritt machte Cargan. Er entdeckte 1986 einen Weg, chemische Reaktionen so zu beeinflussen, dass zum Beispiel mehr von der Rechtsversion eines Moleküls produziert wird. Sohai gelang es schließlich, was bisher nur in der Natur bei der Entstehung von Leben gelang. Eine chemische Reaktion, bei der nur die eine gewünschte Variante des Moleküls erzeugt wurde. Und von der Spiegelbildversion gar nichts. Das nennt man Homochiralität. Der Nobelpreis für Chemie geht dieses Jahr also an zwei Forscher, deren Erkenntnisse essentiell sind für die Entwicklung und Herstellung neuer Medikamente und uns dabei helfen zu verstehen, wie Leben auf der Erde entstanden ist.
3: Leon Wager berichtete.
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3: Einst war Porsche ja der große Gewinnbringer für den Mutterkonzern VW. Inzwischen ist der Sportwagenbauer aber auch ein Sorgenkind. Aber die Stuttgarter wollen natürlich zurück auf die Überholspur und haben dafür jetzt ihre neue Strategie vorgestellt. Und die lautet verkürzt weniger, dafür aber teurere Autos verkaufen. Und auch Verbrenner sollen dabei weiter eine große Rolle spielen. Aus Stuttgart berichtet Thorsten Weig.
5: Porsche-Chef Michael Leiters lenkt erst seit Anfang des Jahres die Geschicke von Porsche. Er ist zu einem Zeitpunkt an die Spitze getreten, in der der Sportwagenbauer in großen Schwierigkeiten steckt. Im vergangenen Jahr ist der Gewinn um rund 90% eingebrochen. Die Autoverkäufe in China müssen auch Porsche Kopfschmerzen bereiten. Angesichts dieser multiplen Probleme hat Leiters einen Plan ausgearbeitet mit dem Titel Sportwagenschmiede 2035.
6: Wir wollen auf jeden Fall schlanker werden. Wir wollen die gesamte Organisation schlanker machen. Das ist leider verbunden mit dem Abbau von Arbeitsplätzen, leider auch hier in Baden-Württemberg. Aber ich bin der festen Überzeugung, dass diese Maßnahmen notwendig sind, um uns dann wieder zu einer großartigen Zukunft zu führen.
5: Im Konzern will Porsche mit weniger Autos wieder mehr Geld verdienen. Die Gewinnschwelle soll künftig bereits bei weniger als 200.000 Fahrzeugen erreicht werden. Der Sportwagenbauer will also mehr höherpreisige Modelle mit höherer Marge verkaufen. Autoexperte Stefan Bratzel vom Center of Automotive Management in Bergisch Gladbach sieht Chancen in der angekündigten Strategie.
7: Das ist wirklich offen, ob diese Strategie 2035 gelingen wird. Man hat diesen Spagat, den man vollführt. Man muss sozusagen die bisherigen Kunden, die von der Elektromobilität nicht überzeugt waren, jetzt mit Verbrennermodellen weiter überzeugen. Gleichzeitig muss es gelingen, in diese neue Automobilwelt auch erfolgreich hinüberzutreten.
5: Neben der Modellstrategie soll auch im Konzern gespart werden. Eine gemeinsame Plattform mit der Konzernschwester Audi soll die Effizienz steigern und die Belegschaft soll mittelfristig um 25% schrumpfen, 9.000 Arbeitsplätze weniger bis 2035. Autoexperte Bratzel sieht darin aber auch Risiken.
7: Ich glaube, man orientiert sich ein Stück weit bei Porsche auch an Erfolgen von Ferrari. Ob das tatsächlich gelingen kann, muss man sehen. Wenn man zu sehr zu einer Nische wird, dann wird auch in Frage gestellt, ob die Produktionskapazitäten, die man hat, nicht weiter gekürzt werden müssen.
5: Den massiven Einbruch bei Porsche hat vor allem der Einbruch auf dem chinesischen Markt verursacht. Künftig werde Porsche in China die Möglichkeiten sehr konservativ planen, so Michael Leiters. Trotz der massiv veränderten Rahmenbedingungen sieht der Porsche-Chef den Sportwagenbauer aber auf dem richtigen Kurs.
6: Und wir müssen erstmal jetzt unser Produktportfolio auffüllen. Dazu kommt im nächsten Jahr der elektrische Boxster und Cayman. Und im Jahr danach wird es eine Verbrennungsversion geben vom Macan. Und dann haben wir ganz viele tolle Produkte zusätzlich noch in der Pipeline. Und die werden uns ganz viel Momentum geben. Und das Momentum sehen wir schon am Ende dieser Dekade, 2030, 2031, aber noch viel mehr sehen wir das dann in 10 Jahren.
5: Die Pläne sind vorhanden. Ob die Umsetzung klappt, wird sich zeigen. Wichtig wird dabei sein, wie sich Porsche gegen die chinesische Konkurrenz behaupten kann.
3: Porsche stellt also eine neue Strategie vor. Thorsten Weig berichtete, 23.41 Uhr. In Mannheim gibt es zwei Flüsse und relativ viel Wasserfläche im Hafenbereich. Und da landen regelmäßig Gegenstände drin, die da eigentlich gar nicht reingehören, wie zum Beispiel Fahrräder oder E-Scooter.

0: Umweltschützer vom Mannheimer Umweltkollektiv treffen sich dort regelmäßig, um die aus dem Wasser zu holen. Gestern waren drei von ihnen deswegen wieder mit ihrem Stand-up-Paddleboards im Neckar unterwegs. Und Janina Hecht war mit dabei.
1: Wir sind jetzt runter zum Neckar gegangen, unter die Kurpfalzbrücke. Der Uwe Franken ist jetzt in Shorts in den Neckar gegangen und hat schon relativ nah am Ufer den ersten E-Scooter aus dem Wasser gefischt. Ja, der sieht etwas schlammig aus und den ziehen die jetzt hier gerade an Land. Warum macht ihr das? Was ist daran so schlimm, wenn im Neckar ein paar E-Scooter rumliegen?
2: Ja, wenn der frisch reinfällt, ist erstmal nicht so schlimm, aber im Laufe der Jahre frisst sich dann die Korrosion durchs Gehäuse der Roller und dann liegen die Akkus frei und die ganzen giftigen Stoffe vom Akku geraten dann ins Wasser und schädigen die Fische, die drin leben, die Lebewesen, sind nicht gut für die Wasserqualität und gerade in den heutigen Zeiten der immer knapperer werdenden Wasserressourcen sollte man doch ein bisschen sorgsamer mit dem Wasser umgehen.
1: Der Uwe Franken, der taucht jetzt hier wirklich in Badehose mit Taucherbrille und Schnorchel im Neckar rum. Der niedrige Wasserstand hilft natürlich auch. Also der Neckar ist wirklich sehr, sehr niedrig vom Wasserpegel. Hier gibt es sogar eine richtige Insel. Er hat eben jetzt schon zwei E-Scooter entdeckt, hat den einen da auf die Insel gezogen und dann wurde der mit dem Stand-Up-Paddleboard an Land gebracht. So, jetzt wird hier das eine Fahrrad gerade an Land gehievt. Übrigens ist auch der Stadtraumservice dabei, also quasi die Mannheimer Müllabfuhr mit dem Wagen. Die ziehen jetzt gerade die ganzen Fahrräder und Fahrradteile und E-Scooter, die gefunden wurden, an Land. Und Musa Kocha, der hat jetzt hier gerade den Einkaufswagen hochgeschleppt und es ist alles ganz schön schwer, sagt er.
3: Ja, das war schon anstrengend, wegen die Steine halt, dass man nicht runterfällt und schwere Sachen hochzuschleppen. Ein paar Sachen waren nicht schwer, aber die Einkaufswagen, Roller, E-Roller war sehr schwer. Fahrer, die ging's, ja.
1: Ja, also die haben ja echt einiges jetzt an Land gebracht. Die Ausbeute ist doch beachtlich. Also hier liegen mehrere Fahrräder, ein Laptop, ein Tisch, Fahrradschlösser, eine Baustellenlampe. Also da ist echt einiges zusammengekommen.
2: Fahrräder finde ich schon extrem viel und E-Scooter drei Stück unter einer Brücke. Mal gucken, was uns unter der nächsten Brücke dann erwartet.
1: Und jetzt geht's weiter und dann später in den Verbindungskanal im Mannheimer Stadtteil Jungbusch.
0: Janina Hecht berichtete vom Neckar.
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0: Um 23.44 Uhr. Russland hat die Ukraine in den vergangenen 24 Stunden wieder massiv mit Drohnen und Raketen angegriffen, und zwar landesweit. Mindestens 21 Menschen wurden getötet, so die aktuellen Meldungen. Etwa 60 weitere seien in der Hauptstadt Kiew und in weiteren Regionen verletzt worden. Das teilten die Behörden heute mit. Unter den Toten seien auch 4 Kinder.
5: Explosionen erschüttern Kiew in der Nacht. Unter anderem ein Lagerhaus wird getroffen. Nicht nur die Hauptstadt greift Russland stundenlang an. Landesweit melden die ukrainischen Luftstreitkräfte 130 Drohnen, 48 Lenkraketen und mehrere ballistische Raketen. In der Stadt Kremenchuk wurde dabei ein Komplex mit mehrstöckigen Wohnhäusern und mehrere Einfamilienhäuser getroffen. Es handele sich um die massivste Beschädigung von Wohninfrastruktur der Stadt seit Beginn der russischen Großinvasion, teilte der Bürgermeister von Kremenchuk in seinem Telegram-Kanal mit. Eine Anwohnerin schildert dem Online-Portal Telegraph Kremenchuk, wie sie den Angriff erlebt hat. Ich lag im Schlafzimmer und schlief, als ich die Fenster bersten hörte. Zum Glück hatte ich mich mit dem Gesicht zur Wand gedreht. Ein großer Glassplitter fiel direkt aufs Bett und ich habe mir die Splitter vom Kopf gewischt. Aber ich lebe. Die Behörden meldeten in mehreren Städten Tote und Verletzte, etwa in der nördlichen Region Tscherniw, nachdem auch dort ein mehrstöckiges Wohnhaus getroffen wurde. Unter den Verletzten sind nach den Behördenangaben auch Kinder. Gestern Abend hatte der ukrainische Präsident Volodymyr Zelensky die Bevölkerung vor einem bevorstehenden Angriff in einer Videobotschaft gewarnt. Ich bitte Sie eindringlich, auf Ihre Sicherheit zu achten. Bitte reagieren Sie auf den Luftalarm und die Warnungen vor Raketen. Die ukrainischen Behörden und unsere Luftwaffe sind bereit, im Rahmen unserer verfügbaren Verteidigungsmittel zu reagieren. Doch Drohnen und Raketen abzuschießen sei nur in einigen Fällen gelungen, teilte Zelensky am Morgen nach dem Angriff mit. Ballistische Raketen stellten momentan die größte Herausforderung für die ukrainische Verteidigung dar. Amerikanische Patriot-Abwehrraketen würden dringend benötigt, um russische Raketen abzuschießen.
0: Nils Buhler aus Kiew über die massiven russischen Angriffe auf die Ukraine. 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Vor 30 Jahren, am 7. Oktober 1996, da ging der amerikanische Nachrichtensender Fox News auf Sendung. Medienmogul Rupert Murdoch wollte damit ein rechtskonservatives Gegengewicht zu den eher linksliberalen Mainstream-Sendern schaffen. Innerhalb weniger Jahre stieg Fox News zum Markt- und Meinungsführer in den USA auf. Die beiden Wahlsiege von Donald Trump, die wären ohne Fox News wohl kaum denkbar gewesen. Aus New York, Martin Ganselmeier.
6: Guten Morgen und willkommen zum Fox News Kanal. Mit diesen unspektakulären Worten des Morgenmoderators begann am 7. Oktober 1996 die neue Ära im US-Fernsehen.
7: Good morning, welcome to Fox News Channel.
6: Viele waren damals skeptisch, ob ein rechtskonservativer Nachrichtensender überhaupt die ersten Jahre überstehen könnte. Doch innerhalb von nur 6 Jahren überholte Fox News den etablierten Nachrichtensender CNN, der sich seit 1980 um eine ausgewogene und faire Berichterstattung bemühte. Heute erreicht Fox News täglich bis zu 4 Millionen Zuschauer, 4-mal so viele wie CNN und mehr als alle anderen Nachrichtensender zusammen. Das Erfolgsrezept von Fox News hat Reese Peck intensiv erforscht. Es ist nicht nur die rechtskonservative Ausrichtung, sagt der Politikwissenschaftler an der City University in New York.
8: It was a voice that was not highbrow.
6: Es ist die Ansprache bei Fox News, die nicht von oben daherkommt. Eben nicht diese bis dahin dominierende Moderatorenhaltung. Ein großer Teil der US-Bürger kann mit dieser professionellen, aber roboterhaften Moderation nichts anfangen. Sie wollten eine andere Ansprache.
8: They wanted a different voice.
6: Reden wie Menschen ohne Uni-Abschluss, klare Kante statt ausgewogener Berichterstattung, Polemik statt politischer Korrektheit. Mit dieser Haltung stieg Fox News zum Marktführer unter den Nachrichtensendern und zum Meinungsführer in den USA auf. Damit hat Fox News nicht nur die US-Medienlandschaft radikal verändert, sondern auch die Politik in den USA. Einen solch meinungsstarken, parteiischen Journalismus gab es vorher nicht. Ein Erfolgsrezept, das Schule machte. Der Nachrichtensender MSNBC, der seit einem Jahr MS Now heißt, wurde zu einem links-progressiven Nachrichtensender und überholte ebenfalls CNN. Eine Medienentwicklung, die zur Polarisierung der US-Gesellschaft beitrug, sagt Reese Peck. Alle kopieren jetzt das Rezept, Linke wie Rechte. Es geht nicht mehr um Wahrheit oder Fakten, sondern darum, welches Team gewinnt. Ohne Fox News wäre Donald Trump nicht 2-mal zum Präsidenten gewählt worden, ist der Politikwissenschaftler überzeugt. Trump schaut Fox News, richtet seine Politik nach Fox News aus und hat ehemalige Fox News-Moderatoren wie Pete Hegseth zum Verteidigungsminister und Sean Duffy zum Verkehrsminister gemacht. Dennoch war die Beziehung zwischen Trump und Fox News nicht immer reibungslos. Im Präsidentschaftswahlkampf von 2016 wollte Rupert Murdoch Trump zunächst verhindern. Die Rolle Trumps beim Sturm auf das Kapitol am 6. Januar 2021 ging selbst Fox News zu weit. Und kürzlich zeigte sich der Sender solidarisch mit CNN und Politico, nachdem Trump deren Korrespondentinnen den Zutritt zum Weißen Haus entzogen hatte. Auch der unpopuläre Krieg gegen Iran stieß nicht bei allen Fox News-Moderatoren auf Zustimmung. Vielleicht hat Fox News den Höhepunkt seiner Wirkkraft überschritten, meint Politikwissenschaftler Reese Peck. Das Durchschnittsalter der Zuschauer beträgt 70 Jahre. Fox News weiß, dass das Geschäftsmodell für Kabelsender rückläufig ist. Hinzu kommt das Altern der Zuschauer. Die Fangemeinde könnte allmählich wegsterben. Doch solche Abgesänge auf Fox News gibt es seit 10 Jahren. Im vergangenen Jahr erwirtschaftete der Sender immer noch einen Nettogewinn von knapp 1,7 Milliarden Dollar. Im Medienimperium von Rupert Murdoch ist Fox News nach wie vor ein Goldesel.
0: Fox News, heute vor 30 Jahren das erste Mal auf Sendung. Martin Ganselmeier war das aus New York. 23.51 Uhr.
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0: Und bevor es damit losgeht, noch eine aktuelle Gefahrenmeldung. 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Vorsicht bitte in beiden Richtungen. Auf der A7 Hannover-Kassel zwischen Lutherberg und Kassel-Nord. Dort werden Gegenstände auf die Fahrbahn geworfen. Vorsicht bitte in beiden Richtungen. Auf der A7 Hannover-Kassel.

0: Richtung Kassel zwischen Lutherberg und Kassel-Nord. Die amerikanische Schauspielerin Eve Marie Saint ist gestorben im hohen Alter von 102 Jahren. Diese Nachricht hat uns vergangene Nacht erreicht. Eve Marie Saint war besonders in den 50er und 60er Jahren eine vielgefragte Schauspielerin. Mit ihr stirbt wohl eine der letzten Vertreterinnen des klassischen Hollywood-Kinos. Oke Bandixen mit einem Nachruf.
1: Unvergesslich. Cary Grant klettert über die steinernen Gesichter der US-Präsidenten am Mount Rushmore auf der Flucht. An seiner Seite Eva Marie Saint als undurchschaubare blonde Agentin. Eva Marie Saint war elegant und cool in ihrer Rolle im Hitchcock-Film Der unsichtbare Dritte 1959. Einer ihrer bekanntesten Filme und ihrer liebsten Erinnerungen. Alfred Hitchcock, der andere Schauspielerinnen durchaus schlecht behandelt hatte, war ihr gegenüber stets ein Gentleman und großartiger Regisseur gewesen.
2: He was such a wonderful director, gentleman, funny, courteous.
3: Shouldn't everybody care about everybody else?
4: Oh, what a fruitcake you are.
1: Eva Marie Saint war schon vorher ein Star. 1954 an der Seite von Marlon Brando hatte sie in Elia Kazans Drama Die Faust im Nacken gespielt und dafür einen Oscar gewonnen. Hochschwanger nahm sie die Auszeichnung entgegen.
5: I may have a baby right here.
1: Vielleicht ein fast symbolischer Auftritt, denn Eva Marie Saint, die aus New Jersey stammte und 1951 den Regisseur und Produzenten Jeffrey Hayden geheiratet hatte, wollte trotz ihrer Karriere nicht auf eine Familie verzichten und bekam zwei Kinder. Sie drehte einen Film im Jahr zu der Zeit, auch wenn ihr Agent davon abriet, so wirst du nie ein Superstar. Dann eben nicht. Ihre Antwort.
2: I had an agent once who wanted me to do many more movies. And I said, I can't. I can only do one a year, if that. I have children, little children. And he said, well, I guess you won't be a superstar. And I said, well, I guess not.
1: Dabei drehte sie dennoch bedeutende und erfolgreiche Filme. Exodus an der Seite von Paul Newman.
6: With Paul Newman as Harry Benkainen. Eva Marie Saint as Kitty Fremont.
1: Das Drogendrama Giftiger Schnee von Fred Zinnemann oder Das Land des Regenbaums neben Elizabeth Taylor und Montgomery Clift. Sie überzeugte ebenso in Agentenfilmen wie in Komödien und Western und spielte mit Richard Burton, James Garner und Gregory Peck.
7: I'm making a list of terrific leading men and I've had some wonderful ones. It just happens that the career has gone that way.
1: Eva Marie Saint stellte ihre Familie zwischendurch in den Mittelpunkt. Die New Hollywood-Bewegung hatte kaum Interesse an ihrer klassischen Schönheit der goldenen Ära. Sie spielte fürs Fernsehen und wurde fünfmal für den Emmy nominiert. Einmal hat sie ihn gewonnen.
2: The universe is a big place. And you don't know who's out there. And even if you are the last, you're not alone.
1: Bis ins hohe Alter drehte sie dann auch wieder für Kinofilme. In Superman Returns oder für Wim Wenders in Don't Come Knocking als die Mutter von Sam Shepard.
2: What kind of trouble are you in, Howard?
8: Trouble?
1: Warum sie so lange gearbeitet hatte? Cary Grant hatte ihr den Rat gegeben, sagte sie in einem Interview, niemals aufhören. Und bestimmt galt auch, was sie zu ihm in einem Dialog von Der unsichtbare Dritte sagte. Glück gehört dazu.
9: How does a girl like you get to be a girl like you?
10: Lucky, I guess.
0: 23.55 Uhr, ganz genau.
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0: Wie geht es weiter mit der CDU nach den zuletzt schlechten Wahlergebnissen? Bundeskanzler Merz hat vor kurzem ja gesagt, seine Partei sei nur noch in Teilen eine klassische Volkspartei. In den medialen Berichterstattungen war schon der Begriff von Volkspartei-Ruin zu hören. Dazu kommen interne Spannungen und Abspaltungsdrohungen und auch die Frage, inwiefern die AfD in Sachsen-Anhalt es auf genau solche CDU-Parteiaustritte abgesehen hat. Wir beleuchten, wie verschiedene Medien die Lage in der CDU einschätzen, auch vor dem Hintergrund, dass im Landtag von Sachsen-Anhalt ein AfD-Politiker zum Präsidenten gewählt wurde. Denn dabei steht der Verdacht im Raum, dass er auch Stimmen von CDU-Politikern erhalten hat.
12: Wer seine Stimme der AfD gibt, der spielt das Spiel der Extremisten und er zerstört Glaubwürdigkeit. Mit den Werten meiner Partei, der CDU, verträgt sich das jedenfalls nicht.
0: Soweit der Bundeskanzler Friedrich Merz. Als Gastkommentatorin ist heute die freie Autorin Wiebke Hollersen dabei und sie kommentiert die zurückliegenden Wochen.

0: der CDU folgendermaßen.
1: Es gibt Situationen im Leben, in denen man sich mit einem Satz tröstet. Jetzt kann es immerhin nicht mehr schlimmer kommen. Vielleicht haben sich das in der CDU auch gedacht vor 2,5 Wochen. Der eigene Kanzler Friedrich Merz war in Umfragen so unbeliebt wie noch nie ein Kanzler vor ihm. Die Wahl in Sachsen-Anhalt krachend verloren. In Mecklenburg-Vorpommern war man sogar aus dem Landtag geflogen. Aber in solchen Krisen kann man sich zusammenraufen, einander in die Augen schauen, sich klar machen, warum man noch an die eigene Mannschaft glaubt, wofür man stehen will, sich eingestehen, wie tief man gefallen ist und sich gemeinsam wieder hocharbeiten. Doch davon ist bei der Union bisher gar nichts zu spüren, im Gegenteil. In Sachsen-Anhalt haben Abgeordnete der CDU womöglich 2 AfD-Politiker mit an die Spitze des Landtags gewählt, allen Brandmauerbeschlüssen ihrer Partei zum Trotz, aber im Geheimen, also so, dass man es ihnen letztlich nicht nachweisen kann. Andere Unionspolitiker haben sich entschieden, sich gerade jetzt noch härter als bisher am Koalitionspartner im Bund, der SPD, abzuarbeiten, anstatt sich mit der eigenen Krise zu befassen und aus ihr zu lernen, obwohl das so dringend nötig wäre. Es kann jetzt nicht mehr schlimmer kommen, das ist ein tröstlicher Satz. Aber leider stellt man oft im Leben fest, dass er nicht stimmt.
0: Soweit Wiebke Hollersen. Zwischendurch der Verkehrsservice in der ARD-Infonacht mit einer Gefahrenmeldung. Vorsicht bitte in beiden Richtungen. Auf der A7 Hannover-Kassel auf Höhe von Sandershausen. Dort werden von einer Brücke Gegenstände auf die Fahrbahn geworfen. Vorsicht bitte in beiden Richtungen. Auf der A7 Hannover-Kassel auf der Höhe Sandershausen. Dort werden von einer Brücke Gegenstände auf die Fahrbahn geworfen. Zurück zu unseren Pressestimmen. Im Kommentar der Süddeutschen Zeitung aus München heißt es, die CDU habe ein viel größeres Problem als gedacht.
2: Niemand kann mehr sicher sagen, ob die CDU sich der AfD auf deren Weg in die Magdeburger Staatskanzlei entgegenstellen oder ihr doch heimlich die Tür öffnen möchte. Was man dagegen sicher sagen kann, die CDU-Fraktion ist nicht nur gespalten, sie kollabiert gerade. Für den AfD-Spitzenkandidaten Ulrich Siegmund bildet all das eine hervorragende Ausgangsbasis für die Ministerpräsidentenwahl, die er Mitte Dezember plant. Gelingt der CDU vorher auf ihrem Landesparteitag kein personeller und inhaltlicher Neuanfang, dann kann sich die AfD von einem ihrer größten Ziele verabschieden, nämlich die CDU zu zerstören. Das übernimmt die dann schon selbst.
0: Und nach Meinung der Frankfurter Rundschau weiß Friedrich Merz um seinen Autoritätsverlust in den vergangenen Monaten.
2: Doch Sachsen-Anhalt ist auch sein Problem und das wird nicht von allein vergehen. Im Gegenteil, im Dezember wird sich der AfD-Sieger Ulrich Siegmund zur Wahl als Ministerpräsident stellen. Ein paar Stimmen von der CDU wird es wohl auch für ihn geben. Schlimmer noch, der mehr als angeschlagene Fraktionsvorsitzende Sven Schulze schließt nicht mehr aus, dass man auch Anträge der AfD unterstützen könnte. Das Wort Brandmauer mag man in der Gesamtpartei schon gar nicht mehr in den Mund nehmen. Genauso schaufelt sich die CDU ihr Grab als Volkspartei.
0: Und das waren unsere Standpunkte. Zusammengestellt hat sie heute Pascal Köpper. Gleich bei uns die Nachrichten.

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1: Um 0 Uhr mit Wolfgang Berger. Die Spitzen von Union und SPD haben ihre Beratungen im Koalitionsausschuss beendet. Die Sitzung dauerte etwa 4 Stunden. Aus der Nachrichtenredaktion Karin Busche.
2: Bis tief in die Nacht ging es diesmal nicht. Kurz nach 22 Uhr war der Koalitionsausschuss zu Ende. Was besprochen wurde, ist bisher nicht bekannt. Aber aus Regierungskreisen hieß es, die Gespräche hätten in einer guten Atmosphäre stattgefunden. Man habe sich ausgesprochen, auch über die Ergebnisse der letzten Wahlen in Sachsen-Anhalt, Berlin und Mecklenburg-Vorpommern. Außerdem habe man darüber gesprochen, wie der Zeitplan ist bei den verabredeten Reformen. Die Regierungsfraktionen sollen heute informiert werden. Es hieß aber schon vorher, dass es keine neuen Beschlüsse geben würde.
1: Frankreichs Premierminister Le Cornu hat sich in einer Ansprache an die protestierenden Schülerinnen und Schüler gewandt. Darin versprach er, die Lernbedingungen an den Schulen zu verbessern. Mehr Geld werde es aber nicht geben. Dafür solle es mehr Vertretungslehrer, überarbeitete Stundenpläne und Änderungen beim Zulassungsverfahren an den Universitäten geben. Die Bildungsgewerkschaften fordern dagegen zusätzliche Ausgaben in Höhe von 10 Milliarden Euro. Für morgen haben sie erneut zu einem Protesttag aufgerufen. Bei russischen Angriffen auf die Ukraine sind innerhalb eines Tages mindestens 25 Menschen getötet worden. Das teilte der ukrainische Präsident Selenskyj mit. Aus Kiew Nils Bula.
3: In Kiew wurde am späten Nachmittag Luftalarm wegen Drohnen ausgelöst. Nach Informationen von Bürgermeister Vitali Klitschko sind Trümmerteile einer abgeschossenen Drohne auf ein 5-stöckiges Wohnhaus gestürzt. Währenddessen stieg die Zahl der Opfer in Priloki weiter an. In der kleinen Stadt östlich von Kiew sind mindestens 18 Menschen gestorben, unter ihnen 4 Kinder. Am frühen Morgen hatte eine Rakete ein mehrstöckiges Wohnhaus getroffen und vollständig zerstört. Die Stadt hat eine 3-tägige Trauer ausgerufen.
1: Die US-Demokraten verklagen die Regierung von Präsident Trump wegen Werbespots auf Staatskosten. In ihrem Schriftsatz vor einem Bundesgericht in Washington bezeichnet die Partei die Werbung als rechtswidrige Propaganda. In den Werbefilmen werden Trump und seine Politik gelobt. Laut US-Medien haben sie bisher mehr als 12 Millionen Dollar Steuergeld gekostet. In knapp einem Monat sind in den USA Zwischenwahlen. Das waren die Nachrichten. Und hier noch das Wetter in Deutschland. Von Westen her teils kräftiger Regen, im Südosten meist trocken. Tiefstwerte 16 Grad am Oberrhein bis 6 Grad an der Oder. Tagsüber breitet sich Regen nach Osten aus, später von Nordwesten her wechselnd bewölkt mit Sonne, aber auch Schauern, Höchstwerte 12 bis 20 Grad. Am Freitag weiterhin wechselhaft, nur im Süden abseits der Alpen etwas Sonne, 10 bis 16 Grad. Sonnabend wechselnd bewölkt, teils etwas Sonne und Schauer bei 10 bis 17 Grad. Es ist 0:03 Uhr.
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4: Zunächst nochmal eine Gefahrenmeldung, immer noch aktuell. Vorsicht bitte in beiden Richtungen auf der A7 Hannover-Kassel auf Höhe von Sandershausen. Dort werden von einer Brücke Gegenstände auf die Fahrbahn geworfen. Dann Entwarnung auf der B17 Augsburg-Landsberg. Kein Falschfahrer mehr zwischen Königsbrunn Nord und Kloster Lechfeld-Geltendorf. A2 Hannover Richtung Berlin zwischen Kreuz Hannover Ost und Hemeler Wald. 5 Kilometer Stau wegen einer Nachtbaustelle. Die A8 München Richtung Salzburg ist zwischen Bernau und Felden wegen Bauarbeiten bis 5 Uhr gesperrt. Die A57 Krefeld Richtung Köln ist zwischen Krefeld Zentrum und Krefeld Oppum wegen Bauarbeiten bis 5 Uhr gesperrt. Die A100 Stadtring Berlin-Wedding Richtung Treptow ist zwischen Jakob-Kaiser-Platz und Rudolf-Wissel-Brücke wegen Bauarbeiten auch bis 5 Uhr gesperrt. Und die A111 Berlin-Stadt einwärts ist das dann. Die ist zwischen Heckerdamm und Rudolf-Wissel-Brücke wegen Bauarbeiten ebenfalls natürlich bis 5 Uhr gesperrt. Und in München, dort sind der Effner-Tunnel, der Richard-Strauss-Tunnel, der Altstadtring-Tunnel und der Boschitz-Rieder-Tunnel wegen Wartungsarbeiten bis 5 Uhr und zwar in beiden Richtungen gesperrt. Kommen Sie gut an.
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4: Die kommt vom Norddeutschen Rundfunk aus Hamburg. Wir haben inzwischen Donnerstag, den 8. Oktober im Studio für Sie, Carsten Fick. Hallo, schön, dass Sie dabei sind. Und wir starten in den neuen Tag mit einem Blick ins politische Berlin. Denn im Koalitionsausschuss von Union und SPD, der am Abend stattfand, konstruktive Gespräche sollen es gewesen sein, in guter Atmosphäre, da gab es wohl ja einiges zu besprechen. Sie haben es in den Nachrichten vielleicht eben gehört. Zum Beispiel die Frage, ob es denn wirklich stimmt, dass die Wahl eines AfD-Politikers zum Landtagspräsidenten in Sachsen-Anhalt auch mit Stimmen aus der CDU zustande gekommen ist. Dafür spricht ja offenbar einiges. In der SPD jedenfalls brodelt es und es gibt einige, die fragen, was kann oder was müsste der CDU-Vorsitzende und Bundeskanzler Friedrich Merz da jetzt eigentlich zu sagen und eigentlich tun. Katrin Aue dazu aus Berlin.
5: Diese sachsen-anhaltische Wahl wirkt Zündstoff, auch für die Koalition im Bund. Immerhin steht die Vermutung im Raum, dass es neben dem BSW 4 CDU-Abgeordnete waren, die in Magdeburg einem AfD-Politiker zur Mehrheit verholfen haben. Nun ist Tobias Rausch Landtagspräsident und in der SPD brodelt es. Verteidigungsminister Boris Pistorius bei einer spontanen Kundgebung der Fraktion auf dem Berliner Bebelplatz, einem Gedenkort für die Bücherverbrennung der Nationalsozialisten 1933.
6: Das, was wir heute erlebt haben, ist ein einziger Tabubruch, ein einzigartiger Tabubruch der parlamentarischen Demokratie, den wir in dieser Form seit mehr als 90 Jahren nicht erlebt haben. Nämlich, dass Demokratinnen und Demokraten Rechtsextremisten und Faschisten als Steigbügelhalter gedient haben, liebe Freunde.
5: Dieser Vorwurf gärt jetzt in der schwarz-roten Koalition. Wie sehr kann sich die SPD noch auf die CDU verlassen, beim gemeinsamen Versuch im Bund eine stabile demokratische

0: wirklich CDU-Politiker in Magdeburg für die überzähligen Stimmen gesorgt haben. Aber
1: wir haben dazu klare Beschlüsse und ich halte das für wirklich nicht akzeptabel, wenn CDU-Abgeordnete, auch einzelne CDU-Abgeordnete hier mit AfD und BSW gestimmt haben sollten.
0: Mit den klaren Beschlüssen meint Karin Prien unter anderem einen Parteitagsbeschluss aus dem Jahr 2018. Damals hat die CDU sich festgelegt, keine Koalitionen oder ähnliche Formen der Zusammenarbeit mit der AfD und übrigens auch nicht mit der Linkspartei. Die Stimmabgabe wäre aus Sicht von Karin Prien wohl ein klarer Bruch.
1: Darüber müssen wir sprechen. Wir kommen jetzt wirklich ans Eingemachte in der CDU und ich habe dazu eine klare Haltung.
0: Ans Eingemachte gehen dürfte es jetzt auch zwischen Union und SPD. Der Politikwissenschaftler Thorsten Faas sieht jetzt auch den Kanzler und CDU-Vorsitzenden Friedrich Merz unter Druck.
2: Ja, von Seiten der SPD wird man natürlich fordern, dass der Kanzler sich klar positioniert. Er hatte ja auch klare Ansagen gemacht in der Vergangenheit, dass er ein solches Abstimmungsverhalten in den Ländern, Zusammenarbeit mit der AfD in keiner Weise tolerieren würde. Das ist jetzt eigentlich kaum durchsetzbar, aber trotzdem ist es wieder mal so eine Situation, wo diese Aussage im Raum steht, wo man ihn dann auch mit dieser Aussage konfrontieren wird. Und das bringt ihn natürlich noch weiter in Nöte, in die Enge.
0: Wie stabil die gemeinsame Basis zwischen Union und SPD jetzt noch ist, dafür gibt es die Probe aufs Exempel bei einem Koalitionsausschuss im Kanzleramt.
3: Ein Bericht war das von Katrin Aue. Und das Treffen des Koalitionsausschusses, das ja seit ca. 22 Uhr beendet ist, das war ja nicht presseöffentlich und auch direkt nach dem Treffen gab es keine Statements, nur so viel, konstruktiv soll es gewesen sein. Vermutlich heute am Donnerstag im Laufe des Tages werden wir dann etwas mehr über die Ergebnisse erfahren. Die Regierungskoalition ist wegen der Reformvorhaben ja ohnehin in schwierigem Fahrwasser und jetzt auch noch die Debatte über die Landtagspräsidentenwahl in Sachsen-Anhalt.
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3: Und dieser Kommentar kommt von Georg Schwarte aus unserem Hauptstadtstudio.
5: Da stehen sie also, die Sozialdemokraten. 93 Jahre, nachdem hier auf dem Bebelplatz in Berlin die Bücher brannten und singen die Nationalhymne. Einigkeit und Recht und Freiheit gegen rechten Hass und Extremismus. Das Bild wird bleiben und vielleicht auch wirken. Ein SPD-Politiker Pistorius, der vom Tag der Wut spricht, von der Geschichtsvergessenheit, vom einzigartigen Tabubruch, Rechtsextreme in Ämter zu wählen. Die Steigbügelhalter, sie sind nach 1933 wieder unter uns. Nicht ohne Grund nennt Pistorius all jene in Sachsen-Anhalt so, die als Demokraten, Faschisten und Rechtsextreme zur Macht verhalfen. Zu emotional? Zu dick der Pinsel, mit dem der Verteidigungsminister da in einem Gänsehautmoment diese Republik malte? Im Gegenteil. Vielleicht geht es nur noch so. Mit Momenten voller Emotionen. Reformen allein, Argumente, Fakten helfen bei einer AfD, die selbst meisterhaft die klebrige Emotion zu bedienen weiß, erkennbar längst nicht mehr. Vielleicht also brauchte es dieses ikonische Bild der SPD auf dem Bebelplatz, wo die Nazis damals Bücher verbrannten. Eine SPD, zu deren DNA der Kampf gegen Faschisten gehört. Vielleicht braucht es die SPD tatsächlich wieder, genau dafür. Vielleicht, und es wäre ein Treppenwitz der Geschichte, brauchte es auch ausgerechnet diesen AfD-Moment in Sachsen-Anhalt, um dem tief verstörten Haufen SPD wieder Sinn und Richtung zu geben. Wir gegen die Extremisten. Und die CDU? Niemand kann zur Stunde beweisen, dass es CDUler waren, die in einer geheimen Wahl einen AfDler zum Landtagspräsidenten und den AfD-Ideologen Hans-Thomas Tillschneider zum Stellvertreter machten. Die CDU spricht von unbelegter Unterstellung. Es war der Kanzler und CDU-Chef, der einst jedem Parteimitglied den Ausschluss androhte, sollte er mit der AfD kooperieren. Es ist aber auch der Kanzler, der noch als Oppositionsführer gemeinsam mit der AfD im Bundestag stimmte und damals das vom Sozialdemokraten Mützenich bemühte Tor zur Hölle aufstieß. CDU-Chef Merz muss jetzt Farbe bekennen oder, wie die stellvertretende CDU-Vorsitzende Prien sagt, jetzt geht es ans Eingemachte. Was gilt in der Merz-CDU? Sein Problem? Er und seine Macht gelten in der Partei nur noch wenig. Wie man im Kampf gegen einen wild gewordenen CDU-Landesverband erst Einfluss und später sein Amt verlieren kann, hatte übrigens einst CDU-Chefin Kramp-Karrenbauer in Thüringen erlebt. Am Ende war sie weg. Merz steht gerade erneut vor diesem Thüringen-Moment und die Koalition in Berlin zusammen vor der Aufgabe, wir gegen die Extremisten. Am besten macht es zusammen. Mit Einigkeit und Recht und Freiheit. Von mir aus mit Deutschlandfahnen und Gänsehautmomenten, aber macht es zusammen. Nicht als Koalition der Mitte, als Koalition der Demokraten im Land. Die AfD will diese CDU zerstören.

0: Jahren. Wer ihr dabei hilft, hat nicht nur nichts gelernt, sondern wird wie einst in Weimar irgendwann wieder als Steigbügelhalter in den Geschichtsbüchern auftauchen.
1: Ein Kommentar von Georg Schwarte, 0 Uhr und 12 Minuten und wir bleiben thematisch noch in Berlin. Es geht ja wirklich sekundenschnell kurz mal die Handykamera öffnen und filmen. Ganz egal, ob der oder die, die einem da vor der Linse vorbeikommt, das nun wollen oder nicht. Wer nackt ist und zum Beispiel nichts ahnt in einer Sauna sitzt, der möchte ganz sicher nicht irgendwann diese Bilder davon im Internet wiederfinden. Wer solche Spannerbilder aufnimmt und dann online verbreitet, der muss künftig mit einer Haftstrafe rechnen. So steht es drin im Gesetzentwurf gegen digitale Gewalt, der im Bundeskabinett jetzt beraten wurde. Was Justizministerin Stefanie Hubig plant, um die Opfer digitaler Gewalt besser zu schützen, das berichtet Dagmar Pepping.
2: Digitale Gewalt ist wie ein Flächenbrand, sagt Bundesjustizministerin Stefanie Hubig. Möglich gemacht durch moderne Technik, beispielsweise Handykameras oder durch den Einsatz von künstlicher Intelligenz, um Bilder zu manipulieren.
3: Unser Netz wird förmlich geflutet mit voyeuristischen Bildaufnahmen, mit Deepfakes. Millionenfach werden solche Aufnahmen geteilt. Und millionenfach werden dadurch Persönlichkeitsrechte verletzt. Schon allein deshalb müssen wir digitale Gewalt stärker bekämpfen.
2: Unter anderem durch Verschärfungen im Strafrecht. Wer heimlich intime Bildaufnahmen macht, zum Beispiel in der Sauna oder am FKK-Strand, kann künftig mit einer Freiheitsstrafe von bis zu 2 Jahren oder mit einer Geldstrafe belegt werden. Dasselbe gilt für das Herstellen und Verbreiten von sexualisierten Deepfakes. Das sind am Computer erzeugte Bilder, bei denen Menschen beispielsweise nackt oder beim Sex gezeigt werden. Unter Strafe stellen will die Regierung auch Aufnahmen bekleideter Intimbereiche. Wenn diese Bilder darauf abzielen, die Körperteile sexualisiert darzustellen. Dabei geht es beispielsweise um Fotos, die ungewollt von Frauen in enger Kleidung beim Sport gemacht werden. Ebenfalls künftig strafbar, ein Vergewaltigungsvideo zu besitzen, es herzustellen oder zu verbreiten. Auch Cyberstalking, das Verfolgen von Partnern oder ehemaligen Partnern mittels GPS-Trackern, wird künftig bestraft. Digitale Gewalt kann genauso schlimme Folgen haben wie körperliche Gewalt, betont die Justizministerin von der SPD.
3: Digitale Gewalt kann Menschen verletzen, einschüchtern, demütigen. Sie kann körperliche Folgen haben und sie kann Existenzen ruinieren. Digitale Gewalt kann dazu führen, dass Menschen sich aus der Öffentlichkeit zurückziehen oder sich im schlimmsten Fall sogar das Leben nehmen wollen.
2: Besonders häufig betroffen, wenn es um voyeuristische Bildaufnahmen, um pornografische Deepfakes oder Vergewaltigungsvideos geht, Frauen.
3: Digitale Gewalt ist auch ein Problem für die Gleichberechtigung von Mann und Frau.
2: Mit dem geplanten Gesetz will die Bundesregierung auch die Rechte der Betroffenen stärken. Dazu werden die Plattformen stärker in die Pflicht genommen, kündigte Justizministerin Hubig an.
3: Zum einen sollen Betroffene leichter Auskunft über die Identität von Tätern im Netz erhalten. Digitale Gewalt wird häufig über anonyme Accounts verbreitet. Deshalb werden wir neue Auskunftsrechte im Gesetz verankern.
2: Richter können Online-Plattformen, Messenger-Dienste und Internetanbieter verpflichten, die Daten hinter anonymen Accounts offenzulegen. Der Deutsche Richterbund erklärte, Gesetzesverschärfungen reichten nicht aus. Notwendig sei auch mehr Personal in der Justiz.
1: Mehr Schutz vor digitaler Gewalt, Dagmar Pepping berichtete aus Berlin. 0 Uhr und 16 gleich.
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1: Medizin. Dieses Fach studieren inzwischen vor allem Frauen. Mehr als 70% der Medizinstudierenden in Deutschland sind weiblich. Aber auf Chefposten in den Krankenhäusern sind Frauen nach wie vor selten. Dabei sind sie nicht weniger qualifiziert. Machtstrukturen und extreme Abhängigkeit während der Facharztausbildung machen es ihnen allerdings schwer. Das zeigt eine NDR-Recherche. Marilena Behrendt aus dem Rechercheteam erzählt, womit Ärztinnen und Studentinnen konkret zu kämpfen haben.
5: Viele angehende Ärztinnen und Ärzte arbeiten auf ein Ziel hin, selbst im OP zu stehen. Kinderneurochirurgin Dr. Kara Krajewski erinnert sich noch genau an ihre ersten Operationen.
6: Dass man einfach dieses pulsierende Hirn unter dem Mikroskop gesehen hat, das war so wahnsinnig spannend. Ich fand es so magisch, dass ich für diese Aufgaben bezahlt werde, die ich so spannend finde.
5: Um einen Facharzt zu machen, musste Dr. Krajewski eine Vielzahl an Operationen nachweisen. Darunter allein 100 Eingriffe an der Wirbelsäule. Wer diese OPs bekommt, entscheiden allein die Vorgesetzten.
6: Mein Oberarzt hat mitbekommen, dass ich vor allen Dingen mehr Wirbelsäulen-OPs gebraucht habe, um meinen Facharztkatalog voll zu bekommen. Und hat mir dann angeboten, die OPs zu geben, wenn ich mich für ihn ausziehe. Ich habe gesagt, dass ich das nicht möchte und dass ich das auch nicht lustig finde. Und es hieß immer, ich bin prüde, ich bin Amerikanerin, ich kenne keinen Spaß.
5: Wie viele Ärztinnen und Ärzte erleben solche Übergriffe? Der Marburger Bund hatte Anfang des Jahres rund 9000 Ärztinnen und Ärzte befragt. 13% gaben an, in den vergangenen 12 Monaten sexuell belästigt worden zu sein. Fast die Hälfte gab an, dass sie schikaniert, erniedrigt oder gemobbt wurden. Fast immer durch Vorgesetzte, überwiegend von Männern. Dr. Krajewski überwirft sich mit dem Oberarzt und geht zur Gleichstellungsbeauftragten.
6: Sie hat noch zugehört und war gar nicht überrascht und meinte, sie hat noch viel schlimmere Fälle und letztlich werde ich nichts ändern können. Ich musste mich entscheiden, ob ich das Fach wechsle oder die Klinik.
5: Das Krankenhaus bestätigt auf Anfrage, dass Dr. Krajewski eine Beschwerde eingereicht habe. Die Vorwürfe seien geprüft worden, konnten aber nicht nachgewiesen werden. Am Ende geht nicht der Oberarzt, sondern Dr. Krajewski. Dass die bestehenden Strukturen innerhalb von Kliniken Machtmissbrauch ermöglichen, ist auch auf Bundesebene bekannt. Dr. Klaus Reinhardt, Präsident der Bundesärztekammer, sieht durchaus ein strukturelles Problem, auch in der Medizin. Spielraum für tiefgreifende Veränderungen, speziell in der Facharztausbildung, sieht er aber nicht.
7: Also ich glaube, die Weiterbildung als solche ist auch nur in Maßen änderbar. Ich habe die Situation, dass ich einen erfahrenen Arzt oder Ärztin habe und einen unerfahrenen Ärztin oder Arzt, die jetzt aufeinander stoßen. Am Schluss bleibt es natürlich dabei. Und das ist dann auch durch welche Organisation auch immer nicht total vermeidbar, dass ich auch auf den Goodwill eines Menschen angewiesen bin.
5: Dabei ließe sich die Abhängigkeit von einzelnen Vorgesetzten verringern. Zum Beispiel, indem mehrere Weiterbildungsbefugte zuständig sind. Das wird laut einiger Landesärztekammern teilweise auch schon praktiziert. Dr. Kara Krajewski hat die Klinik inzwischen verlassen. Heute arbeitet sie in der Palliativmedizin. Im OP steht sie nicht mehr.
1: Marilena Behrens berichtete. Und jetzt geht es um die Bahn. Für die wichtige Strecke zwischen Hannover und Hamburg ist nach langem Ringen jetzt der Weg frei für eine Neubautrasse. Der Verkehrsausschuss im Bundestag bestätigte jetzt das Ergebnis der sogenannten Vorplanung der Bahn, die eine neue Strecke vorsieht. Allerdings werden zugleich wesentliche und schnelle Verbesserungen an der bestehenden Strecke gefordert. Katharina Seiler berichtet.
8: Der ausschlaggebende Grund für die Verkehrspolitiker, sich für die Neubaustrecke auszusprechen, war, dass nur mit einer neuen zusätzlichen Bahntrasse zwischen Hannover und Hamburg die zukünftigen Kapazitäten im Personen- und Güterverkehr bewältigt werden können. Deshalb haben heute auch nicht nur die Abgeordneten von Union und SPD für die Neubaustrecke gestimmt, sondern auch Linke und Grüne. Die verkehrspolitische Sprecherin der Grünen, die niedersächsische Bundestagsabgeordnete Swantje Michaelsen.
9: Wir haben so lange dafür gekämpft, weil wir wissen, dass nur mit der Neubaustrecke die nötige Kapazität, die nötige Taktverbesserung, aber auch die nötige Verlässlichkeit auf der Strecke entstehen kann. Und dass jetzt der Weg politisch frei ist, ist echt ein Meilenstein für den Zugverkehr in Niedersachsen, in Norddeutschland, aber natürlich auch weit darüber hinaus.
8: Trotzdem waren der heutigen Entscheidung monatelange Gespräche zwischen den Abgeordneten mit Vertretern der betroffenen Regionen vorausgegangen. Denn die Kritik an der Neubautrasse war groß. Für den CDU-Verkehrspolitiker Michael Dont haben sich diese Gespräche aber gelohnt. So werden in dem Beschluss des Verkehrsausschusses jetzt unter anderem auch zusätzliche Regionalhalte im Landkreis Harburg und im Heidekreis zugesagt. Darüber hinaus soll es auch Verbesserungen auf der Bestandsstrecke geben, sagt Dont.
10: Wir haben ja das Problem, dass eine Neubaustrecke erst Verbesserungen bringt, wenn sie komplett fertig ist. Deshalb haben wir ein zweites Paket beigefügt mit rund 250 Millionen Volumen, wo wir Verbesserungen im Bestand vornehmen werden, um den Menschen Erleichterung zu bringen, nämlich durch weit über 8 Kilometer Lärmschutz beispielsweise, aber auch Verbesserungen bringen durch Stabilität des Netzes, indem wir Weichen, Überleitmöglichkeiten etc. schaffen, damit das System stabiler wird. Und zwar nicht erst, wenn die Neubaustrecke fertig ist.
8: Trotz dieser Kompromisslösung stellen die Mitglieder des Verkehrsausschusses fest, dass der gesamte Entscheidungs- und Beteiligungsprozess zur Neubaustrecke in den vergangenen Jahren nicht gut gelaufen sei. Den Ärger und Unmut vieler Betroffener hält die verkehrspolitische Sprecherin der SPD-Bundestagsfraktion, Isabel Cadimatori, deshalb für berechtigt.
11: Es wurden Menschen Hoffnungen gemacht und Vereinbarungen getroffen, die dann später wieder revidiert und in Frage gestellt wurden. Die Verärgerung darüber ist auch nachvollziehbar und berechtigt. Und ich glaube, wir müssen in Zukunft diese Beteiligungsverfahren frühzeitig dann auch abschließen und komprimierter halten. Denn wenn sie sich über zu lange Zeit ziehen,

0: verändern sich die Gegebenheiten, unter denen man diese Entscheidungen trifft, und sie müssen eben auch verbindlicher sein.
1: Und so ist eine weitere Forderung in der Beschlussvorlage des Verkehrsausschusses: Die Bundesregierung soll für die weitere Planung der Neubaustrecke, aber auch für vergleichbare Vorhaben, mit allen Beteiligten, so wörtlich, einen frühzeitigen, transparenten und verlässlichen Dialog führen, um Abstimmungsprobleme und Missverständnisse zu vermeiden.
2: Katharina Seiler über die Neubaustrecke der Bahn zwischen Hamburg und Hannover. Und von der Bahn auf die Straße: Er soll der längste Straßentunnel in Bayern werden. Seit 7 Jahren wird im Norden von Garmisch-Partenkirchen am Krammertunnel gebaut. Im Loisachtal hofft man dadurch auf weniger Stau und weniger Lärm. Vom Fortschritt der Bauarbeiten berichtet Louis Knoll.
3: Raphael Zuber blickt auf den Detailplan seines Tunnels. Seit über 6 Jahren hat er die Verantwortung für den Bau.
4: Auf den Plan habe ich jetzt schon hunderte Male drauf geschaut und ich bin ehrlich gesagt schon stolz, dass wir jetzt so weit gekommen sind. Wirklich große Herausforderungen haben meistern müssen.
3: Der Betonfertiger hat gerade erst losgelegt und schon liegen 900 Meter neue Fahrbahn im Berg. Eine Maschine, so breit wie der Tunnel selbst, rüttelt den Beton ein, schneidet später Fugen, schafft eine spiegelglatte, helle Oberfläche aus Beton. Ziel: ein Tunnel, der 100 Jahre hält.
4: Also allein die Betonfahrbahn ist es möglich, in etwas mehr als 10 Arbeitstagen im Haupttunnel einzubauen. Da werden knapp 7000 Kubikmeter Beton dann reingefahren. Dafür ist extra noch mal ein eigenes Betonmischwerk aufgebaut worden.
3: Doch während unten die Fahrbahn wächst, zeigt sich oben am Fuß des Kramers ein anderes Bild. Wo früher alles nass war, ist heute eine gemähte Wiese. Der Bund Naturschutz hat vor Gericht dafür gekämpft, dass die Schäden durch den Tunnelbau an der Oberfläche wieder repariert werden. Andreas Keller vom Bund Naturschutz.
5: Wir haben sogar ein Gutachten von einem Moorspezialisten, der sagt, diese Hangquellmoore sind bayernweit einmalig schützenswert. Diese Moore sind jetzt eine Wiese im Grunde, ist gemäht, was für Hangquellmoore der höchsten Güteklasse natürlich ein Unsinn ist.
3: Keller spricht von Brutalität, weil schwere Maschinen in das Moor gefahren seien. Die seltenen Pflanzen, die Frösche, die winzige Windelschnecke, alles abhängig von konstant kühlem Quellwasser aus dem Berg.
5: Das waren Biotope, die man nie gemäht hat. Und wenn wir weiterschauen, hier dieser Bach, das war eine der Quellen, die eigentlich fließen müssten.
3: Die Tunnelbauer halten dagegen. Der Stollen sei seit Ende letzten Jahres dicht, das Grundwasser im Berg steige wieder an. Sie nennen es die Wiederaufspiegelung. Erste Quellen seien wieder angesprungen. Doch das extrem trockene Jahr hat die Erholung der Natur an der Oberfläche verlangsamt. Raphael Zuber.
4: Im Februar diesen Jahres sind erste Hangquellen wieder angesprungen, insbesondere die große Sonnbichelquelle. Und seit April diesen Jahres haben wir über 40 Meter Wassersäule über dem Tunnel anstehen. Kleiner Wermutstropfen an der ganzen Sache ist, dass wir einfach zu kämpfen haben mit der Wasserknappheit und müssen derzeit auch noch künstlich etwas nachhelfen.
3: Über 2 Kilometer lang ist die Wasserleitung vom Lahnewiesgraben an den Fuß des Kramers. Mit ihr werden die Wiesen und Moore oberhalb des Tunnels künstlich bewässert. Kostspielig und aufwendig. Die Baukosten für den Kramer haben sich seit Baubeginn vervierfacht, auf über 400 Millionen Euro erhöht. 2028 soll er für den Verkehr freigegeben werden.
2: Louis Knoll berichtete, gleich 0.26 Uhr.
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7: Mit Moritz Knorr. In Slowenien ist gestern die Europameisterschaft im Straßenradsport zu Ende gegangen. Zum Abschluss stand für die Frauen und Männer das Zeitfahren auf dem Programm und das verlief für die deutschen Starterinnen und Starter, Holger Gerska, nicht wirklich erfolgreich.
8: Für die deutschen Starter war irgendwie die Luft schon raus im Saisonendsport. So reichte es für das Trio nicht zu einer Top-10-Platzierung. Für Marco Brenner und Miguel Heidemann auf den Rängen 19 und 22 keine Überraschung, sie gehören nicht zur Weltelite im Zeitfahren. Franziska Koch allerdings konnte vor 2,5 Wochen über WM-Bronze jubeln, nur kam der deutschen Meisterin in Montreal die Strecke eher entgegen als der bergige Kurs in der Nähe von Ljubljana. Das war schon nach wenigen Kilometern klar, als die 2 Minuten nach ihr gestartete Zeit vor Weltmeisterin Marlen Reus aus der Schweiz an ihr vorbeizog, kurz vorher schon die Straßenwelt- und Europameisterin Demi Wollering aus den Niederlanden. Diese beiden holten auch in dieser Reihenfolge Gold und Silber. Franziska Koch wurde mit fast 3 Minuten Rückstand Elfte. Bei den Männern verzichtete der Weltmeister in dieser Disziplin. Remco Evenepoel hatte am Sonntag in Slowenien das spannende Straßenrennen gewonnen. Jetzt konzentriert sich der Belgier schon auf das letzte große Rennen des Jahres, die Lombardei-Rundfahrt am Samstag. In seiner Abwesenheit konnten die Gastgeber jubeln. Der Altmeister Primoz Roglic holte Gold für Slowenien. Für den 36-jährigen

0: Olympiasieger von 2021, ein prestigeträchtiger Erfolg.
1: In Berlin berät der Europäische Fußballverband UEFA heute und morgen über einen Gegenkandidaten für Gianni Infantino bei der Präsidentschaftswahl des Weltverbandes FIFA. Es ist der große Wunsch der UEFA und vor allem von Boss Alexander Čeferin, dass Infantino nicht im Amt bleibt. Seine Pläne, Anteile an der Weltmeisterschaft an Investoren zu verkaufen, sorgten im Sommer für große Schlagzeilen. Der Unmut, zumindest in weiten Teilen Europas, ist weiter groß. Jakob Silvester Schmidt, wie geschlossen ist denn die Vereinigung, die einen neuen Präsidenten will?
2: Weniger geschlossen, als es auf den ersten Blick scheint. Zwar fordert DFB-Präsident Bernd Neuendorf offen die Ablösung Infantinos und auch UEFA-Präsident Alexander Čeferin drängt auf einen Führungswechsel. Doch bei entscheidenden politischen Fragen gibt es unterschiedliche Positionen. Einige Verbände halten weiter zu Infantino, unter anderem in Asien und der arabischen Welt. Zuletzt hat etwa der Zusammenschluss der arabischen Fußballverbände seine Unterstützung für den FIFA-Chef bekräftigt. Auch aus Europa sprach sich etwa Lettland unlängst als erster europäischer Verband für Infantino aus. Die Zeit läuft, die Frist für die Nominierung einer Alternative zu Infantino läuft am 18. November ab.
1: Den zwischenzeitlichen Plan, WM-Anteile zu verkaufen, habe ich eben schon angesprochen. Gibt es denn noch weiteres Konfliktpotenzial zwischen FIFA und UEFA?
2: Russland könnte zu einem weiteren Bruch zwischen FIFA und UEFA werden. Infantino hat sich in der Vergangenheit für eine Rückkehr russischer Mannschaften ausgesprochen. Während in Europa viele Verbände eine Aufhebung der Sanktionen kritisch sehen, solange der Krieg gegen die Ukraine andauert. Damit könnte Russland zur Machtfrage werden. Infantino kann sich mit seinem Kurs als jemand präsentieren, der Fußball und Politik stärker trennen will und auch Verbände außerhalb Europas anspricht. Für die UEFA ist das hochproblematisch, denn viele europäische Verbände wollen keine Normalisierung des russischen Fußballs.
1: Der Wille nach einem Führungswechsel ist also zumindest in Reihen der UEFA groß. Dass in Berlin schon ein Gegenkandidat aufgestellt wird, ist aber unwahrscheinlich. Nach Sportschau-Informationen will die UEFA dazu einen strategisch geeigneten Zeitpunkt wählen. In der Basketball-Champions League verlief das Auftaktspiel für die drei deutschen Teams, die gestern Abend im Einsatz waren, ganz verschieden. Meister Alba Berlin gewann deutlich bei Slavia Prag. Die Baskets Bonn siegten ebenfalls zu Hause gegen den FC Porto. Rasta Fechter hingegen verlor deutlich in Serbien bei Spartak Subotica.
3: Und soweit der Sport mit Moritz Knorr. Und gleich nach den Nachrichten geht's bei uns um eine Statue, und zwar eine ganz besondere, nämlich eine Nacktstatue. Und zwar die eines amtierenden US-Präsidenten. Bevor da bei Ihnen jetzt was im Kopf passiert, warten Sie bitte noch. In 5 Minuten gibt's bei uns den kompletten Radiobeitrag.

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1: Um 0.30 Uhr mit Wolfgang Berger. Die Spitzen von Union und SPD haben am Abend im Kanzleramt über die weitere Zusammenarbeit beraten. Das Treffen dauerte 4 Stunden. Konkrete Ergebnisse wurden nicht mitgeteilt. Aus Berlin Uwe Berndt.
2: Danach hieß es aus Regierungskreisen, die Gespräche seien konstruktiv gewesen, aber es gab keiner der Beteiligten eine Erklärung ab. Belastet wurde das Treffen des Koalitionsausschusses durch die Wahl eines AfD-Politikers zum Landtagspräsidenten in Sachsen-Anhalt, mutmaßlich auch mit Stimmen von CDU-Landtagsabgeordneten. Dies sorgt für Empörung in der SPD. Die CDU wiederum warnt die SPD davor, im Berliner Abgeordnetenhaus eine Regierung mit der Linkspartei zu bilden.
1: Nach der Zwangsräumung ihrer Wohnung ist die 87-jährige Spanierin Mari Carmen Abascal gestorben. Das teilte die Mietergewerkschaft Madrid mit. Ihr Fall hatte Massenproteste gegen hohe Mieten und Wohnungsnot ausgelöst. Aus der Nachrichtenredaktion Johannes Zuber.
3: Vor 2 Wochen wurde Mari Carmen Abascal von der Polizei aus ihrer Wohnung getragen, in der sie über 70 Jahre lang gewohnt hatte. Der neue Eigentümer hatte die Miete um 275% erhöht. Nach der Zwangsräumung kam es zu landesweiten Protesten, bei denen gingen Hunderttausende Menschen auf die Straße. Sie forderten unter anderem besseren Mieterschutz. Die Regierung wollte auch entsprechende Regeln einführen. Das Parlament lehnte die Dekrete aber ab. Daraufhin setzte Ministerpräsident Sanchez Neuwahlen an.
1: Der ehemalige Chef des Bundesnachrichtendienstes Hanning muss unter anderem wegen Spionageverdacht in Untersuchungshaft. Ein Ermittlungsrichter des Bundesgerichtshofs hat den Haftbefehl gegen den 80-Jährigen in Vollzug gesetzt, so eine Sprecherin der Bundesanwaltschaft.

0: Staatsanwaltschaft. Hanning wird unter anderem geheimdienstliche Agententätigkeit und Auskundschaften von Staatsgeheimnissen vorgeworfen. Sein früherer Büroleiter beim BND war bereits vorgestern wegen Beihilfe zum versuchten Landesverrat und zur landesverräterischen Ausspähung in U-Haft gekommen. Einige Stunden zuvor hatten Beamte des Bundeskriminalamts die beiden festgenommen. Der Chemie-Nobelpreis geht in diesem Jahr an Forscher in Frankreich und Japan. Das hat die Königlich Schwedische Akademie der Wissenschaften in Stockholm bekannt gegeben. Henri Corgan und Kenzo Suai haben herausgefunden, dass viele Bausteine der Natur in zwei Varianten existieren und warum sich die Natur für eine von beiden entscheidet. Ihre Arbeit revolutionierte die Herstellung moderner Medikamente. Das Wetter in Deutschland. Von Westen her teils kräftiger Regen, im Südosten meist trocken. Tiefstwerte 16 Grad am Oberrhein bis 6 Grad an der Oder. Tagsüber breitet sich Regen nach Osten aus. Später von Nordwesten her wechselnd bewölkt mit Sonne, aber auch Schauern. Höchstwerte 12 bis 20 Grad. Am Freitag weiterhin wechselhaft, nur im Süden abseits der Alpen etwas Sonne bei 10 bis 16 Grad. Am Sonnabend wechselnd bewölkt, teils etwas Sonne und Schauer bei 10 bis 17 Grad. Das waren die Nachrichten.
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2: Um 0.33 Uhr, A2 Hannover Richtung Berlin zwischen Kreuz Hannover Ost und Hämeler Wald, 5 Kilometer Stau wegen einer Nachtbaustelle. Die A8 München Richtung Salzburg ist zwischen Bernau und Felden wegen Bauarbeiten bis 5 Uhr gesperrt. Die A57 Krefeld Richtung Köln ist zwischen Krefeld Zentrum und Krefeld Oppum wegen Bauarbeiten bis 5 Uhr gesperrt. Dann die A100 Stadtring Berlin-Wedding Richtung Treptow, die ist zwischen Jakob-Kaiser-Platz und Rudolf-Wissel-Brücke wegen Bauarbeiten bis 5 Uhr gesperrt. Und dann noch die A111 Berlin-Stadt einwärts, die ist zwischen Heckerdamm und ebenfalls Rudolf-Wissel-Brücke wegen Bauarbeiten ebenfalls bis 5 Uhr gesperrt.
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2: Mit Carsten Fick im Studio, hallo. Diese Woche, da tagen die EU-Abgeordneten ja mal wieder in Straßburg. Dort empfängt sie übrigens ein ungewohnter Anblick, eine über 2 Meter hohe Statue, die einen nackten, massigen Mann zeigt, der unverkennbar Donald Trump darstellt. Auch wenn das Kopfkino jetzt anregt, wir sind zum Glück im Radio. Unsere EU-Korrespondentin Sabrina Fritz erzählt mehr.
3: Jens Galschiöt war selbst überrascht, dass das EU-Parlament die Erlaubnis gab, seine orangene Pest aufzustellen.
4: Maybe we all are tired of Trump.
3: Vielleicht sind wir alle Trump müde. Er bricht Vereinbarungen und zerstört unsere Werte, sagt er in Straßburg.
4: Everybody, we have some value. Then he take it down.
3: Geholfen hat wohl auch, dass der gut 70-jährige dänische Künstler schon öfter im EU-Parlament ausgestellt hat, aber wohl noch nie eine so provokante Statue. Sie zeigt einen massigen Mann mit nichts bekleidet als goldener Farbe. Die Figur sitzt auf den Schultern eines schmalen Mannes, der davon fast erdrückt wird. Auf dem Sockel steht:
5: Ich sitze auf dem Rücken eines Mannes. Er leidet unter meiner Last. Ich werde alles tun, um ihm zu helfen, außer von seinem Rücken zu gehen.
3: Damit kein Zweifel aufkommt, wer hier gemeint ist, hat er noch einen Golfschläger in der Hand und trägt die weltberühmte Haartolle. Es ist ein Symbol für die, die Macht haben und die Machtlosen, sagt Künstler Galschiöt.
4: So this is a sculpture about the powerful and the powerless.
3: Die 2,5 Meter hohe Statue steht zwischen Eingang und der sogenannten Schwanenbar, einem sehr beliebten Treffpunkt im EU-Parlament in Straßburg. Viele Abgeordnete hetzen zwischen Ausschusssitzungen und Abstimmungen achtlos daran vorbei. Andere bleiben stehen, machen ein Foto und wundern sich über diesen für das Parlament doch unüblichen Anblick, wo man eher Blazer und Laptoptasche gewohnt ist. Auch die Darstellung nackter Regierungschefs anderer Länder ist normalerweise hier nicht erwünscht. Latifa, einer jungen Französin, gefällt es. Es ist gut, diese Kunst zu sehen. Sie sensibilisiert für die Zerstörung, für den Irrsinn. Für mich ist er ein Diktator. Künstler Galschiöt erzählt, dass es auch Kritik gab, vor allem von Vertretern rechter Parteien. Die AfD-Abgeordnete Christine Andersson kommentiert gegenüber der Nachrichtenagentur AFP, politisch stehe kaum jemand nackter da als die EU selbst. Aber die meisten Reaktionen sind positiv.
6: Er macht Politik auf für die Reichen, auf den Nacken von seiner eigenen Bevölkerung. Für die hat sich in der letzten Amtszeit überhaupt nichts verändert und die Preise sind nur gestiegen. Und ich finde, genau das wird durch diese Statue sichtbar.
7: Ich habe auch noch genug Selbstbewusstsein, dass wir in Europa uns

0: unser eigenes Ding machen und dass vielleicht so eine Person auch irgendwo steht, aber nicht auf unseren Schultern sitzt.
1: Galschiot hat von seiner großen Figur noch hunderte kleiner Kopien mit einem 3D-Drucker nachmachen lassen. Diese verteilt er kostenlos im EU-Parlament. Die Nachfrage nach diesem Souvenir ist groß. Der nackte Trump ist schon viel herumgekommen. Galschiot hat ihn schon in Brasilien und bei der Münchner Sicherheitskonferenz gezeigt. Bis Donnerstag ist die orangene Pest noch in Straßburg zu sehen. Dann soll sie bei der Weltklimakonferenz in der Türkei aufgestellt werden.
2: Tja, das ist Kunst. Der nackte Trump in Straßburg, Sabrina Fritz berichtete. Gleich 0:38 Uhr.
3: Wirtschaft.
2: Zu viele junge Menschen im Vereinigten Königreich finden keinen Weg in Arbeit oder Ausbildung. Und das Problem hat Premierminister Andy Burnham erkannt. Er will Jugendarbeitslosigkeit mit seiner Regierung bekämpfen. Über seine Pläne und wie die bei den Jugendlichen ankommen, berichtet Mareike Aden aus London.
4: Kein Kind mehr, aber auch noch kein Erwachsener. So fühle er sich, erzählt Liam, 19 Jahre, aus dem nordenglischen Liverpool. Seit 3 Jahren ist er raus aus der Schule und arbeitslos. 600 Bewerbungen hat er geschrieben, auch für Aushilfsjobs. Nur ein paar haben sich überhaupt zurückgemeldet. Das zieht mich runter. Und es ist schwierig, so viel Zeit zu haben. Ich möchte einen Grund haben, morgens aufzustehen. Fast 1 Million Briten zwischen 16 und 24 Jahren haben keinen Job oder Ausbildungsplatz. Das sind mehr als 13% aller Menschen in diesem Alter. Liams großer Traum ist es, bei der Feuerwehr zu arbeiten, erzählt er. Aber nicht mal ein Praktikum klappt. Noch wohnt er bei seinen Eltern. Es ist belastend und wirkt sich auf die psychische Gesundheit aus. Du fragst dich, bin ich das Problem? Man kommt ins Grübeln. Der Liverpooler Premier League-Fußballverein Everton will helfen im Kampf gegen die Jugendarbeitslosigkeit. Die ist in der Region besonders hoch. Die Stiftung des Vereins ist Teil eines Pilotprojektes der britischen Regierung gegen Jugendarbeitslosigkeit. Zusammen mit einer Sicherheits- und Reinigungsfirma verhilft Everton jungen Menschen zu fair bezahlten Einstiegsjobs rund ums Stadion. Matthew, Anfang 20, hat so Arbeit gefunden. An diesem Tag steht er mit seiner gelben Schutzweste vor dem Stadion. Gleich beginnt die Schicht. Ich habe 8 Monate gesucht, 8 Monate ohne Erfolg. In Großbritannien ist es im Moment echt verdammt schwer. Ich bin einfach nur froh, hier zu sein. Projekte wie dieses sind jedoch die Ausnahme. Die Probleme des Landes unter anderem: kein strukturiertes Ausbildungssystem, keine Pflicht zum Besuch einer Berufsschule in Vollzeit und kaum Wirtschaftswachstum. Everton will Starthilfe geben, sagt Maxine Roberts von der Vereinsstiftung Everton in the Community. Diese Einstiegsjobs helfen jungen Menschen, Selbstvertrauen und erste Erfahrungen zu sammeln. Maxine Roberts sagt, sie setze große Hoffnungen in den neuen Premierminister Andy Burnham. Burnham ist bekennender Everton-Fan und in Liverpool geboren. Beim Parteitag Ende September sprach Burnham in seiner emotionalen Rede das Problem der Jugendarbeitslosigkeit an und gab vor allem der 14-jährigen Sparpolitik der Konservativen die Schuld. Burnhams Regierung will unter anderem ein Ausbildungssystem nach deutschem Vorbild schaffen. Ob auch der Zugang zu Sozialhilfe verschärft wird, wie die Opposition es fordert, ist noch unklar. Liam hat bisher noch keine Sozialhilfe beantragt. Und jetzt hat er Rashid gefunden. 19 wie er und vor einem Jahr selbst noch arbeitslos. Er zeigt Liam, wie er Ausschreibungen für Praktika findet oder mit einem Chatbot für Jobinterviews üben kann. Im Kampf gegen die landesweite Arbeitslosigkeit junger Menschen will die Regierung bald weitere Maßnahmen bekannt geben. Es geht um nicht weniger als die Zukunft Großbritanniens.
2: Der Kampf gegen die Jugendarbeitslosigkeit. Mareike Aden berichtete aus London. Mehr als 116.000 Stolpersteine erinnern in ganz Europa an Menschen, die von den Nationalsozialisten verfolgt und ermordet wurden. Umso größer war die Diskussion, als der Stadtrat von Heidenau vor wenigen Tagen beschlossen hat, keine weiteren Stolpersteine verlegen zu lassen. Die Begründung, diese Form des Gedenkens sei nicht angemessen. Bundesweit gab es dafür Kritik. In vielen anderen Städten wird das Projekt hingegen weitergeführt. In Leipzig zum Beispiel, dort wurden jetzt 20 neue Stolpersteine verlegt. Lydia Jacobi war mit dabei.
4: Mit behutsamen Bewegungen kratzt ein Mann die Fugen rings um einen Pflasterstein in der Leipziger Davidstraße frei. Er hebt ihn heraus, setzt einen mit Messing beschlagenen Betonblock ein und füllt die Ritzen mit Zement auf. Hier, vor seinem letzten bekannten Wohnhaus, soll ein Stolperstein an den von den Nazis ermordeten Kurt Kaiser erinnern. Seine Großnichte Maria Knie ist dafür extra aus Nürnberg angereist.
3: Wir finden es halt wichtig, dass man solche Zeichen setzt, weil es eben darf nicht vergessen werden.
4: Knie und ihre Angehörigen haben erst vor 5 Jahren herausgefunden, was mit Kurt Kaiser während der NS-Zeit geschah. Er war psychisch krank, durchlief verschiedene Kliniken. Irgendwann hieß es, er sei an einem Herzinfarkt gestorben.
3: Aber das ist alles nicht wahr gewesen. Der Ort stimmte nicht. Der Tag, an dem er gestorben sein soll, stimmte nicht. Also er wurde in Pirna-Sonnenstein vergast, in einem KZ.
5: Viele Spuren von Kurt Kaiser gibt es nicht. Die meisten Informationen haben wir aus den Krankenakten.
4: Achim Bayer vom Archiv Bürgerbewegung koordiniert die Verlegung der Stolpersteine in Leipzig und hält auch die Rede für den ermordeten Kaiser. Inzwischen seien es fast immer die Familien der Opfer, die nach den mit Namen und Lebensdaten beschlagenen Messingplatten im Gehweg fragten. Sie würden damit eine Lücke in der familiären Erinnerung schließen.
6: Das ist ja das Innovative an den Stolpersteinen, dass auf diese Art und Weise an unbekannte Menschen erinnert werden kann und dass das Ganze eben halt im Alltag passiert. Dort an den Stellen, wo die Menschen noch gelacht haben, noch glücklich waren und die Steine eben halt mehr das Leben betonen als den Tod.
4: Auch mehr als 80 Jahre nach Ende des Zweiten Weltkriegs sind die komplett spendenfinanzierten Gedenksteine sehr gefragt. Achim Bayer und sein Team verlegen an diesem Tag den 900. in Leipzig. Dass man in Heidenau künftig keinen weiteren Stolperstein will, weil das direkte Betreten von manchen als unpassend empfunden werde, hält Bayer für scheinheilig.
6: Wir sind im öffentlichen Raum und wollen, dass Erinnerung im Alltag passiert. Und dann finde ich diese Behauptung, man würde die Opfer noch mal mit Füßen treten, das ist ein Argument von Leuten, die entweder diese zivilgesellschaftliche Erinnerungskultur verhindern wollen oder denen das Projekt an sich ein Dorn im Auge ist.
2: Neue Stolpersteine wurden in Leipzig verlegt, Lydia Jacobi berichtete.

0: Die Zeit 0:45 Uhr, Viertel vor eins.
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0: Ja, eigentlich geht es ja gerade darum, die Nachrichtendienste in Deutschland zu stärken. Doch jetzt erschüttert ein Skandal den BND. Sie haben es wahrscheinlich mitbekommen. Der frühere Präsident August Hanning wurde festgenommen, denn Hanning soll im Ruhestand immer wieder geheime Dokumente aus dem BND bekommen haben, um damit Geld zu machen, auch im Umgang mit fremden Diensten. Der Vorwurf: Spionage und Landesverrat. Und gestern nun die Entscheidung des Ermittlungsrichters am Bundesgerichtshof. August Hanning muss in U-Haft. Über die Folgen hat mein Kollege Markus Schubert mit Marc Henrichmann gesprochen. Der CDU-Bundestagsabgeordnete ist Vorsitzender des Parlamentarischen Geheimdienstkontrollgremiums des Bundestags. Und die erste Frage war: Muss der Bundestag die geplante Reform der Nachrichtendienste jetzt erst einmal stoppen oder können wir uns das gar nicht leisten?
2: Das können wir uns nicht leisten, weil das, was wir gerade sehen, eigentlich an jeder Kante, jeden Tag in Unternehmen, kritischer Infrastruktur, aber auch in Sicherheitsbehörden passiert, dass nämlich fremde Mächte, Dienste Menschen ansprechen, um sie gegebenenfalls auf ihre Seite zu ziehen, Informationen zu bekommen. Aber wir haben immer gesagt, Kontrolle ist sozusagen die zweite Säule neben den Befugnissen. Darüber reden wir ohnehin und wir werden uns das natürlich anschauen, auch wenn er jetzt natürlich, der Hanning, 20 Jahre nicht mehr im Amt ist. Trotzdem gilt es, die Lehren zu ziehen.
3: Auf ihn blicken wir gleich noch, aber es gibt ja auch einen Mitbeschuldigten, der bis zum Frühjahr noch in Schlüsselstellungen des BND tätig war und ja offenbar, ob nun aus Geldsucht oder aus einer Abart von Loyalität, den Ex-Chef mit Dokumenten und Geheimnissen versorgte. Wenn das nicht auffällt in der Behörde, sondern am Ende nur Hannings Beratung der Unternehmerfamilie Block in Hamburg die Spur offenlegte, was sagt Ihnen das als Chef der Kontrolleure im Parlament?
2: Es macht jetzt, glaube ich, Sinn, mal kurz abzuwarten, was der Generalbundesanwalt und das BKA da jetzt noch so ermittelt, welche Informationen und Quellen da genutzt worden sind. Man wird sich niemals dagegen schützen können, dass

0: jemand was auf den Kopierer legt, sich unter die Jacke steckt oder wie auch immer. Aber wenn es weitergehende Sachen sein sollten, vielleicht auch elektronische Abflüsse, stellt sich das Bild auch wieder anders dar. Eines muss man, glaube ich, sagen, der neue BND-Präsident hat, glaube ich, nicht nur nach außen, sondern auch nach innen mittlerweile auch schon einiges auf den Weg gebracht. Ich glaube und hoffe, dass man vielleicht auch da sich die Frage in diesem Zuge nochmal stellt, wie lange jemand eigentlich bestimmte Tätigkeiten ausführt. Das wird aber jetzt auch alles natürlich im Rahmen der nächsten Wochen und Monate bei uns mitbesprochen werden. Das ist ja vollkommen klar.
1: Jeder in Zivilberufen weiß, dass man Erkenntnisse aus einem Unternehmen nicht privat oder im Ruhestand zu Geld macht, obwohl es selbst Kanzler im Ruhestand schon getan haben. Aber müsste man nicht mindestens einen BND-Chef zu Beginn der Tätigkeit unterschreiben und akzeptieren lassen, dass er nach seinem Ausscheiden aus dem Amt noch engmaschig überwacht wird?
0: Das macht es ja jetzt gerade so schwierig, denn Geheimschutz gilt lebenslang fort. Ein BND-Präsident darf schlichtweg nicht nach seinem Ausscheiden Informationen benutzen, die er dienstlich bekommen hat. Und Nebentätigkeiten, es gibt Karenzzeiten, auch darüber wird man reden, aber hier ist bewusst Recht gebrochen worden. Ja. Und die Besonderheit Nummer zwei ist eben, dass Herr Hanning nicht irgendwie selbst erlangte aktive Informationen, die er selber hatte, genutzt hat, sondern dass er sich jemanden gesucht hat, der ihn da beliefert. Und das ist einfach ein Maß, wenn sich das bewahrheitet, was jetzt eben der Generalbundesanwalt vorwirft, ein Maß an krimineller Energie, wo man sagen muss, das ist so brisant auch für nationale Sicherheitsfragen, da muss jetzt wirklich mit aller Entschiedenheit des Rechtsstaats auch ein klares Statement her. Also ich hoffe, dass das Gericht, das sich damit befasst, dann auch im Zweifel deutlich urteilt.
1: Und dass es mal nicht um Russland ging oder China, sondern nach Recherchen mehrerer Medien um Aserbaidschan, er gibt auch keine mildernden Umstände.
0: Es ist vollkommen wurscht und egal. Was einen moralisch hier so fassungslos macht, ist ja einfach, dass es überhaupt denkbar ist, dass jemand, der wirklich auch weiß, wie der Hase läuft sicherheitspolitisch und wie sehr man auch an Deutschland rumzuppelt und auch geheime, brisante Informationen, übrigens nicht nur aus den Sicherheitsbehörden, auch aus unseren Unternehmen absaugen will, dass gerade so jemand sich dann vermakelt, hängt vielleicht auch mit einer angeschlagenen wirtschaftlichen Situation zusammen, von der man häufig liest, nur das macht es auch brisant. Und auch da muss man, glaube ich, schauen, in was für einem Umfeld betätigen sich solche Leute wie Herrn Hanning.
1: Wie ist das nun mit dem ja mehrfach angeschlagenen Vertrauen befreundeter Dienste in den BND und andere deutsche Dienste, deren Material aus BND-Beständen ja offenbar auch verräterisch privatisiert wurden? Stehen wir jetzt allein auf der Lichtung, während wir ja zugleich noch nie seit dem Kalten Krieg so bedroht waren?
0: Das wäre das Schlimmste, was passieren könnte, wenn wir alleine stehen. Und ich bin ganz zuversichtlich, dass es zwar jetzt einmal eingeschlagen hat, aber dass der deutsche Dienst, die deutschen Dienste insgesamt international ein sehr hohes Renommee genießen. Und man übrigens auch sieht, was nach dem Ausscheiden von Herrn Hanning in den letzten 20 Jahren oder auch spätestens nach Beendigung dieser Aktionen seit 4 Jahren, scheint ja da auch sozusagen der Cut gesetzt gewesen zu sein, Gott sei Dank, dass sich da auch vieles verändert hat. Und natürlich kostet das jetzt auch viel Mühe. Nur wir haben, wie gesagt, einen neuen BND-Präsidenten, der ein hohes, auch diplomatisches Renommee hat, der sicherlich wahrscheinlich alle Hände voll zu tun hat dieser Tage. Aber ich glaube, das kriegt man auch wieder in die Spur, wenn wir die richtigen Signale setzen. Denn eins ist ja auch richtig, die befreundeten Dienste kennen das System natürlich auch. Und dass das Anwerben, das Kontaktieren, das vielleicht sogar Umdrehen von Menschen auch in Sicherheitsbehörden zum Portfolio eines jeden Dienstes gehört, das wissen natürlich auch unsere Partner. Wichtig ist, dass man sich größtmöglich dagegen schützt, aber hundertprozentige Sicherheit, das wissen die, gibt es halt nie. Die Lehren daraus sind, glaube ich, das Wichtigste.
2: Sagt Marc Henrichmann, er ist Vorsitzender des Parlamentarischen Geheimdienstkontrollgremiums des Bundestags. 0:51 Uhr.
3: Kultur.
2: Was bleibt von der Liebe, wenn man seit 40 Jahren verheiratet ist, wenn man die Sätze des anderen kennt, seine Macken, seine Schwächen und ziemlich genau weiß, womit man ihn auf die Palme bringen kann? Andreas Dresen macht daraus in seinem neuen Film Alte Liebe kein großes Ehedrama, sondern beobachtet ein Paar über 4 Jahreszeiten hinweg. Dagmar Manzel und Joachim Krohl spielen Lore und Harry nach dem gleichnamigen Roman von Elke Heidenreich und Bernd Schröder.
4: Sie ist unsere Tochter, Harry.
5: Warum muss sie eigentlich ständig heiraten? Wie spießig ist das denn?
4: Ja, wir haben doch auch geheiratet.
3: Ja, einmal, damals, aus Liebe.
4: Liebe?
3: Ach, jetzt weiß nicht mal mehr, Liebe.
5: So klingt sie also, die alte Liebe. Lore und Harry sind seit 40 Jahren verheiratet. Er ist pensioniert, kümmert sich um seinen Garten und hat sich mit dem Leben ziemlich gut arrangiert. Sie arbeitet noch als Bibliothekarin und fragt sich zunehmend, ob das wirklich schon alles gewesen sein soll. Andreas Dresen und Leila Stieler erzählen die Ehe der beiden über 4 Jahreszeiten. Große Ereignisse bleiben meistens draußen. Es ist ein inneres Kammerspiel zwischen den beiden. In der Küche, im Garten, im Schlafzimmer, beim Einkaufen. 2 Menschen, die sich so gut kennen, dass aus einer Bratwurstschnecke problemlos eine Grundsatzdiskussion werden kann.
6: Bratwurstschnecken. 4.
4: 2 Bratwurstschnecken.
6: Wieso denn nicht 4?
4: Deshalb bleibt die Hälfte übrig und wieder ist ein Schwein umsonst gestorben. Deine Bratwurstschnecke war ja auch mal ein Tier.
6: Nee, die war immer schon Bratwurstschnecke.
5: Das klingt wie ein Sketch von Loriot, aber die Drehbuchautoren Dresen und Stieler führen die beiden nie vor. Hinter kleinen Reibereien wie diesen liegen 40 gemeinsame Jahre, unterschiedliche Lebensentwürfe und auch die Frage, was aus den eigenen Hoffnungen geworden ist. Die Romanvorlage von Elke Heidenreich und Bernd Schröder haben sie dafür in den Osten verlegt. Das schwingt mit, ohne dass alte Liebe daraus eine große historische Abrechnung macht.
6: Sag mal, wenn du nicht zu Hause bist und ich habe eine Meinung, habe ich dann immer noch Unrecht?
4: Es kann spät werden heute.
6: Ja, bei mir auch. Hier soll regnen.
4: Nicht in meiner App.
6: In meiner schon.
5: Es sind messerscharfe Dialoge für Schauspielende, die nicht auf die Pointe zielen. Dagmar Manzel und Joachim Krohl sind großartig in ihren Rollen. In einem Blick können 40 Jahre Enttäuschung und Verletzung liegen. Im nächsten 40 Jahre stille Liebe. Vor allem Manzels Lore ist keine gemütliche Identifikationsfigur. Sie ist spitz, ungerecht, manchmal verbittert, aber auch voller Sehnsucht nach einem Leben, von dem sie nicht weiß, ob sie es verpasst hat. Harry wirkt dagegen zufrieden mit dem Erreichten. Alte Liebe zeigt, was Liebe nach 40 Jahren auch sein kann. Ein gemeinsam entwickeltes System aus Ritualen, Kränkungen, Fürsorge und Sätzen, die man schon 100-mal gesagt hat.
7: Früher haben wir oft zusammen gebadet.
8: Na, ich dusche ja lieber. Wann hat das eigentlich aufgehört? Und warum?
7: Ja, man wird alt, müde, langweilig.
8: Ich will aber nicht müde, alt und langweilig werden.
7: Bist du auch nicht?
8: Nee?
7: Noch nicht.
5: Das ist großes Schauspielerkino, gerade weil es sich so klein macht. Leila Stieler und Andreas Dresen sind wieder einmal das Sprachrohr ganz normaler Menschen. Alte Liebe ist ein Film, bei dem man sich nach dem Abspann neu verlieben kann oder sich scheiden lässt. Ein größeres Kompliment kann man einem Film über 40 Jahre Ehe kaum machen.
2: Anna Wollner über Alte Liebe, ab heute in den Kinos zu sehen.
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2: Wie geht es weiter mit der CDU nach den zuletzt schlechten Wahlergebnissen? Bundeskanzler Merz hat vor kurzem gesagt, seine Partei sei nur noch in Teilen eine klassische Volkspartei. In der medialen Berichterstattung war schon der Begriff Volkspartei-Ruin zu hören. Dazu kommen interne Spannungen und Abspaltungsdrohungen und die Frage, inwiefern die AfD in Sachsen-Anhalt es genau auf solche CDU-Parteiaustritte abgesehen hat. Wir beleuchten, wie verschiedene Medien die Lage der CDU einschätzen. Auch vor dem Hintergrund, dass im Landtag von Sachsen-Anhalt ein AfD-Politiker zum Präsidenten gewählt wurde. Denn dabei steht der Verdacht im Raum, dass er auch Stimmen von CDU-Politikern erhalten hat. Dazu der Bundeskanzler Friedrich Merz.
10: Wer seine Stimme der AfD gibt, der spielt das Spiel der Extremisten. Und er zerstört Glaubwürdigkeit. Mit den Werten meiner Partei, der CDU, verträgt sich das jedenfalls nicht.
2: Der Bundeskanzler. Als Gastkommentatorin ist heute die freie Autorin Wiebke Hollersen mit dabei. Und sie kommentiert die zurückliegenden Wochen der CDU folgendermaßen.
11: Es gibt Situationen im Leben, in denen man sich mit einem Satz tröstet. Jetzt kann es immerhin nicht mehr schlimmer kommen.
9: Vielleicht haben sich das in der CDU auch gedacht vor 2,5 Wochen. Der eigene Kanzler Friedrich Merz war in Umfragen so unbeliebt wie noch nie ein Kanzler vor ihm. Die Wahl in Sachsen-Anhalt krachend verloren. In Mecklenburg-Vorpommern war man sogar aus dem Landtag geflogen. Aber in solchen Krisen kann man sich zusammenraufen, einander in die Augen schauen, sich klar machen, warum man noch an die eigene Mannschaft glaubt, wofür man stehen will, sich eingestehen, wie tief man gefallen ist und sich gemeinsam wieder hocharbeiten. Doch davon ist bei der Union bisher gar

0: nichts zu spüren. Im Gegenteil. In Sachsen-Anhalt haben Abgeordnete der CDU womöglich zwei AfD-Politiker mit an die Spitze des Landtags gewählt, allen Brandmauerbeschlüssen ihrer Partei zum Trotz, aber im Geheimen, also so, dass man es ihnen letztlich nicht nachweisen kann. Andere Unionspolitiker haben sich entschieden, sich gerade jetzt noch härter als bisher am Koalitionspartner im Bund, der SPD, abzuarbeiten, anstatt sich mit der eigenen Krise zu befassen und aus ihr zu lernen, obwohl das so dringend nötig wäre. Es kann jetzt nicht mehr schlimmer kommen, das ist ein tröstlicher Satz. Aber leider stellt man oft im Leben fest, dass er nicht stimmt.
1: Soweit die freie Autorin Wiebke Hollersen. Im Kommentar der Süddeutschen Zeitung aus München heißt es, die CDU habe ein viel größeres Problem als gedacht.
2: Niemand kann mehr sicher sagen, ob die CDU sich der AfD auf deren Weg in die Magdeburger Staatskanzlei entgegenstellen oder ihr doch heimlich die Tür öffnen möchte. Was man dagegen sicher sagen kann: Die CDU-Fraktion ist nicht nur gespalten, sie kollabiert gerade. Für den AfD-Spitzenkandidaten Ulrich Siegmund bildet all das eine hervorragende Ausgangsbasis für die Ministerpräsidentenwahl, die er Mitte Dezember plant. Gelingt der CDU vorher auf ihrem Landesparteitag kein personeller und inhaltlicher Neuanfang, dann kann sich die AfD von einem ihrer größten Ziele verabschieden, nämlich die CDU zu zerstören. Das übernimmt die dann schon selbst.
1: Nach Meinung der Frankfurter Rundschau weiß Friedrich Merz um seinen Autoritätsverlust in den vergangenen Monaten.
2: Doch Sachsen-Anhalt ist auch sein Problem und das wird nicht von allein vergehen. Im Gegenteil, im Dezember wird sich der AfD-Sieger Ulrich Siegmund zur Wahl als Ministerpräsident stellen. Ein paar Stimmen von der CDU wird es wohl auch für ihn geben. Schlimmer noch, der mehr als angeschlagene Fraktionsvorsitzende Sven Schulze schließt nicht mehr aus, dass man auch Anträge der AfD unterstützen könnte. Das Wort Brandmauer mag man in der Gesamtpartei schon gar nicht mehr in den Mund nehmen. Genauso schaufelt sich die CDU ihr Grab als Volkspartei.
1: Auch die Taz aus Berlin blickt voraus auf die Ministerpräsidentenwahl in Sachsen-Anhalt.
2: Bis dahin muss die Union klären, wo sie steht. Auf der Seite der liberalen Demokratie oder auf der Seite der Autoritären. Beides wird nicht funktionieren. Die CDU ist nur noch einen Schritt vom Abgrund entfernt. Vielleicht hat sie sich bereits entschieden, weiterzugehen. Wenn sie noch umdrehen will, sind die nächsten Wochen ihre letzte Chance. Sonst könnte es die Partei zerreißen.
1: Und das waren unsere Standpunkte, zusammengestellt heute von Pascal Köpper. Hier bei uns gleich die Nachrichten.

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1: Um 1 Uhr mit Wolfgang Berger. Die Spitzen von Union und SPD haben ihre Beratungen im Koalitionsausschuss am Abend nach etwa 4 Stunden beendet. Über die Ergebnisse will die Regierung erst am Morgen informieren und das voraussichtlich in schriftlicher Form. Aus der Nachrichtenredaktion Christiane Rüther.
2: Hauptthema der Sitzung war der Zeitplan für die weitere Umsetzung der Reformvorhaben. Außerdem wurde über die Ergebnisse der letzten Wahlen in Sachsen-Anhalt, Mecklenburg-Vorpommern und Berlin gesprochen. Teilnehmer beschrieben die Sitzung nach dem Ende des Treffens als gut und sehr konstruktiv. Vor dem Hintergrund der Wahlergebnisse hatte Bundeskanzler Merz vor der Sitzung ein neues Bekenntnis zum vereinbarten Reformkurs verlangt. Er gehe davon aus, dass der Koalitionsvertrag und das im Juli beschlossene Reformpaket unverändert die Geschäftsgrundlage für die Arbeit der Koalition bleiben. So Merz.
1: 2 Wochen nach der Zwangsräumung ihrer Wohnung ist eine 87-jährige Spanierin im Krankenhaus gestorben. Der Fall von Mari Carmen Abascal hatte landesweite Proteste ausgelöst. Aus Madrid Hans-Günther Kellner.
3: Die 87-jährige Rentnerin wurde zum Symbol für die Bewegung gegen die Spekulation mit Wohnungen und gegen Mieterhöhungen in Spanien, seit ihre Mietwohnung in der Madrider Innenstadt vor 2 Wochen zwangsgeräumt wurde. Seither lag die von den Anstrengungen stark geschwächte 87-Jährige im Krankenhaus. Die Räumung löste landesweite Empörung über die rechtliche Situation von Mieterinnen und Mietern und die Auswüchse auf dem spanischen Wohnungsmarkt aus. Die Gewerkschaften haben für den 11. November zu einem Generalstreik gegen die Situation auf dem spanischen Wohnungsmarkt aufgerufen.
1: In Berlin-Mitte haben mehr als 1.000 Menschen an die Opfer des Terrorangriffs der Hamas auf Israel vor 3 Jahren erinnert. Auf der zentralen Gedenkveranstaltung sprachen unter anderem Bundesinnenminister Dobrindt und der israelische Botschafter Prosor. Man dürfe nicht nur Reden über tote Juden halten, es brauche eine Offensive für lebendige Juden, sagte Prosor. Dobrindt mahnte, Antisemiten dürften nie wieder an die Macht kommen. Wer Vergewaltigungsvideos herstellt, verbreitet oder auch nur besitzt, muss künftig grundsätzlich mit einer Strafe rechnen. Das sieht ein Gesetzentwurf vor, den das Kabinett heute auf den Weg gebracht hat. Bislang ist der Besitz solcher Videos nicht pauschal verboten und auch nicht jede Weitergabe automatisch strafbar. Das soll sich durch das Gesetz ändern. Das waren die Nachrichten. Und hier noch das Wetter in Deutschland. Von Westen her teils kräftiger Regen, im Südosten meist trocken, Tiefstwerte 16 Grad am Oberrhein bis 6 Grad an der Oder. Tagsüber breitet sich Regen nach Osten aus, später von Nordwesten her wechselnd bewölkt mit Sonne, aber auch Schauern, Höchstwerte 12 bis 20 Grad. Am Freitag weiterhin wechselhaft, nur im Süden, abseits der Alpen etwas Sonne, 10 bis 16 Grad. Am Sonnabend dann wechselnd bewölkt, teils etwas Sonne und Schauer bei 10 bis 17 Grad. Es ist 1.03 Uhr.
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4: Mit 5 Meldungen für Sie. Die A8 zunächst München Richtung Salzburg. Die ist zwischen Bernau und Felden wegen Bauarbeiten bis 5 Uhr gesperrt. Dadurch staut es sich dort nach wie vor. Die A57 Krefeld Richtung Köln ist zwischen Krefeld Zentrum und Krefeld Oppum wegen Bauarbeiten bis 5 Uhr gesperrt. Die A100 Stadtring Berlin-Wedding Richtung Treptow ist zwischen Jakob-Kaiser-Platz und Rudolf-Wisselbrücke wegen Bauarbeiten auch bis 5 Uhr gesperrt. Und die A111 Berlin-Stadt-Einwärts ist zwischen Heckerdamm und Rudolf-Wisselbrücke ebenfalls wegen Bauarbeiten bis 5 Uhr gesperrt. Und dann noch München. Dort sind der Effner-Tunnel, der Richard-Strauss-Tunnel, der Altstadtring-Tunnel und der Boschitz-Rieder-Tunnel wegen Wartungsarbeiten bis 5 Uhr in beiden Richtungen gesperrt. Kommen Sie gut an.
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4: Kommt vom Norddeutschen Rundfunk aus Hamburg. Wir haben Donnerstag, den 8. Oktober. Im Studio für Sie, Carsten Fick. Hallo. Gestern war der 7. Oktober und dieser Tag war ein Tag der Trauer, ganz besonders in Israel, aber nicht nur dort. An diesem Tag vor genau 3 Jahren haben Kämpfer der Hamas mehrere Kibbuze und ein Musikfestival an der Grenze zwischen Israel und dem Gazastreifen angegriffen. Mehr als 1200 Menschen sind dabei getötet worden. Rund 250 wurden als Geiseln in den Gazastreifen verschleppt. Dieser 7. Oktober hat sich tief in die Seele Israels eingebrannt. Felicitas von Böselager hat das Gedenken am gestrigen Tag in Israel für uns verfolgt und mein Kollege Marius Zekri hat sie gefragt, wie sie diesen Tag erlebt hat.
5: Ja, es ist ein Tag, der einem sehr deutlich vor Augen führt, wie tief die Wunde ist, die diese Attacke der Hamas im Land in Israel gerissen hat. Wie tief dieser Tag im kollektiven Gedächtnis des Landes verankert ist und dass die Wunde noch offen ist, dass viele Menschen noch lange nicht geheilt sind von diesem Tag, das Trauma gegenwärtig ist, die Trauer um die Angehörigen gegenwärtig ist und auch die Geschichten noch gegenwärtig sind. Ganz viele erzählen, was sie erlebt haben, wie sie ausgeharrt haben in Verstecken, wie sie Nachrichten bekommen haben, aus denen dann deutlich wurde, dass sie ihre Angehörigen verloren haben oder wie sie in der Geiselhaft überlebt haben. Es ist ein Tag des Erzählens, des immer wieder Erzählens, was passiert ist.
6: Nun hat es zahlreiche Gedenkfeiern gegeben in Tel Aviv am Abend. Wie ist dort an die Opfer erinnert worden?
5: Das ist eine ganz große Veranstaltung mit 50.000 Menschen. Das sieht auf den ersten Blick ein bisschen so aus, als ob hier ein großes Open-Air-Pop-Konzert stattfinden würde mit ganz großen Screens und einer riesigen Bühne. Wenn man genauer hinsieht, dann sieht man, dass es um den 7. Oktober geht. Dann steht ein ausgebranntes Auto neben der Bühne. Es ist ein ausgebranntes Haus nachgebildet, das darstellen soll, wie die Zerstörung in den Kibbuzim an der Grenze aussehen. Umgekippte und zerschossene Dixi-Klos stehen an der Bühne, die an das Nova-Festival, an das Musikfestival erinnern sollen. Also wenn man genauer hinguckt, dann sieht man, worum es hier geht. Es treten Sänger auf, Geiseln sprechen. Ein großes Zusammenrücken mit 50.000 Menschen in Tel Aviv.
6: Es hat ja schon am Morgen Zeremonien gegeben, unter anderem auf dem Gelände des Nova-Festivals und den Kibbuzen, die vor 3 Jahren von der Hamas attackiert worden sind. Wie haben sich diese Veranstaltungen von der in Tel Aviv unterschieden?
5: Die Veranstaltung beispielsweise auf dem Festivalgelände in Re'im hat schon um 6.29 Uhr begonnen, zu dem Zeitpunkt, an dem die Sirenen im ganzen Land schrillten und die Attacke der Hamas begann, und es war ein stilles Gedenken, ein Gedenken, in dem die Menschen auf dem Gelände sehr individuell an ihre Verlorenen, an ihre verstorbenen Liebsten gedacht haben, Blumen niedergelegt haben, in Ruhe vor den Fotos der Verstorbenen standen und auf ihre

0: Man habe Warnungen vor diesen Attacken ignoriert. Was überwiegt denn an diesem Tag in Israel? Die Trauer über die Opfer oder die Wut auf die Regierung?
1: Die Trauer über die Opfer überwiegt schon, aber die Wut ist dennoch deutlich spürbar. Es gab den ganzen Tag über auch Demonstrationen gegen Netanyahu, auch vor seinem Haus in Jerusalem. Die Menschen wollen, dass eine unabhängige Untersuchungskommission eingesetzt wird, die sich anschaut, wie dieses Sicherheitsversagen zustande kommen konnte. Benjamin Netanyahu aber hat das bislang nicht zugelassen. Er sagt, er wird Fragen beantworten, wenn der Krieg vorbei ist. Aber Israel befindet sich seit 2023 eigentlich dauernd im Krieg. Und das ist eine Art und Weise, wie er von sich wegschiebt, diese Fragen beantworten zu müssen.
0: Wie geht denn die Regierung, wie geht Netanyahu mit dieser Wut vieler Israelis um, vor allem jetzt, wo gerade Wahlkampf im Land ist?
1: Netanyahu versucht, den Spagat und sich selbst als den Mr. Security zu verkaufen, derjenige, der die Sicherheit des Landes Israels garantiert, während unter seiner Regierung dieser ganz große Sicherheits- und Vertrauensbruch stattgefunden hat. Trotzdem sagt er, dass er derjenige ist, der in Zukunft Sicherheit garantieren kann und dass es mit der Opposition nur noch schlimmer wäre, dass die diese Garantien nicht geben könnten. Er versucht also, diese Geschichte umzudrehen und es scheint ihm in manchen Bereichen auch zu gelingen. Er hat glühende Anhänger und die Umfragen zeigen, dass das Netanyahu-Lager und die Opposition ungefähr gleich auf sind bei der Wahl. Es ist gar nicht klar, ob es am Ende möglich sein wird, eine Regierung zu bilden, weil das Ergebnis so knapp sein könnte.
0: Als Vergeltung für die Attacken der Hamas am 7. Oktober vor 3 Jahren hat Israel ja den Gazastreifen angegriffen und in weiten Teilen auch zerstört. Wie schaut man denn dort im Gazastreifen auf dieses Datum und auf das Gedenken in Israel?
1: Im Gazastreifen gab es nicht eine offizielle Gedenkveranstaltung oder ähnliches. Es ist so, dass Menschen im Gazastreifen Bilder ihrer Verstorbenen gepostet haben, weil für sie eben mit dem 7. Oktober auch dieser Krieg begonnen hat. Also ein stilles Gedenken, aber es gab auch weiter Kämpfe im Gazastreifen. Während der Gedenkveranstaltung in Re'im bei dem Nova-Festivalgelände hat man im Hintergrund Artilleriefeuer aus dem Gazastreifen gehört. Das heißt, die Menschen in Gaza leiden immer noch unter diesen ganz konkreten Folgen. Und viele Menschen in Gaza sagen, dass sie sich einfach ein ganz normales Leben zurückwünschen. Sie wohnen in einer Trümmerwüste, in Zeltstätten am Strand. Und ihre einzige Hoffnung ist, wieder ein normales Leben zu führen.
2: Informationen und Einschätzungen waren das von Felicitas von Böselager aus Tel Aviv. Unter dem Motto "Nie vergessen, niemals schweigen" ist gestern auch in Berlin an den 3. Jahrestag des Terrorangriffs der Hamas auf Israel erinnert worden. Und ein wiederkehrendes Thema in allen Reden und Beiträgen war Antisemitismus in Deutschland.
3: Millionen meiner Ahnen haben schon hier gewohnt, doch dieses Land hat sie nicht verschont.
4: Der ehemalige deutsch-israelische Rapper Ben Salomo setzt zu Beginn der zentralen Gedenkveranstaltung auf dem Bebelplatz in Berlin den Ton. Es ist einer, der hart und anklagend ist. Es geht nicht um den 7. Oktober, es geht um Antisemitismus in Deutschland, in Berlin. Weil es, wie die Initiatorin Melody Sucharewitsch betont, einen direkten Zusammenhang gibt zwischen antisemitischen Gedanken, ersten Angriffen und dem Terror des 7. Oktober.
5: Denn Terror beginnt nicht mit der Bombe oder mit dem Gewehr. Er beginnt mit einer Ideologie, mit Propaganda, mit der Entmenschlichung und mit dem Schweigen derjenigen, die es eigentlich besser wissen.
4: Die Gesellschaft müsse lauter werden, fordert sie. Mehr Engagement fordert auch der israelische Botschafter in Deutschland, Ron Prosor. Sonntagsreden für Tote habe es genug gegeben. Er fordert Taten und wird politisch. Eine Brandmauer, betont er, stehe entweder zu allen Seiten oder sei nicht mehr als eine wirkungslose Kulisse.
6: Antisemiten dürfen niemals wieder in Parlamente einziehen, egal ob links oder rechts.
4: Antisemitismus, sagt Innenminister Alexander Dobrindt, sei ein schleichendes Gift, gegen das man sich täglich konsequent wehren müsse. Der CSU-Politiker erinnert aber auch an die Opfer des 7. Oktober. Auch an die aus dem Kibbutz Beeri, in dem die Hamas wütete und den Dobrindt im Dezember 2023 besucht hat.
7: Ging durch die Straßen, durch die Wege, durch die Häuser. Und ich spüre noch heute, wie mich das berührt hat, wie mich das emotional getroffen hat, wie das mein Herz verletzt hat. Und deswegen ist es mir ein Bedürfnis, auch hier sprechen zu dürfen.
4: Wichtig ist ihm, wie zuvor schon Kanzler Friedrich Merz, auch Solidarität mit dem Staat Israel zu bekunden. Ein Staat, der sich verteidigen müsse und dabei auch auf die Unterstützung Deutschlands zählen könne.
7: Jeder Einzelne, der in politischer Verantwortung steht,

0: auch die Verantwortung, dafür zu sorgen, dass neuer Antisemitismus weder toleriert noch hochfängig fähig gemacht wird, weil man ihm eine Regierungsbeteiligung ermöglicht, meine Damen und Herren.
1: Auch wenn Dobrindt die Grünen und die SPD nicht konkret anspricht, den auf den Platz Versammelten ist klar, dass dies ein Aufruf an beide Parteien ist, nicht mit der Linkspartei in Berlin zu koalieren. Neutraler, aber nicht minder mahnend, hatte sich zuvor Bundestagspräsidentin Julia Klöckner zu Beginn der Sitzung im Bundestag geäußert. Auch sie erinnerte an den Terror des 7. Oktober, nicht ohne eine Brücke ins Heute zu schlagen.
2: Und wir sagen und wir hören es auch oft, Antisemitismus darf keinen Platz haben auf unseren Straßen, ebenso wenig wie in unseren politischen Debatten. Aber leider, sind wir ehrlich, ist doch die Realität anders. Erschreckend anders. Ob rechtsextrem, linksextrem oder islamistisch begründet, Extremisten wollen, dass wir uns an die Stigmatisierung von Juden gewöhnen.
1: Klöckner appellierte an alle, Antisemiten offen und öffentlich in die Schranken zu weisen. Wer nie wieder sage, dabei aber nur die Vergangenheit meine, betonte sie, der sei nicht glaubwürdig. Es gehe auch um das Heute und um das Morgen.
3: Gedenken in Berlin an den 3. Jahrestag des Terrorangriffs der Hamas auf Israel. Das war ein Bericht von Christina Nagel. Die Zeit 1.14 Uhr.
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3: Bundesdigitalminister Carsten Wildberger verlangt mehr Tempo, um den Staat digitaler und weniger bürokratisch zu machen. Vor einem Jahr hatte die Bundesregierung ja rund 100 Maßnahmen zur Staatsmodernisierung beschlossen. Und jetzt wurde im Kabinett eine Zwischenbilanz gezogen. Aus Berlin dazu Markus Ambale.
5: Die schwarz-rote Bundesregierung hat sich viel vorgenommen, damit Behörden und Staat einfacher und effizienter werden, damit Bürger und Bürgerinnen und auch Unternehmen davon profitieren. Sogar ein neues Ministerium für Digitales und Staatsmodernisierung wurde geschaffen. Carsten Wildberger, der zuständige Minister, zählt in seiner Zwischenbilanz Erfolge auf. Vom digitalen Kraftfahrzeugschein auf dem Smartphone über Online-Anträge bei der Unternehmensgründung bis hin zu schnelleren Genehmigungen beim Straßenbau. Digitalminister Wildberger macht aber klar, dass ihm einige Projekte nicht schnell genug gehen.
6: Was ich heute am Kabinettstisch gesagt habe, dass ich mir wünsche, dass wir das, was wir jetzt beschleunigt tun, verstetigen und weiter beschleunigen.
5: Von 103 angekündigten Maßnahmen sind nach einem Jahr 12 abgeschlossen. Die meisten sind in der Umsetzung oder bislang nur Pilotprojekte in einigen Regionen. In der Bilanz wird also deutlich sichtbar, wo es noch hakt. Eine Transparenz, die in der Politik nicht selbstverständlich ist, aus Sicht von Minister Wildberger aber genau richtig.
6: Ich weiß auch, dass das Vor- und auch Nachteile für den politischen Betrieb hat. Aber ich glaube zutiefst daran, dass die Menschen Anrecht haben, dass wir transparent sind. Und das tun wir.
5: Wirtschaftsverbände zeigen sich ungeduldig. Der Digitalverband Bitkom drängt darauf, dass im zweiten Jahr der Modernisierungsagenda aus Pilotprojekten Alltag wird. Und der Bundesverband der deutschen Industrie fordert, aus Ankündigungen müssten endlich Taten werden.
3: Markus Sambale aus Berlin. Dieselabgase töten. Unter dieser Losung war die Deutsche Umwelthilfe vor das Bundesverwaltungsgericht gezogen und wollte Änderungen bei der Aufstellung des nationalen Luftreinhalteplans erreichen. Doch bis zur endgültigen Entscheidung wird es nun wohl doch noch etwas dauern. Silvia Stadler berichtet.
7: Die Entscheidung, ob Deutschland seinen nationalen Luftreinhalteplan korrekt erstellt, wurde am Bundesverwaltungsgericht erst einmal vertagt. Der Vorsitzende Richter Martin Steinkühler.
8: Das Verfahren vor dem Bundesverwaltungsgericht wird ausgesetzt. Es wird eine Vorabentscheidung des Gerichtshofs der Europäischen Union zu folgenden Fragen eingeholt.
7: Die Hauptfrage dabei, wie aktuell müssen die zugrunde liegenden Prognosen sein? Was, wenn sich kurz nach der komplexen Rechenmethode wieder etwas ändert? Bei der Aufstellung des aktuellen Luftreinhalteplans, der im Frühjahr 2024 beschlossen wurde, war im Dezember 2023 die Kaufprämie für E-Autos wieder abgeschafft worden. Muss dann das ganze hochkomplexe Rechenmodell, in das solche Maßnahmen, aber auch aktuelle Luftmesswerte einbezogen werden, binnen weniger Wochen nachjustiert werden? Dass man es nicht tat, hatte die Deutsche Umwelthilfe mit ihrer Klage gerügt. Geschäftsführer Jürgen Resch meinte zur Entscheidung:
9: Ein lachendes und ein weinendes Auge. Es ist schade, dass wir nochmal Zeit verlieren. Auf der anderen Seite bekommen wir eine europaweite Klärung. Denn ich bin zuversichtlich, dass der Europäische Gerichtshof

0: dafür sich aussprechen wird, dass natürlich die Mitgliedstaaten auf aktuellen Prognosewerten ihre Pläne aufbauen müssen.
1: Entspannt wirkten nach dem Aufschub vor allem die Rechtsvertreter des Bundesumweltministeriums, denn an dessen Vorgehen muss sich erst einmal nichts ändern. Pressesprecher Simon Köppel.
2: Worum es jetzt eigentlich nur geht, ist, wie aktuell die Prognosen sein müssen. Das begrüßen wir, weil das kann wichtige rechtliche Klarstellungen bieten, nicht nur für Deutschland, sondern auch für andere Mitgliedstaaten.
1: Das Verfahren landet nun erst einmal in einer Warteschleife. Die Prognose dazu vom Sprecher des Bundesverwaltungsgerichts, Kolja Naumann.
3: Es dauert regelmäßig zwischen einem und zwei Jahren, bis auf Vorlagefragen nationaler Gerichte der Europäische Gerichtshof in Luxemburg die Auslegung des europäischen Rechts verbindlich vorgibt. Der Europäische Gerichtshof urteilt nur darüber, wie das europäische Recht auszulegen ist. Die konkrete Anwendung auf den hier vorliegenden Einzelfall wird dann also noch einmal das Bundesverwaltungsgericht vorzunehmen haben.
1: Aktuell arbeitet man im Bundesumweltministerium bereits am nächsten nationalen Luftreinhalteplan und das nach den bisherigen Vorgaben.
4: Silvia Stadler berichtete um 1.19 Uhr. 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Eigentlich soll ja mehr Verkehr auf die Schiene, jetzt drohen aber ausgerechnet bei Regionalzügen und S-Bahnen Einschnitte. Hintergrund ist die sogenannte Trassenpreisbremse. Sie hat bisher dafür gesorgt, dass die Gebühren für die Nutzung von Schienen niedrig gehalten werden. Der Europäische Gerichtshof hat die Regelung jetzt aber gekippt. Die Folge, die Kosten für den Bahnnahverkehr steigen deutlich. In Sachen sollen deshalb auch im Dezember erste Verbindungen ausgedünnt werden. Ob das auch Fahrgäste in Sachsen-Anhalt und Thüringen betrifft, das hat Uta Georgi nachgefragt.
5: Trassenpreisbremse, ein sperriges Wort, aber für Bahnreisende im Nahverkehr bedeutete das bisher, per Gesetz wurde dieser Kostenfaktor stabil gehalten. Denn für die Benutzung der Schienen müssen die regionalen Verkehrsbetriebe an den Netzbetreiber, die Deutsche Bahn, eine Nutzungsgebühr zahlen, den Trassenpreis. Dieser Preis wurde vom Bund finanziell gestützt, also gebremst. Trotz der nun wegfallenden Trassenpreisbremse soll es in Sachsen-Anhalt vorerst keine Einschränkungen geben. Das teilt die zuständige Nahverkehrsgesellschaft mit. Geschäftsführer Peter Panitz schreibt dazu auf Anfrage, Zitat:
6: Wir planen aktuell keine Streichung, weil wir noch davon ausgehen, dass der Bund eine Lösung findet. Die Nachforderungen begleichen wir aktuell aus Rücklagen, die uns aber perspektivisch in den nächsten Jahren fehlen werden.
5: Die Nachforderungen kommen durch die neuen Trassenpreise zustande. Sie belaufen sich allein für dieses Jahr auf 400 Millionen Euro für alle Länder zusammen. Auch in Thüringen sollen aber vorerst keine Verbindungen gestrichen werden, um die Ticketpreise stabil zu halten. Hier im Freistaat ist der VMT, der Verkehrsverbund Mittelthüringen, für den gesamten Regionalverkehr auf der Schiene zuständig. VMT-Geschäftsführer Sascha Georgi sagt:
7: Aktuell gibt es da aus unserer Sicht im Rahmen der Trassenpreisbremse noch keinen Effekt für unsere Fahrgäste dort zu verzeichnen. Wir haben weder von Abbestellungen noch von irgendwelchen Preismaßnahmen, die auf Basis der gestiegenen Trassenpreise anzustreben sind, bisher Informationen erhalten vom Land Thüringen. Entsprechend gibt es dort auch noch keine Maßnahmen, die unsererseits im Rahmen des Verkehrsverbundes Mittelthüringen ergriffen werden müssen.
5: Die Lage also unterschiedlich in Mitteldeutschland, denn jedes Bundesland trägt selbst die finanzielle Verantwortung für den Regionalverkehr auf der Schiene, auch wenn der Bund mit Geld unterstützt. Trotzdem, so VMT-Geschäftsführer Sascha Georgi:
7: Es ist natürlich immer eine individuelle Situation, wie eng die Haushaltspläne gestrickt sind, wie viele Mittel dort verfügbar sind und wie sehr sich diese Kosten der Trassenpreise dort auch auswirken auf aktuell laufende Verträge.
5: Für Thüringen bedeutet das mit Blick auf die Fahrpläne der nächsten Wochen und Monate:
7: Ich kann mir das im Moment nicht vorstellen, dass wir ab Januar bereits mit irgendwelchen Kürzungen umgehen müssen. Dafür sind im Moment keine Signale im Land erkennbar und das müsste auch langfristig vorbereitet werden.
5: Derzeit hoffen die Länder noch, dass der Bund mehr Mittel bereitstellt, um die steigenden Trassenpreise abzufedern.
4: Uta Georgi berichtete.
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4: Während die Dauerwelle vor allem in den 1980er Jahren mit diesen Jahren auch verbunden war, erlebte sie in den letzten Jahren vor allem bei Teenie-Jungs ein Comeback. Die Methode dafür ist schon sehr alt. Vor 120 Jahren stellte der Friseur Karl Ludwig Nessler sein Verfahren zur Herstellung von Dauerwellen vor. Miriam Benecke blickt mal zurück.
9: Im Londoner Friseursalon von Karl-Ludwig Nessler riecht es nach verbranntem Haar und Chemikalien. Ein wissenschaftlicher Durchbruch bahnt sich an. Nessler benetzt das Haar seiner Frau Katharina mit einer alkalischen Boraxlösung. Dann wickelt er einzelne Strähnen auf und erhitzt sie mit einer glühenden Zange. So bekommt Katharina Locken, aber auch die ein oder andere Brandblase. Für Karl-Ludwig Nessler ist das gesamte Leben eine haarige Angelegenheit. Er wächst Ende des 19. Jahrhunderts im Städtchen Todtnau im Schwarzwald auf. Schon als Kind soll er sich gefragt haben, warum die Locken der Schafe auf den Weiden so gut halten, sogar bei Regen.
10: Was ist das eigentlich, dieses Haar, das die Kraft besitzt, die tiefsten Gefühle des Menschen zu wecken, sowohl Bewunderung als auch ängstliche Besorgnis?
9: Seine tiefe Bewunderung gilt vor allem der Locke. Damit ist er nicht allein. Schon vor tausenden Jahren drehten sich die Ägypter ihr Haar zu künstlichen Wellen auf. Doch hielt die Pracht immer nur bis zum nächsten Regenguss. Wie also die Locke haltbar machen?
11: Naja, dann machen Sie mal.
12: Ja, gerne von einem.
9: Bald reicht es Nessler nicht mehr aus, nur mit den Haaren seiner Schwestern zu experimentieren. Er lernt in Genf das Friseurhandwerk und eröffnet schließlich im Jahr 1904 seinen eigenen Salon in London. Nach Ladenschluss tüftelt er fleißig weiter, bis
13: Nestlé-Wellen, die dauerhafte Haarwelle am lebenden Kopf.
9: So verspricht es eine Werbeanzeige für Nesslers Friseursalon. Er selbst nennt sich inzwischen nicht mehr Karl-Ludwig Nessler, sondern Charles Nestlé. Im Oktober 1906 präsentiert er Friseurkollegen zum ersten Mal zwei Frauen mit dauerondoliertem Haar. Zwei Jahre später lässt er sein Verfahren für die haltbare Locke patentieren. Als der Erste Weltkrieg ausbricht, emigriert er und eröffnet einen Salon in New York. Ein Zeitgenosse berichtet:
14: Die Damen der obersten Gesellschaft New Yorks, darunter die Frau des Präsidenten Wilson, bevorzugten den Salon des Todtnauer Friseurmeisters und bezahlten ihm für eine Sitzung bis zu $120.
9: Nessler eröffnet noch weitere Geschäfte und entwickelt ein Dauerwellengerät für den Hausgebrauch.
15: Sieht das nicht gut aus?
11: So gefällt mir das auch. Hoffentlich komme ich zu Hause da auch so gut mit zurecht.
16: Frau Neumann wird keine Mühe haben, sich zu Hause ihre Frisur selbst zu machen.
9: Sogar die Miss America des Jahres 1926 lässt sich von Nessler dauerondulieren. Ein Foto zeigt sie lächelnd neben dem Friseur aus Todtnau sitzen. An ihr Haar angeschlossen sind mehrere Heizröhren, die an Kabeln herunterbaumeln. Das Gerät erinnert an eine Melkmaschine oder einen mechanischen Tiefseekraken. Nichts für schwache Nerven, so berichtet die Kundin eines sogenannten Beauty-Shops.
17: Nachdem die Maschine an den Wicklern befestigt worden war, konnte ich mich nicht mehr bewegen. Dann begann es zu dampfen und Tränen liefen mir über die Wangen. Schließlich holte jemand einen Föhn und kühlte meinen Kopf, aber meine Kopfhaut war verbrüht.
9: 1928 verkauft Nessler sein Lockenimperium, doch durch den New Yorker Börsencrash verliert Nessler nur ein Jahr später sein Vermögen. Er stirbt 1951 verarmt in New Jersey. Sein Dauerwellenverfahren stellte er zum ersten Mal am 8. Oktober 1906 vor. Heute vor 120 Jahren.
4: Der Stichtag von Miriam Benecke.
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18: Mit Christina Schröder. Der umstrittene FIFA-Boss Gianni Infantino reist dieser Tage um den Globus und wirbt vielerorts um Vertrauen. Wenn es allerdings nach dem DFB-Präsidenten Bernd Neuendorf geht, ist damit bald Schluss. Er fordert nämlich die rote Karte für den Schweizer. Ab heute treffen sich die Bosse der europäischen Verbände in einem Nobelhotel in Berlin, um an einem Plan zur Ablöse Infantinos zu schmieden. Jakob Silvester Schmidt hat die Einzelheiten.
19: DFB-Präsident Bernd Neuendorf fordert offen den Rücktritt von FIFA-Chef Gianni Infantino. Infantino sei nicht mehr tragbar und habe das Vertrauen verspielt, so Neuendorf. Beim Treffen der Europäischen Fußballverbände in Berlin soll nun der weitere Kurs gegen den FIFA-Präsidenten festgelegt werden. Entscheidend ist dabei die Suche nach einem Gegenkandidaten für die FIFA-Wahl im März 2027. Die Opposition steht unter Zeitdruck und ihr Bündnis bekommt Risse. So sprach sich etwa Lettland unlängst als erster europäischer Verband für Infantino aus. UEFA-Präsident Alexander Schäferin hat eine eigene Kandidatur ausgeschlossen. Auch andere mögliche Kandidaten halten sich bislang zurück. Gleichzeitig wirbt Infantino weltweit um Unterstützung und stellt Reformen sowie finanzielle Zuwendungen für Verbände in Aussicht. Für Neuendorf sind das allerdings keine echten Reformen.
18: Es ist also unwahrscheinlich, dass schon in Berlin ein Gegenkandidat aufgestellt wird. Dazu wolle die UEFA laut Sportschau-Information einen strategisch geeigneten Zeitpunkt wählen. Bei der EM im Straßenradsport stand für die Fahrerinnen und Fahrer zum Abschluss das Zeitfahren auf dem Plan, allerdings mit einem enttäuschenden Ergebnis für die deutsche Hoffnungsträgerin Franziska Koch. Noch bei der WM hatte die deutsche Zeitfahrmeisterin vor rund 2 Wochen Bronze geholt, jetzt ging sie leer aus. Holger Gersker berichtet.
12: Schon nach 7 Kilometern war klar, dass die WM-Dritte von Montreal an diesen großen Erfolg nicht anknüpfen kann. Franziska Koch wurde von der 1 Minute nach ihr gestarteten Straßenwelt- und Europameisterin Demi Wollering aus den Niederlanden überholt. Kurz danach kam auch noch die Zeitfahrweltmeisterin Marleen Reusser. Die Schweizerin war sogar 2 Minuten schneller geklettert. Bergauf trennten die Weltklasse-Radsportlerinnen also Welten. Für die deutsche Meisterin war dieser Kurs mit dem langen Anstieg im ersten Drittel zu schwer, anders als vor 2,5 Wochen beim WM. Zeitfahren von Kanada. Gewonnen hat auch in Slowenien Marleen Reusser, diesmal vor Demi Wollering. Bronze ging überraschend an Juliette Berthet aus Frankreich. Franziska Koch kam als einzige deutsche Starterin auf Platz 11 ins Ziel. Ihr Rückstand auf die Siegerin stattliche 2 Minuten und 57 Sekunden. Eine kleine Enttäuschung am Ende einer für sie aber äußerst erfolgreichen Saison.
18: Bei den Männern gewann Lokalmatador Primus Roglic. Er feierte seinen ersten EM-Titel im Zeitfahren. Und zum Schluss schauen wir noch auf die Königsklasse im Handball. Der deutsche Meister Magdeburg hat in der Champions League beim polnischen Meister aus Kielce 35-30 gewonnen und damit den 3. Sieg im 3. Spiel in dem Wettbewerb gefeiert. Jens Lampe.
15: Das war ein hart erkämpfter, aber über weite Strecken überzeugender Sieg des SC Magdeburg. Von Anfang an die Elbestädter in Front Mitte der ersten Halbzeit mit 4 Toren, zur Halbzeit dann einer 19-17 Führung des SCM. Doch die hartnäckig kämpfenden Gastgeber forderten dem deutschen Meister alles ab. Erst Mitte der zweiten Halbzeit beim Stand von 28-23 war die Vorentscheidung gefallen. Am Ende dann der 35-30 Erfolg des SC Magdeburg. Mit dem 3. Sieg im 3. Gruppenspiel sind die Magdeburger jetzt alleiniger Tabellenführer in ihrer Vorrundengruppe.
18: In einer Woche folgt schon das Rückspiel, dann in Magdeburg. 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
4: Und soweit der Sport mit Christina Schröder. Es ist ja derzeit Nobelpreiswoche. Gestern gab es die Preise für, Achtung, für die asymmetrische organische Synthese. Da weiß jeder, was gemeint ist, oder kurz gesagt für Chemie. Unser Thema gleich hier bei uns nach den Nachrichten.

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1: Um gleich 1.31 Uhr mit Wolfgang Berger. Die Spitzen von Union und SPD haben am Abend im Kanzleramt über die weitere Zusammenarbeit beraten. Es war das erste Mal seit der Sommerpause, dass sich der Koalitionsausschuss getroffen hat. Uwe Berndt aus Berlin berichtet, was bei den etwa vierstündigen Gesprächen herausgekommen ist.
2: Das wissen wir noch nicht im Detail. Es hieß am späten Abend nur, die Gespräche seien gut verlaufen, aber es hat niemand mehr eine Erklärung abgegeben. Das ist aber auch keine Überraschung, denn es hieß ja vorher schon, man wolle sich einfach mal in Ruhe Zeit nehmen für eine gründliche Aussprache. Bleibt es beim vereinbarten Reformkurs oder nicht? Nach den letzten beiden Landtagswahlen gab es immer mehr Kritik an den Plänen, hauptsächlich von der SPD. Also es ging gestern Abend nicht um die Details der Gesetze, sondern eher darum, sich zu vergewissern, dass man noch die gleichen Ziele hat. Und immerhin, das hörte man dann nach dem Treffen, in diesem Punkt sei man sich einig.
1: Frankreichs Regierungschef Le Cornu hat sich am Abend zu den landesweiten Protesten von Schülerinnen und Schülern geäußert. Er bezeichnete die Proteste als gerechtfertigt, machte aber keine konkreten Zugeständnisse. Aus Paris Caroline Düller.
3: Niemand kann den Ängsten der Jugendlichen gleichgültig gegenüberstehen, sagte Sébastien Le Cornu wörtlich. Wie eine konkrete politische Antwort auf die Proteste aussehen könnte, bleibt aber auch nach der Ansprache vage. Le Cornu verwies auf eine extra eingerichtete Online-Plattform der Regierung. Dort können Schüler Vorschläge und Forderungen festhalten. In Sachen mehr Geld für Bildung, eine der wesentlichen Forderungen sowohl der protestierenden Schüler als auch der Gewerkschaften, machte der Regierungschef dagegen keine Zugeständnisse.
1: Die US-Demokraten verklagen die Regierung von Präsident Trump wegen Werbespots auf Staatskosten. In ihrem Schriftsatz vor einem Bundesgericht in Washington bezeichnet die Partei die Werbung als rechtswidrige Propaganda. In den Werbefilmen werden Trump und seine Politik gelobt. Laut US-Medien haben sie bisher mehr als 12 Millionen Dollar Steuergeld gekostet. In knapp einem Monat sind in den USA Zwischenwahlen. In Brandenburg sind bei einem Verkehrsunfall 4 Mopedfahrer gestorben. Wie die Polizei Frankfurt-Oder mitteilte, stießen sie frontal mit einem Auto zusammen, das gerade andere Fahrzeuge überholen wollte. Das Auto erfasste demnach 3 Mopeds, auf denen insgesamt 4 Menschen saßen. Und das Wetter in Deutschland. Von Westen her teils kräftiger Regen, im Südosten meist trocken. Tiefstwerte 16 Grad am Oberrhein bis 6 Grad an der Oder. Tagsüber breitet sich Regen nach Osten aus, später von Nordwesten her wechselnd bewölkt mit Sonne, aber auch Schauern, Höchstwerte 12 bis 20 Grad. Am Freitag weiterhin wechselhaft, nur im Süden abseits der Alpen etwas Sonne, 10 bis 16 Grad. Am Sonnabend wechselnd bewölkt, teils etwas Sonne und Schauer bei 10 bis 17 Grad. Das waren die Nachrichten.
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4: Die A8 München Richtung Salzburg ist zwischen Bernau und Velden wegen Bauarbeiten bis 5 Uhr gesperrt. Dadurch staut es sich dort. Die A57 Krefeld Richtung Köln ist zwischen Krefeld Zentrum und Krefeld Oppum wegen Bauarbeiten bis 5 Uhr gesperrt. Dann die A100 Stadtring Berlin-Wedding Richtung Treptow. Die ist zwischen Jakob-Kaiser-Platz und Rudolf-Wisselbrücke wegen Bauarbeiten bis 5 Uhr gesperrt. Und dann noch die A111 Berlin-Stadt einwärts. Die ist zwischen Heckerdamm und Rudolf-Wisselbrücke wegen Bauarbeiten ebenfalls bis 5 Uhr gesperrt. Kommen Sie gut an.
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4: Mit Carsten Fick im Studio. Hallo. Der Nobelpreis für Chemie geht in diesem Jahr an 2 Chemiker aus Frankreich und Japan. Die Königlich Schwedische Akademie der Wissenschaften ehrt Henri Kagan und Kenzo Suai für ihre Forschung zur asymmetrischen organischen Synthese. Was es damit auf sich hat, Wissenschaftsredakteur Leon Wager mit einem Erklärungsversuch.
5: Manches gibt es in 2 Ausführungen, links und rechts. Schuhe zum Beispiel. 2 Schuhe eines Paares sehen sich sehr ähnlich, sind aber doch nicht gleich. Das weiß jeder, der schon mal in der Hektik die Seiten vertauscht hat. Bei manchen Molekülen ist das genauso. Es gibt sie in einer links- und einer spiegelverkehrten Rechtsversion. Das kann, wie beim Anziehen der Schuhe, entscheidend sein, erklärt Heiner Linke vom Nobelkomitee. Ein bekanntes Beispiel ist das Molekül Carbon, bei dem die Rechtsversion nach Minze riecht und die Linksversion nach Kümmel. Aber auch bei Medikamenten ist das Prinzip relevant. Es gibt beispielsweise einen bestimmten Wirkstoff, bei dem die Linksversion gegen Husten hilft und die Rechtsversion Schmerzen lindern kann. Das Problem? Wenn links und rechts so sehr darüber entscheidet, ob und wie Medikamente wirken, dann sollten wir auch sicherstellen können, welche Version gebildet wird. Genau das war aber lange Zeit schwierig. Nicht nur bei Medikamenten, sondern auch bei der Entstehung von Leben hat dieses Links-Rechts-Prinzip eine besondere Rolle gespielt. Die Aminosäuren, also die Bausteine unserer Proteine, kommen nämlich in unserem Körper zum Beispiel ausschließlich in der Linksversion vor. Und das bedeutet, wir sind alle chiral, das haben wir gemeinsam. Chiral, das bedeutet, wenn es von etwas eine Links- und eine Rechtsversion gibt, eben wie bei unseren Schuhen. Wie von einem Molekül nur eine von beiden Versionen entstehen kann, das war für Chemiker lange ein Rätsel. Aber der Franzose Henri Cargan und der Japaner Kenzo Sohai haben eine Lösung gefunden und werden dafür mit dem Chemie-Nobelpreis ausgezeichnet. Den ersten entscheidenden Schritt machte Cargan. Er entdeckte 1986 einen Weg, chemische Reaktionen so zu beeinflussen, dass zum Beispiel mehr von der Rechtsversion eines Moleküls produziert wird. Sohai gelang es schließlich, was bisher nur in der Natur bei der Entstehung von Leben gelang. Eine chemische Reaktion, bei der nur die eine gewünschte Variante des Moleküls erzeugt wurde. Und von der Spiegelbildversion gar nichts. Das nennt man Homochiralität. Der Nobelpreis für Chemie geht dieses Jahr also an zwei Forscher, deren Erkenntnisse essentiell sind für die Entwicklung und Herstellung neuer Medikamente und uns dabei helfen zu verstehen, wie Leben auf der Erde entstanden ist.
0: Wirtschaft.
4: Cyberkriminelle setzen zunehmend auf künstliche Intelligenz, um Unternehmen anzugreifen. Das macht Attacken schneller, gezielter und schwerer zu erkennen. Wie gut deutsche Firmen darauf eingestellt sind, das zeigt eine neue Studie. Eftimis Angeloidis hat sich die mal genauer angeschaut.
6: Ein Unbekannter fragt den Chatbot eines Online-Händlers scheinbar harmlos nach dem Stand seiner Bestellung. Doch in der Chatnachricht steckt ein versteckter Befehl, der die Schutzregeln aushebeln soll. Und plötzlich liefert die KI interne Daten, die für Fremde gar nicht bestimmt sind. Thomas Kaspers, Vizepräsident des Bundesamts für Sicherheit in der Informationstechnik, kurz BSI, warnt vor solchen Fällen.
7: Mit Prompt Injection bin ich in der Lage, an solche Informationen zu kommen und das Modell auszutricksen. Und dagegen muss man sich aktiv schützen.
6: Wie gut sich deutsche Unternehmen tatsächlich vor KI-Angriffen schützen, hat eine Studie des TÜV-Verbands und des BSI untersucht. Nur etwa jedes zehnte Unternehmen hat sich gezielt darauf eingestellt. Thomas Kaspers fordert deshalb eine intensivere Auseinandersetzung.
8: Dass bisher nur 10% der Unternehmen sich explizit davor schützen, ist definitiv eine alarmierende Zahl.
6: Dabei hat bereits jedes sechste Unternehmen in den vergangenen 12 Monaten einen Angriff oder Betrugsversuch registriert, bei dem KI eine Rolle gespielt haben könnte. Nachgewiesen ist das allerdings nur bei 4% aller Unternehmen. Bei den übrigen beruht es auf einem Verdacht. Meist handelte es sich um täuschend echt aussehende Nachrichten, sogenannte Phishing-Mails. Gefahr droht nicht nur von Kriminellen. Im Sommer brachen KI-Agenten von OpenAI bei einem internen Test aus ihrer abgeschotteten Umgebung aus und drangen in die Entwicklerplattform Hugging Face ein. Eine Warnung auch für Firmen ohne eigene KI-Agenten.
7: Ich muss immer damit rechnen, dass sich so ein KI-Agent auch in meine Systeme verirrt. Vielleicht auch nicht verirrt, sondern vielleicht auch sehr gezielt dort gelandet ist und dann dort seine Angriffswirkung entfaltet.
6: Thomas Kaspers beschwichtigt.
8: Wir stehen sicherlich nicht am Rande des Weltuntergangs. Dennoch verändert KI die ohnehin extrem angespannte Cybersicherheitslage.
6: Dafür gerüstet sind viele Firmen allerdings noch nicht. Fast 3 von 10 Unternehmen, die KI nutzen, haben keinerlei organisatorische Vorkehrungen getroffen. Dirk Steenkamp, der Präsident des TÜV-Verbands, beobachtet das Phänomen bei Kunden.
9: Die beginnen eigentlich erst dann, sich wirklich intensiv um das Thema KI-Schutz zu kümmern, wenn es Vorfälle gab. Also Vorfälle mit signifikantem Impact auf das Unternehmen.
6: Auf staatlicher Seite baut der Bund mit BSI und Bundesnetzagentur seit Ende August ein KI-Sicherheitsinstitut auf, das leistungsfähige Modelle selbst untersuchen soll. Mit solchen Modellen versuchen auch die TÜV-Prüfer weiter Schritt zu halten. Dirk Steenkamp sieht das als Herausforderung.
10: Es ist dann immer ein Kopf-an-Kopf-Rennen, wie sicher und zuverlässig wir in der Lage sind, eben die neuesten Modelle auch auf Schwachstellen hin zu überprüfen.
6: Beide Seiten raten den Unternehmen, sich jetzt mit dem Thema zu befassen. Ein freiwilliges TÜV-Zertifikat für KI-Systeme soll Ende des Jahres verfügbar sein.
11: 1.41 Uhr. In Mannheim gibt es zwei Flüsse und relativ viel Wasserfläche im Hafenbereich. Und da landen regelmäßig Gegenstände drin, die da gar nicht reingehören, wie zum Beispiel Fahrräder oder E-Scooter. Umweltschützer vom Mannheimer Umweltkollektiv treffen sich dort regelmäßig, um sie dann aus dem Wasser zu holen. Gestern waren wieder drei von ihnen unterwegs mit einem Stand-up-Paddleboard, und zwar auf dem Neckar. Und Janina Hecht war mit dabei.
12: Wir sind jetzt runter zum Neckar gegangen, unter die Kurpfalzbrücke. Der Uwe Franken ist jetzt in Shorts in den Neckar gegangen und hat schon relativ nah am Ufer den ersten E-Scooter aus dem Wasser gefischt. Ja, der sieht etwas schlammig aus und den ziehen die jetzt hier gerade an Land. Warum macht ihr das? Was ist daran so schlimm, wenn im Neckar ein paar E-Scooter rumliegen?
13: Ja, wenn der frisch reinfällt, ist erstmal nicht so schlimm, aber im Laufe der Jahre frisst sich dann die Korrosion durchs Gehäuse der Roller und dann liegen die Akkus frei und die ganzen giftigen Stoffe vom Akku geraten dann ins Wasser und schädigen die Fische, die drin leben, die Lebewesen, sind nicht gut für die Wasserqualität und gerade in den heutigen Zeiten der immer knapperer werdenden Wasserressourcen sollte man doch ein bisschen sorgsamer mit dem Wasser umgehen.
12: Der Uwe Franken, der taucht jetzt hier wirklich in Badehose mit Taucherbrille und Schnorchel im Neckar rum. Der niedrige Wasserstand hilft natürlich auch. Also der Neckar ist wirklich sehr, sehr niedrig vom Wasserpegel. Hier gibt es sogar eine richtige Insel. Er hat eben jetzt schon zwei E-Scooter entdeckt, hat den einen da auf die Insel gezogen und dann wurde der mit dem Stand-Up-Paddleboard an Land gebracht. So, jetzt wird hier das eine Fahrrad gerade an Land gehievt. Übrigens ist auch der Stadtraumservice dabei, also quasi die Mannheimer Müllabfuhr mit dem Wagen. Die ziehen jetzt gerade die ganzen Fahrräder und Fahrradteile und E-Scooter, die gefunden wurden, an Land. Und Musa Kocher, der hat jetzt hier gerade den Einkaufswagen hochgeschleppt und es ist alles ganz schön schwer, sagt er.
14: Ja, das war schon anstrengend, wegen die Steine halt, dass man da drunter fällt und schwere Sachen hochzuschleppen. Ein paar Sachen waren nicht schwer, aber die Einkaufswagen, Roller, E-Roller war sehr schwer. Fahrräder ging's, ja.
12: Ja, also die haben ja echt einiges jetzt an Land gebracht. Die Ausbeute ist doch beachtlich. Also hier liegen mehrere Fahrräder, ein Laptop, ein Tisch, Fahrradschlösser, eine Baustellenlampe. Also da ist echt einiges zusammengekommen.
13: Fahrräder finde ich schon extrem viel und E-Scooter drei Stück unter einer Brücke. Mal gucken, was uns unter der nächsten Brücke dann erwartet.
12: Und jetzt geht's weiter und dann später in den Verbindungskanal im Mannheimer Stadtteil Jungbusch.
11: Janina Hecht berichtete vom Neckar.
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11: Russland hat die Ukraine in den vergangenen 36 Stunden wieder massiv mit Drohnen und Raketen angegriffen, und zwar landesweit. Mindestens 21 Menschen wurden getötet, so die aktuellen Meldungen dazu. Etwa 60 weitere seien in der Hauptstadt Kiew und in weiteren Regionen verletzt worden. Das teilten die Behörden am Mittwoch mit. Unter den Toten seien auch 4 Kinder.
15: Explosionen erschüttern Kiew in der Nacht. Unter anderem ein Lagerhaus wird getroffen. Nicht nur die Hauptstadt greift Russland stundenlang an. Landesweit melden die ukrainischen Luftstreitkräfte 130 Drohnen, 48 Lenkraketen und mehrere ballistische Raketen. In der Stadt Kremenchuk wurde dabei ein Komplex mit mehrstöckigen Wohnhäusern und mehrere Einfamilienhäuser getroffen. Es handele sich um die massivste Beschädigung von Wohninfrastruktur der Stadt seit Beginn der russischen Großinvasion, teilte der Bürgermeister von Kremenchuk in seinem Telegram-Kanal mit. Eine Anwohnerin schildert dem Online-Portal Telegraph Kremenchuk, wie sie den Angriff erlebt hat. Ich lag im Schlafzimmer und schlief, als ich die Fenster bersten hörte. Zum Glück hatte ich mich mit dem Gesicht zur Wand gedreht. Ein großer Glassplitter fiel direkt aufs Bett und ich habe mir die Splitter vom Kopf gewischt. Aber ich lebe. Die Behörden meldeten in mehreren Städten Tote und Verletzte, etwa in der nördlichen Region Tscherniw, nachdem auch dort ein mehrstöckiges Wohnhaus getroffen wurde. Unter den Verletzten sind nach den Behördenangaben auch Kinder. Gestern Abend hatte der ukrainische Präsident Volodymyr Zelensky die Bevölkerung vor einem bevorstehenden Angriff in einer Videobotschaft gewarnt.
16: Ich bitte Sie eindringlich, auf Ihre Sicherheit zu achten. Bitte reagieren Sie auf den Luftalarm und die Warnungen vor Raketen. Die ukrainischen Behörden und unsere Luftwaffe sind bereit, im Rahmen unserer verfügbaren Verteidigungsmittel zu reagieren. Doch Drohnen und Raketen abzuschießen sei nur in einigen Fällen gelungen, teilte Selenskyj am Morgen nach dem Angriff mit. Ballistische Raketen stellten momentan die größte Herausforderung für die ukrainische Verteidigung dar. Amerikanische Patriot-Abwehrraketen würden dringend benötigt, um russische Raketen abzuschießen.
11: Nils Buhler aus Kiew über die massiven russischen Angriffe auf die Ukraine. 1.46 Uhr. Vor 30 Jahren, am 7. Oktober 1996, da ging der amerikanische Nachrichtensender Fox News auf Sendung. Medienmogul Rupert Murdoch wollte damit ein rechtskonservatives Gegengewicht zu den eher linksliberalen Mainstream-Sendern schaffen. Innerhalb weniger Jahre stieg Fox News zum Markt- und Meinungsführer in den USA auf. Und die beiden Wahlsiege von Donald Trump, die wären ohne Fox News wohl kaum denkbar gewesen. Aus New York berichtet Martin Ganselmeier.
17: Guten Morgen und willkommen zum Fox News Kanal. Mit diesen unspektakulären Worten des Morgenmoderators begann am 7. Oktober 1996 die neue Ära im US-Fernsehen.
18: Good morning, welcome to Fox News Channel.
17: Noch war die Zuschauergemeinde überschaubar. Viele waren damals skeptisch, ob ein rechtskonservativer Nachrichtensender überhaupt die ersten Jahre überstehen könnte. Von Anfang an dabei war Sean Hannity, heute das Aushängeschild des Senders, seit vielen Jahren Moderator in der besten Sendezeit am Abend und enger Vertrauter von US-Präsident Donald Trump. So wie Hannity kamen viele der Moderatoren von politischen Talkradios. Denn das Vorbild für Fox News war der erstaunliche Erfolg des rechtskonservativen Radiomoderators Rush Limbaugh. So wie Limbaugh in den frühen 90er Jahren über Feminazis und Umweltpsychos lästerte, so wettert Sean Hannity heute über demokratische Politikerinnen wie Hillary Clinton, die sich, so Hannity wörtlich, jetzt vor dem Altar der Sozialisten und Kommunisten verbeugt, die nun ihre Partei beherrschen.
19: Now Hillary Clinton back in the news. She is now bowing at the altar.

0: of the socialist communists that now dominate her party.
1: Was kaum jemand für möglich hielt, innerhalb von nur 6 Jahren überholte Fox News den etablierten Nachrichtensender CNN, der sich seit 1980 um eine ausgewogene und faire Berichterstattung bemühte. Heute erreicht Fox News täglich bis zu 4 Millionen Zuschauer, 4-mal so viele wie CNN und mehr als alle anderen Nachrichtensender zusammen. Das Erfolgsrezept von Fox News hat Rees Paak intensiv erforscht. Der Politikwissenschaftler an der City University in New York sagt, es sind nicht nur die konservativen Themen oder die Polemik gegenüber Linken.
2: It was a voice that was not highbrow.
1: Es ist die Ansprache bei Fox News, die nicht von oben daherkommt. Eben nicht diese bis dahin dominierende Moderatorenhaltung. Ein großer Teil der US-Bürger kann mit dieser professionellen, aber roboterhaften Moderation nichts anfangen. Sie wollten eine andere Ansprache. Reden wie Menschen ohne Uni-Abschluss, klare Kante statt ausgewogener Berichterstattung, Polemik statt politischer Korrektheit. Damit stieg Fox News nicht nur zum Marktführer auf, sagt Politikwissenschaftler Rees Paak, sondern auch zum Meinungsführer. Fox News hatte nicht bloß Zuschauer wie die Mainstream-Sender. Fox News gelang es, eine begeisterte Fangemeinde an sich zu binden.
2: Fox News not only radically changed.
1: Damit hat Fox News nicht nur die US-Medienlandschaft radikal verändert, sondern auch die Politik in den USA. Einen solch meinungsstarken parteiischen Journalismus gab es vorher nicht. Ein Erfolgsrezept, das Schule machte. Der Nachrichtensender MSNBC, der seit einem Jahr MS Now heißt, wurde zu einem linksprogressiven Nachrichtensender und überholte ebenfalls CNN. Eine Medienentwicklung, die zur Polarisierung der US-Gesellschaft beitrug, sagt Rees Paak. Alle kopieren jetzt das Rezept, Linke wie Rechte. Und so kommt es zur Hyperpolitisierung des Journalismus. Es geht nicht mehr um Wahrheit oder Fakten, sondern darum, welches Team gewinnt. Ohne Fox News wäre Donald Trump nicht 2-mal zum Präsidenten gewählt worden, ist der Politikwissenschaftler überzeugt. Trump schaut Fox News, richtet seine Politik nach Fox News aus und hat ehemalige Fox News-Moderatoren wie Pete Hegseth zum Verteidigungsminister und Sean Duffy zum Verkehrsminister gemacht. Umgekehrt wechselt die bisherige Sprecherin des Weißen Hauses, Caroline Leavitt, am 1. November zu Fox News. Dennoch war die Beziehung zwischen Trump und Fox News nicht immer reibungslos. Im Präsidentschaftswahlkampf von 2016 wollte Rupert Murdoch Trump möglichst verhindern. Fox News unterstützte zunächst Marco Rubio, dann Ted Cruz. Die Rolle Trumps beim Sturm auf das Kapitol am 6. Januar 2021 ging selbst Fox News zu weit. Und kürzlich zeigte sich der Sender solidarisch mit CNN und Politico, nachdem Trump deren Korrespondentinnen den Zutritt zum Weißen Haus entzogen hatte. Auch der unpopuläre Krieg gegen Iran stieß nicht bei allen Fox News-Moderatoren auf Zustimmung. Hatte Trump im Wahlkampf doch versprochen, keine Kriege im Ausland mehr. Vielleicht hat Fox News den Höhepunkt seiner Wirkkraft überschritten, meint Politikwissenschaftler Rees Paak. Das Durchschnittsalter der Zuschauer beträgt 70 Jahre. Jüngere Konservative hören eher auf Bro-Podcaster wie Joe Rogan oder Sean Ryan.
2: Clearly they're aware.
1: Fox News weiß, dass das Geschäftsmodell für Kabelsender rückläufig ist. Hinzu kommt das Altern der Zuschauer. Die Fangemeinde könnte allmählich wegsterben. Doch solche Abgesänge auf Fox News gibt es seit 10 Jahren. Im vergangenen Jahr erwirtschaftete der Sender noch immer einen Nettogewinn von knapp 1,7 Milliarden Dollar. Im Medienimperium von Rupert Murdoch ist Fox News nach wie vor ein Goldesel.
3: Fox News vor 30 Jahren das erste Mal auf Sendung. Martin Ganselmeier war das aus New York.
4: Kultur.
3: Die amerikanische Schauspielerin Eve Marie Saint ist gestorben im hohen Alter von 102 Jahren. Eve Marie Saint war besonders in den 50er und 60er Jahren eine vielgefragte Schauspielerin. Und mit ihr stirbt wohl eine der letzten Vertreterinnen des klassischen Hollywood-Kinos, Oke Bandixen, mit einem Nachruf.
5: Unvergesslich. Cary Grant klettert über die steinernen Gesichter der US-Präsidenten am Mount Rushmore auf der Flucht. An seiner Seite Eva Marie Saint als undurchschaubare blonde Agentin. Eva Marie Saint war elegant und cool in ihrer Rolle im Hitchcock-Film Der unsichtbare Dritte 1959. Einer ihrer bekanntesten Filme und ihrer liebsten Erinnerungen. Alfred Hitchcock, der andere Schauspielerinnen durchaus schlecht behandelt hatte, war ihr gegenüber stets ein Gentleman und großartiger Regisseur gewesen.
4: He was such a wonderful director, gentleman, funny, courteous.
6: Shouldn't everybody care about everybody else?
7: Oh, what a fruitcake you are.
5: Eva Marie Saint war schon vorher ein Star. 1954 an der Seite von Marlon Brando hatte sie in Elia Kazans Drama Die Faust im Nacken gespielt und dafür einen Oscar gewonnen. Hochschwanger nahm sie die Auszeichnung entgegen.
8: I may have a baby right here.
5: Vielleicht ein fast symbolischer Auftritt, denn Eva Marie Saint, die aus New Jersey stammte und 1951 den Regisseur und Produzenten Jeffrey Hayden geheiratet hatte, wollte trotz ihrer Karriere nicht auf eine Familie verzichten und bekam zwei Kinder. Sie drehte einen Film im Jahr zu der Zeit, auch wenn ihr Agent davon abriet, so wirst du nie ein Superstar. Dann eben nicht. Ihre Antwort.
4: I had an agent once who wanted me to do many more movies. And I said, I can't. I can only do one a year, if that. I have children, little children. And he said, well, I guess you won't be a superstar. And I said, well, I guess not.
5: Dabei drehte sie dennoch bedeutende und erfolgreiche Filme. Exodus an der Seite von Paul Newman.
9: With Paul Newman as Harry Ben Kanan. Eva Marie Saint as Kitty Fremont.
5: Das Drogendrama Giftiger Schnee von Fred Zinnemann. Oder Das Land des Regenbaums neben Elizabeth Taylor und Montgomery Clift. Sie überzeugte ebenso in Agentenfilmen wie in Komödien und Western und spielte mit Richard Burton, James Garner und Gregory Peck.
10: I'm making a list of terrific leading men and I've had some wonderful ones. It just happens that the career has gone that way.
5: Eva Marie Saint stellte ihre Familie zwischendurch in den Mittelpunkt. Die New Hollywood-Bewegung hatte kaum Interesse an ihrer klassischen Schönheit der goldenen Ära. Sie spielte fürs Fernsehen und wurde 5-mal für den Emmy nominiert. Einmal hat sie ihn gewonnen.
4: The universe is a big place. And you don't know who's out there. And even if you are the last, you're not alone.
5: Bis ins hohe Alter drehte sie, dann auch wieder für Kinofilme. In Superman Returns oder für Wim Wenders in Don't Come Knocking als die Mutter von Sam Shepard.
4: What kind of trouble are you in, Howard?
11: Trouble?
5: Warum sie so lange gearbeitet hatte? Cary Grant hatte ihr den Rat gegeben, sagte sie in einem Interview, niemals aufhören. Und bestimmt galt auch, was sie zu ihm in einem Dialog von Der unsichtbare Dritte sagte. Glück gehört dazu.
12: How does a girl like you get to be a girl like you?
13: Lucky, I guess.
14: Standpunkte.
3: Wie geht es weiter mit der CDU nach den zuletzt schlechten Wahlergebnissen? Bundeskanzler Merz hat vor kurzem gesagt, seine Partei sei nur noch in Teilen eine klassische Volkspartei. In der medialen Berichterstattung war schon der Begriff Volkspartei-Ruinen zu hören. Wir beleuchten, wie verschiedene Medien die Lage der CDU einschätzen, auch vor dem Hintergrund, dass im Landtag von Sachsen-Anhalt ein AfD-Politiker zum Präsidenten gewählt wurde. Denn dabei steht der Verdacht im Raum, dass er auch Stimmen von CDU-Politikern erhalten hat. Dazu der Bundeskanzler Friedrich Merz.
15: Wer seine Stimme der AfD gibt, der spielt das Spiel der Extremisten und er zerstört Glaubwürdigkeit. Mit den Werten meiner Partei, der CDU, verträgt sich das jedenfalls nicht.
3: Der Bundeskanzler Friedrich Merz. Als Gastkommentatorin ist heute die freie Autorin Wiebke Hollersen dabei und sie kommentiert die zurückliegenden Wochen der CDU folgendermaßen.
16: Es gibt Situationen im Leben, in denen man sich mit einem Satz tröstet. Jetzt kann es immerhin nicht mehr schlimmer kommen. Vielleicht haben sich das in der CDU auch gedacht vor 2,5 Wochen. Der eigene Kanzler Friedrich Merz war in Umfragen so unbeliebt wie noch nie ein Kanzler vor ihm. Die Wahl in Sachsen-Anhalt krachend verloren. In Mecklenburg-Vorpommern war man sogar aus dem Landtag geflogen. Aber in solchen Krisen kann man sich zusammenraufen, einander in die Augen schauen, sich klar machen, warum man noch an die eigene Mannschaft glaubt, wofür man stehen will, sich eingestehen, wie tief man gefallen ist und sich gemeinsam wieder hocharbeiten. Doch davon ist bei der Union bisher gar nichts zu spüren. Im Gegenteil. In Sachsen-Anhalt haben Abgeordnete der CDU womöglich womöglich zwei AfD-Politiker mit an die Spitze des Landtags gewählt, allen Brandmauerbeschlüssen ihrer Partei zum Trotz, aber im Geheimen, also so, dass man es ihnen letztlich nicht nachweisen kann. Andere Unionspolitiker haben sich entschieden, sich gerade jetzt noch härter als bisher am Koalitionspartner im Bund, der SPD, abzuarbeiten, anstatt sich mit der eigenen Krise zu befassen und aus ihr zu lernen, obwohl das so dringend nötig wäre. Es kann jetzt nicht mehr schlimmer kommen, das ist ein tröstlicher Satz.

0: Aber leider stellt man oft im Leben fest, dass er nicht stimmt.
1: Soweit die freie Autorin Wiebke Hollersen. Im Kommentar der Süddeutschen Zeitung aus München heißt es, die CDU habe ein viel größeres Problem als gedacht.
2: Niemand kann mehr sicher sagen, ob die CDU sich der AfD auf deren Weg in die Magdeburger Staatskanzlei entgegenstellen oder ihr doch heimlich die Tür öffnen möchte. Was man dagegen sicher sagen kann, die CDU-Fraktion ist nicht nur gespalten, sie kollabiert gerade. Für den AfD-Spitzenkandidaten Ulrich Siegmund bildet all das eine hervorragende Ausgangsbasis für die Ministerpräsidentenwahl, die er Mitte Dezember plant. Gelingt der CDU vorher auf ihrem Landesparteitag kein personeller und inhaltlicher Neuanfang, dann kann sich die AfD von einem ihrer größten Ziele verabschieden, nämlich die CDU zu zerstören. Das übernimmt die dann schon selbst.
1: Und nach Meinung der Frankfurter Rundschau weiß Friedrich Merz um seinen Autoritätsverlust in den vergangenen Monaten.
2: Doch Sachsen-Anhalt ist auch sein Problem und das wird nicht von allein vergehen. Im Gegenteil, im Dezember wird sich der AfD-Sieger Ulrich Siegmund zur Wahl als Ministerpräsident stellen. Ein paar Stimmen von der CDU wird es wohl auch für ihn geben. Schlimmer noch, der mehr als angeschlagene Fraktionsvorsitzende Sven Schulze schließt nicht mehr aus, dass man auch Anträge der AfD unterstützen könnte. Das Wort Brandmauer mag man in der Gesamtpartei schon gar nicht mehr in den Mund nehmen. Genauso schaufelt sich die CDU ihr Grab als Volkspartei.
1: Und das waren unsere Standpunkte, zusammengestellt heute von Pascal Küpper. In einer Minute hier bei uns die Nachrichten und dann bringt sie Nikolai Russ gut informiert in den neuen Tag. Mein Name ist Carsten Feek, ich wünsche eine angenehme Nacht.

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1: Um 2 Uhr mit Wolfgang Berger. Die Spitzen von Union und SPD haben ihre Beratungen im Koalitionsausschuss beendet. Die Sitzung dauerte etwa 4 Stunden. Aus der Nachrichtenredaktion Karin Busche.
2: Bis tief in die Nacht ging es diesmal nicht. Kurz nach 22 Uhr war der Koalitionsausschuss zu Ende. Was besprochen wurde, ist bisher nicht bekannt. Aber aus Regierungskreisen hieß es, die Gespräche hätten in einer guten Atmosphäre stattgefunden. Man habe sich ausgesprochen, auch über die Ergebnisse der letzten Wahlen in Sachsen-Anhalt, Berlin und Mecklenburg-Vorpommern. Außerdem habe man darüber gesprochen, wie der Zeitplan ist bei den verabredeten Reformen. Die Regierungsfraktionen sollen heute informiert werden. Es hieß aber schon vorher, dass es keine neuen Beschlüsse geben würde.
1: Frankreichs Premierminister Le Cornu hat sich in einer Ansprache an die protestierenden Schülerinnen und Schüler gewandt. Darin versprach er, die Lernbedingungen an den Schulen zu verbessern. Mehr Geld werde es aber nicht geben. Dafür solle es mehr Vertretungslehrer, überarbeitete Stundenpläne und Änderungen beim Zulassungsverfahren an den Universitäten geben. Die Bildungsgewerkschaften fordern dagegen zusätzliche Ausgaben in Höhe von 10 Milliarden Euro. Für heute haben sie erneut zu einem Protesttag aufgerufen. Bei russischen Angriffen auf die Ukraine sind innerhalb eines Tages mindestens 25 Menschen getötet worden. Das teilte der ukrainische Präsident Selenskyj mit. Aus Kiew Nils Bula.
3: In Kiew wurde am späten Nachmittag Luftalarm wegen Drohnen ausgelöst. Nach Informationen von Bürgermeister Vitali Klitschko sind Trümmerteile einer abgeschossenen Drohne auf ein 5-stöckiges Wohnhaus gestürzt. Währenddessen stieg die Zahl der Opfer in Priloki weiter an. In der kleinen Stadt östlich von Kiew sind mindestens 18 Menschen gestorben, unter ihnen 4 Kinder. Am frühen Morgen hatte eine Rakete ein mehrstöckiges Wohnhaus getroffen und vollständig zerstört. Die Stadt hat eine 3-tägige Trauer ausgerufen.
1: Der ehemalige Chef des Bundesnachrichtendienstes Hanning muss unter anderem wegen Spionageverdacht in Untersuchungshaft. Ein Ermittlungsrichter des Bundesgerichtshofs hat den Haftbefehl gegen den 80-Jährigen in Vollzug gesetzt, so eine Sprecherin der Bundesanwaltschaft. Hanning wird unter anderem geheimdienstliche Agententätigkeit und Auskundschaften von Staatsgeheimnissen vorgeworfen. Der Ex-BND-Chef war vorgestern festgenommen worden. Das waren die Nachrichten. Und das Wetter in Deutschland. Von Westen her teils kräftiger Regen im Südosten.